0: jetzt schuldig, im Jahr 2004 einen 10-jährigen Jungen ermordet zu haben. Aus der Nachrichtenredaktion Sven Weingärtner.
1: Der 10 Jahre alte Jonathan wurde damals aus einem Schullandheim in Westfrankreich entführt. Seine Leiche trieb Wochen später in einem nicht weit entfernten Teich. Die französische Generalstaatsanwaltschaft hatte keine Zweifel an der Schuld des heute 55-jährigen Angeklagten. Er selbst hatte die Tat abgestritten. Der aus Bremen stammende Pädagoge war schon 2012 vom Landgericht Stade wegen der Morde an drei Jungen zu lebenslanger Haft verurteilt worden. Etliche Jahre schlich Martin N. sich nachts und mit einer Sturmhaube maskiert in Schullandheime, Zeltlager und Privathäuser, um Jungen zu missbrauchen.
0: Der ukrainische Präsident Selenskyj schlägt Kreml-Chef Putin ein direktes Treffen vor. In einem offenen Brief regt er Verhandlungen über ein Ende des Kriegs in der Ukraine an, und zwar in einem neutralen Land, etwa der Schweiz, der Türkei oder in einem arabischen Land. Aus der Nachrichtenredaktion Ivo Marocek.
2: Zunächst schlägt Selenskyj eine Waffenruhe entlang der aktuellen Frontlinie vor. Dann soll ein direktes Treffen mit Putin folgen. Kreml-Chef Putin ist auf diesen Vorschlag noch nicht eingegangen. Er verwies im Gespräch mit ausländischen Journalisten auf ältere Vorschläge, um den Krieg zu beenden. Putin behauptete aber, Russlands Truppen würden täglich an der Front vorrücken. US-Präsident Trump reagierte erfreut auf den Vorstoß. Ein direktes Treffen wäre großartig, sie sollten es hinbekommen, sagte er. Beide Seiten müssten aber Kompromisse eingehen.
0: Bei einem Zwischenfall mit einer Lufthansa-Maschine am Frankfurter Flughafen sind mehrere Mitarbeiter verletzt worden. Nach Angaben der Fluggesellschaft klappte bei einer Boeing 787 vor dem Boarding plötzlich das Bugfahrwerk ein und der vordere Teil der Maschine sackte auf den Boden. Laut Lufthansa befanden sich zu dem Zeitpunkt ausschließlich Beschäftigte an Bord. Warum die Boeing wegsackte, ist noch unklar. Auf der dänischen Insel Anholt ist der Buckelwal obduziert worden, der immer wieder an der deutschen Ostseeküste gestrandet ist. Fachleute haben den Kadaver zerlegt und untersucht. Warum der Wal verendet ist, konnten sie aber noch nicht feststellen. Verletzungen seien nicht zu erkennen gewesen. Gewebeproben sollen jetzt im Labor untersucht werden. Das waren die Nachrichten. Und hier noch das Wetter in Deutschland. Tagsüber länger trocken, zwischendurch aber auch Schauer und später von Westen Gewitter, 18 bis 21 Grad. Am Samstag vor allem im Osten Sonne, ansonsten auch Wolken und kurze Schauer, aber meistens trocken, 19 bis 24 Grad. Und am Sonntag gibt es dann Sonne und Wolken im Wechsel, im Norden selten Schauer. Das Ganze bei 16 bis 23 Grad. Es ist jetzt 2.03 Uhr.
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4: Und dazu begrüßt Sie ganz herzlich Marlene Reichert am Mikrofon. Sie hat den Geist eines Philosophen und die Hände eines Künstlers, hat Franz Liszt mal über Marie Jaël gesagt. Sie korrigierte seine Kompositionen und kümmerte sich um seine Korrespondenz und zwischen den beiden hat sich eine tiefe Freundschaft entwickelt. Liszt hat Marie Jaëls Arbeit unterstützt und ihre Kompositionen veröffentlicht und in Konzerten auch selbst präsentiert. Und er meinte, der Name eines Mannes auf ihrer Musik und sie wird auf jedem Klavier gespielt werden. Hier kommt das zweite Klavierkonzert Jaëls in C-Moll mit Cora Irsen am Klavier und dem WDR-Funkhausorchester unter Ariane Thien.

Chorsorchester unter Ariantin. Ein Jugendwerk Ludwig van Beethovens schließt sich an, seine Serenade Opus 8. Und die ist ein kleines Wunder an Einfallsreichtum. Kaum ein anderes Werk des jungen Beethoven vereint eine so große Fülle schönster melodischer Einfälle auf so engem Raum und in so leicht fasslichen Formen. Hören wir das Trio Zimmermann.

Das war das Trio Zimmermann mit der Serenade Opus 8 von Ludwig van Beethoven. Und damit zu einem der bedeutendsten Vertreter der politischen Musik im 20. Jahrhundert, Hanns Eisler. Er war überzeugt davon, dass er den Elfenbeinturm des romantischen Künstlers verlassen müsse, um die gesellschaftliche Realität wahrzunehmen. Seine an Kollegen gerichtete Aufforderung, sie sollten endlich die Fenster öffnen, damit sie den Lärm der Straße hörten, kam er in seinem Werk vorbildhaft nach. Eislers 1933 zu Beginn seines Exils geschriebene Filmmusik Dans le Rue, die er wenig später in seine Orchestersuite Opus 34 umgearbeitet hat, kann man als Bekenntnis zum Asphalt der Großstadt verstehen. Wir hören damit jetzt das Ensemble Modern unter H.K. Gruber.

Mit dem Trio Pathétique von Michael Glinka hörten wir Christian Seibold Klarinette, Thomas Mahl Fagott und Martina Hussmann Klavier. Étienne Nicolas Méhul war Sohn armer Eltern. Er hat dennoch Klavier und Komposition in Paris studiert. Er ist mit Gluck zusammengetroffen, der ihn weiter unterrichtet hat und der ihn zur Opernkomposition angeregt hat. Und Méhul wurde einer der führenden Komponisten Frankreichs während der Zeiten der Revolution und des Regimes Napoleons. Seine erste Symphonie, 1808 geschrieben, ist eines seiner beeindruckendsten Werke. Und wir hören damit jetzt Les Musiciens du Louvre unter Leitung von Marc Minkowski.

Unter Marc Minkowski spielten Les Musiciens du Louvre die erste Sinfonie in G-Moll von Etienne Nicolas Méhul. Gleich die 4 Uhr Nachrichten. Bis dahin begleitet uns Eugène Mursky mit einem Walzer von Frédéric Chopin. Um 3 nach 4 geht's weiter im ARD-Nachtkonzert mit Musik von Peter Tschaikowski.

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1: Um 4 Uhr mit Wolfgang Berger. Der in Norddeutschland als Maskenmann bekannt gewordene Serienmörder ist jetzt auch in Frankreich verurteilt worden. Der Mann hatte 2004 in der Bretagne einen Jungen aus einem Schullandheim entführt und ermordet. Er wurde im französischen Nantes zu einer lebenslangen Haftstrafe verurteilt. Aus der Nachrichtenredaktion Jan Busche.
2: Die Leiche des Jungen ist damals nach mehreren Wochen in einem Teich in der Bretagne entdeckt worden. Der heute 55-jährige Täter stammt aus Bremen. Der Pädagoge hatte fast 20 Jahre lang kleine Jungen missbraucht, vor allem in den 90ern. 3 von ihnen entführte er aus einem Schullandheim, Internat bzw. Zeltlager in Niedersachsen und Schleswig-Holstein und ermordete sie. Nach jahrelangen Ermittlungen führte ein ehemaliges Opfer die Polizei auf die richtige Spur. 2011 wurde der sogenannte Maskenmann in Hamburg festgenommen. Ein Jahr später vom Landgericht Stade verurteilt.
1: Der ukrainische Präsident Selenskyj schlägt Kreml-Chef Putin ein direktes Treffen vor. In einem offenen Brief regt er Verhandlungen über ein Ende des Kriegs in der Ukraine an, und zwar in einem neutralen Land. Aus der Nachrichtenredaktion Ivo Maruschik.
3: Zunächst schlägt Selenskyj eine Waffenruhe entlang der aktuellen Frontlinie vor. Dann soll ein direktes Treffen mit Putin folgen. Kreml-Chef Putin ist auf diesen Vorschlag noch nicht eingegangen. Er verwies im Gespräch mit ausländischen Journalisten auf ältere Vorschläge, um den Krieg zu beenden. Putin behauptete aber, Russlands Truppen würden täglich an der Front vorrücken. US-Präsident Trump reagierte erfreut auf den Vorstoß. Ein direktes Treffen wäre großartig, sie sollten es hinbekommen, sagte er. Beide Seiten

0: Seiten müssten aber Kompromisse eingehen.
1: Die Lufthansa sucht heute nach der Ursache für den Zwischenfall gestern am Frankfurter Flughafen. Bei einer Boeing 787 war das vordere Fahrwerk eingeknickt und die Maschine sackte auf einer Parkposition zu Boden. An Bord war die 13-köpfige Crew, aber noch keine Passagiere. Mehrere der Beschäftigten wurden verletzt. Die Boeing soll heute in einer Technikhalle am Flughafen Frankfurt untersucht werden. Auf der dänischen Insel Anholt ist der Buckelwal obduziert worden, der immer wieder an der deutschen Ostseeküste gestrandet ist. Fachleute haben den Kadaver zerlegt und untersucht. Warum der Wal verendet ist, konnten sie aber noch nicht feststellen. Verletzungen seien nicht zu erkennen gewesen. Im Maul und im Magen wurden keine Netze gefunden. Gewebeproben sollen jetzt im Labor untersucht werden. Das waren die Nachrichten. Und hier noch das Wetter in Deutschland. Tagsüber länger trocken, zwischendurch aber auch Schauer und später von Westen her Gewitter. 18 bis 21 Grad. Am Samstag vor allem im Osten Sonne, ansonsten auch Wolken und kurze Schauer, aber meistens bleibt es trocken. Das Ganze bei 19 bis 24 Grad. Und am Sonntag Sonne und Wolken, im Norden selten Schauer, 16 bis 23 Grad. Es ist 4.03 Uhr.
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3: Mit Marlene Reichert am Mikrofon, schön, dass Sie dabei sind. In idyllischer Abgeschiedenheit hat Peter Tschaikowski den Mai 1878 auf dem Landgut seiner Mäzenin und Freundin Nadjeschta von Meck verbracht. Und in Erinnerung daran hat er sein Souvenir d'un lieu cher geschrieben. Gilcher Hamm spielt jetzt zusammen mit dem russischen Nationalorchester unter Michael Pletnyov.

Der Souvenir d'un lieu cher von Peter Tschaikowski. Solist unserer Aufnahme war Gilcha Hamm und er musizierte zusammen mit dem russischen Nationalorchester unter Michael Pletnyov. Als im Jahr 1908 erstmals eine wissenschaftliche Publikation der Musik des Matthias Georg Monn gewidmet wurde, war man sich darüber einig, dass dieser Komponist eine umfassendere Würdigung verdient. Kein geringerer als Arnold Schönberg hat damals eine Bearbeitung des G-Moll-Violoncello-Konzertes von Monn herausgegeben und es damit vor dem völligen Vergessen gerettet. Hier kommt nun das Original mit der Capella Agostino Stefani unter Lajos Rovatkai, Solist ist Bola Schmatti.

Bola Schmati, Violoncello und die Capella Agostino Stefani unter Lajos Rovatkai mit dem G-Moll-Violoncello-Konzert von Matthias Georg Monn. 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Und weiter geht's mit einem romantischen Virtuosenkonzert. Howard Shelley spielt zusammen mit dem Tasmanischen Symphonieorchester das 7. Klavierkonzert in H-Moll von Henry Hertz.

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1: Um 5 Uhr mit Wolfgang Berger. Der in Norddeutschland als Maskenmann bekannt gewordene Serienmörder ist jetzt auch in Frankreich verurteilt worden. Der Mann hatte 2004 in der Bretagne einen Jungen aus einem Schullandheim entführt und ermordet. Er wurde im französischen Nantes zu einer lebenslangen Haftstrafe verurteilt. Aus der Nachrichtenredaktion Jan Busche.
2: Die Leiche des Jungen ist damals nach mehreren Wochen in einem Teich in der Bretagne entdeckt worden. Der heute 55-jährige Täter stammt aus Bremen. Der Pädagoge hatte fast 20 Jahre lang kleine Jungen missbraucht, vor allem in den 90ern. 3 von ihnen entführte er aus einem Schullandheim, Internat bzw. Zeltlager in Niedersachsen und Schleswig-Holstein und ermordete sie. 2011 wurde der sogenannte Maskenmann in Hamburg festgenommen, ein Jahr später vom Landgericht Stade verurteilt.
1: Der ukrainische Präsident Selenskyj schlägt Kreml-Chef Putin ein direktes Treffen vor. In einem offenen Brief regt er Verhandlungen über ein Ende des Kriegs in der Ukraine an, und zwar in einem neutralen Land, etwa der Schweiz, der Türkei oder in einem arabischen Land. Zunächst schlägt Selenskyj eine Waffenruhe entlang der aktuellen Frontlinie vor. Dann soll ein direktes Treffen mit Putin folgen. Die Verhandlungen über den EU-Beitritt der 6 Westbalkanstaaten und mit Moldau sollen beschleunigt werden. Dafür setzt sich Bundeskanzler Merz ein. Auch die französische Regierung trägt den Vorstoß mit. Die 6 Westbalkanstaaten sollen auch schon vor dem Beitritt enger in die Europäische Union eingebunden werden. Das ist das wichtigste Thema beim EU-Westbalkan-Gipfel heute in der Küstenstadt Tivat in Montenegro. Auf der dänischen Insel Anholt ist der verendete Buckelwal obduziert worden. Fachleute haben den Kadaver zerlegt, untersucht und die Einzelteile in einen Container gelegt. Am Strand von Anholt ist jetzt kaum noch etwas von dem Wal zu sehen. Jan Oppel aus der Nachrichtenredaktion berichtet, was die Fachleute herausgefunden haben.
3: Nach der stundenlangen Obduktion noch nicht sehr viel. Bis zum späten Abend wurde am Strand gearbeitet. Verletzungen sind nicht festgestellt worden. Im Maul und im Magen des Wals wurden auch keine Netze gefunden. Gewebeproben kommen jetzt in ein Labor. Bis Ergebnisse vorliegen, könnte es aber noch Wochen oder sogar Monate dauern. Das Tier war ja im März und April durch eine wochenlange Odyssee in der Wismarer Bucht berühmt geworden. Eine private Initiative hatte den Wal schließlich in einer umstrittenen Aktion Richtung Nordsee geschleppt und freigelassen.
1: Das waren die Nachrichten. Und das Wetter in Deutschland. Tagsüber länger trocken, zwischendurch aber auch Schauer und später von Westen Gewitter, 18 bis 21 Grad. Am Samstag vor allem im Osten Sonne. Ansonsten gibt es auch Wolken und kurze Schauer, aber meistens bleibt es trocken bei 19 bis 24 Grad. Und am Sonntag Sonne und Wolken, im Norden selten Schauer bei 16 bis 23 Grad. Es ist 5:03 Uhr.
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6: Es ist 6 Uhr. Die Nachrichten des Bayerischen Rundfunks mit Kia Arnzen. Die Übersicht. In Bayern sind die Mieten besonders stark gestiegen. CSU übt Kritik an Warkens Plänen zur Pflegereform. FC Bayern zieht ins Basketballfinale ein. Und das Wetter in Bayern: erst noch Regen, später unbeständig, 15 bis 22 Grad. Berlin. Die Preise fürs Wohnen sind in Bayern in den vergangenen 10 Jahren besonders stark gestiegen. Zahlen der Bundesregierung zeigen, dass die Neumieten durchschnittlich pro Jahr um 4,3% zugelegt haben. Spitzenreiter bei den Quadratmeterpreisen ist München, gefolgt vom Landkreis München und dem Kreis Starnberg. Der stärkste Anstieg bei Neuvermietungen wurde für den oberfränkischen Kreis Bamberg gemeldet. Hier legten die Mieten innerhalb eines Jahres um rund 25% zu. Das zweitgrößte Plus war 2025 im Unterallgäu zu beobachten. Platz 3 belegt die Stadt Fürth in Mittelfranken. Die Münchner Linken-Abgeordnete Gohlke, die die Zahlen bei der Bundesregierung angefragt hat, spricht von einer handfesten Wohnungskrise und befürchtet, dass immer mehr Menschen aus ihrer vertrauten Umgebung verdrängt werden. München. Bundesgesundheitsministerin Warken von der CDU bekommt für ihre Pläne zur Pflegereform auch aus der Union Kritik. Der CSU-Politiker Holecek bezeichnete in der Augsburger Allgemeinen die Änderungen bei den Heimkosten als Fehlentwicklung. Die Mehrausgaben würden am Ende bei den Kommunen und den Pflegebedürftigen landen. Das sei keine echte Reform, sondern ein Verschiebebahnhof in Richtung Sozialhilfe, so der CSU-Fraktionschef im Bayerischen Landtag. Auch die geplanten Kürzungen für die Rentenansprüche pflegender Angehöriger seien ein Schlag ins Gesicht der Menschen, die das Pflegesystem Tag für Tag am Laufen halten, urteilt Holecek. Bundesgesundheitsministerin Warken verteidigt ihre Pläne erneut. In den Tagesthemen sagte sie, wenn es viel Veränderung gäbe, gäbe es vielleicht auch viel zu kritisieren. Kiew. Der ukrainische Präsident Selenskyj hat Russlands Staatschef Putin in einem offenen Brief ein Treffen vorgeschlagen. Dabei soll über ein Ende des Krieges beraten werden. Putin ließ über seinen Kreml-Sprecher Peskow mitteilen, dass Selenskyj nach Moskau kommen könne, wenn er reden wolle. Voraussetzung für ein Ende des Kriegs sei, dass die Ukraine die Region Donbass vollständig an Russland abtrete. Putin wird heute beim Internationalen Wirtschaftsforum in St. Petersburg eine Rede zur wirtschaftlichen Lage halten. Es wird erwartet, dass der Kreml-Chef trotz des Wachstumseinbruchs im

0: im fünften Kriegsjahr die ökonomische Kraft Russlands hervorheben wird. Kopenhagen. Auf der dänischen Insel Anholt ist der Buckelwal obduziert worden, der immer wieder an der deutschen Ostseeküste gestrandet war. Zuletzt lag er vor der Insel Pöhl in Mecklenburg-Vorpommern. Fachleute haben den Kadaver zerlegt und untersucht. Warum der Wal verendet ist, konnten sie aber nicht feststellen. Verletzungen seien nicht zu erkennen gewesen. Im Maul und im Magen wurden keine Netze gefunden. Der Wal habe Parasiten gehabt, diese seien aber nicht für den Tod des Tieres verantwortlich. Gewebeproben sollen jetzt im Labor untersucht werden. Nach der Obduktion stehe aber fest, dass es sich um ein Buckelwalweibchen handelte. Zum Sport. Der FC Bayern München steht im Finale der deutschen Basketballmeisterschaft. Die Münchner gewannen auch ihr drittes Playoff-Halbfinale gegen Bonn souverän mit 77-57. Die Bamberg Baskets haben auch noch eine Chance aufs Finale. Sie holten bei Alba Berlin einen 81-73 Sieg und erzwangen damit ein viertes Spiel. Und noch eine Meldung vom Fußball. 1860 München hat sich von seinem Investor getrennt, nachdem der Jordanier Hasan Ismaik dem Club die finanzielle Unterstützung für die dritte Liga entzogen hatte, kündigte der Verein den Kooperationsvertrag. Das Wetter in Bayern: im Südosten erst noch Regen, später wechselhaft mit Sonne, Wolken und einzelnen Schauern und Gewittern, Höchstwerte 15 bis 22 Grad. In der Nacht abklingende Schauer, Tiefstwerte bis 5 Grad. Morgen bleibt es unbeständig, am Sonntag folgt ein Mix aus Sonne und Wolken mit einzelnen Schauern, vor allem an den Alpen, 18 bis 25 Grad. Es ist 6.05 Uhr. Die Verkehrsmeldungen: die A3 Passau Richtung Nürnberg ist zwischen dem Kreuz Altdorf und dem Kreuz Nürnberg nach einem Unfall gesperrt, 2 Kilometer Stau. Es gibt eine Umleitung über die U64. A93 Rosenheim Richtung Kiefersfelden, Blockabfertigung für Lkw an der österreichischen Grenze, aktuell Stau und stockender Verkehr ab Reichenhardt. Und die A96 Lindau-München ist zwischen Leim und Sendling wegen Brückenarbeiten in beiden Richtungen bis Montag früh 5 Uhr gesperrt. Soweit unser Service.
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2: Mit Stefan Kreuzer. Guten Morgen und willkommen auf Bayern 2 an diesem verregneten Brückenfreitag. Schön, dass Sie mit uns in diesem Tag starten. Wir berichten gleich unter anderem über diese Themen. Neues Paket. Bundesgesundheitsministerin Nina Wagen stellt ihren Gesetzentwurf zur Pflegereform vor.
3: Wir haben jetzt einen Gesetzentwurf vorgelegt, der zum einen dafür sorgt, dass die Finanzen wieder stabilisiert werden, der aber zum anderen, das ist mir auch wichtig, dafür sorgt, dass sich die Versorgung für die Menschen auch verbessert.
2: An diesem Entwurf gibt es aber auch viel Kritik. Warum? Darüber reden wir später. Außerdem, wie einsatzfähig ist die Bundeswehr? Nach aktuellen Recherchen muss man sich diesbezüglich Sorgen machen. Von fehlenden Ersatzteilen bis zum Reparaturstau ist die Rede. Was dahinter steckt, das hören wir gleich. Und Frist abgelaufen. Seit heute Nacht kann kein weiterer Bewerber für Olympia in Deutschland den Finger heben. Damit stehen Berlin, München und Köln mit dem Ruhrgebiet als die drei Kandidaten fest. Münchens Oberbürgermeister Dominik Krause rechnet sich was aus.
4: Es wäre ein großer Gewinn, wenn die Olympischen Spiele allgemein nach Deutschland gehen. Aber ich glaube schon, wir haben in München ein bisschen die Nase vorne im Vergleich zu den anderen, eben wegen dieser internationalen Strahlkraft, wegen diesem Erbe von 72 und vor allem diesem Alleinstellungsmerkmal mit der Nachhaltigkeit.
2: Auch Olympia wird ein Thema sein bei uns jetzt von 6 bis 7.
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2: Ja, und es ist nicht immer, was scheint. Wenn eine Band sich I'm from Barcelona nennt, dann muss sie nicht zwingend von dort kommen, wie in diesem Fall. Hier sind's Musiker aus Schweden, Always Spring.
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0: 30 Musiker aus Schweden nennen sich I'm from Barcelona, Always Spring, gleich 6.10 Uhr hier bei uns auf Bayern 2. Die Bundeswehr sucht dringend Nachwuchs. Die Truppe muss wachsen. Dafür tingelt sie morgen sogar durch 10 deutsche Städte mit Werbeaktionen und Panzern zum Anfassen. Auch hier in Bayern übrigens, das wird später noch ein Thema sein bei uns. Was bei dieser Marketingaktion allerdings niemand sieht, ist, dass viele Panzer und ein erheblicher Teil wichtiger Waffensysteme offenbar nicht funktionieren. Das ergab jetzt eine Recherche von WDR, NDR und Süddeutscher Zeitung. Demnach gefährden fehlende Ersatzteile, nicht funktionierende Lieferketten und ein Reparaturstau offenbar die Einsatzfähigkeit der Truppe. Jana Heck mit Details.
1: Es ist eine Erfolgsmeldung, die Verteidigungsminister Boris Pistorius am 20. Mai vor der Hauptstadtpresse in Berlin verkündet.
2: In den vergangenen Jahren ist so viel beschafft worden wie eigentlich noch nie zuvor.
1: Die Message dahinter scheint klar. Die Zeitenwende läuft. Doch die Beschaffung von Großgerät ist nicht alles. Denn der Bundeswehr fehlt es offenbar an vielen Stellen an Ersatzteilen für Panzer, Haubitzen und anderes Kriegsgerät. Das zeigt ein interner Lagebericht des wichtigsten Reparaturdienstleisters des Heeres, den WDR, NDR und Süddeutsche Zeitung einsehen konnten. Demnach kaufe der Bund zwar immer mehr Fahrzeuge, kümmere sich aber zu wenig um die passenden Lieferketten für Ersatzteile und die nötige Wartung. Konkret geht es um die Hill GmbH. Die Firma ist verantwortlich dafür, dass militärisches Großgerät repariert und instand gehalten wird. Eine ihrer Aufgaben ist es laut Firmenhomepage, mindestens 70% der betreuten Geräte ständig verfügbar zu halten, damit sie im Kriegsfall auch genutzt werden können. Doch genau bei der Instandhaltung scheint es zu haken.
3: Na, wir reden immer häufig über große Systeme, Einsatzsysteme, die jetzt im Zulauf sind. Aber ich glaube, wir haben zu wenig darüber geredet, was das logistisch und instandsetzungsmäßig bedeutet. Es nützt uns alles nichts, das Material zu haben, wenn wir es nicht instand setzen können.
1: Kritisiert auch Bastian Ernst vom Reservistenverband der Bundeswehr. Insidern der Hill zufolge sollen im Mai 2026 nur etwa die Hälfte der Schützenpanzer Marder, des Radpanzers Boxer oder der Panzerhaubitze 2000 einsetzbar gewesen sein. Die Firma komme mit dringenden Reparaturen nicht hinterher. Dafür gibt es laut dem Bericht zwei maßgebliche Gründe. Zum ersten habe das Beschaffungsamt der Bundeswehr zwar jede Menge neues Gerät gekauft, sich aber nicht genug Ersatzteile gesichert. Zum zweiten seien die Zuständigkeiten mit dem Bundesverteidigungsministerium unklar.
4: Die Lage ist schon grundsätzlich ernst, wenn wir so weitermachen wie bis jetzt. Diese Ersatzteilbevorratung, aber auch insgesamt nicht nur die Ersatzteile, sondern auch diese komplette Aufwuchs dieser Hill-Werke spielt eine ganz, ganz wichtige Rolle. Infrastruktur muss mehr werden, die Mitarbeiter müssen mehr werden, das muss alles mitgedacht werden.
1: Sagt CDU-Verteidigungspolitiker und Bundestagsmitglied Jens Lehmann. Der Lagebericht aus der Hill ist dabei offenbar nur ein Symptom eines größeren Problems der Zeitenwende.
4: Wenn wir auf diesem gleichen Stand bleiben, wie wir bis jetzt sind, in der Beschaffung, in der Geschwindigkeit, auch im Beschaffungsamt, wie lange das dauert mit der Beschaffung, was beschaffen wir für Ersatzteile, werden wir insgesamt einen Stau produzieren und wir werden eine ganze Menge Fahrzeuge nicht einsatzfähig bekommen.
1: Das alles könnte dramatische Folgen haben. Im Ernstfall könnte Deutschland sich laut des internen Schreibens womöglich nur eingeschränkt verteidigen. Deutschland könnte demnach auch daran scheitern, Bündnisverpflichtungen verlässlich zu erfüllen. Das hätte dann auch Konsequenzen für Partnerländer und das Verteidigungsbündnis NATO. Das Bundesverteidigungsministerium will sich aus Geheimhaltungsgründen nicht zur Einsatzbereitschaft der Waffensysteme äußern. Man untersuche bereits, wie die Instandsetzung auch der vielen neuen militärischen Großgeräte bei der Hill sichergestellt werden kann. Die Hill ließ eine Anfrage unbeantwortet.
0: Jana Heck über technische Probleme bei der Bundeswehr.

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Und da tritt auch unter anderem Max Mutzke auf. 6.17 Uhr ist es mittlerweile. Rien ne va plus, nichts geht mehr. Die Frist, um sich als Stadt oder Region für Olympia in Deutschland zu bewerben, ist vergangene Nacht abgelaufen. Okay, es war jetzt auch kaum zu erwarten, dass sich da noch eine Stadt quasi last

0: dann wollen Oliver und sein Trainer Paul Jörg dabei sein.
1: Also das wäre für uns wirklich ein Traum und das wäre super. Oder Olli?
2: Ja, wäre Sophie.
0: Damit die Olympischen Wettkämpfe tatsächlich nach München und Augsburg kommen, dafür ziehen im Großraum München alle an einem Strang. Gegen Köln-Ruhrgebiet und Berlin will München mit seinem Konzept rund um das Olympiagelände von 1972 punkten. Ohne teure Neubauten, mit kurzen Wegen. Stadion und Hallen könnten wieder genutzt werden. München will mit dem Argument der Nachhaltigkeit überzeugen und wie in Paris soll es Wettbewerbe auch mitten in der Landeshauptstadt geben. Am Odeonsplatz würden etwa die Radrennfahrer ins Ziel kommen, der frisch gewählte Münchner Oberbürgermeister Dominik Krause.
3: Es wäre ein großer Gewinn, wenn die Olympischen Spiele allgemein nach Deutschland gehen. Aber ich glaube schon, wir haben in München ein bisschen die Nase vorne im Vergleich zu den anderen, eben wegen dieser internationalen Strahlkraft, wegen diesem Erbe von 72 und vor allem diesem Alleinstellungsmerkmal mit der Nachhaltigkeit.
0: Bei Olympia ist sogar eine Art schwarz-grüne Koalition entstanden. So lobt CSU-Ministerpräsident Markus Söder den grünen Oberbürgermeister.
4: Ich habe sogar das Gefühl, dass er noch mehr dazu einsteigt als sein Vorgänger. Insofern hoffe ich sehr, dass das auch eine Wirkung hat und dass das auch im DOSB überzeugen kann. Auf jeden Fall bin ich froh, wir ziehen da alle einen gemeinsamen Strang für Olympia und das ist ein gutes Signal.
0: Weil gerade die Hamburger Bevölkerung gegen Olympia entschieden hat und die Hansestadt damit aus dem Rennen ist, sehen einige München jetzt in der Favoritenrolle. Münchens OB Krause erkennt in der Bewerbung der Landeshauptstadt ein sehr gutes Angebot an den Deutschen Olympischen Sportbund DOSB. Und der bayerische Innen- und Sportminister Joachim Herrmann, CSU, kündigt an.
5: Wir wollen uns jedenfalls sehr gut darstellen und wir werden schon in Bälde die ganzen Delegierten des DOSB noch einmal nach München einladen. Die Landeshauptstadt München, der Oberbürgermeister, der Ministerpräsident werden dort erläutern, wie schön es ist, wenn Olympische Spiele in München stattfinden.
0: Matthias Firgo, Tourismusökonom an der Hochschule München, sieht die bayerische Bewerbung zwar insgesamt eher positiv und identitätsstiftend. Einen besonderen Schub für die Wirtschaft sollte man aber nicht erwarten.
6: Langfristig am positivsten kann man von Olympia profitieren, indem man dieses Momentum nimmt, das als Katalysator sieht, um die Stadt grundlegend zu transformieren, eine Verkehrswende zu schaffen, die öffentliche Infrastruktur auszubauen, Wohnraum zu schaffen. Und wir haben das am Beispiel von Paris 2024 gesehen, wie erfolgreich so etwas auch funktionieren kann.
0: Mit ihren 66% beim Bürgerentscheid pro Olympia haben die Münchner neben dem Sport offenbar genau auf diese Effekte gesetzt. Die wichtigsten bei Olympia sind aber die Athleten, wie etwa das Augsburger Nachwuchstalent Leonas Schubert, Spezialist im Kanuslalom.
7: Mein Plan wäre schon, dass ich weiter trainiere und irgendwann 2036 bei der Olympiade mitfahre.
0: Mit Fleiß und Glück könnte er sein Ziel schaffen, Olympia zu Hause.
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11: Weiter geht's hier mit der Welt am Morgen, 6.22 Uhr. Die französisch-iranische Künstlerin Marjan Satrapi ist tot. Sie ist im Alter von nur 56 Jahren in Paris gestorben. Viele kennen sie spätestens durch ihre autobiografische Graphic Novel Persepolis, die sie weltberühmt gemacht hat. Auch Frankreichs Präsident Emmanuel Macron hat Satrapi als immense Künstlerin bezeichnet, die eine iranische Kindheit in eine universelle Fabel verwandelt habe. Caroline Dulat mit einem Nachruf.
12: Klare, scharfe Linien, minimalistische, eindrückliche Schwarz-Weiß-Bilder, die ebenso einfühlsam wie radikal die Geschichte des Iran nach der islamischen Revolution darstellen. In der mehrteiligen Graphic Novel Persepolis erzählte Marjan Satrapi ihre Kindheit und Jugend als rebellische, Punkrock-hörende Teenagerin, die Unterdrückung der Bevölkerung durch das Mullah-Regime und die schmerzhafte Entscheidung für das Exil. Back on the
13: street. Du warst bei einer Revolution dabei und einem Krieg.
14: Stimmt, ja.
13: Und? Hast du viele Tote gesehen?
14: Ein paar schon.
13: Wow, Wahnsinn.
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12: Persepolis wurde 2007 verfilmt und auf dem Filmfestival in Cannes mit dem Preis der Jury ausgezeichnet.

0: ausgezeichnet. Außerdem war Persepolis als bester ausländischer Film und als bester Animationsfilm für den Oscar nominiert. In weiteren Comics wie Sticheleien oder Huhn mit Pflaumen zeichnete Marjane Satrapi ebenfalls Porträts der iranischen Gesellschaft und vor allem der iranischen Frauen. Humorvoll, teils melancholisch, immer widerständig.
1: Quand les gens ils arrivent ici, ils arrivent à rire avec moi. À ce moment-là, je ne suis plus la notion abstraite de la.
0: Wenn die Leute mit mir lachen können, dann bin ich nicht mehr diese abstrakte Vorstellung einer Frau, die aus diesem unendlich weiten Mittleren Osten kommt. Dann werde ich zu einer Person und sie fühlen sich mir nahe. Und so können Botschaften ankommen. Und überhaupt ist es wichtig, Humor zu haben. Das Leben ist kurz und voller Enttäuschungen. Und wenn man das alles dann noch zu ernst nimmt, dann muss man richtig doof sein.
1: Trop au sérieux, c'est qu'on doit être méga con.
0: Seit Mitte der 90er Jahre lebte Satrapi in Frankreich, erlangte 2006 die französische Staatsbürgerschaft. Sie engagierte sich aus dem Exil, unterstützte zum Beispiel die Proteste nach dem Tod von Jina Mahsa Amini im Jahr 2022. Auch in den folgenden Jahren ging sie auf Demos, zeigte ihre Unterstützung für die Menschen im Iran, wie im September 2024 in Paris.
2: Ça fait 45 ans que ça a commencé. Regardez le voile de 1982.
0: Die Menschen kämpfen seit mehr als 40 Jahren für ihre Freiheit. Schauen Sie sich die Schleier von 1982 an und vergleichen Sie sie mit heute. Jeder Millimeter, Stirn oder Haar, den wir gewonnen haben, waren 10 weitere Meter in Richtung Freiheit. Ich denke, wir müssen vor allem die Hoffnung bewahren. Als Satrapi letztes Jahr in die französische Ehrenlegion aufgenommen werden sollte, lehnte sie das ab. Aus Protest gegen die heuchlerische Haltung Frankreichs gegenüber dem Iran, wie sie sagte. Satrapi kritisierte vor allem, dass Frankreich Visabewerbungen von jungen iranischen Dissidenten und Künstlern abgelehnt habe. Die Soziologin Azadeh Kian, die eng mit der Künstlerin befreundet war, sagte dazu bei France Info: Sie sagte, ich lasse mich mit diesem Preis nicht kaufen. Wenn ich ihn annehme, dann bedeutet das, dass ich schweigen muss. Aber ich will nicht schweigen. Diese Haltung wollte Satrapi aber nicht als Ablehnung Frankreichs verstanden wissen, ein Land, das sie liebe und das ihres sei, wie sie sagte. In der Mitteilung ihrer engen Vertrauten an die Nachrichtenagentur AFP heißt es, Satrapi sei aus Trauer gestorben, etwas mehr als ein Jahr nach ihrem Ehemann, dem schwedischen Filmemacher und Produzenten Matthias Rieper. Auf ihrem Instagram-Account hatte die Künstlerin ihrer Trauer über diesen Verlust Ausdruck verliehen. Zahlreiche Politiker, Schauspieler und Künstler haben Marjane Satrapi gewürdigt. Der Illustrator Lys veröffentlichte eine Zeichnung von ihr im schwarzen Anzug, auf dem in den iranischen Nationalfarben Grün, Weiß und Rot Punk, Leben, Freiheit steht. In Anlehnung an die Bewegung Frau, Leben, Freiheit im Iran und den großen Kampf, den Marjane Satrapi als rebellische, Punkrock-hörende Teenagerin aufgenommen hatte.
3: Caroline Dudas mit einem Nachruf auf Marjane Satrapi.

0: Eine Heimatsound-Legende. Falco aus Wien und Kann es Liebe sein aus dem Album Junge Römer. Eine krachende deutsche Niederlage in New York und ein möglicher deutscher Sieg in Paris sind gleich Themen bei uns in der Welt am Morgen. Politik und Sport, wir bringen es zusammen und Kia Ansen bringt es jetzt auf den Punkt in den Kurznachrichten hier auf Bayern 2.
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2: Mieten sind in Bayern besonders stark gestiegen. Zahlen der Bundesregierung, die dem BR exklusiv vorliegen, zeigen, dass die Preise bei Neuvermietungen durchschnittlich pro Jahr um 4,3% zugelegt haben. Am meisten pro Quadratmeter zahlen die Menschen in München. Den stärksten Anstieg gab es im Kreis Bamberg. Hier legten die Mieten innerhalb eines Jahres um rund 25% zu. Warkens geplante Pflegereform erntet Kritik. Städtetagspräsident Jung sagte der Funke Mediengruppe, der Entwurf des Bundesgesundheitsministeriums sei ein Schlag ins Gesicht der Kommunen und führe zu einer zusätzlichen Belastung in Milliardenhöhe. Der Deutsche Pflegerat spricht von einem reinen Sparprogramm. Wir sprechen in der nächsten halben Stunde hier auf Bayern 2 mit unserer Hauptstadtkorrespondentin über die Pflegereformpläne. Selenskyj schlägt Putin ein persönliches Treffen vor. Dieses solle in einem Land stattfinden, das traditionell Friedensverhandlungen ausrichte, hieß es in einem offenen Brief des ukrainischen Präsidenten. Als Antwort erneuerte der Kreml sein Angebot für Verhandlungen in Moskau und forderte die vollständige Kontrolle der Donbass-Region. Das hatte Selenskyj bereits mehrmals abgelehnt. Lufthansa sucht nach Vorfall am Frankfurter Flughafen nach Ursache. Die Boeing sollte am Abend in eine Technikhalle gebracht und dort untersucht werden, sagte ein Sprecher der Airline. Anschließend soll der Flieger repariert werden. Kurz vor dem Boarding war gestern das vordere Fahrwerk eines Dreamliners plötzlich eingeknickt. Mehrere Mitarbeitende wurden verletzt. Obduktion des Buckelwals bringt keine klare Todesursache. Es sei oft schwer, bei Kadavern wie diesem festzustellen, woran das Tier tatsächlich gestorben ist, sagte der Veterinärmediziner Jensen nach der Untersuchung auf der dänischen Insel Anholt. Klar ist jedoch nun, dass der Wal ein Weibchen ist. Soweit die Nachrichten um halb.
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2: Ein Mix aus Sonne und Wolken, gebietsweise Schauer oder Gewitter bei maximal 22 Grad. Die Verkehrsmeldungen kann ich Ihnen jetzt nicht vorlesen, weil mein Bildschirm nicht aufgeht. Es ist 6.33 Uhr.
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0: Im Studio Stefan Kreuzer, einen schönen guten Morgen. Deutschland ist in den USA gescheitert. Eine Schlagzeile, die es hoffentlich nicht bei der Fußball-WM geben wird, die gab es jetzt in der Politik, nachdem die Bundesrepublik bei der UN-Abstimmung in New York eine empfindliche Niederlage einstecken musste. Deutschland kommt nicht in den Sicherheitsrat, wie es alle 8 Jahre quasi schon Tradition war. Stattdessen wurden Österreich und Portugal als nichtständige Mitglieder in dieses Gremium gewählt. Deutschlands eigener Anspruch, eine gewichtigere Rolle auf dem internationalen Parkett spielen zu wollen, wurde von den Mitgliedern weltweit also deutlich ausgebremst. Reaktionen von Außenminister Johann Wadephul und seiner österreichischen Kollegin Beate Meinl-Reisinger.
3: Deutschland war bereit, in den kommenden 2 Jahren einen substanziellen Beitrag zur Arbeit des Sicherheitsrates zu leisten. Wir haben ein gutes Angebot unterbreitet. Es ist klar, das Ergebnis ist eine echte Enttäuschung und es ist eine herbe Niederlage.
4: Es ist auch ein Ausdruck der Fairness, dass kleine Staaten regelmäßig vertreten sein wollen und auch sich vertreten fühlen wollen im Sicherheitsrat. Ich würde nicht den Fehler machen, das als eine Absage an deutsche Außenpolitik zu interpretieren, weil gerade Deutschland und Österreich sehr gemeinsam auch allein sind bei ganz vielen Themen.
0: Tja, wenn man schon getröstet werden muss vom Nachbarn. Selber schuld, sagt die Opposition, diese Wahlschlappe sei die Quittung für eine zögerliche und inkonsequente Außenpolitik. Marke, Merz und Wadephul, sagen unter anderem die Grünen und auch die Linkspartei. Und auch unsere Korrespondentin Giselle Ucker sieht Fehler, die hausgemacht sind.
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5: Klar, Friedrich Merz ist erst seit etwas mehr als einem Jahr Kanzler und kann nichts dafür, dass Deutschland seine Bewerbung für einen Sitz im UN-Sicherheitsrat zu spät eingereicht hat. Österreich und Portugal haben sich vom üblichen 8-Jahres-Rhythmus der Deutschen nicht einschüchtern lassen und sich schon viel früher für den Sitz ab 2027 beworben. So konnten die beiden kleineren Europäer hinter den Kulissen bereits länger auf Stimmenfang gehen und waren dadurch im Vorteil. Trotzdem, ein Kanzler, der noch nie bei den Vereinten Nationen war, muss sich kritische Fragen gefallen lassen. Warum war er nicht da? Warum hat Friedrich Merz vergangenen September bei Macrons Palästina-Konferenz gefehlt? Warum war er nicht mal bei der UN-Vollversammlung? An keinem besseren Ort hätte er bei vielen Regierungschefs von Angesicht zu Angesicht für die deutsche Kandidatur werben können. Die Antwort dürfte sein, dass sich Deutschland weggeduckt hat. Man hätte ja nicht gleich Palästina als unabhängigen Staat anerkennen müssen, aber ein klares Statement zum völkerrechtswidrigen Verhalten Israels, das wäre das Mindeste gewesen. Wer will ein Mitglied im Sicherheitsrat, das einen Völkerrechtsbruch erst viel zu spät als das bezeichnet, was er ist? Das hat der Glaubwürdigkeit und dem Ansehen Deutschlands in der Welt geschadet. Übrigens, warum muss Deutschland überhaupt alle 8 Jahre in den Sicherheitsrat? Klar, man gibt viel Geld in das UN-System und ist engagiert. Aber mal ehrlich, Frankreich und Großbritannien sind immer im Sicherheitsrat, europäische Partner und sogar Vetomächte, mit denen sich Deutschland jederzeit absprechen kann. Und die lösen die Blockaden im Sicherheitsrat ja auch nicht auf. Wieso sollte das ausgerechnet Deutschland besser gelingen? Den Anspruch Deutschlands, alle 8 Jahre automatisch in den Weltsicherheitsrat zu kommen, den wollten offenbar viele kleine Staaten nicht mehr unterstützen. Sie wollen keine Rücksicht mehr auf die Großen nehmen, sondern auch mal selbst zum Zug kommen.
0: Ein Kommentar war das von Giselle Ucker. 6.36 Uhr mittlerweile, hier ist Bayern 2 mit einem Weltstar, mit Suzanne Vega. Sie war vor gut 2 Wochen auf der Opernbühne in Dresden zu Gast für eine Oper von Philipp Glass. Auch das kann sie. Und hier ist sie mit We of Me.

0: Suzanne Vega hier bei uns auf Bayern 2, gleich 6.40 Uhr. Es gibt so etwas wie ein Riesenziel, ein Kindheitstraum bei jedem Tennisspieler, einmal ein Grand-Slam-Turnier zu gewinnen. Kurz zur Erinnerung, Grand-Slam heißt eines der vier großen, also Australian Open, French Open in Paris oder Wimbledon oder die US Open. Und Alexander Zverev, die deutsche Nummer 1 im Herrentennis, hat bisher vieles gewonnen, aber noch nie eines dieser großen Turniere. Und jetzt in Paris bei dem French Open hat er die große Chance. Er steht heute im Halbfinale, 14.30 Uhr geht es los, gegen Jakob Menzing aus Tschechien. Der ist gerade mal 20 Jahre alt oder besser gesagt 20 Jahre jung. Wieder so ein Youngster, nicht der Einzige bei diesem Turnier. Das lässt den 29-jährigen Zverev fast alt wirken. Aber Deutschland drückt ihm die Daumen, er hat wirklich gute Chancen.
1: Wenn es auf den Fluren des Pariser Tennisstadions leer wird, wenn Richtung Turnierende immer weniger Spieler hier herumlaufen, dann ist das für Alexander Zverev ein gewohntes Bild. Fünftes Pariser Halbfinale in 6 Jahren, alles reine Routine.
2: Ich bin jetzt hier, ich weiß nicht, ich gebe jetzt das Interview, dann gehe ich was essen, dann gehe ich Massage machen, spiele Mario Kart und gehe schlafen.
1: Also alles wie so oft, alles wie Zverev es kennt. Er ist 29, hat schon 40 Grand-Slam-Turniere gespielt. Auf der anderen Seite des Netzes aber stehen immer öfter junge Kerle.
2: Wenn das alles das erste Mal ist, spürst du keinen Druck und es ist alles sehr, sehr exciting für dich. Es macht alles riesen Spaß.
1: Rafael Jodar, gerade mal 19, Zverevs Gegner im Viertelfinale. Jakob Menzig, 20, Zverevs Gegner im Halbfinale. Verdammt jung, aber schon verdammt gut. Sturm und Drang auf rotem Sand.
2: Die spielen sehr, sehr gutes Tennis. Die haben alle unfassbares Potenzial, klar. Aber ich vertraue mir selber und ich muss mein Spiel auch selber vertrauen.
1: Zverev weiß, wie das ist als Neuling auf der Tour. Aber so jung wie die jungen Kerle jetzt, war selbst Zverev nicht, als er auf die ganz große Grand-Slam-Bühne trat.
2: Ich habe mein erstes Halbfinale beim Grand-Slam gespielt. Da war ich 22, da war ich schon etwas älter und habe schon auf der Tour viele Turniere gewonnen. Und es war eine andere Situation für mich. Ich habe ja bei Grand-Slams immer mehr meine Zeit genommen. Ne?
1: Der verspätete Zverev. Auch mit dem Titel hat er sich Zeit gelassen. Premiere mit 29, danach sieht es aus. Weil die Topstars nicht oder nicht mehr da sind und weil Zverev die Jugend im Griff hat. Aus Erfahrung gut.
2: Immer wenn man jung ist, versucht man unfassbar aggressiv zu spielen. Ich glaube, das kommt alles so ein bisschen runter irgendwann.
1: Bislang hat das funktioniert. Gegen Jakob Menzig hat Zverev vor kurzem in Madrid gewonnen, wenn auch nur knapp. Aber ob jung oder alt, Zverev ist es egal. Denn Paris, leere Flure, Halbfinale, Zverev kennt das alles. Es ist die Routine eines Erfahrenen.
2: Für mich ändert jetzt mein Leben nicht sonderlich, ob ich jetzt gegen Djokovic spiele im Halbfinale oder gegen einen von den jungen Jungs. Ich weiß, dass es ein toughes Match wird. Und für mich ändert sich von der Vorbereitung her nichts.
0: Dann schauen wir mal, ob es heute klappt mit dem Sieg im Halbfinale und dem Einzug ins Finale für den 29-jährigen Alexander Zverev.
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0: Bei Männern darf man das ja sagen, aber bei Damen nennt man eigentlich ungerne das Alter. Das gehört sich nicht, hat man mir mal beigebracht. Außer es ist der runde Geburtstag einer öffentlichen Person, die so viel erlebt und erreicht hat, dass das Alter eigentlich so eher zum Anlass genommen wird, Bilanz zu ziehen und den roten Teppich auszurollen. Ich glaube, dann darf man das. Kurzum, Kerstin Specht wird heute 70. Die oberfränkische Dramatikerin, die Anfang der 90er als Shootingstar der Theaterszene bezeichnet wurde. Kurz zuvor war ihr Debütstück Das Glühen Männler zu den renommierten Mülheimer Theatertagen eingeladen worden. Ein finsteres fränkisches Familienmärchen. Was sie noch alles geschaffen und geschafft hat und wie es ihr heute geht, das weiß Christoph Leibold.

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1: Die Moderne für mich bedeutet Reduktion, dass man also Sprache formt, dass man sie wie eine Skulptur behandelt, dass man also mit möglichst wenig Worten auskommt. Ich glaube, das hat auch zu tun mit dieser fränkischen Herkunft, wo man möglichst wenig Worte macht, wo die Leute einfach nicht eloquent sind. Und mein Bemühen ist darum, eben auch die Sprache formal ganz streng zu halten.
2: Kerstin Specht wurde im oberfränkischen Kronach geboren, wuchs in der beschaulichen Gemeinde Stockheim auf. Erst zum Studium der Germanistik und evangelischen Theologie kam sie nach München, landete später an der Hochschule für Fernsehen und Film und begann schließlich für die Bühne zu schreiben. Im Theater fand sie das Medium, in dem sie ihr sprachkünstlerisches Talent am besten ausleben konnte.
3: Dass Sprache auch eine eigene Valenz hat, ist für mich sehr wichtig im Theater. Das ist für mich auch das Vergnügen dabei.
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2: Ami-Wiesen, einer der ersten Erfolge Kerstin Spechts, uraufgeführt 1990 an den Münchner Kammerspielen. Eben zu hören war ein Ausschnitt aus der BR-Hörspielfassung mit Schauspielerin Christa Berndl. Ami-Wiesen war so ein typisches Stück der frühen Jahre. Der lebensmüde Monolog einer Frau, deren, wiewohl nur bescheidene, Erwartungen ans Leben sich nicht erfüllten. Die Dienstmagd, Anna heißt sie, daheim im oberfränkischen Grenzgebiet, träumt nach dem Krieg vom kleinen Familienglück, bekommt aber nur einen Ami draußen auf der Wiese vor der Kleinstadt. Eine kritische Auseinandersetzung mit Herkunft und Heimat und wie beides ein Leben determiniert. Für Kerstin Specht bedeutete das Schreiben darüber auch Befreiung aus den eigenen Herkunftsverhältnissen.
1: Die Schwierigkeit war eigentlich, dieses Material als kunstfähig zu betrachten und sozusagen auch die Minderwertigkeitskomplexe zu überwinden, dass man sagt, man kann auch damit was aus diesem Material schöpfen und damit arbeiten und man kann auch das auf die Bühne stellen.
2: Die Beschäftigung mit der sogenannten Provinz, dazu die mundartlich geprägte Kunstsprache ihrer Stücke, rückten Kerstin Specht in die Nähe des kritischen Volkstheaters, um Autoren wie Franz Xaver Krötz oder Martin Sperr sowie deren Vorläufern Ödin von Horvath und Marie-Louise Fleißer. Zu deren 100. Geburtstag 2001 schrieb Specht ebenfalls ein Stück, Marie-Louise. Ein kurzer Ausschnitt war eingangs dieses Beitrags zu hören. Überhaupt die Fleißerin. Mit ihr wurde Kerstin Specht oft verglichen.
1: Das ist natürlich ein großes Lob, aber ich denke, ich bin noch viel einfacher in meiner Sprache. Und gerade was Volkstheatertexte anbelangt, da sind die sehr streng und sehr formal und fast Haiku-ähnlich. Und es unterscheidet sich schon sehr von der Fleißer.
2: Trotzdem, dass Kerstin Specht 2005 mit dem Marie-Louise-Fleißer-Preis der Stadt Ingolstadt ausgezeichnet wurde, scheint nur folgerichtig. Dazu kamen etliche weitere Ehrungen, etwa der Münchner Ernst-Hofe-Richter-Preis, der ihr 2011 verliehen wurde, als sich ihr Schreiben zu wandeln begann.
3: Mir ist der Dialekt gar nicht so nah mehr.
2: Doch nicht nur sprachlich, sondern auch thematisch hat sich Specht von ihren Anfängen und ihrer Herkunft emanzipiert. Ihr geht es nun um das Gefangensein im eigenen Kopf und die Sehnsucht ihrer Figuren, innere Beschränkungen hinter sich zu lassen. Das scheint auch für ihr neues Stück zu gelten, das von der eheresistenten Besitzerin eines Brautmodengeschäfts handelt, die eine Krebserkrankung aus der Bahn wirft. Geschrieben hat Kerstin Specht zum Sterben schön, so heißt das Stück, im Auftrag des Münchner Residenztheaters. Dort wird es in der kommenden Spielzeit uraufgeführt.
5: Christoph Leibold über das Lebenswerk der oberfränkischen Dramatikerin Kerstin Specht, die heute 70 Jahre alt wird. Ein bisschen jünger, nämlich 61, ist er hier. Auch ein gern gehörter Künstler bei uns, Jorge Drexler aus Uruguay und La Trama y el Desenlace.
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0: Jorge Drexler aus Uruguay. Und mehr Musik von ihm können Sie, wenn Sie Lust haben, auch hören. Vor allem Musik aus seinem Album Taraka bei uns am Sonntagvormittag hier bei uns auf Bayern 2. 6.50 Uhr ist es mittlerweile. Die schwarz-rote Koalition hat sich ein Paket an Reformen vorgenommen und eine davon betrifft die Pflegeversicherung. Ähnlich wie bei den gesetzlichen Krankenkassen droht auch hier ein milliardenschweres Defizit, um nicht zu sagen, sie ist nahezu schon pleite. Jetzt liegt ein Entwurf vor, mit welchen Maßnahmen gespart werden soll, um die drohenden Finanzlücken zu schließen. Ziel dieser Pflegereform ist es, sowohl die Einnahmen der Kassen zu erhöhen, als auch stark steigende Beiträge für Versicherte zu vermeiden. Und wie so oft wird ein Konzept unterschiedlich bewertet. Reaktionen von Gesundheitsministerin Nina Warken und Oliver Blatt vom GKV-Spitzenverband.
1: Wir wollen einen stärkeren Fokus auch auf Prävention legen, also die Vermeidung von Pflegebedürftigkeit, den Erhalt eines längeren, gesunden Lebens, also Prävention und Rehabilitation vor Pflege. Natürlich wird der Einstieg in einen Pflegegrad etwas erschwert. Das hat finanzielle Auswirkungen. Da rechnen wir im nächsten Jahr etwa von Einsparungen von 1,3 Milliarden Euro.
2: Das Paket, das auf dem Tisch liegt, ist so nicht ausgewogen und nicht fair. Die Belastung ist zu stark für die Beitragszahlen und die Pflegebedürftigen und muss hin zu Bund und Ländern auf jeden Fall ausgewogener gestaltet werden.
0: Dann schnüren wir dieses Paket mal auf und schauen rein, was da auf Pflegebedürftige und auch auf die Angehörigen zukommen könnte. Das machen wir zusammen mit Birte Sönnigsen aus unserem Studio Berlin. Guten Morgen.
3: Guten Morgen.
0: Ganz konkret, was sind denn so die wichtigsten Punkte dieser Reform?
3: Ja, da steckt natürlich eine ganze Menge drin. Einige Leistungen werden gestrichen. An anderer Stelle soll es ein bisschen mehr Geld geben für Pflegebedürftige. Ein Punkt ist, es wird aber schwerer werden, überhaupt als pflegebedürftig eingestuft zu werden, also in den niedrigsten Pflegegrad 1 zu kommen oder höhere Pflegegrade zu bekommen. Das ist etwas, das Fachleute schon seit Jahren empfehlen und auch die sogenannten Wirtschaftsweisen haben das gerade in ihrem Frühjahrsgutachten der Bundesregierung nochmal mit auf den Weg gegeben. Ziel der Ministerin ist es auch, auf mehr Prävention zu setzen, dafür zu sorgen, dass Menschen erst möglichst spät auf Hilfe angewiesen sind. Das ist zumindest die Idee. Und es soll auch mehr Geld ins System kommen. Menschen, die mehr verdienen, die sollen zum Beispiel auch höhere Beiträge für die Pflegeversicherung bezahlen. Dafür soll die sogenannte Beitragsbemessungsgrenze außerordentlich angehoben werden, ähnlich wie wir das bei der Krankenversicherung, bei der geplanten Reform dort erlebt haben. Mhm. Und Menschen ohne Kinder, die sollen auch höhere Beiträge zahlen.
0: Was bedeutet das alles konkret für die Pflegebedürftigen und ihre Angehörigen?
3: Es wird Einschnitte geben bei Zuschüssen für Menschen, die im Pflegeheim versorgt werden. Für die gibt es ja abhängig von Pflegegrad und auch von der Dauer ihres Aufenthaltes im Pflegeheim Zuschüsse. Und je nachdem, wie lange dieser Pflegebedürftige da eben versorgt wird, ist dieser Zuschuss dann größer. Bisher wird er alle 12 Monate erhöht und das soll gestreckt werden. Das soll nur noch alle 18 Monate passieren. Jetzt ist es so, dass aber die allermeisten Menschen, rund 85%, zu Hause versorgt

0: versorgt werden, häufig eben von Angehörigen. Ohne die würde das System gar nicht funktionieren. Es gäbe dabei weitem nicht genug Plätze im Pflegeheim. Und bei den pflegenden Angehörigen soll sich auch was ändern. Da soll zum Beispiel bei den Rentenansprüchen gekürzt werden. Es ist ja so, dass die Pflegeversicherung teilweise die Beiträge für die Rentenversicherung von pflegenden Angehörigen übernimmt, wenn die zum Beispiel ihren Job aufgeben oder reduzieren, um pflegen zu können. Und da soll es Kürzungen geben.
1: Es gibt viel Kritik auch an diesem Entwurf. Das sei ein Sparpaket und würde vor allem Beitragszahler mehr belasten, heißt es unter anderem von Sozialverbänden. Wie fallen denn insgesamt so die Reaktionen aus, auch im politischen Berlin?
0: Ja, das ist durchaus etwas, das man von vielen Seiten hört, sowohl aus den Sozialverbänden auch. Wir haben Oliver Blatt vom Spitzenverband der gesetzlichen Krankenkassen gehört. Auch aus dem politischen Raum gibt es eben diese Anmerkung, dass viele sagen, das ist kein ausgewogenes Paket. Da werden eben die Pflegebedürftigen und die Angehörigen zu sehr belastet. Da geht es zum Beispiel darum, dass Bund und Länder sich aus Sicht von vielen nicht stark genug an der Reform beteiligen. Der Bund zum Beispiel schuldet den Pflegekassen immer noch rund 5 Milliarden Euro aus der Corona-Zeit, hat die nicht zurücküberwiesen und mit dieser Reform auch nicht vor, offensichtlich das zu tun.
1: Wie geht es jetzt weiter politisch? Also wann könnte dieses Paket umgesetzt werden, wenn es überhaupt so kommt?
0: Ja, die Bundesgesundheitsministerin Nina Wagen sagt, sie möchte, dass sich die Bundesregierung, also das Kabinett, noch vor der Sommerpause Mitte Juli auf diese Reform einigt. Dann wird das Ganze in den Bundestag gehen und sicher noch viele Änderungen, wie das halt immer so ist, erfahren. Es könnte noch ein bisschen komplizierter werden am Ende, weil diese Pflegereform ist ja nicht die einzige, die die Bundesregierung sich in nächster Zeit vorgenommen hat. Ende des Monats erwarten wir etwa Vorschläge der Rentenkommission für eine Rentenreform. Dann geht es noch um eine Einkommenssteuerreform. Und die Bundesregierung versucht ja gerade vielleicht so ein Gesamtpaket auf den Weg zu bringen, wo dann vielleicht auch verschiedene Dinge miteinander verhandelt werden. Das könnte die Dinge nochmal durchaus komplizierter machen, kann aber auch den Vorteil haben, dass man den Menschen dann am Ende ein Gesamtpaket präsentieren kann und sagen kann, schaut her, an der einen Stelle belasten wir euch sehr, an der anderen Stelle versuchen wir aber für Entlastung zu sorgen.
1: Wir werden beobachten, was am Ende übrig bleibt und wann was kommt. Vielen Dank auf jeden Fall für die Information. Birte Sönnigsen war das über die geplante Pflegereform.

0: Jakoto und I Agree, 6.57 Uhr.
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2: Weitaus am liebsten bete ich wortlos. Das große Geheimnis, das wir Gott nennen, ist ja unendlich über Worte und Begriffe erhaben. Am nächsten fühle ich mich ihm, wenn ich mich in den Abgrund seiner Stille hinuntersinken lasse. Dann kann ich schweigend das große Schweigen feiern, in dem alle Worte noch schlummern. Aber auch im erwachenden Wort begegnen wir dem Geheimnis. Alles, was es gibt, kommt ja aus dem großen Geheimnis hervor, wie das Erz aus des Steins Schweigen. In allem kommt das geheimnisvolle Schweigen zu Wort. Aber es wird erst dann vollends zum Wort, wenn es gehört wird. Im Hinhorchen können wir beides zugleich feiern. Das Wort und das Geheimnis, aus dem es seinen Ursprung nimmt und in dessen Stille es hinabreicht. Eine Heckenrose etwa ist in ihrem innersten Wesen ein Wort, das mich anspricht, wenn ich lerne, innezuhalten und mit dem Herzen zu horchen. In dem Ausmaß, in dem es mir gelingt, dieses liebende Hinhorchen zu erlernen, wird alles zum Wort. Dinge, Lebewesen, Ereignisse, alles, was mir Augenblick für Augenblick begegnet. Die Welt beginnt zu sprechen, ja, sie hebt an zu singen, und ich bin eingeladen, mitzusingen. Auch das ist Gebet.
0: Das waren die Gedanken zum Tag.

0: Bundesfamilienministerin Prien fordert, dass Kinder bis zum dritten Geburtstag keinerlei Kontakt zu digitalen Endgeräten haben dürfen, also in keine Bildschirme schauen sollen, denn die Folgen für ihre Entwicklung seien dramatisch. Das Verbot kommt aber unterschiedlich gut an.
1: Ich bin sehr dafür. Ja, weil das für so kleine Kinder noch nichts ist. Die kriegen viereckige Augen.
2: Grundsätzlich finde ich es gut, wenn kleine Kinder nicht am Tablet sind, aber ich finde es eigentlich eine Sache von den Eltern. Das geht die gute Dame überhaupt gar nichts an.
0: Wir sprechen in etwa 10 Minuten mit der guten Dame, mit Bildungsministerin Karin Prien, über ihren Vorstoß beim Thema Bildschirmverbot für Kleinkinder. Jetzt erstmal die 7 Uhr Nachrichten.
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4: Es ist 7 Uhr. Die Nachrichten des Bayerischen Rundfunks mit Kia Arnzen. Die Übersicht. In Bayern sind die Mieten besonders stark gestiegen. Warken verteidigt ihre Pflegereformpläne. Merz und Macron starten Westbalkan-Initiative. Das Wetter in Bayern erst noch Regen, später unbeständig 15 bis 22 Grad. München. Die Mieten für Wohnungen in Bayern sind in den vergangenen 10 Jahren stark gestiegen. Die Angebotsmieten haben im Schnitt um 4,3% pro Jahr zugelegt, wie aktuelle Zahlen der Bundesregierung zeigen, die dem BR exklusiv vorliegen. Gemeint sind Mieten ohne Nebenkosten, ob im Bestand oder im Neubau. Die höchsten Quadratmeterpreise bei Online-Inseraten wurden in der Stadt München aufgerufen. Auf Platz 2 und 3 landeten der Landkreis München und der Kreis Starnberg. Den stärksten Anstieg bei Neuvermietungen gab es im Landkreis Bamberg. Hier legten die Preise innerhalb eines Jahres um 25% zu. Die Münchner Linken-Abgeordnete Gohlke spricht von einer handfesten Wohnungskrise. Es müsse viel mehr in kommunalen und sozialen Wohnraum investiert werden. Berlin. Bundesgesundheitsministerin Warken hat ihr Reformpaket für die Pflegeversicherung verteidigt. In den Tagesthemen nahm sie unter anderem zur vorgesehenen Kürzung der Rentenbeiträge für pflegende Angehörige Stellung. Auch in Zukunft würden Anwartschaften für die Rente finanziert, so Warken, aber die Ausgaben müssten begrenzt werden. Die CDU-Politikerin plant Kürzungen in der Pflegeversicherung in einem Gesamtvolumen von gut 11 Milliarden Euro. Mecklenburg-Vorpommerns SPD-Ministerpräsidentin Schwesig spricht von einem Belastungspaket. Das treffe nicht nur Pflegebedürftige und ihre Familien, auch die Pflegekräfte würden schlechter gestellt, sagte Schwesig dem Portal Politico. Ähnlich lautete die Kritik der Präsidentin des Sozialverbands Bentele, die Situation von pflegenden Angehörigen erheblich geschwächt sieht. Sie befürchtet, dass sich die Altersarmut von Frauen verschärft. Tivat. Bundeskanzler Merz reist heute zum EU-Westbalkan-Gipfel nach Montenegro. Dabei sollen die Verhandlungen über den EU-Beitritt der 6 Westbalkanstaaten und Moldau beschleunigt werden, die zum Teil schon mehr als 20 Jahre laufen. Neben dem Gastgeber Montenegro geht es um Albanien, Bosnien und Herzegowina, das Kosovo, Nordmazedonien, Serbien sowie Moldau. Bundeskanzler Merz und Frankreichs Präsident Macron wollen erreichen, dass die Staaten auch schon vor dem EU-Beitritt enger in die EU eingebunden werden. In der Wirtschafts- und Sozialpolitik, aber auch beim Thema Migration. Frankfurt am Main. Die Lufthansa sucht nach der Ursache für den Zwischenfall am Frankfurter Flughafen. Bei einer Boeing 787 war gestern das vordere Fahrwerk eingeknickt. Die Maschine sackte auf einer Parkposition zu Boden. An Bord waren 13 Besatzungsmitglieder, aber noch keine Passagiere. Mehrere der Beschäftigten wurden verletzt. Die Boeing soll heute in einer Technikhalle am Flughafen Frankfurt untersucht werden. Mexiko-Stadt. Die mexikanische Regierung verspricht eine sichere Fußball-WM, trotz der aktuellen Proteste im Land. Außenminister Velasco hat bei einem Treffen mit seinem deutschen Kollegen Wadefuhl angekündigt, dass Fußballfans eine wunderbare Zeit haben werden. Die WM werde unter Einhaltung aller erforderlichen Sicherheitsvorkehrungen ausgerichtet, bekräftigte auch Mexikos Präsidentin Sheinbaum. Derzeit gibt es im Land Proteste und Straßenblockaden gegen die WM. Mexiko ist Mitgastgeber der WM, die zusammen mit den USA und Kanada ausgerichtet wird. Das Wetter in Bayern. Im Südosten erst noch Regen, später wechselhaft mit Sonne, Wolken und einzelnen Schauern und Gewittern. Höchstwerte 15 bis 22 Grad. In der Nacht abklingende Schauer, Tiefstwerte bis 5 Grad. Morgen bleibt es unbeständig. Am Sonntag folgt ein Mix aus Sonne und Wolken mit einzelnen Schauern, vor allem an den Alpen, 18 bis 25 Grad. Das waren die Nachrichten, es ist 7.04 Uhr. Die Verkehrsmeldungen, die A3 Passau Richtung Nürnberg ist zwischen dem Kreuz Altdorf und dem Kreuz Nürnberg wegen Bergungsarbeiten gesperrt. Es gibt eine Umleitung über die U64. A93 Rosenheim Richtung Kiefersfelden, Blockabfertigung für Lkw an der österreichischen Grenze, aktuell Stau und stockender Verkehr ab Reichenhardt. A96 Lindau Richtung München zwischen Freiham Süd und Blumenau, 2 Kilometer Stau wegen einer Baustelle. Und die A96 Lindau München ist zwischen Leim und Sendling wegen Brückenarbeiten in beiden Richtungen bis Montag früh 5 Uhr gesperrt. Soweit unsere Verkehrsübersicht.
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0: Mit Stefan Kreuzer. Guten Morgen und willkommen auf Bayern 2. Wir freuen uns, dass Sie uns mitnehmen in Ihren Brückentag. Und das sind gleich unsere Themen. EU-Westbalkan-Gipfel in Montenegro. Gehören Länder wie Serbien, der Kosovo oder Bosnien-Herzegowina in die Europäische Union? Bundeskanzler Merz sagt ja.
5: Wir haben den Willen, hieraus eine Geschichte der Hoffnung und des Fortschritts zu schreiben für die Menschen in der Region und für ganz Europa. Denn die Länder des westlichen Balkans in Südosteuropa sind ein integraler Teil der europäischen Familie.
0: Das sehen nicht alle so in der EU. Mehr Reaktionen und eine Analyse von einem Osteuropa-Experten hören Sie bei uns um kurz nach 7:30. Außerdem, Kinder unter 3 Jahren gehören vor keinem Bildschirm. Das fordert die Bundesfamilienministerin Karin Prien und denkt sogar über ein gesetzliches Verbot nach. Schaut die Regierung uns bald in die Kinderzimmer oder was steckt hinter den Plänen? Wir fragen die Ministerin gleich selbst. Und in 6 Tagen beginnt die Fußball-WM in den USA, Kanada und Mexiko. DFB-Stürmer Kai Havertz beschwört den Teamgeist.
6: Ich glaube, keiner fürchtet hier niemanden, sondern wir müssen als Mannschaft gemeinsam funktionieren und da braucht jeder jeden.
0: Und wir schauen später mal ein bisschen anders auf den Austragungsort des Eröffnungsspiels, Mexico City und seine Fußballkunst. Was dahinter steckt, das erfahren Sie jetzt zwischen 7 und 8.
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0: Und das sind Dawn McCarthy und Bonnie Prince Billy, Milk Train, einen schönen Freitag überall.

0: Der Milk Train um ganz genau 7:09 hier auf Bayern 2. Sie hören uns hier am Brückentag und gleichzeitig nähern wir uns dem Ende der Pfingstferien. Das heißt also, es wird wieder sehr viel los sein auf den Autobahnen. Und ja, nicht selten sieht es dann so aus in den Autos. Mama oder Papa sitzen am Steuer, der andere daneben. Und hinten starren ein, zwei Kinder stundenlang stumpf auf einem Bildschirm. Weil die ganz Kleinen noch gar kein eigenes Handy haben, schauen sie eben auf ein Tablet. Ein Film nach dem anderen oder eben auch, was immer so angeboten wird. Mediale Ruhigstellung für eine entspannte Autofahrt. Das sollte es so nicht geben, sagt Bundesfamilienministerin Karin Prien und fordert keine Bildschirmzeit für Kinder unter 3 Jahren. Wenn es sein muss, sogar gesetzlich geregelt. Warum der dreifachen Mutter dieses Thema so am Herzen liegt und ob der Staat jetzt in die Kinderzimmer schauen möchte, das fragen wir sie jetzt selbst. Sie ist am Telefon. Guten Morgen, Frau Ministerin.
1: Guten Morgen, Herr Kreuzer.
0: Bevor die Leute jetzt denken, hier kommt der erhobene Zeigefinger, melde ich mich gleich mal freiwillig. Mein Sohn wurde auch mal vor dem Fernseher geparkt, um es zumindest mal ein paar Minuten Auszeit zu gönnen. Und nicht nur einmal, gebe ich zu. Warum warnen Sie jetzt so sehr davor? Also welche Erkenntnisse haben Sie, was das mit Kindern macht?
1: Wir sprechen ja über die Frage, wie wir gesundes Aufwachsen von Kindern und Jugendlichen ermöglichen können. Wir wissen, dass es vielen Kindern in Deutschland heute nicht gut geht, dass viele Kinder unter Konzentrationsschwäche leiden. Wir wissen, dass viele Kinder kaum noch in der Lage sind, sich auf irgendetwas zu konzentrieren. Und das ist eine Entwicklung, die natürlich den Kinder- und Jugendärzten, aber auch der Politik Sorgen machen muss. Und deshalb beschäftigen wir uns ja insgesamt mit dem Kinder- und Jugendschutz in der digitalen Welt. Und da ist es wichtig aus meiner Sicht, dass wir besonders den Blick auf die ganz Kleinen haben, weil nämlich das frühe zu lange Starren auf dem Bildschirm ganz negative Auswirkungen hat auf die Entwicklung des Gehirns, auf die Entwicklung der Sprachfähigkeit, auf die Entwicklung der Konzentrationsfähigkeit. Und deshalb ist es wichtig, dass wir darüber eine orientierende Debatte in unserer Gesellschaft führen und möglicherweise auch zu Regelungen im bürgerlichen Gesetzbuch kommen.
0: Macht es dabei eigentlich einen Unterschied, ob Kinder jetzt einfach nur einen Film sehen, also sich berieseln lassen, oder ob sie ja so aktive Übungen machen, gibt es ja auch so am Tablet, also erkenne den Apfel oder schieb mit einem Finger den Schlüssel ins Schloss. Macht das einen Unterschied oder ist Bildschirm per se einfach nicht gut?
1: Also es macht schon einen Unterschied, was Kinder im Alter von, wir sprechen ja über Kinder zwischen 0 und 3 Jahren, am Bildschirm tun. Aber grundsätzlich gilt, dass längere Bildschirmzeiten in diesem Alter immer schädlich sind, auch nicht notwendig sind, um jetzt irgendwelche Lernerfolge, Kompetenzentwicklung zu fördern. Dafür gibt es Bücher, dafür gibt es Malstifte, ehrlicherweise relativ klassisch. Dafür gibt es vor allem auch den Kontakt mit den Eltern. Und ich will deutlich sagen, genauso wichtig wie keine Bildschirmzeit unter 3 ist eben auch, dass Eltern das Handy im Zweifelsfall weglegen, wenn sie sich mit ihren Kindern beschäftigen.
0: Klar, jetzt haben Sie ja selber 3 Kinder, die sind schon groß, aber wie haben Sie das denn so gemacht auf langen Autofahrten? Da sind dann 3, die hinten vielleicht auch quengeln und nörgeln. Der eine möchte fahren, der andere möchte vielleicht auch mal ausruhen und schlafen. Also was geben Sie so für einen Tipp mit an die Hand, wie man so eine 6, 7, 8 oder 10-Stunden-Fahrt überstehen kann? Das ist ja nun mal ein bequemer Weg, gebe ich ja zu, dass man sagt, komm, nimmt einen Laptop oder nimmt ein iPad und schaut euch was an.
1: Ja, also ich bin wirklich außerordentlich verständnisvoll als berufstätige Mutter, die ich immer war, dass es auch mal Phasen gibt, in denen man versucht, dass die Kinder sich einfach mit sich selber oder miteinander beschäftigen können. Also ich kann sehr empfehlen, mit den Kindern auf langen Fahrten Hörbücher zu hören. Ich kann sehr empfehlen, mit den Kindern auch Spiele zu spielen auf der Fahrt, darüber zu sprechen, was man draußen sieht, die Gegend, gerade wenn man in den Urlaub fährt, auch über das zu sehen, was man unterwegs auch schon wahrnehmen kann, an Veränderungen in der Natur. Also da gibt es schon vieles, was man machen kann. Und bis vor wenigen Jahren gab es die Möglichkeit ja auch gar nicht. Da gab

0: keine Klar. Smartphones, es gab keine Laptops und auch da sind Menschen in den Urlaub gefahren.
1: Ja.
0: Ist natürlich ein bisschen, vielleicht im ersten Moment ein bisschen aufwendiger, aber letztlich ist auch die, haben wir früher einfach die Kassette in den Schlitz gesteckt und dann gab es halt ein Märchen oder eine Geschichte und auch das haben Kinder geliebt.
1: Gott, das Wort Kassette müssen wir fast übersetzen für die Jüngeren, ja, die uns hören. Aber
0: die
1: es ist
0: CD ein, kennt vielleicht
1: genau,
0: noch
1: der Vorgänger der CD. Frau Ministerin, das eine ist ja ein Appell an uns Eltern, ist klar. Das andere ist aber zu sagen, wir denken auch über ein Gesetz nach, über ein Verbot von Bildschirmzeit. Ja. Da haben wir mal Bürger und Bürgerinnen gefragt. Hören wir mal ganz kurz rein, da haben wir ein, zwei Meinungen eingesammelt.
2: Im Prinzip finde ich den Vorschlag gut. Das Zweite ist aber, es ist eigentlich gar nicht mehr machbar. Vor allem nicht, wenn man größere Geschwister hat, ist es nicht machbar.
3: Wenn man alles reglementieren muss, es soll den Eltern überlassen bleiben, weil die sind eigentlich die Erziehungsberechtigte.
1: Das ist das eine. Und das andere wäre natürlich auch die Frage, wie will man denn, selbst wenn man ein Verbot ausspricht oder irgendwie gesetzlich verankert, das kontrollieren?
0: Also erstmal will ich dem Bürger, der zuletzt sich geäußert hat, unbedingt recht geben. Erziehung und Bildung ist zuvörderst Aufgabe der Eltern. Der Staat muss aber da, wo das Kindeswohl gefährdet ist, hat er einen Schutzauftrag, übrigens auch verfassungsrechtlich, beides sind Verfassungsnormen. Und der Staat hat da auch ein Wächteramt. Und ich will Ihnen einmal sagen, wie wir das zum Beispiel übrigens erst seit dem Jahr 2000 gemacht haben mit Blick auf gewaltfreie Erziehung. Bis 2000 stand das nirgendwo im Gesetz. Ja, dann haben wir reingeschrieben ins BGB, dass Kinder das Recht haben auf gewaltfreie Erziehung. Und das hat eben doch dazu geführt, dass insgesamt die Gesellschaft das als Norm akzeptiert hat und das auch als Orientierung. Ein Gesetz ist ja nicht nur etwas, was man, was sozusagen zu Strafen führen könnte. Das ist natürlich nicht beabsichtigt, sei denn, es ist die Schwelle zur Körperverletzung überschritten. Aber es geht darum, eine gesellschaftliche Norm auch so aufzuschreiben, dass für alle klar ist, es kommt nicht in Frage, sein Kind zu schlagen. Das wird von uns als Gesellschaft nicht hingenommen. Und das etwas Vergleichbares könnte man mit Blick auf die eine gesunde digitale Erziehung, eine gesunde altersgerechte digitale Erziehung eben auch ins Gesetz schreiben. Und nochmal, es ist erstmal Aufgabe der Eltern, die wir sicherlich auch deutlich stärker aufklären müssen. Damit fängt es ja an. Aber es ist ein so gravierender Eingriff in die Gesundheit von sehr kleinen Kindern. Es schadet ihnen so massiv, dass wir als Gesellschaft zumindest darüber diskutieren müssen, wie wir diese Kindeswohlfrage dann auch tatsächlich als Norm etablieren.
1: Okay, es geht Ihnen also weniger darum, jetzt ein Verbot auszusprechen und wenn man jetzt bei einer Verkehrskontrolle erwischt wird, wie die zwei Kinder hinten gucken, muss man 100 € zahlen, sondern es geht eher darum, der Staat will ein oder die Regierung möchte ein Zeichen setzen zum Kindeswohl und sagen, wir gucken da nicht weg, wir wollen das in die richtige Richtung leiten und damit eben auch mit Gesprächen wie diesen, das wir gerade führen, sensibilisieren.
0: Zum Beispiel. Natürlich gehören dazu auch Kampagnen, dazu gehört Aufklärung, stärker als bisher bei den Kinderärzten, etwa bei den U-Untersuchungen wäre eine Idee. Dazu gehört aber auch das, was Kindergärten in der Elternarbeit machen, was die Grundschule später dann auch, da geht es dann nicht mehr um absolute Enthaltsamkeit beim Bildschirm. Und ich verstehe auch, wenn Eltern sagen, naja, wenn ich ältere Geschwister habe, wie soll ich das Jüngste oder die Jüngeren davon abhalten? Ja, das ist schwierig, das sind Konflikte, auch ich kenne das, ich weiß, dass ich es unserem jüngeren Sohn auch immer kaum noch vermitteln konnte, warum er bestimmte Dinge nicht durfte, aber das gehört zur Erziehung dazu.
1: Sagt die Bundesfamilienministerin Karin Prien, sie fordert keine Bildschirmzeit für Kinder bis 3 Jahre, weil das eben, wir haben es gerade auch gehört, an ihren Argumenten negative Folgen für die Entwicklung der Kinder hat. Frau Prien, ich danke Ihnen sehr für Ihre Zeit und einen schönen Brückenfreitag.
0: Ich danke Ihnen einen schönen Gruß nach Bayern.
1: Danke.

0: Bleachers on the Van, 7.19 Uhr. Wie soll man heute mit problematischen Filmen oder Filmszenen aus der Vergangenheit umgehen? Diese Frage wird aktuell heftig in der deutschen Filmbranche diskutiert, denn Auslöser ist der Film Falsche Bewegung aus dem Jahr 1975, einem Film des Regisseurs Wim Wenders, in dem die damals 13-jährige Nastassja Kinski mit freiem Oberkörper zu sehen ist. Ein Mann ohrfeigt sie und streichelt anschließend ihr Gesicht. Und seit Jahren fordert sie, die Szene zu entfernen. Wim Wenders hat sich lange dagegen gewehrt und es mit dem Zeitgeist argumentiert, der damals eben anders war. Rausschneiden sei eine Art Zensur, sagte er auch mal. Inzwischen hat Wenders bedauert, den Film damals so gedreht zu haben. Er soll nun aus allen Mediatheken und Archiven herausgenommen werden, sagt ein etwas verunsicherter Regisseur.
1: Ich bin recht ratlos. Und ich hoffe, dass ich ein bisschen Rat bekomme. Und ich hoffe, dass das auch ein Gespräch wird über Filmerbe und wie man alte Filme interpretieren darf. Ob man so tun darf, als wäre der Film gestern gedreht und man könnte so drüber reden. Oder als ob er eben ein Zeitdokument ist aus seiner Zeit, in der andere Maßstäbe gelten.
0: Da redet sich einer raus, sagen einige Schauspielerkolleginnen von Nastassja Kinski. Wenders übernehme nicht die Verantwortung, sondern gebe sie nur weiter als öffentliche Debatte. Das ist ein Kritikpunkt, der zurzeit immer wieder kommt. So einfach ist das auch nicht mit dem Filmerbe, meint unser BR-Kino-Experte Markus Eicher.
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3: Spät, aber dennoch. So lässt sich die Reaktion von Wim Wenders beurteilen, den inkriminierten Film aus der Verwertung zurückzuziehen, bis eine einvernehmliche Lösung mit Nastassja Kinski gefunden wurde. Und ja, da ist auch die Entschuldigung, auf die neben ihr so viele, nicht nur in der Filmbranche, gewartet haben. Denn diese fehlte bei Wenders öffentlicher Einlassung zum Thema beim Deutschen Filmpreis am vergangenen Freitag. Natürlich ist es ein nicht unkluger Reflex, die schwierige Gesamtproblematik zum Umgang mit Filmerbe und den Rechten am eigenen Bild an das Quorum der deutschen Filmschaffenden, also die Akademie, die ja wie die deutsche Oscar Academy sein soll, weiter zu delegieren. Und man wird hier in baldiger Zukunft in einem Diskussionsprozess dringend Lösungsansätze vorlegen müssen. Zum Glück haben sich die Rahmenbedingungen bei Dreharbeiten seit dem 1975 entstandenen Film Falsche Bewegung deutlich geändert und auch verbessert. Ein 13-jähriges Mädchen würde heute unter keinen Umständen mehr so schutzlos abgebildet und der medialen Verwertung preisgegeben werden können. Intimacy Coaches am Set garantieren dies. Das Einlenken des 80-jährigen, mehrfach Oscar-nominierten Regisseurs Wim Wenders, der gerade mit dem Ehrenpreis beim Deutschen Filmpreis ausgezeichnet wurde, kommt spät. Aber besser als unbelehrbar zu sein. Ob er dabei an seinen Film im Laufe der Zeit von 1976 gedacht hat oder sein 1982 entstandenes Werk »Der Stand der Dinge«, ist müßig.
0: Ein Kommentar war das von Markus Eicher.
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0: Weiter geht's hier mit der Welt am

0: morgen um 7.24 Uhr. Fliegen wird immer teurer. Für die Umwelt ist das auch nicht gut, aber der Zug ist leider nicht immer eine Alternative, die funktioniert. Vor allem, wenn es ins Ausland geht. Das war früher zumindest ziemlich kompliziert, mal eben nach Rom oder Madrid zu kommen mit 5-mal Umsteigen und einer Handvoll verschiedener Tickets. Das wird aber immer besser. Mittlerweile gibt es leichtere Buchungsmöglichkeiten und mehr Zielangebote. Denn die EU-Kommission hat vor kurzem beschlossen, den Ticketkauf und die Buchung der ganzen Reisekette für Passagiere noch leichter zu machen. Was jetzt schon geht und was Experten raten, fasst Anton Rauch zusammen.
1: Angebot und Nachfrage nach innereuropäischen Zügen nehmen momentan zu. Die Fahrgastzahlen gehen in die Höhe. Anja Bröker von der Deutschen Bahn.
2: Gerade jetzt in Zeiten von hohen Kraftstoffpreisen, da sind unsere Fernverkehrszüge wirklich eine gute Alternative zum Auto, zum Flugzeug. Zum Beispiel haben wir das gesehen, im vergangenen Jahr waren so Strecken München-Zürich besonders beliebt. Da ist die Nachfrage um plus 27% gestiegen. Oder auch Frankfurt-Paris, auch das über 22% Steigerung.
1: Die Bahn reagiert darauf, indem sie Spar- und Supersparpreise für die meisten Länder Europas anbietet. So kann man günstig von Augsburg nach Paris oder von Nürnberg nach Kopenhagen fahren.
2: Da gibt es natürlich eine begrenzte Anzahl an solchen sehr günstigen Tickets, die ja schon ab unter 20 Euro beginnen. Aber dort nachzuschauen lohnt sich. Wir erleben immer wieder, dass man da wirklich Preise bekommt, die man vielleicht im Auto auch nicht schaffen könnte, das zu unterbieten, gerade jetzt in Zeiten von erhöhten Kraftstoffpreisen.
1: Es sind schon gute Angebote, heißt es vom Fahrgastverband ProBahn. Aber sie sind auch schnell weg. Marco Kraguli.
3: Der eigenen Erfahrung nach oder der Erfahrung, die wir halt generell als Fahrgastverband immer wieder machen müssen, sind diese Supersparpreise zu den Lokangeboten in so einer geringen Zahl vorkontingiert, dass der Otto-Normalfahrer, der dann diese Reise sucht, zu diesem Preis in der Regel kein Ticket bekommt. Das klingt schön, dass ich von Deutschland nach Belgien um 1999 oder 1990 fahren kann. Wenn aber in einem Zug bloß 2 Tickets zu dem Preis verkauft werden und ich bin aber der Dritte, der das Ticket haben will, dann kann es sein, dass ich schon 40 Euro zahle für die Reise.
1: Kraguli empfiehlt, möglichst schnell zu buchen, wenn man daran denkt, allein oder als Familie mit der Bahn zu verreisen. Gerade wenn man ins Ausland will. Außerdem empfiehlt er bei der Planung, an Puffer zu denken.
3: In der großen Regel kann man 6 Monate vor der eigentlichen Fahrt schon Tickets kaufen. Das ist regional manchmal etwas unterschiedlich, wenn es zu größeren Fahrplanabweichungen kommt, weil man weiß, da sind irgendwelche Großbaustellen angekündigt. Aber da würde ich immer noch empfehlen, nicht abhalten lassen davon, wenn ich irgendwelche Umsteigebahnhöfe habe, wo ich auch Tickets aufteilen muss, am besten mehr Umsteigszeit und Übergangszeit einplanen, nicht mit dem absoluten Minimum rechnen.
1: Es gibt inzwischen etwa Bahnverbindungen zu mehr als 8000 Zielen in Europa, die man über die Bahn-Homepage buchen kann. Dabei rät der Fahrgastrechtsexperte Alexander Weigert von der Verbraucherzentrale Baden-Württemberg, möglichst eine komplette Reise zu buchen.
4: Sie kommen aus Bayern ja in viele Ziele. Und ich würde Ihnen hier wirklich empfehlen, ein durchgehendes Ticket zu buchen, damit die europäischen Fahrgastrechte auch bei verpassten Anschlusszügen passen, weil es ist ja auch gerade aus Bayern sehr wichtig, ich denke, da wird ja auch häufig nach Italien gefahren, dass Sie da einfach abgesichert sind. Und ansonsten gibt es da aber keine Sonderregeln. Sie kommen aus Bayern gut ins Ausland.
1: In Frankreich und in Südeuropa gilt bei Schnellzügen Reservierungspflicht. Vorteil, der Sitzplatz ist garantiert. Trotz Zugbindung dürfen bei verspäteten Anschlüssen nachfolgende Züge genommen werden, ohne Aufpreis. Das gehört zu den europäischen Fahrgastrechten.
0: Mit dem Zug durch Europa, was inzwischen leichter geht als früher. Informationen waren das von Anton Rauch. Sie hören Bayern 2 am Freitagmorgen mit Françoise Hardy.

0: Fußball, Kunst und höhere Mieten in Bayern, das sind gleich unsere Themen in der nächsten halben Stunde hier auf Bayern 2. Jetzt aber erstmal die Kurznachrichten mit meiner Kollegin, mit Kia Arnzen.
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2: Trend zu teureren Neuvermietungen bleibt in Bayern ungebrochen. In den vergangenen 10 Jahren sind die Angebotsmieten im Schnitt um etwa 4,3% pro Jahr gestiegen. Das zeigen Zahlen der Bundesregierung, die BR24 exklusiv vorliegen. Der höchste Durchschnittspreis pro Quadratmeter wurde in der Stadt München gefordert, gefolgt vom Landkreis München und dem Kreis Starnberg. Den stärksten Anstieg bei Neuvermietungen gab es im Kreis Bamberg, im Unterallgäu und der Stadt Fürth. Warkens Pflegereform wird auch aus der Union kritisiert. Der CSU-Fraktionschef im Bayerischen Landtag Holleczek bezeichnete die Änderungen bei den Heimkosten als Fehlentwicklung. Die Mehrausgaben würden am Ende bei den Kommunen und Pflegebedürftigen landen, sagte Holleczek der Augsburger Allgemeinen. Dies sei ein Verschiebebahnhof in Richtung Sozialhilfe. Bundeskanzler Merz nimmt am EU-Westbalkan-Gipfel in Montenegro teil. An der Adriaküste treffen sich Staats- und Regierungschefs aus der Europäischen Union und 6 Balkanstaaten, die in die EU aufgenommen werden wollen. Länder wie Albanien, Serbien und Bosnien-Herzegowina warten teils schon seit Jahrzehnten auf einen Beitritt. Hier auf Bayern 2 hören Sie gleich ein Gespräch mit einem Osteuropa-Experten zum Thema. Kämpfe im Libanon werden trotz Waffenruhevereinbarung fortgesetzt. Bei einem Angriff der Hisbollah-Miliz auf die israelischen Truppen im Süden des Libanon wurde laut israelischer Armee ein Soldat getötet. Das Militär bombardierte eigenen Angaben zufolge anschließend Infrastruktur der Miliz. Die Hisbollah lehnt die Waffenruhe zwischen Israel und dem Libanon ab. Warnstreiks im Handel treffen auch Ingolstadt und Region. Die Gewerkschaft Verdi hat dort in vielen Läden zum Streik aufgerufen. Betroffen sind unter anderem Kaufland, Rewe und Bauhaus. Verdi möchte rund 7% mehr Lohn für die Arbeitnehmer. Soweit die Nachrichten um halb.
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2: Ein Mix aus Sonne und Wolken, gebietsweise Schauer oder Gewitter bei maximal 22 Grad. Die Verkehrsmeldungen auf der A3 Passau Richtung Nürnberg ist zwischen Kreuz Altdorf und Kreuz Nürnberg wegen Bergungsarbeiten die rechte Spur im Baustellenbereich gesperrt. Lkw mit einer Breite über 2,60 Meter müssen über die U64 umfahren. A93 Rosenheim Richtung Kiefersfelden, Blockabfertigung für Lkw an der österreichischen Grenze. Aktuell Stau und stockender Verkehr ab dem Inntal-Dreieck und zurück bis auf die A8. Dort staut es sich ab Rosenheim West auf der rechten Spur. A96 Lindau Richtung München, zwischen Freiham Süd und Blumenau 2 Kilometer Stau wegen einer Baustelle. Und die A96 Lindau München ist zwischen Leim und Sendling wegen Brückenarbeiten in beiden Richtungen bis Montag früh 5 Uhr gesperrt. Es ist 7.34 Uhr.
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0: Mit Stefan Kreuzer einen schönen guten Morgen. 27 Mitglieder hat die EU, aber es könnten deutlich mehr werden. Stichwort Westbalkan. Um genau das auszuloten, findet heute ein EU-Westbalkan-Gipfel in Montenegro statt, zu dem auch Bundeskanzler Friedrich Merz anreist. Aber wer zählt eigentlich alles zum Westbalkan? Hier ein kurzer Überblick.
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3: Unter Westbalkan werden zusammenfassend jene 6 Länder verstanden, die sich zwischen Kroatien und Griechenland befinden. Das sind Serbien, Bosnien und Herzegowina, Montenegro, Kosovo, Albanien und Nordmazedonien. Sie bilden zusammen den sogenannten Innenhof der EU, da der Westbalkan ausschließlich von EU-Ländern umgeben ist. Die Region ist etwa 3-mal so groß wie Bayern, ungefähr 19 Millionen Menschen leben dort. Geprägt ist der Westbalkan durch eine hohe ethnische Vielfalt, die zu großen Konflikten geführt hat und bis zum heutigen Tage führt. Die jugoslawischen Nachfolgekriege zwischen 1991 und 2001 forderten weit mehr als 100.000 Todesopfer, aber auch danach sind immer wieder gewalttätige Konflikte aufgeflammt. Die Länder des Westbalkans gelten als Beitrittskandidaten der Europäischen Union.
0: Tja, und die Staats- und Regierungschefs werden sich mit dem Thema EU-Erweiterung sowie einer engeren Zusammenarbeit im Bereich Wirtschaft, Migration, Sicherheit oder Außenpolitik befassen. Wem so eine eventuelle Erweiterung mehr bringen würde und wie die Chancen stehen, dass die Westbalkanländer sich Brüssel anschließen, darüber spreche ich jetzt mit Professor Ulf Brunnbauer. Er ist Historiker und Osteuropa-Experte an der Uni Regensburg. Guten Morgen, Herr Brunnbauer.
4: Guten Morgen, Herr Geizer.
0: Gehen wir es mal konkret durch. Montenegro, also das Land, in dem auch der Gipfel stattfindet, gilt als aussichtsreichster Kandidat für eine baldige Aufnahme in die EU. Was läuft da besser als in den anderen Ländern?
4: Ja, Montenegro hat mittlerweile 2/3 der Verhandlungskapitel abgeschlossen, was darauf hinweist, dass die entsprechenden Reformen, die dafür notwendig sind, umgesetzt wurden und beginnt jetzt auch den Vertrag zum Beitritt auch auszuverhandeln. Also befindet sich wirklich in der Endphase, dank der Reformen, die in dem Land nicht nur auf Papier, sondern auch in der Realität umgesetzt wurden in den letzten Jahren. Dazu muss man sagen, Montenegro mit 600.000 Einwohnern ist natürlich auch ein Land, das jetzt die Europäische Union vor keine allzu großen Integrationsschwierigkeiten auch stellen wird.
0: Schauen wir mal so auf die anderen Länder. Da gibt es ja immer wieder Ärger auch untereinander. Da sind einige Kriegswunden auch noch nicht geheilt und nicht geschlossen. Zum Beispiel zwischen bosnischen, serbischen und kroatischen Bevölkerungsteilen. Will sich die EU dieses Problem freiwillig ins Haus holen?
4: Nun, dieses Problem wird die EU ohnehin so oder so konfrontieren müssen. Ja, Westbalkan ist im Grunde genommen eigentlich die einzige Region, in der die Europäische Union außenpolitisch wirklich der zentrale Akteur ist und hat auch eine Verantwortung, hier die Konflikte, die in den 90ern gewaltsam ausgebrochen sind, versuchen zu verhindern. Ich denke, eine Integration in die Europäische Union sollte eigentlich sogar helfen, diese ethischen Spannungen zu reduzieren, weil dann manchen Fragen, die heute so umkämpft sind, wie jene der Grenzen, dann nicht mehr in der Intensität sich stellen. Das ist zumindest die Hoffnung.
0: Die Frage ist nur, wer würde mehr davon profitieren, wenn sich diese Länder der EU anschließen? Die Länder selbst oder die Europäische Union?
4: Ich würde sagen, beide Seiten. Für die Länder selbst ist es eigentlich unumgänglich, wenn sie eine ökonomische und auch soziale Zukunft haben wollen. Aber auch für die Europäische Union ist es wichtig, diese Region nicht zu einem schwarzen Loch zu machen, in dem dann andere Mächte, Russland, China, aber auch die Vereinigten Staaten, die mehr oder weniger Feinde der Europäischen Union oder Gegner der Europäischen Union sind, dort ihr Unwesen treiben. Also für die EU ist es wirklich wichtig, diese Region zu integrieren, zum Mitglied zu machen und damit dort auch europäische Regeln zur Anwendung kommen zu lassen.
0: Das möchte Bundeskanzler Friedrich Merz auch beschleunigen. Sehen das die anderen in der EU ähnlich wie er oder gibt es da auch deutliche Gegenstimmen?
4: Mittlerweile haben die Gegenstimmen deutlich abgenommen. Es ist ja auch sehr bezeichnend, dass mittlerweile auch Frankreich, Präsident Macron, sich sehr stark für eine Beschleunigung des Beitrittsprozesses ausspricht, wobei bis vor wenigen Jahren Frankreich zu den Bremsern gehört hat. Ich denke, man sieht in den europäischen Hauptstädten die geopolitische Notwendigkeit und auch die Tatsache, dass sich die EU unglaubwürdig macht, wenn ein Erweiterungsprozess, der sich mittlerweile teilweise über 20 Jahre hinzieht, nie zu einem Ergebnis führt und damit dann auch diese Karotte der EU-Mitgliedschaft dann auch nicht mehr wirken kann und somit auch nicht mehr Anlass bietet, Reformen in diesen Ländern umzusetzen.
0: Das heißt, Sie rechnen über kurz oder lang tatsächlich mit den Westbalkanländern als Teil der EU?
4: Nun, das hängt jetzt auch ganz von diesem

0: nennen selbst ab, aber im Falle von Montenegro und Albanien denke ich ja, bis Ende der Dekade durchaus realistisch. In anderen Ländern wie Serbien und Bosnien gilt es zuerst einmal für die dortigen Regierungen, ihre Hausaufgaben zu machen und diese Länder zu funktionierenden Demokratien zu machen. Das kann ihnen die EU nicht abnehmen, aber die EU-Mitgliedschaft bietet hoffentlich Ansporn für die dortigen Bevölkerungen, entsprechende Parteien auch in Regierungsverantwortung zu wählen, die Reformen ernst nehmen. Mhm.
1: Werden wir beobachten, wie es kommt. Professor Ulf Brunnbauer war das, Historiker und Osteuropa-Experte an der Uni Regensburg, zum EU-Westbalkan-Gipfel in Montenegro und den Aussichten zum EU-Beitritt für diese Länder. Vielen Dank, Herr Brunnbauer.
0: Vielen Dank Ihnen. Schönen Tag noch.

0: Die höchste Eisenbahn und dieses Leben. 7.42 Uhr. Lebensmittel und Sprit werden immer teurer und die hohen Lebenshaltungskosten belasten in Deutschland Millionen von Menschen. Aber nicht nur Tanken und Essen kostet immer mehr, auch die Mieten schießen weiter in die Höhe. Uns vom Bayerischen Rundfunk liegen exklusiv aktuelle Daten aus Bayern vor, die zeigen, dass der Trend zu höheren Mieten im Freistaat ungebrochen ist. Und was dabei auffällt, den höchsten Anstieg bei Neuvermietungen vermelden nicht etwa die großen Städte, sondern Kommunen. Mario Kubina hat recherchiert.
1: Wer in Bayern nach einer neuen Wohnung sucht, musste in den letzten 10 Jahren immer höhere Angebotsmieten hinnehmen. Sie stiegen im Schnitt um 4,3%, Jahr für Jahr. Gemeint sind Mieten ohne Nebenkosten, ob im Bestand oder im Neubau. Die höchsten Quadratmeterpreise bei Online-Inseraten werden in der Stadt München aufgerufen, gefolgt vom Landkreis München. Auf Platz 3 der Kreis Starnberg. Die Zahlen kommen von der Bundesregierung. Sie beziehen sich auf Internetannoncen von Immobilienplattformen und Zeitungen. Die Münchner Linken-Abgeordnete Nicole Gohlke hat die Daten angefragt. Sie spricht von einer handfesten Wohnungskrise.
2: Das ist längst kein normaler Mietenanstieg mehr. Und es sind eben nicht nur die Menschen in München, die so extrem hohe Mieten zahlen müssen.
1: Tatsächlich wurde der stärkste Anstieg bei Neuvermietungen zuletzt für den Kreis Bamberg verzeichnet. Hier legten die Angebotsmieten innerhalb eines Jahres um rund 25% zu. Das zweitgrößte Plus war 2025 im Unterallgäu zu beobachten. Platz 3 belegt die Stadt Fürth.
2: Es muss deshalb viel mehr in kommunalen und sozialen Wohnraum investiert werden,
1: sagt Gohlke. Sie befürchtet, dass wegen der steigenden Mietpreise immer mehr Menschen aus ihrer vertrauten Umgebung verdrängt werden. Die Bundesregierung verweist

0: darauf, was sie schon alles angestoßen hat. Bauturbo, Verlängerung der Mietpreisbremse und ein Update fürs Baugesetzbuch. Außerdem gäbe es für den sozialen Wohnungsbau mehr Geld vom Bund. 4 Milliarden Euro allein in diesem Jahr.
1: Der Trend zu höheren Mieten in Bayern ist also ungebrochen. Und wenn Sie da genauere Zahlen haben wollen, die Ergebnisse der Recherche finden Sie auch im digitalen Angebot von BR24, im Web und in der BR24-App.
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1: Blick auf den Kalender. In genau 6 Tagen, also nächste Woche Donnerstag, beginnt die Fußball-Weltmeisterschaft mit dem Eröffnungsspiel Mexiko gegen Südafrika. In Mexico City im altehrwürdigen Aztekenstadion. Über Fußball sprechen wir in den nächsten Wochen noch genug, keine Sorge. Aber jetzt widmen wir uns einem anderen Aspekt, den die Stadt zu bieten hat, nämlich jede Menge Kunst. Viele internationale Künstlerinnen und Künstler sind dahingezogen, weil es dort in Mexiko-Stadt unter anderem großflächige und auch noch günstige Atelierräume gibt. Und auch die mexikanische Kunst ist ja längst mehr als die Erinnerung an Frida Kahlo oder Diego Rivera. Jetzt parallel zur Weltmeisterschaft hat in einem der renommiertesten Kunstorte der Stadt, dem Museo Jumex, eine Ausstellung eröffnet, die sich dem Fußball in der Kunst widmet. Ronja Dietrich konnte sie bereits anschauen.
3: 87.000 Sitze. So viele Menschen passen in das legendäre Stadion Estadio Azteca in Mexiko-Stadt, in dem in wenigen Tagen die Weltmeisterschaft angepfiffen wird. Ein paar Kilometer entfernt, vor dem Kunstmuseum Jumex, steht derzeit ebenfalls eine Art Stadion in Kleinform. Besucherränge mit Sitzen. Nur sie sind ganz anders angeordnet als im echten Stadion. Hier sitzen sich die Zuschauer unmittelbar gegenüber. Ihre Blickachsen kreuzen sich. Eine Einladung zu hinterfragen, wie Architektur unser Verständnis von Gemeinschaft prägt. Die Ausstellung Football y Arte erforscht aktuell die Gemeinsamkeiten von Kunst und Fußball. Guillermo Santa Marina, Kurator der Ausstellung, fühlt sich im Museum ebenso zu Hause wie im Stadion.
4: In beidem sehe ich unsere Leidenschaft, unsere kollektive Identität, unser Menschsein, die Kraft zu gestalten und die Fähigkeit, kritisch zu denken. Im Spiel erreichen wir eine andere Form von Bewusstsein. Im Fußball wie in der Kunst geht es ja um viel mehr als nur das pure visuelle Wahrnehmen eines Augenblicks. Was wir sehen, was wir erleben, das schreibt sich in uns ein, arbeitet in uns weiter.
3: In seiner Ausstellung im Museo Jumex, das vor wenigen Jahren als imposanter Bau des britischen Star-Architekten David Chipperfield entstand, versammelt Santa Marina auf sinnliche und kluge Weise künstlerische Positionen aus der ganzen Welt rund um den Fußball. Schnappschüsse des fränkischen Starfotografen Jürgen Teller etwa, tagebuchartige Aufnahmen kollektiv entfesselter WM-Euphorie bei der Familie in Boomreuth. Oder eine Videoarbeit des belgischen Künstlers Francis Alice, der 2017 in den Irak reiste. Kurz nach dem Ende der Herrschaft des sogenannten Islamischen Staats zeigen Jungs für seine Kamera noch einmal, wie sie dem Fußballverbot des IS entgingen. Sie spielen mit einem rein imaginierten Ball. Diese ständige Wechselwirkung zwischen Spiel und Leben. Darum geht es auch in den Arbeiten mexikanischer Künstlerinnen und Künstler, wie die Arbeit von Sofia Echeverri. An einer Wand zeichnet sie überlebensgroß Fußballerinnen der mexikanischen Nationalmannschaft aus dem Jahre 1971. Damals fand in Mexiko bereits eine kleine Weltmeisterschaft von Frauenfußballmannschaften statt, 20 Jahre bevor die FIFA eine solche überhaupt erlaubte. Ich wollte den Spielerinnen von damals ein Denkmal setzen. Sie hatten null Unterstützung, weder finanziell noch sonst irgendwie. Im Patriarchat gab es keinen Platz für sie. Auch im heutigen Mexiko gibt es keine Gleichberechtigung. Mexikanische Spielerinnen verdienen 1% dessen, was ihre männlichen Kollegen verdienen. Ja, so ungleich ist die Bezahlung zwischen den Geschlechtern. Nebenan erzählt die Videoarbeit von Diego Beruecos von einem traumatischen Moment mexikanischer Geschichte, den ausgerechnet Deutschland verursachte. 1986, als Mexiko das letzte Mal die WM ausrichtete, standen sich die deutsche und die mexikanische Mannschaft im Viertelfinale gegenüber. Es kam zum Elfmeterschießen.
4: Und Deutschland hat damals gewonnen und kam ins Halbfinale. In Mexiko haben wir diesen Ausdruck, fast hätten wir es geschafft, dieses Gefühl, kurz vor einem Erfolg zu sein und dann doch zu verlieren. Für mich ist das auch eine Metapher für mein Land. Ein Land, das immer wieder am Abgrund steht, dessen Politik oft versagt, indem es Korruption gibt, das aber immer auch Fortschritt macht, aber im entscheidenden Moment oft dennoch die Chance vergibt.

0: Für die Ambivalenzen eines Landes im Jahr seiner Weltmeisterschaft ist die Kunst, wie so oft, ein guter Spiegel.
1: Ronja Dittrichow über Fußball und Kunst in Mexiko. Sie hören Bayern 2, die Welt der Morgen und mehr Wild geht gar nicht. Jetzt gehen wir nach Neuseeland zu Aldous Harding und The Barrel.

0: Aldous Harding, eine Singer-Songwriterin aus Neuseeland und The Barrel.
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0: Die Brückenpresse, muss man ja fast sagen, an diesem Freitag. Bei mir im Studio ist Jeanette Winter vom BR24-Radio. Guten Morgen, Jeanette.
2: Guten Morgen.
0: Ein großes Thema in den Kommentarspalten ist die Entscheidung, dass Deutschland nicht für 2 Jahre in den Weltsicherheitsrat aufgenommen wird. Hatten wir früher auch schon davor berichtet bei uns in der Sendung. Die Sitze gehen stattdessen an Österreich und Portugal. Jeanette, wie wird das aufgenommen?
2: Ja, von einem Misstrauensvotum spricht die Süddeutsche Zeitung. Deutschland hat den Einzug in den UN-Sicherheitsrat so krachend verpasst, dass der Misserfolg als außenpolitisches Gesamtkunstwerk betrachtet werden muss. Die bis zu ihrem Scheitern für die meisten Deutschen nur mäßig interessante Abstimmung hat das Zeug dazu, zum Sinnbild zu werden für ein Land, in dem nichts mehr gelingen will. Und die Nürnberger Nachrichten sehen da außer Außenminister Wadefuhl noch andere Verantwortliche. Gerade in der UNO ist es so, dass ohne Netzwerken gar nichts geht. Schon vor Jahren hätte man das stärker betreiben müssen. Damit ragt also das Versagen noch in die Ampelzeiten hinein, ohne die seit einem Jahr regierende schwarz-rote Koalition ganz entlasten zu können. Ein weiterer Verdacht: Die Welt hat die Neigung, Deutschland sich zum Lehrmeister für alle zu machen, gründlich satt. Beim Straubinger Tagblatt, da heißt es, ein Land, das sich selbst als zentrale Stütze der internationalen Ordnung versteht, bekommt nicht genügend Unterstützung für einen nicht ständigen Sitz zusammen. In Berlin gibt es nichts zu beschönigen. Nun gilt es, die Außenpolitik strategischer, glaubwürdiger und wirksamer zu gestalten. Der Weser-Kurier in Bremen, der schreibt, für Merz und Wadefuhl ist die gescheiterte Kandidatur in erster Linie eine peinliche PR-Schlappe. Auf einen wirklichen Verlust an internationalem Einfluss deutet das Ergebnis allerdings nicht hin. Dazu ist der Wirkungsgrad eines nicht ständigen Mitglieds viel zu begrenzt. Und kurz und bündig die Analyse der Magdeburger Volksstimme: Deutschland steht in diesem Wettbewerb wie meist beim Eurovision Song Contest da, als großer Geldgeber, aber enttäuschter Verlierer.
0: Die Assoziationen hatten schon einige, ja. Die Pflegereform, die Bundesgesundheitsministerin Nina Wagen plant, sieht Kürzungen und höhere Beiträge für bestimmte Gruppen vor. Sozialverbände und Gewerkschaften kritisieren aber diese Pläne. Wie schaut es da in den Leitartikeln aus?
2: Ja, problematisch sehen die das. Bei T-Online, da heißt es, eine Pflegereform, die vor allem auf die Betreuung zu Hause setzt, zwingt mehr Menschen aus ihrem Job, weil der Heimplatz nicht mehr finanzierbar ist. Das betrifft dann vor allem die Frauen wieder. Um ihre Angehörigen zu pflegen, werden sie auf Berufserfahrung, ein ordentliches Gehalt und Rentenansprüche verzichten, denn auch diese werden gekürzt. Kölner Stadtanzeiger analysiert, Pflege wird durch den Gesetzentwurf zur Armutsfalle für die Gepflegten, denn die gekürzten Zuschüsse für die massiv steigenden Eigenanteile führen dazu, dass immer mehr Heimbewohner in die Sozialhilfe rutschen. Dann bleibt den Heimbewohnern nur noch ein kleines Taschengeld, von dem sie aber auch noch die Medikamentenzuzahlungen bezahlen müssen. Und dabei war die Pflegeversicherung doch mit dem ausdrücklichen Ziel eingeführt worden, Pflegebedürftige aus der Sozialhilfe zu holen. Und die Rheinzeitung schreibt, na, dadurch, dass die Pflegekassen nun weniger Rentenbeiträge für pflegende Angehörige zahlen sollen, wird das auch für sie zur Armutsfalle und ist ein Schlag für die Familien.
0: Ganz anderes Thema, die Münchner Löwen von 1860, die haben seit Jahren finanzielle Probleme. Jetzt steht fest, dass sie in die Regionalliga absteigen müssen, weil ihr Investor Hasan Ismail kein Geld mehr in den Fußballverein steckt. Und gestern Abend hat sich der TSV 1860 München dann von Ismail getrennt. Gibt's schon Reaktionen darauf?
2: Ja, der Sportinformationsdienst schreibt, von der Tradition allein lässt es sich beim TSV 1860 nicht leben. Tradition hat allein dort das immer wiederkehrende Chaos, weil es nicht gelingt, die Finanzen verantwortlich zu behandeln. Investor Ismaik hat viel Geld zur Verfügung gestellt, aber er hat eins nie begriffen. Die Regel 50+1 verhindert, dass ein neuer Investor über die Geschicke der Gesellschaft allein bestimmen kann. Das ist nicht gelungen. Und nun heißt es, der Traditionsverein sollte idealerweise so seriös handeln, dass er nicht auf das Geld eines Investors angewiesen ist.
0: Den Blick in die Zeitungen hat heute Jeanette Winter für uns gemacht vom BR24 Radio. Vielen Dank, Jeanette.
2: Gerne.

0: 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Morgen präsentiert sich die Bundeswehr im ganzen Land in ihrer ganzen Vielfalt mit Werbeaktionen am Tag der Bundeswehr. Der dient vor allem dazu, den dringenden benötigten Nachwuchs zu rekrutieren. Beim Thema Wehrdienst gehen die Meinungen junger Menschen aber auseinander.
1: Wichtig, ganz wichtig für unser Land.
2: Ich bin nicht so überzeugt. Vielleicht sollte man überlegen, wie man die Leute anders halt zum Bund kriegt, wenn die möchten.
3: Also ich kann die Motivation verstehen, irgendwas für sein Land zu tun. Und ich glaube, irgendwie kann man da auch einen kostenlosen Führerschein bekommen.
0: Tja, wir sprechen gleich mit einem Militärhistoriker zum Tag der Bundeswehr, der morgen ist, darüber, wie man neue Kräfte für die Bundeswehr gewinnt und ob das der richtige Weg ist. Das alles gleich bei uns in der 8-Uhr-Stunde. Jetzt aber erstmal die Nachrichten.
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5: Es ist 8 Uhr, die Nachrichten des Bayerischen Rundfunks mit Kia Arnsen. Die Übersicht. In Bayern sind die Mieten besonders stark gestiegen. CSU übt Kritik an Warkens Plänen zur Pflegereform. FC Bayern zieht ins Basketballfinale ein. Und das Wetter in Bayern, erst noch Regen, später unbeständig, 15 bis 22 Grad. Berlin. Die Kosten fürs Wohnen sind in Bayern in den vergangenen 10 Jahren besonders stark gestiegen. Zahlen der Bundesregierung zeigen, dass die Neumieten durchschnittlich pro Jahr um 4,3% zugelegt haben. Spitzenreiter bei den Quadratmeterpreisen ist München, gefolgt vom Landkreis München und dem Kreis Starnberg. Der stärkste Anstieg bei Neuvermietungen wurde für den oberfränkischen Kreis Bamberg gemeldet. Hier legten die Mieten innerhalb eines Jahres um rund 25% zu. Das zweitgrößte Plus war 2025 im Unterallgäu zu beobachten. Platz 3 belegt die Stadt Fürth in Mittelfranken. Die Münchner Linken-Abgeordnete Gohlke, die die Zahlen bei der Bundesregierung angefragt hat, spricht von einer handfesten Wohnungskrise. München. Die Bundesgesundheitsministerin Warken von der CDU bekommt für ihre Pläne zur Pflegereform, auch aus der Union, Kritik. Der CSU-Politiker Holleczek bezeichnete in der Augsburger Allgemeinen die Änderungen bei den Heimkosten als Fehlentwicklung. Die Mehrausgaben würden am Ende bei den Kommunen und den Pflegebedürftigen landen. Das sei keine echte Reform, sondern ein Verschiebebahnhof in Richtung Sozialhilfe, so der CSU-Fraktionschef im Bayerischen Landtag. Auch die geplanten Kürzungen für die Rentenansprüche pflegender Angehöriger seien ein Schlag ins Gesicht der Menschen, die das Pflegesystem Tag für Tag am Laufen halten, urteilt Holleczek. Bundesgesundheitsministerin Warken verteidigt ihre Pläne erneut. In den Tagesthemen sagte sie, wenn es viel Veränderung gäbe, gäbe es vielleicht auch viel zu kritisieren. Ingolstadt. Die Gewerkschaft Verdi hat in den laufenden Tarifverhandlungen im Handel zum bundesweiten Warnstreik aufgerufen. In der Region Ingolstadt sind unter anderem Märkte von Edeka, Kaufland, Rewe, Bauhaus, Zara und H&M betroffen. Auch in Schweinfurt wurden die Beschäftigten der Kaufland-Filiale zum Warnstreik aufgerufen. Bundesweit sind Kundgebungen geplant. Verdi fordert 7% mehr Lohn. Die Arbeitgeber im bayerischen Einzelhandel haben noch kein Angebot vorgelegt. Die vorliegenden Angebote im Groß- und Außenhandel bezeichnete die Gewerkschaft als realitätsfremd. Die nächste Verhandlung ist für den 16. bzw. den 25. Juni angesetzt. Kiew. Der ukrainische Präsident Selenskyj hat Russlands Staatschef Putin in einem offenen Brief ein Treffen vorgeschlagen. Dabei soll über ein Ende des Krieges beraten werden. Putin ließ über seinen Kreml-Sprecher Peskow mitteilen, dass Selenskyj nach Moskau kommen könne, wenn er reden wolle. Voraussetzung für ein Ende des Kriegs sei, dass die Ukraine die Region Donbass vollständig an Russland abtrete. Zum Sport. Der FC Bayern München steht im Finale der deutschen Basketballmeisterschaft. Die Münchner gewannen auch ihr drittes Playoff-Halbfinale gegen Bonn, souverän mit 77-57. Die Bamberg Baskets haben auch noch eine Chance aufs Finale. Sie holten bei Alba Berlin einen 81-73 Sieg und erzwangen damit ein viertes Spiel. Das Wetter in Bayern. Im Südosten erst noch Regen, später wechselhaft mit Sonne, Wolken und einzelnen Schauern und Gewittern. Höchstwerte 15 bis 22 Grad. In der Nacht abklingende Schauer, Tiefstwerte bis 5 Grad. Morgen bleibt es unbeständig. Am Sonntag folgt ein Mix aus Sonne und Wolken mit einzelnen Schauern, vor allem an den Alpen, 18 bis 25 Grad. Das waren die Nachrichten. Es ist 8.04 Uhr.

0: 4. Die Verkehrsmeldungen auf der A3 Passau Richtung Nürnberg ist zwischen Kreuz Altdorf und Kreuz Nürnberg wegen Bergungsarbeiten die rechte Spur im Baustellenbereich gesperrt. Lkw mit einer Breite über 2,60 Meter müssen über die U64 umfahren. A93 Rosenheim Richtung Kiefersfelden, Blockabfertigung für Lkw an der österreichischen Grenze. Aktuell Stau und stockender Verkehr ab dem Inntal-Dreieck und zurück bis auf die A8. Dort staut es sich ab Rosenheim West auf der rechten Spur. Und die A96 Lindau-München ist zwischen Leim und Sendling wegen Brückenarbeiten in beiden Richtungen bis Montag früh 5 Uhr gesperrt. Es wird ab der Ausfahrt Blumenau abgeleitet. Soweit die Verkehrsübersicht.
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2: Mit Stefan Kreuzer. Guten Morgen und willkommen auf Bayern 2. Wir machen keine Brücke an diesem Freitag, sondern versorgen Sie wie gewohnt mit Informationen und Musik aus aller Welt. Bringen Sie auf den aktuellen Stand, unter anderem mit diesen Themen. Tag der Bundeswehr, wie rollende Panzer und Werbefilmchen morgen neue Rekruten in ganz Deutschland verpflichten sollen. Bundesverteidigungsminister Pistorius.
3: Wenn wir unsere Streitkräfte besser ausstatten, wenn wir viel Geld in die Hand nehmen für neue Beschaffung, dann funktioniert das Abschreckungsprinzip trotzdem erst dann, wenn das Ganze auch mit Soldatinnen und Soldaten hinterlegt ist, die unser Land verteidigen können.
2: Aber ob solche Werbetage wie der morgige der richtige Weg sind, das besprechen wir gleich mit einem Militärhistoriker. Außerdem wenig Wasser in unseren bayerischen Seen. Sind die niedrigen Pegel Grund zur Sorge oder etwas Normales, das immer wieder vorkommt? Wir haken nach. Und im Ende der Welt, unserer Glosse immer kurz vor 9, begeben wir uns heute unter Vögel.
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2: Und Diana Ross, die einen Song gecovert hat im Jahr 2006, den wir im Original von Bill Withers kennen, A Lovely Day. Und diesen Wunsch schließe ich mich an für Sie.

0: Auch ein Cover, nur original mit dieser fast Endlosschleife am Ende. Lovely Day, Diana Ross war das um 8.09 Uhr hier auf Bayern 2. Rollende Panzer, in denen man mitfahren kann, Militärübungen, Vorführungen mit Bühnenprogramm. Kurzum, eine Armee zum Anfassen. Das ist das Motto beim Tag der Bundeswehr, der morgen am Samstag deutschlandweit an 10 Standorten zeitgleich stattfindet. Darunter auch in Weiden in der Oberpfalz, aber auch in Neubiberg in Oberbayern, wo Bundesverteidigungsminister Pistorius zu Gast sein wird. Ganz klar, die Bundeswehr möchte sich von ihrer besten Seite präsentieren, um Werbung in eigener Sache zu machen, auch übrigens mit solchen Spots.
1: Auf die Plätze. Kennst du dieses Gefühl, wenn du spürst, du bist auf dem richtigen Weg?
2: Fertig.
1: Wenn du weißt, du kannst dir vertrauen.
3: Los.
1: Wenn du den Stolz fühlst, in etwas richtig gut zu sein. Weil du es kannst. Freiheit verteidigen. Frieden sichern. Demokratie schützen.
0: Ja, die Truppe braucht mehr Nachwuchs und wer begeistert wird, der meldet sich vielleicht eher. Das ist das Kalkül dahinter. Die Frage ist, bringen solche Aktionstage und Werbespots wirklich mehr Soldaten und Soldatinnen oder was müsste der Staat und die Bundeswehr ansonsten tun, um den dringend gebrauchten Zulauf zu erhöhen? Wir fragen mal nach bei Professor Sönke Neitzel, Historiker mit Schwerpunkt Militärgeschichte an der Uni Potsdam. Guten Morgen, Herr Neitzel.
4: Guten Morgen.
0: Infostände in Einkaufszentren, Werbespots wie Actionfilme, Mitfahrgelegenheiten in Panzern. Was halten Sie von dieser Strategie der Bundeswehr, um Rekruten für sich zu gewinnen?
4: Also ich glaube, das gehört dazu. Man kann ja nicht nur announcen, wir brauchen mehr Soldaten und dann kommen die schon irgendwie, sondern in der heutigen Zeit, wir leben in der Zeit von Gen Z, wir leben in der Zeit von Social Media, da muss man sich in einer bestimmten Weise auch präsentieren. Das ist vielleicht so für meine Generation, ich bin 1968 geboren, alles ein bisschen ungewohnt. Ich bin in einer anderen Zeit aufgeworfen. In unserer Zeit hat die Bundeswehr anders geworben. Aber das gehört meines Erachtens dazu. Die Bundeswehr muss in dieser Form ja auch für eine jüngere Generation irgendwie attraktiv erscheinen.
0: Klar, man muss sie natürlich ansprechen, die Werbetrommel rühren. Ja. Es geht nichts ohne PR heutzutage. Aber die Frage ist, wird da der Kriegsdienst nicht auch so ein bisschen verharmlosend gezeigt? Also am Ende geht es ja nicht um ein Abenteuer in Camouflage, sondern darum, im Zweifelsfall Menschen zu töten oder selbst getötet zu werden.
4: Darum geht es auch, aber das Interessante ist ja, dass zum Beispiel die Fallschirmjägertruppe, die Gebirgsjägertruppe, nicht, wir sind bei Bayern 2, also in Bayern, dass die eigentlich keine Nachwuchssorgen haben. Hm. Und die sind ja nun besonders am scharfen Ende des Berufes. Und die Bundeswehr hat eben auch viele andere Bereiche. Und ich glaube, das sagen mir zumindest meine Studenten immer, dass die Bundeswehr in einer besonderen Weise innovativ und attraktiv erscheinen muss. Also auch als ein Arbeitgeber, in dem man also mit Drohnen operiert, mit bester Technik und so weiter. Und wenn man nur sozusagen an die Pflicht appelliert, wenn man nur sozusagen an die Härte, das ist auch ein Teil, also es ist auch ein Teil der Werbung, aber das erreicht sozusagen für eine Generation, die dann eben doch im Teil relativ hedonistisch aufgewachsen ist, eben nicht aus. Also natürlich ist das ein Mythos, der da gezeigt wird, logisch, wie die Werbung immer ein Mythos ist. Also das machen ja immer Arbeitgeber so. Mhm. Und wir können natürlich sagen, dass die Realität auch eine andere ist.
0: Klar, okay, das hat Werbung so an sich in der Regel.
4: Ja, genau.
0: Aber sprechen wir mal, weil Sie jetzt auch die Generation ansprechen, die Motivation der jungen Leute, welche die überhaupt haben sollten. Also mit der Rente sieht es schwierig aus. Schulen haben zu wenig Lehrer. Ja. In der Corona-Krise waren die Jungen diejenigen, die am meisten gelitten haben. Warum sollten junge Leute für dieses Land kämpfen wollen?
4: Naja, da komme ich wieder als alter weißer Mann und sage, wenn die Jungen es nicht machen, wer macht es denn dann? Wir Alten haben ja auch unseren Wehrdienst geleistet und also ich zumindest und Sie sicherlich auch. Und das werden Sie ja nicht bei Bayern 2. Sonst und wir haben sagen unseren kleiner Scherz am Rande und wir haben ja unseren Beitrag ausgeleistet und ich kann auch sagen, ich wäre auch wieder bereit, das jetzt zu tun, wenn man mich dann brauchen würde. Also das sind aber Appelle, da muss ich schon auch ehrlich sein, dass es vielleicht nicht alle so erreicht. Wir haben ja immerhin bei der jüngeren Generation, den Männern, eine Zahl von etwa 45%, die auch für den Wehrdienst sind. Wenn man jetzt fragt, wer wäre bereit zu kämpfen, dann hängt das auch ein bisschen von der Frage ab. Es ist sicherlich eine Minderheit, durchaus eine hohe Minderheit, aber eine Minderheit. Und die Frage ist ja, war das im Kalten Krieg so anders? Also mein Punkt ja, ich bin ja auch ein Vertreter der Wehrpflicht, weil ich sage, nur mit Freiwilligen, da können Sie noch so viel Social-Media-Kampagnen machen, werden Sie die Zahlen, die Sie brauchen, nicht bekommen. Also da ist einfach die Bereitschaft begrenzt.
0: Das ist das eine, aber warum liegt denn der Fokus beim Rekrutieren so sehr auf jungen Menschen? Die müssen ja nicht immer die Fitteren sein. Beispiel, ich übrigens nicht Wehrdienst gemacht, weil mit Knieproblemen, untauglich. Okay. Aber warum, wenn so vieles heute am Computer passiert und gar nicht mehr nur mit Muskelkraft, spricht man nicht auch die 40-Jährigen an, die vielleicht IT-Erfahrung haben?
4: Ja. Also die Bundeswehr ist in den Zeiten der Auslandseinsätze immer älter geworden, und dabei auch immer unfitter. Und es ist schon so, dass Krieg, auch wenn sie an einem Computer sitzen, also wenn man sich die Brigadegefechtsstände der Ukraine ansieht, im Ukraine-Krieg, da sind dann vielleicht noch 4 Laptops im Keller. Aber es ist enorm herausfordernd, psychisch und physisch. Und es ist eben nicht so, dass man nur Marshmallows isst und irgendwo an einem Computer sitzt. Also im Krieg ist eben nicht nur der Infanterist in vorderster Linie, der bedroht ist, sondern auch eben die Logistiker, die Funker, die Nachschubleute. Und die sind auch Soldaten. Die sind nicht bei Kühne und Nagel und bohren auch nicht irgendwie in der Nase primär. Also sie brauchen eine Fitness, sie brauchen eine Bereitschaft, in die Gefahr zu gehen. Wir sehen es in Afghanistan zum Beispiel, ne, das war jetzt der einzige Fall, wo die Bundeswehr mal richtig gekämpft hat, wie herausfordernd das ist. Und da braucht man, und die Bundeswehr ist ohnehin schon zu alt, bestimmt, ist wesentlich älter als andere Armeen. Also ohne die Jungen wird das schlicht nicht gehen. Und dann muss man ja auch überlegen, dass gerade bei einer jüngeren Generation, wenn sie IT-Kenntnisse ansprechen, Drohnen fliegen, eine ganz andere Affinität dazu da ist, als bei den deutlich Älteren. Also unsere
0: Ja.
4: Generation ist da nicht mehr so weit vorne.
0: Sie sagen, ohne die Jungen wird es nicht gehen. Ich ergänze, ohne funktionierende Panzer, Haubitzen und Material, das wirklich auch funktioniert, wird es auch nicht gehen. Wir haben vorhin erst in der Sendung darüber berichtet, dass es extreme Reparaturmängel gibt, beziehungsweise Probleme auch mit Lieferketten und Reparaturstau bei der Bundeswehr, dass wir eigentlich in vielen Bereichen überhaupt nicht einsatzfähig sind. Das ist ja auch dramatisch. Also du willst neue Rekruten holen und hast gar nicht das Material, das du ihnen zur Verfügung stellen kannst.
4: Also ja, da streite ich nun immer mit meinen Ansprechpartnern in der Bundeswehr, wie eigentlich die Lage ist. Wie die Lage wirklich ist, ist ja letztlich geheim. Also diese Berichte sind gelegentlich mal durch, aber wie es wirklich aussieht, weiß die Bundeswehr nur selber, und das aus Geheimhaltungsgründen posaunen sie nicht raus. Aber natürlich hat die Bundeswehr auch Probleme im Aufwuchs. Es ist viel Material in die Ukraine abgegeben geworden. Und mein Punkt, den ich immer sage: Die Bundeswehr müsste halt viel größere Strukturreformen vornehmen, meines Erachtens, um als Organisation effizienter zu werden. Was wir tun, ist, wir nehmen sehr viel Geld in die Hand, nehmen aber im Wesentlichen dieselbe Organisation, die wir nicht verändern. Die Stäbe sind meines Erachtens nach wie vor zu groß, sie sind ineffizient. Und das ist so ein bisschen mit der Bundeswehrreform wie mit der Reform des öffentlich-rechtlichen Rundfunks. Da reden wir auch ewig drum. Und ob die ARD nun wirklich so effizient ist, kann man sich auch fragen. Aber ARD hinher, bei der Bundeswehr ist es natürlich noch wichtiger, weil da geht es letztlich um Leben und Tod. Also wir müssten schon effizienter werden, auch im Personalwesen, in der Rekrutierung. Versuchen Sie heute mal Reserveoffizier zu werden, da werden Sie wahnsinnig. Und das ist ein großes Problem, dass wir diese Strukturreform, wie wir sie zum Beispiel in Unternehmen haben, bei Siemens, bei Lufthansa, bei der Deutschen Bank, dass wir das in diesem Maße nicht haben und dadurch die Institution auch ein Stück weit unattraktiv bleibt.
0: Ganz kurz noch, weil wir nur noch ein paar wenige Sekunden haben. Wie viele Jahre wird es dauern, bis die Bundeswehr wirklich verteidigungsfähig ist, dass man sagt, da kann man auch einem starken Gegner trotzen?
4: Also, die Bundeswehr braucht immer 20 Jahre, habe ich mal geschrieben in einem meiner Bücher. Und wenn wir in die Militärstrategie sehen, 2038 plus, also da ist die 20-Jahre-Regel von Herrn Neitzel bestätigt. Wenn wir das Interview also 2042 nochmal führen, dann ist die Bundeswehr wirklich ajour, glaube ich.
0: Dann treffen wir uns da wieder. Sönke
4: Super,
0: Heinzel war das.
4: haben wir schon einen Termin.
0: So ist es. Historiker mit Schwerpunkt Militärgeschichte und Kulturgeschichte der Gewalt an der Uni Potsdam. Ich danke Ihnen für das Gespräch, Herr Neitzel.
4: Sehr gerne.

0: Jeezy aus New York City und Cobra, 8.20 Uhr hier auf Bayern 2. Und wir nehmen natürlich gerne auch alle Hörer und Hörerinnen mit, die ein bisschen später zugeschaltet haben, was wir vorher alles bei uns in der Sendung hatten. Da ging es um das Thema, Kinder unter 3 Jahren sollen keinerlei Kontakt zu Smartphones und Tablets haben. Das fordert Familienministerin Karin Prien und hält auch gesetzliche Regelungen zu Bildschirmzeiten für sinnvoll. Und wir haben vor etwa einer Stunde mit der Ministerin gesprochen. Das waren ihre Kernaussagen.
1: Erziehung und Bildung ist zuvörderst Aufgabe der Eltern. Der Staat muss aber da, wo das Kindeswohl gefährdet ist, hat er einen Schutzauftrag, übrigens auch verfassungsrechtlich, beides sind Verfassungsnormen. Und der Staat hat da auch ein Wächteramt. Ich will Ihnen einmal sagen, wie wir das zum Beispiel gemacht haben mit Blick auf gewaltfreie Erziehung. Bis 2000 stand das nirgendwo im Gesetz. Dann haben wir reingeschrieben ins BGB, dass Kinder das Recht haben auf gewaltfreie Erziehung. Und das hat eben doch dazu geführt, dass insgesamt die Gesellschaft das als Norm akzeptiert hat und das auch als Orientierung. Ein Gesetz ist ja nicht nur etwas, was sozusagen zur Strafe führen könnte. Das ist natürlich nicht beabsichtigt, sei denn, es ist die Schwelle zur Körperverletzung überschritten. Aber es geht darum, eine gesellschaftliche Norm auch so aufzuschreiben, dass für alle klar ist, es kommt nicht in Frage, sein Kind zu schlagen. Das wird von uns als Gesellschaft nicht hingenommen. Und etwas Vergleichbares könnte man mit Blick auf eine gesunde, altersgerechte digitale Erziehung eben auch ins Gesetz schreiben. Natürlich gehören dazu auch Kampagnen, dazu gehört Aufklärung, stärker als bisher bei den Kinderärzten, etwa bei den U-Untersuchungen wäre eine Idee. Dazu gehört aber auch das, was Kindergärten in der Elternarbeit machen. Ich verstehe auch, wenn Eltern sagen, naja, wenn ich ältere Geschwister habe, wie soll ich die Jüngeren davon abhalten? Ja, das ist schwierig, das sind Konflikte, auch ich kenne das. Ich weiß, dass ich es unserem jüngeren Sohn auch immer kaum noch vermitteln konnte, warum er bestimmte Dinge nicht durfte. Aber das gehört zur Erziehung dazu.
0: Das sagte um 7:15 Familienministerin Karin Prien zum Thema Verzicht auf Bildschirmzeit für Kleinkinder.
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0: 8.23 Uhr, hier geht's weiter mit der Welt am Morgen auf Bayern 2 und wir schauen in die Oberpfalz, denn da treffen sich am Wochenende viele Vertreter der deutschen UNESCO-Weltkulturerbestätten zum Feiern, nämlich den diesjährigen Welterbetag. Und für Regensburg ist es gleichzeitig ein Jubiläum, denn vor fast genau 20 Jahren ist die Regensburger Altstadt mit dem Stadtteil Stadt am Hof zum Weltkulturerbe ernannt worden. Zeit mal Bilanz zu ziehen und das macht Andreas Wendleder für uns.
7: Es ist Ferienzeit in der Regensburger Altstadt. Hunderte Ausflügler, Donaukreuzfahrtschiff-Passagiere und Urlauber flanieren über die Plätze, bewundern die engen Gassen, die Überreste der Römerzeit und die historischen Stätten aus dem Mittelalter.
8: Die alten Häuser, da taucht man einfach ein in diese alte Zeit.
9: Was mir auch freut, ist, weil da vom Krieg nichts zerstört ist. Da ist original

0: Zustand noch.
1: It's beautiful, really. You can see it has so much history to it. And that's why we like it here.
2: Wenn man weiß, dass die schon so lange gibt, dass sie es drüben schon gebaut haben und noch besteht, ist das schon beeindruckend.
3: Ja, wenn das mit Ingolstadt vergleicht, ist der rundum einiges schöner und gemütlicher.
4: 2006 wurde der Altstadt und dem Stadtteil Stadt am Hof der Titel UNESCO-Weltkulturerbe verliehen. Nicht nur wegen der geschichtlichen Bedeutung, sondern auch, weil Regensburg einzigartig erhalten geblieben ist, sagt der Leiter des Amts für kulturelles Erbe der Stadt, Lorenz Beibel. Vom Titel habe Regensburg enorm profitiert, so konnte mit Hilfe des Bundes etwa die Steinerne Brücke saniert werden.
5: Es gab lange Jahre ein Förderprogramm, speziell für Welterbestätten, wo Regensburg natürlich auch profitiert hat. Und das andere ist natürlich auch diese internationale und nationale Sichtbarkeit.
4: Heute wollen viele das Erbe der Geschichte hier hautnah erleben. In den letzten 12 Jahren ist die Zahl der Übernachtungen um über 50% gestiegen. Katrin Fuchshuber leitet in der Altstadt das Hotel Münchner Hof. Sie geht davon aus, dass etwa die Hälfte der Touristen vom Welterbestatus in die Stadt gelockt werden.
6: Der Welterbetitel hat natürlich da schon, sage ich mal, sehr viel Marketing und Werbung für die Stadt gebracht.
4: Doch wo Licht ist, ist auch Schatten, sagt Fuchshuber. Man habe sich in der Stadt vielleicht zu lange auf dem Welterbetitel alleine ausgeruht. Nicht nur alte Steine, sondern auch Emotionen sollten Regensburgs Aushängeschild sein. Die vielen schönen Veranstaltungen in der Stadt könnten zum Beispiel noch besser zusammen mit dem Welterbe vermarktet werden, sagt Fuchshuber.
6: Wir haben dieses Siegel erreicht, das haben wir dann, sag ich mal, in die Welt getragen. Und dann ist eigentlich touristisch des Weiteren nicht so viel passiert.
4: Dazu kommt für die CSU-Stadträtin, dass auch immer wieder Projekte indirekt vom Welterbestatus ausgebremst würden. Etwa weil die Stadt das Welterbe mit Bauprojekten nicht gefährden will. So legt das städtische Welterbesteuerungskomitee schon mal fest, wie hoch ein Parkhaus höchstens werden darf. Bei der Frage, auf welches Altstadtdach Photovoltaikanlagen dürfen, schaut der Denkmalschutz im Welterbe besonders genau hin. Und auch beim Thema Hitzeschutzmaßnahmen in der steinernen und weitgehend versiegelten Altstadt kann der Status zumindest ein Hemmnis sein. Bisher seien aber immer Kompromisse möglich gewesen, sagt Lorenz Beibel. Die Altstadt dürfe keinesfalls zu einem reinen Museum werden.
5: Es ist ja auch so, dass das Welterbe ja nicht nur für die Häuser, für die Denkmäler gemacht ist, sondern eben auch für die Menschen, die in diesem Welterbe leben. Und da haben wir in Regensburg wirklich ein ganz besonderes Welterbe mit der Altstadt als Lebensraum auch und nicht nur als sozusagen denkmalgeschützte Kulisse.
4: Katrin Fuchshuber würde sich hier dennoch manchmal mehr Mut und offenere Diskussionen wünschen.
6: Ich sage jetzt nicht, dass wir den Titel zurückgeben sollen, aber ich sage schon, dass wenn wir die Stadt weiter entwickeln wollen und kommen dann zu einem Punkt, wo wir sagen, oh, das geht jetzt nicht, weil da könnte ja die Weltkulturkommission dagegen sein, dass man dann schon mal ein bisschen in den Ring tritt und sich für eine Entwicklung der Stadt einsetzt.
7: 20 Jahre UNESCO-Weltkulturerbe bei der Altstadt Regensburg. Und jetzt gehen wir 7500 Kilometer weiter nach Westen, nach Anchorage, der größten Stadt in Alaska. Und über die singt Michelle Shocked.

0: Es gibt eine gute und eine schlechte Nachricht zu Bayerns Seen. Die gute, die Wasserqualität zurzeit ist hervorragend, und die schlechte, es gibt viel zu wenig Wasser. Die Pegel sind so niedrig wie lange nicht mehr. Müssen wir uns Sorgen machen? Die Antwort hören Sie gleich nach den Kurznachrichten.
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2: Trend zu teureren Neuvermietungen bleibt in Bayern ungebrochen. In den vergangenen 10 Jahren sind die Angebotsmieten im Schnitt um etwa 4,3% pro Jahr gestiegen. Das zeigen Zahlen der Bundesregierung, die BR24 exklusiv vorliegen. Der höchste Durchschnittspreis pro Quadratmeter wurde in der Stadt München gefordert, gefolgt vom Landkreis München und dem Kreis Starnberg. Warkens Pflegereform wird auch aus der Union kritisiert. Der CSU-Fraktionschef im Bayerischen Landtag Holecek bezeichnete die Änderungen bei den Heimkosten als Fehlentwicklung. Die Mehrausgaben würden am Ende bei den Kommunen und Pflegebedürftigen landen, sagte Holecek der Augsburger Allgemeinen. Dies sei ein Verschiebebahnhof in Richtung Sozialhilfe. Bundeskanzler Merz nimmt am EU-Westbalkan-Gipfel in Montenegro teil. An der Adriaküste treffen sich Staats- und Regierungschefs aus der Europäischen Union und 6 Balkanstaaten, die in die EU aufgenommen werden wollen. Länder wie Albanien, Serbien und Bosnien-Herzegowina warten teils schon seit Jahrzehnten auf einen Beitritt. Jedes zweite Finanzamt in Bayern braucht Sanierung. 105 der insgesamt 194 staatseigenen Gebäude seien betroffen, teilte das Finanzministerium auf Anfrage eines grünen Landtagsabgeordneten mit. Bei den meisten Gebäuden gebe es arbeitsschutzrechtliche Mängel. Das Finanzamt Ingolstadt und das Finanzamt München in der Karlstraße seien sogar mit Asbest belastet. Warnstreiks im Handel treffen auch Ingolstadt und Region. Die Gewerkschaft Verdi hat dort in vielen Läden zum Streik aufgerufen. Betroffen sind unter anderem Kaufland, Rewe und Bauhaus. In Schweinfurt wurden die Beschäftigten bei Kaufland zum Streik aufgerufen. Verdi möchte rund 7% mehr Lohn für die Arbeitnehmer. Soweit die Nachrichten um halb.
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2: Ein Mix aus Sonne und Wolken, gebietsweise Schauer oder Gewitter bei maximal 22 Grad. Die Verkehrsmeldungen: auf der A3 Passau Richtung Nürnberg ist zwischen Kreuz Altdorf und Kreuz Nürnberg wegen Bergungsarbeiten die rechte Spur im Baustellenbereich gesperrt. Lkw mit einer Breite über 2,60 Meter müssen über die U64 umfahren. A93 Rosenheim Richtung Kiefersfelden, Blockabfertigung für Lkw an der österreichischen Grenze. Aktuell Stau und stockender Verkehr ab dem Inntal-Dreieck und zurück bis auf die A8. Dort staute sich ab Rosenheim West auf der rechten Spur. Und die A96 Lindau-München ist zwischen Leim und Sendling wegen Brückenarbeiten in beiden Richtungen bis Montag früh 5 Uhr gesperrt. Es wird ab der Ausfahrt Blumenau abgeleitet. Es ist 8.34 Uhr.
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0: Im Studio Stefan Kreuzer, einen schönen guten Morgen. Was für Pfingstferien waren das denn bisher? In der ersten Woche jeden Tag 28, 29, 30 Grad und trocken. Und in der zweiten Woche jeden Tag Regen. Leider, sagen die einen, die gerne schwimmen gehen wollen. Zum Glück sagen Landwirte oder Gartenbesitzer, denn so kommt endlich mal ein bisschen Wasser runter. Die Natur kann's brauchen. Ein Satz, der diese Woche öfter fällt im Smalltalk. Und in der Tat, auch die bayerischen Seen haben das Wasser dringend nötig. Vor allem im Süden Bayerns ist der Pegel in manchen Seen so niedrig wie seit vielen, vielen Jahren nicht mehr. Egal ob Starnberger See, Ammersee, Staffelsee, Tegernsee, Schliersee oder auch hier am Chiemsee.
3: Um die Zeit haben wir eigentlich selten so wenig Wasser gehabt wie jetzt. Es fehlen geschätzt 60, 70 Zentimeter.
4: Was natürlich auch wahnsinnig auffällt, das ist das Ufer, wo das Schilf ist. Und das Schilf ist ja normalerweise auch im Wasser. Da ist jetzt gar nichts mehr.
0: Tja, ist das jetzt ein Grund zur Sorge oder doch nicht? Und hat der Regen der letzten Tage ein wenig geholfen? Das kann uns Professor Harald Kunstmann erklären. Er ist Experte für regionales Klima und Hydrologie an der Uni Augsburg. Guten Morgen.
5: Guten Morgen.
0: Müssen wir uns schon Sorgen machen um die Seen und alles, was da drin lebt?
5: Ja, der derzeitige niedrige Wasserstand in den Seen ist tatsächlich ein Bild nochmal und zeigt uns, dass wir im Moment in den letzten Dekaden eigentlich massivste Veränderungen im gesamten Wasserhaushalt erleben. hauptsächlich aufgrund der globalen Erwärmung, die auch bei uns durchschlägt. Bei den Seen sehen wir es jetzt tatsächlich alles selber mit den eigenen Augen, wo wir es weniger sehen, aber wir als Wissenschaftler und natürlich auch die Behörden sind natürlich auch die Grundwasserstände. Und hier haben wir eigentlich auch seit vielen Jahren eine sehr bedenkliche Entwicklung hin zu sehr trockenen Bedingungen.
0: Aber nochmal, ist nur wenig Wasser in den Seen oder ist das auch bereits ein Alarmzeichen für die Pflanzen, für die Tiere, die Fische, die Frösche, die da drin leben?
5: Ja, denn diese niedrigen Wasserstände sind auf alle Fälle Stress. Sie sind Stress für die Ökosysteme. Sie sind vor allem, gehen damit einher, dass weniger Laichplätze, eben zum Beispiel auch für Fische oder auch andere Lebewesen sozusagen in Ufernähe vorliegen. Also es ist auf alle Fälle Stress für die Ökosysteme. Wir haben ja hier teilweise auch Rekordtiefstände, jetzt gerade für den Mai im Chiemsee. Wie resilient jetzt die einzelnen Teile der Ökosysteme sind, das müssen die nächsten Monate und Jahre zeigen. Es hängt natürlich auch davon ab, wie die Witterung in den nächsten Monaten auch sein wird.
0: Ganz interessant ist hier insgesamt, ist die Badequalität sehr gut, also die Wasserqualität ist gut. Wie passt das denn zusammen? Brauchen wir niedrige Pegel, um sauberes Wasser zu haben?
5: Nein, auf keinen Fall. In der Regel sind eigentlich, sag mal, wasserknappe Situationen gehen in der Regel schon auch einher mit Problemen der Wasserqualität. Besonders auch, wenn es dann auch noch mal mit hohen Temperaturen einhergeht. Aber wir sind ja noch nicht im Hochsommer. Insofern erklärt sich, dass die Wasserqualität im Moment noch, sag mal, ausreichend gut
0: Ah,
5: ist.
0: okay. Jetzt hat es ja in den letzten Tagen viel geregnet in Bayern, auch im Süden Bayerns. Reicht das aus, dass die Seen wieder mehr Wasser bekommen und wir auf einen normalen Pegel kommen, oder ist das nur dieser oft zitierte Tropfen auf dem heißen Stein?
5: Nein, das reicht tatsächlich nicht aus, denn der Grund für die tiefen Seepegelstände ist das extrem trockene Winterhalbjahr. Wir haben also ein Niederschlagsdefizit von über 30% gehabt. Wir haben einen vergleichsweise sehr trockenen Mai gehabt. Wir brauchen also Monate. Wir brauchen also wirklich mehrmonatige, überdurchschnittlich feuchte Perioden, verbunden am besten auch mit unterdurchschnittlich kühlen Temperaturen, um dieses Defizit auszugleichen. Denn diese Seen, wie auch das Grundwasser, ja, sie sind eine Art Puffer, sie reagieren nicht sofort. Sie brauchen also in beide Richtungen, also in der Zunahme der Wasserstände, aber auch in der Abnahme der Wasserstände, vergeht einfach grundsätzlich Zeit. Nein, die jetzigen Niederschlagstropfen, die reichen bei weitem nicht aus, um diese tiefen Wasserstände nur annähernd auszugleichen.
0: Welche Maßnahmen sollte man denn langfristig ergreifen, um nicht immer in diese ja, trockene Notlage zu kommen? Die können wir ja erstmal nicht verhindern, also wir können nicht Regen machen, aber was empfehlen Sie, welche Maßnahmen sollten wir ergreifen?
5: Also wir müssen unterscheiden zwischen direkten und indirekten Maßnahmen. Also einer der Hauptgründe, warum wir so massive Veränderungen im gesamten Wasserhaushalt sehen, ist die globale Erwärmung. Die können wir nur mindern und lindern, wenn wir mit unseren Emissionen runtergehen. Und das muss weltweit passieren. Und hier sind wir nicht ehrgeizig genug, so wie wir es eigentlich sein müssten. Das sind also die indirekten Hintergründe. Aber auch die direkten Hintergründe, hier passiert nicht genug. Natürlich können wir sagen, also wir müssen weit weniger versiegeln. Wir müssen auch versuchen, mehr Wasser in den Boden zu bekommen. Aber ganz konkret, hier sehe ich im Moment nicht den politischen Rückenwind auch der Gesetzgebung, den wir bräuchten. Lassen Sie mich vielleicht zwei Beispiele bringen. Das eine ist das aktuell jetzt verabschiedete bayerische Wasser.

0: Gesagt, hier sind weiterhin also sehr große Freimengen möglich und es gibt auch keine verpflichtende Zählerinstallation. Das andere, und das ist eigentlich in der Öffentlichkeit im Moment weitgehend unbeachtet, das ist der Entwurf eines Infrastrukturzukunftsgesetzes. Hiermit sollen bauliche Maßnahmen erleichtert werden, entbürokratisiert werden. Das ist auch sehr gut, aber parallel dazu ist geplant, dass bei baulichen Maßnahmen Kompensationszahlungen, ja, anstatt von tatsächlichen naturschutzrechtlichen oder Naturschutzmaßnahmen vor Ort verpflichtend weiterhin geltend sind. Und das zeigt eigentlich die große Problematik. Wir haben leider nicht den Gesetzgebung politischen Rückenwind, den wir bräuchten, um hier diesen Situationen annähernd entgegenzuwirken.
1: Also ein klares, auch politisches Plädoyer von Professor Harald Kunstmann, Lehrstuhlinhaber Regionales Klima und Hydrologie an der Uni Augsburg zu den niedrigen Pegelständen in den Seen momentan, die uns Sorgen machen sollten, sagte er. Vielen Dank, Herr Kunstmann, für Ihre Einlassungen.
0: Gerne.

0: Folk oder Soul. Er muss sich nicht entscheiden, er kann beides. Jonathan Jeremiah aus London, There's No Stopping Me, 8.43 Uhr. Jeden Tag warten tausende Menschen in Deutschland auf ein lebensrettendes Organ. Alleine in Bayern sind es momentan 1.100 Patienten. Fakt ist aber auch, es gibt zu wenig Spender. Und darauf soll morgen der Organspendetag in Deutschland aufmerksam machen, mit Veranstaltungen auch hier im Freistaat. Wie dringend manche Menschen eine Transplantation brauchen, Uli Nicola mit einem Beispiel.
1: Magdalena Falk spielt ihr Lieblingslied auf dem Klavier. Viva la vida, es lebe das Leben. Denn im August vergangenen Jahres wäre sie fast gestorben. Eine Lebertransplantation in der Uniklinik Würzburg hat ihr das Leben gerettet.
2: Ich bin sehr glücklich, noch zu leben. Und jetzt möchte ich mein Leben auch bestmöglich nutzen und ganz viele positive Dinge selber erleben, selber machen. Ja, und deswegen liebe ich das Lied, weil es einfach für mein Leben steht.
1: Die 27-Jährige aus dem Landkreis Coburg möchte daher an alle Menschen appellieren, über eine mögliche Organspende nachzudenken und gegebenenfalls einen Organspendeausweis auszufüllen. Das geht auch über ein Register im Internet.
2: Und dann kann man mehr Menschenleben retten, als man vielleicht denkt, weil vielleicht kann die Leber, das Herz, eine Niere, es kann so vieles noch zum Guten genutzt werden und Menschen wirklich retten. Und das denken immer die meisten Menschen trotzdem noch, dass es mit sehr viel Aufwand verbunden ist. Aber so viel ist das gar nicht.
1: Über 1.000 Menschen warten in Bayern auf eine lebensrettende

0: der Organspende. Doch das Angebot an Spenderorganen ist in Deutschland deutlich geringer als der Bedarf. Die bayerische Gesundheitsministerin Judith Gerlach wirbt daher schon länger für die Einführung der Widerspruchslösung.
1: Wer kein Organspender sein möchte, der muss aktiv widersprechen. Ich halte das für sinnvoll, weil ohnehin ungefähr 85% der Deutschen offen sind für eine Organspende. Von daher wäre es sinnvoll, es so rum zu regeln.
0: Das würde dazu führen, dass die Organspende normal würde, wie in einigen anderen Ländern auch. Magdalena Falk hätte früher nie gedacht, dass sie eines Tages von heute auf morgen eine Spenderleber braucht, um zu überleben. Auslöser für ihr Leberversagen ist vermutlich eine Autoimmunerkrankung gewesen. Zurückblickend empfindet sie:
2: Wahnsinniges Glücksgefühl tatsächlich. Ich wusste ja nicht, wie, in welchem Zeitraum das alles passiert. Ich habe es ja alles erst immer Stück für Stück ein bisschen später erfahren. Und für mich war es dann so Wahnsinn, weil das Thema Organspende oder ich kriege ein neues Organ, das war immer so weit weg. Man hat es zwar mal gehört oder vielleicht im Bio-Unterricht oder so gelernt, aber man hätte nie gedacht, dass es einen wirklich selber betrifft. Und deswegen ist es total unwirklich.
0: 4 Wochen lag Magdalena Falk im künstlichen Koma. Dann folgte die Transplantation und anschließend eine Reha. Mittlerweile kann die junge Frau wieder ohne Rollator gehen, braucht aber noch regelmäßige Physiotherapie und vor allem Medikamente. 16 Tabletten am Tag.
2: Das Immunsuppressiva muss ich auf jeden Fall mein Leben lang nehmen. Die Vitamine, je nach Blutwerten, das wird abgewogen.
0: Körperlich und mental das Geschehene verarbeiten und wieder zu Kräften kommen. Dabei hilft ihr auch die Musik.
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4: Die Sängerin und Rapperin Lizzo gehört zu den erfolgreichsten Popkünstlerinnen unserer Zeit. Vor etwas mehr als 2 Jahren deutete die Grammy-Gewinnerin allerdings ihren Rückzug aus dem Musikgeschäft an. Und Grund dafür waren unter anderem Vorwürfe wegen sexueller Demütigung. Was ist passiert? Mehrere Tänzerinnen hatten vor Gericht in Los Angeles Klage gegen Lizzo eingereicht. Und Lizzo fühlte sich da zu Unrecht öffentlich angegriffen. Jetzt hat Lizzo aber trotzdem ein neues Album veröffentlicht mit dem Titel Bitch. Malte Borgmann hat es gehört und weiß auch, weshalb Lizzo ihre Rücktrittspläne dann doch verworfen hat.
5: Bei manchen Songs hört man die ersten paar Takte vom Intro und weiß eigentlich schon, wenn der Chorus jetzt nicht völliger Mist ist, wird das ein Hit. Und der Chorus von Juice ist fantastisch. Juice war 2019 der Durchbruch von Melissa Lizzo Jefferson aus Detroit, Michigan. Die nachfolgenden Singles wurden noch größere Hits, das dazugehörige Album 'Cause I Love You ein Welterfolg. Unwiderstehlich tanzbare, gut gelaunte Musik, ein bisschen 70er, ein bisschen 80er und die Sounds von heute. Dazu Texte über Lebensfreude und Selbstliebe von einer hochtalentierten schwarzen Frau, die selbstbewusst damit umging, dass ihr Body Mass Index ein gutes Stück übergängigen Schönheitsidealen lag. Für einen kurzen Moment war alles ganz einfach. Recht schnell wurde es dann kompliziert. Auf der Welle ihres Erfolges holzhämmerte Lizzo ihre Message von Body Positivity, Diversity und Empowerment immer plakativer und penetranter hinaus in die Welt, was ja einerseits absolut berechtigt ist angesichts der vielen Idioten, für die die sichtbare selbstbestimmte Existenz von Schwarzen und oder Frauen und oder Übergewichtigen einen Affront darstellt. Andererseits konnte es selbst wohlwollenden Beobachtern wortwörtlich etwas zu viel des Guten werden. Lizzos Message bekam etwas Berechnendes, wurde mehr und mehr zum marktorientierten Markenkern. Und dann tauchten Risse in der Fassade auf. Mehrere Frauen aus ihrem beruflichen Umfeld äußerten 2023 Vorwürfe. Von einer toxischen Arbeitsatmosphäre war die Rede. Einige ihrer Tänzerinnen erhoben Anklage gegen Lizzo und ihre Produktionsfirma wegen Mobbings und sexueller Belästigung. Lizzo weist die Vorwürfe bis heute weit von sich, trägt aber der Tatsache, dass Menschen widersprüchliche und komplizierte Wesen sind, auf ihrem neuen Album Bitch insofern Rechnung, als dass sie auf dem Titelsong diesen berühmten Refrain von Meredith Brooks covert.

0: Als Intro des Albums gibt es außerdem noch eine süffisante Ansage an alle Hater und Kritiker da draußen. Ansonsten macht Lizzo auf Bitch da weiter, wo sie aufgehört hat. Ein bisschen 70er. Ein bisschen 80er. Und die Sounds von heute. Indie-Rock und Neo-Soul gibt's auch. Auf der Suche nach den Hits hüpft Lizzo von Genre zu Genre, ohne einem davon wirklich ihren eigenen Stempel aufzudrücken. Dazu Texte über Beziehungsprobleme und Empowerment. Schlauer ist man hinterher nicht, aber Spaß macht es schon immer noch. Wer in erster Linie zum Tanzen kommt, ist bei Lizzo nach wie vor an der richtigen Adresse.
1: Und hier ist Lizzo mit dem Song Good Morning aus ihrem aktuellen Album.

0: aus ihrem neuen Album Bitch, Good Morning Lizzo.
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0: Von Susanne Rohrer.
2: Der Fasan ist zurück. Also jetzt nicht so wie der Wolf oder der Bär zurück in Deutschland. Nein, der Fasan ist zurück in meinem Garten. Er weiß nicht, dass das nicht ganz ungefährlich ist. Schließlich gibt es hervorragende Fasanenrezepte im Internet und dass klassische Kartoffelbeilagen dazu passen, habe ich auch schon recherchiert. Kleiner Scherz, er hört mich ja nicht. Zudem ist sein Krack immer noch besser als der Specht in der Früh. Der ist jetzt wiederum weg. Der hat sich im Frühling wirklich den Wolf geklopft. Ich war zunächst in Sorge, denn der Specht hat ausschließlich an den Strommasten gehämmert. Und sind wir ehrlich, in so einem Strommasten ist definitiv nichts an Nahrhaften mehr drin. Ich unterstellte also bereits eine leichte Degeneration, bis ich herausfand, der sucht schlicht ein Weibchen, eine Partnerin. Die Klopfbörse hat offensichtlich funktioniert. Die beiden haben es sich anderswo gemeinsam gemütlich gemacht. Das begrüße ich sehr, im Gegensatz zur Blaumeise. Nein, Sie haben recht, die Blaumeise ist nicht sehr laut, also wenn sie draußen ist. Als ich mich aber diese Woche an den Herd gestellt habe, um ein neues Spargelrezept auszuprobieren, das nur nebenbei, öffnete ich ob der herrlichen Frühlingsluft meine Terrassentür und keine Minute später höre ich ein Geräusch, ein Vogelgeräusch, Flügel, die schwingen, und zwar sich in mein Wohnzimmer. Und tatsächlich sehe ich, wie eine Blaumeise durch mein Wohnzimmer fliegt. Sie merken, der Frühling lässt nicht nur sein blaues Band, sondern auch die Blaumeise durch die Lüfte flattern. Es waren nun aber keine süßen Düfte, die mich ahnungsvoll streiften, sondern die blanke Angst. Ja, natürlich werden Sie jetzt sagen, das Tier hat doch mehr Angst vor Ihnen als Sie vor ihm, wegen der Größe und so. Aber es war einer dieser Momente, in denen es egal ist, wie weit die Schwingen sind. Der Eindruck zählt. Ich habe tatsächlich todesmutig versucht, alle Jalousien zuzumachen. Meine Recherche ergab, man solle alles abdunkeln, damit das Tier die helle Fluchttür findet. Wollte aber auch nicht zu nahe an die Meise ran. Die wollte sich wiederum partout nicht aus dieser einen Ecke wegbewegen, wechselte dafür andauernd ihren Standort. Flap, flap, flap. Von der großen auf die kleine Lampe, dann auf die Couch. Ich wollte ihr noch zurufen, sie möge freundlicherweise ihren Schließmuskel unter Kontrolle halten, habe stattdessen aber versucht, ihren Lockruf zu imitieren, um sie in Richtung offene Terrassentüre zu bewegen. Es hieß, sie beginne meist mit einem hohen Zi-Zi und ende dann mit einem etwas tieferen Triller. Ich mache es kurz, es war ein Flop. Half also nichts. Ich musste in die, ich nenne sie Todesecke, um die Blaumeise von dort in Richtung Türe zu scheuchen. Und es ist mir unter Aufbietung allen Mutes gelungen. Denn wenn man weiß, dass alle Vögel und so auch die Blaumeise die einzige heute noch lebende Linie der Dinosaurier sind, und zwar die, zu denen der Velociraptor und der Tyrannosaurus Rex gehören, dann weiß man auch, dass Jurassic Park eine seichte Komödie, ein Kinderklamauk ist gegen das, was ich erlebt habe. Ich glaube, ich muss nach dieser Nahtoderfahrung erstmal auf Reha.

0: Luisa Schobral, lebt in New York und Lissabon. Diese Auswahl hätte ich gerne. Das war's von uns, von der Welt am Morgen mit Stefan Kreuzer. Mir bleibt noch Ihnen zwei Sendungen ans Herz zu legen. Unser Tagesgespräch von 12 bis 1 mit dem Diskussionsthema Sommermärchen, Vuvuzelas und Götze macht ihn rein. Welche Momente einer Fußball-WM werden Sie nie vergessen? Und jetzt gleich nach 9, Bayern 2, nah dran mit Klaus Schneider. Guten Morgen, Klaus.
1: Schönen guten Morgen, Stefan.
0: Wir haben vorhin über den Tag der Organspende gesprochen und die Geschichte einer Frau erzählt, der eine Organspende das Leben gerettet hat. Ihr werft noch mal einen anderen Blick auf das Thema.
1: Ja, und zwar den muslimischen Blick auf dieses Thema. Da werden wir gleich zusammen mit einer Transplantationsmedizinerin sprechen, die selbst Muslima ist.
0: Dieses und mehr Themen gleich nach 9 in Nah dran mit Klaus Schneider. Ich wünsche Ihnen noch einen schönen Tag mit und auf Bayern 2.

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1: Es ist 9 Uhr. Die Nachrichten des Bayerischen Rundfunks mit Kia Arnzen. Die Übersicht. Warken verteidigt ihre Pflegereformpläne. Mieten in Bayern sind besonders stark gestiegen. Prien warnt vor Bildschirmzeiten für Kleinkinder. Das Wetter in Bayern erst noch Regen, später unbeständig. 15 bis 22 Grad. Berlin. Bundesgesundheitsministerin Warken hat ihr Reformpaket für die Pflegeversicherung verteidigt. In den Tagesthemen nahm sie unter anderem zur vorgesehenen Kürzung der Rentenbeiträge für pflegende Angehörige Stellung. Die Ausgaben müssten begrenzt werden, so Warken. Die CDU-Politikerin plant Kürzungen in der Pflegeversicherung in einem Gesamtvolumen von gut 11 Milliarden Euro. Der Gesetzentwurf soll noch vor der Sommerpause vom Kabinett beschlossen werden. Mecklenburg-Vorpommerns SPD-Ministerpräsidentin Schwesig spricht von einem Belastungspaket. Das treffe nicht nur die Pflegebedürftigen und ihre Familien, auch die Pflegekräfte würden schlechter gestellt, sagte Schwesig dem Portal Politico. München. Die Mieten für Wohnungen in Bayern sind in den vergangenen 10 Jahren stark gestiegen. Die Angebotsmieten haben im Schnitt um 4,3% pro Jahr zugelegt, wie aktuelle Zahlen der Bundesregierung zeigen, die dem BR exklusiv vorliegen. Gemeint sind Mieten ohne Nebenkosten, ob im Bestand oder im Neubau. Die höchsten Quadratmeterpreise bei Online-Inseraten wurden in der Stadt München aufgerufen. Auf Platz 2 und 3 landeten der Landkreis München und der Kreis Starnberg. Den stärksten Anstieg bei Neuvermietungen gab es im Landkreis Bamberg. Hier legten die Preise innerhalb eines Jahres um 25% zu. München. Bundesfamilienministerin Prien hat dafür geworben, die Bildschirmzeiten für Kinder unter 3 Jahren so gering wie möglich zu halten. Im Bayerischen Rundfunk warnte Prien vor den negativen Auswirkungen. Wörtlich sagte sie, wir wissen, dass es den Kindern in Deutschland nicht gut geht. Es sei wissenschaftlich belegt, dass lange Monitorzeiten für die Hirnentwicklung von ganz jungen Kindern schwerwiegende Auswirkungen haben können, etwa auf die sprachliche Entwicklung und auch auf die Fähigkeiten, sich zu konzentrieren. Ein gesetzliches Bildschirmverbot für Kinder unter 3 Jahren ist bislang noch nicht geplant. Im Sinne des Kinder- und Jugendschutzes schloss Prien das jedoch nicht aus. Wichtig aus ihrer Sicht sind aber vor allem Aufklärungskampagnen, etwa beim Kinderarzt und in Kindergärten. München. Bayerns Gesundheitsministerin Gerlach hat auf die hohe Zahl der Menschen im Freistaat aufmerksam gemacht, die auf ein lebenswichtiges Spenderorgan warten. Aktuell seien das mehr als 1000, sagte Gerlach anlässlich des morgigen Tags der Organspende. In den ersten 5 Monaten dieses Jahres haben demnach 67 Menschen in Bayern nach ihrem Tod ihre Organe gespendet. Das seien zwar 6 mehr als ein Jahr zuvor, doch am Grundproblem ändere das nichts, so die CSU-Politikerin. Kopenhagen. Auf der dänischen Insel Anholt ist der Buckelwal obduziert worden, der immer wieder an der deutschen Ostseeküste gestrandet war. Fachleute haben den Kadaver zerlegt und untersucht. Warum der Wal verendet ist, konnten sie aber nicht feststellen. Nach der Obduktion steht aber fest, dass es sich um ein Buckelwal-Weibchen handelte. Das Wetter in Bayern. Im Südosten erst noch Regen, später wechselhaft mit Sonne, Wolken und einzelnen Schauern oder Gewittern. Höchstwerte 15 bis 22 Grad. In der Nacht abklingende Schauer, Tiefstwerte bis 5 Grad. Morgen bleibt es unbeständig. Am Sonntag folgt ein Mix aus Sonne und Wolken mit einzelnen Schauern, vor allem an den Alpen, 18 bis 25 Grad. Das waren die Nachrichten. Es ist 9.04 Uhr. Die Verkehrsmeldungen auf der A3 Passau Richtung Nürnberg ist zwischen Kreuz Altdorf und Kreuz Nürnberg wegen Bergungsarbeiten die rechte Spur im Baustellenbereich gesperrt. Lkw mit einer Breite über 2,60 Meter müssen über die U64 umfahren. A93 Rosenheim Richtung Kiefersfelden, Blockabfertigung für Lkw an der österreichischen Grenze. Aktuell Stau und stockender Verkehr ab dem Inntal-Dreieck und zurück bis auf die A8. Dort staut es sich ab Bad Aibling auf der rechten Spur. Und die A96 Lindau-München ist zwischen Leim und Sendling wegen Brückenarbeiten in beiden Richtungen bis Montag früh 5 Uhr gesperrt. Es wird ab der Ausfahrt Blumenau abgeleitet. Soweit.

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2: Schönen guten Morgen. Die Fraunhofer Gesellschaft mit Hauptsitz in München ist die größte Organisation für angewandte Forschungs- und Entwicklungsdienstleistungen in Europa. Das Genie ihres Namensgebers, Josef von Fraunhofer, haben dessen Zeitgenossen schon früh erkannt. Georg von Reichenbach zum Beispiel.
3: Der geniale Mechanikus, Erfinder und Erbauer von Qualitätsinstrumenten, sagte bereits beim ersten Treffen mit Fraunhofer:
4: Das ist der Mann, den wir suchen. Der wird uns liefern, was uns noch gefehlt hat.
2: Und was Fraunhofer geliefert hat, das erfahren Sie im Radio Wissen. Seit dem Schöpfungsdatum sind bis heute rund 1,88 Millionen Tage vergangen. So jedenfalls die Zählung des Maya-Kalenders. Wie kompliziert der ist, das hören Sie im Kalenderblatt. Und gleich zu Beginn sprechen wir über Organspenden. Heute mal aus muslimischer Sicht. Klaus Schneider ist für Sie am Mikrofon.
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2: Mathieu Chedi alias M kriecht jetzt in ihr Radio rein. Oder wie er sagt, dans ta radio.
5: Fuck.

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1: Morgen ist der Tag der Organspende, der seit 1983 immer am ersten Samstag im Juni daran erinnern soll, wie wichtig Spenderorgane für Betroffene sind. In Deutschland ist die Bereitschaft zur Organspende relativ gering. Das gilt auch für die muslimische Community hierzulande. Zwar stehen die großen muslimischen Verbände der Organ- und Gewebespende grundsätzlich positiv gegenüber. Trotzdem gibt es auch in der muslimischen Community Bedenken und Ängste, sich zu einer Organspende bereit zu erklären. Vor der Sendung konnte ich mit Arzu Özdelik sprechen. Sie ist Professorin für Transplantationschirurgie und Leiterin der Leber-Lebendspende am Universitätsklinikum.

0: Universitätsklinikum in Essen und sie ist praktizierende Muslimin. Grüße Sie, Frau Professor Özcelik.
1: Ja, danke für die Möglichkeit, dass wir über das Thema sprechen können. Das ist ja schon auch in Deutschland ein wichtiges Thema und ich freue mich immer, wenn wir so ein bisschen Aufklärungsarbeit machen können in diese Richtung.
0: Frau Professor Özcelik, was genau sind denn die Bedenken hinsichtlich einer Organspende, speziell in der muslimischen Community?
1: Also aus religiöser Sicht sind die Bedenken, sage ich mal, vielleicht so ähnlich wie auch in christlichen Gemeinden, ob das halt aus religiöser Sicht wirklich erlaubt ist oder ob man einen in Anführungsstrichen fatalen Fehler begeht, wenn man das macht. Ja, das halt nicht so schwarz auf weiß in den religiösen Büchern zu lesen ist und auch vielleicht in den Gemeinden nicht so thematisiert wird, bleibt die Frage für viele Muslime ungeklärt.
0: Welche Antwort gibt denn der Koran zum Thema Organspende? Gibt er überhaupt eine?
1: Also im Koran steht das natürlich so explizit nicht drin, wie viele andere Themen auch. Aber es gibt ja halt dafür so Fetwa-Arbeiten oder Schriften, die die großen Religionsgemeinden erarbeiten. Die sagen ja eher, dass es erlaubt sein sollte.
0: Sie haben vor rund 2 Jahren eine Infoveranstaltung zur Organspende in einer muslimischen Gemeinde abgehalten. Und der Gesprächsbedarf, der muss recht enorm gewesen sein. Was hat denn den Menschen am meisten unter den Nägeln gebrannt, beziehungsweise was waren die wichtigsten Fragen?
1: Das hat mich auch selber überrascht, dass da so viel Interesse bestand. Ja, die meisten tatsächlich, ob das jetzt nach der Religion wirklich erlaubt ist. Und wichtige Frage, wir hatten da natürlich auch so Religionsgelehrte, sage ich mal, halt auch Akademiker, die islamische Theologie studiert haben und die sich in dem Bereich wissenschaftlich beschäftigen, wie das im religiösen Sinne ist. Wie ist der Tod definiert? Wann ist der abgeschlossen? Das ist halt abschließend nicht zu klären, ob wir sozusagen, wenn wir, nachdem der Hirntod eingetroffen ist, die Organe entnehmen, vielleicht in den Sterbeprozess eingreifen, das kann man, glaube ich, so hundertprozentig nicht beantworten, wenn ich das richtig verstanden habe. Aber ehrlich gesagt, ich sag mal, der einfache Bürger denkt gar nicht so weit ins Detail, sondern der will eigentlich nur hören, ist das jetzt erlaubt oder nicht erlaubt. Und ich glaube, man muss halt in dem Bereich mehr gezielte, individualisierte Aufklärungsarbeit leisten, dass das halt in den Fetwa-Schriften halt schon so festgehalten ist, dass das erlaubt ist.
0: Aufklärungsarbeit ist sowieso bei allen Gruppen sozusagen angesagt. Ist denn diese Arbeit überhaupt angepasst an verschiedene Zielgruppen? Was erleben Sie da?
1: Das kann halt noch optimiert werden. Ich meine, in Deutschland, wir sind ja auch mittlerweile eine multikulturelle Gesellschaft. Die Fragen, die die muslimische Gemeinde hat, sind vielleicht andere als die Person, die jetzt gar nicht religiös geprägt ist. Die Aufklärungsarbeit für junge Menschen muss anders sein, vielleicht als für ältere Menschen. Also das muss so insgesamt besser abgestimmt sein. Ich glaube, das kann man tatsächlich noch optimieren und das versuchen wir auch zu optimieren. Und es hilft auch nicht, wenn man sozusagen die Bedenken einfach so nicht ernst nimmt, so nach dem Motto, sind halt nicht gebildet und deshalb glauben Sie mir einfach, was ich sage. So darf das, glaube ich, nicht sein. Ich sage immer, unsere Aufgabe ist es nicht, die Entscheidung den Menschen in den Mund zu legen, sondern unsere Aufgabe ist es, die Fragen zu beantworten, damit sie frei und objektiv entscheiden können.
0: Wie ähnlich oder vielleicht auch wie unterschiedlich sind die Bedenken zwischen muslimischen und christlich geprägten Communities? Haben Sie da schon was festgestellt?
1: Ja, also ich habe tatsächlich auch mal ein Parlamentargespräch gehabt, was von der evangelischen Kirche initiiert wurde. Und tatsächlich, mich hat das auch gewundert, waren die Bedenken wirklich fast identisch die gleichen. Also zum Beispiel, dass, ob der Sterbeprozess da abgeschlossen ist und ob die Freiwilligkeit ist ja sowohl bei den religiösen Gemeinden, aber auch was Medizinethik angeht, natürlich ein wichtiger Faktor. Die Freiwilligkeit muss natürlich auch gegeben sein und man kann sich freiwillig eigentlich nur wirklich entscheiden, wenn man auch aufgeklärt ist.
0: Sie haben auch schon in der Türkei gearbeitet. Wie geht man denn dort mit diesem Thema um?
1: Also da ist das ja halt auch ein Riesenproblem. Es gibt noch viel weniger Organspende als hier, obwohl politisch wirklich viel dafür getan wird, dass hirntote Spender tatsächlich identifiziert werden, mit den Angehörigen gesprochen wird und so. Und ein großer Faktor ist, ob der Patient tatsächlich tot ist. Viele verwechseln das Koma mit dem Hirntod. Und auch das muss man, glaube ich, gezielt beantworten und halt auch gezielt ansprechen, dass das nicht das Gleiche ist.
0: Das ist ein medizinisches Faktum, das man einfach weitergeben muss und damit Bedenken ausräumen muss. Gibt es vielleicht auch religiöse Bedenken, ein Spenderorgan anzunehmen, weil man auch da in den natürlichen Sterbeprozess einwirkt?
1: Das gibt es auch, aber ich muss ehrlicherweise sagen, ich habe ganz wenig Patienten erlebt, die auch religiös sind, die dann ein Organ gebraucht haben, die das dann aus religiöser Sicht abgelehnt haben. Ich habe 1-2 Patienten gehabt, die tatsächlich Bedenken hatten und sich das lange überlegt haben. Aber ansonsten, wenn man jetzt vor der Frage steht, Sterben oder Transplantation, entscheiden sich doch die meisten für die Transplantation. Und ich sage immer, man muss sich folgende Frage immer beantworten, ehrlich, nicht mir gegenüber und auch nicht anderen, sondern sich, wenn ich oder ein enger Familienangehöriger jetzt vor dieser Frage stehen würde. Und so ähnlich kann man auch die Organspende beantworten.
0: Ein großes Thema in dem Zusammenhang ist das Vertrauen. Also zum Beispiel, ob das medizinische Personal lebenserhaltende Maßnahmen nicht vorschnell beendet, um an Organe zu kommen oder wie auch immer. Wie wichtig sind da Menschen wie Sie, die in dem Fall jetzt aus dem gleichen Kulturkreis kommen oder die gleiche Religion haben und zu denen ein anderes, vielleicht vertrauteres Gespräch möglich ist?
1: Tatsächlich kommt das schon häufig vor, dass wenn Menschen aus dem gleichen Kultur- oder Religionskreis mit den Angehörigen sprechen, dass das Vertrauen da größer ist. Ich glaube schon, dass das eine sehr wichtige Rolle spielt. Und deshalb, ich komme aus dem Bereich und ich gehöre halt in Deutschland in Anführungsstrichen zu den Deutsch-Türken und versuche auch die Fragen dieses Kulturkreises halt auch wirklich gezielt zu beantworten oder individualisiert so Aufklärungsarbeit zu machen, weil ich denke, das macht wirklich sehr viel aus.
0: Wie stehen Sie denn zu der Widerspruchsregelung, die ja besagt, dass jede Person automatisch als Organspender gelten würde, wenn er einer Organentnahme zu Lebzeiten nicht widersprochen hat, so wie es in Österreich und anderen europäischen Ländern auch schon praktiziert wird, hier aber nicht?
1: Also prinzipiell denke ich, dass wirklich so strukturelle Veränderungen wie die Widerspruchslösung wirklich so Sachen sind, die wirklich was verändern würden und die Zahlen auch signifikant erhöhen würden. Also ich bin total für die Widerspruchslösung, nur man muss halt die Aufklärung der einzelnen Personen muss unbedingt gewährleistet sein. Zum Beispiel, wenn jemand 18 ist und einen Ausweis beantragt, kann man da halt vielleicht das so einbauen, dass man sich dann entscheiden muss. Weil es kann nicht sein, dass man Organspender ist, man weiß gar nichts darüber, weil dann ist sowohl religiös als auch ethisch das nicht korrekt, meiner Meinung nach.
0: Zum morgigen Tag der Organspende habe ich mit Arzu Özcelik gesprochen, Professorin für Transplantationschirurgie und Leiterin der Leber-Lebensspende am Universitätsklinikum Essen. Frau Professor Özcelik, haben Sie vielen Dank für das Gespräch.
1: Ich danke.

0: Tom's Diner. Suzanne Vega war das hier in der Remix-Version von DNA. Die Original-A-Cappella-Version von Suzanne Vegas Tom's Diner war übrigens der erste Song, der Anfang der 90er Jahre in ein MP3-Format umgewandelt wurde. Ein technischer Meilenstein.
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0: Ein technischer Meilenstein, den Karl-Heinz Brandenburg am Fraunhofer-Institut Erlangen errungen hat, womit er dem Namensgeber des Instituts, Josef von Fraunhofer, alle Ehre gemacht hat. Obwohl Fraunhofer nur 39 Jahre alt wurde, kommenden Sonntag vor genau 200 Jahren ist er verstorben, hat Josef von Fraunhofer in seinem kurzen Leben Bahnbrechendes geleistet. Dass der Mann überhaupt zur Wissenschaft kam, ist ausgerechnet einem tragischen Unfall zu verdanken. Carola Zinner über das kurze, aber ereignisreiche Leben eines bayerischen Genies.
2: Am 21. Juni des Jahres 1801 ereignete sich in München ein folgenschwerer Unglücksfall.
3: Im Tieregässchen stürzten zwei Häuser plötzlich zusammen. Es ist mehr dem Zufall als der Vorsicht der Hausbewohner zuzuschreiben, dass von 42 in den beiden Häusern wohnenden Menschen nur 4 mit umsanken. Der Spiegelmacher Philipp Weichselberger, welcher das sicherste Mittel ergriff, sich unter der Tür festzuhalten, wurde doch noch glücklich herausgebracht. Desto unglücklicher ging es dessen Ehegattin und dem Lehrjungen, der im Augenblick unter mehreren tausend Zentnern Stein und Gebälke begraben lag.
4: In Windeseile sprach sich das Unglück in der ganzen Stadt herum. Von allen Seiten strömten Helfer und Schaulustige herbei. Sogar der Kurfürst persönlich eilte zur Unglücksstelle.
3: Hier erfuhr man, dass der Lehrjunge noch lebte und anfangs einen Finger, dann die Hand, endlich einen Arm herausstreckte. Man steckte ihm Schnupftücher zu, die mit Wasser und Essig getränkt waren, und brachte ihn endlich nach 4-stündiger Arbeit ans Tageslicht. Seine kurfürstliche Durchlaucht, welche während der Arbeit unten an den gefährlichsten Plätzen sich aufgehalten hatte, gingen selbst in das halb abgerissene Zimmer im ersten Stock, um die Arbeiter zu ermuntern, und sahen mit sichtbarer Rührung, wie der Knabe den Arm aus der Ritze herauslangte.
2: Was nach der Rettung des jungen Glaserlehrlings aus den Trümmern geschah, klingt fast wie ein Märchen. Sein Name: Josef Fraunhofer.
3: Am 1787, den 6. Märzen, ist der Josef zur Welt geboren, zwischen 8 und 9 Uhr im Zeichen einer Waag.
4: So steht es im Straubinger Familienbuch des Glasermeisters Franz Xaver Fraunhofer und seiner Frau Anna. Josef war das 11. Kind in der Familie. Er wurde in eine unruhige Zeit hineingeboren. Revolution, Krieg und Hungersnöte erschütterten Europa und brachten Elend und Leid auch nach Bayern. Dazu kamen familiäre Schicksalsschläge. Die Mutter starb 1797, nachdem sie die Kellertreppe hinuntergefallen war. Nur ein Jahr später starb auch der Vater. Der jüngste Sohn, Josef, war erst 10 Jahre alt. Als Vollwaise erhielt er 2 Straubinger Handwerker als Vormünder zugeteilt, deren einer, ein Drechslermeister, ihn

0: in die Lehre nahm. Als sich der Junge als zu schwach für die Drechslerei erwies, schickte ihn der Meister nach München zur Ausbildung bei einem Spiegelmacher.
1: Was die Bedingnisse betrifft, sind uns selbe ganz anständig. Und besser, wenn er 6 Jahre lernet. Wenn er etwas braucht, so werden wir es besorgen. Nur bitten wir darauf zu sehen, was ihm notwendig ist. Denn Buben haben immer Gedanken und Einbildungen, die zur Häuslichkeit und Wirtschaft nicht stimmen. Putzen und säubern kann er sich selbst. Hierzu ist er geschickt und groß genug.
2: Mit diesem Schreiben seiner Vormünder an den künftigen Lehrherrn in der Tasche machte sich das Kind auf die 3-tägige Fahrt in die Hauptstadt.
1: Damit Josef nicht einige Seitenwege oder sogenannte Tauschlereien machen kann, so muss ich Ihnen noch melden, dass er 2 Diamant und 1 Gulden Taschengeld von uns erhalten hat. Der Bot hat ihn auf seiner Reise zu verpflegen und die Auslage wird ihm von uns vergütet.
0: Ein strenger Ton. Nicht weniger streng war die Behandlung, die Josef Fraunhofer in seiner Lehre erfuhr, beim Hofspiegelmacher und Glasschleifer Philipp Weichselberger. Der Wissenschaftshistoriker Ivo Schneider.
3: Das heißt, dass er eigentlich vom Handwerk selber noch nicht viel mitbekommen hat, sondern dass er für Dienstboten, Geschäfte und dergleichen unter für heute untragbaren Zuständen in einer Kammer ohne Licht bei diesem Lehrmeister, der ihm zum Beispiel auch verboten hat, die sogenannte Sonntags- und Feiertagsschule zu besuchen. Er durfte also überhaupt nicht, er durfte nicht lesen, er durfte nicht in die Schule gehen, sondern nur von Sonnenaufgang bis Sonnenuntergang dort Dienstbotengeschäfte und niedrige Arbeiten verrichten. Bis dann das Haus, in dem er mit dem Meister und der Meisterin wohnte, eingestürzt ist.
2: Dieses Unglück leitete die Wende ein in Fraunhofers Leben. Er erhielt nach seiner Rettung vom bayerischen Kurfürsten und späteren König Max I. 18 Dukaten, mit denen er später eine eigene Glasschneidemaschine erwarb und sich von den letzten Monaten seiner Lehre freikaufte. Und noch ein weiterer Gönner fand sich, der Münchner Unternehmer Josef von Utzschneider.
1: Ich sah ihn zum ersten Mal, als er aus dem Schutte hervorgebracht wurde. Dann besuchte ich ihn einige Mal. Er zeigte mir unter anderem auch das Geldgeschenk, das er vom allerhöchstseligen König erhielt, und rechnete mir vor, wie er diese für ihn große Summe nützlich anwenden wolle. Er ließ sich eine Glasschneidemaschine machen und schliff an Feiertagen optische Gläser, stieß aber auf allerlei Hindernisse, weil es ihm an Theorie und Mathematik überhaupt mangelte. Ich brachte ihm Klemms und Tanzers mathematisches Lehrbuch und nannte ihm einige über die Optik erschienene Bücher.
3: Das hat dann schließlich dazu geführt, dass Fraunhofer zu Utzschneider und dem Institut von Reichenbach, Liebherr und Utzschneider, wie es damals hieß, Kontakt bekam und dass nach Abschluss der Lehrzeit der Fraunhofer in dieses Institut eingetreten ist.
1: Fraunhofer kam mit einiger Schüchternheit zu mir, weil er glaubte, ich sei mit ihm unzufrieden, indem ich ihn so lange Zeit nicht mehr sah. Indessen wurden wir nach einer kurzen Unterredung über unsere Verhältnisse ganz einig.
3: Allerdings auch dort natürlich am Anfang keine Bäume ausgerissen hat, weil er ja bei Weichselberger, der ihm zwar ein gutes Gesellenzeugnis ausgestellt hat, weil er bei dem Wesentliches gar nicht erlernen konnte.
0: Utzschneider erkannte jedoch das Potenzial, das in dem hochbegabten jungen Mann steckte. Ebenso sein Kompagnon im Mathematisch-Mechanischen Institut, Georg von Reichenbach. Der geniale Mechanikus, Erfinder und Erbauer von Qualitätsinstrumenten, sagte bereits beim ersten Treffen mit Fraunhofer:
1: Das ist der Mann, den wir suchen. Der wird uns liefern, was uns noch gefehlt hat.
2: Die Herstellung von Brillen, Lupen und Fernrohren war um 1800 noch reine Handwerkerarbeit, bei der praktische Erfahrungen von Generation zu Generation weitergegeben wurden. Statt mathematischer Berechnungen waren Überlieferung und Ausprobieren die Grundlage der Produktion. Den Anforderungen der modernen Zeit allerdings konnten die Betriebe damit nicht gerecht werden. Vor allem die Nachfrage nach exakten Vermessungsgeräten war groß, weil auf Befehl des neuen bayerischen Kurfürsten und seines Ministers Montgelas ein topografischer Atlas des gesamten Landes erstellt werden sollte, als unabdingbare Basis für ein funktionierendes Steuerwesen und ein schlagkräftiges Militär.
0: Entsprechend war die Unterstützung für Reichenbach, als er ankündigte, zusammen mit dem Uhrmacher Liebherr geodätische Instrumente herzustellen, nach einer neuen, selbstentwickelten Methode. Es gab von mehreren Seiten Zuschriften.

0: Zuschüsse und reichlich Aufträge. Dennoch ging den beiden Tüftlern schon bald das Geld aus. Daraufhin hat sich Reichenbach noch den erfahrenen Kaufmann Utzschneider ins Mathematisch-Mechanische Institut geholt. Ein großes Problem allerdings konnte auch der nicht lösen. Hochwertiges Glas für die optischen Geräte war kaum zu bekommen.
1: Kronglas und Flintglas sind die Ausdrücke dafür. Die bezog man aus England. Das war natürlich teuer. Außerdem haben die Glashersteller in England das beste Material, das hat man ja immer ausgewählt, für sich behalten und nur das Ausschussmaterial geliefert. Und das hat bei Utzschneider das Bedürfnis ausgelöst, sich doch der Glasproduktion selbst zu bemächtigen und diese zunächst mal anzufangen. Er hat bemerkt, da ist ein riesiger Bedarf und hat es selbst in die Hand genommen.
2: Die Herstellung von Glas war bis Mitte des 19. Jahrhunderts ein streng gehütetes Geheimnis. Das Mischungsverhältnis von Sand, Soda und Kalk, die zusätzlichen Beigaben und die Temperatur, mit der das Kron- und Flintglas geschmolzen wurde, all das musste jeder Glasmacher für sich selbst herausfinden, in ständigem Experimentieren und Versuchen. Für sein Institut hatte Utzschneider bereits den Star unter Europas Glasmachern nach Bayern geholt, den Schweizer Louis Guinon. Er richtete im säkularisierten Kloster Benediktbeuren eine Glashütte ein. Optisches Glas wurde damals nicht anders hergestellt als Gebrauchsglas. Man schnitt einfach aus den fertigen Blöcken die besten Stücke heraus, frei von Blasen und Schlieren. Mit einer speziellen Rührtechnik für die heiße Glasmasse brachte Guinon in Benediktbeuern einigermaßen gute Ergebnisse zustande. Doch nach wie vor war dieses Glas nicht von gleichmäßiger Qualität. Die Schicht am Boden des Schmelztopfes war anders als die an der Oberfläche. Exaktes Arbeiten war damit also nach wie vor nicht möglich, wie Fraunhofer später schrieb.
3: Man musste sich innerhalb gewisser Grenzen auf einen günstigen Zufall verlassen, weswegen man eine große Anzahl Gläser schliff und diejenigen zusammensuchte, bei welchen sich die Fehler am nächsten kompensierten.
0: Nur wenige Monate nach seinem Eintritt ins Optisch-Mechanische Institut verlegte Fraunhofer seinen Arbeitsplatz in die Benediktbeurer Werkstatt. Dort entwickelte er neue Verfahren für das Schleifen, Polieren und Prüfen der Linsen und baute mit Reichenbachs Unterstützung auch die dafür erforderlichen Maschinen. Utzschneider war begeistert und überließ dem jungen Mann immer mehr Verantwortung.
3: Meine Beschäftigung ist also Aufsicht über das ganze Institut, das Schleifen der wichtigsten Gläser, Rechnung und Prüfung der Gläser.
2: 50 Untergebene gehorchten den Anweisungen eines 22-Jährigen. Guinon, bisheriger Leiter der Glashütte, war empört. Es gab noch einige schwierige Jahre der Zusammenarbeit, dann verließ er Benediktbeuern mit einer stolzen Abfindung und ging zurück in die Schweiz. Im selben Jahr 1809 holte Utzschneider Fraunhofer als Mitbesitzer ins Unternehmen und stellte ihm sogar die Gesellschaftereinlage von 10.000 Gulden zur Verfügung. Wohlwissend, welche Möglichkeiten sich auftaten, wenn das junge Genie dem optischen Institut, wie es nun hieß, erhalten blieb.
1: Die beiden haben sich, was Aufträge und deren Abwicklung anlangt, über einen Briefwechsel unterhalten, von dem allein von Utzschneiders Seite annähernd 300 erhalten sind. Und aus diesem Briefwechsel wird deutlich, dass Fraunhofer doch sehr viel selbstständiger geworden war, dass er also den Wünschen von Utzschneider durchaus nicht so willfährig entgegenkam, wie man das bei dem, was Utzschneider für ihn getan hat, erwarten hätte können. Er hatte Funktionen an der Bayerischen Akademie der Wissenschaften. Er wollte publizieren. Das erfordert alles Zeit und er musste sich auch irgendwann erholen. Und dann haben eben die Erledigungen von Aufträgen länger gedauert, als sich Utzschneider erwartet hat.
0: Mitglied der Bayerischen Akademie der Wissenschaften war Fraunhofer aufgrund seiner 1817 erschienenen Schrift geworden:
3: Bestimmung des Brechungs- und Farbzerstreuungsvermögens verschiedener Glasarten.
2: Hier fasst er unter anderem die Entdeckungen zusammen, mit denen er ein großes Problem der optischen Industrie lösen konnte. Den Umstand nämlich, dass bei der Betrachtung durch die Linse in einem Fernrohr manches scharf zu sehen war, anderes aber nicht. Eine Folge der Dispersion. Dazu Ivo Schneider.
1: Das heißt, dass die Brechung für dieselbe Glassorte verschieden ist, je nachdem, um welche Farbe des Lichts es sich handelt. Das ist die sogenannte Dispersion. Das

0: nämlich blaues Licht stärker gebrochen wird als rotes Licht. Und das führt zu Verzerrungen bei den Abbildungen durch Linsen, die natürlich also sehr störend sind, was die Bildschärfe, auf die man natürlich Wert legt, anlangt.
1: Fraunhofer arbeitete daran, diese Farbfehler zu beseitigen. Dafür musste er die einzelnen Farben exakt orten können. Wo genau im regenbogenfarbenen Spektrum lag der jeweilige Farbton?
0: Wenn Sie also ein Prisma nehmen und ein sogenanntes kontinuierliches Spektrum, dann haben Sie einen Übergang von Rot über Gelb, Grün zu Blau, kontinuierlich. Es wäre also ganz wichtig, einen genauen Ton festzulegen. Und der war nur möglich durch die sogenannten Absorptionslinien im Sonnenspektrum.
2: Während einer Versuchsreihe entdeckte Fraunhofer diese Linien. Sie tauchen in den Farben des Sonnenlichtes auf und haben eine unveränderliche Lage. Das war das, was ihm bisher gefehlt hatte. Die Linien waren feste Markierungspunkte im Spektrum des Sonnenlichtes und erlaubten somit genaue Messungen. Jetzt konnte man exakt feststellen, welche Intensität ein Farbton an einer bestimmten Stelle des Spektrums hatte, nämlich bei einer der Linien. Womit sich die Qualität und die Brechkraft von Linsen genau prüfen ließen.
3: Ich habe mich durch viele Versuche und Abänderungen überzeugt, dass diese Linien und Streifen in der Natur des Sonnenlichts liegen und dass sie nicht durch Beugung, Täuschung und so weiter entstehen.
1: 574 dieser dunklen senkrechten Linien entdeckte Fraunhofer im Farbspektrum des Sonnenlichtes. Mit ihnen ließ sich nicht nur die Qualität von Linsen mit einem Mal exakt bestimmen, sie brachten auch weitere entscheidende Erkenntnisse zum Thema Licht. Heute spielen sie bei der Spektralanalyse, dem wohl wichtigsten chemischen Analyseverfahren, eine bedeutende Rolle. Denn die Linien sind zwar bei ein und derselben Lichtquelle immer gleich, bei verschiedenen Lichtquellen jedoch unterschiedlich. Kurz, sie sind abhängig von der Zusammensetzung der Lichtquelle und lassen Rückschlüsse auf diese zu.
3: Ohne Täuschung habe ich im Farbenbilde vom Licht des Sirius drei breite Streifen gesehen, die mit jenem vom Sonnenlichte keine Ähnlichkeit zu haben scheinen. Auch im Farbenbilde vom Lichte anderer Fixsterne erkennt man Streifen, doch scheinen diese Sterne in Beziehung auf die Streifen unter sich verschieden zu sein.
2: Als Fraunhofer'sche Linien sind diese Streifen heute in der Astrophysik ein fester Begriff. Zur Legende geworden ist die Art und Weise, wie Fraunhofer auf ein anderes wichtiges Forschungsgebiet stieß. Das Beugungsverhalten von Licht.
4: Als er eines Abends im Klosterwirtshause zu Benedikt Beuern saß, betrachtete er das Licht auf dem Tische durch den Bart einer Schreibfeder. Dabei nahm er das Farbenspektrum wahr und schloss daraus, dass sich durch feine Gitter und ein Fernrohr der Grad der Beugung von Lichtstrahlen genauer bestimmen als durch bisherige Verfahren.
2: Im Jahr 1819 musste Utzschneider das Kloster Benedikt Beuern verkaufen. Die Werkstatt ging zurück nach München, lediglich die Glashütte blieb am alten Ort. Fraunhofer traf dieser Wechsel schwer. Er hatte die ländliche Ruhe der Umgebung sehr geschätzt. Nur wenn Glas geschmolzen wurde, kam er persönlich nach Benedikt Beuern. Auf seine Mitarbeiter konnte er sich nur bedingt verlassen.
4: Nachdem er seinem Vorarbeiter die nötige Anleitung gegeben hat, begab er sich mit einem Freunde zu einer musikalischen Unterhaltung, die in der Klosterschenke stattfand, in der guten Meinung, dass seine Aufträge pünktlich erfüllt würden. Aber was geschah? Der Vorarbeiter und seine Helfer verfielen in einen tiefen Schlaf, und als Herr Fraunhofer von der Schenke in die Glashütte zurückkam, fand er die Arbeiter schlafend, das Feuer erloschen und die Schmelze war verloren.
2: Eine der wenigen Gelegenheiten, wo von einem Zornesausbruch Fraunhofers berichtet wird. Peinlich exaktes Arbeiten war die Grundlage seines Erfolges.
1: Mittlerweile stieg sein Stern höher und höher. Prominente aus Adel und Wissenschaft besuchten ihn in der Werkstatt. Der König ebenso wie der Astronom Gauss aus Göttingen oder der russische Zar. Und brachten Ehrungen aller Art. Medaillen, die Ehrendoktorwürde und endlich die Aufnahme in die Bayerische Akademie der Wissenschaften. Allerdings nur als außerordentliches Mitglied. Die ordentliche Mitgliedschaft wurde ihm von der geistigen Elite Münchens verweigert.
2: Z. Zu dieser Zeit befand sich München geradezu im Fraunhofer Taumel. Auslöser war ein riesiges Teleskop, das nach jahrelanger Bauzeit endlich fertig geworden war, der Dorpater Refraktor. Bevor er an seinen Bestimmungsort verschickt wurde, die russische Stadt Dorpat, war er in der Salvatorkirche zur öffentlichen Besichtigung ausgestellt. Ein Triumph bayerischer Technologie. Im selben Jahr erhielt Fraunhofer den Adelstitel.
3: Ein ruhigeres Leben allerdings konnten ihm all die Ehrungen und auch der steigende Verdienst nicht verschaffen. Er musste einfach immer weitermachen. Bei jeder Lösung eines Problems tat sich ein neues auf, das ihn faszinierte.
5: Bei all meinen Versuchen durfte ich aus Mangel an Zeit hauptsächlich nur auf das Rücksicht nehmen, was auf praktische Optik Bezug zu haben schien, und das Übrige entweder gar nicht oder nicht weiter verfolgen.
2: Angesichts all der zeitraubenden Tätigkeiten stellt sich die Frage nach einem Privatleben des schüchternen Junggesellen schon kaum mehr. Für ein Familienleben war vermutlich einfach zu wenig Zeit. Es sind einige Briefe an die Schwester und deren Töchter erhalten, die er finanziell unterstützte und später auch als Erben einsetzte. Ansonsten, so Ivo Schneider, gab es neben der Arbeit nicht viel.
0: Er muss ein sehr bescheidener Mann gewesen sein. Aber als er arriviert war, hat er sich gegönnt, wahrscheinlich auch wegen seiner von Anfang an schwächlichen gesundheitlichen Konstitution, bergzusteigen. Das hat er ab und zu gemacht.
4: Während der Sommermonate hielt sich Herr Fraunhofer gern im wildromantischen Joche am Kochelsee auf, wohin er sich oft in Begleitung von zwei ehemaligen Ordensmitgliedern des vormaligen Klosters Benediktbeuern begab und sich in ihrer Gesellschaft beim Genusse von Milch erfreute. Denn, nebenbei bemerkt, Bier konnte er nur wenig vertragen, Lagerbier fast gar nicht. Überhaupt gebot seine schwächliche Natur, im Genusse der Speisen und Getränke möglichst vorsichtig zu sein.
3: Mit Fraunhofers Gesundheit stand es seit jeher nicht zum Besten. Von Schwächeanfällen wird berichtet, von immer wiederkehrendem Fieber und von Drüsengeschwüren. All das war vermutlich beruflich bedingt. Seit seiner Kindheit hatte er sich ohne jeden Schutz den giftigen Dämpfen der Schmelze ausgesetzt und dem Glasstaub an der Schleifmaschine. Noch schwerwiegender allerdings sind die Folgen der einstigen Spiegelmacherlehre einzuschätzen.
0: Spiegelmachen, das hat ja mit Quecksilber zu tun. Und in Frankreich war es zum Beispiel so, dass in den Staatsmanufakturen für die Spiegelherstellung die durchschnittliche Lebenserwartung bei 27 Jahren lag. Das wusste man. Wer diesen Beruf ergreift, der ist mit 27 Jahren im Durchschnitt hinüber.
2: Auch Fraunhofers Leben währte nicht lange. Im Alter von 38 Jahren brach seine Gesundheit vollends zusammen. Vorangegangen waren eine anstrengende Bergtour und die Heimfahrt im Regen auf einem Floß.
4: Da wurde der Reisende von einem Schüttelfroste befallen. Er kam kränkelnd nach München und von da an nie mehr nach Benediktbeuern.
3: Ein Dreivierteljahr später, am 7. Juni 1826, starb Josef von Fraunhofer. Offizielle Todesursache: Lungen- und Nervenschwindsucht. Sein Leichnam wurde auf dem alten südlichen Friedhof bestattet, direkt neben dem Grab von Reichenbach, der nur zwei Wochen zuvor gestorben war. Eine Nachricht, die man dem todkranken Freund vorenthalten hatte.
6: Fraunhofers Tod ist ein europäischer Verlust. Und noch mehr,
2: schrieb König Ludwig I. auf das offizielle Dokument mit der Todesnachricht. Auf den Grabstein ließ er die Worte setzen: Approximavit sidera.
6: Er brachte uns die Sterne näher.
3: 11 Tage später, am 18. Juni 1826, fand die Grundsteinlegung für den Königsbau der Münchner Residenz statt. In den Grundstein legte Ludwig zwei Stücke Flintglas, das Fraunhofer noch selbst geschmolzen hatte.

Josef von Fraunhofer, das ist der Mann, den wir suchen. 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Bahnbrechend war vor knapp 30 Jahren auch dieser Sound. Mit ihrem Album OK Computer begeisterte die britische Band Radiohead Fans und Feuilleton gleichermaßen. Wir hören daraus No Surprise.

0: Radiohead, no surprises. Eltern, aufgepasst, nach 10 geht's bei uns um diese Fragen. Immer nur am Handy oder vor dem Bildschirm? Welcher Zugang zur Online-Welt ist gut fürs Kind? Und ab welchem Alter? Wie schütze ich sie vor Fake News und Hate Speech? Wie ist denn das bei Ihnen? Wissen Sie, wem Ihr Kind auf Snapchat, TikTok und Co. folgt? Reden Sie mit ihm drüber? Schicken Sie uns dazu jetzt eine Sprachnachricht via Signal oder WhatsApp an die 0151 7220 2207. Die Rechtsanwältin und Strafrechtlerin Michaela Landgraf ist bei uns dazu zu Gast und sie ist auch jetzt schon im Bayern 2 Studio. Hallo Frau Landgraf.
1: Guten Morgen.
0: Die Bundesfamilienministerin Prien hat dafür geworben, die Bildschirmzeiten für Kinder unter 3 Jahren so gering wie möglich zu halten. Und es geht auch jetzt gerade in den Nachrichten darum, Handyverbot für Kinder, ja oder nein. Wie stehen Sie dazu?
1: Die Menge macht das Gift, hat ja schon Paracelsus gesagt. Und genau da sehe ich mich jetzt momentan auch. Ich bin ja auch Mutter, ich bin Anwältin, ich bin rechtspolitisch aktiv und kann nur sagen, es kommt drauf an. Sicherlich hat die eine oder andere Extremmeinung Argumente für sich, aber meistens muss man sich in der Mitte treffen.
0: Wie sehen Sie das? Sagen Sie es uns, schicken Sie uns eine Sprachnachricht an die 0151 7220 2207. Wir werden diese dann hier im Radio spielen in der nächsten Stunde und darauf eingehen und mit Ihnen, Frau Landgraf, zusammen erörtern, was gibt es überhaupt für Möglichkeiten, wo lauern Gefahren, wie kann ich mich als Eltern einbringen, wie kann ich meine Kinder schützen, wie viel Schutz ist überhaupt nötig und wie viel Überwachung ist überhaupt gut für mein Kind. Also all das sind Themen, die Eltern mit Sicherheit beschäftigen werden. Wir reden gleich drüber. Ich freue mich darauf.
1: Ich mich auch.
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3: Zeit und Raum stellten mal keine komplizierten Kategorien dar. Die Koordination war klar, qua Ritual. Freitag um 9 beim Burgerbrater. Bis einer das Internet erfunden hat und noch wer den Mobilfunk. Seitdem soll man weit im Vorfeld einer potenziellen Verabredung an der an Freunde vermählten Doodle-Umfrage teilnehmen, in welcher Kalenderwoche, an welchem Wochentag, zu was für einer Uhrzeit man sicher eintrifft, womöglich dabei sein wird oder es gar nicht schafft aufzuscheinen. Was man da wann, wie, wo vereint veranstalten soll, steht eingangs meist nicht fest, wird aber kurz vor der tatsächlichen Anberaumung, also am Termin mit der höchsten Schnittmenge an teilnahmewilligen Bekannten, ab morgens früh verhandelt. Über SMS, mittels WhatsApp, auf Facebook. Sei es drum. Schließlich sind wir in Sachen Kommunikationschaos und Terminverwirrung bei weitem noch nicht auf dem kulturellen Höhepunkt angelangt. Erreicht hatten den dereinst die Maya. Heute spricht man vom am weitesten entwickelten Kalendersystem der mesoamerikanischen Ureinwohner. Für den Alltagsmaier damals ist es wahrscheinlich nur kompliziert. Wer zivil was ausmachen will, zückt den sogenannten Hab-Kalender. Rituelles richtet sich nach dem Zolkin-Kalender. Beide hängen zusammen. Hab allerdings folgt der Sonne und zählt in 5 Tageseinheiten, bis er nach 365 Tagen von vorne beginnt. Wem Zolkin folgt, weiß die Wissenschaft bis dato nicht. Sonne und Mond scheiden aus, meinen Forscher. Was Astronomisches könnte es sein oder ein anderes System, irgendein System halt. Jedenfalls geht es nach 260 Tagen in das nächste Zolkin-Jahr. Nach 73 Zolkin-Jahren und 52 Hab-Jahren stimmen beide wieder überein. Eine neue gemeinsame Kalenderrunde beginnt. Damit sich auf lange Sicht die Runden überblicken lassen, nutzen die Maya die lange Zählung, also quasi Kalender Nummer 3. In der langen Zählung erhält jeder Tag seit Beginn des Maya-Kalenders am 5. Juni 8498 vor Christus eine zusätzliche Datumsangabe. Diese plus Habtag und Zolkin-Einordnung machen es eindeutig. So zumindest Idee der Maya-Kalenderplaner. Nachfolgende Generationen und Völker verstehen das miss. Angstvolle Zeitgenossen zum Beispiel haben sich, nach unserer Rechnung Ende Dezember 2012, für den Weltuntergang gerüstet, weil da die lange Zählung der Maya stoppt. Wieder andere Forscher, die meinen, Es habe nun 5128 Jahre seit Maya-Kalender Stunde 1 geschlagen. Nicht wenige wähnen die Tage der Erde gezählt. Falsch. Fakt ist, alle etwa 5128 Jahre läutet die lange Zählung die folgende Runde ein, von der Vorrunde nur unterschieden durch eine andere Stellung im Habsystem. Egal, hurra, die Menschheit lebt und dudelt und facebookt und simst, um terminlich zusammenzufinden. Aufwendig, kompliziert, ach, kein Vergleich, würden wohl die Maya sagen und auf ihr komplexes Kalendersystem verweisen und sich jeden Abend beim Dunkelwerden, der Einfachheit halber, an der Pyramidenecke treffen. Hinten links, wer halt Zeit hat. Von da aus, schauen wir mal. Das war das Kalenderblatt, heute von Susi Weichselbaumer. Es sprach Andreas Wimberger.
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4: Vor 11 geht es aber um Folgendes bei uns. Wie kann ich meine Kinder vor Hass und Fake News im Netz und auf Social Media schützen? Das Handy verbieten? So leicht wird es wohl nicht gehen. Wie machen Sie's? Wo stoßen Sie an Ihre Grenzen? Was würde Ihnen helfen? Schicken Sie uns eine Sprachnachricht an die 0151 7220 2207. Die Anwältin und Jugendrechtsberaterin Michaela Landgraf ist dazu bei mir im Studio. Hier nochmal die Nummer 0151 7220 2207 für Sprachnachrichten. Wenn Ihnen eine E-Mail lieber ist, können Sie kontakt@bayern2 nutzen. Auch darüber freuen wir uns.

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1: Es ist 10 Uhr. Die Nachrichten des Bayerischen Rundfunks mit Kia Arnzen. Die Übersicht. Warkens erhält viel Kritik für Pflegereform. Trend zu hohen Mieten in Bayern hält an. Rechtsstreit um Wiesenzelte geht weiter. Das Wetter in Bayern unbeständig 15 bis 22 Grad. Berlin. Die Pflegereformpläne von Bundesgesundheitsministerin Warken stoßen auf Kritik. Es sei ein schwerer Fehler gewesen, den Gesetzentwurf nicht mit den Ländern abzustimmen, sagte Mecklenburg-Vorpommerns Ministerpräsidentin Schwesig dem Magazin Politico. Besonders kritisierte sie, dass Heimbewohner und ihre Kinder höhere Lasten tragen sollen. Auch der CSU-Fraktionsvorsitzende im Bayerischen Landtag Holecek sprach von einer Fehlentwicklung. Auf Kommunen und Pflegebedürftige kämen dadurch mehr Kosten zu. Warken verteidigte ihre Pläne. Es sei ein breiter Ansatz erforderlich gewesen, sagte sie in der ARD. Ihr Entwurf enthält eine höhere Belastung von Gutverdienern und Kinderlosen sowie strengere Maßstäbe für Pflegebedürftigkeit. Berlin. Der Trend zu höheren Mieten ist in Bayern ungebrochen. Das zeigen Zahlen der Bundesregierung, die dem BR exklusiv vorliegen. Demnach legten die Angebotsmieten im Freistaat innerhalb von 10 Jahren im Schnitt jährlich um 4,3% zu. München steht bei den Quadratmeterpreisen nach wie vor bundesweit an der Spitze. Aber auch in anderen bayerischen Regionen ist die Lage angespannt. Der stärkste Anstieg bei Neuvermietungen wurde für den oberfränkischen Kreis Bamberg gemeldet. Hier legten die Mieten innerhalb eines Jahres um rund 25% zu. Das zweitgrößte Plus war 2025 im Unterallgäu zu beobachten. Platz 3 belegt die Stadt Fürth in Mittelfranken. Washington. Das US-Repräsentantenhaus hat einen Gesetzentwurf über weitere milliardenschwere Ukraine-Hilfen und neue Sanktionen gegen Russland verabschiedet. Die Entscheidung muss aber noch vom Senat gebilligt werden. Zudem dürfte US-Präsident Trump sein Veto einlegen. Der ukrainische Präsident Selenskyj hat Russlands Staatschef Putin in einem offenen Brief ein Treffen vorgeschlagen, um über ein Ende des Krieges zu beraten. Putin ließ mitteilen, dass Selenskyj nach Moskau kommen könne, wenn er reden wolle. Berlin. Die CDU-Spitze hat ihre für Ende August angekündigte Präsidiumsklausur in Magdeburg abgesagt. Das hat eine Parteisprecherin bestätigt. Der Spiegel berichtet, Hintergrund der Entscheidung sei der Wunsch von Sachsen-Anhalts CDU-Ministerpräsident Schulze, der sich im Landtagswahlkampf befindet. Schulze befürchtet demnach, dass sich ein solches Treffen angesichts der schlechten Werte für die Bundesregierung negativ auf seine Chancen auswirkt. Umfragen zufolge liegt die AfD in Sachsen-Anhalt mit ihrem Spitzenkandidaten Siegmund mit deutlichem Vorsprung vor der CDU. Die AfD gilt in dem Bundesland seit 2023 als gesichert rechtsextremistisch. München. Der Rechtsstreit um die Vergabe der Wiesenzelte geht in die nächste Runde. Beim Bayerischen Obersten Landesgericht ist eine Beschwerde der WE Gutshof GmbH eingegangen. Sie richtet sich gegen den Beschluss der Vergabekammer Südbayern, wonach die Standplätze für das Paulaner Festzelt und die Schottenhamel-Festhalle nicht europaweit ausgeschrieben werden müssen. Der Geschäftsführer der Gutshof GmbH, Egger, will selbst den Zuschlag für eines der großen Festzelte erhalten. Er betreibt auf dem Oktoberfest bislang die Münchner Stuben. Das Wetter in Bayern. Im Südosten abziehender Regen, ansonsten wechselhaft mit Sonne, Wolken und einzelnen Schauern und Gewittern. Höchstwerte 15 bis 22 Grad. In der Nacht abklingende Schauer, Tiefstwerte bis 5 Grad. Morgen bleibt es unbeständig. Am Sonntag folgt ein Mix aus Sonne und Wolken mit einzelnen Schauern, vor allem an den Alpen. Tagsüber maximal 18 bis 25 Grad. Es ist 10.04 Uhr. Die Verkehrsmeldungen auf der A3 Passau Richtung Nürnberg ist zwischen Kreuz Altdorf und Kreuz Nürnberg wegen Bergungsarbeiten die rechte Spur im Baustellenbereich gesperrt. Lkw mit einer Breite über 2,60 Meter müssen über die U64 umfahren. A93 Rosenheim Richtung Kiefersfelden, Blockabfertigung für Lkw an der österreichischen Grenze. Aktuell Stau und stockender Verkehr ab dem Inntal-Dreieck und zurück bis auf die A8. Dort staut es sich ab Bad Aibling auf der rechten Spur. A96 Lindau Richtung München zwischen Freiham Süd und Blumenau, Stau wegen Bauarbeiten. Und die A96 Lindau-München ist zwischen Leim und Sendling wegen Brückenarbeiten in beiden Richtungen bis Montag früh 5 Uhr gesperrt. Es wird ab der Ausfahrt Blumenau abgeleitet. Soweit unsere Verkehrsübersicht.
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2: In Social-Media-Kanälen und im Internet findet sich viel Schönes und Erheiterndes, aber hier lauern auch viele Gefahren. Schwurbler,

0: und Rattenfänger, die Unwahrheiten verbreiten, bis hin zu Hassbotschaften und Drohungen. Wie können wir unsere Kinder davor schützen? Unser Thema jetzt im Bayern 2 nah dran. Was fällt Ihnen dazu ein? Was brennt Ihnen da unter den Nägeln? Schicken Sie uns Ihre Frage oder Ihre Erfahrung per Sprachnachricht via WhatsApp oder Signal an die 0151 7220 2207.
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0: Wie kann ich meinen Kindern Medienkompetenz vermitteln? Tun sie das überhaupt oder verlassen sie sich darauf, dass das schon irgendwie in der Schule passiert? Wissen sie, wem ihre Kinder auf Social Media folgen? Wer sie da beeinflusst? Haben Sie Angst vor Cyberstalking? Viele Eltern sind sehr besorgt, wenn ihre Kinder die ersten Schritte in die Online-Welt machen. Zu Recht, denn hier lauern echte Gefahren. Eine, die sich intensiv mit diesem Thema auseinandersetzt, ist die Strafrechtlerin, Rechtsanwältin und Präsidentin des Münchner Anwaltsvereins, Michaela Landgraf. Und sie ist heute bei uns im Bayern 2 Studio. Hallo Frau Landgraf.
2: Schönen guten Morgen.
0: Frau Landgraf, Sie sind selbst zweifache Mutter. Ihre Kinder sind jetzt 2 und 6. In
2: Richtig.
0: Dem Alter spielen Social Media und das Handy ja noch keine so wesentliche Rolle. Oder vielleicht doch schon?
2: Also ich bin noch in der Komfortzone. Ich bin noch in der Komfortzone, dass Bildschirmzeit bei uns zu Hause wirklich reine Fernsehzeit, hätte man früher gesagt, ist. Das heißt, da geht es um mal was anschauen, aber da geht es bei weitem noch nicht um so Themen wie Social Media oder Spiele. Das ist noch etwas, das habe ich hauptsächlich im Beruf und in der Rechtspolitik, aber zu Hause bin ich noch in der Schonzeit.
0: Wieso brennen Sie dann trotzdem so für das Thema?
2: Weil ich vor allen Dingen durch meinen Beruf zu nah dran bin, zu nah dran an den Konsequenzen, aber auch zu nah dran an den Schicksalen, die die Familien, die vor allen Dingen die Kinder und Jugendlichen treffen. Und das lässt mich nicht kalt. Bei aller Professionalität bin ich da einfach momentan jedenfalls reingeworfen in diese ganze Diskussion und setze mich damit auseinander.
0: Wir hören gleich noch mehr und detailreicher, auf was Sie da alles stoßen und womit Sie zu tun haben. Aber wir möchten auch gerne von Ihnen zu Hause, liebe Hörerinnen und Hörer, wissen, was Sie umtreibt. 0151 7220 2207. An diese Nummer können Sie uns Ihre Sprachnachricht schicken via WhatsApp oder Signal. Wie handhaben Sie es mit Ihren Kindern? Was macht Ihnen Sorge in Sachen Social Media? Lassen Sie es uns wissen. Laut Grammy-Jury das beste Traditional Pop-Vocal-Album des Jahres 2024. Das Album Visions von Norah Jones. Wir hören daraus den Titel Running.

0: Norah Jones war das hier auf Bayern 2. Im Studio ist Michaela Landgraf, sie ist Strafverteidigerin, war das eine ganze Weile und quasi zur Halbzeit ihrer Berufstätigkeit ist sie Mutter des ersten Kindes geworden. Frau Landgraf II haben Sie heute als Strafverteidigerin und Jugendrechtsberaterin, Sie haben es gerade schon angedeutet, da schauen Sie auch in Abgründe der menschlichen Gesellschaft. Welche sind das denn zum Beispiel?
1: Es sind vor allen Dingen die Konsequenzen, die menschlichen Schicksale, die wirklich jede und jeden treffen können, was im Übrigen einfach allgemein die Faszination am Strafrecht ist, dass keiner sagen kann, er hat ein Leben lang eine saubere Weste. Schicksale sind für uns Menschen einfach nicht vorhersehbar oder planbar in vielerlei Hinsicht. Und gerade wenn es um Kinder und Jugendliche geht, da ist das Strafrecht die Endstation. Da ist sie quasi, da ist das Schicksal in der hautnahen, fühlbaren Art und Weise zwischen Beruf und auch ein bisschen privat, gerade wenn man Familie zu Hause hat, nicht mehr zu trennen.
0: Und in welchem Zusammenhang steht das jetzt mit unserem heutigen Thema der Online-Welt und Social Media und so weiter?
1: Ganz klar, viele Straftaten, viele meiner Fälle haben sich in die digitale Welt verschoben. Mhm. Also was früher, ich sage jetzt mal früher, ich meine, ich bin jetzt auch nicht so alt, dass ich aus archaischen Zeiten berichten kann, aber es ist doch schon so, dass auch die 15 Jahre, die ich jetzt als Strafverteidigerin auf dem Buckel habe, dass sich da gravierende Veränderungen gezeigt haben. Nicht erst durch die Corona-Welle, aber vor allen Dingen katalysiert durch Corona, wo ja dann wirklich das analoge Leben zu einem Stillstand gekommen ist, dass die Straftaten und der Bereich, denen sie begangen werden, so easy einfach übergeschwappt sind in den digitalen Raum. Und ich vertrete ja nicht nur Täter, sondern auch Geschädigte, also Opfer. Und kann deswegen sagen, dass beide Seiten definitiv im digitalen Raum jetzt heimisch geworden sind, so böse das klingt.
0: Mhm. Da sind wir jetzt schon bei einer ersten Nachricht angekommen, die uns erreicht hat von einer Hörerin, die schreibt, an der Schule ihres Sohnes kursieren rechte Memes in privaten WhatsApp-Chats, Memes, die Hitler und Angela Merkel zeigen und wen man gerne zurück hätte. Ihr Sohn, schreibt sie, ist zur Vertrauenslehrerin gegangen und hat das öffentlich gemacht, allerdings auf die Gefahr hin, dass er jetzt als Petzer gilt und gemobbt wird. Also wenn wir jetzt von rechten Memes und so lesen, sind wir da schon im Strafrecht?
1: Natürlich sind wir da im Strafrecht. Das ist fast schon bei mir in der Kanzlei so der Startschuss, wenn dann die Jugenddelinquenz beginnt. Die beginnt ja mit 14 Jahren. Dann ist strafbares Verhalten auch wirklich strafbar im Sinne von, es kann geahndet werden. Und da ist es tatsächlich oft so, dass mit Eintritt der Strafmündigkeit die 14-Jährigen ihr erstes Ermittlungsverfahren dann gegen sich haben, weil klassischerweise in Medien Memes geteilt werden, geliked werden, verbreitet werden und da ist der rechte Kontext eigentlich sehr, sehr überhandnehmend. Und was viele Jugendliche einfach nicht checken, ist, dass schon ein einfaches Teilen einer, sagen wir mal, nationalsozialistischen Symbolik einen Straftatbestand erfüllt. Und viele dieser Jugendlichen sitzen dann bei mir in der Kanzlei und machen große Augen, nicht weil sie jetzt vom Kern auf her böse sind und Böses tun wollten, sondern weil ihnen das gar nicht bewusst gewesen ist.
0: Das ist natürlich die eine Seite, der Mensch, der das verbreitet und der das vielleicht auch verteilt und so weiter. Die andere Seite sind ja die Kinder und Jugendlichen, die das in Anführungszeichen konsumieren und vielleicht auch gar nicht erst mal einordnen können. Ihre Kinder sind noch klein, aber was macht das mit Ihnen als Mutter, wenn Sie wissen, meine Kinder früher oder später und wahrscheinlich eher früher werden auch auf diese Inhalte kommen? Wie schützen Sie sie vor denen?
1: Ganz klar Vorbereitung. Also die Kinder oder meine Kinder werde ich damit nicht alleine lassen. Es geht nicht nur darum zu sagen, ich mache jetzt irgendeinen Kurs für Medienkompetenz, da hackel ich ein paar Punkte ab und dann bin ich medienkompetent und das war's dann. Sondern es geht darum, dass all das, was ich ja einfach durch mein Geburtsjahr nach und nach erlernt habe und an Erfahrung hatte, bevor diese ganze Digitalwelt letztendlich in mein Leben reingekommen ist, dass das die Kinder ja erst lernen müssen. Die kommen ja ganz frisch in diese Welt rein mit einem geistigen Horizont, der nicht wie wir Millennials schon gereift ist und kritikfähig war, bedeutet für mich, meine Kinder müssen von Anfang an so damit aufwachsen, dass sie die Gefahren kennen. Und mich persönlich treiben vor allem die Gefahren um. Wenn Sie mich persönlich fragen, ist es für mich Bless and Curse. Einerseits leben wir in einer Informationsgesellschaft, ist also der digitale Raum ein wesentlicher Cluster, um Wissen sich anzueignen. Aber auf der anderen Seite, wenn ich nicht weiß, wo ich das Wissen finde und wie ich es hinterfragen kann, dann bin ich vollkommen wie auf dem Präsentiertablett ausgeliefert. Und dazu muss ich sagen, Social Media hat viel zu lange Zeit funktioniert für Bewegungen, für Absichten, für Motive von dahinterstehenden Leuten. Es sind ja immer Menschen, die dahinterstehen, auch wenn man immer sagt, der Algorithmus macht dies oder jenes. Es sind immer die Menschen, die dahinterstehen, die etwas bezwecken wollen. Mhm. Und gerade das ist die Gefahr. Ich muss meinem Kind, meinen Kindern oder den Kindern und Jugendlichen eine Kompetenz vermitteln. Das geht nicht von heute auf morgen. Das kann ich nicht anknipsen. Deswegen ist es schwierig zu sagen, ab so und so einem Alter sind sie so weit und unter so und so einem Alter sind sie nicht so weit.
0: Und was man noch hinzufügen muss, zumindest ist das etwas, was unsere Hörerin Isabella aus Prien umtreibt. Wenn ich mich nur auf diese Social-Media-Komponente festlege, dann gehen noch ganz andere Kompetenzen flöten. Wir hören mal, was sie zu sagen hat.
2: Ich habe das Glück, mit Kindern zwischen 3 und 6 im katholischen Kindergarten zu arbeiten. Und habe festgestellt, dass die Kinder, die Zugang zum Elternhandys haben, eher manuelle Tätigkeiten sind, total begrenzt. Die können die Schere nicht halten, die können die Stifte nicht mehr halten, die können auch nicht ausmalen, malen, die können nicht lange zuhören und deren soziale Kompetenzen sind auch sehr begrenzt. Das finde ich so schade. Deswegen soll es publik dafür gemacht werden, dass Medien für kleine Kinder nichts Gutes sind, dass sie die überfordern und dass die Einfluss auf ihren tägliches, normales Kindersein Einfluss hat.
0: Sie nicken, Frau Landgraf?
1: Ja, genau das ist es, was ich meinte. Weil ich vorher gesagt habe, ich bin froh, dass ich noch in einer Komfortzone bin mit meinen Kindern. Die sind 2 und 6 Jahre alt und sind noch nicht ansatzweise in Kontakt und Berührung gekommen mit Social Media. Für die ist noch die Bildschirmzeit, ja, der Moment, wo Aufregung herrscht, wo sie ein Smartphone in der Hand halten und mal was anschauen dürfen. Und das meinte ich, als ich gesagt habe, es ist ein Begleiten und ein Hineinwachsen. Es wäre komplett falsch zu sagen, ich halte die Kinder und die Jugendlichen total raus, denn das schürt meiner Erfahrung nur die Neugierde und schürt auch die Schutzlosigkeit, ja, die dann letztendlich sowohl auf Täter- als auch auf Opferseite diese Schicksale, die ich vorher erwähnt habe, ausmacht. Und auf der anderen Seite bin ich froh um diesen Raum, den meine Kinder noch haben, diesen Schutzraum, weil diese kindliche Entwicklung und die Welt, in der sie sich jetzt befinden, die ist so schön und die würde ich ihnen um nichts in der Welt jetzt schon kaputt machen wollen.
0: 10.20 Uhr ist es gleich. Zeit für ein bisschen Heimatsound. Der kommt von der Grazer Truppe Granada. Leider hat sich die Band Ende letzten Jahres aufgelöst, aber ihre Lieder sind geblieben. Auch dieses Wimper.

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1: Wimper Granada war das. Sie hören Bayern 2 heute zum Thema Medienkompetenz bei Kindern und Gefahren aus dem Netz. Sie können uns dazu eine Sprachnachricht schicken per WhatsApp oder Signal an die 0151 7 220 220 7, und im Studio ist die selbstständige Strafrechtlerin Michaela Landgraf, die auch Jugendrechtsberatungen macht. Frau Landgraf, wir haben auf unserem Instagram-Kanal von Eltern ohne Filter eine kleine Umfrage gemacht zu unserem heutigen Thema. Und eine der Fragen war: Wann soll ich mit meinen Kindern ein Aufklärungsgespräch führen? Das hat zu recht unterschiedlichen Antworten geführt. Die sind jetzt nicht repräsentativ, aber zeigt schon so ein bisschen, dass da es sehr drauf ankommt, wie ist mein Kind drauf, wie bin ich drauf. Zum Beispiel hier 1. Klasse war eine Antwort, also so mit 6. Die andere Antwort: Sobald sie ein internetfähiges Device bekommen, ist natürlich die Frage, wann ist da der richtige Zeitpunkt. Aber nachdem die, wie wir in den Nachrichten gehört haben, schon die Diskussion ist, ein Handyverbot für Kinder unter 3, scheint die Realität ja auch zu sein, dass schon sehr, sehr junge Kinder damit zu tun haben. Und eine Antwort lautet zum Beispiel: Noch bevor sie ihr erstes Smartphone bekommen. Wie werden Sie es tun?
2: Das ist eine gute Frage, denn im Prinzip habe ich schon viel drüber nachgedacht und bin noch nicht fertig mit Nachdenken. Ich habe noch ein bisschen Zeit vielleicht. Es ist auf jeden Fall so, dass es mir ganz wichtig ist, dass meine Kinder das Gefühl haben, bei allem, was sie neu entdecken, dass Mama und Papa dabei sind. Also, dass sie nicht alleine damit sind. Mhm. Auf der anderen Seite will ich es auch nicht verniedlichen und verherrlichen. Ich mache da gern das Fass auf und sage, selbe Diskussion vielleicht mit ähnlicher Tragweite führen wir bei Alkohol und Drogen. Da würde keinem Menschen einfallen zu sagen, naja, vor 3 wäre jetzt ein bisschen arg früh. Da sind wir gefestigt in unserem Meinungsbild. Da hat jeder eine klare Abgrenzung oder sollte jedenfalls haben. Und was ich jetzt sehr begrüße und was ich auch sehr positiv finde an den Rückmeldungen, die jetzt schon da sind im Studio, ist, dass die Eltern im Alarmbereitschaft sind. Mhm. Und das ist gut so. Das will ich auch auf gar keinen Fall schlecht reden oder sagen, das ist Hysterie. Nein, ist es nicht. Denn wenn wir klar abtrennen, was ich ja vorher schon versucht habe, Bildschirmzeit ist jetzt nicht gleich Social Media Zeit, oder anders gesagt, nur weil ein Kind mal ein Smartphone in Händen hält und da was anschaut, ist es noch nicht in der Diskussion gleich zu setzen mit, jetzt hat das einen Internetzugang und darf da selbstständig sich eine Social Media App ziehen. Aber, und das ist ganz klar nochmal von mir zu sagen, wenn wir von Videospielen, die internetbasiert sind, sprechen, wenn wir von Social Media sprechen, müssen wir in der Ernsthaftigkeit und in der Tragweite der Konsequenzen tatsächlich genau da anknüpfen, wo alte Diskussionen schon rund um andere Suchtmittel geführt worden sind. Mhm.

0: Das ist nicht weniger wichtig.
1: Eine Followerin von Eltern ohne Filter hat geschrieben, wir sind zum Glück noch nicht in dem Alter, dass man ein Handy verbieten müsste. Aber ich glaube, wir müssen uns als Eltern viel mehr zusammenschließen, um den Druck rauszunehmen. Diese Sätze, aber alle anderen haben auch. Insta darf nicht mehr der Grund sein, warum wir unsere Kinder in solche Gefahren bringen und ihnen einen so wichtigen und kurzen Lebensabschnitt wie die Kindheit nehmen lassen.
0: Genau, und jetzt sind wir da, wo ich gerne hin will, wo ich gerne die Diskussion hätte, nämlich bei der Verantwortung der Erwachsenen, bei der Verantwortung von der Politik, von der Verantwortung der Gesellschaft zu sprechen. Denn die Kinder und Jugendlichen haben eines nicht, die haben keine Lobby. Mhm. Ja? Das ist wie wenn Sie Kinder und Jugendliche jetzt in einen Experimentierkasten setzen und sagen, naja, jetzt schauen wir mal, ob es gut geht und welche Methoden funktionieren, sehen wir ja dann. Das ist der falsche Weg. Der richtige Weg ist zu sagen, wir als Gesellschaft müssen uns dieses Problems annehmen. Und dafür brauchen wir auch Regeln. Und die fangen schon im Kleinen an. Und da kann ich auch ein Beispiel nennen, weil mich das tatsächlich schon im Kindergartenbereich getroffen hat. Die berühmten WhatsApp-Gruppen. Mhm. Ja, viele Eltern sind sich nicht bewusst, was WhatsApp für ein Tool ist. Das ist im Alltag ein super easy Messenger und man pfeift da alles rein, Sprachnachrichten, Videos, Bilder, intime Details aus dem Leben der Kinder und Jugendlichen. Und die wenigsten haben sich mal die Mühe gemacht zu lesen, was eigentlich die Bedingungen sind, wenn ich mir diese App ziehe. Was das bedeutet, dass ich nämlich ein Stück weit meiner kompletten Privatsphäre, ich würde sogar sagen meiner Intimsphäre, aufgebe. Ich sage immer vielen Klienten, die zu mir kommen, würden sie das, was sie auf WhatsApp schreiben, auch einem lokalen Käseblatt anvertrauen, sodass es jederzeit veröffentlicht werden könnte. Und die Leute schauen mich alle an und sagen, sie übertreiben. Meinen sie, dass sich irgendjemand für mich, kleinen Peaks in der Landschaft, interessiert? Darum geht's gar nicht. Wir haben die Technologie, die Möglichkeiten, dass Milliarden von Informationen blitzschnell ausgewertet werden können. Es gibt Algorithmen, die so programmiert sind, dass sie genau das auswerten, was wir eigentlich schützen wollen. Unser Leben und eben auch das noch viel schützenswertere Leben unserer Kinder. Und dann muss ich sagen, sind wir genau in der Diskussion da, wo sie am Anfang stehen muss. Wenn ich Eltern, wenn ich erklären muss, dass WhatsApp-Gruppen für Kindergärten, wo man sich darüber austauscht, oh schau mal, das Bild haben wir jetzt gerade vom Kindergartenausflug gemacht, oder ich in meinem Status ein Bild poste von meinem Kind, wie es gerade auf dem Töpfchen sitzt, dann sind das keine Ausnahmen, sondern das ist die Regel. Und da machen sich die Erwachsenen, sage ich jetzt mal, keinen Begriff, was für Konsequenzen das hat.
1: Das würde ja eher für ein Handyverbot auch für Erwachsene sprechen, was Sie da jetzt erzählen?
0: Es würde dafür sprechen, dass mehr Regelungen und Aufklärung da sind. Ich bin zwar kein Freund von, wir müssen alles bis zum letzten Detail durchregeln und Gesetze für alles und jeden Pups schaffen, aber sie sind doch an manchen Stellen sehr nützlich. Und gerade wenn ich in einer Art Pionierszeitalter drin bin, und ich würde jetzt einfach mal sagen, das sind wir hier, weil wir die ersten Generationen haben, die wirklich mit Smartphone so aufwachsen, dass die alte Welt gar nicht mehr kennen, wo man sich noch zum Telefonieren getroffen oder vereinbaren musste, wann man miteinander telefoniert, dass man hier einfach mal grundsätzliche Regelungen schafft, damit was Gesundes draus erwachsen kann. Und das bedeutet eben auch, ich brauche gewisse Regularien, um zu sagen, Apps wie WhatsApp, die auf Meta basieren, die letztendlich sich alle Daten krallen, die auch das Mikro einschalten und abhören, was gesprochen wird, die kann ich halt wirklich erst dann nutzen, wenn ich in der Lage bin, die Tragweite zu verstehen. Und selbst wenn Erwachsene teilweise AGBs einfach anklicken oder wegklicken oder es die nicht interessiert.
1: Und welche Erwachsene tut das nicht, wäre jetzt hier auch noch
0: dann
1: die Frage.
0: Dann ist Aufklärung. Dann ist wirklich Aufklärung der Schlüssel dazu. Und wenn ich da mal ansetze, dass ich diejenigen in die Aufklärungsverantwortung nehme, aber auch in die Konsequenzenverantwortung, dann habe ich den richtigen Anfangspunkt gemacht.
1: Sie gehen auch in Schulen rein und machen da entsprechende Aufklärungsarbeit. Wir werden da in der nächsten Runde gleich nochmal drauf zu sprechen kommen. Wir wollen aber auch darüber sprechen, was Eltern tun können und welche Verantwortung sie haben und wie sie zu einer gewissen Medienkompetenz kommen. Sie hören Bayern 2 nah dran. Es ist 10.30 Uhr, Zeit wieder für ein bisschen Musik. Sich selbst treu bleiben in verwirrenden Zeiten, darum geht es im aktuellen Song des oberbayerischen Künstlerduos Ticket, hier mit Unterstützung von Malva. Trouble is a state of mind.

0: Frau Landgraf, Sie sind selbst an Schulen mit Planspielen. Justice for All heißen die. Ich denke da jetzt gleich an einen Titel von Metallica, aber ganz so dramatisch ist es vielleicht nicht. Was machen Sie da und was begegnet Ihnen?
1: Was machen wir da? Also dazu muss ich ein bisschen ausholen. Der Münchner Anwaltverein ist ja einer von vielen örtlichen Anwaltvereinen im Deutschen Anwaltverein und wir sind rechtspolitisch sehr engagiert für den Rechtsstaat, für die Gerechtigkeit und einfach auch für den Fortbestand der Demokratie einzutreten. So, jetzt sind wir damit zum Glück nicht alleine. Es gibt ganz viele Verbände, Juristenverbände in Deutschland, die am selben Strang ziehen und in München hat sich ein Aktionsbündnis gegründet, aus dem Richterverein, aus dem Juristinnenbund und aus dem Münchner Anwaltverein. Und wir haben gesagt, wir machen jetzt Folgendes, wir gehen zu den Jugendlichen. Wir gehen an die Schulen und wir zeigen denen, was Rechtsstaat ist, was das bedeutet im Rahmen von Gerichtsverfahren, was da eigentlich passiert. Und das war eine Überlegung, die hat ihren Anfang genommen, schon vor über einem Jahr. Einfach aus dem Gefühl heraus, dass wir mehr und mehr in den Verbänden bekommen haben, dass wir den digitalen Raum Kräften überlassen, die vor allen Dingen Kinder und Jugendliche beeinflussen wollen. Damit zu sagen, die Demokratie ist am Ende angekommen, es muss neue Wege geben, es ist alles schlecht, was die Freiheit, so wie wir es demokratisch verstehen, zu bieten hat. Wir müssen es umdenken. Und Beispiele haben wir ja genug. Und damit wurde die digitale Welt richtig überspült. So, und das war unser Ausgangspunkt. Und daraus hat sich eben dieses Aktionsbündnis gegründet, was jetzt aufgegangen ist, tatsächlich in einer Vereinsgründung, Justice for All, wo wir Aktionsbündnisverbände im Vorstand sind. Und wir haben mittlerweile 3 Planspiele entwickelt, ein familienrechtliches, ein arbeitsrechtliches und ein strafrechtliches. Das ist immer angelegt so auf 1,5 bis 2 Stunden, ist jetzt von der Altersgruppe her, würde ich sagen, ab Jugendalter 12 Jahre bis Open End, also auch Erwachsene können das spielen, es macht nämlich echt Spaß. Und innerhalb
0: muss
1: dieser...
0: Muss da immer jemand von Ihnen dabei
1: ja,
0: sein?
1: Ja, wir sind wirklich so als eine Art Coaches zu viert, mindestens zu dritt unterwegs in der Klasse, bauen da mit den Schülerinnen einen Gerichtssaal nach, geben Roben aus für die einzelnen Rollen, die eben eine Robe tragen, ob das jetzt der Staatsanwalt, der Richter oder der Rechtsanwalt ist.
0: Das sind aber Schülerinnen und Schüler dann.
1: Ja, genau. Und wir sind im Prinzip sowas ähnliches wie leise Soufflösen, kleine Regiegeber. Und dann spielen die mit Rollenkarten, die bekommen sie. Und vorher wird natürlich ein bisschen vorgestellt und wird eine Fragerunde eröffnet. Spielen die ein Spiel, ein Planspiel. Und da braucht es keine Vorkenntnisse. Das ist so niederschwellig, dass wir bisher noch bei jedem Planspiel erlebt haben, wie die da reinwachsen und plötzlich in diesen Rollen aufgehen und einen Spaß dabei haben, auch wenn ihnen die Freiheit gegeben wird, selber zu entscheiden als Gericht, wie soll der Fall ausgehen. Und bestenfalls hat wirklich jeder Schüler, jede Schülerin dann eine gewisse Rolle, eine aktive Rolle mitzuwirken. Und so ganz nebenbei wird thematisiert, was Rechtsstaatlichkeit ist, was Maximen sind, der Verfassung auch, unseres Grundgesetzes. Die bekommen auch so ein Mini-Grundgesetz dann von uns mit. Das ist auch immer ein ganz süßer Moment, wo die da anfangen drin zu blättern und sehen, aha, das sind ja alles Texte, die sind absolut verständlich. Da braucht man jetzt kein Studium hinlegen, um zu wissen, was da drin steht.
0: Und so von hinten durch die Tür, durch die Brust ins Auge, stärken Sie die Kinder in Sachen Medienkompetenz, wenn Sie merken, so stelle ich mir das zumindest vor, da habe ich jetzt irgendwas gelesen und die denken an dieses Planspiel und sagen sich dann, das hätten wir jetzt aber so oder so verhandelt.
1: Genau, und es ist auch diese Wertschätzung, dass man den SchülerInnen wirklich sagt, gebt euch die Neugierde, lasst euch wirklich triggern, ja? Wissen zu holen, euch zu informieren. Und bleibt stark dabei zu sehen, dass ihr Fragen stellen müsst. Denn nur wer Fragen stellt, kann sich auch Wissen so erarbeiten, dass er ein Verständnis dafür gewinnt, was jetzt für ihn selber die richtige Richtung ist, um sich Meinung auch zu bilden.
0: Also wenn ich Sie richtig verstehe, dann sorgen Sie mit solchen Planspielen dafür, dass die, die das miterlebt haben, keine reinen Konsumenten mehr sind am Handy, sondern auch hinterfragen, was für ein, Entschuldigung, Blödsinn schicken die mir da und das kann doch nicht sein.
1: Ja, so ist es, denn Informationsgesellschaft hat ihre Tücken, in dem Moment, wo ich zum reinen Konsumenten werde, wo ich mich berieseln lasse von meinem Feed, von Tausenden von Reels, die dafür gemacht sind, dass man am Ball bleibt, dass man Suchtpotenzial hat, um weiter zu scrollen im Feed und das nur noch konsumiere, ungefiltert, ungefragt, ohne mich davon loslösen zu können, da ist die Gefahr drinnen und mit den Kindern und Jugendlichen wirklich in eine spielerische Diskussion darüber zu gehen, bewirkt so, so viel. Und das kann man spiegeln auch für die Eltern, das kann man spiegeln für die Frage, wie gehe ich damit um, mit meinen Kindern die digitale Welt vielleicht zu erforschen oder zu
0: öffnen? Das ist ein sehr, sehr gutes Stichwort, das Sie liefern. Und eine Antwort, zumindest ein Weg, den man gehen kann, den zeigt uns Hörerin Barbara.
2: Wie ich das immer gemacht habe, ist mit meinen Söhnen, die sind 14 und 18 Jahre alt, dass ich immer alles mitgespielt habe. Also alle Videospiele, die sie gespielt haben, habe ich mitgespielt. Entweder ich saß daneben und habe zugeschaut oder ich habe sie auch manchmal ein bisschen alleine angeschaut, einfach um die Sprache zu sprechen, die ihnen wichtig ist, um die Welten kennenzulernen. Zum Beispiel Minecraft war mal eine ganz wichtige Welt für sie. Und um auf ihrer Ebene zu bleiben und auch ihre Begeisterung für diese Dinge mitzukriegen. Und das war mir irgendwie immer ein Anliegen. Das fand ich gut.
0: Soweit Barbara. Wir haben, um nochmal auf unsere Umfrage bei Eltern ohne Filter zurückzukommen, wir haben da auch die Frage gestellt, was haltet ihr davon, den Accounts der eigenen Kinder zu folgen? 82% der Befragten haben gesagt, ja, absolut nötig. Und 18% haben immerhin gesagt, nein, das geht auf gar keinen Fall.
1: Interessant. Interessant, wenn ich jetzt so drüber nachdenke, ist es eigentlich fast schon total paradox. Die Kinder gehen raus mit einem Social-Media-Account in die Welt, sind öffentlich damit, egal in welcher Form sie jetzt nun den Account einstellen, aber jedenfalls für gewisse Gruppen öffentlich. Und sofern sie sich dafür entscheiden, dass sie öffentlich sind, also nicht einer ganz kleinen Gruppe nur zugänglich machen wollen, was sie posten, in dem Moment wollen sich die Eltern ausklammern und sagen, da muss ich, ja was, eine Privatsphäre meinem Kind zugestehen? Das finde ich paradox. Mhm. Denn letztendlich, wenn die ganze Welt verfolgen kann, was das Kind tut, dann gilt es doch genauso für die Eltern. Das ist ja dann nichts, wo ich sagen kann, als Elternteil, da halte ich mich raus. Das fände ich verkehrt.
0: Also Sie würden auf alle Fälle dafür plädieren, den Kindern zu folgen. Was natürlich auch bedeutet, dass ich mich als Eltern in einer TikTok-Welt bewegen muss, die vielleicht so überhaupt nicht

0: meine ist, das ist ganz schön mühsam.
1: Das ist sehr mühsam und ich kann es auch nur noch mal sagen, Social Media, gerade TikTok, hat einen gewissen Zweck, hat eine Motivlage von Menschen, die dahinter stehen, die nicht nur Profit draus ziehen wollen, sondern die gezielt steuern möchten. Und genauso wie ich persönlich als Mutter nicht zuschauen könnte, wie mein Kind in irgendeine Sucht abrutscht, könnte ich zuschauen, wenn es in eine Welt abrutscht, die gezielt darauf angelegt ist, das Kind abhängig zu machen und ihm bis zu einem gewissen Grad das Gehirn zu waschen. Klar, meine Meinung, wie gesagt, ich bin ja noch in der Komfortzone, aber da spricht jetzt ganz klar die Rechtspolitikerin und die Strafverteidigerin. Da sage ich einfach, Vorhut ist besser als Nachhut. Und es kann nicht sein, egal in welchem Alter, dass man geliebte Menschen alleine lässt, vielleicht sogar sehenden Auges in was reinrennen lässt, ohne zumindestens bei ihnen zu bleiben. Also auf keinen Fall würde ich einen geliebten Menschen alleine lassen.
0: Ingo Kleber hat uns geschrieben, er ist total erschüttert über diese ganze Entwicklung. Er würde Kindern Handys komplett verbieten, zumindest unter 10. Wir erlauben ihnen ja auch keinen Alkohol oder Zigaretten, schreibt er. Sie dürfen kein Auto fahren, auch wenn sie es von der Körpergröße her vielleicht könnten oder in Kinofilme zu gehen, die erst ab 18 freigegeben sind. All diese Gefahren sind doch Peanuts dagegen, welche Gefahren diese Smartphones für Kinder darstellen.
1: Ja.
0: Und doch muss man feststellen, es ist nun mal die Welt, in der sich also Kinder und Jugendliche total bewegen. Das ist für Menschen in unserem Alter vielleicht nicht so ganz nachvollziehbar, aber das ist nun mal die neue Realität. Silvia Kerner hat einen Buchtipp für uns parat. Wir verlieren unsere Kinder. Der verstörende Alltag im Klassenchat von Silke Müller ist ein Buch, das sie uns empfehlen möchte. Silke Müller ist eine Bildungsexpertin. 10.43 Uhr ist es gleich. Zeit für einen Ausflug in die 80er. Den unternehmen wir zusammen mit Brian Ferry und einem Song, der schon viele Filme und TV-Serien untermalt hat. Zum Beispiel auch 9,5 Wochen mit Kim Basinger und Mickey Rourke. Kein Wunder bei dem Titel Slave to Love.

0: Slave to Love, Brian Ferry war das. Frau Landgraf, wir haben gerade festgestellt, das Thema rührt doch ganz schön an und rüttelt auf. Manche sind entsetzt und es werden Verbote gefordert fürs Handy teilweise. Andere sind komplett überfordert, wie es scheint. Manche scheinen aber auch sich ganz wohl zu fühlen. Das heißt, es ist in irgendeiner Form dafür zu sorgen, dass wir Erwachsenen mit unseren Kindern gemeinsam es schaffen, da in dieser neuen Realität irgendwie zurechtzukommen. Sie zu ignorieren, wird ja nichts bringen. Also wenn es da heißt, früher hatten wir auch kein Handy und sind groß geworden, wird uns das nicht so richtig weiterbringen. Medienkompetenz muss vermittelt werden. Manche lagern das gerne in die Schule aus, aber auch Eltern müssen das schaffen. Um was geht's Ihnen? Was müssen wir unseren Kindern mitgeben?
1: Wir müssen ihnen auf jeden Fall die Hand immer reichen. Das heißt, wir dürfen sie nicht alleine lassen. Wir müssen sie fit machen. Und das ist was ganz Wichtiges. Völlig unabhängig von unseren eigenen Wünschen. Früher war alles besser. Am liebsten würden wir vielleicht so einen elektromagnetischen Impuls auf die Erde ballern und diese ganze Elektronik zu Asche verbrennen. All diese Impulse kann ich absolut nachvollziehen. Es hilft aber, wie Sie es jetzt gerade auch schon gesagt haben, nichts. Wir müssen uns mit der Realität einfach anfreunden und wir werden es so schnell jedenfalls nicht mehr aus unserer Realität bekommen, dass die digitale Welt einen unglaublich dominanten Part einnimmt. Und das bedeutet für mich, aber auch vielleicht für viele andere Eltern, wir müssen unsere Kinder fit machen. Ab welchem Alter wird immer wieder gefragt? Ich werde meine Kinder ganz genau beobachten. Und ich werde hoffentlich mitkriegen, ab wann der richtige Zeitpunkt sein wird. Ich mag mich nicht festlegen, ob es mit Eintritt der höheren Schule ist, ob es vielleicht in der Grundschule irgendwann stattfindet. Ich weiß es nicht. Was ich versuche und was ich hoffentlich auch erfolgreich hinbekomme, ist meinen Kindern mitzugeben, dass die Social Media Welt eine Welt ist, die eine große Gefahr birgt. Und trotzdem die Neugierde auch verstehen lernen muss, dass die sich das anschauen wollen.
0: Und da geht es aber auch darum, dass die Eltern sich fit machen für diese neue Welt.
1: So ist es, genau.
0: Ja. Also da haben wir jetzt hier eine Zuschrift von einer Mutter, die sagt, in Sachen KI und Fotos erkennen ist sie anscheinend nicht allzu firm, denn ihre Tochter weist sie ganz oft darauf hin, dass sie ihr wieder mal ein KI-Video geschickt habe. Mhm. Das heißt, Das ist einfach die neue Welt, mit der wir uns alle, sofern wir auch nur irgendwie mit Smartphones zu tun haben, fit machen müssen. Und gleichzeitig, das war die erste Nachricht, die wir heute gehört haben von der Frau, die im Kindergarten arbeitet, die beobachtet, wir dürfen es aber auch nicht überfrachten, weil sonst geht alles andere verloren.
1: So ist es, genau. Also viele wissen vielleicht nicht oder vielleicht die ältere Generation wissen es nicht. Man muss jetzt nicht unbedingt auf Social Media sein mit Foto und posten jeden Tag. Man kann sich auch, sagen wir mal, Low-Data-mäßig anmelden und einfach mal reinsneaken. Das heißt, man kann sich das anschauen, ohne gleich alles von sich preiszugeben. Das ist vielleicht ein Tipp, den ich mitgeben kann. Und der andere Punkt ist, und das unterschreibe ich sofort, die kindliche Welt, die Welt, die voller Fantasie ist, voller Naivität ist, aber auch noch so unberührt ist, die so lange wie möglich zu beschützen, ist auch Aufgabe der Eltern. Und das bedeutet für mich zum Beispiel, eben wie ich es auch in einem Beispiel mit WhatsApp schon genannt habe, ich muss nicht alles mitmachen, was alle tun. Und da ist natürlich auch Politik gefragt, da ist natürlich auch der Gesetzgeber gefragt, mir Spielräume zu geben, dann auch meinem Kind zu erklären, ähnlich wie unter 18 trinkst du halt keinen harten Alkohol, zu sagen, ab einem gewissen Alter muss ich da noch nicht in diese Welt eintauchen. Das gilt aber dann für alle. Und dann gibt es halt einfach auch Schutzzonen. Dazu gehört zum Beispiel ein Kindergarten oder auch eine Schule, wo ich eben nicht mit dieser Welt zwangsläufig konfrontiert werden muss. Und wenn man solche sicheren Räume schafft, dann bekommen auch die Eltern, finde ich, den Puffer, den sie brauchen, um ihr Tempo zu finden.
0: Habe ich da ein Plädoyer für ein Handyverbot rausgehört?
1: Sie haben auf jeden Fall ein Plädoyer dafür gehört, dass wir die Verantwortung nicht nur auf die Schultern der Eltern legen, sondern dass wir die Verantwortung beim Gesetzgeber auch hingeben und auch in die Politik. Und ja, wenn ich jetzt so zu dem Schluss kommen müsste und Sie ein Plädoyer von mir hören müssten, und das muss ich ja im Gericht sein, ich muss ja auf den Punkt kommen.
0: Das müssen Sie auch jetzt hier, bitte.
1: Dann sage ich ganz klar, ein eigenes Handy braucht ein Kindergartenkind und ein Grundschulkind sicher nicht.
0: Medienkompetenz vermitteln, klare Grenzen bei gleichzeitig offenem Austausch, so würde ich Ihre Empfehlung jetzt interpretieren. Die kommt von Rechtsanwältin Michaela Landgraf. Frau Landgraf, haben Sie vielen Dank für Ihre Zeit heute bei uns im Bayern 2 Studio und für alle, die Sie für Rollenspiele buchen möchten. Wo kann man das tun?
1: Die gehen einfach auf die Homepage vom Münchner Anwaltverein, schicken uns eine E-Mail und wir melden uns. Wir freuen uns über jede Einladung an jeder Schule. Wir sind da, wenn wir gebraucht werden.
0: Haben Sie vielen Dank. An dieser Stelle jetzt schon mal ein Hinweis auf kommenden Freitag. Da geht es hier in Bayern 2 nah dran, nämlich um Namen. Mal haben werdende Eltern die ganze Zeit schon einen Namen im Kopf, den sie weitergeben wollen. Mal wird spontan entschieden oder auch ewig lang überlegt. Ja, und am Ende ist er dann da, dieser Name, mit dem ein Mensch sein Leben lang mehr oder weniger gut auskommen muss. Was sagen unsere Namen, Vor- wie Nachnamen, über uns aus, über unsere Herkunft, unseren Stand, die Bildung und Klasse unserer Eltern oder sogar aus welchem Teil Deutschlands oder vielleicht aus dem Ausland wir wohl kommen? Und was, wenn unser Name eine Bürde ist, weil er mit Vorurteilen belastet ist, wie Kevin oder Mohammed, oder für Spott sorgt, weil mich die Eltern Rapunzel getauft haben oder Popo? Das sind übrigens keine erfundenen Beispiele. Wenn Ihr Vor- oder Nachname Sie schon lange beschäftigt, egal ob er deutsch klingt oder offensichtlich aus einem anderen Kulturraum stammt, und Sie dazu eine Frage haben, am Freitag in einer Woche haben wir einen Namensforscher, einen sogenannten Onomastiker zu Gast, der bis dahin die Herkunft Ihres Namens recherchieren kann. Schicken Sie uns also vorab Ihre Namensfrage, am besten jetzt schon. Wir nehmen Vor- und Nachnamen, und Dr. Stefan Hackel von der LMU München wirft seine Datenbanken für uns an und geht für Sie ins Archiv. Sie können uns wie immer Sprach- oder Textnachrichten schicken. Die Nummer kennen Sie, 0151 7 220 227, oder Sie schreiben eine E-Mail an kontakt@bayern2.de. Mit Ilaria Graziano und Francesco Forni holen wir uns jetzt noch italienischen Flair nach Hause.

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1: La Strada. Ilaria Graziano und Francesco Forni waren das hier auf Bayern 2.
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1: Da geht's heute also um schöne Momente und tolle Erinnerungen. Ein Thema, bei dem vor allem in Bayern aber wirklich gerne die Fetzen fliegen, weil so umstritten, ist die Windkraft. Für die einen ein absolut notwendiges Ding in puncto Energiewende, für die anderen Teufelszeug. Und mittendrin die Bundespolitik, bei der noch nicht ganz klar ist, auf wessen Seite sie steht. Für einen besseren Überblick sorgen wir nach den Nachrichten.

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1: Um 11 Uhr mit Kia Arnzen. Die Kritik an der Pflegereform von Bundesgesundheitsministerin Warken reißt nicht ab. Jetzt hat der Deutsche Pflegerat die Kürzungspläne regelrecht auseinandergenommen. Dort war die Rede von einem reinen Sparprogramm. Abstriche gebe es vor allem bei Pflegebedürftigen, Angehörigen und Berufspflegern. Die Kosten würden auf Familien, Kommunen und das Gesundheitswesen abgewälzt, heißt es. Das Defizit bei der Pflegeversicherung wird im kommenden Jahr geschätzt 7,5 Milliarden Euro betragen. Bundesfamilienministerin Prien appelliert an Eltern, die Bildschirmzeiten für Kinder unter 3 Jahren so gering wie möglich zu halten. Im Bayerischen Rundfunk warnte Prien vor den negativen Auswirkungen. Es sei wissenschaftlich belegt, dass langes TV- und Handyschauen schwerwiegende Auswirkungen auf die sprachliche Entwicklung und Konzentration hätten. Ein Bildschirmverbot für Kinder unter 3 Jahren gesetzlich zu regeln, schloss Prien nicht kategorisch aus. Erleichterung in Frankfurt. Nach dem Unfall eines Dreamliners der Lufthansa gestern haben alle verletzten Crewmitglieder und Servicemitarbeiter das Krankenhaus wieder verlassen. Kurz vor dem geplanten Start war das vordere Fahrwerk eingeklappt. Der Bug des Flugzeugs kippte nach vorn und schlug auf dem Boden auf. Stefan Liener, unser Luftfahrtexperte im BR.
2: Diese Maschine ist erst seit Februar in der Flotte, also wirklich nagelneu. Gerade die Lufthansa, für die ist es natürlich verheerend, wenn solche Bilder um die Welt gehen. Das sieht auch sehr unschön aus, dieses Flugzeug. Man sieht auch Risse, die sich quer über den Rumpf ziehen. Man muss jetzt einfach mal schauen, woran es liegt. War es ein technischer Fehler des Herstellers oder des Zulieferers? Oder war es ein menschliches Versagen? Das muss geklärt werden.
1: Freie Wohnungen in Bayern werden auf dem Markt immer teurer. Eine neue Auswertung zeigt, die Angebotsmieten sind in den vergangenen 10 Jahren um 43% gestiegen. Massive Preisschübe hat es besonders in Bamberg gegeben, im vergangenen Jahr allein um 25%. In der oberfränkischen Stadt ist es aber noch günstig im Vergleich zu München und Umgebung. Dort gibt es die teuersten Kaltmieten bundesweit. Im Tarifkonflikt im bayerischen Einzel- und Versandhandel kommt es heute wieder zu Warnstreiks. In Schweinfurt zum Beispiel bleibt die Kaufland-Filiale geschlossen. Ein weiterer Schwerpunkt sind Stadt und Region Ingolstadt. Von dort berichtet Leon Wohlleben.
3: Wer am Freitag und Samstag einkaufen will, der könnte es in einigen Läden schwer haben, denn viele Kassen bleiben geschlossen. Betroffen sind unter anderem Märkte von Edeka, Kaufland, Penny, Netto, Rewe, Bauhaus, Selgros, Zara und H&M. Verdi kämpft vor allem um 7% mehr Lohn. Die Arbeitgeber im bayerischen Einzelhandel haben in der ersten Verhandlungsrunde noch kein Angebot vorgelegt.
1: Das Wetter in Bayern wechselhaft mit Sonne, Wolken und einzelnen Schauern und Gewittern bei maximal 15 bis 22 Grad. In der Nacht klingen die Schauer ab, Tiefstwerte bis 5 Grad. Morgen bleibt es unbeständig. Am Sonntag wieder Sonne-Wolken-Mix mit Schauern, vor allem an den Alpen und maximal 18 bis 25 Grad. Es ist 11.03 Uhr. Die Verkehrsmeldungen auf der A3 Passau Richtung Nürnberg ist zwischen Kreuz Altdorf und Kreuz Nürnberg wegen Bergungsarbeiten die rechte Spur im Baustellenbereich gesperrt. Lkw mit einer Breite über 2,60 Meter müssen über die U64 umfahren. A93 Rosenheim Richtung Kiefersfelden, Blockabfertigung für Lkw an der österreichischen Grenze. Aktuell Stau und stockender Verkehr ab dem Inntal-Dreieck und zurück bis auf die A8. Dort staut es sich ab Bad Aibling auf der rechten Spur. A96 Lindau Richtung München zwischen Freiham Süd und Blumenau, Stau wegen Bauarbeiten. Die A96 Lindau München ist nämlich zwischen Leim und Sendling wegen Brückenarbeiten in beiden Richtungen bis Montag früh 5 Uhr gesperrt. Es wird ab der Ausfahrt Blumenau abgeleitet. Soweit die Verkehrsübersicht.
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4: Unsere Themen bis 12. Lohnt sich Windkraft bei uns im Süden Deutschlands? Die Ansichten gehen da ziemlich auseinander.
5: Die Windkraftprojektierer im Norden, die können zu günstigeren Preisen produzieren. Und da hat Bayern das Nachsehen.
6: Es ist tatsächlich so, dass auch die Schwachwindanlagen sich in den letzten Jahren deutlich verbessert haben. 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
4: In der Nahaufnahme gehen wir der Sache auf den Grund. Wir schauen uns an, wie eine aufgelassene Kiesgrube wieder zum Paradies für Insekten und Amphibien wird. Und wir erklären, warum ein Sommergewitter plötzlich zu Asthmaanfällen führen kann. Auch bei Leuten, die gar kein Asthma haben. Klaus Schneider ist am Mikrofon.
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4: Bevor wir uns der Windkraft widmen, lassen wir uns hier auf Bayern 2 vom Groove-Gitarristen JJ Cale ordentlich einheizen. Aus seinem Album Roll On hören wir den Titelsong.

0: Roll On, JJ Cale war das. 11.08 Uhr.
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0: In Norddeutschland weht mehr Wind als im Süden. Das ist eine Tatsache, die selbst ausgeprägte Windkraftbefürworter nicht leugnen. Trotzdem bemühen sich auch Bayern und Baden-Württemberg, mehr Windkraftanlagen zu bauen. Ist denn das überhaupt sinnvoll? Lohnt sich das? Windkraftgegner finden nein. Die Wissenschaft sieht das allerdings anders. Und die aktuell von CDU-Bundeswirtschaftsministerin Reiche geplanten Neuerungen könnten da nochmal ordentlich Wirbel reinbringen in die Windenergiediskussion. Im Widerstand gegen die Reiche-Pläne sind sich in Bayern sogar Grüne und CSU mal einig. Eine nicht ganz einfache Gemengelage, die Lorenz Storch jetzt für uns ordnet.
2: Forum Altötting im Mai. Eine Kongresshalle unweit der Gnadenkapelle, für die der Wallfahrtsort berühmt ist. Doch heute geht es um Profanes. Der offizielle Erörterungstermin zum größten Windparkprojekt in Bayern. 27 Windräder sollen im Staatswald entstehen, gleich neben Stromgroßverbrauchern im bayerischen Chemiedreieck. Heike von der Heiden ist hier als Vertreterin des Windkraftinvestors Care. Und sie hat schwierige Stunden hinter sich. Wirkt angefasst, spricht von den etwas raueren Tönen, die sie heute gehört hat.
3: Ich würde mir in Teilen wünschen, dass wir miteinander mehr in den Dialog gehen und nicht einfach nur die Fronten, die ja teilweise dann dastehen. Wir sind ein paar Mal ausgelacht worden über unsere Antworten. Das waren Antworten, die wir gegeben haben, wo ich denke, wir waren ehrlich. Bestimmte Sachen kann man zum heutigen Zeitpunkt noch nicht sagen oder es ist eine sehr komplexe Sache, die man eben in zwei Sätzen auch nicht darstellen kann. Ich bin gestern mal wiederholt gefragt worden, ob ich das jetzt nicht beantworten könnte, ja oder nein. Und so unkomplex sind die Themen nicht. Also man kann nicht immer nur mit ja oder nein antworten.
2: Die Anhörung zum Windpark im Chemiedreieck, das sind 2 Tage konzentrierte Arbeit, ca. 100 Leute im Saal. Viele davon kommen von den insgesamt 6 Bürgerinitiativen, die in der Region den Windpark bekämpfen. Die Windkraftgegner bringen ihre Argumente vor. Das Ganze lohne sich nicht, so Brunhilde Husmann von der Interessengemeinschaft Unser Wald.
4: Das ist ein ausgewiesenes Schwachwindgebiet.

0: Die Energieerträge sind so schlecht, dass wir über 100 Tage Stillstand haben von der Windkraft und über 160 Tage unter 10% der Nennleistung liegen. Das hat mit Energieerzeugung nichts zu tun.
1: Nun wird es nicht so sein, dass sich die Windräder tatsächlich an 100 ganzen Tagen pro Jahr gar nicht drehen. Sondern die Anlagen werden an nahezu jedem Tag des Jahres zumindest zeitweise Strom produzieren. Aber dass der Wind über den Wäldern bei Altötting knapp ein Drittel der Zeit so schwach weht, dass die Anlagen stehen werden, das stimmt. Diese Stunden verteilen sich über das gesamte Jahr. Der Wind schwankt im Tages- und Wochenverlauf. Man kann das auch in einer Zahl ausdrücken, mit Hilfe der sogenannten Standortgüte. Das ist ein Normwert im Windkraftgeschäft, nach dem die Windverhältnisse deutschlandweit beurteilt werden. Für den geplanten Windpark im Chemiedreieck liegt die Standortgüte bei 55%. Das ist deutlich weniger als der Durchschnittswert aller deutschen Windparks von 74%. Und liegt auch nach Angaben aus der Windbranche am unteren Rand dessen, wo sich ein Windpark noch lohnt. Heike von der Heiden vom Windkraftinvestor Care sagt:
2: Ja, das ist natürlich eine Standortgüte. Das war uns aber von Anfang an bewusst, dass das ein Standort, ein Schwachwindstandort ist.
1: Die Windkraftfirma hat die Windgeschwindigkeiten selbst gemessen und beurteilt sie als ausreichend und für Binnenlandstandorte in Deutschland keineswegs ungewöhnlich. Es gäbe eine Vielzahl bestehender Windparks bundesweit, die mit vergleichbaren Windverhältnissen wirtschaftlich betrieben werden. Da hat sich tatsächlich etwas verändert, bestätigt Stefan Kiegle von der Münchner Forschungsstelle für Energiewirtschaft. Durch den Fortschritt der Technik ist es inzwischen auch in Regionen möglich, erfolgreich Windstrom zu ernten, in denen es sich vor 10, 20 Jahren noch nicht gelohnt hätte.
3: Es ist tatsächlich so, dass auch die Schwachwindanlagen sich in den letzten Jahren deutlich verbessert haben. Das heißt, auch bei geringen Windgeschwindigkeiten ist mit den neuen Technologien eine hohe Windausbeute möglich. Also auch im Süden können wir Volllaststunden von bis zu 1800 Stunden im Jahr erreichen. Diese Anlagentypen sind teurer.
1: Die Windräder sind immer höher geworden. Für den Windpark bei Altötting sind Anlagen mit einer Nabenhöhe von rund 200 Metern geplant und Rotoren mit einem Durchmesser von bis zu 175 Metern. Die können den Wind besonders gut einfangen, sind aber eben auch aufwendiger zu bauen. Das kostet und macht den Windstrom aus diesen Anlagen teurer. Zu teuer finden die Windparkgegner von Unser Wald. Brunhilde Husmann.
0: Die Windkraftprojektierer im Norden, die können zu günstigeren Preisen produzieren. Und da hat Bayern das Nachsehen. Und das ist ja auch logisch.
1: Das Erneuerbare Energiengesetz, EEG, sieht für Schwachwindgebiete wie Südost-Oberbayern einen Mechanismus vor, mit dem ihr natürlicher Nachteil teilweise ausgeglichen wird. Aber nicht ganz. Windparks dort bekommen dadurch systematisch mehr Geld für den eingespeisten Windstrom als anderswo. Ein Zahlenbeispiel. Wenn ein durchschnittlicher Windstandort in Deutschland pro Kilowattstunde knapp 8 Cent Einspeisevergütung bekommt, sind es hier in Altötting über 9. Und die windstärksten Anlagen an der Nordseeküste bekommen gleichzeitig nicht einmal 5 Cent. Dort sind Standortgüten von 130% nicht selten im Vergleich zu den 55% von Altötting. Da scheint, zumindest theoretisch, ein großes Einsparpotenzial zu schlummern. Das lässt sich sogar konkret in Zahlen fassen. Die Münchner Forschungsstelle für Energiewirtschaft hat es auf Anfrage des Bayerischen Rundfunks ausgerechnet. Würde man den Windkraftausbau im Süden weitgehend einstellen und die künftigen Windräder fast nur noch in Norddeutschland bauen, wo mehr Wind weht, dann könnte das jährlich bis zu einer 500 Millionen Euro Förderkosten einsparen. Aber die Wissenschaftler plädieren trotzdem dafür, auch im Süden Bayerns Windräder zu bauen, an einem Schwachwindstandort wie Altötting. Stefan Kiegle.
3: Man kann den Strom, wenn er näher am Verbraucher ist, einfacher nutzen, weil er nicht über die langen Strecken transportiert werden muss und deswegen das Netz an weniger Stellen der limitierende Faktor sein kann, um wirklich nachher die Stromnutzung auch zu erreichen. Und damit sparen wir uns im Endeffekt nachher Systemkosten ein.
1: Beim geplanten Windpark

0: Im Chemiedreieck bei Altötting springt das besonders ins Auge. Denn er liegt in unmittelbarer Nähe einiger der größten Stromverbraucher Deutschlands. Das Werk von Wacker Chemie in Burghausen etwa benötigt pro Jahr bis zu 3 Terawattstunden Strom und beansprucht damit im Alleingang 0,5% des gesamten deutschen Strombedarfs. Strom, der nahe an solchen Großverbrauchern produziert wird, ist besonders wertvoll, denn er stabilisiert das Netz und spart Leitungskosten. Wenn Windräder statt in den stark industrialisierten Bundesländern Bayern und Baden-Württemberg nur noch in Norddeutschland errichtet würden, wäre das eine zusätzliche Belastung für das Stromnetz. Wenn Windräder statt in den stark industrialisierten Bundesländern Bayern und Baden-Württemberg nur noch in Norddeutschland errichtet würden, wäre das eine zusätzliche Belastung für das Stromnetz.
1: Das heißt, es kann durchaus sein, dass ein großer Teil der zusätzlich erzeugten Energie gar nicht im Süden ankommt, weil das Netz gar nicht die Fähigkeiten hat, diesen Strom entsprechend auch in den Süden zu transportieren.
0: So Stefan Kiegle von der Forschungsstelle für Energiewirtschaft. Er hat mit anderen im Auftrag der Landesverbände für erneuerbare Energien von Bayern und Baden-Württemberg eine Studie erstellt, um herauszufinden, welche finanziellen Auswirkungen die regionale Verteilung von Windrädern in Deutschland hat. Das Ergebnis? Sollten Windräder künftig vor allem in Norddeutschland entstehen, reicht der geplante Stromnetzausbau nicht mehr aus. Trotz der neuen Stromtrassen müsste ungefähr die Hälfte des im Norden zusätzlich erzeugten Windstroms abgeregelt werden. Im Gegenzug müssten die Netzbetreiber dafür teure Gaskraftwerke im Süden hochfahren. Die Kosten für diesen sogenannten Redispatch lägen nach Rechnung der Forschungsstelle jährlich bei 1,8 bis 1,9 Milliarden Euro und damit fast 4-mal so hoch wie die Ersparnis bei der Einspeisevergütung. Volkswirtschaftlich gesehen ist demnach Windkraft im Süden trotz schlechterer Windstärke ein gutes Geschäft. Der Waldwindpark bei Altötting könnte auf jeden Fall merklich mehr als ein Zehntel des Strombedarfs von Wacker Chemie decken. Die großen Unternehmen in der Region haben das Projekt deshalb von Anfang an unterstützt, betont Heike von der Heiden von CARE.
2: Und das wurde auch mal ursprünglich initiiert durch die Industrie, wirklich hier auch Erneuerbare hinzubekommen. Wind, wissen wir, in Bayern ist noch sehr unterentwickelt und deswegen glauben wir immer noch, dass das der richtige Standort ist für ein Windprojekt in dieser Region, nah an der Industrie.
0: Ein Windpark für die lokale Versorgung der Unternehmen in der Region. Das leuchtet ein. Aber würde der Strom aus den 27 Windrädern auch wirklich vor Ort im Chemiedreieck verbraucht? Physikalisch gesehen ist die Antwort eindeutig. Ja, die Elektronen gehen den kürzesten Weg. Klar ist außerdem, räumliche Nähe von Produzenten und Abnehmern zueinander macht das Stromnetz stabiler und widerstandsfähiger gegen Störungen. Wirtschaftlich betrachtet ist die Angelegenheit allerdings komplizierter. Ob etwa Wacker Chemie einen direkten Stromliefervertrag mit dem neuen Windpark abschließen würde, das lässt ein Unternehmenssprecher auf BR-Nachfrage offen. Beschaffungsstrategien für Energie und Rohstoffe unterlägen der Vertraulichkeit. Auch wie viel Wacker derzeit für seinen Strom bezahlt, gilt als Geschäftsgeheimnis. Lautstark gefordert wird von dem Unternehmen aber jedenfalls ein Industriestrompreis in Höhe von 4 Cent pro Kilowattstunde. In dieser Höhe ermögliche er globale Wettbewerbsfähigkeit. Strom für 4 Cent pro Kilowattstunde, das ist in Deutschland mit keinem Energieträger kostendeckend darstellbar. Ein Industriestrompreis in dieser Höhe müsste auf jeden Fall stark vom Staat subventioniert werden. Noch stärker als die 5 Cent Industriestrompreis, die Bundesregierung bisher schon beschlossen hat, befristet auf 3 Jahre. Vor dem Hintergrund solcher Preisvorstellungen erscheint ein direkter Stromabnahmevertrag von Wacker Chemie mit dem geplanten Windpark unwahrscheinlich. Denn die garantierte Einspeisevergütung nach EEG lag in den Ausschreibungen der vergangenen Jahre für einen Standort wie in Altötting zwischen 9 und 11 Cent pro Kilowattstunde. Den Strom so zu verkaufen, wäre also für den Windparkbetreiber CARE lukrativer. Heike von der Heiden sagt zum Thema direkter Stromabnahmevertrag, genannt PPA.
2: Es ist schon so, dass wir hier auch einen Tarif brauchen, der

0: auch wenn der keine regionalen Preissignale kennt, weil es in Deutschland entgegen den Empfehlungen der Europäischen Union nur eine einzige Strompreiszone gibt. Die Vereinigung der Bayerischen Wirtschaft, VBW, spricht sich seit vielen Jahren für mehr Windräder in Bayern aus, auch wegen der Wertschöpfung vor Ort.
1: Also, Windkraft in Bayern nutzt der bayerischen Wirtschaft, sagt sie jedenfalls selbst. Warum findet die bayerische Windkraft aber bislang trotzdem keine Unterstützung von der Bundeswirtschaftsministerin? Diese Antwort gibt's nach Boy Fitted Back In.

0: Das schweizerisch-deutsche Duo Boy war das. Fit it back in. 10 Milliarden Euro Investitionen in Bayern. Zusätzlicher Strom im Netz, der helfen kann, die Energiepreise zu senken. Danach lecken sich Regierungspolitiker jetzt in der Wirtschaftskrise doch die Finger, sollte man meinen. Aber das gilt nicht für alle und deswegen steht die Zukunft der Windkraft im Freistaat gerade auf der Kippe. Noch einmal Lorenz Storch.
1: Ob der Großwindpark bei Altötting am Ende wirklich kommt, ist noch nicht sicher. Unter anderem wegen von CDU-Bundeswirtschaftsministerin Katharina Reiche geplanter Gesetzesänderungen, die es in vielen Fällen erschweren würden, Windparks zu finanzieren. Was Brunhilde Husmann von der Initiative Unser Wald begrüßt.
2: Wir verlangen

0: eine finanzierbare Energiewende, so wie es auch die Bundeswirtschaftsministerin Reiche, die wir im Übrigen sehr schätzen, weil sie genau den Finger auf den Punkt legt, der bislang negiert worden ist. Was nutzt es uns, wenn wir nachher überall Solar- und Windkraft stehen haben und die Wirtschaft ist zerstört? Das kann nicht die Lösung sein. Und die Frau Reiche ist auf dem richtigen Wege.
1: Sie verweist auch darauf, dass der Preis für Windstrom zuletzt gesunken ist, weil deutschlandweit so viele Windparks auf den Markt wollen. Da werde das Schwachwindprojekt in Altötting wirtschaftlich auf der Strecke bleiben. Das sieht auch die bayerische Staatsregierung als Gefahr. Bayerisches Wirtschaftsministerium in München. Im großen Ludwig-Erhard-Saal des historischen Gebäudes in der Prinzregentenstraße sind fast alle zusammengekommen, die in der Energiebranche des Freistaats Rang und Namen haben, zur Sitzung des Bayerischen Energiebeirats. Das wichtigste Thema? Die Auswirkungen von Katharina Reiches geplanten Energiegesetzen auf Bayern. Für die bayerische Staatsregierung wäre eine ausgedehnte Flaute bei der Windkraft im Süden unangenehm. Denn die Regierenden von CSU und Freien Wählern haben ein Ziel ausgegeben. 1000 neue Windräder in Bayern bis 2030. Wirtschafts- und Energieminister Hubert Aiwanger von den Freien Wählern sagt:
2: Wir haben dieses Ziel quasi schon erreicht, weil 300 Windräder jetzt genehmigt und noch nicht gebaut sind. 700 weitere in der Genehmigung sind, aber die müssen jetzt Ausschreibungen gewinnen. Und hier liegt momentan der Hase im Pfeffer. Das heißt, wenn die Ausschreibungsbedingungen nicht besser werden wie dato, dann werden diese Anlagen im Norden Deutschlands gebaut, nicht im Süden, weil einfach die Vergütung für die Windräder im Süden zu gering ist.
1: Wenn Windparks baureif sind, folgt noch eine Hürde. Die Zusage für eine fixe Einspeisevergütung. Ohne die geben Banken normalerweise kein Geld. Sie ist bei praktisch jedem Windrad die Grundlage für einen wirtschaftlichen Betrieb. Wer diese Vergütung bekommen will, muss sich in Ausschreibungen der Bundesnetzagentur durchsetzen. Da bekommen die Projekte den Zuschlag, die den Windstrom am günstigsten anbieten. Derzeit allerdings ist die Konkurrenz besonders groß. Ursache war die Pro-Windkraft-Politik des früheren Bundeswirtschaftsministers Habeck von den Grünen. Und die fossile Energiekrise nach dem Überfall Russlands auf die Ukraine. Beides zusammen hat dafür gesorgt, dass deutschlandweit sehr viele Windkraftprojekte auf den Weg gebracht wurden. Und die drängeln sich jetzt alle bei den Ausschreibungen. Bayerische Projekte haben da derzeit kaum eine Chance, weil die Windkraft von der Küste billiger ist. Und dazu kommen noch die von CDU-Bundeswirtschaftsministerin Reiche geplanten Einschränkungen für Wind- und Photovoltaik beim Zugang zum Stromnetz. Für ihren bayerischen Amtskollegen, den Freien Wähler Hubert Aiwanger, steht fest:
2: Wenn die Pläne von Frau Reiche 1:1 umgesetzt würden, dann würde am Ende der Spruch gelten: Operation gelungen, Patient tot. Und zwar Patient Energiewende.
1: Auch Bernd Wust ist hier. Vorsitzender des Bundesverband Windenergie für Bayern. Als oberster Windkraftlobbyist im Freistaat sieht er es mit großer Sorge, dass riesige Investitionen gerade im Feuer stehen.
3: Wenn sich das System jetzt nicht verändert und die jetzt geplanten Anlagen tatsächlich nicht realisiert werden können, ist das ein großes Problem für die Unternehmen, die da investiert haben, aber auch für viele Gemeinden. Die sind ja viele kommunal getragene Projekte, die da nicht realisiert werden können. Und wir sprechen da von Größenordnungen wirklich im mehrstelligen Millionenbereich.
1: Insgesamt entsprechen die 1000 vorgesehenen Windkraftanlagen einer Investitionssumme von 10 Milliarden Euro in Bayern innerhalb der nächsten Jahre, rechnet Wust vor. Er kann sich nicht vorstellen, dass das Land darauf verzichten will, inmitten einer Wirtschaftsflaute.
3: Die Gesetzesnovelle, die jetzt von Frau Reiche vorgeschlagen wird im EEG, adressiert dieses Problem nicht, sondern im Gegenteil macht es sogar noch schlechter. Sie verschlechtert die Bedingungen für Süddeutschland noch weiter.
1: Martin Stümpfig, grüner Abgeordneter im Bayerischen Landtag, ist sich hier ausnahmsweise einig mit der Staatsregierung. Er findet es ironisch, dass Bayern nach jahrelanger Blockadepolitik gegen Windkraft unter dem früheren CSU-Ministerpräsidenten Seehofer jetzt zwar selbst seine Energiepolitik geändert hat, aber nun von einer CDU-Bundeswirtschaftsministerin ausgebremst zu werden droht. Eben Katharina Reiche.
4: Also sie ist wirklich eine Gegnerin der Energiewende, das muss man ganz klar sagen. Solaranlagen sollen keine Einspeisevergütung.

0: Mehr bekommen. Es sollen überall Netzengpassgebiete entstehen, wo es schon viel Erneuerbare sind. Das ist ganz Bayern, wäre hier betroffen, dass man hier keinen Anspruch mehr hat, eine neue Wind- oder Solaranlage ans Netz zu nehmen. Sie will neue Öl- und Gasheizungen weiter in Betrieb lassen. Also wir hätten keine neuen Photovoltaikanlagen mehr, keine neuen Windkraftanlagen mehr. Und da erwarte ich einfach von Ministerpräsident Söder, von dem Wirtschaftsminister Aiwanger, dass sie hier laut werden in Berlin und sich für bayerische Interessen stark machen.
1: Das haben sie schon getan. Die bayerische Staatsregierung hat Bundesratsinitiativen auf den Weg gebracht. Für bessere Bedingungen beim Bau von Windrädern in Süddeutschland. Die angenommen wurden, mit bemerkenswert breiter, überparteilicher Unterstützung. Wie Niedersachsens Umweltminister Christian Mayer von den Grünen im Bundesrat betonte.
2: Meine sehr verehrten Damen und Herren, das ist schon ein bisschen historisch, dass jetzt ein Antrag aus Bayern für mehr Windenergie breite Unterstützung aus dem Norden von Schleswig-Holstein, Niedersachsen auch bekommt. Und ich hoffe, auch eine breite Zustimmung hier im Hause findet. Und deshalb kommt, vielen Dank, diese Entschließung aus Bayern genau zum richtigen Zeitpunkt.
1: Doch all das nützte nichts. CDU-Ministerin Reiche ließ ihre Gesetzesentwürfe weitgehend unverändert. Und nicht nur das. Sie hat den Ausgleichsfaktor bei der Vergütung für Windkraft in Schwachwindgebieten darin sogar verringert, statt ihn zu erhöhen, wie Bayern fordert. Die SPD, in Bayern in der Opposition, aber in Berlin Teil der Regierungskoalition, will sich dort in die Bresche werfen, so der bayerische Landtagsabgeordnete Florian von Brunn.
3: Also ich bin tatsächlich froh, dass Lars Klingbeil schon sein Veto eingelegt hat. Und ich weiß, dass die SPD-Bundestagsfraktion von diesem Gesetz in keiner Weise begeistert ist. Im Gegenteil, da gibt es von unserer Seite erheblichen Änderungsbedarf, weil das ist einfach ein Gesetz, das die erneuerbaren Energien und damit auch natürlich die Unabhängigkeit und günstige Stromerzeugung komplett ausbremsen würde.
1: Und auch die CSU will sich einschalten. Eine Windradbaustelle im Wald bei Markt Erlbach, westlich von Nürnberg. Eine Anlage steht schon, die Teile des zweiten Windrads liegen daneben. Katrin Held, Geschäftsführerin bei Naturenergie Zeilinger, ist stolz und erleichtert.
4: Wenn man früh die Nachrichten sich anhört und von Ölkrise und Versorgungssicherheit, Konflikte im Nahen Osten liest. Und dann steht man hier auf dieser Baustelle und blickt einmal nach oben und sieht, dass die Lösung eigentlich so nahe liegt. Da geht es einem natürlich sehr gut dabei.
1: Bayerns CSU-Ministerpräsident Markus Söder ist da. Er greift die Gelegenheit und besucht demonstrativ eine der wenigen Windradbaustellen in Bayern. Dabei setzt er sich auch von seinem Parteifreund Horst Seehofer ab, der den Windkraftausbau in Bayern praktisch zum Erliegen gebracht hatte.
5: Mein Vorgänger war jetzt nicht ganz so Fan. Ich habe tatsächlich übrigens, als ich Umweltminister war bei der ersten Energiewende im Jahr 2011, hatte ich damals einen Vorschlag gemacht für fast 2000 Windräder. Das ist dann aber durch viele Dinge eben wieder abgeschafft worden, neue Regeln. Wir haben jetzt dann in den letzten Jahren aufgrund der Krisen und aufgrund des Klimaschutzes haben wir die Regeln verändert, sodass mehr Möglichkeiten bestehen und brauchen jetzt noch auf nationaler Ebene die Veränderung, dass die Ausschreibungen nicht nur für den Norden attraktiv sind, sondern eben auch für den Süden, weil wir wollen, dass auch bei uns die gleiche Heimatenergie möglich ist und nicht nur alles im Norden produziert wird an Wind, sondern wir wollen auch selber nicht nur eigenen Wind machen, sondern den Wind auch nutzen, meine sehr verehrten Damen und Herren.
1: In seiner Eigenschaft als CSU-Chef will Söder auf Änderungen an den Gesetzen der Bundeswirtschaftsministerin hinwirken.
5: Ja klar, wir werden uns sehr einspreizen. Es kann nicht sein, dass der Süden benachteiligt wird und dafür werden wir kämpfen.
1: Ziel der Staatsregierung ist eine extra Ausschreibung für Windräder in Süddeutschland. Damit wäre künftig ein Fünftel der neu zugebauten Windkraftleistung für Bayern und Baden-Württemberg reserviert. Und damit ein Großteil der bayerischen Projekte gesichert. Doch noch ist das Ringen darüber in Berlin nicht entschieden. Zurück in Altötting, wo beim größten Waldwindparkprojekt Bayerns einiges auf dem Spiel steht für die Staatsregierung. Denn nicht nur Söder, sondern vor allem auch Energieminister Aiwanger hatte sich wiederholt und auch persönlich vor Ort für den Windpark eingesetzt, um eine Mehrheit der Bevölkerung für das Projekt zu gewinnen. Aiwanger ist gleich doppelt zuständig. Denn ihm unterstehen auch die bayerischen Staatsforsten, die sich durch die 27 Windenergieanlagen auf ihrem Grund hohe Pachteinnahmen erhoffen. Bis jetzt betont die Firma Kehr beim Großwindpark im Altöttinger Forst, die endgültige Investitionsentscheidung sei noch nicht getroffen. Erst will man abwarten, wie das Ringen um die Reiche-Gesetze in Berlin ausgeht, so Kehr-Geschäftsführerin Heike von der Heiden.
6: Da zeichnen sich Veränderungen ab. Was sich genau verändert, ist noch nicht klar. Und da müssen wir die Gesetzesgebung einfach abwarten und darauf dann uns auch einstellen.
1: Dass nach all dem Aufwand der Waldwindpark bei Altötting doch noch abgeblasen wird, ist also nicht ausgeschlossen. Und auch die Zukunft der Windkraft in Bayern generell steht in Frage. Wie es weitergeht, hängt nicht vom Zufall ab oder von glücklichen Winden, sondern von politischen Entscheidungen.
7: 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Eine Ode an die Freunde kommt jetzt von Les Yeux de la Tête, Mes Amis.

0: Beim Gedanken an eine Kiesgrube scheint die Assoziation Naturparadies erstmal weit hergeholt. Eher denken wir doch da an Bagger, Schotter und viel Lärm. Aber sind die Bagger verschwunden, kann aus der einstigen Grube ein Rückzugsort für seltene Tiere entstehen. So wie derzeit im oberbayerischen Mühldorf am Inn. Meine Kollegin Christina Weiß war dort für uns unterwegs und hat sich das Idyll zeigen lassen und musste gleichzeitig feststellen, dass sich auch dort schon der Klimawandel bemerkbar macht.
1: Mitten an der Bundesstraße bei Mühldorf am Inn, nicht mal ein Kilometer weiter, ist die Autobahn Richtung München und auch der Regionalzug ist mir gerade schon entgegengekommen auf der Strecke. Es soll gleich in die absolute Natur gehen. Ich treffe jetzt Herrn Dr. Andreas Zahn, Mitglied und Mitarbeiter des Bund Naturschutzes, und er wird mir heute diese Kiesgrube näher bringen. Ja, geht's jetzt rein durch das Gatter?
2: Genau, weil hier sind Ziegen und Rinder, die hier für Artenvielfalt sorgen und hier eine ganz bunte, vielfältige alte Weidelandschaft neu entstehen lassen.
1: Das ist eine ehemalige Kiesgrube, in den 90er Jahren stillgelegt. Wenn wir hier jetzt laufen, wir hören jetzt schon Vögel zwitschern, es ist alles extrem grün, viel Hügel, viel Holz. Wie sah das denn aus, als Sie die Kiesgrube übernommen haben?
2: Es war tatsächlich so, dass diese Hügel dann eigentlich schon da waren. Und wir haben gesagt, lass das so. Und das hat sich jetzt als extrem vorteilhaft erwiesen. Also Arten, die Trockenheit lieben, haben in Regenphasen dann eben diese trockenen Kuppen. In den Senken sammelt sich die Feuchtigkeit. Und das wird eigentlich immer wichtiger, dass wir in unseren Lebensräumen Strukturgradienten brauchen, damit Arten ausweichen können.
1: Also es geht jetzt wirklich hoch und runter an Kuhfladen vorbei. Oh, das war ein

0: großer Hügel und schon wieder runter. Sehr viele bunte Blumen und man hört im Hintergrund schon die Vögel zwitschern. Die sind vor allem am nahen Wald. Viele Tiere, alles keucht und fleucht. Man kann es gar nicht glauben, dass noch vor wenigen Jahrzehnten hier Kies abgebaut wurde. Der Boden ist ganz schön feucht, aber es hat jetzt auch viel geregnet.
1: Es hat tatsächlich nicht viel geregnet. Also alles, was es im Moment geregnet hat, wird von der Pflanzenwelt gierig aufgenommen. Und es kommt praktisch kein Wasser mehr zusammen, was in die Tümpel fließt. Wir haben also dieses Jahr extreme Probleme mit manchen Amphibien, deren Hochzeit praktisch ausfällt, weil die entsprechenden Laichgewässer trocken sind. Hier sehen wir so einen ausgetrockneten Tümpel. Das ist etwas, wo normalerweise 20 cm so Wasser sowas steht, wo im Frühjahr und Herbst die Zugvögel kommen, hier Nahrung finden. Im Mai laichen dann die Gelbbauchunken und andere Amphibien, aber dieses Jahr alles ausgetrocknet. Wir haben so 6, 7 Kleingewässer und im Moment haben wir nur noch in einem einzigen Wasser. So wie sich die klimatische Entwicklung darstellt, das wird uns beim Arten- und Naturschutz noch große Probleme machen. Jetzt schauen wir aber mal, ob wir die Ziegen sehen.
0: Also hier sehe ich jetzt auch am Boden, ist es dann Ziegenkot oder was ist das?
1: Das ist tatsächlich von den Ziegen. Und dieser Dung von den Ziegen und Rindern ist übrigens auch was Entscheidendes in der Landschaft. Denn dort entwickeln sich Dungkäfer, dort entwickeln sich viele Fliegen und das ist wieder für Vögel ganz ideal. Also so ein Kuhfladen ist so ein McDonald's für Vögel. Da gibt es ständig was Leckeres zu fressen.
0: Also es geht über eine ganz große Wiese. Ein paar Schmetterlinge fliegen vorbei. Ich wüsste nicht, wann ich die das letzte Mal in der Stadt gesehen hätte. Und da hinten sieht man jetzt schon ein paar Ziegen stehen. So, da kommt schon die erste Ziege an.
1: Ja, das hier ist eine Tauernschecke und das hier eine Thüringer Waldziege. Das sind also auch vom Aussterben bedrohte Haustierrassen, die wir hier mit einsetzen und die hier als Landschaftspfleger tätig sind.
0: Auch ganz neugierig, kommen hier schon auf mich zu. Das eine hat gerade schon mein Schubband in Betracht genommen.
1: Hier sieht man, wie die Ziegen ihren Job machen. Sie verbeißen nämlich diesen Weißdorn. Der wird durch diesen ständigen Verbiss richtig dicht und gibt dann ein super Gestrüpp ab, wo Vögel drin brüten können und gut geschützt sind durch die Dornen.
0: Wenn man hier entlangläuft, sieht man immer wieder diese Dornenbüsche, ganz kompakt. Insgesamt grasen hier momentan 10 Ziegen und warten wahrscheinlich gerade schon auf ihr zweites Frühstück. Welche Tiere und Pflanzen profitieren denn am meisten von dieser Art, dieser Beweidung?
1: Man kann also jetzt kaum sagen, dass speziell eine Art davon profitiert, vielleicht abgesehen von den vielen Mistkäfern und Dungfliegen, die natürlich ganz entscheidend darauf angewiesen sind. Wir haben die vielen Wiesenpflanzen, die bei uns ja alle auf Weidetiere angepasst waren. Über Jahrtausende, Jahrmillionen gibt es ein Zusammenspiel zwischen den Gräsern und den Kräutern und den Weidetieren.
0: Jetzt geht es dann noch rauf zu einem Unterstand. Und dann hat man schon einen traumhaften Ausblick auf die Landschaft. Welche Fläche haben wir denn hier? Wie groß ist das Gebiet komplett?
1: Das sind jetzt um die 14 Hektar und dann haben wir ja außen noch ein paar kleine Flächen außenrum, wo wir im Vergleich zur Beweidung auch mal die Brache haben, wo wir ein Stückchen Mähwiese haben, die also einmal im Jahr gemäht wird, damit man die verschiedenen Nutzungsformen auch vergleichen kann.
0: Sie haben ja da doch recht viel getan, also mit diesen Tümpeln, Sie haben viel Anlagen selbst gebaut. Welche Tierarten gäbe es denn nicht, wenn Sie das nicht alles gemacht hätten?
1: Es wäre so, dass tatsächlich praktisch alle Amphibienarten, die hier vorgekommen sind, ausgestorben wären. Es gäbe keinen Laubfrosch, es gäbe keine Gelbbauchunke. Auch bei den Vögeln ist es so, dass dieses Halboffene, was hier entstanden ist, diese strukturreiche Landschaft mit den Sträuchern für Arten wie den Neuntöter, für die Dorngrasmücke wichtig sind. Die Zauneidechse wäre verschwunden, viele Heuschreckenarten wären verschwunden. Also eigentlich ist all das, was hier den Wert ausmacht, kann nur erhalten werden, weil wir diese Form der naturschutzorientierten Landwirtschaft hier betreiben.
0: Jetzt ist ja die Bundesstraße hier gar nicht so weit. Wie sieht es denn da eigentlich aus? Also die Sträucher, die an Straßen sind. Ist es dann auch ein Mini-Format von Naturschutz?
1: Natürlich ist es durchaus gut, dass man das Straßenbegleitgrün artenreich macht, dass man dort eben keine langweiligen Wiesen, sondern auch bunte Kräuter mit ansät. Aber es ist in keinem Fall ein Ersatz für eine Naturlandschaft. Tatsächlich ist es so, dass die Natur sich schon viel zurückerobern kann, wenn man ihr die Chance dazu gibt.
2: Während hinter den Bäumen die Bundesstraße rauscht, werden hier in der alten Kiesgrube still und leise Lebensräume gerettet. Für Arten, von denen wir oft nicht mal den Namen kennen.
3: Ihr Name dürfte der Bayern 2 Stammhörerschaft aber

ein Begriff sein. Amy Warning, die Münchnerin mit der markanten warmen Stimme, Tochter des Reggae-Musikers Wally Warning. Amy Warning hat ein neues Lied rausgebracht, dem nächstes Jahr ein Album folgen soll. Wellen wird es heißen und laut ihr eine intensive Auseinandersetzung mit dem Leben sein, das aufblüht und vergeht, mit seelischer Heimat und mit inneren Werten. Ausgehen heißt die erste Auskopplung daraus. Wir kommen

0: Ausgehen. Army Warning war das. Sie wird im November und Dezember auch in Bayern auf Tour sein. Natürlich präsentiert von Bayern 2. 8 Termine sind bislang in Bayern geplant. Alle Details dazu finden Sie auf unserer Seite bayern2.de. 11.49 Uhr. Jetzt geht's hier im Bayern 2 nah dran um ein ziemlich bizarres medizinisch-meteorologisches Phänomen, nämlich das sogenannte Gewitterasthma. Unsere Mission ist es quasi zu verstehen, warum ein normales Sommergewitter Gräserpollen plötzlich in richtig gefährliche Feinstauballergene verwandeln kann. Und dafür habe ich vor der Sendung Unterstützung bekommen von meiner Kollegin Annette Kolb. Hallo Annette.
1: Hallo Klaus.
0: Unterstützung von dir, denn du hast dich mit diesem Thema eingehend beschäftigt, das Gewitterasthma.
1: Richtig, denn für alle Heuschnupfengeplagten ist so ein heraufziehendes Gewitter so ähnlich wie ein riesiger botanischer Mixer, der die Luft gefährlich auflädt.
0: Interessanter Vergleich, das mit dem Mixer.
1: Ja, dazu muss man sich nur mal die Fakten aus Melbourne in Australien im Jahr 2016 ansehen. Da ist es passiert, nach einem heftigen Gewitter gab es dort aus dem Nichts über 9000 Notfälle im Krankenhaus wegen Atemnot.
0: Oha.
1: Und 9 Menschen sind sogar gestorben. Das wirklich Auffällige daran war aber, dass viele dieser Betroffenen vorher noch nie in ihrem Leben Asthma hatten. Die hatten eigentlich nur ganz normalen Heuschnupfen.
0: Pollen sind ja eigentlich viel zu groß, um tief in die Lunge zu geraten. Die bleiben normalerweise einfach in der Nase oder im Rachen hängen und dann fängt man halt zu niesen. Also klassischer Heuschnupfen.
1: Genau. Und damit die solche Asthmaanfälle auslösen, müssen die erst in winzig kleine Fragmente zerfallen, also diese sogenannten Subpollenpartikel. Mhm. Und erst diese extrem winzigen allergieauslösenden Partikel dringen dann beim Einatmen bis tief in die Bronchien vor.
0: Alles klar. Bisher hat man ja für diese Asthmaanfälle immer die Feuchtigkeit und den Wind dafür verantwortlich gemacht.
1: Ja, genau. Also die Theorie ist, Pollen nehmen in der feuchten Luft zu viel Flüssigkeit auf und fallen dann mit dem Regen zu Boden und platzen dort.
0: Wenn der Regen die Pollen zum Platzen bringt, warum beginnen die

0: Asthmaanfälle dann oft schon, bevor der allererste Regentropfen den Boden überhaupt berührt?
1: Ja, also eine neue australische Studie will genau dieses Rätsel jetzt gelöst haben. Also die Elektrizität der Gewitterwolken selbst soll nämlich der eigentliche Auslöser sein, der die Pollen zum Platzen bringt.
0: Also wenn du sagst Elektrizität, das ist dann quasi die statische Aufladung in der Luft.
1: Genau. Also die Forschenden haben in einer Versuchskammer so Roggengraspollen, man nennt das hier so auch Weidelgras, haben diesen Roggengraspollen simulierten statischen elektrischen Feldern ausgesetzt. Und zwar bis zu 420 Kilovolt.
0: Oha, das klingt nach ziemlich viel Spannung.
1: Genau, ist es auch. Und dazu gab es noch künstliche Mini-Blitze. Mhm. Und das Ergebnis war, dass diese Felder die Pollen buchstäblich zerrissen haben. Also in Fragmente von nur noch 60 bis 200 Nanometern Größe.
0: Und wenn ich das richtig mitgekriegt habe, war da auch eine hohe Luftfeuchtigkeit von, ich glaube, bis zu 95% mit dem Spiel, oder? Also die da als massiver Verstärker gewirkt hat?
1: Genau, und die Feuchtigkeit, die macht das Ganze noch extrem leitfähig.
0: Lass uns das mal kurz für den Alltag aufdröseln. Das ist doch im Grunde so, als hätte man einen feuchten Ballon in einem Spannungsfeld, oder?
1: Super Bild.
0: Danke. Der lädt sich dann erst extrem auf und explodiert schließlich in so einer riesigen Wolke aus tief einatembaren Allergenteilchen.
1: Perfekt zusammengefasst.
0: Aber naja, also explodieren Pollen in der echten Natur dann auch wirklich genauso wie im Labor? Das ist ja schon eine wichtige Frage.
1: Das ist eine wichtige Frage, denn im Labor ist ja tatsächlich alles immer so schön kontrolliert. Und ich habe mit dem Toxikologen Jeroen Büters von der Technischen Universität und dem Helmholtz-Zentrum München gesprochen. Und der hat da tatsächlich Bedenken. Mhm. Er hat nämlich in München 7 Jahre lang akribisch nach genau solchen winzigen Teilchen gesucht und sie einfach nicht gefunden.
0: 7 Jahre gesucht und nichts gefunden?
1: Ja. Man darf halt nicht vergessen, im Labor wurden getrocknete, gelagerte Pollen verwendet und echte Stürme auch haben ja weitaus komplexere Turbulenzen. Da spielen viel mehr Parameter eine Rolle, zum Beispiel die Temperatur oder die Windgeschwindigkeit oder einfach auch so geografische Gegebenheiten, wie es sie in Melbourne dann gab.
0: Okay, was bedeutet das jetzt aber konkret für die Allergikerinnen und Allergiker, die uns gerade zuhören? Durch den Klimawandel nehmen ja Gewitter und Pollenflug tendenziell ziemlich stark zu.
1: Richtig. Und auch wenn es in Deutschland noch nie so ein schlimmes Ereignis gab wie in Melbourne, wenn du Heuschnupfen hast, solltest du wirklich definitiv nicht nur die Pollen-App checken oder so eine Website wie Pollen-Science-EU. Du musst auch den Wetterbericht extrem ernst nehmen.
0: Das heißt, bei Gewitter gilt dann Fenster sofort zu und drinnen bleiben.
1: Genau das. Denn Blitze und Feuchtigkeit scheinen wirklich eine explosive Mischung für Pollen zu sein.
0: Man muss den botanischen Mixer, wie du es genannt hast, also einfach aus dem Weg gehen, bevor es überhaupt regnet.
1: Ja, das ist der wichtigste Tipp für alle, die mit Heuschnupfen zu tun haben, damit es eben nicht zu Gewitterasthma kommt.
0: Vielen Dank, Annette Kolb aus unserer Redaktion Wissenschaft und Bildung aktuell. Wieder was gelernt.
1: Ich danke dir.
0: Passend dazu ein Sommerregen, der kommt von dem Briten Turin Breaks, Painkiller Summer Rain.

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3: Klaus Schneider war für Bayern 2 nah dran am Mikro und übergibt jetzt an Florian Barnickel und dem Tagesgespräch. Bei euch dürfen sich heute Fußballfans ausbreiten und schwelgen.
4: So ist es. Die dürfen sich nicht nur melden, die sollen sich melden. Wir suchen nach ganz, ganz vielen tollen Geschichten und Momenten, die sie mit der Fußball-WM teilen, die sie erlebt haben. Und die wollen wir heute von Ihnen hören. Sie können eine Stunde lang gleich anrufen. Die Nummer ist die 0800 94 95 95 5. Und wir wollen die Momente von Ihnen hören, die Sie von einer Fußball-Weltmeisterschaft niemals vergessen werden.
3: Sommermärchen, Vuvuzelas und Götze, macht den Rhein. Welche Momente einer Fußball-WM werden Sie nie vergessen?
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5: Um 12 Uhr mit Diana Gaul. Die Pläne für die Pflegereform stoßen bei vielen auf massive Kritik. Das Problem? Pflegeplätze werden immer teurer. Deshalb sollen sich nach dem Willen von Ministerin Warken Pflegebedürftige, Angehörige und Beitragszahler auf deutliche Änderungen in der sozialen Pflegeversicherung einstellen. Demnach sollen Mehrkosten auf Gutverdiener und Kinderlose verteilt werden und durch Einschnitte bei Leistungen reduziert werden. Der Sozialverband Deutschland, die Caritas und die Deutsche Stiftung Patientenschutz warnen vor steigender Sozialhilfeabhängigkeit. Sie verurteilen vor allem Kürzungen bei Rentenbeiträgen für pflegende Angehörige. Bayerns Ministerpräsident Söder wirft Bundesverteidigungsminister Pistorius vor, die Sicherheit des Landes zu gefährden. In dem Brandbrief geht es um die Landeskommandos der Bundeswehr, also um die Ansprechpartner der Länder im Katastrophenfall. Pistorius will diese regionalen Kommandostrukturen neu ordnen. Söder kritisiert, dass Pistorius Dienstposten reduzieren und das Landeskommando einer Organisationseinheit des Heeres unterstellen wolle. Laut der Bild-Zeitung widerspricht das Verteidigungsministerium und lässt mitteilen, dass durch die Neuordnung sowohl die Verteidigung als auch die ganze Bundeswehr gestärkt würde. Kosovo, Serbien, Albanien, Bosnien-Herzegowina, Montenegro und Nordmazedonien. Sie alle wollen in die Europäische Union, erfüllen die Beitrittskriterien teilweise aber noch nicht. Heute findet in Montenegro ein EU-Westbalkan-Gipfel statt. Die Bundesregierung befürchtet, Russland und China könnten ihren Einfluss dort vergrößern. Deshalb hatte Kanzler Merz vor dem Gipfel vorgeschlagen, den 6 Westbalkanstaaten mit dem ungehinderten Zugang zum EU-Binnenmarkt entgegenzukommen. Außerdem soll es heute um eine engere Zusammenarbeit in der Wirtschafts-, Migrations- und Sicherheitspolitik gehen. Am Sudelfeld war ein Drachenflieger tagelang vermisst worden. Deshalb hatte es einen Großeinsatz mit Suchhunden und Hubschrauber gegeben. Jetzt ist der 31-Jährige hunderte Kilometer entfernt wieder aufgetaucht, in Mannheim. Nun müsse noch ermittelt werden, was vorgefallen ist. Zurzeit ist es ja eher kühl, aber schon die nächste Woche wird wieder richtig warm. Einige Städte sorgen dafür schon vor. In Würzburg gibt es zum Beispiel das Hitzetelefon, das Kontakt hält mit älteren oder gesundheitlich angeschlagenen Menschen. Und auch im Kreis München arbeiten die Gemeinden eng zusammen. Und jeder kann zum Hitzeschutz beitragen, wie Max Gilbert berichtet.
6: In einer digitalen Karte auf der Website des Landkreises kann jeder seine Empfehlungen für kühle Orte eintragen, an denen man der Hitze entfliehen kann. Ein schattiges Waldstück zum Spazieren in Haar oder ein Spielplatz mit Schatten in Neuried. Neben der Karte wollen die Gemeinden sich auch bei klassischen Maßnahmen besser absprechen und kooperieren, wie beim Bau von Trinkwasserbrunnen, dem Aufstellen von Sonnensegeln oder dem Pflanzen von Bäumen.
5: Das Wetter in Bayern. Wechselhaft mit Sonne, Wolken und einzelnen Schauern und Gewittern bei maximal 15 bis 22 Grad. Morgen bleibt es unbeständig, am Sonntag wieder ein Sonne-Wolken-Mix mit Schauern, vor allem an den Alpen und maximal 18 bis 25 Grad. Soweit die Nachrichten. Es wird 12.04 Uhr. Die Verkehrsmeldungen. Auf der A3 Passau Richtung Nürnberg ist zwischen Kreuz Altdorf und Kreuz Nürnberg wegen Bergungsarbeiten die rechte Spur im Baustellenbereich gesperrt. Lkw mit einer Breite über 2,60 Meter müssen über die U64 umfahren. A7 Füssen Richtung Ulm. Zwischen Illertissen und Dreieck Hittistetten Stau und stockend. A8 Salzburg Richtung München. Zwischen Weyern und dem Kreuz München Süd stockender Verkehr. A93 Rosenheim Richtung Kiefersfelden. Blockabfertigung für Lkw an der österreichischen Grenze. Aktuell Stau und stockender Verkehr ab dem Inntal-Dreieck und zurück bis auf die A8. Dort staut es sich ab Rosenheim West auf der rechten Spur. A96 Lindau Richtung München, zwischen Freiham Süd und Blumenau, Stau wegen Bauarbeiten. Und noch die A96 Lindau München ist zwischen Leim und Sendling wegen Brückenarbeiten in beiden Richtungen bis Montag früh 5 Uhr gesperrt. Es wird ab der Ausfahrt Blumenau abgeleitet. Soweit die Übersicht.
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4: Hallo, herzlich willkommen zu unserer Sendung hier auf Bayern 2 und ARD Alpha. Es sind jetzt genau noch 6 Tage, dann beginnt die größte Fußball-Weltmeisterschaft aller Zeiten. Zum ersten Mal wird sie in 3 Ländern ausgetragen, den USA, Mexiko und Kanada. Und zum ersten Mal spielen ganze 48 Mannschaften mit. Gleichzeitig ist es aber auch eine der umstrittensten Weltmeisterschaften. Unglaublich hohe Preise und eine politisch angespannte Situation. Und trotzdem wird die Weltmeisterschaft wahrscheinlich wie immer wieder Momente hervorbringen, die Geschichte schreiben. Zum Beispiel Momente wie das 7:1 gegen Brasilien oder das Sommermärchen, das in vielen Köpfen so als die perfekte Weltmeisterschaft verankert ist. Und natürlich auch das Finaltor von Mario Götze 2014. Ganz, ganz viele wissen ja sogar noch, wo sie das Tor gesehen haben und was sie dabei gemacht haben. Wir wollen mit Ihnen heute über genau solche Momente sprechen. Welche Weltmeisterschaft war für Sie besonders? Welcher Moment bereitet Ihnen bis heute noch Gänsehaut? Und das können auch schöne sowie, nicht ganz so schöne Momente sein. Und vielleicht haben Sie auch eine persönliche Geschichte, die Sie mit der WM verbinden. Vielleicht haben Sie Ihren Lebenspartner im Stadion getroffen oder Ihre Liebe für Fußball neu entdeckt. Erzählen Sie uns davon.
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4: Unser Thema heute: Vuvuzelas Sommermärchen und Götze, mach ihn rein. Welche Momente einer Fußball-WM werden Sie nie vergessen? Sagen Sie es uns, rufen Sie uns an. Die Nummer ist die 0800 4.

0: 94 95 95 5. Ich wiederhole es nochmal, es ist die 0800 94 95 95 5. Sie können uns auch gerne eine Textnachricht schicken oder sogar eine Sprachnachricht. Und da freuen wir uns heute ganz besonders drüber, denn die Sprachnachrichten werden wir im Laufe oder im Zuge der WM-Vorbereitung immer wieder auf dem ganzen Bayern 2-Programm spielen. Also greifen Sie gerne zum Handy, schicken Sie uns Ihren Lieblings-WM-Moment per Sprachnachricht. Wie genau das funktioniert, das erfahren Sie auf bayern2.de. Und wir sind die ganze Stunde heute nicht allein im Studio. Mit dabei ist der Sportjournalist und Buchautor Ronald Reng. Hallo, schön, dass Sie da sind.
1: Hallo, Herr Barnecke.
0: Wir wollen direkt mit dem ersten Anrufer starten. Und zwar hat sich Robert Eber bei uns gemeldet, der aus Kinding im Altmühltal anruft. Hallo, Herr Eber.
2: Ja, schenke dich Gott miteinander im Studio.
0: Welchen Moment haben Sie uns heute mitgebracht?
2: 1954, die erste Weltmeister, wo wir das erste Mal Weltmeister wurden, gegen Ungarn. Die waren in 30 Spielen ungeschlagen. Das war eine Weltmannschaft gewesen, vielleicht eine Soldatenmannschaft gewesen. Die haben das erste Mal gewonnen in England, 6-3, im Wembley, im berüchtigten Wembley Stadion. Und da denke ich an die Übertragung 1954 im Radio. Da war ich 11 Jahre alt und ich habe noch im Ohr, ist auch schon wiederholt gesendet worden, Boczek hat den Ball verloren an Schäfer. Schäfer nach innen geflankt. Kopfball abgewehrt. Aus dem Hintergrund müsst ihr ranschießen. Ranschießt! Tor! Tor! Tor! Das sind die Erinnerungen. Das war das 3-2. Man darf nicht vergessen, der Rahn hat es, der war rechts außen. Und der konnte links wie rechts schießen. Das kann heute mancher Bundesligaspieler nicht. Der hat das 2-2, also nach 6 Minuten hieß es 1-0 für Ungarn. Nach 8 Minuten 2-0 für Ungarn. Hiddekudi, Puskas dazwischen, eine Rückgabe war gewesen vom Kohlmeier an den Turek. Aber die war zu kurz. Der Puskas ist dazwischen gesputtert. 1-0 für Ungarn. Nach 8 Minuten 2-0. Hiddekudi.
0: Herr Eber, ich sehe schon, Sie haben das Spiel und das ganze Turnier noch wirklich wahnsinnig gut vor Augen. Sie waren 11 Jahre alt. Das finde ich sehr beeindruckend. Haben Sie es im Radio dann das Ganze verfolgt? Oder wie kann ich mir das vorstellen? Da war ich nämlich noch nicht geboren, um ehrlich zu sein.
2: Nur im Radio. Ich bin Jahrgang 42. Nur im Radio. Damals gab es bei uns auch keinen Fernseher. Aber ich habe die Szene noch gut in Ordnung. Der Rahn aus dem Hintergrund, Tor und da haben sie und nach Halbzeit 2-0 und in der Halbzeit haben sie untereinander etwas gestritten, wer der Schuld war an der Rückgabe an den Turek. Der Kohlmeier war das mit der Rückgabe und da hat der Herberger gesagt, Leute, Männer, haltet die Luft an, die braucht ihr noch für die zweite Halbzeit. Und dann kam die 84. Minute aus dem Hintergrund, Sie wissen, wo ich gerade gesagt habe, Schäfer nach innen geflankt, Kopfball abgewehrt aus dem Hintergrund, müsst ihr ranschießen, ranschießt. Und das war natürlich eine Begeisterung.
0: Wahnsinn. Auch für mich als Kind. Ist es auch der Moment, wo Sie so ein bisschen Interesse am Fußball gefunden haben? Waren Sie vorher schon Fußballfan?
2: Richtig, ne? Das war eigentlich der Startpunkt, diese Weltmeisterschaft. Ich habe da also Bilder gesammelt. Tabakfirma, glaube ich, war das gewesen, der Reynolds oder wer das, Tabakfirma, da gab es diese Bilder und die habe ich heute noch. Leider habe ich nicht das Album dazu, aber da waren Bilder gewesen von den deutschen Nationalspielern. Und ich muss sagen, schön finde ich auch, die haben sich getroffen. Die waren zuerst nicht ganz so friedlich zueinander. Da gab es nämlich Berichte, dass sich da manche, glaube ich, nicht so verhalten haben, deutsche Spieler. Aber die haben sich mit den Ungarn mehrmals getroffen. Wo, das weiß ich nicht. Es sind auch viele Spieler dann aus Ungarn im Westen geblieben. 54 war ja der, oder 56 war der Volksaufstand und das war wirklich eine Sensation gewesen. Wir waren ja krasser Außenseiter in diesem Turnier. Wir haben ja ein Vorspiel gehabt, 8-3 verloren. Es war das Reglement einfach, dass wir noch einmal gegen Ungarn ran mussten. Und dann hat der Herberger mit voller Mannschaft gespielt.
0: Herr Eber, Wahnsinn. Unfassbar, dass Sie das noch, dass Sie das live miterlebt haben. Vielen, vielen Dank, dass Sie das mit uns geteilt haben. Und Herr Eber hat jetzt schon geschildert, dass das so ein bisschen seine Liebe zum Sport oder zum Fußball entfacht hat. Herr Reng, was war denn so Ihr Moment oder Ihre WM, wo Sie gesagt haben, boah, da habe ich das erste Mal gespürt, was Fußball kann und was das irgendwie in mir auslöst und was das, ja, was das macht?
1: Ja, das haben, glaube ich, fast alle Menschen. Also diese erste WM in der Kindheit, wo man bewusst erlebt, da ist etwas ganz Großes und es hat etwas damit zu tun, was ich als Kind mache.

0: nämlich Fußball spielen. Bei mir war es wie bei den meisten so im Alter von 8 Jahren. Das war die WM 1978 in Argentinien. Allerdings habe ich da viel weniger Erinnerungen, dass ich irgendwelche Spiele im Fernsehen schaue, sondern wie wir Kinder immer ganz aufgeregt in Frankfurt-Schwanheim zum Wasserhäuschen, wie wir gesagt haben, also zum Kiosk fahren und uns Fußballklebebilder kaufen. Also ich habe diese Fußballweltmeisterschaft eigentlich sehr in der Fantasie gelebt, indem ich immer wieder die Spieler, die Klebebilder mir angeschaut hat. Ich kann mich noch dunkel erinnern, dass Deutschland mal 0-0 gegen Italien gespielt hat. Aber für uns Achtjährige war das sehr schwierig, so ein Spiel 90 Minuten konzentriert zu schauen. Wir sind also immer wieder aus der Wohnung rausgerannt, um selber zu spielen zwischendurch. Und vermutlich sind in unseren Spielen auf der Wiese auch mehr Tore gefallen als bei diesem 0-0.
1: Aber es ist ein schöner Moment, dass man sich da so dran erinnert und dass das vor allem als Kind ja noch so verankert ist. Bei mir war es auch 2006. Das war so die erste WM, die ich richtig miterlebt habe. Und alles geschmückt ist im Ort, wo ich aufgewachsen bin. Also das war definitiv so ein Erweckungserlebnis, möchte ich sagen. Und jetzt hat uns Sonja Kirchmann angerufen aus Heidenheim. Hallo.
2: Hallo, Ihre Frau Kirchmann.
1: Hallo, und welchen Moment haben Sie uns mitgebracht?
2: Ja, ich mag alle WMs. Ich habe alle angeschaut. Ich bin jetzt auch schon von fast 80. Aber das von 1990, wo die Weltmeisterschaft in Italien war, das wird mir immer im Kopf sein. Da war ich im Urlaub mit meinem Mann auf der Insel Krk auf Jugoslawien. Und das konnten wir uns alles anschauen im Frühstückszimmer. Da war es natürlich, mir war die ganze Busgesellschaft, war ganz toll. Werde ich nie vergessen, wie der Franz Beckenbauer dann am Schluss über den Rasen gelaufen ist. Also da waren wir alle weg.
1: Wahnsinn, sehr beeindruckend.
2: Und sehr beeindruckend, ja.
1: War das auch für Sie so die erste WM oder welche war?
2: Nein, ich bin Fußball begeistert. Ja. Ich habe alle gesehen, alle. Das, natürlich konnte ich nie direkt hinfahren. Ich wäre so gern 72 nach, oder wann war es, 74 nach München. Mhm. Aber da waren wir einfach vom Geld her, konnten wir uns das nicht leisten. Und das haben wir uns halt dann im Fernsehen angeschaut. Mhm.
1: Und 2006, haben Sie da ein Spiel gesehen?
2: Ja, das Sommermärchen war auch toll. Also ich habe mir alles angeschaut.
1: Aber live im Stadion, meine ich? Wenn Sie sagen, vorher hat das Geld nicht gereicht, hat es vielleicht, haben Sie ab da gespart für 2006?
2: Ja, dann kommt halt das dazwischen und das dazwischen. Und mein Mann ist ja 2007 verstorben. Es war leider nicht möglich. Allein sowieso nicht. Aber im Fernseher verfolge ich alle Spiele. Mhm. Auch die Bundesliga, bin da voll dabei.
1: Ach schön, das ist ja klasse. Aber die Ticketpreise sind ja auch ein Thema bei dieser Weltmeisterschaft. Herr Reng, wissen Sie ungefähr, wie teuer die Tickets sind, in welchem Rahmen man sich da bewegt? Das ist ja ein Dynamic.
2: Ja, ich habe es gehört, bis zu 1000 Dollar und so.
1: Ja, genau, also, es ist ein Dynamic Pricing angewandt. Das heißt, die Ticketpreise orientieren sich so ein bisschen an den, an der Nachfrage für die einzelnen Spiele. Herr Reng, vielleicht, was macht das denn mit einer Nation, wenn sich die Leute gar nicht die Tickets leisten können, um zu den Spielen zu gehen?
0: Ja, zunächst mal muss man sagen, offenbar sind in den Vereinigten Staaten, wo die WM stattfindet, die Tickets, die Eintrittskarten für Events, für Kulturveranstaltungen immer viel, viel teurer, als wir uns das vorstellen können. Also sie zahlen auch für ein Konzert der Rolling Stones $800 für eine Karte oder für ein Spiel der Nationalen Basketballliga $500. Deswegen bei dieser WM mit diesem Dynamic Pricing, also wie bei der Deutschen Bahn, wann Sie buchen, wird das Ticket immer teurer oder billiger, sind aber offenbar die Preise ins Exorbitante gestiegen. Also wir reden dann von Preisen bis zu $2000. Selbst Donald Trump war offenbar überrascht und hat gesagt, also das würde ich nicht zahlen für ein Soccer Game, für ein Fußballspiel. Ich bin sehr gespannt, ob die Stadien dann tatsächlich voll sind, ob sich genug Leute finden, die diese Preise zahlen oder ob dann irgendwann auch die Preise runtergehen und die Tickets verschleudert werden. Also es gibt mittlerweile in den USA ein großes Fußballpublikum. Zu den Spielen der Major Soccer League, der dortigen ersten Liga, kommen so viele Leute wie in Italien zu den Spielen der Serie A. Mhm. Aber es ist halt dann doch etwas anderes, ob ich wie dort $80 zahle oder 200 oder jetzt $1500 für ein Spiel Iran gegen Ägypten.
1: Und wir werden es wahrscheinlich auch nicht so erleben, wie wir es damals in Katar hatten, dass dann quasi vom Staat auch Fans so ein bisschen angeworben werden, die dann ins Stadion geschickt werden, oder?
0: Nee, das war was speziell, das Verständnis von Katar, wie man also ein Event organisiert und auch den Jubel organisiert. Das wird es dort nicht geben. Ich denke aber schon, dass in den Stadien in Amerika auch die Stimmung sehr gut sein wird. Wie gesagt, dort gibt es jetzt auch ein sachverständiges Publikum. Ich glaube, was im Vergleich zu 2006, also Ihrer ersten Weltmeisterschaft, fehlen wird, wird das Gesellschaftsereignis in den Städten sein, in den Innenstädten. Das ist für mich schwierig vorstellbar, dass in Amerika dort so eine ausgelassene Atmosphäre herrscht, dass die Polizei auch so locker deeskalierend mit Fanmassen umgehen kann. Also ich glaube, es wird eine Weltmeisterschaft sein, die wieder in den Stadien und vor den Fernsehern stattfindet.
1: Mhm. Walter Müller hat uns angerufen aus Kempten. Hallo.
3: Ja, hallo. Ja, also mich interessiert das Thema Fußball natürlich seit meiner Kindheit und mich hat irgendwie die Weltmeisterschaft 1974 sehr geprägt. Also da war ich noch in der Schule und natürlich haben wir alle unsere richtige Fußballphase gehabt, wir waren richtig im Fieber. Und weil ich es aber nicht geschafft habe in die Nationalmannschaft oder auch nicht in die Bundesliga, dann habe ich gedacht, muss ich irgendwas selber machen. Und dann habe ich ein Spiel erfunden, ein Spiel auf dem Spielbrett, also Würfelspiel mit taktischen Elementen. Das Spiel heißt Brettfußball. Und das habe ich dann einfach gemacht, mit meinen Kumpels gespielt. Und irgendwie hat das Spiel in unseren Kreisen so große Begeisterung hervorgehoben, dass ich da nach, also ein paar Jahre später, nach meiner Lehre, nach meiner Ausbildung, noch 2 Jahre gearbeitet habe und dann tatsächlich meinen Job aufgeben habe und dieses Spiel produziert habe und damit einen Spieleverlag gegründet habe und alles praktisch auf dieses Spiel Brettfußball hin ausgerichtet. Dann habe ich noch ein Spielzeugladen zusätzlich aufgemacht. Also ich habe praktisch mein ganzes Leben dann diesem Spiel gewidmet.
1: Wahnsinn, unglaublich. Und, gibt das Spiel heute noch zu kaufen?
3: Das Spiel gibt es heute noch zu kaufen im Internet. Das heißt einfach Brettfußball und die Seite heißt brettfußball.de. Da kann man das kaufen. Also es ist ein Spiel, wo einfach so gute Mischung aus Glück und Taktik ist. Und das spielen wir heute noch. Wir haben also vor 2 Jahren 50-jähriges Jubiläum gefeiert, ganz groß. Gibt es eine Fangemeinde. Wir haben natürlich wie viele Vereine auch ein bisschen Nachwuchssorgen. Also es wäre schön, wenn da Leute jetzt vielleicht aufgrund von diesem Anruf dazukommen und sagen, das möchte ich mir mal anschauen. Und ja, ich habe dann auch einen öffentlichen Spieleabend in Kempten installiert. Darüber habe ich meine Frau kennengelernt. Also das heißt, dieses Spiel hat mein komplettes Leben total verändert und es kam einfach von dieser Begeisterung von 1974 und der Weltmeisterschaft.
1: Das, ich wollte gerade sagen, das ist ja Wahnsinn. Das ist ja lebensverändert. Verändert bei Ihnen gewesen.
3: Ja, auf jeden Fall.
1: Sind Sie denn bis heute noch Fußballfan? Also verfolgen Sie jetzt immer noch alle Spiele?
3: Ja, auf jeden Fall. Und mein größter Traum wäre, da habe ich auch schon mal bei der Olympiapark GmbH angerufen, wenn ich jetzt irgendwann mal, wenn die mit dem Umbau fertig sind, im Olympiastadion auf der Rasenfläche eine Partie Brettfußball spielen dürfte.
1: Ich hoffe, dass jemand zuhört und Ihnen vielleicht diesen Traum erfüllt. Vielen, vielen Dank, Herr Müller, für diese Geschichte. Sehr schön.
3: Gut.
1: Danke Ihnen. Wahnsinn. Wir würden weitergehen zu Abdu Beek. Den haben wir nämlich angerufen. Er ist Street Football Worker und ist bei der Organisation Bund Kickt Gut. Hallo, Herr Beek.
4: Hallo, servus.
1: Servus. Was ist denn, das müssen Sie ganz am Anfang erklären, mal ein Street Football Worker? Was kann ich mir darunter vorstellen?
4: Ja, ein Street Football Worker ist im Grunde genommen eine Mischform von Sozialpädagoge, Sozialarbeiter, also jemand, der mit jungen Menschen zusammenarbeitet und eine gewisse Fußballaffinität hat, also Interesse an Fußball. Und mit dem Medium Fußball versucht, mit Jugendlichen, mit Kindern und Jugendlichen zusammenzuarbeiten. Mhm. Das machen wir bei Bund Kickt Gut auf den Bolzplätzen, an den Schulen in München und auch in ganz Deutschland. Aber ich bin jetzt für München zuständig.
1: Und wie ist die Stimmung bei den Kindern und Jugendlichen jetzt für die aktuelle Weltmeisterschaft?
4: Ja, die Kinder freuen sich drauf. Das sieht man daran, wie die Panini-Sticker ausgetauscht werden, gesammelt werden. Also die Spannung steigt und wir versuchen das Ganze mit einem Fußballprogramm drumherum, die Stimmung damit aufzufangen.
1: Jetzt machen Sie das, glaube ich, schon 10 Jahre lang, dass Sie mit diesen Kindern und Jugendlichen zusammenarbeiten. Im Zentrum steht Fußball. Mhm. Wie hat das denn so Ihren Blick auf den Sport verändert?
4: Ja, im Grunde genommen, vor allem, dass ich selber gemerkt habe, es ist nicht nur der Fußball an sich, also nicht nur das reine Spielen, gegen den Ball zu kicken, Tore zu erzielen, sondern dass es da um viel, viel mehr geht.

0: so ein bisschen versöhnt haben. Was ist denn Ihr, ja, WM-Moment, der Ihnen so am meisten in Erinnerung geblieben ist in Ihrem Leben?
1: Ja, tatsächlich auch 2006. Liegt wahrscheinlich auch am Alter dann. War ich 13, 14 Jahre alt. Und ja, die Stimmung war unfassbar. Bei uns im Hof damals kann ich mich ganz gut daran erinnern, wenn wir die Spiele nicht angeschaut haben, haben wir die Ergebnisse mitbekommen, indem aus den Balkonen, aus den Fenstern ja, Jubel, Schreie zu hören waren. Und die ganze Stimmung damals war sehr, sehr einprägsam für mich auch.
0: Und
1: Genau.
0: wem drücken Sie für die aktuelle WM die Daumen? Und von den ganzen Kindern und Jugendlichen, welche Mannschaft ist da so im heißen Kurs?
1: Also bei den Kindern und Jugendlichen sind es so Nationen wie Portugal, Frankreich. Das liegt natürlich vor allem an den Stars, die da mitspielen. Für mich persönlich, ich drücke natürlich Deutschland die Daumen, hoffe sehr, dass der nächste Titel kommt. Aber ja, die Türkei ist auch mit dabei. Ich habe türkische Wurzeln, so da schaue ich auch hin, habe aber dahingehend vielleicht, ja, bin ich da zu realistisch, ob es mit dem WM-Titel was wird. Schauen wir mal. Ich bin in der glücklichen Position, zwei Nationen die Daumen zu drücken.
0: Das
1: Deswegen
0: ist schön.
1: hoffe ich sehr, dass es Deutschland wird.
0: Ich hoffe, dass eine von den beiden Nationen auf jeden Fall möglichst weit kommt, dass sie viele Spiele mit Spannung genießen können. Vielen, vielen Dank, dass Sie bei uns dabei waren in der Sendung.
1: Gerne, Dankeschön.
0: Herr Ring,
1: Tschüss.
0: jetzt haben wir gerade eben über so Fairplay-Momente gesprochen. Gibt es so einen, der so am, ja, der so am meisten in Erinnerung geblieben ist oder Ihnen am meisten in Erinnerung geblieben ist?
2: Nee, eher ein Unfair-Moment. Also Deutschland gegen Österreich 1982 in Gijón, die Schande von Gijón. Daran erinnere ich mich auch, dass wir selbst als damals 12-jährige Kinder gemerkt haben, das macht man eigentlich nicht, dass man das Spielen einstellt. Also das war sichtbar, dass sie sich nur noch die Bälle hin und her gepasst haben. Und das war tatsächlich so auch ein Gefühl zum ersten Mal. Die vertreten auch uns und man muss sich da eigentlich schämen, dass man Fan von dieser Mannschaft ist, dass die da gegenseitig versucht haben, sich beide in die nächste Runde zu drücken.
0: Ich finde es spannend, weil viele Nationen manchmal vielleicht vergessen, was sie auch auslösen mit ihrer Art und Weise, wie sie spielen und wie das doch in den, bei den Menschen dann ankommt und wie zornig man wird. Wir haben in der Redaktion zum Beispiel gesprochen, dieser Kopfstoß von Zinedine Zidane im Finale 2006, das war auch so ein Moment, wo man richtig enttäuscht war.
2: Ja, definitiv. Also wir hatten ja bei der letzten Weltmeisterschaft in Katar sehr viele Forderungen aus dem Volk heraus. Die deutschen Fußballer müssten politisch Positionen beziehen gegen die Ausbeutung von Immigranten in Katar. Ich glaube, am meisten kann eine Fußballmannschaft tatsächlich dadurch erreichen, dass sie schön, elegant, ästhetisch schön Fußball spielt, auf dem Fußballplatz dem Gegner die Hand gibt, lächelt dabei. Kommt in den Schwingungen bei den anderen Völkern viel besser an, als wenn da große politische Statements abgegeben werden. Also wir sind ja nicht nur rationale Menschen, Wesen, wir Menschen, sondern auch emotionale Menschen und wir lassen uns viel mehr von der Kraft der Bilder anstecken, als jetzt von irgendwelchen rationalen Erklärungen.
0: Haben Sie denn das Gefühl, dass wir von der deutschen Mannschaft irgendwelche politischen Aktionen oder von anderen Mannschaften politische Aktionen erwarten können bei der WM?
2: Von einzelnen Spielern vielleicht schon, dadurch, dass ja die politische Weltlage eigentlich immer sehr aufgeladen ist und gerade die amerikanische Regierung von Donald Trump sehr polarisiert, auch ja in einen Krieg gegen den Iran verwickelt ist, schwebt dieses politische Thema natürlich über der Weltmeisterschaft. Ich glaube, bei der letzten Weltmeisterschaft haben aber auch die meisten Mannschaften gelernt, dass sie ja eigentlich da sind, um Weltmeister zu werden und dass es da gut tut, sich auf den Sport zu konzentrieren. Deswegen glaube ich nicht, dass es Aktionen einer ganzen Mannschaft geben wird, höchstens nach dem Turnier. Vielleicht, wenn eine Mannschaft Weltmeister geworden ist und sagen wir mal hypothetisch, Donald Trump kommt an und will ihnen den Weltmeisterschaftspokal wegnehmen, um ihn selber im Bild zu haben. Da kann es dann schon sein, dass da ein Spieler mit dem Pokal vor Donald Trump wegläuft und dass das ein ikonisches Bild wird. Aber sonst wird es höchstens, denke ich, Erklärungen von einzelnen politisch interessierten Spielern geben.
0: Sie können nach wie vor bei uns anrufen, hier im Bayern 2 Tagesgespräch. Die Nummer ist die 0800 94 95 95 5. Oder Sie schicken uns eine Sprachnachricht. Freuen wir uns heute ganz besonders drüber, weil wir die im Zuge der Vorbereitung zur Weltmeisterschaft im Bayern 2-Programm immer wieder spielen werden. Und angerufen hat uns außerdem

0: Christa Link aus Schwandorf, hallo.
1: Ja, hallo, grüße alle recht herzlich. Ja, ganz kurz, wie 1974 die Weltmeisterschaft war, da sind meine Tanten gekommen. Die waren schon zwischen 70 und 80 Jahre alt. Mhm. Also meine Mutter, drei ältere Damen, sie wollten ein bisschen Aufklärung von mir, ein bisschen Hilfestellung, weil sie es ja nicht so ausgekannt haben. Und wie das erste Tor gefallen ist für Holland. Ich war so aufgeregt, ich habe mir gedacht, ich halte das nicht auf. Bin aufgestanden, habe die alle alleine gelassen und bin spazieren gegangen. Durch unseren Ort, die ganze Zeit. Und
0: aber sind Sie vor dem Erlebnis
1: gehört,
0: zurückgekommen?
1: Aus den Fenstern, die Rufe, die Hallo-Rufe und super und laut. Was haben wir gedacht? Das kann nur für uns sein. Weil ich schreie ja nicht, wenn die Holländer einschießen. Ne? Das ist ja klar. Aber ich bin die ganze Zeit rumgelaufen. Ich konnte nicht heimgehen. Und dann am Schluss, ja, dann war es ja für uns gut ausgegangen, die Weltmeister, werde ich nie vergessen. Und Sport ist für mich heute noch wichtig. Es tut mir leid, dass die Kinder so wenig mitkriegen oder dass man so wenig fördert. Bundesspiele, wenn es sind, die Bundesjugendspiele, ich gehe immer hin, mhm, auf dem Fußballplatz oder am Sportplatz, wo sie sind, und feuere die Kinder an. Wie zum Beispiel beim Weitsprung, wie sie es machen sollen. Und sie sagen immer, das ist super, ich bin 10 Zentimeter weitergekommen, die freuen sich dann so. Es ist einfach motivierend, das ist leider. Und Sport macht so viel aus.
0: Und also ich Sport motiviert auch, also die,
1: ja,
0: die,
1: die WM. Ich war immer in den Noten besser, in den Sommermonaten, so hat mich der Sport aufgebaut.
0: Schön.
1: So hat sie das ausgewirkt. Also ich lüge sie da nicht an. Und ich wollte bloß sagen, weil das werde ich nie vergessen.
0: Frau Link, was mich jetzt noch interessiert, was ist denn Ihre Taktik jetzt für die WM? Werden Sie auch rausgehen immer bei den deutschen Spielen oder versuchen Sie die jetzt vorm Fernseher zu genießen?
1: Ja, vorm Fernsehen. Also lieber schaue ich mir ein Fußballspiel an wie ein Krimi. Aber es ist, wissen Sie, was ich auch nicht verstehe? Die Fouls, ich weiß nicht. Ich bin noch kein Fußballer, nicht, und was weiß ich, was die anderen dazu sagen. Da denken wir aber, das ist doch nicht fair. Und dann kriegen sie einen Elfmeter. Was haben sie dann davon? Ne? Wenn sie dann leiden müssen, dass man sowas macht, kommt vor. Das kann sein im Gefecht, im Eifer des Gefechts. Ja, aber es ist mir einfach zu überzogen. Also das ist die ganz große, dieses Geld. Also
0: quasi
1: das
0: die Fouls sind Ihnen zu überzogen, meinen Sie, Frau Link?
1: Ja, das tut mir nicht gut.
0: Dass da zu viel umgedreht wird. Herr Reng, wird denn eigentlich mehr umgedreht? Hat sich das verbessert? Hat sich das irgendwie verändert?
2: Es hat sich total verbessert, ja. Mhm. Also, weil auch die Spieler so oft die Vereine wechseln, sehen die sich viel mehr als Kollegen. Und wenn Sie mal drauf achten, es werden sehr viel öfters taktische Fouls mit aller Vorsicht begangen, dass man den Gegner quasi an der Schulter zurückhält, nur um ihm dann nicht weh zu tun, sondern statt wie früher ihn einfach mit dem Bein voll umzutreten. Und wenn Sie sich anschauen, Bilder aus den 70er oder 80er Jahren, da war das ein Kampf im wirklichen Sinne des Wortes. Also da war es Taktik des Verteidigers, die Knochen des Stürmers zu treffen, und die Stürmer wurden auch nicht so von den Schiedsrichtern geschützt wie heute. Also es passieren heute mehr Verletzungen, einfach weil das Spiel so schnell geworden ist, die Drehungen so schnell geworden sind. Eigentlich ohne Einwirkung des Gegners verletzen sich die Spieler heute viel häufiger, Muskelverletzen, Muskelfaserrisse, wie bei Manuel Neuer 4-mal in den letzten Jahren. Aber die Fouls sind harmloser geworden, definitiv.
1: Ja, da bin ich froh, Gott sei Dank. Jetzt bin ich ein bisschen aufgeklärt worden.
0: Das ist schön, Frau Link. Vielen, vielen Dank, dass Sie bei uns angerufen haben.
1: Ja, das wollte ich sagen, ja.
0: Genießen Sie die WM.
1: Ja.
0: Und bei uns ist es jetzt Halbzeit im Tagesgespräch.
3: Mein...
0: Oh, da haben wir einen kleinen Fehler gehabt. Nee, es ist Halbzeit im Tagesgespräch. Oder auch nicht. Doch, jetzt ist Halbzeit.
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0: Unser Thema ist heute Sommermärchen, Vuvuzelas und Götze, mach ihn rein. Welche Momente einer Fußballweltmeisterschaft sind Ihnen ganz besonders in Erinnerung geblieben und werden Sie nie vergessen? Rufen Sie uns an und kommen Sie mit uns ins Gespräch.
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0: Und über die freuen wir uns heute ganz besonders, weil wir die nämlich auch im Zuge der Vorbereitung zur Weltmeisterschaft auf dem Bayern 2 Programm spielen werden. Eine Textnachricht hat uns geschrieben Peter Hammer über WhatsApp. Der erinnert sich an die WM 1990 und schreibt: Am 8. Juli 1990 im Olympiastadion in Rom. Franz Beckenbauer geht im Stadion nach gewonnener WM im Anzug, mit Anzug alleine durch das Stadion. Denke ich an den Kaiser Franz Beckenbauer, habe ich dieses Bild im Kopf. Auf jeden Fall ein Bild für die Ewigkeit, wie die es immer wieder gibt bei den Weltmeisterschaften. Und genau solche Bilder und Erinnerungen, die wollen wir heute von Ihnen hören. Und Thomas Kruse ist der Nächste, der uns angerufen hat. Hallo.
3: Ja, hallihallo.
0: Was ist der Moment oder das Erlebnis, was Sie mit der WM verbinden?
3: Also grundsätzlich muss ich dazu sagen, also mein Uropa war Wilhelm Küpper und der war einer der Mitbegründer von Fortuna Düsseldorf und noch einigen anderen Fußballvereinen.
0: Dann sind Sie und ja in einer absoluten Fußballfamilie wahrscheinlich groß geworden.
3: Weniger als man es zu vermuten lässt. Ah. Also ich habe da so einiges erlebt, aber ich habe mich eben interessiert und so und dachte 2014, weil mein Hobby ist, ich nehme DVDs auf. Ich habe also schon mehr als 20.000 DVDs selber aufgenommen aus dem Fernsehen und habe am 12.06.2014 mit der Eröffnungsfeier und dem Vorbericht angefangen aufzunehmen und bin dann irgendwie dazu gekommen, dass ich einfach weitergemacht hatte und hatte dann am 15.07.2014 132 DVDs und habe die komplette WM 2014 mit allen Vorberichten, mit allen Nachberichten, mit Parallelspielen, habe ich dann alles aufgenommen und bin heute stolzer Besitzer eines Spielplans mit Nummern drauf, wo ich jedes Spiel und alles mir von 2014 nochmal anschauen kann.
0: Wahnsinn. Aber schauen Sie sich wirklich eins der Spiele nochmal an?
3: Ja, das mache ich. Das ist also, das ohne Scheiß, das ist also richtig geil. Ich nehme seit 2011 auf. Ich habe, fragen Sie mich nicht, wie viel Fußballspiele. Und vor den WMs werden nachts immer auf SR und sonst wo komplette Spiele zum Teil übertragen. Was mich stört, ist, dass die immer irgendwie so komisch auf die neuen Bildschirme anpassen und verzerren. Ich verstehe nicht, warum die immer das 4:3 Bild nicht einfach nehmen, weil dann hat man ein komplettes Bild. Das gilt auch für andere alte Sendungen. Aber auf jeden Fall, ich habe so viele Sachen über Fußball aufgenommen, dass ich auch die Schande von Cordoba, die wurde irgendwann mal gespielt. Dann habe ich danach die EM 2016 auch noch aufgenommen. Ja, fällt mir gerade ein. Nee, auf jeden Fall habe ich so viele Sachen über Fußball und sonst irgendwas, dass es also wirklich hochinteressant ist. Und ich kann jedem nur empfehlen, sich so tolle Dokumentationen anzugucken über die FIFA. Denn zum Beispiel, da gibt es eine, die heißt die FIFA-Familie. Dort kann man mal sehen, wie die Personen, die für die FIFA arbeiten, zum Beispiel, wenn sie in der Schweiz sind, beim Weggehen $20.000 bekommen oder 20.000 Euro bekommen, von denen sie dann Taxifahrer faktisch 100 Euro geben, damit sie nur noch unter den 10.000 sind. Und so lässt die FIFA ihre Leute schön mit Geld durch die Welt reisen.
0: Wahnsinn. Also Herr Kruse, ich möchte behaupten, dass Sie vielleicht eine der größten Archivsammlungen zum deutschen Fußball oder generell Weltfußball daheim haben. Was ist denn Ihr liebstes Spiel? Wenn Sie sagen, Sie gucken sich immer mal wieder Spiele an, was ist denn das Spiel, was Sie sich am meisten angucken?
3: Das liebste Spiel, was ich mir angucke, ist die Wasserschlacht. Ich glaube, das war gegen Polen. Und das Endspiel 74. Ich sammle nämlich auch Super 8 Projektoren und dementsprechend das Material. Und es gab damals für die WM nach dem Spiel ein Endspiel. Das wurde auf Super 8 angeboten in Ton. Und das habe ich von meinem Vater irgendwann mal geerbt. Also ich bin 55 Jahre alt, ich bin 1970 geboren. Und dieses Spiel gucke ich mir, das schmeiße ich mir oftmals immer auf die Wand, weil das ist einfach ein Kindheitserlebnis, weil das fand ich früher so toll. Ist, glaube ich, das Spiel, was ich in meinem Leben so oft gesehen habe, dass ich es nicht mehr zählen kann. Aber es gäbe andere Sachen. Es gäbe das mit dem Ewald Lien als Beispiel, wo der so schwer verletzt war, wo dem sein Schenkel aufgerissen ist. Oder da gäbe es das mit dem Toni Schumacher, der da bei dem Abwehrkampf in einem Spiel dem Gegner die Zähne ausgehauen hat. Was gab's da nicht noch alles? Der Schweinsteiger, der nach dem Spiel in 2014 verletzt vom Platz ging, weil er irgendwie eine Schramme im Gesicht hat. Onkel Käthe, die angerotzt worden ist von einem Holländer. Da gibt es so viel. Da müssten Sie mich im Vorfeld fragen, da müsste ich mich wirklich mit befassen, was mir da wirklich gefällt.
0: Wahnsinn. Aber ich merke, Sie sind Riesenfan und sind mit Herzblut dabei. Werden Sie die WM 2026 jetzt auch aufnehmen? Oder
3: ja, ich nehme das, was ich bekomme. Also ich habe kein Magenta oder sowas.

0: Ich bezahle da nichts für. Also das, was ich bekomme, nehme ich natürlich auf, aber auch wieder mit allen Vor- und allen Nachberichten. Und ja, und dann werde ich mal gucken, wie weit ich komme. Aber diesmal nehme ich nicht auf wegen Fußball, sondern eigentlich nur wegen der politischen Lage. Mich interessiert wirklich, was da drüben abgeht. Ob zum Beispiel Fußballer aus irgendwelchen Mannschaften durch die Eis abgeschoben werden oder wie Trump nachher das alles für sich nutzen will. Und ich hoffe, dass man den ausbuht. Also ich wäre sogar diesmal dafür gewesen, dass die ganzen europäischen Mannschaften, dass da im Prinzip alle ihre Spiele verlieren, dass sie da nicht hin müssen.
1: Ja, dass die WM politisch umstritten ist dieses Jahr, das haben wir gerade eben auch schon mal angetippt. Wir hoffen auf jeden Fall, dass ein paar Momente für Ihre Sammlung dabei sind, Herr Kruse.
0: Ach, die werden doch sein. Natürlich. Da wird immer was da sein.
1: Dass Sie angerufen haben. Total spannende Geschichte. Danke Ihnen.
0: Tschüss.
1: Und wir gehen zu einem vielleicht eher strittigen Moment, nämlich von Werner Dietrich, der uns den mitgebracht hat. Hallo.
2: Hallo, Dietrich, mein Name.
1: Servus. Schön, dass Sie angerufen haben. Welchen Moment haben Sie mitgebracht? Ich habe schon angekündigt, es ist vielleicht ein umstrittenerer.
2: Ja, zunächst jetzt von dem Anrufer davor. Ja, die Begeisterung, die hat mir jetzt auch schon ein bisschen mitgenommen und die Momente, an die er sich erinnert, ist schon grandios. Ich finde sowieso die Fußballnationalmannschaft oder die Mannschaften, die zur WM gefahren sind in den 70er Jahren, sagen, das war wahrscheinlich mit einer der besten überhaupt, auch die 90er, muss man schon sagen. Und der Moment, wo der Beckenbauer natürlich in Rom über den Rasen gegangen ist, das ist natürlich schon sehr beeindruckend gewesen. Aber diese Phase 70, vielleicht bis 78, wo wir Europameister geworden sind, 70 in Brasilien, wo wir im Halbfinale gegen Italien, glaube ich, 4-3 verloren haben. Und dann die 74er. Waren grandios. Natürlich haben zwischendurch die drei hintereinander gewonnenen Europapokale, der Landesmeister von den Bayern. Eine unglaubliche Mannschaft. Aber eigentlich habe ich angerufen wegen diesem umstrittenen Wembley-Tor, was ja nie bewiesen worden ist, dass es eins war. Das ist auch, finde ich, jetzt dann in den letzten Jahren auch überhaupt nicht diskutiert worden. Eigentlich ist uns da eine WM geklaut worden.
1: Das stimmt.
2: Weil ich bin auch der Meinung, dass wenn die WM damals nicht in England stattgefunden hätte, wäre das doch wahrscheinlich auch nicht gegeben worden.
1: Haben Sie denn damals das live verfolgt, das Spiel?
2: Ich habe es komplett live verfolgt. Und ich bin Baujahr 52.
1: Dachten
2: ich war
1: Sie
2: damals
1: erst drin
2: 14.
1: Oder nicht?
2: Bitte?
1: Dachten Sie, der Ball ist drin oder nicht?
2: Nein, weil vor allen Dingen ist er wieder rausgesprungen. Ja, und das waren eckige, das waren keine runden Torpfosten, das waren eckige. Da denkt man sich, wie ist das eigentlich möglich? Gut, vielleicht war es irgendwie möglich, aber das ist jetzt gar nicht so das Wichtige, sondern alleine die Wahrnehmung der Schiedsrichter. Der Hauptschiedsrichter war der Schiedsrichterdienst aus der Schweiz, der stand an der Mittellinie, so im Mittelkreis fast. Der hat ein bisschen gezögert nach dem Schuss, aber dieser rechte Linienschiedsrichter, das war der Russe Abramowitsch, der hat gleich mit der Fahne Richtung Mittelpunkt gezeigt. Wie konnte er das denn alles sehen? Das konnte man auch überhaupt nicht überblicken.
1: Ja, aber trotzdem mussten Sie natürlich in irgendeiner Form eine Entscheidung treffen. Ich will Sie gern mit Birgit Deckhöhner in Verbindung bringen, die aus uns Buchholz angerufen hat. Ja. Sie haben den ähnlichen Moment, beziehungsweise den gleichen.
2: Ach so, ja.
1: Frau Deckhöhner, hallo, hören Sie mich?
3: Ja, hallo, Gunther.
1: Hallo, Sie sind, der Moment hat Sie auch sehr geprägt, oder? 1966.
3: Ja, der hat mich sehr geprägt, weil das war mein erstes Fußballspiel, was ich live im Fernsehen sehen durfte. Und das hat mich sehr geprägt. Seitdem bin ich Fußballfan.
1: Was hat Sie da so begeistert bei dem Spiel?
3: Zum einen, weil es sehr spannend war, dann das Tor in der letzten Minute von Wolfgang Weber.
2: Genau.
3: Zum Ausgleich. Und dann natürlich dieses umstrittene Tor, wo ich auch glaube, dass es kein Tor war. Aber was mich besonders beeindruckt hat, war die Fairness, mit dem die Spieler damit umgegangen sind. Und sehr, sehr mitgenommen hat mich so der Anblick Uwe Seeler und die Spieler, wie sie vom Platz geschlichen sind sozusagen. Mhm. Also das hat mich sehr, sehr beeindruckt.
1: Sie auch, Herr Dietrich?
2: Ja,

0: auch, aber trotzdem dann natürlich diese Enttäuschung über, ich meine, das ist ja nicht normales Länderspiel gewesen. Da hätte man natürlich schon ein bisschen andere Maßstäbe und eine andere Sichtweise anlegen müssen. Und das kann man nicht ad hoc einfach von der rechten Seite am Mittelkreis entscheiden. Mhm. Weil es ja überhaupt ja in diese eckigen Torpfosten, beziehungsweise ja, der Balken, das hat auch nicht so ausgeschaut, als wenn er, das vor allen Dingen war ja nie im Netz. Ja, das hat ja nicht gezappelt, gar nicht. Der Tilkowski hat wahrscheinlich auch daneben gegriffen, aber der war damals auch sehr gut. Mhm. Und ja, diese Entscheidung, und da diese plötzlich, ja, er zeigt dann mit der Fahne auf den Mittelkreis und alle, wahrscheinlich viele haben den Stadion gewundert, das war doch eigentlich gar kein Tor. Die Enttäuschung war natürlich nicht zu übersehen.
1: Aber es hat trotzdem klar einen Moment geschaffen, den ja Sie beide auch als ja wahnsinnig prägend erfahren. Deswegen einmal an Herr Reng die Frage, was macht es denn mit uns, dass wir jetzt zum Beispiel durch die Technik, die VR-Technik, dieses immer genauere Draufgucken, jetzt haben wir auch Sensoren in den Bällen, es wird ja immer, immer genauer. Nimmt es auch so ein bisschen diese romantischen Seiten vom Fußball oder so Momente, über die man immer noch immer wieder streitet, kann und die dann so in Erinnerung bleiben?
2: Also Fußball wird von vielen Menschen auch deshalb geliebt, weil es so wahnsinnig ungerecht ist, weil man darüber eben so lange debattieren kann und weil es verschiedene Auslegungen gibt. Und Sie haben völlig recht, der Videoschiedsrichter macht das Spiel gerechter, aber er ist halt dann auch nur eine Maschine, die von Menschen interpretiert wird, das Videobild, und deswegen bleiben immer Ungerechtigkeiten. Also wenn Sie dran denken an das letzte große Turnier, die Europameisterschaft 2024, den meisten Menschen ist das Handspiel oder nicht Handspiel, das Spaniers Cucurella in Erinnerung geblieben, wo viele dachten, da müsste es doch eigentlich einen Elfmeter für Deutschland geben. Es gab es nicht, den Elfmeter. Trotz Videoschiedsrichter gibt es da keine absolute Gerechtigkeit oder absolute Wahrhaftigkeit. Deswegen bleibt Fußball immer noch ein bisschen ungerecht und deswegen schauen auch so viele Leute zu, weil ein einziger Moment alles verändern kann. Das haben sie nicht in anderen Sportarten. Im Basketball müssen sie 40 Mal den Korb treffen, um zu gewinnen. Im Fußball reicht es, wenn der Schiedsrichter einmal falsch entscheidet und die einen werden Weltmeister und die anderen nicht. Wir können aber vielleicht noch hinzufügen, die Engländer haben den Deutschen ja quasi das Tor von 1966 zurückgegeben, weil bei der Weltmeisterschaft 2010 gab es einen Schuss der Engländer im Achtelfinale Deutschland gegen England, der war hinter der Torlinie und das wäre der Anschlusstreffer gewesen für England. Das Spiel wäre nochmal sehr spannend geworden und der Schiedsrichter hat dieses Tor nicht gegeben. Und da hat also Deutschland von so einer Fehlentscheidung dann wieder profitiert.
1: Und der Anrufer von vorhin hat sich ja auch aufgezeichnet. Vielen, vielen Dank auf jeden Fall an Herr Dietrich und Frau Deckhöhner für die Erinnerung an das WM-Spiel von 1966 gegen England. Sie können nach wie vor bei uns anrufen, Nummer ist die 0800 94 95 95 5 oder eine Sprachnachricht schicken. Getan hat das Heidi aus Augsburg.
3: Was ich nie vergessen werde, ist, dass ich beinahe das Endspiel Deutschland-Argentinien verpasst hätte, weil wir an diesem Tag eine Busreise nach St. Moritz gebucht haben. Ich habe überlegt, fahren wir nicht. Okay, wir fahren. Den ganzen Tag bin ich in der Schweiz mit meinem Deutschland-Trikot rumgerannt. Und am Abend hat der Bus dann Gott sei Dank Fernsehen an Bord gehabt. Und da haben wir dann die erste Halbzeit gesehen. In der Pause mit einem Affenzahn heimgefahren auf der B17 war nur ein einziges Auto, das uns entgegengekommen ist. Und so waren wir dann ganz schnell daheim und dann haben wir eh nur warten müssen, bis die Verlängerung war und dann der Götze, Gott sei Dank, das Tor geschossen hat.
1: Immerhin Glück gehabt, dann in dem Moment noch, wo es wichtig geworden ist, daheim gewesen zu sein. Ich glaube, dass man ein wichtiges Spiel fast verpasst, weil man im Auto sitzt, das habe ich auch schon des Öfteren erlebt. Ich würde zu Dorothea Edelmann gehen, die uns aus München angerufen hat. Hallo.
4: Hier ist Frau Edelmann in München. Ich muss sagen, dieser 7.7.74 ist mir unvergesslich, denn genau zum Ende der Spielzeit ist meine Tochter geboren. Meine Tochter Katharina. Und ich war überglücklich, aber wir waren froh, dass es kein Junge war, weil wir sonst womöglich noch von der Bildzeitung bedrängt worden wären.
1: Aber trotzdem, wahnsinniger Zufall. Haben Sie denn das Spiel im Kreißsaal laufen lassen quasi?

0: Ich habe während des Spiels überhaupt keine Ahnung gehabt. Erst hinterher habe ich mitgekriegt, das Team war etwas aufgeregt. Und die haben dann nachher gesagt, dass eben gerade die Fußball-Weltmeisterschaft zu Ende ging. 17.49 Uhr am 7.7.74.
1: Wahnsinn. Irrer ja. Zufall. Ist Ihre Tochter denn auch Fußballfan?
0: Nicht direkt, nein.
1: Ich dachte, es wäre vielleicht übergesprungen. Ja. Schön. Wahnsinniger also. Zufall. Vielen, vielen Dank, Frau Edelmann. Danke, dass Sie das erzählt haben.
0: Sehr.
1: Und wir gehen weiter zu Simon Spitzeder, der es aus Peiting anruft. Hallo.
2: Ja, servus, liebe Fußballfreunde. Also bevor ich auf meine schönsten WM-Momente zurückkomme, möchte ich mal ganz kurz auf den Vorredner. Ich denke, ich habe ein ähnliches Archiv wieder her. Und wir haben jetzt viel über die Ungerechtigkeit des Wembley-Tors diskutiert. Mhm. Werd gern vergessen, dass der Karl-Heinz Schellinger beim Viertelfinale gegen Uruguay zwei Sportarten miteinander verwechselt hat. Ne? Auf der Linie Volleyball gespielt hat. Redet keiner drüber. Das ist ja das Tolle am Fußball, diese Ungerechtigkeiten. Es ist ja ungerecht, dass Franz Beckenbauer damals über den Sowjeten Schabo gesprungen ist, der sich einen offenen Bruch dazu gezogen hat. Kein Wechsel war möglich. Und wir hatten eigentlich gegen 10 Sowjeten gewonnen und gespielt. Ne? Also man muss das immer alles ein bisschen differenzierter sehen. Es ist nicht alles schwarz-weiß. Ne? Und das ist gerade das Tolle, was es ausmacht im Fußball.
1: Definitiv, das sind die besonderen Momente. Und was ist es bei Ihnen? Freuen Sie sich auf die aktuelle WM?
2: Ja, selbstverständlich. Also ich muss sagen, ich bin mit dem Fußball ganz früh infiziert worden. Damals waren wir als junge Burschen in Porto Cesareo im Urlaub, weil 7 Jahre alt war die Weltmeisterschaft. Der Jürgen Klinsmann, in der Spitzname war Pantagena Bionda. Die blonde Ratte. Und so haben die auch einen von uns genannt, der mit dabei war, weil das nicht gerade der schönste war von alle. Und dann war ja das Spiel da in Napoli, Italien gegen Argentinien. Und die haben leider verloren, die Italiener. Mhm. Und dann haben die alle zu uns Deutschen gehalten. Es war phänomenal. Wahnsinn. Wir sind in der Früh zum Semmelholen gegangen und alle Bionda, Bionda und alle waren für Deutschland und unglaublich. Also als junger Bursch, 7 und dann sind wir tatsächlich ins Finale gefahren nach Rom und unglaublich. Also diese Szenen in Rom und wie gesagt, von meinem Archiv her, wenn ich jetzt die alten Aufnahmen sehe, Phoenix hat ein paar schöne Weltmeisterschaften ausgestrahlt, diese pure Freude und diese pure Freude, die hatten wir auch bei der WM 2006, weil es Gott sei Dank noch keine Smartphones gab.
1: Meinen Sie, das diese lag daran, Gesichter,
2: dass das... Das lag daran, das war mit ein Grund. Diese Gesichter, diese pure Freude, wenn man jubelt, wenn man seinen Unmut ausdrückt. Natürlich im Fußball fallen Wörter, die ich jetzt nicht hier sagen will. Aber diese reine Emotionen und sowohl positiv wie negativ. Und da haben leider die Smartphones viel kaputt gemacht. Und diese WM 2006, ich will mich da auf kein Spiel festnageln. Ich hatte Gott sei Dank dieses Follow-Your-Team-Ticket für die deutsche Nationalmannschaft. Mhm. Aber dieses Drumherum, was sich da entwickelt hat, das kann mir ja keiner mehr erklären. Die Deutsche Bahn hat ein Spezialticket gemacht für 354 Euro. Konnten wir alles nutzen, ne? Mit dem ECE, mit den öffentlichen Verkehrsmitteln. Wir waren in der ganzen Fußballrepublik unterwegs. Wir haben Argentinien gegen Montenegro in Hamburg geschaut. Unglaublich. Wahnsinn. Das Mexiko gegen Iran in Nürnberg. Das war unglaublich. Das war... ich will das
1: nicht. Ich merke schon, es sind große Momente und Emotionen. Ich habe manchmal aber ein bisschen das Gefühl, dass man vielleicht 2006 auch so ein bisschen verklärt. Was ist denn so dran? War das da wirklich, hat man es da wirklich geschafft, das ein bisschen besser irgendwie im Land zu verankern? Was war da anders? Warum haben wir dieses Gefühl, das so viele ja auch kennen, ich kenne es ja auch von 2006, warum kriegen wir das nicht mehr so rekreiert?
3: Ja, ich habe mich damit jetzt quasi 2 Jahre befasst, weil mein aktuelles Buch Der deutsche Sommer genau über diesen Sommer geht und der Frage nachgeht, wie war das denn überhaupt möglich, dass so eine Stimmung entstand? Und man muss sagen, ich glaube, es gab so drei große Faktoren. Der eine Faktor war, dass es vorher Deutschland sehr schlecht ging wirtschaftlich, sehr hohe Arbeitslosigkeit, dass die Nationalmannschaft vorher sehr schlecht spielte, dass also die Leute eigentlich so eine diffuse Angst haben, das kann nur schief gehen. Und in dem Moment, wo die plötzlich gut gespielt haben, die Deutschen unter Jürgen Klinsmann, wurden alle überwältigt von diesem Moment. Und das geht ja eigentlich nur, wenn man vorher Befürchtungen hat. Ein anderer großer, sehr simpler Faktor war einfach die Sonne. Es war immer warm, also man wollte die ganze Zeit draußen sein. Und der dritte Faktor ist, dass diese Weltmeisterschaft von der Politik, von den Bundesregierungen Schröder und Merkel so vorbereitet wurde wie noch nie eine Weltmeisterschaft von der Politik. Also die Schaffung der Fanzonen, der Fanmeilen überhaupt, das war ja zum ersten Mal, dass die Weltmeisterschaft

0: Meisterschaft aus den Stadien in die Innenstädten getragen wurden. Es wurden 30 Millionen Euro für Kulturbegleitprogramme ausgegeben. Es wurde eine deeskalierende Polizeistrategie gefunden. Also es wurde auch von der Politik der Rahmen für ein fröhliches Fest gesetzt, weil die Welt zu Gast bei Freunden sein sollte und Deutschland sich der Welt als fröhliches, lebensfrohes Land präsentieren wollte.
1: Aber das war bei der EM ja, hätte man ja eigentlich ähnliche Voraussetzungen gehabt. Auch bei der EM, die jetzt erst vor kurzem war, hatten wir Deutschland, sage ich mal, in einer wirtschaftlich nicht besonders guten Lage. Es war auch okayes Wetter, aber man hätte ja durchaus was reißen können. Die Deutschen haben auch nicht ganz schlecht gespielt.
0: Definitiv. Es wurde aber schon allein von der Politik nicht so viel investiert in diese Europameisterschaft. Stichwort Kulturprogramm, da gab es nur 10 Millionen gegenüber 30 Millionen 18 Jahre vorher. Vielleicht lag es auch daran, dass Olaf Scholz, der damalige Bundeskanzler, nicht so ein großer Fußballfan war wie Gerhard Schröder und Angela Merkel und nicht so ein persönliches Interesse hatte, das weiß ich nicht. Und dann gehört natürlich auch dazu, 2006 war das erste Mal. Und das ist beim Fußball offenbar auch nicht anders wie in der Liebe. Das erste Mal ist immer das Schönste. Und man kann das auch nicht beliebig wiederholen. Also jeder wusste 2024 schon, vielleicht wird es wieder so wie 2006. Und dieses Explosive konnte gar nicht passieren, dass die Freude explodiert ist.
1: Das glaube ich auch, das Gefühl, dass man das nicht mehr wieder herrufen kann, das dann immer wieder weiter vergleichen wird. Wir gehen zu Ray Hoffmann, der uns aus Erfurt anruft. Hallo.
2: Schönen guten Tag, mein Name ist Ray Hoffmann aus Erfurt. Und für mich war mein größtes Fußballerlebnis 1990 die Fußball-WM aus folgendem Grund. Ich sehe das jetzt nicht so direkt vom Fußball her, aber am 9. November 89 war ja die Maueröffnung und danach kam die Fußball-WM. Und was ich damals am DFB und am Beckenbauer vor allen Dingen gut fand, er hatte auch 3-4 DDR-Spieler mit drin. Und da war eigentlich das größte Erlebnis für mich dann, dass wir auch noch Weltmeister geworden sind, Deutschland. Ich glaube, das war so das Sahnehäubchen dann auf die Wiedervereinigung, wissen Sie? Weil Beckenbauer ist ja dann so mit dem geknickten Kopf so übers Feld gegangen. Und da bilde ich mir manchmal so ein, was hat der Mann wirklich gedacht? Hat er wirklich gedacht, den Satz, den er danach gesagt hat, wir könnten jetzt eine Fußballnation werden, die die nächsten Jahre unschlagbar ist? Er meinte damit auch die DDR-Spieler mit rein, weil ja der DDR-Fußball immer ein bisschen verrufen war, war ja nur einmal bei einer WM 74, wissen Sie, so. Oder hat er vielleicht gedacht, Jung, was haben wir eigentlich dieses Jahr alles weltpolitisch erlebt? Maueröffnung, Kalter Krieg weg, Gorbatschow, Wiedervereinigung, Weltmeister, das kommt doch nie wieder, so eine Weltgeschichte.
1: Und das stimmt.
2: War mal, deswegen ist das ist ein Spiel, das prägt, wissen Sie. Und dann habe ich noch ein Spiel, was mich sehr geprägt hat. Ich bin Geburtsjahr 65, wo Carl Zeiss Jena in Rom gegen AS Rom 3-0 verloren hat. Und in Jena, alle haben gesagt, Jena ist raus. Haben sie dann 4-0 gegen AS Rom gewonnen. Damals war AS Rom noch eine Weltmacht im Fußball.
1: Spannend. Ja? Schön. Vielen, vielen Dank, Herr Hoffmann, dass Sie das mit uns geteilt haben. Und wir haben noch eine Sprachnachricht bekommen, und zwar von Monika Müller.
3: Die haben ich muss bei WM immer dran denken, wie mein Bub da 2010 als Elfjähriger hat einen Freund daheim gehabt und da waren sie so traumatisiert, wie die rausgeflogen sind, weil die haben sich so damit identifiziert und sind bei jedem Tor rausgerannt mit der Vuvuzela und es hat so verbunden mit den Nachbarn, mit denen man sonst nie redet. Und dann waren dann später überall im Haus Zettel rumgelegen, oh, 2014 werden wir es der Welt schon zeigen, da, was wir drauf haben.
1: Sehr, sehr schöne Sprachnachricht. Wenn Sie uns auch noch eine Sprachnachricht schicken wollen, das können Sie nämlich auch quasi nach der Sendung weiterhin tun. Dann spielen wir sie im laufenden Bayern 2 Programm noch vor der Weltmeisterschaft hier bei uns im Radio. Also tun Sie das sehr, sehr gerne. Zögern Sie nicht. Die Anleitung finden Sie auf bayern2.de. Und wir gehen jetzt noch zu Ute Betz nach Nürnberg, die uns angerufen hat. Hallo, Frau Betz.
4: Hallo. Ja, ich habe ja eine ganz andere Geschichte in Erinnerung. 1954 die Weltmeisterschaft. Und ich habe 6 Vettern in einer Familie und ich sehe die noch wie heute, wie die sich in der Küche ihrer Mutter in das Radio praktisch rein beamen wollten, um alles mitzukriegen und wie die gefiebert haben und die Kleinen noch mit Füßen ein bisschen so wie getrampelt, dass die das also auch mitbekommen haben. Ja.

0: Also das war halt, aber mich haben sie zum Fußball nicht überredet. Wir haben
1: Trotz dieses
0: Völkerball und
1: Momentes,
0: sowas geschrieben.
1: obwohl Sie
0: Ja,
1: so
0: aber
1: einen
0: der
1: historischen
0: Moment
1: Moment
0: ist
1: miterlebt
0: mir
1: haben.
0: noch, ja, der ist mir wirklich in Erinnerung. Und die sind heute noch so, auch für ihre Kinder setzen die sich ein und mit Sport sind die alle Jahrgang 39 bis 45 waren die alle, ja.
1: Wahnsinn, Frau Betz, quasi
0: Also
1: als Zeitzeugin
0: 54,
1: einer
0: ja.
1: der ersten WMs so miterlebt. Vielen, vielen Dank, dass Sie das mit uns geteilt haben.
0: Ja, leider kein Bild, wie man heute alles knipst, ne?
1: Ja, das stimmt.
0: Aber
1: Aber
0: im Kopf ist es
1: Sie
0: noch.
1: konnten es live im Radio
0: Noch,
1: erzählen. Das möchte
0: genau,
1: ich meinen, ist doch
0: danke.
1: was. Danke
0: Ja,
1: Ihnen.
0: ja.
1: Und Hermann Grüll aus Fahrenshaus, den nehmen wir auch
2: Oh.
1: noch dran. Hallo.
2: Hallo, schönen guten Tag.
1: Schönen guten
2: Grüll,
1: Tag.
2: mein Name.
1: Ja.
2: Ich habe eine Geschichte von 1974, die Weltmeisterschaft hier in München. Habe ich ein Spiel anschauen dürfen, Haiti gegen Italien.
1: Aha.
2: Das ging zwar 3:1 für Italien aus, aber Haiti ging 1:0 in Führung. Und das war einfach phänomenal. Also die Stimmung im Stadion, das war für mich als 15-Jähriger ganz was Besonderes.
1: Das glaube ich. Herr
2: Und
1: Grüll, jetzt.
2: hinterher ist dieser Torwart, der hat unglaublich gehalten von Haiti, Francilion, glaube ich, hat der geheißen. Den haben dann die 60er verpflichtet hinterher.
1: Wahnsinn. Herr Grüll, vielen, vielen Dank, dass Sie das noch
2: Ja,
1: erzählt haben.
2: bitte.
1: Und Frau Reng, jetzt haben wir noch 10 Sekunden. Ihr Tipp, wer gewinnt die WM?
3: Spanien.
1: Spanien. Ich sag Frankreich. Wir werden es sehen. Vielen, vielen Dank, dass Sie mitdiskutiert haben. Mein Name ist Florian Barnikel. Kommen Sie gut in den Nachmittag.
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1: Es geht sportlich weiter hier auf Bayern 2. Erich Wartusch ist jetzt für Sie da bei Stadtland. Leute, was macht ihr heute?
6: Ja, 527 Kilometer lang ist der Main und fast die komplette Strecke möchte ein Mann schwimmend zurücklegen, aber eben nicht nur aus sportlichen Gründen, sondern er sieht dieses Schwimmen auch als seine Therapie an. Was genau hinter dieser rekordverdächtigen Idee steckt, das hören Sie dann gleich bei uns nach 1.
1: Also Stadtland, Leute, hier gleich im Anschluss.
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7: Um 13 Uhr mit Diana Gaul. Ein Reformentwurf aus dem Bundesgesundheitsministerium sorgt gerade für massive Kritik. Der Plan von Ministerin Warken sieht vor, dass es künftig schwieriger werden soll, einen Pflegegrad zu bekommen. Auch bei Angehörigen, die zu Hause pflegen, soll gespart werden. Isabel Karas über die Reaktionen.
8: Kritikerinnen und Kritiker sagen, dass die Reform vor allem auf Kosten derjenigen ginge, die ja ohnehin schon belastet sind. Pflegebedürftige könnten künftig schwerer an Leistungen kommen und müssten teilweise mehr selbst bezahlen. Auch die pflegenden Angehörigen würde die Reform treffen, weil ihre Rentenansprüche gekürzt werden sollen. Und deshalb sagen Sozialverbände und Krankenkassen, dass die Reform vor allem ein Sparpaket sei und zu wenig echte Verbesserungen enthalte. Sie befürchten, dass dadurch das Risiko von Altersarmut ansteigen würde, sowohl für Menschen mit Pflegebedarf als eben auch für die Angehörigen, die sich um sie kümmern.
7: Freie Wohnungen in Bayern werden auf dem Markt immer teurer. Eine neue Auswertung zeigt, die Angebotsmieten sind in den vergangenen 10 Jahren um 43% gestiegen. Deutliche Preisschübe hat es besonders in Bamberg gegeben, im vergangenen Jahr allein um 25%. In der oberfränkischen Stadt ist es aber noch günstig im Vergleich zu München und Umgebung. Dort gibt es die teuersten Kaltmieten bundesweit. Im Asowschen Meer, das sowohl an die Ukraine als auch an Russland grenzt, hat es offenbar Drohnenangriffe mit Toten gegeben. Nach Angaben der aserbaidschanischen Regierung wurden 2 Frachtschiffe angegriffen und 5 Aserbaidschaner getötet. 3 weitere sollen verletzt und in ein russisches Krankenhaus gebracht worden sein. Der Kreml macht die Ukraine verantwortlich. Ein Kommandeur der ukrainischen Armee erklärte, man habe in der Nacht 5 Schiffe getroffen, die sich illegal in Häfen aufgehalten hätten, die eigentlich

0: zu ukrainischem Gebiet gehörten, aber von Russland besetzt seien. Mehr als jedes zweite Unternehmen in Deutschland nutzt nach eigenen Angaben künstliche Intelligenz. Laut einer Umfrage des Münchner IFO-Instituts stieg der Anteil von knapp 41% im vergangenen Jahr auf inzwischen knapp 55%. Besonders stark verbreitet ist KI demnach in der Industrie, gefolgt vom Dienstleistungssektor und dem Handel. Der Streit um die Bierzelte auf dem Münchner Oktoberfest geht weiter. Ein Gastronom ist mit seiner Bewerbung abgeblitzt. Gegen diese Entscheidung der Vergabekammer Südbayern hat er jetzt Beschwerde beim obersten Landesgericht eingereicht.
1: Die Beschwerde richtet sich gegen eine Entscheidung der Vergabekammer Südbayern. Diese war vor zwei Wochen zu dem Ergebnis gekommen, dass die Standplätze für das Paulaner-Festzelt und die Schottenhamel-Festhalle nicht europaweit ausgeschrieben werden müssen. Eben das will der Münchner Gastronom Alexander Ecker weiter erreichen. Alexander Ecker betreibt mit seiner Frau auf der Wiesn das kleine Münchner Stubenzelt und hat sich bislang erfolglos um ein größeres Zelt beworben. Nun stellt er die bisherige Praxis bei der Zeltvergabe grundsätzlich in Frage. Birgit Grundner, München.
0: Das Wetter in Bayern. Wechselhaft mit Sonne, Wolken und einzelnen Schauern und Gewittern bei 15 bis 22 Grad. In der Nacht Tiefstwerte bis 5 Grad. Morgen bleibt es unbeständig. Am Sonntag wieder ein Sonne-Wolken-Mix mit Schauern, vor allem an den Alpen und maximal 18 bis 25 Grad. Soweit die Nachrichten. Es ist in einer halben Minute 13.04 Uhr. Die Verkehrsmeldungen. Auf der A3 Passau Richtung Nürnberg ist zwischen Kreuz Altdorf und Kreuz Nürnberg wegen Bergungsarbeiten die rechte Spur im Baustellenbereich gesperrt. Lkw mit einer Breite über 2,60 Meter müssen über die U64 umfahren. A7 Füssen Richtung Ulm. Zwischen Illertissen und Dreieck Hittistetten Stau und stockend. A8 Salzburg Richtung München. Zwischen Weihern und dem Kreuz München Süd 14 Kilometer Stau und stockend. A93 Rosenheim Richtung Kiefersfelden. Blockabfertigung für Lkw an der österreichischen Grenze. Aktuell stau und stockend ab dem Inntal-Dreieck und zurück bis auf die A8. Dort staut es sich ab Bad Aibling auf der rechten Spur. A96 Lindau Richtung München. Zwischen Freiham Süd und Blumenau Stau wegen Bauarbeiten. Und die A96 Lindau-München ist zwischen Leim und Sendling wegen Brückenarbeiten in beiden Richtungen bis Montag früh um 5 Uhr gesperrt. Es wird ab der Ausfahrt Blumenau abgeleitet. Soweit die Verkehrsübersicht.
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3: Einen schönen Freitagmittag wünsche ich Ihnen. Ich könnte jetzt kurz und bündig sagen, wir gehen heute baden, aufs Volksfest und aufs Festival. Aber das wäre dann doch etwas zu kurz gegriffen. Also konkret, wir fragen nach, warum der Untreusee in Hof gerade so wenig Wasser hat, warum fast doppelt so teure Eintrittskarten bei Rock im Park auf den Markt kommen konnten und warum ein fallender Bierpreis bei der Nördlinger Mess nicht alle jubeln lässt. Und für alle Fans des TSV 1860 München zum Trost, es gibt auch andere Sportvereine, denen das Geld fehlt. Zum Beispiel ein Verein in der Fränkischen Schweiz, der ein neues Schützenhaus bauen will.
4: Beim alten Schützenhaus haben wir schon Festlichkeiten gefeiert, haben da schon Geld gehabt. Dann haben wir von der Kommune einen Zuschuss bekommen und natürlich auch mit den Darlehen für die Privatdarlehensleute.
3: Bis dann weitere beantragte Förderung eingetroffen ist. Wie schwierig es für Vereine ist, so ein Bauwerk auf die Beine zu stellen, das hören Sie bei uns.
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3: Walking on Air. Ein passender erster Titel in dieser Stunde von Miller Kai, denn Stadtland Leute ist jetzt auch für Sie on Air.

0: Das ist jetzt nicht unbedingt eine Wettervorhersage fürs bevorstehende Wochenende, bei der alle sofort die Badesachen bereitlegen. Es soll ja eher gemischt werden. Aber schon kommende Woche dürfte es wieder richtig sommerlich sein. Dann haben alle diejenigen einen Standortvorteil, die einen See mit Freizeitmöglichkeiten vor der Haustür haben. Wie die Oberfranken, die Hofer, ihren Untreusee. Wenn man es denn dort überhaupt ins Wasser schafft. Der Wasserstand ist nämlich momentan ungefähr 1,5 Meter niedriger, als er sein sollte. Der Grund liegt auch in einer schwierigen Abwägung zwischen Hochwasserschutz und Klimawandel.
1: Schon auf den ersten Blick ist klar, da stimmt was nicht am Hofer Untreusee. Boote liegen komplett auf dem Trockenen, Stege stehen über 1,5 Meter über dem Wasserspiegel, darunter zeigen Dutzende kleiner Ahornsämlinge, wie lange dieser eigentliche Seeboden schon nicht mehr von Wasser bedeckt ist. Wer die Schwimmeinstiege nutzen will, muss die Gefahr spitzer Steine in Kauf nehmen, die ebenfalls gut einen Meter unter der Wasseroberfläche liegen sollten. Probleme haben also fast alle, die rund um den See unterwegs sind.
2: Ohne Badeschuhe ist es schwierig zur Zeit.
3: Auf die alten Steine kannst du schlecht laufen, brauchst Badeschuhe. Das ist nicht schön.
4: Wenn man jünger ist, ist es beherrschbar. Aber dann sind ja auch viele ältere Damen.
5: Und dass halt wieder viel ausfallen wird wahrscheinlich. Kann keine Regatta stattfinden. Ich bin beim Marineverein, wir werden wahrscheinlich Schwierigkeiten haben.
6: Es sind 100 Anfragen am Tag, die da kommen. Und die sagen, wir wollen Tretboot fahren, aber wir können kein einziges vermieten.
1: Der letzte war Gastronom und Bootsvermieter Freddy Lonke. Die zurückliegenden Monate waren in Bayern das trockenste Frühjahr seit Beginn der Wetteraufzeichnungen. Das hat der Deutsche Wetterdienst inzwischen bestätigt. Das ist auch am Untreusee der Hauptgrund für den extrem niedrigen Wasserstand. Aber nicht der einzige. Der Usee, wie er von Hoferinnen und Hofern gern genannt wird, ist ein Stausee. Er wird zwar vor allem für Freizeitaktivitäten genutzt, dient aber auch der Stabilisierung des regionalen Gewässersystems, erklärt Christian Weiß, der stellvertretende Leiter des örtlichen Wasserwirtschaftsamtes.
7: Zum einen ist, dass die klassischen Wintershochwasser, also Schneeschmelze und im Frühjahr auffängt und dann speichert. Und ein zweiter Zweck ist, dass im Herbst die Saale auch noch ein wenig stutzt, wenn es gewohntermaßen sehr niedrige Abflüsse in der Saale sind.
1: Das bedeutet, jedes Jahr im Herbst wird der Untreusee abgelassen. 2 Meter unter den Pegel, den er in der Sommersaison haben soll. Die Zahl ist beim Bau des Sees in den 70er und 80er Jahren in seiner Betriebsvorschrift verpflichtend festgeschrieben worden. So wird Platz für Schneeschmelze und starke Frühjahrsniederschläge geschaffen. Nur durch die fortschreitende Klimaveränderung tritt beides in der Region nicht mehr wirklich auf. Die Folge? Wenn der See im Frühjahr wieder angestaut wird, erreicht er seinen anvisierten Sommerpegel schon seit Jahren fast nie. Dieses Jahr ist es besonders extrem, auch weil für einen geplanten Stegbau noch

0: nochmal zusätzlich etwa 30 Zentimeter abgelassen wurden. Deswegen will die Stadt Hof nun etwas tun, erklärt Bernd Bernhuber vom Bau- und Umweltamt.
1: Wir werden die Betriebsvorschrift, die aktuelle, dahingehend ändern, dass wir das Senkstauziel, das aktuell bei 2 Meter unter Normalstau liegt, auf 1 Meter reduzieren. Das heißt, wir beeinflussen dadurch nicht unbedingt die wasserwirtschaftlichen Aufgaben und wollen auch versuchen, dann letztlich den Erholungs- und den Freizeitnutzen weiterhin aufrechtzuerhalten für die Bevölkerung.
0: Den Hochwasserschutz wird das aus Sicht des Wasserwirtschaftsamtes nicht gefährden. Man hat jahrzehntelange Erfahrungswerte, die man in der Bauzeit logischerweise noch nicht hatte. Es ist also möglicherweise Land in Sicht oder in dem Fall vielleicht eher weniger Land in Sicht als aktuell. Auswirkungen kann das allerdings, wenn das zugehörige wasserrechtliche Verfahren bis zum Herbst abgeschlossen werden kann, frühestens für die nächste Saison haben. Für die aktuelle würde nur eins helfen, sehr viel Wasser von oben. Dann würde auch Bootsverleiher Freddy Lonke sein nicht ganz ernst gemeinter Plan B erspart bleiben.
2: Wir überlegen sogar schon, Wattwanderungen anzubieten, anstatt Tretboote zu vermieten.
3: Christoph Röder berichtete aus Oberfranken und jetzt Heimatsound aus Franken, aus Mittelfranken genauer gesagt, von The Green Apple Sea, Satellite Wings.

0: Bayern 2 um 12:15 Stadtland Leute heißt die Sendung. Obwohl die Tatsache jedes Jahr so sicher kommt wie Weihnachten, ist sie doch den Medien eine Schlagzeile wert, jährlich. Die Massbier auf dem Oktoberfest wird teurer, so haben wir auch im Bayerischen Rundfunk vor 3 Tagen berichtet, und bemerkenswert dabei, dass die 16-Euro-Marke noch nicht überschritten wird. Was halten Sie jetzt von dieser Schlagzeile? Das Bier auf dem Volksfest wird billiger. Und zwar ab morgen, wenn die Nördlinger Mess, das größte Volksfest in Nordschwaben, beginnt. 70 Cent fällt der Preis im Vergleich zum vergangenen Jahr. Aber dahinter stehen Diskussionen, Konkurrenzgebaren und eine Gewissensfrage. Tobias Hildebrand ist in diese Gemengelage eingetaucht.
1: Also zum Wohl. Nördlingen, das Stabenfest, der Beginn der Volksfestsaison im Ries.
2: Wie schmeckt die Maß heuer, Fürst Wallerstein?
3: Gut, sehr gut sogar.
4: Hervorragend, es ist bayerisches Bier.
1: Hier auf dem Nördlinger Stabenfest gibt es noch das regionale Bier, Fürst Wallerstein. Gebraut quasi in Sichtweite vom Fest, auf dem Wallersteiner Felsen, nur ein paar Kilometer entfernt. Doch das Stabenfest ist das eine, die Nördlinger Mess das zweite Volksfest in Nördlingen. Und da gibt's neuerdings Augustinerbier aus München. Peter Schöniger betreibt das Festzelt auf der Mess. Er sagt, Logistik und das Bier haben bei der regionalen Brauerei zuletzt nicht gepasst. Wichtig war aber auch der Preis bei Augustiner.
5: Das Bier haben wir wesentlich günstiger eingekauft. Und deswegen haben wir gesagt, geben wir es auch an unsere Gäste in Nördlingen, unsere Besucher zurück.
1: Heißt, die Mass wird billiger, um ganze 70 Cent. Sie kostet heuer 10,50 Euro. Billigeres Bier, dafür aber eines aus München. Absegnen musste das der Nördlinger Stadtrat in nicht öffentlicher Sitzung. Zu der Entscheidung will sich der Nördlinger Oberbürgermeister auf Anfrage nicht äußern. Zurück auf dem Stabenfest. Was sagen die Biertrinker?
2: Augustiner oder Fürst Wallerstein?
6: Also ich muss sagen, der Wallersteiner, der hatte jetzt eine schlechte Phase. Da war die Qualität recht schlecht vom Wallersteiner. Aber ich muss jetzt sagen, also das Bier heute ist top.
7: Ja, eher fürs Augustiner.
2: Warum?
7: Ja, das Fürst schmeckt jetzt gerade einfach nicht so.
8: Also wenn, dann würde ich nur sagen fürs Wallersteiner.
2: Das Augustiner wird 70 Cent billiger.
8: Trotzdem fürs Wallersteiner. Man muss die Lokalen hier unterstützen.
9: Wenn ich jetzt nach München gehe, dann kriege ich anderes Bier. Aber die Münchner nehmen auch kein Fürst Wallerstein zum Beispiel. Auch wenn 70 Cent billiger wäre.
2: Schnelle Umfrage. Wer ist für Fürst Wallerstein, wer für Augustiner?
10: Also Fürst.
11: Ja, immer.
12: Fürst Augustiner.
13: Das ist gar nicht so schlecht, ja.
14: Wir kommen von Wallerstein, daher sind wir eigentlich schon eher fürs Wallersteiner Bier.
1: Klar ist, ohne die Mess bricht der regionalen Brauerei Umsatz weg. Aber dem Chef Karl Eugen Prinz zu Oettingen-Wallerstein geht es um mehr.
15: Wir sind seit Jahrhunderten in der Region hier verankert, investieren hier, haben Arbeitsplätze hier, kaufen von unseren Lieferanten lokal. Und dann wird man ausgetauscht gegen eine Brauerei, die vielleicht mal 10 Tage hier ist.
1: Die kleine Brauerei aus der Region gegen die größere aus München. Geschichte damit zu Ende? Nicht ganz. Denn auf dem kleineren Stabenfest gibt es ja noch Fürst Wallerstein. Und da ist die Mass auch billiger geworden. Um 50 Cent. Wie hat jetzt der Stabenfestwirt Christian Papert das hinbekommen?
16: Es hat sich nach dem Votum der Stadt pro Augustin an der Messe eine neue Vertragssituation ergeben. Und ich konnte dementsprechend verhandeln und kaufe das Bier in diesem Jahr etwas günstiger ein.
1: Gut nachverhandelt also. Konkurrenz belebt halt das Geschäft. Und eines ist klar, über sinkende Bierpreise hat sich wohl noch kein Volksfestbesucher beschwert.
0: Nicht nur in Nördlingen wird gefeiert an diesem Wochenende, auch in Nürnberg fließt sicherlich viel Bier neben anderen Getränken, aber vor allem fließt die Musik beim großen Festival Rock im Park. Doch auch hier ist das Geld ein Diskussionsthema, aber nicht die Getränkepreise, sondern die Eintrittspreise, wenn man nicht schnell genug dran war beim Ticketkauf.
17: Mitchell und Marco bereiten sich auf ein Jahreshighlight vor. Ein paar Tage vor Rock im Park liegt in ihrem Wohnzimmer ein Stapel Camping-Equipment herum.
18: Was brauchen wir jetzt noch? Wir haben die Schlafsäcke, wir haben die Campingstühle, Feldbetten, Gepäck, Kutte.
19: Getränke haben wir schon im Auto.
18: Schaut gut aus. Alles.
17: Mitchell zieht sich ihre Rock im Park-Kutte über ihr Bandshirt. Festivalzubehör haben die beiden jedenfalls massig.
20: Ja, ich bin seit 2010 dabei auf Rock im Park. Es ist für mich mein zweites Zuhause und fühlt sich auch jedes Jahr demnach an. Muss einfach jedes Jahr sein, ist nicht ersetzbar.
17: Doch dieses Jahr war die Rückkehr zu ihrem zweiten Zuhause in Gefahr. Denn die beiden haben keine Tickets über den normalen Ticketmarkt im Internet bekommen. Als das Festival ausverkauft war, wollten sie einfach Tickets von anderen Fans kaufen, die ihre Karten loswerden wollten. Doch dann kam der Schock.
3: Dass es extrem erhöhte Angebote gegeben hat, teilweise auch wirklich zum doppelten Ticketpreis als normal.
17: Auf der Suche nach Karten hat Marco viel Zeit am Rechner verbracht und herausgefunden, die Veranstaltung Rock im Park gehört zur Firma Argo. Und Argo wiederum gehört zu Eventim, Deutschlands größtem Ticketanbieter. Bei Eventim können Kunden ihre Tickets im sogenannten Fansale kaufen und verkaufen. Das hat Marco probiert. Das Ergebnis führt er uns einmal vor.
3: Ja, und hier sehen wir nochmal den offiziellen Fansale von Eventim. Ich gehe jetzt einfach mal auf ein Beispiel rein. Hier sieht man auch, das ist ein Originalpreis von 298 Euro. Und letzten Endes kommen da mit dem Wunschvorstellung von 450 Euro und den Servicegebühren, die da noch dazukommen, sagen,

0: GBs steht, dass die Tickets nicht weiterverkauft werden dürfen zu eben diesen überteuerten Preisen. Aber auf der eigenen Plattform ist es wieder möglich.
1: Ein weiteres Problem: Hinter den Verkäufern stehen oft gar keine Privatpersonen.
0: Das sind auf jeden Fall organisierte, gewerbsmäßige Tickethändler, also wirklich Spekulanten, teilweise auch international organisiert. Mit Hilfe von Bots wird da auch im großen Stil, ja, werden Tickets abgekauft und dann viel zu überhöht verkauft.
1: Der Verband für Popkultur in Bayern und andere Musiker und Verbände haben in einem offenen Brief härtere Regeln seitens der Politik gefordert. Etwa eine gesetzliche Preisdeckelung oder die Pflicht, Tickets zu personalisieren. Das Bundesministerium für Justiz und Verbraucherschutz erklärt dem BR auf Anfrage, man arbeite derzeit an einem entsprechenden Konzept. Eventim erklärt, man habe zuverlässige Systeme, die Bots beim Kartenverkauf stoppen. Zur Verantwortung über die erhöhten Preise verweist Eventim auf den Veranstalter Argo. Der gibt keine Antwort auf eine BR-Anfrage. Marco und Mitchell haben schließlich doch noch zwei Tickets ergattert.
2: Wir hatten jetzt Glück und haben tatsächlich nicht mehr zahlen müssen, als der Originalpreis war. Allerdings, das war sehr mühsam, hat einiges an Zeit gekostet, aber letzten Endes können wir sagen, wir haben die Tickets bekommen und alles ist gut ausgegangen am Schluss.
1: Dafür sind die beiden sehr dankbar. Aber nicht dem Festival oder der Ticketplattform, sondern dem Verkäufer, der seine zwei Tickets zu einem fairen Preis ins Netz gestellt hat.
3: Festivalbesucher leiden unter unseriösen und überteuerten Wiederverkäufen von Tickets. Das Problem gibt's ja auch bei Fußballspielen oder anderen hochrangigen Konzerten. Isabel Pogner

0: Die Band Falk mit dem Titel Auswärts war das.
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0: Diese Tage stehen in Mittelfranken im Zeichen des Comics. In Erlangen läuft gerade der Comic-Salon, die größte derartige Veranstaltung im deutschsprachigen Raum. Und welche zeitgeschichtliche Bedeutung Comics haben können, das zeigt gerade eine Ausstellung im Nürnberger Künstlerhaus. Unter dem Titel Schurken und Helden sehen die Besucher, wie Superman und Co. für die amerikanische Kriegspropaganda eingesetzt und dadurch berühmt wurden.
2: Superman streckt Hitler mit einem Faustschlag nieder. Captain America befreit Juden aus einem brutalen Nazi-Foltergefängnis. The Angel entert ein Nazi-U-Boot, auf dem Frauen an eine Kanone gefesselt sind.

0: Bunt sind die Bilder in der Ausstellung schon, aber sicherlich nicht harmlos. Die Comicheftchen-Titelseiten aus den 1930er und 1940er Jahren zeigen überwiegend US-amerikanische Superhelden im Propagandakampf gegen Nazi-Deutschland. Das hat Superman, Batman, Captain America und Co. tatsächlich zu ihrem Ruhm und Erfolg verholfen. Der Nürnberger Journalist und Autor Achim Schnurrer ist seit seiner Kindheit Comic-Fan und inzwischen ein gefragter Comic-Experte. Er hat diese Ausstellung zusammengestellt und ist fasziniert von dieser beispiellosen Entwicklung in der amerikanischen Comic-Geschichte.
1: Wenn man hier zum Beispiel das allererste Heft nimmt, wo Superman aufgetaucht ist, das war ja sozusagen der Startschuss für die Superhelden. Das ist in diesem Monat für 1,45 Millionen US-Dollar versteigert worden.
0: Das Cover dieser ersten Superman-Ausgabe vom Juni 1938 kann auch in der Ausstellung betrachtet werden. Superman hebt eine dunkelgrüne Limousine über seinen Kopf, um sie zu zertrümmern. Nur 10 Cent haben die meisten Comic-Heftchen damals gekostet und sie erschienen teilweise in Millionenauflagen. Trotzdem ist heute kaum mehr eines im Original zu ergattern. Und wenn, dann zu 6- oder 7-stelligen Dollarbeträgen. Die Gründe? Schlechte Papierqualität und die kriegsbedingte Papierknappheit auch in den USA, erklärt der Comic-Experte Achim Schnurrer.
1: Ich habe da hinten ein schönes Beispiel von einem Comic, der die Leute auffordert, schon auf dem Cover auffordert, die Comics zu recyceln.
0: Auf dem erwähnten Comic übernehmen diese Bitte an die Fans Superman und Batman zusammen. Weil nur noch so wenig Originale erhalten sind, werden in der Ausstellung Kopien von den Comic-Covern gezeigt. Aber das mindert nicht deren Aussagekraft. Die Darstellungen sind brutal, voller Gewalt, patriotisch, mit klarer Rollenverteilung zwischen Gut und Böse und teilweise auch erschreckend realistisch. Das dokumentieren unter anderem 6 Comiczeichnungen eines Konzentrationslagers aus dem Jahr 1944. Sie zeigen die als Duschen getarnten Gaskammern und wie aus den Leichen die Goldzähne herausgebrochen wurden. Gezeichnet hatte es August Maria Fröhlich, ein aus Österreich in die USA emigrierter Künstler. Comic-Experte Achim Schnurrer erklärt, warum die Comics in den USA damals auch nicht vor krassen und gewaltvollen Darstellungen zurückschreckten.
1: Die meisten Künstler und auch die meisten Verleger hatten einen jüdischen Hintergrund. Und dass die in den 40er Jahren, Ende der 30er, Anfang der 40er, nicht besonders gut auf Nazi-Deutschland zu sprechen waren, versteht sich von selbst.
0: Die Comicmacher versuchten aber auch dem Bösen zu begegnen, ganz ohne Gewalt und Superkräfte, sondern mit Humor und Disney-Figuren. Auch dafür bietet die Ausstellung Beispiele. Die Besucherinnen und Besucher werden immer wieder von neuen Aspekten überrascht. Und Achim Schnurrer würde sich freuen, wenn seine Zusammenstellung bei den Betrachtern das Image der Comics etwas heben würde.
1: Wenn sie rausgehen und sagen, ja, das ist nicht nur Schrott, was eben mit Comics passiert ist, sondern die haben eine zeitgeschichtliche Bedeutung.
0: Aber trotz zeitgeschichtlicher Bedeutung, Besucherinnen und Besucher müssen mindestens 16 Jahre alt sein, um die Ausstellung Schurken und Helden im Nürnberger Künstlerhaus besuchen zu dürfen. Sie ist bis Sonntag, den 21. Juni, zu sehen.
2: Julia Hofmann war für uns in dieser Ausstellung in Nürnberg. Yael Naim ist in Paris geboren und dort tritt sie am 28. Juni auch gleich zweimal auf, nämlich beim Festival Solidays auf der Pferderennbahn von Longchamp. Zuerst mittags und dann am späten Abend noch einmal.

0: Jael Naim hier auf Bayern 2. In der Sendung Stadtland Leute, 13.34 Uhr ist es. Von der Anzahl der Mitglieder her gehören die Sportschützen zu den 5 größten Sportverbänden in Deutschland. Die bayerischen Schützen treffen sich ab heute in Bamberg zu ihrem alle 2 Jahre stattfindenden Landesschützentag. 250 Delegierte aus allen Bezirken sprechen dort über die Probleme, die die Vereine beschäftigen. Es geht um die Digitalisierung, den Bürokratieabbau, aber auch um den Sportstättenbau. Viele Vereinsheime waren so marode, dass sie in den letzten Jahren saniert werden mussten. Und es gibt noch etliche, die das vor sich haben. Für kleine Vereine ist das ein Kraftakt und es wird immer schwieriger, obwohl gerade sie den Zusammenhalt in der Gesellschaft fördern. Ein Beispiel aus der fränkischen Schweiz.
1: Es herrscht hohe Konzentration an den Schießständen. In einer Reihe stehen ganz junge Schützen, die ihr Gewehr noch auf ein Stativ auflegen müssen, neben Erfahrenen in Shootinganzügen, die konzentriert durch ihr Visier schauen. Der Verein feiert im nächsten Monat die Eröffnung seines niegelnagelneuen Vereinsheims. Geschossen wird auf einen Messrahmen, nicht mehr auf Zielscheiben aus Papier. Der Schütze bekommt gleich nach seinem Schuss auf einem Monitor neben sich die Auswertung. Modernste Technik für die 220 Mitglieder des Schützenvereins Andreas Hofer in Wiesentau in der fränkischen Schweiz. Nur so können junge Mitglieder, der Nachwuchs, gewonnen werden, wie zum Beispiel Anni und Lukas Trummer.
2: Wie oft bist du hier?
3: Jeden Donnerstag, weil da ist Jugendtraining.
2: Sind auch deine Freunde mit dabei?
3: Ja, welche aus der Schule und auch andere.
4: Das ist eines meiner größten Hobbys und es gefällt mir wirklich sehr. Ich versuche schon jeden Freitag zu kommen. Eine meiner besten Freundinnen schießt hier auch. Ich habe sie dafür begeistert und es sind auch sehr viele Freunde von mir hier.
1: Dem Verein wurde der Pachtvertrag gekündigt. Aufgeben oder weitermachen, die Entscheidung war klar. 2020 begann der Schützenverein mit der Planung eines eigenen Schützenhauses. Grundstück suchen, Pläne erstellen, Förderanträge erkunden und einreichen. Alles Ehrenamtssache, erzählt der zweite Vorstand Florian Trummer.
5: Man baut ja nicht alle 5 Jahre, sondern man baut ein Schützenhaus wahrscheinlich einmal in seinem Leben und man kennt sich nicht aus. Ich denke, die Problematik liegt darin, dass es keinen Ablaufplan gibt. Was habe ich als Schritte zu tun? 1, 2, 3, 4, 5. Das heißt, ich gehe hin, informiere mich, was für Anträge brauche ich. Natürlich hilft dann auch der Verband, aber man muss sich natürlich auch einlesen und das sind etliche Stunden oder auch dann Tage zusammengezählt, damit man alles kompakt zusammen hat, um dann auch rechtzeitig einen Antrag stellen zu können.
1: 400.000 Euro veranschlagte der Verein. Dann kamen Corona, der Beginn des Ukraine-Krieges und Preissteigerungen um 40%. Alles verzögerte sich, alles wurde teurer. Gefördert wird sowieso nicht alles. Küche oder Flur müssen herausgerechnet werden für jeden Antrag. Zum Glück hat der Verein viele Handwerker, Architekten und Planer als Mitglieder. Relativ schnell genehmigte der Freistaat insgesamt 45% Zuschuss aus dem Regelförderprogramm für den Sportstättenbau und dem Sonderfördertopf für strukturschwache Regionen. Das Geld fließt aber erst nach Fertigstellung. Der komplette Bau muss vorfinanziert werden. Vorstand Johannes Pieger ging sammeln.
6: Beim alten Schützenhaus haben wir schon Festlichkeiten gefeiert, haben da schon Geld gehabt. Dann haben wir von der Kommune einen Zuschuss bekommen. Und mit dem Geld haben wir dann schon starten können, bevor

0: dass überhaupt die öffentlichen Gelder gekommen sind. Und natürlich auch mit den Darlehen von den Privatdarlehensleuten. Und mit denen haben wir dann schon mal alles umsetzen können und realisieren können, bis das andere erst einmal geflossen ist.
1: Baufirmen beauftragen? Nicht finanzierbar. In tausenden Stunden Ehrenamtsarbeit wurde der Bau hochgezogen. Zwischen 12 und 18 Euro pro Stunde durfte der Verein für ehrenamtliche Hilfs- und Facharbeiterstunden abrechnen. Nur so ging es. Jeder packte an, erzählt Johannes Pieger.
0: Vor dem Pirenieren haben die Mitglieder haben Eisen mitgebunden, haben mit eingeschaltet, die anderen haben Mörtel angemacht, dann haben zwei, drei Mann haben dann gemauert. Ein Bauviel mehr hätten wir uns nie leisten können.
1: Es hat sich gelohnt. Moderner Bau, moderne Schießanlage. Der Verein hat bereits in den letzten 3 Jahren 10% mehr Mitglieder werben können. Junge Mitglieder bis 29 Jahre. Und neben den konzentrierten Schützen verfolgen Interessierte aus der 1600 Einwohner starken Gemeinde die Treffer auf einer Leinwand im Gastraum bei Wasser, Schorle oder Bier. Sie lachen, unterhalten sich nebenbei. Der Schützenverein ist ein wichtiger Punkt im Gemeindeleben, wo immer mehr Gastwirtschaften aufgeben. Wiesentau ein positives Beispiel. Es wird aber immer schwerer, Gelder als Verein für den Sportstättenbau zu bekommen, weil es immer weniger Förderprogramme gibt. Das Sonderprogramm des Freistaates ist letztes Jahr ausgelaufen und Anträge für das Bundesprogramm Sondervermögen mussten bis Januar gestellt werden.
2: Ein Beitrag von Claudia Grimmer war das. Eine italienische Institution ist Paolo Conte, aus dem Jahr 2010 sein Titel L'Orchestrina.
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2: Matthias Alz ist ein Ausdauerschwimmer aus Hessen. Gerade hat er ein neues, ehrgeiziges Projekt in Angriff genommen. Er will 21 Tage lang im Main

0: Schwimmen. Der Hintergrund, der ist allerdings nicht nur eine sportliche Herausforderung, sondern eine Schwimmtherapie. Christina Kreuzer hat ihn getroffen.
1: Der Main ist für mich Heimat. Ich bin als Kind misshandelt worden und der Main war der einzige Ort, wenn mir jedes Jahr Pfingsten paddeln waren, wo mir Familie gewesen sind, wo mir nie Schimpfe bekommen haben, auch nie Schläge.
2: Als Matthias Alt das erzählt, steht er mit seinem Hund Torin am Campingplatz in Bischberg im Landkreis Bamberg und richtet dabei den Blick auf das Gewässer, das ihm so viel bedeutet. Er ist in der Region um Fulda aufgewachsen. 54 Jahre alt, knapp 1,90 Meter groß und seine dunklen Haare hat er zu einem langen Pferdeschwanz zusammengebunden.
1: Gerufen werde ich eigentlich Matthias. Wie würde ich mich beschreiben? Als Bekloppten, der immer verrückte Ideen hat und sie auch umsetzt. Und wenn er was macht, dann macht er es mit ganzem Herzen.
2: Durch die Erlebnisse in seiner Kindheit leidet er unter Depressionen, einer komplexen posttraumatischen Belastungsstörung und an Fibromyalgie, hat immer Schmerzen. Doch dagegen will er etwas tun. Er startet sein bisher größtes Projekt mit dem Namen 470 Kilometer für innere Kraft. Heißt, er will vom fränkischen Main-Lois im Kulmbacher Land bis nach Mainz-Kostheim in Hessen durch den Main schwimmen. 470 Kilometer sind das. 21 Tage Zeit nimmt er sich dafür.
1: Ich mache jeden Tag ein kleines Häppchen, um dahin zu kommen. Und die Häppchen sind so gewählt, wo ich weiß, dass ich sie erreichen kann, aber trotzdem eine gewisse Kraft auch aufbringen muss, sie durchzuziehen.
2: Eher zufällig hat er 2019 entdeckt, dass Langzeitschwimmen ihm Halt und mentale Stabilität geben kann.
1: Ich habe gemerkt nach 4-5 Stunden, dass es bei mir oben im Kopf Klick gemacht hat. Und ich einfach mal diese ganzen negativen Stimmen, diese Flashbacks, diese negativen Erfahrungen, alles einfach mal hinter mir lassen konnte. Und es war einfach gigantisch und es hat mir unheimlich viel psychische Kraft gebracht.
2: Heute nutzt er seine Geschichte, um anderen Mut zu machen, die selbst mit Krisen zu kämpfen haben. Will zeigen, Schwäche ist kein Makel.
1: Dass ich keine Angst haben darf vor größeren Zielen, sondern einfach sie angehen, sie probieren. Und wenn man merkt, es funktioniert nicht, das Aufgeben nicht als Versagen hinzunehmen.
2: Unterstützung bekommt er von seiner Frau Anja.
3: Also ich finde das gut, weil das ja eben auch seine Krankheit oft ein Tabuthema ist. Ich bin sehr stolz auf ihn, dass er das macht und auch so viel Durchhaltevermögen dabei hat. Das ist nämlich oft so bei seiner Krankheit, dass er das eben nicht hat, dieses Durchhaltevermögen. Und da hat er das und es macht ihn eben ganz stark.
2: An Fronleichnam hat er sein Projekt gestartet. Mit pinker Bademütze, Badebrille und knielanger Badehose geht er in den Main. Mit dabei auch eine pinke Schwimmboje, darin Bananen, sein Glücksbringer, ein kleiner Stoffaffe und das Handy, damit seine Frau auch immer genau verfolgen kann, wo er gerade ist.
1: Angenehm von der Temperatur, nicht zu kalt, nicht zu warm. Perfekt.
2: Vor jedem Start geht ihm noch viel durch den Kopf, Gedanken, die erst nach einigen Kilometern leiser werden.
1: Ich habe Angst davor, dass ich anfange, nach Ausreden zu suchen, es abbrechen zu müssen. Warum mache ich das Ganze? Ich hätte ja auch eigentlich mal aufhören können. Könnte jetzt die Brücke einstürzen, gerade über mir. Dann hat sich die ganze Sache erledigt. Dann brauche ich die ganze Quälerei nicht mehr. Aber ich bin trotzdem guter Dinge.
2: Die Etappen bis zum Ziel sind genau durchgeplant mit Ein- und Ausstiegen und Reservetagen. Matthias Alt will mit seiner Aktion ein Zeichen setzen für mentale Gesundheit, Resilienz und die Kraft, die entsteht, wenn man nicht aufgibt.
1: Ich bin einfach ich. Einfach mal frei sein.
0: Auf der Homepage meineschwimmtherapie.de kann man übrigens genau verfolgen, wie weit Matthias Alt schon gekommen ist. Und das mache ich jetzt einfach mal. Genau in dieser Sekunde befindet er sich westlich von Unterwallenstadt, also bei Lichtenfels, und er hat 65,9 Kilometer zurückgelegt.

0: Carrie Noble, About Me.
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0: Das Museum im Wittelsbacher Schloss Friedberg gehört zu den ältesten Museen Bayerns. Gegründet wurde es vom Heimatverein Friedberg vor 140 Jahren. Damals war der Museumsbetrieb zwar noch sehr überschaubar, aber durch großes Engagement und mit viel Herzblut sind der Verein und das mittlerweile professionell geführte Museum weiter ein eingespieltes und vor allem ein erfolgreiches Team. Doris Bimmer über ein Jubiläum in einer außergewöhnlichen Umgebung.
2: Über den Dächern der Altstadt thront das Wittelsbacher Schloss, das eigentlich mehr einer Trutzburg gleicht als einem prächtigen Schlossbau à la Ludwig II. Es gibt nur einen Zugang über eine Brücke mitsamt Tor. Statt eines Wassergrabens ist der Bau umgeben von einem kleinen Mischwald. Historisch gesehen war das Schloss von den Wittelsbachern auch mehr als Verteidigungsbau Richtung Schwaben hingedacht. Bis zum Zweiten Weltkrieg gehörte Friedberg zu Altbayern. Die Stadt hat eine buchstäblich reiche Geschichte. Vor 140 Jahren gründeten deshalb ein paar Bürger den Museumsverein, erzählt Regine Nägele.
3: Wir haben das Museum gegründet. Das ist unser Verein gewesen. Wir haben es mehr als 90 Jahre ehrenamtlich geführt. Und unser Kind, das Museum, ist erwachsen geworden.
2: Was damals undenkbar war, ist heute mit Regine Nägele eine Tatsache geworden. Eine Frau als Vorstand. Sie lebt den Verein. Die Begeisterung ist unüberhörbar, wenn sie über das Museum und die Arbeit im Heimatverein spricht.
3: Ja. Ich bin dazu gereist, wie es so ein Like schmeckte. Aber mein Mann ist Friedberger und ich habe überhaupt nicht gewusst, wie man geschieht. Das ist eine Geschichte für sich.
4: So, herzlich willkommen bei uns im Wittelsbacher Schloss. Mein Name ist Margit Möding. Ich wünsche Ihnen einen angenehmen Aufenthalt bei uns.
2: Mit diesen Worten begrüßt Margit Möding die Besucher des Museums und öffnet ihnen die Tür. An diesem Tag trägt sie Frack, Zylinder und weiße Handschuhe.
4: Weil das diese Zeit, das Museum ist 1886 gegründet worden. Und das war mein Ururgroßvater, der da maßgeblich beteiligt war. Und das ist so eine familiäre Angelegenheit für mich.

0: Mir ist es sehr am Herzen gelegen, dass das Museum gut besucht wird und dass es einfach weiterlebt.
1: Bei der Kleidung handelt es sich um den Hochzeitsanzug ihres Großvaters aus dem Jahr 1933. Natürlich war auch er engagiert im Museum, wie anscheinend alle in Mödings Familie.
0: Was habe ich mitbekommen? Eigentlich sehr, sehr viele Erinnerungen dank des Urgroßvaters dann wieder, der 20 Jahre lang Kustos war im Museum. Und natürlich, die Oma hat viel erzählt, Mama war sehr engagiert, hat die Erinnerungen am Leben gehalten und jetzt musste es ich machen.
1: Das Museum hat, wie das Schloss, turbulente Zeiten erlebt und erfolgreich überstanden. Das Schloss, im 13. Jahrhundert erbaut, hatte seine Blütezeit im 16. Jahrhundert. Lange Zeit war es von den Wittelsbachern als Witwenresidenz genutzt worden. Und als es selbst dazu nicht mehr taugte, weil es ziemlich marode wurde, richteten die bayerischen Kurfürsten dort kurzerhand zwei Manufakturen ein. In den einstigen Wohnräumen wurden Buntpapier und Friedberger Fayencen angefertigt. Aus Keramik hergestellte und mit einer speziellen Glasur versehene Raritäten. Später fiel das Schloss an den Freistaat Bayern. Aber auch der wusste nicht recht, damit etwas anzufangen.
2: Das Schloss hat eine sehr wechselvolle Geschichte. Hier war auch schon das Rentamt drin, also Finanzamt. Dann war mal das Vermessungsamt untergebracht. Und man muss sagen, das Museum hält sich mit seinen 140 Jahren toi toi toi am längsten. Also sehr beachtlich. Und ich meine, gut, Alter allein ist nicht das Entscheidende. Das sind ja auf jeden Fall die Bestände, die sehr spannend sind. Und wir zeigen ja auch quasi ein Stück europäischer Geschichte. Also gerade mit den Uhren, die ja in ganz Europa Verbreitung gefunden haben.
1: Sagt Museumsleiterin Alice Arnold-Becker. Das Uhrmacherhandwerk hatte der Stadt vom 17. bis zum beginnenden 19. Jahrhundert eine Blütezeit beschert. Wer etwas auf sich hielt, besaß eine Uhr aus Friedberg. Die Handwerker waren äußerst geschickt, wie zum Beispiel sogenannte Telleruhren belegen.
2: Die letztlich so heißen, weil sie aussehen wie ein Teller von der Form, von der Technik, aber sind tatsächlich solche Uhren wie diese hier. Diese Nachtlicht- und auch Nachtlichtprojektionsuhren sehr, sehr raffiniert. Weil die sozusagen wie ein Beamer schon im 17. Jahrhundert die Zeit an die gegenüberliegende Wand ganz groß projizieren konnten, mittels Kerzenlicht. Also die waren ausgesprochen, finde ich, die Friedberger Uhrmacher.
1: Vor rund 20 Jahren hat die Stadt das Schloss dem Freistaat abgekauft und saniert. 2019 ist auch das Museum modern aufgestellt worden. Der Charme der historischen Mauern ist dabei nicht nur erhalten geblieben, sondern aktiv ins Ausstellungskonzept eingebaut worden. Die Besucher honorieren die vielseitige und für Jung und Alt attraktiv präsentierte Stadtgeschichte.
3: Wenn man es gewusst hat, wie es früher ausgeschaut hat, wie es jetzt ausschaut, das ist gewaltig. Also das ist ein Aushängeschild für unsere Stadt.
4: Also man kann einfach unheimlich viel entdecken, auch wenn man eigentlich aus der Nähe ist. Aber es ist mal eine Gelegenheit, das sich genauer anzuschauen.
5: Vor 140 Jahren von Bürgern der Stadt gegründet und bis heute nicht verstaubt, das Museum im Wittelsbacher Schloss Friedberg, das außer an Montagen täglich von 10 bis 17 Uhr geöffnet hat. The Paper Kites kommen aus Australien. Im Januar erschien bereits ihr siebtes Album. Daraus nun When the Lavender Blooms.

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3: Das Team von Stadtland Leute sagt Danke fürs Zuhören in dieser Woche und freut sich auf das Bayern 2 Kulturleben. Nach den Nachrichten mit Julian Ignatowitsch und einem ganz speziellen Gast, nämlich der Dramatikerin Kerstin Specht. Und das noch dazu an einem speziellen Tag?
4: Ja, an ihrem 70. Geburtstag erzählt sie uns viel über die Theatertexte, die sie schreibt. Das glühend Männler oder Ami-Wiesen haben sie in den 1990er Jahren bekannt gemacht. Und es gibt ein neues Stück für von ihr. Mehr gleich dazu.
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5: Um 14 Uhr mit Diana Gaul. Die Pläne für die Pflegereform stoßen bei vielen auf massive Kritik. Das Problem? Pflegeplätze werden immer teurer. Deshalb sieht Ministerin Warken Einsparungen bei Heimkosten, eine höhere Belastung von Gutverdienern und Menschen ohne Kinder vor und strengere Maßstäbe bei der Pflegebedürftigkeit. Isabel Karas über die Reaktionen.
6: Das Kuratorium Deutsche Altershilfe wirft der Bundesregierung vor allem auf Einsparungen statt auf eine grundlegende Reform zu setzen. Positiv bewertet der Verband zwar unter anderem die geplante Pflegebegleitung. Weitere Kritik kommt von der Deutschen Stiftung Patientenschutz. Vorstand Eugen Brüsch sagte im ARD-Morgenmagazin, die Pläne seien keine echte Reform. Bayerns Gesundheitsministerin Judith Gerlach von der CSU sieht dagegen auch positive Ansätze, kritisiert aber die geplante Kürzung der Rentenversicherungsbeiträge für Pflegende. Angehörige.
5: Kanzler Merz und der französische Präsident Macron wollen die EU-Erweiterung vorantreiben. Sie beide sind heute bei einem EU-Gipfeltreffen in Montenegro dabei. Dort wollen sie eine neue Initiative starten, die vorsieht, die Länder schon während der laufenden Verhandlungen schrittweise an eine EU-Mitgliedschaft heranzuführen. Konkret geht es um Albanien, Bosnien-Herzegowina, Kosovo, Montenegro, Nordmazedonien und Serbien. Die Wirtschaft in der Eurozone ist in den ersten Monaten dieses Jahres geschrumpft. Laut dem EU-Statistikamt Eurostat sank das Bruttoinlandsprodukt im Jahresvergleich um 0,2%. Das Amt korrigiert damit seine erste Schätzung von Ende April. Grund dafür sind vor allem neue Zahlen aus Irland. Dort ist die Wirtschaft im ersten Quartal um mehr als 12% geschrumpft, auch weil deutlich weniger Pharmaprodukte aus dem Land in die USA exportiert wurden als noch zuletzt. Zwei Passanten haben einen Mann in Amberg vor dem Ertrinken gerettet. Laut Polizei war ein 47-Jähriger wegen eines medizinischen Notfalls bewusstlos geworden und einen Uferabhang zum Fluss Vils hinuntergerutscht. Eine Frau und ihr Arbeitskollege bemerkten den Unfall. Der Mann stieg deshalb zu dem Verunglückten in den Fluss und hielt seinen Kopf über Wasser. Die Frau rief den Rettungsdienst. Laut einem Krankenhaussprecher geht es dem 47-Jährigen inzwischen schon besser. Der Deutsche Eishockeybund hat sich ein Jahr vor der Weltmeisterschaft zu Hause von Bundestrainer Harald

0: Kreis getrennt. Über die Gründe berichtet Burkhard Hupe.
1: Die Trennung von Eishockey-Bundestrainer Harry Kreis ist keine Überraschung. Nach zwei enttäuschenden Weltmeisterschaften und einer ernüchternden Olympiateilnahme stagniert die deutsche Eishockey-Nationalmannschaft im Mittelmaß. Gegen eine Erfüllung des noch bis zum Sommer kommenden Jahres datierten Vertrages sprachen außerdem Fehler im Spielcoaching während der WM in der Schweiz sowie wachsende Spannungen mit einigen Nationalspielern, die teilweise ihre WM-Teilnahme absagten. Über eine Nachfolge ist noch nicht entschieden worden.
0: Das Wetter in Bayern. Wechselhaft mit Sonne, Wolken und einzelnen Schauern und Gewittern bei maximal 15 bis 22 Grad. In der Nacht klingen die Schauer ab, bei Tiefstwerten um 5 Grad. Morgen bleibt es unbeständig, am Sonntag wieder ein Sonne-Wolken-Mix mit Schauern, vor allem an den Alpen, und maximal 18 bis 25 Grad. Soweit die Nachrichten. Es ist in einer halben Minute 14.04 Uhr. Die Verkehrsmeldungen. Auf der A3 Passau Richtung Nürnberg ist zwischen Kreuz Altdorf und Kreuz Nürnberg wegen Bergungsarbeiten die rechte Spur im Baustellenbereich gesperrt. Lkw mit einer Breite über 2,60 Meter müssen über die U64 umfahren. A7 Füssen Richtung Ulm. Zwischen Illertissen und Dreieck Hettistetten stau und stockend. A7 Fulda Richtung Würzburg. Zwischen Dreieck Fulda und Bad Brückenau-Wildflecken 6 Kilometer Stau. A8 Salzburg Richtung München. Zwischen Weyern und dem Kreuz München Süd 13 Kilometer Stau und stockend. A93 Rosenheim Richtung Kiefersfelden. Zwischen Dreieck Inntal und Grenzübergang Kiefersfelden immer wieder stau und stockend für Lkw wegen der Blockabfertigung an der österreichischen Grenze. A96 Lindau Richtung München. Zwischen Freiham Süd und Blumenau stau wegen Bauarbeiten. Und die A96 Lindau-München ist zwischen Leim und Sendling wegen Brückenarbeiten in beiden Richtungen bis Montag früh um 5 Uhr gesperrt. Es wird ab der Ausfahrt Blumenau abgeleitet. Soweit die Übersicht.
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3: Wenn die meisten aufhören zu arbeiten, dann beginnt für Reinigungskräfte erst so richtig die Arbeit. Im Alltag sind sie ja quasi unsichtbar, arbeiten oft nachts, aber unverzichtbar. Man spricht von systemrelevanten Berufen. Das sind auch diese Reinigungsberufe, denen wir während Corona mal kurz applaudiert haben, die wir dann aber schnell wieder vergessen haben. Ein neuer Film schaut mitten rein.
4: Sie wissen, es ist einfach verdammt schwer, motiviertes Personal zu finden im Niedriglohnsektor.
5: Sie haben die Verantwortung für Ihre Arbeiter.
4: Frau Schröder, um ein professionelles Team aufbauen zu können, müsste ich erst mal Mitarbeiter finden.
5: Ja, dann suchen Sie doch endlich mal gescheite Mitarbeiter. Es gibt so viele arbeitslose Leute auf dieser Welt.
3: Ja, da geht's zur Sache, gleich mehr dazu. Außerdem habe ich gleich die große deutsche Theaterautorin Kerstin Specht zu Gast hier bei mir im Studio, die mit Stücken wie Das Glühen, Männler oder Amiwiesen bekannt geworden ist und immer eine Stimme der Provinz, des Dialekts und der Landbevölkerung war. Sie feiert heute ihren 70. Geburtstag und wir schauen auf ihr Lebenswerk und das, was bald neu kommt. Ich bin Julian Gnatowitsch und freue mich auf 2 Stunden Kultur mit Ihnen.
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3: Los geht's mit Sienna Spyro und Material Lover, ein Song aus dem Soundtrack von Der Teufel trägt Prada 2.

0: Ich freue mich, dass gleich zu Beginn unserer Sendung jetzt eine der großen deutschen Theaterautorinnen bei mir im Studio zu Gast ist, die heute auch noch Geburtstag hat und 70 wird. Kerstin Specht, herzlichen Glückwunsch und herzlich willkommen im Kulturleben.
1: Vielen Dank, ich freue mich.
0: Ich versuche mal, Ihren Werdegang in ein paar Sätzen zusammenzufassen. Gleich Ihr erstes Theaterstück, Das glühend Männler, 1990, wurde ein Publikums- und Kritikererfolg und damals sogar beim Covent Garden Festival in London gezeigt. Seither sind Sie aus der deutschen Theaterlandschaft nicht mehr wegzudenken. Geboren wurde Kerstin Specht im oberfränkischen Kronach. Aufgewachsen ist sie dort in der Region, im kleinen Stockheim. Fürs Studium zog es sie dann nach München. Sie schrieb sich in der Germanistik und in der evangelischen Theologie ein. Ende der 1980er Jahre begann sie dann Theatertexte zu schreiben und der Rest ist Geschichte und über den Rest sprechen wir jetzt. Frau Specht, wie schauen Sie denn heute auf Ihre Anfänge am Theater zurück?
1: Das war ein großes Wunder, kann man sagen. Ich verdanke der Abendzeitung meine Karriere eigentlich. Die haben einen ganz kleinen Passus gehabt, Geld für Theaterstücke. In Berlin im literarischen Kolloquium. Die Filmhochschule war mein zweites Studium, hatte also kein BAföG mehr und hätte schon Geld gebraucht und habe das also hingeschickt, das Glühend Männler, die Anfänge, und gedacht, also das interessiert in Berlin niemanden. Und dann ist wirklich das Wunder passiert, dass Peter Palitsch das auch aninszeniert hat, mit dem tollsten Cast, den ich je hatte, das Glühend Männler, das Männler, das Bubeler, war Ulrich Tukur und Anneliese Römer und die tollsten Schauspieler, die man sich denken kann. Und dann habe ich so dadurch meinen Verlag gefunden, Karl-Heinz Braun war mein Verleger. Ja, und das andere lief dann so von selbst. Eigentlich wollte ich ja Filme machen, war ja an der Filmhochschule und habe gedacht, als ich im Frankenwald sein musste wegen Elternpflege und George Tabori immer gesagt hat, also benutze es, nimm das, was dir im Weg steht, auf und mach was draus. Und dann wollte ich einen Film dort drehen, Thüringen und diese Wendegeschichte. Aber in diesen 10 Jahren Elternpflege ist mir nichts gelungen. Also ich habe sehr viel umgeschrieben, eingereicht und wieder neu eingereicht, aber es hat nichts funktioniert, muss ich sagen. Und dann habe ich auch noch ein Buch über meine Mutter geschrieben, das jetzt auch erst rauskommt nach 10 Jahren.
0: Mittelberge heißt der Mittelberge. Roman, der Mitte Mai schon erschienen ist. Das ist ja auch wieder eine Lebensgeschichte. Eine Kritikerin hat geschrieben, Horvath und Fleißer lassen grüßen. Also das sind ja Ödern von Horvath und Marie-Louise Fleißer sind ja zwei Namen, mit denen sie auch immer wieder so ein bisschen verglichen werden oder in deren künstlerischer Gesellschaft zumindest, sage ich mal, mit den mundartlich geschriebenen Texten sie verortet werden. Fühlen Sie sich da richtig verortet?
1: Na, das sind große Namen. Also ich könnte stolz sein.
0: Auf jeden Fall.
1: Also das finde ich.

0: natürlich schon. Es ist natürlich Fleiß eine ganz eigene Sprache und eigene Diktion. Aber so die Richtung kann man schon sagen, dass das stimmt. Ja.
1: Dann lassen Sie uns über das Stück sprechen, bei dem die Uraufführung am Resi für April 2027 geplant ist. Zum Sterben schön. Sie haben gesagt, mein Krebsstück in Anführungszeichen. Gerade um was geht's da? Genau.
0: Also so viel will ich da jetzt vorher noch gar nicht verraten. Der wunderbare Direktor Beck hat mir das angeboten. Und ich dachte zuerst, das deprimiert mich vielleicht zu sehr, wenn ich mich dauernd damit beschäftige, weil ich eben diese persönliche Erfahrung hatte. Mhm. Und im Gegenteil hat es mir gut getan, dass ich einen Auftrag hatte, dass mein Gehirn noch funktioniert hat. Das war nicht so ganz klar, ob ich das noch kann. Und das war wirklich ein Geschenk, ja. Das ist auch schon letztes Jahr fertig, aber es wird erst nächstes Jahr eben rauskommen.
1: Sie haben das mal verglichen mit der Arbeit eben einer Bildhauerin, mit der Arbeit an einer Skulptur, dass man wirklich eben so an den Formen herummeißelt. War das jetzt wieder beim Schreiben so?
0: Ja, also ich bevorzuge eben so eine Sprache, die nicht opulent ist, sondern die sich aufs Wesentliche konzentriert und verdichtet ist. Und in der bildenden Kunst bevorzuge ich eben auch diese Moderne, die sich auf das Wesentliche konzentriert. Und ich wäre gerne eine Bildhauerin. Mein Vorbild wäre dann Louise Bourgeois, die eine große Skulptur in Paris unter anderem stehen hat. Die heißt Maman. Und das ist eine große Spinne. Und das drückt so viel aus. Und da braucht man keine Worte dafür.
1: Steht auch vor dem Guggenheim-Museum in Bilbao. Da ist auch eine ganz große Skulptur von ihr. Auch eine große Spinne. Die Spinne ist ja so eins ihrer Markenzeichen. Jetzt ist es bei Ihnen aber so, dass Sie Ihre Skulptur dann irgendwann auch aus der Hand geben müssen. Und dann kommen die Schauspielerinnen und die Schauspieler, die den Text eben sprechen und interpretieren. Dazu kommt dann die Regie. Wie gut sind Sie darin, dann so einen Text auch loszulassen und in die Fantasie von anderen zu geben?
0: Schlecht. Ich bin da ganz schlecht.
1: Schlechte Erfahrungen gemacht auch damit?
0: Ich stelle mir immer genau vor, wie es sein sollte. Weil ich habe ja auch ein bisschen Regie gemacht, ganz wenig, aber und kann dann schwer loslassen. Und am schwierigsten finde ich dann die Kritiker, die den Text nicht gelesen haben und dann nicht unterscheiden können, was ist Regie und was ist der Text. Das erbost mich manchmal, aber eigentlich ist es wunderschön, wenn jemand anderes seine Fantasie dazu gibt und diese tollen Schauspieler das zum Leben bringen. Also was Besseres gibt es ja gar nicht. Aber ich hätte gerne einen Regisseur gehabt, mit dem ich zusammenarbeite, also wo sich dann was entwickelt und so ein Vertrauensverhältnis entsteht. Ja, das hatte ich leider nicht.
1: Aber Sie hatten ein wirklich sehr weites Spektrum an Stücken. Das reicht von antiken Bearbeitungen wie Odysseus bis hin zu einem Monodrama, auch ein frühes Stück von Ihnen, Amiwiesen, dem Monolog einer einfachen Dienstmagd. Da können wir kurz reinhören.
2: Kinder sind eine Strafe Gottes. Waren es immer, immer in meiner Sippschaft, in ewiger Vergangenheit, wo die Frauen Jahr um Jahr wie ein Backofen rumlaufen, das Kind backen in ihrem Leib, das ihnen der Alt eingeschossen hat. Der macht das Feuer und sie müssen den schwarzen Qualm ausrauchen durch die Nasenlöcher, dass er ihnen in den Augen beißt.
1: Frau Specht, gibt es eine Theatererfahrung mit einem Ihrer Stücke über all die Jahre, wo Sie sagen, da hat wirklich alles geklappt, das war besonders beglückend?
0: Ach, das gibt es immer wieder. Mit Doris Schade war es immer wieder beglückend in den Kammerspielen. Mit Hanna Schegula war es beglückend. Die hat das im Grand Théâtre Luxembourg gemacht zum Beispiel. Jetzt gerade in Berlin, das ist ein altes Stück, das hieß Die Schneeköniginnen. Da haben sie jetzt einen neuen Titel gemacht, Na also geht doch. Und da hat die wunderbare Nicole Hess das gespielt. Also da bin ich wahnsinnig dankbar. Und im Ausland hatte ich auch sehr schöne Erfahrungen, muss ich sagen. Die Froschkönigin, ich glaube, das war das meistgespielte Stück im Ausland. Das wurde in Mechelen gespielt. Da war ich rundum glücklich, muss ich sagen. Naja, es gab es immer wieder. Immer wieder. Und ich kann mich nicht beklagen, muss ich sagen.

0: Was ist für Sie das Schönste am Beruf? Und ich denke, es ist sicher auch eine Berufung, Theaterautorin zu sein.
1: Ja, also ich bin ja ein Einzelkind und ich wollte eigentlich Theater oder Filmregie machen und so wie Fassbinder immer mit den gleichen Leuten zusammenarbeiten. Mhm. Und meine Mutter spielt dann auch mit zum Beispiel, also Laien spielt mit. Und das war auch ein großes Glück, als ich diese Kurzfilme gemacht habe. Aber ich war danach immer krank und erschöpft. Es ist auch schwerer körperlicher Beruf, muss man sagen. Vor allem, wenn man Low-Budget-Filme macht. Mhm. Da muss man selber schleppen und selber machen und mhm. so. Und Auto fahren. Und
0: da war das Theater besser handelbar für
1: und,
0: Sie?
1: Ja, mhm. das war ein geschützter Raum. Und dann bin ich halt doch beim Schreiben gelandet, beim Einsamsten.
0: ist es so einsam, wie man immer sagt und denkt?
1: Schon, also ich genieße das ja auch. Ich finde das ja auch schön. Man muss dann halt so eine Mischung haben. Ab und zu mal Leute treffen, dann wieder rausgehen. Aber wenn man so im Flow ist, das ist dann wirklich eigentlich ein Glück, ja.
0: Und dann haben Sie ja jetzt eben auch noch das prosaische Schreiben begonnen. Also wir haben es anfangs des Gesprächs angesprochen. Ihr Roman Mittelberge ist Mitte Mai erschienen. Was haben Sie da nochmal im Unterschied zum Drama beim Prosaschreiben neu entdeckt?
1: Kann ich gar nicht sagen. Ich habe da auch wieder versucht, eine sehr knappe und verdichtete Sprache zu finden und eben nicht wie bei Thomas Mann, da wurde man gesagt, er schreibt Wendeltreppensätze. Mhm. Das spricht man auf dem Land nicht, da hat man gar keine Zeit dazu bei den Bauern. Und deswegen habe ich, glaube ich, sehr ähnlich wie in den Stücken auch diese knappe Sprache verwendet. Das habe ich auch schon vor 10 Jahren begonnen. Das kommt jetzt erst raus. Das war ein langer Prozess. Also
0: ein schwieriger Prozess? War es schwieriger als Theaterstücke schreiben?
1: Ein bisschen, ja, vor allem, weil es sind über 200 Seiten und das glühende Männlein, das waren nur 33 Seiten zum Beispiel. Also es ist einfach ein Prozess.
0: Schon von der Quantität, einfach auch eine andere Sache.
1: Dauert es länger, ja.
0: Würden Sie sagen, mit dem Stück, was wir dann im nächsten Jahr am Münchner Residenztheater sehen können, haben Sie selber auch als Autorin nochmal einen neuen Schritt in eine andere Richtung gemacht? Kann man es so sagen?
1: Schauen wir mal. Ich weiß es noch nicht. Ich glaube, das neue Stück ist wieder ganz anders. Also kann man nicht so vergleichen. Ja.
0: Kerstin Specht, wir sind gespannt. Zum Sterben schön. Die Premiere der Uraufführung am Resi in München ist für den April 2027 angesetzt. Ich freue mich sehr, dass Sie zu Gast im Kulturleben waren auf Bayern 2. Sie feiern heute noch Ihren 70. Geburtstag. Wird noch groß gefeiert? Was steht noch an?
1: Also ich habe Freunde eingeladen. Heute Abend hoffen wir, dass es eine amüsante, schöne Runde ist, weil diese Freunde haben mich sehr getragen durch meine Krankheitsphasen. Und denen schulde ich auch was, ja.
0: Dann wünsche ich Ihnen alles Gute, herzlichen Glückwunsch nochmal und vielen, vielen Dank für Ihren Besuch bei uns im Studio.
1: Ich danke Ihnen.
0: Und wir hören Musik von Vendredi sur Mer.

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1: Ich verstehe Ihren Unmut. Ein typischer Satz aus der Service-, der Dienstleistungsbranche, um einen unzufriedenen Kunden zu beschwichtigen. Der Film, über den wir jetzt sprechen, der spielt in der Dienstleistungsbranche. Oder genauer gesagt, er zeigt eine Frau, die für eine Reinigungsfirma arbeitet und die auch immer wieder den Satz sagt, ich verstehe ihren Unmut. So heißt dann auch der Film von Regisseur Kilian Armando Friedrich. Es ist sein Abschlussfilm. Er ist Absolvent der Hochschule für Film und Fernsehen in München. Und ich freue mich, dass er jetzt bei uns in der Sendung ist. Hallo, Herr Friedrich.
2: Hallo, die Freude ist ganz bei mir.
1: Es ist wirklich ein eindrucksvoller Film, den Sie gedreht haben, der die Arbeit von Putzkräften zeigt, die die meisten von uns im Alltag weder sehen noch mitbekommen. Wenn für den normalen Arbeitnehmer der Tag endet, wenn das Büro leer ist, wenn die Mall oder die Kita leer ist, dann beginnt der Tag dieser Reinigungskräfte, die bei Ihrem Film im Mittelpunkt stehen. Wie sind Sie denn drauf gekommen, darüber Ihren ersten Langspielfilm zu drehen?
2: Ich habe nach der Schule selbst eine Zeit lang als Minijobber in der Gebäudereinigung gearbeitet, also einen Sommer lang. Und wir haben Schwimmbäder, Schokoladenfabriken oder auch Büroräume gereinigt, also all diese verschiedenen Objekte, um die sich dann auch Heike im Film kümmern muss. Und dieser Job der Objektleitung, den habe ich da kennengelernt und der kann je nach Dienstleister sehr unterschiedlich aussehen. Ja, aber im Kern geht es um die Koordination, die Motivation, Sanktionen und Dokumentation der Mitarbeitenden. Und ich hatte seit meiner Erfahrung dort ein Interesse an diesem Job entwickelt, weil er so ein Management im Management ist und diese mittleren Führungsebenen auch sehr viel darüber aussagen, wie wir heutzutage Arbeit strukturieren. Und habe dann meine ehemalige Objektleitung wieder angeschrieben und haben wir angefangen, ihre alltäglichen Erfahrungen aufzuschreiben. Und das ist eigentlich der Beginn gewesen dieses Films.
1: Das heißt, Sie haben gar nicht mehr so viel recherchieren müssen. Also Sie kannten es schon quasi aus der eigenen Minijob-Erfahrung. Im Mittelpunkt Ihres Films steht Heike. Das ist eine Laiendarstellerin, die Sabine Thalau heißt im wirklichen Leben. Und sie ist Objektmanagerin in so einer Reinigungsfirma, hat so eine Mittelposition zwischen Chef und den Putzkräften. Und Sabine Thalau, die Heike spielt, hat eben tatsächlich auch in diesem Job gearbeitet. War das dann auch Ihre Vorgesetzte quasi damals?
2: Nein, leider hat sich die damalige Vorgesetzte das Leben genommen und das hat auch den Prozess des Films sehr stark nochmal beeinflusst und verändert. Das war ein großer Schock für den weiteren Prozess und so ist auch die Frage nach den psychischen Folgen in so einem Arbeitsumfeld immer stärker in den Fokus geraten und ich wollte gerne zeigen, wie so eine harte Umgebung auch die Figur, also die Heike in ihrer Schnittstellenfunktion zerreibt und bin dann, weil Sie vorhin gemeint haben, es gab wahrscheinlich nicht mehr so viel Recherche. Es gab dann noch extrem viel Recherche, weil ich dann deutschlandweit mich nochmal informiert habe, auch in Firmen reingeschaut habe, versucht habe, Tagespraktika zu bekommen. Manchmal hat es geklappt und mir einfach so einen Überblick und ein Verständnis anzueignen, wie denn heute die Branche ungefähr funktioniert. Weil als ich damals gearbeitet habe, das ist jetzt auch schon über 10 Jahre her da, und hat sich natürlich einiges verändert. Und Sabine Thalau habe ich dann über ein Reinigungsforum, so eine Art Selbsthilfe auf Facebook kennengelernt. Und das ist sie aufgefallen, weil sie sich dort ja immer wieder stark gemacht hat für mehr Kollegialität. Und irgendwann haben wir mal gezoomt und dann war sie da mit Zigarette und Kaffee in ihrer Küche und ich war so ein bisschen schockverliebt, weil ich dachte, oh, das ist doch dieser Vibe auch, den ich da immer finde. Und erstmal war sie dann nur eine Rechercheberaterin oder generell jemand, der

0: mir Informationen gegeben hat über den Alltag. Und wir haben dann nach ein paar Telefonaten und Zoom-Calls gesagt, hey, Sabine, willst du nicht auch mal zum Casting kommen? Und 6 Monate später hatte sie dann die Hauptrolle.
1: Und es ist ja wirklich ein knallharter Vibe in diesem Film. Es ist sehr raues Umfeld, der Umgangston in dem Job ist wirklich auch sehr direkt. Wir können mal reinhören.
2: Der Dane,
3: ja?
2: Kommst du mal bitte? Hast du hier schon fertig?
3: Ja, genau.
2: Guckst du bitte da? Guckst du mal diesen Saustall? Was ist das?
3: Habe ich nie gesehen.
2: Habe ich dir gesagt, das muss Picobello hier immer sein?
3: Okay.
2: Wenn das morgen nicht in Ordnung ist, schmeiß ich dich raus. Lass mich doch von euch nicht verarschen.
1: Ihr Drama wirkt phasenweise fast dokumentarisch. War das auch von Beginn an so geplant?
0: Ja, eben auch durch die Zusammenarbeit mit den Laien war immer der Wunsch, eine große Glaubwürdigkeit herzustellen und auch ihre Erfahrungen mit einfließen zu lassen. Das Ergebnis ist dann vielleicht dokumentarisch. Für mich war die Art der Zusammenarbeit, auch dass Menschen sich kreativ entfalten können und ihre Geschichten aus dem Hintergrund holen können und Teil werden dieses Prozesses. Das war eigentlich unsere Intention, da einen Raum zu erschaffen, in dem Menschen sich auch als künstlerische Persönlichkeiten wahrnehmen können, durch die Expertise, die sie in ihrem Leben erfahren haben. Und das Ergebnis ist dann vielleicht dokumentarisch. Das ist dann auch der Ästhetik geschuldet, die sich dem Spiel sehr stark unterordnet. Also wir haben nicht geschnitten in den Einstellungen. Wir sind immer sehr konsequent, radikal bei Sabine und versuchen da einen permanenten Wechsel aus Raum und Zeit herzustellen, der auch die Orientierung und die klassischen filmischen Mittel von Auflösung nicht anwendet und dadurch ja wahrscheinlich eine dokumentarische Wirkung entfaltet.
1: Wer den Film sieht, der darf, glaube ich, auf jeden Fall zwei CDU-Narrative unter Kanzler Merz in Zweifel ziehen. Zum einen, dass die Deutschen faul seien. Also ich würde sagen, das widerlegt ihr Film. Und auch, dass Migranten eine Belastung für den Sozialstaat darstellen würden. Ich würde sagen, auch da zeigt ihr Film das Gegenteil. War das auch die Intention?
0: Während meiner Recherche in der Reinigungsbranche bin ich einem unheimlich diversen Sektor begegnet, mit Menschen aus ganz, ganz vielen Hintergründen, ja, und ganz, ganz vielen Geschichten, die auch natürlich sehr stark von Arbeitsmigration geprägt sind. Und der Personalmangel ist eigentlich einer der Hauptgründe für die gezeigten Konflikte im Film. Und wenn man da weiterdenkt, dann ist es auch so, dass, was wir versuchen subtil zu erzählen, dass die Arbeitsmigration in der BRD eigentlich uns als, sag ich mal, dem reicheren Teil der Gesellschaft den Wohlstand sichert, ja. Und viele dieser Menschen oft ohne Rechte und auch mit wenig Respekt, beziehungsweise sie ihre Rechte auch gar nicht kennen. Das ist ein sehr komplexes Thema, aber vor allem auch ohne Respekt mit ihrer alltäglichen Arbeit das System am Laufen halten. Und auch der harte Blick darauf ist natürlich auch durch die Vorgeschichte mit dem Fall einer Bekannten, die sich das Leben genommen hat, zu begründen.
1: Die Reinigungskräfte sind ja auch Teil der systemrelevanten Berufe, über die wir in der Pandemie mal kurzzeitig mehr öffentlich gesprochen haben. Wie ist Ihre Betrachtung dieses Niedriglohnsektors? Müssten das nicht eigentlich die Berufe sein, die wirklich wesentlich besser bezahlt werden müssten?
0: Das ist ein Ergebnis von Unsichtbarkeit und von einem Milieu oder einer Arbeitsstrukturierung, die primär darauf achtet, kostengünstig zu sein und die Arbeit auch billig anzubieten und danach bewertet wird. Das heißt, es müsste auf jeden Fall mehr Geld bei den Reinigungskräften ankommen. Es ist aber schwierig, weil auch durch den hohen Teil der Arbeitsmigration viele Menschen bereit sind, also noch schneller und das auch immer wieder so anzunehmen, weil wir ja sozusagen auch in der Europäischen Union, die ja auch ein Wirtschaftsverbund ist, viel stärker als jetzt ein Sozialverbund, ganz unterschiedliche Voraussetzungen je nach Land haben und dass sich das zunutze gemacht wird von hier den Kunden und Kundinnen. Das ist eigentlich auch eins der realen Probleme.
1: Das sagt Regisseur Kilian Armando Friedrich. Sein Film »Ich verstehe Ihren Unmut« ist jetzt im Kino zu sehen. Ein wichtiger, ein augenöffnender, ein sehenswerter Film. Herr Friedrich, danke für das Gespräch.
0: Ich danke auch.

0: Das waren die Last Shadow Puppets mit Standing Next to Me. Und wenn Sie gerade gedacht haben, die Stimme kenne ich doch, das war Alex Turner von den Arctic Monkeys, der auch Teil dieser Band war. Ich sage war, denn leider gibt's die Last Shadow Puppets mittlerweile nicht mehr. Wir wechseln auf die Kabarettbühne. Vor 2 Wochen wurde der Salzburger Stier verliehen. Das ist der renommierteste Kleinkunstpreis im deutschsprachigen Raum. Seit 1982 wird er vergeben. Mit 6.000 Euro ist er dotiert. Dahinter stehen die öffentlich-rechtlichen Radiostationen aus Deutschland, Österreich und der Schweiz, wobei in jedem Land ein Preisträger gekürt wird. In Deutschland hat in diesem Jahr Bodo Wartke gewonnen. Er macht seit 30 Jahren Musik und Kabarett. Nicht nur das, er ist Schauspieler, Sänger, Tänzer, Aktivist, Rapper, Dichter, Denker, Kinderbuchautor und Opernlibrettist. Wir hören einen Auszug aus seinem Programm von der Preisverleihung des Salzburger Stiers Ende Mai.
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4: Die Demokratie wird immer mehr in Zweifel gezogen und das ausgerechnet in Ländern, in denen sie herrscht. Und das wundert mich, denn bisher dachte ich immer so, naja, also von allen Regierungsformen, die wir so ausprobiert haben als Menschheit, ist jetzt ja die Demokratie nicht die schlechteste. Also um nicht zu sagen, die beste, die wir haben. Und trotzdem sagen viele Leute so, nö, wir haben keinen Bock mehr, das ist uns zu doof, immer das ganze Rumgelaber. So, und dann dauert das ja auch immer so ewig und dann kommt ja am Ende doch wieder nur so ein Kompromiss raus. Oh, geht das nicht auch schneller? Und einfacher, ja, wie in der Autokratie, ne? Wenn da so ein Typ ist, der Sachen einfach mal entscheiden kann, der sich nicht groß absprechen muss mit den anderen, ja, der sich egal sein lassen kann, was da irgendwelche Gerichte sagen, der einfach so ein Dekret unterschreibt und zack, schon geht's los. Das wäre doch toll. Nun, also ich kann schon in gewisser Weise nachvollziehen, dass das ein Gedanke ist, der einen großen Reiz ausübt, ne, auf viele Menschen, ob der vermeintlichen Einfachheit. Ich finde nur, wenn man ihn hegt, dann sollte man ihn aber auch wirklich ganz konsequent zu Ende denken.

Warum regiert unseren schönen Staat nicht eigentlich auch ein Autokrat? Wie in manch anderem Land ein starker Mann mit starker Hand, ein weiser Führer, ein Mann der Tat, der sich die Wahrheit auszusprechen traut und mit der Faust auch mal auf den Tisch draufhaut. Der nicht lange fackelt, weil er so etwas für Kack hält und eine Mauer einfach baut. Das wäre doch fein, dann käme endlich kein Verbrecher, Terrorist und Vergewaltiger mehr rein. Wie, die sind zum Großteil hier geboren.

Jawohl, seit kurzer Zeit herrscht in unserem Staat endlich der ersehnte Autokrat. Und der regiert das Land in der Tat mit harter Hand. Naja, manchmal vielleicht etwas rabiat. Mittlerweile sitzt hier nämlich fast jeder Regierungskritiker im Knast. Selbst mein netter Nachbar, weil er wohl irgendwas gesagt haben muss, was dem neuen Machthaber nicht passt. Also das geht jetzt aber schon echt zu weit und zeugt nicht gerade von Gerechtigkeit. Ich finde, er regiert zu rigoros. Wie werden wir ihn bloß wieder los? Ja, es

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Hier geht's gleich weiter mit Shalom, wie jeden Freitag. Davor Jason Ngonde.

0: Jalen Ngonde mit If You Don't Want My Love war das. Gleich ist es 14.43 Uhr, Sie hören Bayern 2 und wie gewohnt sagen wir freitags zu dieser Zeit Shalom mit meinem Kollegen Michael Strassmann. Michael, bei dir geht's gleich um eine prägende Stimme der jüdischen Kultur in Bayern und in Deutschland.
1: Denn bei mir geht's gleich um Rachel Salamander. Nach dem Krieg geboren, in einem Lager für verschleppte Juden in Deggendorf, Niederbayern, dann aufgebaut.

0: aufgewachsen in einem Lager für verschleppte Juden in Föhrenwald, heute Waldram, Oberbayern. Vor über 40 Jahren eröffnet Rachel Salamander in München ihr Buchgeschäft, die sogenannte Literaturhandlung. Seitdem ist sie aus der Münchner Stadtkultur nicht mehr wegzudenken.
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0: Shalom, Shalom, da sind wir wieder. Mir seinen du willkommen und Bruchim Habaim in unserem Bayern 2 Funkstädtel. In unserem Kalender haben wir heute den 20. Sivan 5786. Ich bin Michael Strassmann und sage Shalom Uvracha in unserer jüdischen Viertelstunde, in unserer Quadranz Jiddischkeit von und mit dem Landesverband der israelitischen Kultusgemeinden in Bayern. Buchhändlerin, Journalistin, Literaturwissenschaftlerin und vor allem streitbare Brückenbauerin. Wer sich in München für jüdische Kultur interessiert oder gar begeistert, kommt an Rachel Salamander einfach nicht vorbei. Dass die alte Synagoge im Münchner Gärtnerplatzviertel an der Reichenbachstraße renoviert wurde, haben wir Rachel Salamander zu verdanken. Wir erinnern uns alle noch an die Wiedereröffnung im letzten September, als bei seiner Rede Bundeskanzler Friedrich Merz mit den Tränen gekämpft hat. Rachel Salamander hat vor über 40 Jahren ein Buchgeschäft eröffnet, nach dem Krieg das erste deutsche Buchgeschäft für Literatur zum Judentum. Ihre sogenannte Literaturhandlung wurde nicht nur Schriftstellern und nicht nur Juden eine kulturelle Heimat. Zuerst in der Münchner Maxvorstadt, in der Fürstenstraße, heute in der Münchner Altstadt, am Jakobsplatz im jüdischen Gemeindezentrum. Literatur und Haltung, Rachel Salamanders Archiv, so heißt eine Ausstellung, die das Lebenswerk von Rachel Salamander nachzeichnet und beleuchtet. Literatur und Haltung, Rachel Salamanders Archiv. Unsere Shalom-Reporterin Christina Dumas hat sich die Ausstellung angeschaut. Zu sehen bis Ende September in München-Bogenhausen in der Bibliothek Monacensia im Hildebrandhaus.
2: Mehr als 50 laufende Meter Archivgut, Dokumente, Zeitungsartikel, Videomitschnitte von Lesungen und Gesprächen, Tonbandkassetten mit Interviews, dazu viele Bücher und Briefe. Über Jahrzehnte hinweg hat Rachel Salamander gesammelt, dokumentiert und bewahrt, was jüdisches Leben in Deutschland geprägt hat, mit historischem Bewusstsein und gesellschaftspolitischem Blick. Entstanden ist so ein einzigartiges privates Archiv zur jüdischen Kultur- und Zeitgeschichte in Deutschland. Diese außergewöhnliche Sammlung hat sie nun der Münchner Bibliothek Monacensia anvertraut. Erste Einblicke bietet uns nun die Ausstellung Literatur und Haltung in der Monacensia im Hildebrandhaus.
3: Das Archiv ist sehr dreidimensional. Es geht um Veranstaltungen, es geht nicht nur um München, im Gegenteil. Es erstreckt sich ja irgendwie bis nach Israel, in andere Länder.
2: Sagt Anke Büttner, Leiterin der Monacensia. Gemeinsam mit ihrer Kollegin Silvia Schütz und Patrick Geiger vom Rachel Salamander Archiv hat sie die Ausstellung kuratiert. Zugleich arbeitet das Team daran, den umfangreichen Bestand wissenschaftlich zu erschließen. Im Jahr 1982 gründete Rachel Salamander in München die erste Fachbuchhandlung für Literatur zum Judentum in Deutschland nach der Shoah.
4: Das war tatsächlich was Sensationelles. Sie hat ja nicht nur eine Buchhandlung gegründet und sie selbst sagte auch tatsächlich immer, sie hat quasi bei Null angefangen. Diese totale Vernichtung des jüdischen kulturellen Erbes durch die Nationalsozialisten hat Jahrzehnte nach Kriegsende nachgewirkt. Und da hat sie eingesetzt, darauf hat sie aufgebaut. Was sie vor allem schaffen wollte, war auch ein Diskursraum, ein Gesprächsraum. Oft spricht Frau Salamander auch davon, dass damals eine Befangenheit herrschte, dass Juden und Deutsche, Juden und Jüdinnen mit Deutschen ins Gespräch kommen. Da wollte sie Raum geben. Das war ihr ganz wichtig. Also sie war von Anfang an auch eine Vermittlerin. Es gibt ein Zitat von ihr, wo sie sagt, dass Reden, Reden, Reden und dem Jüdischen in der deutschen Öffentlichkeit Präsenz geben, dass das eine ihrer ganz wichtigen Motivationen auch war.
2: Ein Herzstück ihres Archivs ist die sogenannte Rote Sammlung. Über 4 Jahrzehnte hinweg dokumentierte Rachel Salamander die Entwicklung der Literatur zum Judentum sowie zentrale zeitgeschichtliche Debatten. Rachel Salamander ging es immer vor allem darum, eine kulturelle und intellektuelle Vielfalt zu bewahren, die die Nationalsozialisten auszulöschen versucht hatten.

0: Für die Ausstellung entstand auch der Kurzfilm »Dem jüdischen Präsenz geben«. Darin spricht Salamander über die Bedeutung des Erinnerns und über ihre jahrzehntelange Arbeit als Sammlerin jüdischer Literatur und Kulturgeschichte.
1: Über die riesige Menge des Materials hat sich dann nach und nach ein Bild ergeben, nämlich das Bild des Kosmos um die Literaturhandlung. Also ganz viele Autorinnen, die aus der ganzen Welt nach Deutschland kamen, teilweise zum ersten Mal wieder deutschen Boden betreten hatten, teilweise überredet werden mussten, hier in Deutschland, hier in München zu lesen und dann ihre Texte, die anfänglich Sachtexte waren, die auch literarische Texte waren. Die allererste Veranstaltung in der Literaturhandlung war eine lyrische Lesung mit David Rokia. So hat sich dieser Kosmos entfaltet und das ist am Material ablesbar.
0: Das kulturelle Gedächtnis nicht nur der Stadt München zu bewahren und zugleich für die Gegenwart nutzbar machen. Auch darum geht es dem Kuratorenteam.
1: Ich musste staunen, weil ich ja sozusagen alle diese Artikel mindestens einmal in der Hand hatte, um sie umzuverpacken, um sie thematisch abzugleichen, um sie für die Digitalisierung vorzubereiten. Bei der Menge muss man sich vorstellen, dass Frau Salamander ja neben der Leitung der Literaturhandlung auch sonst sehr präsent war in der Öffentlichkeit, in den 90ern diverse Talkshow-Formate als Gast und Gastgeberin hatte und trotzdem es bewerkstelligt hat, diese thematische Sammlung anzulegen. Allein das Ausschneiden dieser Artikel ist ein nicht zu unterschätzender zeitlicher Aufwand. Sie hat es als so notwendig erachtet, dass es geschehen ist.
0: Das Archiv Salamander soll künftig Wissenschaftlerinnen und Wissenschaftlern ebenso offen stehen wie allen, die sich mit jüdischer Kultur und Zeitgeschichte beschäftigen möchten.
2: Menschen zur Verfügung zu stellen, die was damit machen wollen, die sich irgendwie vertiefen wollen, forschen wollen, aber vielleicht auch neue Literatur aus diesen Impulsen zu schaffen, das ist einfach total wichtig. Also es ist kein statisches Archiv. Es geht zwar um Vergangenes, aber es geht überhaupt nicht um die Vergangenheit. Ich glaube, so kann man es eigentlich sagen.
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4: Beim Schabbat-Gottesdienst morgen Vormittag in der Synagoge oder in der Betstube lesen wir unsere Weisung weiter. Weisung auf Hebräisch Torah. Ja, so sagen wir zu den 5 Büchern Mose. Derzeit sind wir noch ziemlich am Anfang vom 4. Buch Mose, vom Sefer Bamidbar. Morgen lesen wir dort den Wochenabschnitt mit der laufenden Nummer 36. Und diese Parascha, dieser Leseabschnitt, heißt Beha'alotcha. Wenn du erhebst oder wenn du aufsetzt. Mit diesem Aufsetzen ist kein Kaffeewasser gemeint, das irgendwer aufsetzen soll. Der Satz geht weiter und dann wird's klarer. Beha'alotcha, wenn du aufsetzt oder wenn du erhebst. Et ha'ner'ot, die Lichter. Also, es geht um Kerzen. Unser Wort zum Schabbes, unser Wort zum Schabbat von und mit Rabbiner Joel Berger, unserem geschätzten Funkruf.
5: Die Parashat Beha'alotcha beginnt mit einer unscheinbar daherkommenden Ansage, die das Entzünden des siebenarmigen Leuchters im Tempel betrifft, also das Entzünden der Menorah. Die Ansage lautet Beha'alotcha, wenn du die Lichter erhebst. Nicht anzünden, sondern erheben, denn das Licht soll aufsteigen. Licht ist in unserem jüdischen Denken immer auch ein Symbol für Orientierung, für Erkenntnis, für Hoffnung. Dieses Licht, das aufsteigt, ist kein grelles Licht. Es ist ein Licht, das sich entfaltet, so wie auch der Glaube nicht von außen verordnet werden kann, sondern sich langsam entwickeln muss. Unser Leseabschnitt belässt es nicht bei diesem ruhigen Anfang, denn der führt uns danach hinein in eine bewegte, bewegende und unruhige Szene. Gerade eben aus der Sklaverei befreit und aus Ägypten ausgezogen, beginnt das Volk Israel bei seiner Wanderung durch die Wüste zu jammern und zu klagen. Und es ist ja auch verständlich, dass unsere Vorfahren unzufrieden sind. Sie sehnen sich nach dem, was sie zurückgelassen haben, nach dem berühmten Sire Bassar, nach den Fleischtöpfen Ägypten.

0: Gottes. Da zeigt sich, dass Freiheit nicht nur ein Geschenk ist. Und ja, Freiheit ist vor allem Auftrag und Herausforderung. Denn Freiheit bedeutet Verantwortung und Unsicherheit. Sie verlangt Vertrauen und genau daran fehlt es in diesem Moment. Selbst der Anführer, unser großer Moses, Moshe Rabbeinu, gerät an seine Grenzen. Er sagt, ich kann dieses Volk nicht allein tragen. Ein erstaunlich ehrlicher Satz und ein sehr menschlicher. Die Antwort darauf ist ebenso bemerkenswert, denn Moses bekommt Unterstützung. Ihm zur Seite gestellt werden 70 Älteste. Die Führungsverantwortung wird also geteilt, lange bevor die Römer mit ihrem bekannten Divide et Impera, Teile und Herrsche, daherkommen. Selbst die größten Persönlichkeiten sind keineswegs allmächtig. Auch sie brauchen Entlastung und Unterstützung. Eine weitere Begebenheit in unserer Parascha ist besonders delikat. Miriam und Aaron sprechen über ihren Bruder Moses und sie kritisieren ihn. Wir werden Zeuge von Spannungen innerhalb einer Familie, wie sie gang und gäbe sind. Und die Tora schildert uns als Folge keine Härte, sondern eine Unterbrechung, eine Pause. Moses Schwester Miriam wird krank und das ganze Volk wartet auf sie. Niemand zieht weiter, bis Miriam wieder gesund ist. Auch hier eine leise, aber eindringliche Botschaft. Gemeinschaft zeigt sich darin, dass sie nicht einfach weitergeht, wenn jemand zurückbleibt. Sie hält inne, wartet und trägt mit. So wirkt die Parashat Behalotcha wie ein Spiegel menschlicher Erfahrungen. Aufbruch und Zweifel, Licht und Klage, Überforderung und Unterstützung. Unsere Tora liefert uns auch hier keine einfache Antworten, aber sie zeigt uns Wege, Licht zu entzünden, das aufsteigt, Verantwortung zu teilen und aufeinander zu achten, gerade dann, wenn es schwierig wird.
1: Ja, dieser Pfiff sagt, dass wir schon wieder im Finale sind, im Finale von unserer kleinen jüdischen Radioshow, immer am Freitagnachmittag um kurz nach 3 hier auf Bayern 2. Ich habe jetzt noch für Sie unsere Lichtzündzeiten, die es manim. Zur vorschriftsgemäßen Begrüßung des Schabbat müssen wir heute Abend unsere beiden Schabbatkerzen angezündet haben. In Salzburg bis um 20.43 Uhr, in Innsbruck bis um 20.48 Uhr und in Straubing bis um 20.50 Uhr. Heiter geht's weiter mit allen Städten in und um Bayern mit einer jüdischen Gemeinde. München sowie Pilsen 20.51 Uhr, Regensburg 20.53 Uhr, Augsburg 20.54 Uhr, Amberg sowie Weiden 20.56 Uhr, Ulm sowie Konstanz am Bodensee 20.58 Uhr, Nürnberg, Fürth sowie Bayreuth 20.59 Uhr, Erlangen sowie Hof, Punkt 21 Uhr, Bamberg 21.02 Uhr, Würzburg 21.05 Uhr und in Frankfurt am Main müssen wir unsere zwei Schabbesleuchter angezündet haben bis um 21.12 Uhr. Nu, du hast gewein, unsere jüdische Audizie. So, das war unsere jüdische Sendung. Wir hören uns wieder in einem funkfrischen Shalom hier im Radio, hier auf Bayern 2 am kommenden Freitag. Am kommenden Freitag um kurz nach 14:30 in unserem jüdischen Kalender ist das der 27. Sivan. Sollten Sie bis dahin Sehnsucht und Zeit lang nach Ebbes Jiddischkeit bekommen, bitte, Bevakasha, unser Shalom gibt's immer auch zum Nachhören und zum Runterladen. Gehen Sie dazu am besten im Internet auf br.de/religion. br.de/religion. Der Landesverband der israelitischen Kultusgemeinden in Bayern wünscht Ihnen bis zum Wiederhören im Radio am 27. Sivan eine gute Woche, Adi Tevoch, einen Shavua Tov. Und ich, der Strassmannliche, wünscht Git Shabbes, Shabbat Shalom, Omer Borach, Shasha.
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5: Erstmal geht's gleich weiter mit dem Kulturleben. Da habe ich noch einiges mit Ihnen vor. Wir setzen uns ins Taxi und schauen, wohin das führt. Wann kommen sie denn endlich, die Flugtaxis? In Filmen gibt's die doch schon so lange. Vielleicht hat das Radiowissen gleich eine Antwort auf diese Frage. Außerdem sprechen wir im Kulturupdate über die Entscheidung von Wim Wenders, seinen Film Falsche Bewegung jetzt doch zurückzuziehen. Und wir machen einen Abstecher nach Erlangen zum internationalen Comic-Salon und ein bisschen weiter nach Mexiko-Stadt zu einer Ausstellung, die Kunst und Fußball zusammenbringt. Kann das gut gehen? Jetzt erstmal die Nachrichten.
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6: Um 15 Uhr mit Diana Gaul. Ein Reformentwurf aus dem Bundesgesundheitsministerium sorgt gerade für massive Kritik. Der Plan von Ministerin Warken sieht vor, dass es künftig schwieriger werden soll, einen Pflegegrad zu bekommen. Auch bei Angehörigen, die zu Hause pflegen, soll gespart werden. Isabel Karas über die Reaktionen.
7: Kritikerinnen und Kritiker sagen, dass die Reform vor allem auf Kosten derjenigen ginge, die ja ohnehin schon belastet sind. Pflegebedürftige könnten künftig schwerer an Leistungen kommen und müssten teilweise mehr selbst bezahlen. Auch die pflegenden Angehörigen würde die Reform treffen, weil ihre Rentenansprüche gekürzt werden sollen. Und deshalb sagen Sozialverbände und Krankenkassen, dass die Reform vor allem ein Sparpaket sei und zu wenig echte Verbesserungen enthalte. Sie befürchten, dass dadurch das Risiko von Altersarmut ansteigen würde, sowohl für Menschen mit Pflegebedarf als eben auch für die Angehörigen, die sich um sie kümmern.
6: Bayerns Ministerpräsident Söder wirft Verteidigungsminister Pistorius vor, die Sicherheit des Landes zu gefährden. In dem Brandbrief geht es um die Landeskommandos der Bundeswehr, also um die Ansprechpartner der Länder im Katastrophenfall. Pistorius will diese regionalen Kommandostrukturen neu ordnen. Söder kritisiert, dass Pistorius Dienstposten reduzieren und das Landeskommando einer Organisationseinheit des Heeres unterstellen wolle. Laut Bild-Zeitung widerspricht das Verteidigungsministerium und lässt mitteilen, dass durch die Neuordnung sowohl die Verteidigung als auch die ganze Bundeswehr gestärkt würde. Eine Drohne, die die Ukraine offenbar im russischen Angriffskrieg eingesetzt hat, ist auf NATO-Gebiet explodiert, und zwar am Vormittag im rumänischen Schwarzmeerhafen Konstanza. Wie das rumänische Verteidigungsministerium mitteilte, wurde dabei niemand verletzt. Das Gebiet war demnach von Geheimdienst, Küstenwache und Verteidigungsministerium schon vor der Detonation gesichert und abgesperrt worden. Dennoch seien vorsichtshalber Warnmeldungen an Bürger verschickt worden, weil die Möglichkeit bestehe, dass es weitere Drohnen gibt. Wie wir in Deutschland miteinander kommunizieren, verändert sich. Das zeigt der Jahresbericht 2025, den die Bundesnetzagentur jetzt vorgestellt hat. Statt übers Festnetz zu telefonieren, werden inzwischen viel öfter Messenger-Dienste genutzt. Anne Burkhardt mit den Einzelheiten.
8: Die Zahl der Telefonate ging vergangenes Jahr in Deutschland deutlich zurück, um insgesamt 14 Milliarden Gesprächsminuten. Stattdessen gab es mehr Anrufe über Messenger-Dienste, oft per Videotelefonie. Dort stieg auch die Zahl der Sprachnachrichten und der schriftlichen Chats, berichtet die Bundesnetzagentur in Bonn. Außerdem Eine SMS zu schreiben, das wurde auch seltener. Die Zahl der SMS hat sich halbiert, aber immerhin wurden noch 3 Milliarden Nachrichten auf diese Weise versendet.
6: Das Wetter in Bayern. Am Nachmittag Wechsel aus Sonne und einigen Wolken bei höchstens 22 Grad. Einzelne Schauer und Gewitter, die am Abend nachlassen. In der Nacht klart es auf bei Tiefstwerten von 10 bis 5 Grad. Auch morgen unbeständig mit Schauern, am Sonntag meist trocken bei bis zu 25 Grad, am Montag noch etwas wärmer. Soweit die Nachrichten, es ist 15.03 Uhr. Die Verkehrsmeldungen. A7 Fulda Richtung Würzburg, zwischen Dreieck Fulda und Bad Brückenau Wildflecken, 9 Kilometer Stau. A8 Salzburg Richtung München, zwischen Weyern und dem Kreuz München Süd, Stau und stockend. A9 Nürnberg Richtung Berlin. Zwischen Münchberg Nord und Hof West Behinderungen nach einem Pkw-Brand. Bitte eine Gasse für die Einsatzfahrzeuge freihalten. In beiden Richtungen besteht schlechte Sicht durch Rauch. A96 Lindau Richtung München. Zwischen Freiham Süd und Blumenau Stau wegen Bauarbeiten. Die A96 Lindau München ist zwischen Leim und Sendling wegen Brückenarbeiten in beiden Richtungen bis Montag früh um 5 Uhr gesperrt. Es wird ab der Ausfahrt Blumenau abgeleitet. A99 Ostumfahrung München Richtung Nürnberg. Zwischen Aschheim-Ismaning und Kreuz München-Nord ein Unfall auf der linken Spur. Und B303 Schweinfurt-Kronach. Zwischen der Staatsstraße bei Gätheim und Abersfeld. In beiden Richtungen Sperre wegen Bergungsarbeiten. Soweit die Übersicht.
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5: Wim Wenders zieht seinen Film Falsche Bewegung von 1975 vorerst zurück, wegen der Nacktszene der damals minderjährigen Nastassja Kinski. Die Diskussion rund um den Deutschen Filmpreis hat Wenders zu dieser Entscheidung gebracht. Kinski hatte ihn ja schon lange dazu aufgefordert. Wir ordnen das Ganze später im Kulturupdate ein. Außerdem sprechen wir über den politischen Begriff der Brandmauer. Wir schauen auf den internationalen Comic-Salon in Erlangen und auf eine Kunstausstellung zur Fußball-WM in Mexiko.
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5: Jetzt erstmal Musik aus Bayern. Die Musikerin Amelie war mit ihrer Band 23 Karat 2021 beim Heimatsound-Wettbewerb unter den Finalisten. Das ist der Song Drunter und Drüber. Leben.

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1: Einer meiner absoluten Lieblingsfilme ist Night on Earth von Jim Jarmusch von 1991. 5 kurze Geschichten erzählt der Film und alle 5 Geschichten spielen sich in einer Nacht zur gleichen Zeit im Taxi ab. Also auf 5 unterschiedlichen Taxifahrten durch Los Angeles, New York, Paris, Rom und Helsinki. Die schönste und humorvollste vielleicht mit Armin Müller-Stahl in New York. Die wildeste, verrückteste auf jeden Fall mit Roberto Benigni in Rom. Wenn Sie den Film nicht kennen, unbedingt anschauen. Da will man selber gleich eine Nachtfahrt im Taxi machen. Bevor Sie den Film schauen oder selbst ins Taxi steigen, können Sie jetzt vorher unser Radiowissen zur Geschichte des Taxis hören.
2: Hallo Taxi, fahren Sie mich bitte schön in die Ottobrunner Straße. Da fahren Sie bitte nicht so narrisch, denn ich hab schon 5-6 Mass. Wenn's geht, den kurzen Weg über Giersing-Martinstraße, weil ich einen kleinen Umweg über Dachau furchtbar aus.
3: Der niederbayerische Liedermacher Fredl Fesel singt 1976 von seiner Erfahrung in einem Taxi in der Landeshauptstadt München. Eigentlich will er einfach nur ganz schnell heim.
2: Der Kollege von rechts.
3: Von einem Auftritt im berühmten Kleinkunstlokal Mu neben dem Sendlinger Tor heim in die Münchner Ottobrunner Straße. Das wären so um die 6 Kilometer Fahrstrecke. Eigentlich.
2: Und ich will auch nicht nach Pasing und auch ungern nach Freimann, weil ich A schon furchtbar müd bin, B es mir nicht leisten kann. Der Innungskopf hat Tür zur Kautag, wart bis das ich schläf. Dann hat er schnell sein Uhr eingestellt auf günstigsten Tarif.
3: Lieder über das Taxifahren gibt es viele. In jedem Land, in jeder Stadt. Und ja, damit kann man sogar einen Adventskalender füllen.
4: Wir als Magazin haben auch vor 2 Jahren als Adventskalender haben wir jeden Tag vom 1. Dezember bis zum 24. ein Taxilied vorgestellt, haben die Geschichte dazu recherchiert, zu diesem Lied.
3: Sagt Jürgen Hartmann, Geschäftsführer des Taxi Times Verlag, der auch ein gleichnamiges Magazin herausgibt. Ein Fachmagazin für die Taxibranche.
4: Da ist auch das Fredl-Fesel-Lied natürlich auch drin vorgekommen oder auch dieses berühmte Steh in der Kälte und wart auf ein Taxi, aber es kommt nicht.

0: Verfahren 734 ist in 4 Minuten hier.
1: Wenn Lieder nicht nur Geschichten erzählen könnten, sondern wirklich Geschichte, wäre die Geschichte des Taxis hier bereits erzählt. Also entweder kommt das Taxi nicht und wenn es dann doch kommt, ja, dann wird's eine abenteuerliche Fahrt und sehr teuer.
0: Anderen Ton bitte, ja?
2: Das sind so diese Geschichten, die man halt hört. Das Problem ist einfach wie überall. Wenn du im Taxi 10-mal fährst und 9-mal ist es okay und es passiert nichts und er fährt dich so, wie er soll und völlig gewissenhaft von A nach B auf dem direktesten Weg, dann bist du ausgestiegen als Fahrgast und hast in dem Moment, wo die Tür zugeht, auch schon wieder die Fahrt vergessen. Aber wenn dir mal was Schlechtes passiert, dann erzählst du das einfach.
1: Die Geschichte des Personenlohnfuhrwesens, so hieß die Taxibranche auch mal, ist natürlich eine andere, eine komplexere. Und vor allem ist sie eine sehr lange und eine sehr alte Geschichte. Wie alt eigentlich?
2: Also wenn man überlegt, dass er auch ein Sänftenträger schon ein Taxi war, wenn man so will. Ja, so alt wie die Menschheit. Ja.
1: So Jürgen Hartmann. Er kennt sich aus mit der Branche und der Geschichte des Taxis. Er war selbst lange Jahre Taxifahrer und auch Taxiunternehmer mit 4 Fahrzeugen sowie Referent an der Taxischule München. Und Jürgen Hartmann ergänzt:
2: Ich denke, ab dem, also ohne eine Jahreszahl nennen zu können, ab dem Moment, wo eben jemand nicht selber mobil genug war, um irgendwo hinzukommen und deswegen auf fremde Hilfe, auf ein fremdes Gefährt mit einem entsprechenden Chauffeur angewiesen war.
1: Jahreszahlen oder Daten zu nennen, ist tatsächlich gar nicht so einfach oder kaum möglich. Denn in jedem Land, in jeder Stadt entwickelt sich die heute sogenannte Taximobilität etwas unterschiedlich. Das Wort Taxi ist übrigens gar nicht so uralt. Aber dazu später mehr. Vermutlich beginnt dieses mobile Gewerbe also wirklich mit den Sänften. Doch wer weiß das so genau? Aufzeichnungen darüber gibt's wenige. Die Ära der Sänftenträger in Deutschland endet jedenfalls allerspätestens irgendwann Anfang

0: des 19. Jahrhunderts. In Berlin hängt 1833 an einer fest gezurrten Sänfte ein Schild.
1: Wer diese Sänfte gebrauchen will, der melde sich in der Siebergasse.
0: Den Adeligen ist die Sänfte schon längst zu unbequem geworden. Und ein normaler Bürger kann sich das teure Gefährt eh nicht leisten. Und man dürfte in dieser Zeit, also um 1830, durchaus einige Probleme gehabt haben, geeignetes Personal zu finden. In Berlin waren es Anfang 1700 die zugewanderten Hugenotten, die Sänften tragen durften. Und in München waren es um diese Zeit türkische Kriegsgefangene. Man nennt sie türkische Sesselträger, die Sänften tragen mussten. Dass es in Berlin um diese Zeit überhaupt noch einen Sänften-Service gegeben haben soll, das ist dann doch schon eine ziemlich kuriose Geschichte. Denn ein nicht vom Menschen angetriebenes Gefährt zur allgemeinen Personenbeförderung erobert die Städte bereits lange vorher. Die Kutsche. Bereits um 1770 fahren in Berlin 40 Wagen. Der Erfolg ist dort wechselhaft. Durchsetzen konnte sich diese nicht ganz so neue Bewegungsart erstmal nur in wenigen Städten. Etwa in Warschau und natürlich in Wien.
2: A Kutscher kann er jeder wehren, aber fahren können sie nur in der Wehren.
3: Also die typischen Pferdekutschen, die nennt man Fiaker, vor allem in Wien, da gibt es sie ja immer noch. Den Fiaker, da hat sich der Begriff auch noch gehalten.
0: Im süddeutschen Raum und vor allem in Österreich heißen die Fiaker nach dem französischen Vorbild so, weil die Pariser ihre Kutsche als Fiacre bezeichnet haben. Warum die da so hießen? Darum ranken sich viele Legenden. War es vielleicht der erste Standplatz für Taxis in Paris in der Rue de Saint-Fiacre? Wir wissen es nicht. Immerhin, Pate für diesen Begriff steht jedenfalls der heilige Fiacrius, heute übrigens der Schutzheilige für Gärtner und Taxifahrer. Den Namen Droschke, das weiß man dann immerhin doch sehr genau, führt ein Dessauer Pferdehändler ein, der 1811 die Regierung von Preußen ersucht, Warschauer Droschken zur allgemeinen Personenbeförderung in Berlin fahren zu lassen. Droschke stammt vom russischen Wort Droschki, auf Deutsch Fuhrwagen. Und schon 3 Jahre nach seinem Antrag kommt prompt die Antwort von Friedrich Wilhelm.
1: Ich finde keine Bedenken, dem Pferdehändler Mortgen mit Rücksicht auf die Bequemlichkeit der Berliner Einwohner die ausschließliche Befugnis zu erteilen, sogenannte Warschauer Droschken in der Stadt aufzustellen.
0: 32 Droschken darf der Pferdehändler Alexi Mortgen in Berlin aufstellen. Und in den nächsten Jahren passiert schon einiges. Es entwickelt sich eine erste Etikette des frühen Lohnfuhrgewerbes. Die Droschkenführer sind uniformiert oder zumindest gut gekleidet. Schwarze Zylinder, grüne Jacken mit gelben Schnüren. Tatsächlich ist das ein erster Schritt in die Zukunft des Taxigewerbes, so wie wir es heute kennen.
3: Also wenn man so will, gucken Sie in den ländlichen Bereich. Dort ist es nahezu, also eigentlich in der Überzahl, so, dass in dem ländlichen Bereich die dortigen Taxibetriebe alle Angestellten also keine Uniform tragen, aber natürlich eine Firmenkleidung tragen. Das heißt, ein T-Shirt, ein Sweatshirt oder auch eine Jacke, wo ganz klar das Logo der Firma draufgedrückt ist. Von daher eine Uniformierung light haben wir im ländlichen Bereich. In der Großstadt ist es nicht umsetzbar.
0: In dieser frühen Zeit des Lohnfuhrwesens, Anfang des 19. Jahrhunderts in Preußen, damals ist der Begriff Taxi noch völlig unbekannt, setzt sich noch eine Etikette durch, die bis heute bei modernen Taxis gilt. Die Droschken stehen hintereinander aufgereiht auf Plätzen, die ihnen die Polizei zugewiesen hat, und warten auf Fahrgäste. Und für Kunden gilt das Höflichkeitsgebot. Man nehme immer die erste Kutsche. Das hat sich im Großen und Ganzen bis heute gehalten. Jürgen Hartmann.
3: Das mag vielleicht der Gerechtigkeitsgedanke sein, ja, dass man sagt, das Taxi, das ganz vorne steht, ist das, das am längsten jetzt schon wartet und dann auch das Vorrecht hat, den Auftrag zu bekommen oder die Fahrt zu bekommen.
0: Heutzutage

0: Tage ist das per Verordnung geregelt.
1: Es steht aber ganz klar in der Ordnung drin, in jeder Taxitarifordnung, der Fahrgast hat das Recht, sich sein Taxi frei auszuwählen. Also er darf am Taxistand entlanglaufen und auch in das dritte Taxi einsteigen, weil ihm da vielleicht die Marke gefällt.
0: In der vermeintlich guten alten Zeit der Fiaker und Droschken, also immer noch gegen Ende der 1880er Jahre, ist der Fahrpreis entweder Verhandlungssache oder der Kutscher misst mit seiner Taschenuhr die Fahrzeit und berechnet daraus nach eigenem Ermessen seinen Tarif. Nur, warum sollte der Kunde mehr bezahlen, nur weil der Kutscher lahme Gäule eingespannt hat oder den Weg nicht gekannt hat? Kein Wunder, dass da manche Unstimmigkeiten entstehen. Aber da kommt plötzlich ein Gerät in die Welt, das das Lohnfuhrwesen revolutioniert. Das Taxameter. Eine Zeitungsannonce dieser Zeit macht es publik.
2: Original Taxameter Brun. Erster und ältester Taxameter der Welt. Original Brun. Führende Weltmarke auf dem Gebiet der Verkehrskontrolle.
0: Erfunden hat dieses seltsame Kästchen mit den vielen Zahnrädern diesen bald Geschichte schreibenden Mechanismus ein gewisser Friedrich Wilhelm Gustav Brun, so um die 1890er Jahre. Über Wilhelm Brun weiß man natürlich, wie in der Taxigeschichte üblich, nicht unbedingt viel. In Lübeck ist er geboren. Er besucht dort ein altsprachliches Gymnasium, lernt also Latein und Griechisch, heuert dann bei einem Ingenieurbüro in Hamburg an und erfindet und vermarktet sehr geschickt sein Taxameter in Zeitungsanzeigen. Nur, was überhaupt ist ein Taxameter? 1927 schreibt das Handwörterbuch für Kaufmänner:
3: Das Taxameter ist ein Gerät, bei dem die durchfahrende Strecke auf einem sichtbaren Zählwerk derart angezeigt wird, dass der Fahrgast sofort den zu zahlenden Betrag für die Fahrt ablesen kann.
0: Jürgen Hartmann erklärt es genauer.
1: Das Taxameter ist letztendlich das Gerät im Taxi, das eben den Fahrpreis anzeigt, dem Kunden, und durch eine entsprechende Technik und Mechanik berechnet. Und anhand dessen zählt es dann quasi die Radumdrehungen. Und das führt dann letztendlich zur Berechnung des Fahrpreises, weil der Fahrpreis setzt sich ja zum einen aus dem Zeitfaktor zusammen und zum anderen aus den gefahrenen Kilometern. Und um die zu messen, werden einfach die Radumdrehungen gemessen, da sitzt der Sensor dran und das wird alles mit dem Tachosignal und dem Taxameter verknüpft.
0: Das Taxameter gibt dem alten Lohnfuhrwesen nicht nur einen neuen Takt und einen neuen Preis vor, das Taxameter gibt der Branche vor allem ihren Namen. Beinahe weltweit, in vielen Sprachen, etwa im Arabischen, im Japanischen oder im Russischen, wird das Gefährt zum Transport bald Taxi genannt werden. Klingt ja so einfach. Freilich, Friedrich Wilhelm Brun, Schüler der alten Sprachen, hat den Begriff aus dem lateinischen Wort taxare, was abschätzen bedeutet, und der griechischen Vokabel metron, was Maß bedeutet, neu zusammengesetzt. Aus der guten alten Pferdedroschke mit einem Taxameter wird also später das uns bekannte Gefährt, das Taxi. Bereits 1896 wird das neue Gerät, das Taxameter, Pflicht für alle Berliner Pferdedroschken. Und auch andere Städte ziehen bald nach. Doch fast gleichzeitig erreicht eine neue, vielleicht noch revolutionärere Erfindung das Taxigewerbe. Sang man noch in Wien in den 1890er Jahren das berühmte Fiakerlied mit den Anfangszeilen »Ich führ zwar harbe Rappen, mein Zeug, das steht am Kram«, singt man das gleiche Lied bereits wenige Jahre später ein bisschen anders.
4: »Ich hab an euch keinen Rapp, die Graxe steht am Kram, so ein Auto-Taxi, wenn's noch nicht zehn haben.«
0: Für die Nicht-Wiener sei das mal übersetzt. Anstatt der zwei alten Rappen, der alten Pferde, besitzt der Wiener Fiaker nun einen alten Daimler, in dem er die Kundschaft kutschiert. Ja, was ist denn da passiert?
3: Der neue Daimler-Taxameter hat seinen Stand am Jungfernstieg und fährt zur bestimmten Taxe. Bei den zahlreichen bisher mit dem Gefährt unternommenen Fahrten bewährte sich das Gefährt so gut, dass man nur Stimmen der Anerkennung vernehmen konnte. Sein

0: war vorne dran, aber die Gefährte werden immer besser und immer beliebter.
1: Es gab früher mal den Spruch unter der Kundschaft, wenn du mal Mercedes fahren willst, dann fahr Taxi. Ja, weil Mercedes war damals noch eine Luxusmarke, konnte sich lange noch nicht jeder leisten. Und wer mal in so einer Luxuskarosse fahren wollte, ist Taxi gefahren, weil es tatsächlich so war, dass die Taxibranche größtenteils in Mercedes-Taxis unterwegs waren.
0: Damals, zu Beginn der Motorisierung, sind Daimler und Mercedes-Benz noch getrennte Firmen. Aber sie konkurrieren um das Taxigewerbe. Und die neuen Kraftdroschken verdrängen immer mehr die alten Pferdedroschken. Die sind zu langsam, fahren im Schritttempo, also um die 5-6 Stundenkilometer. Die neuen Gefährte im Radeltempo, also um die 18 Stundenkilometer. Und werden immer luxuriöser. Die Zeit der Pferdetaxis geht spätestens in den 1920er Jahren zu Ende.
2: Der alte Gustav Hackendahl fand es immer schwieriger, mit einem Pferde zwei Menschen zu ernähren, nämlich sich und seine Frau.
0: Ein Ausschnitt aus dem Roman »Der eiserne Gustav« von Hans Fallada. Hauptfigur ist Gustav Hackendahl, ein alter Pferdedroschkenfahrer. Das wahre Vorbild für Falladas Romanhelden, Gustav Hartmann. Den gab es tatsächlich.
1: Gustav Hartmann ist in Berlin ein ganz geehrter und bekannter Taxifahrer gewesen.
0: Gustav Hartmann, oder wie er im Roman heißt, Gustav Hackendahl, leidet unter der Konkurrenz der neuen motorisierten Droschken. Er hat mit 26 Jahren ein Fuhrunternehmen in Berlin gegründet und es über 40 Jahre einigermaßen erfolgreich geleitet.
2: Früher konnte man mit einer Droschke sogar Kinder großziehen. Wenn man sich nur ein bisschen Mühe gab, die richtigen Warteplätze aufsuchte und einen Gaul vor dem Wagen hatte, der den Leuten Vertrauen einflößte. Aber wer setzt sich heute noch in eine Pferdedroschke?
0: Der eiserne Gustav setzt sich in der Realität am 2. April 1928 in seine alte Pferdedroschke und fährt als Protest gegen den Untergang des Pferdefuhrwesens nach Paris. Dort, wo der gute alte Fiaker seinen Namen her hat. Mit einem Plakat.
2: Der älteste Fuhrherr von Wannsee, Gründer der Wannsee-Droschken, erlaubt sich mit der Droschke 120 die letzte Fahrt Berlin-Paris zu machen, da das Pferdematerial im Aussterbeetat steht.
0: Erreicht hat Gustav Hartmann mit seiner Fahrt nichts, außer dass er in die Literatur und in die Ahnentafel der Taxigeschichten eingegangen ist. Aber tatsächlich entbrennen in diesen frühen Jahren Anfang des 20. Jahrhunderts noch heftigere Streitereien. Es geht nun um das Thema, welches Auto für das Taxi das passendere sei. Eines, das mit Kraftstoff betrieben wird, sprich mit fossilem Brennstoff, oder ein, und ja, das gibt es tatsächlich von Anfang an, ein mit Strom betriebenes Automobil. Das seinerzeitige E-Taxi hatte damals immerhin schon eine Reichweite von knapp 70 Kilometern.
1: Das ist eine Geschichte, die kam jetzt wieder auf, als es jetzt darum ging, dass sich das Taxi wieder wandelt, also weg vom Diesel wieder zur Elektromobilität hin. Und da hat man dann diese alten Geschichten aufgegriffen, vor allem die Verfechter des Elektrotaxis haben da gerne darauf hingewiesen, dass es ja ganz früher auch schon die ersten Elektrotaxis gab.
0: Die E-Taxis konnten sich damals nicht durchsetzen. Sie waren im Unterhalt und im Betrieb zu teuer. Es setzte sich die Benzintaxameter-Droschke durch. Für viele Jahrzehnte. Die Geschichte des Taxis, zumindest in Deutschland, läuft damit lange Zeit in eine Richtung. Im Zweiten Weltkrieg ist das Taxifahren zwar stark eingeschränkt, blüht in den Nachkriegsjahren aber wieder auf. Das Wirtschaftswunder. Man konnte und durfte sich jetzt das Taxi wieder leisten. Aber warum wurden 1971 aus den schwarzen Taxis nun weiße, hellgelbe Taxis? Jürgen Hartmann kennt den Grund.
1: Offiziell heißt es RAL 1015, RAL 1015, das ist der offizielle Begriff. Das ist Hellelfenbein. Davor waren die Taxis schwarz. Hat man dann abgeschafft oder ist zu diesem Hellelfenbein gegangen? Zum einen aus Sicherheitsgründen, weil eben es zu der Zeit zu sehr vielen Übergriffen kam und Überfällen auf Taxifahrer, vor allen Dingen nachts. Und dann waren die in einem schwarzen Auto natürlich noch schlechter zu erkennen.

0: Das Taxi ist bald aus dem Alltagsbild der wachsenden Städte kaum mehr wegzudenken. Und die Geschichten, die während einer Fahrt entstehen, finden natürlich auch Einzug in die Literatur und in den Film. 1991 beispielsweise erzählt der Regisseur Jim Jarmusch in seinem Film Night on Earth 5 Episoden, die in Taxis zeitgleich in einer Nacht rund um die Welt entstehen. Im Mittelpunkt eigentlich immer der Taxifahrer.
1: Also die Menschlichkeit in dieser Taxibranche ist unheimlich wichtig. Ja. Der Chauffeur ist Gesprächspartner, der Chauffeur ist Tippgeber für Leute, die eben fremd in der Stadt sind. Wo kann man denn hingehen und so weiter? Ja, was können Sie denn empfehlen?
0: Heute ist das traditionelle Taxigewerbe dennoch zu einer Mindestlohnbranche geworden. Und ja, sollte es je selbstfahrende Autos geben, wäre die Branche wohl am Ende, meint Jürgen Hartmann. Aber immerhin, eine Chance gäbe es.
1: Die Personenbeförderung in einem Taxi, die beginnt und endet nicht am Randstein, sondern da steckt viel, viel mehr dahinter. Also unsere Branche macht zu einem ganz großen Prozentsatz, vor allem im ländlichen Bereich, die sogenannten Krankenfahrten. Ja, das heißt, es sind also Fahrten, die von der Kasse bezahlt werden, wo Patienten zur notwendigen Dialyse gefahren werden, 3-mal die Woche, wo sie zur notwendigen Bestrahlung gefahren werden nach einer Krebsbehandlung und so weiter. Das sind alles Fahrten, da geht es nicht darum, dass man nur den Fahrgast am Bordstein ein- und aussteigen lässt, sondern man holt ihn schon ab an der Haustür, man hilft vielleicht. Viele sitzen im Rollstuhl, man setzt sie um oder sie müssen sogar im Rollstuhl sitzend befördert werden. Dafür hat sich die Taxibranche entsprechende Fahrzeuge angeschafft und so weiter. Also das sind Dinge, solange das existiert oder notwendig ist in der Gesellschaft, solange wird es auch ein Taxi brauchen und geben.
2: 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Wir bleiben noch im Taxi mit Lenny Kravitz und Mr. Cab Driver. Danach gibt's das Kulturupdate.
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1: Hallo zum Kulturupdate. Ich bin Julian Ignatowitsch. Freue mich, dass Sie dabei sind. Wir gehen gleich auf das größte Comic-Festival in Bayern, den Internationalen Comic-Salon in Erlangen. Wir nehmen den politischen Begriff der Brandmauer unter die Lupe, nachdem CDU-Politiker Carsten Linnemann diesen gestern als links bezeichnet hat. Und wir fragen, inwiefern eine Fußball-WM Künstlerinnen und Künstler inspirieren kann. Erstmal starten wir aber mit der Kulturmeldung der vergangenen Tage. Filmregisseur Wim Wenders zieht seinen Film Falsche Bewegung von 1975 zurück. Grund dafür ist die Nacktszene mit der damals erst 13-jährigen Schauspielerin Nastassja Kinski, die Wim Wenders schon lange dazu aufgefordert hat, die Szene aus dem Film zu entfernen. Wie die Wim Wenders Stiftung als Inhaberin des Films am Mittwoch in Düsseldorf erklärte, werden Streaming-, Fernseh- und Vertriebspartner angewiesen, den Film nicht mehr öffentlich zugänglich zu machen. Wenders bat Kinski außerdem ohne Wenn und Aber um Entschuldigung. Unser Filmkritiker Markus Eicher ordnet die Vorgänge ein.
2: Spät, aber dennoch. So lässt sich die Reaktion von Wim Wenders beurteilen. Den inkriminierten Film aus der Verwertung zurückzuziehen, bis eine einvernehmliche Lösung mit Nastassja Kinski gefunden wurde. Und ja, da ist auch die Entschuldigung, auf die neben ihr so viele, nicht nur in der Filmbranche, gewartet haben. Denn diese fehlte bei Wenders öffentlicher Einlassung zum Thema beim Deutschen Filmpreis am vergangenen Freitag. Natürlich ist es ein nicht unkluger Reflex, die schwierige Gesamtproblematik zum Umgang mit Filmerbe und den Rechten am eigenen Bild an das Quorum der deutschen Filmschaffenden, also die Akademie, die ja wie die deutsche Oscar Academy sein soll, weiter zu delegieren. Und man wird hier in baldiger Zukunft in einem Diskussionsprozess dringend Lösungsansätze vorlegen müssen. Zum Glück haben sich die Rahmenbedingungen bei Dreharbeiten seit dem 1975 entstandenen Film »Falsche Bewegung« deutlich geändert und auch verbessert. Ein 13-jähriges Mädchen würde heute unter keinen Umständen mehr so schutzlos abgebildet und der medialen Verwertung preisgegeben werden können. Intimacy Coaches am Set garantieren dies. Das Einlenken des 80-jährigen, mehrfach Oscar-nominierten Regisseurs Wim Wenders, der gerade mit dem Ehrenpreis beim Deutschen Filmpreis ausgezeichnet wurde, kommt spät. Aber besser als unbelehrbar zu sein. Ob er dabei an seinen Film im Laufe der Zeit von 1976 gedacht hat oder sein 1982 entstandenes Werk »Der Stand der Dinge«, ist müßig.
1: Das war die Meinung von Markus Eicher. Die Deutsche Filmakademie plant im September eine Veranstaltung zu dem Thema. Frühestens im Herbst soll dann auch eine Entscheidung gefällt werden, wie mit dem Film weiter umgegangen werden soll.
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0: Das war Jessie Ware mit Automatic. Und wir sprechen jetzt über die Brandmauer. Seit Jahren ist der Begriff in der politischen Debatte zu hören. Wenn sich eine Partei oder ein Politiker klar abgrenzen will von der zunehmend rechtsradikalen AfD. Seit gestern wird, nicht zum ersten Mal, die Frage gestellt, wer dieses Wort von der Brandmauer überhaupt in den Diskurs hineingebracht hat. Gestern saß der CDU-Generalsekretär Carsten Linnemann bei Welt TV und er hat auch wieder von der Brandmauer gesprochen. Knut Kortzen nimmt das zum Anlass für eine Begriffsgeschichte, die sich auf die verschlungenen Wege begibt, die dieses Wort genommen hat im Laufe der letzten Jahre.
1: Der Begriff Brandmauer, das ist ein linker Begriff. Der hat in den letzten Jahren die politische Debatte vergiftet in Deutschland. Warum? Weil da gibt es welche, die sind auf der einen Seite der Brandmauer und es gibt welche, die sind auf der anderen Seite. Auf der anderen Seite sind mehrere Parteien. Die werden dann zusammen gesehen. Und egal, was wir sagen, ja, dann sagt die andere Partei nein. Und dann gibt es immer Menschen, die sagen, dann bin ich bei den Menschen, die auf der anderen Seite der Brandmauer sind. Warum sage ich das so? Weil ich glaube, dass wir inhaltlich uns auseinandersetzen müssen mit der AfD.
2: So sagte es Carsten Linnemann an Fronleichnam bei Welt TV und brachte damit in seinen nicht sonderlich konzisen Ausführungen nur die Verwirrung auf den Punkt, die mittlerweile rund um die politische Metapher der Brandmauer herrscht. Linnemann mag das Wort so wenig wie sein Parteichef Friedrich Merz, der schon 2025 beteuerte, er könne eine Zusammenarbeit mit der AfD kategorisch ausschließen.
3: Nicht, weil da eine Brandmauer zwischen uns steht. Vergesst dieses Wort. Uns trennen Welten von dieser Partei. Wir haben mit denen nichts gemeinsam. Nichts gemeinsam.
4: Wenn sich jemand an dem Wort Brandmauer stört, ich kann es sogar verstehen, hinter dieser Brandmauer stehen nicht die Wähler, sondern hinter dieser Brandmauer stehen die Funktionäre, die Mandatsträger, mit denen wir in den Parlamenten nicht zusammenarbeiten werden. Aber die Wählerinnen und Wähler der AfD, die wollen wir natürlich zurückgewinnen.
2: 2024 bereits hatte der damalige Oppositionsführer Friedrich Merz der dpa gegenüber behauptet, das Wort Brandmauer hat nie zu unserem Sprachgebrauch gehört. Das ist uns von außen aufgenötigt worden. Wer aber mag es ihm aufgenötigt haben? Wohl doch kaum der politische Konkurrent Sigmar Gabriel von der SPD, der unter Beifall der Union am 27. Juni 2019 in Richtung der AfD im Deutschen Bundestag rief:
5: Es ist in Deutschland erlaubt, rechts zu sein. Es ist in Deutschland erlaubt, deutsch-national zu sein. Es ist in Deutschland erlaubt, sich gegen Migration auszusprechen.

0: sprechen. Das ist alles erlaubt. Was nicht erlaubt ist, ist die Brandmauer zu Nazis, ob jung oder alt, aufzumachen. Das ist nicht erlaubt in Deutschland.
1: Hatte Sigmar Gabriel das etwa von seinem Parteigenossen Martin Schulz, neben dem er 2017 bei Bekanntgabe von dessen Kanzlerkandidatur gestanden hatte?
2: Wann immer die Demokratie in diesem Lande gefährdet war, gab es eine Brandmauer gegen die Feinde der Demokratie, und die heißt Sozialdemokratische Partei Deutschlands.
1: 2017 forderte auch Katharina Schulze von den Grünen im Bayerischen Landtag, der Freistaat solle eine Brandmauer gegen rechts errichten, was sie 2018 wiederholte.
3: Ich wünsche mir, dass alle demokratischen Parteien zusammenstehen und eine Brandmauer gegen Rassismus, Rechtsextremismus und Antisemitismus in diesem Parlament bilden.
1: Man findet auch in linken antifaschistischen Magazinen wie Lotta und Der rechte Rand frühe Belege für die Verwendung des Begriffs Brandmauer. Und doch nahm ihn schon weitaus früher ein Bundestagsabgeordneter der Union in den Mund. Michael Kretschmer, der nachmalige sächsische Ministerpräsident, als er am 24. Februar 2016, vor über 10 Jahren also, entsetzt über die Anschläge auf die Asylbewerberunterkünfte in Clausnitz und Bautzen im Deutschen Bundestag erklärte:
4: Eine Spirale der Gewalt, die mit Worten beginnt und mit Taten endet, darf es nicht geben. Wir brauchen eine Brandmauer, und es ist klar,
1: Dass sich das mit der Brandmauer so einfach eben gar nicht verhält, wie von Kretschmers Parteifreunden Merz und Linnemann gern behauptet wird. Das Unwohlgefühl, das sie bei der Verwendung der Metapher beschleicht, mag eher daher rühren, dass sie einen jeden nun mal dazu zwingt, klar und deutlich Position zu beziehen.
5: Und nach dieser Begriffsklärung spielen wir die Band, auf die sich eigentlich fast alle einigen können: Coldplay mit Flags.

Seit gestern läuft der internationale Comic-Salon in Erlangen. Es handelt sich um das größte Treffen der deutschen Comic-Szene. 25.000 Comic-Begeisterte werden in Erlangen erwartet, dazu 500 Illustratorinnen und Illustratoren. Und wem das Wort Comic zu kindlich ist, der spricht einfach von Graphic Novel, denn ganz viele der Bücher und Hefte, die in Erlangen in diesem Jahr gezeigt und ausgezeichnet werden, die haben nicht nur eine enorme grafische, sondern auch eine literarische Qualität. Zum Beispiel hat ja Uli Lust mit ihrem Comic Die Frau als Mensch vergangenes Jahr den Deutschen Sachbuchpreis

0: Buchpreis gewonnen. Die Branche ist also auf dem Vormarsch. Anja Bischoff nimmt sie mit in zwei spannende Kapitel Comicgeschichte.
1: Der Erlanger Comicsalon hat viele Facetten. Laute, so wie hier bei Kinderlieben Comics, dem eigenen Kinderfestival im Festival. Und ganz stille. Silent Comics. Diesem Genre widmet der 22. Internationale Comicsalon eine eigene Ausstellung im Kunstmuseum.
2: Das bedeutet, dass einfach kein Text dabei ist. In Anführungsstrichen nur Bild. Und diese Bilder sprechen aber so für sich, dass sie die Geschichte erzählen, ohne dass man Worte dafür braucht.
1: Annika Gleustein hat mit dem Organisationsteam 19 Ausstellungen geplant, durchdacht und an verschiedenen Orten in der Stadt platziert. Neben den Silent Comics hängt im Kunstmuseum eine Werkschau der deutschen Comic-Pionierin Isabel Kreitz. Die Simpsons sind in Erlangen, ebenso Christoph Niemann und die erste große Mörs-Retrospektive in Süddeutschland. Silent Comics laden ihre Betrachterinnen und Betrachter dazu ein, sich Zeit für sie zu nehmen, sich intensiv mit ihnen auseinanderzusetzen, wenn man die Geschichte verstehen möchte. Man müsse auf jedes Detail achten, meint Annika Gleustein. Das mache die stillen Comics besonders.
2: Dadurch, dass es eben auch keinen Text gibt, dass man länger verweilt, dass man genauer schaut auf die Mimik und die Gestik der Personen auf den Bildern und man einfach tiefer eintaucht.
1: Vom Kunstmuseum in die Ladengalerie in der Fahrstraße. Hier zeigt der Comic-Salon seine politischste Ausstellung. Ice Out Comics präsentiert Arbeiten von Zeichnerinnen und Zeichnern aus den USA, die sich kritisch mit Themen wie Grenzpolitik, Abschiebung und den Auswirkungen der US-Einwanderungsbehörde ICE auseinandersetzen. Lars von Törne hat sie kuratiert. Der Tagesspiegel-Redakteur ist glühender Comic-Fan mit einer Vorliebe für politische US-amerikanische Comics.
3: Vor einem halben Jahr habe ich dort entdeckt, dass eine Gruppe von Comiczeichnerinnen und Zeichnern sich ganz direkt mit den Auseinandersetzungen um die ICE-Behörde beschäftigt hat und eine Comic-Aktion gegen diese Abschiebeaktion vorgenommen hat. Und darüber habe ich dann für den Tagesspiegel geschrieben. Und daraus ist die Ausstellung hier in Erlangen entstanden.
1: Alle 30 ausgestellten Werke eint nicht nur das Thema und der Protest, sondern auch die Farbe, ein kaltes Eisblau.
3: Und es ist auch das Blau aus der Farbe von Minnesota, also dadurch eben auch in Bezug zur Herkunft dieser Aktion, denn dort ist es gestartet. Also man sieht einen sehr schönen blau gestalteten Ausstellungsraum und wenn man dann genauer guckt, sieht man aber enorme Bandbreite, zeichnerisch, erzählerisch, persönlich eher reportierend, kommentierend.
1: Es brauche Mut, um sich als Künstler in den USA gegen Trump zu stellen, sagt von Törne. Die Zeichnerinnen und Zeichner der Ice Out Comics haben es gewagt und ihre persönlichen Beobachtungen zu Papier gebracht und veröffentlicht.
3: Von Profi-Comic-Zeichnern, die seit Jahrzehnten im Geschäft sind, bis hin zu einer Schülerin, die 13 Jahre alt ist und in ganz eindrucksvollen Bildern beschreibt, wie sie als Schülerin das erlebt, dass viele ihrer Mitschüler plötzlich nicht mehr im Klassenzimmer sind, weil sie eben abgeschoben worden sind.
1: Comics können eben so viel mehr als unterhalten. Der Erlanger Comicsalon, der am Sonntag endet, feiert alle Schattierungen des Genres. Von politisch über still bis bunt und schrill.
0: Bis zum 7. Juni sind Sie in Erlangen richtig mit allem, was eine Sprechblase hat. Ja, und dann beginnt am 11. Juni, am kommenden Donnerstag, die Fußball-Weltmeisterschaft. Das Eröffnungsspiel Mexiko gegen Südafrika steigt in Mexiko-Stadt. Allerdings sind nicht alle voller Vorfreude. Aktuell protestieren Lehrerinnen und Lehrer im Land wegen niedriger Gehälter und schlechter Arbeitsbedingungen unter dem Slogan Bildung hat keine Priorität, aber das Millionen Geschäft der WM schon. Die sozialen und gesellschaftlichen Auswirkungen so eines Mega-Events haben ja auch Künstlerinnen und Künstler kritisch im Blick. Im Museo Jumex in Mexiko-Stadt läuft derzeit eine Ausstellung, die das Zusammenspiel von Fußball und Kunst in den Blick nimmt und zeitgenössische Positionen zeigt. Ronja Dietrich war dort.
4: 87.000 Sitze. So viele Menschen passen in das legendäre Stadion Estadio Azteca in Mexiko-Stadt, in dem in wenigen Tagen die Weltmeisterschaft angepfiffen wird. Ein paar Kilometer entfernt, vor dem Kunstmuseum Jumex, steht derzeit ebenfalls eine Art Stadion in Kleinform. Besucherränge mit Sitzen, nur sie sind ganz anders angeordnet als im echten Stadion. Hier sitzen sich die Zuschauer unmittelbar gegenüber. Ihre Blickachsen kreuzen sich. Die gewohnte Anordnung der Arena wird aufgehoben. Eine Einladung zu hinterfragen, wie Architektur unser Verständnis von Gemeinschaft prägt. Die Ausstellung Football y Arte, Esa misma emoción, im Museo Jumex erforscht aktuell die Gemeinsamkeiten von Kunst und Fußball. In beiden Ausdrucksformen spielt der Mensch, drückt sich aus, identifiziert sich, holt sich Kraft und manchmal auch Katharsis. Guillermo Santa Marina, Kurator der Ausstellung, fühlt sich im Museum ebenso zu Hause wie im Stadion.
5: In beidem sehe ich unsere Leidenschaft, unsere kollektive Identität, unser Menschsein, die Kraft zu gestalten und die Fähigkeit, kritisch zu denken. Im Spiel erreichen wir eine andere Form von Bewusstsein. Im Fußball wie in der Kunst geht es ja um viel mehr als nur den ersten Blick, um das pure visuelle Wahrnehmen eines Augenblicks. Was wir sehen, was wir erleben, das schreibt sich in uns ein, arbeitet in uns weiter. So schaffen wir Erinnerung, Selbstvertrauen, Nähe zu anderen Menschen.
4: In seiner Ausstellung im Museo Jumex, das vor wenigen Jahren als imposanter Bau des britischen Star-Architekten David Chipperfield in Mexiko-Stadt entstand, versammelt Santa Marina auf sinnliche und kluge Weise künstlerische Positionen aus der ganzen Welt rund um den Fußball. Schnappschüsse des fränkischen Starfotografen Jürgen Teller etwa, tagebuchartige Aufnahmen kollektiv entfesselter WM-Euphorie bei der Familie in Boomreuth. Oder eine Videoarbeit des belgischen Künstlers Francis Alice, der 2017 in den Irak reiste. Kurz nach dem Ende der Herrschaft des sogenannten Islamischen Staats zeigen Jungs für seine Kamera noch einmal, wie sie dem Fußballverbot des IS entgingen. Sie spielen mit einem rein imaginierten Ball. Momente voll geisterhafter Anmut, die enden, als ein realer Schusswechsel die Straße leert. Diese ständige Wechselwirkung zwischen Spiel und Leben, darum geht es auch in den Arbeiten mexikanischer Künstlerinnen und Künstler, die eine Standortbestimmung ihrer Heimat vornehmen. Wie die Arbeit von Sofia Echeverri. An einer Wand zeichnet sie überlebensgroß Fußballerinnen der mexikanischen Nationalmannschaft aus dem Jahre 1971. Damals fand in Mexiko, ein Jahr nach den Herren, bereits eine kleine Weltmeisterschaft von Frauenfußballmannschaften statt. 20 Jahre, bevor die FIFA eine solche überhaupt erlaubte. Ich wollte den Spielerinnen von damals ein Denkmal setzen. Sie hatten null Unterstützung, weder finanziell noch sonst irgendwie. Im Patriarchat gab es keinen Platz für sie. Die Künstlerin stickt Aussagen der damaligen Spielerinnen auf blumige Stofftücher, um sie mit den Erwartungen an Weiblichkeit einer Gesellschaft im Machismo zu brechen. Auch im heutigen Mexiko gibt es keine Gleichberechtigung. Mexikanische Spielerinnen verdienen 1% dessen, was ihre männlichen Kollegen verdienen. Ja, so ungleich ist die Bezahlung zwischen den Geschlechtern. Nebenan erzählt die Videoarbeit von Diego Beruecos von einem traumatischen Moment mexikanischer Geschichte, den ausgerechnet Deutschland verursachte. 1986, als Mexiko das letzte Mal die WM ausrichtete, standen sich die deutsche und die mexikanische Mannschaft im Viertelfinale gegenüber. Es kam zum Elfmeterschießen.
5: Und Deutschland hat damals gewonnen und kam ins Halbfinale. In Mexiko haben wir diesen Ausdruck, fast hätten wir es geschafft. Dieser Moment ist bei uns kulturell bedeutsam, dieses Gefühl, kurz vor einem Erfolg zu sein und dann doch zu verlieren.
4: In seiner Videoarbeit sammelt er genau die Momente, in denen die mexikanische Nationalmannschaft seitdem Elfmeter verschossen hat.
5: Für mich ist das auch eine Metapher für mein Land. Ein Land, das immer wieder am Abgrund steht, dessen Politik oft versagt, indem es Korruption gibt, das aber immer auch Fortschritt macht, aber im entscheidenden Moment oft dennoch die Chance vergibt.
4: Für die Ambivalenzen eines Landes im Jahr seiner Weltmeisterschaft ist die Kunst, wie so oft, ein guter Spiegel.
0: Und wir haben auch weiterhin für Sie die Ambivalenzen der Welt im Blick. Das war das Kulturupdate, das Kulturleben. Danke fürs Zuhören. Ciao.
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1: Um 16 Uhr mit Diana Gaul. Wenn es nach Bundesjustizministerin Hubig geht, soll im Sexualstrafrecht künftig das Prinzip »Nur Ja heißt Ja« gelten. Das erklärte die SPD-Politikerin beim Treffen der EU-Justizminister. Stand jetzt ist ein Übergriff juristisch nur dann eine Vergewaltigung, wenn Beteiligte ausdrücklich widersprechen. Mehr von Katrin Schmidt aus Brüssel.
2: Sie sei dafür, dass nun auch Deutschland den konsequenten Schritt hin zu Ja heißt Ja im Strafrecht geht, so Justizministerin Hubig. Sie wolle das nun in der Koalition vorantreiben. Damit soll sich Deutschland einigen EU-Staaten anschließen, erklärte sie im Kreise ihrer europäischen Ministerkolleginnen und Kollegen. Denn in EU-Staaten wie Schweden, Spanien und Frankreich zum Beispiel gilt bereits das Prinzip nur Ja heißt Ja. Sex gilt damit nur dann als einvernehmlich, wenn alle Beteiligten ausdrücklich zugestimmt haben und in körperlicher wie geistiger Verfassung für eine solche Zustimmung waren.
1: Die Liste der Kritikerinnen und Kritiker an der Pflegereform von Gesundheitsministerin Warken ist lang. Mecklenburg-Vorpommerns Ministerpräsidentin Schwesig sprach von einem Belastungspaket. Der ehemalige bayerische Gesundheitsminister Holleczek nannte die Pläne im Münchner Merkur einen Schlag ins Gesicht der Menschen, die unser Pflegesystem Tag für Tag am Laufen halten. Aber es gibt auch Zustimmung, wie Isabel Karas berichtet.
3: Rückendeckung erhält Warken aus ihrer CDU. Fraktionschef Jens Spahn verweist im ARD-Interview der Woche auf die milliardenschweren Defizite der Pflegeversicherung und die steigende Zahl Pflegebedürftiger. Warken hatte ihren Gesetzentwurf gestern vorgelegt. Darin enthalten Einsparungen bei Heimkosten, höhere Belastung von Gutverdienern und Menschen ohne Kinder sowie strengere Maßstäbe bei der Pflegebedürftigkeit.
1: Es ist eines der wenigen Dinge, auf die sich die Kriegsgegner Russland und die Ukraine einigen können, den Austausch von Gefangenen. Jetzt haben beide Seiten jeweils 185 Soldaten übergeben. Einige ukrainische Rückkehrer waren nach Angaben von Präsident Selenskyj Jahre in russischer Kriegsgefangenschaft. Den Austausch haben die Vereinigten Arabischen Emirate vermittelt. Gestern hatte Selenskyj in einem Brief an Kreml-Chef Putin vorgeschlagen, alle Gefangenen auszutauschen. Eine Antwort aus Moskau gibt es bisher nicht. Nach Mittelfranken. In Fürth haben Bauarbeiter zwei Fliegerbomben aus dem Zweiten Weltkrieg entdeckt. Experten sollen die etwa 50 Kilogramm schweren Blindgänger noch am Nachmittag kontrolliert sprengen. Zuvor müssen Anwohner im Umkreis von 300 Metern um den Fundort im Stadtteil Unterfürberg ihre Häuser sicherheitshalber verlassen. Zudem müssen voraussichtlich die Südwesttangente und die Bahnstrecke Nürnberg-Würzburg gesperrt werden. Zum Eishockey. Harald Kreis ist nicht mehr Trainer der Nationalmannschaft. Man habe sich einvernehmlich getrennt, teilte der DEB mit. Der Verband zieht damit die Konsequenz aus 3 verkorksten Turnieren in Folge. Zuletzt hatte das DEB-Team das WM-Viertelfinale verpasst. Das Wetter in Bayern. Am Nachmittag ein Wechsel aus Sonne und einigen Wolken bei höchstens 22 Grad. Einzelne Schauer und Gewitter, die am Abend nachlassen. In der Nacht klart es auf, Tiefstwerte 10 bis 5 Grad. Auch morgen unbeständig mit Schauern. Am Sonntag meist trocken bei bis zu 25 Grad. Am Montag noch etwas wärmer. Soweit die Nachrichten. Es ist in einer halben Minute 16.04 Uhr. Die Verkehrsmeldungen. A7 Fulda Richtung Würzburg, zwischen Dreieck Fulda und Bad Brückenau Wildflecken, 9 Kilometer Stau. A9 Berlin Richtung Nürnberg, zwischen dem Dreieck Bayerisches Vogtland und Münchberg Nord, 6 Kilometer Stau wegen Bergungsarbeiten. Die A96 Lindau München ist zwischen Leim und Sendling wegen Brückenarbeiten in beiden Richtungen bis Montag früh um 5 Uhr gesperrt. Es wird ab der Ausfahrt Blumenau abgeleitet, in Richtung München 2 Kilometer Stau. Und A99 Ostumfahrung München Richtung Nürnberg. Zwischen Aschheim-Ismaning und Kreuz München Nord ein Unfall auf der linken Spur. Soweit die Übersicht.
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4: Schön, dass ich bei Ihnen sein darf, an der Außenalster.
5: Ja, schön, dass Sie gekommen sind zur Außenalster. Und der Bayerische Rundfunk wird von mir in großer Ehre gehandelt. Ich habe auch mal für den Bayerischen Rundfunk gearbeitet.
4: Oh, da kommen wir vielleicht noch dazu im Laufe der Stunde. Ich sitze jetzt gerade hier in der Stadtvilla, Garten drumherum, die Sonne scheint. Warum ist Ihnen hier in diesem Paradies mit 97 Jahren der Tumult der Welt da draußen nicht gleichgültig?
5: Naja, wenn man politisch aufgewachsen ist, Politisches erlebt hat sein ganzes Leben lang, dann wird Politik nicht gleichgültig.
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4: Sie ziehen eine Augenbraue hoch. Grand Seigneur, weltgewandt, mit Haltung und Manieren. In Yale studiert, Spitzenjobs in der Wirtschaft und in der Politik. Nun diese schöne Stadtvilla an der Außenalster. Was haben Sie denn zeitlebens zum Einwand gesagt? So einer passt doch gar nicht in die SPD.
5: Naja, das habe ich immer für falsch gehalten und dann darauf geantwortet, wieso ich bin die SPD. Also meine Auffassung von Sozialdemokratie ist auch etwas anders als die, die heute vorherrschen ist. Ich glaube nämlich, dass die Sozialdemokratie zwei wichtige Wurzeln hat. Die Sozialpolitik und die Friedenspolitik. Ich bin ja in der Nähe von Willy Brandt lange Zeit politisch tätig gewesen. Und für ihn war das eine Selbstverständlichkeit, dass sowohl die soziale Frage wie die Friedensfrage Wurzeln der SPD sind.
4: Zur Friedensfrage kommen wir noch ausführlich im zweiten Kapitel. Zum Einstieg in die SPD kam es bei Ihnen 1957. Da waren Sie 29. Es war nach dem dritten Wahlsieg Adenauers. Warum sind Sie damals eingetreten?
5: Weil Adenauer 1957 eine absolute Mehrheit gewann. Und ich fand, es wird Zeit, dass ihm eine auch bürgerlich verankerte SPD gegenübersteht.
4: Und die Schlagworte sind seit jeher frei, gerecht, solidarisch, sozial und friedlich. Und all das für Sie, der ja damals schon beim Ford-Konzern relativ weit oben war. Das waren Ihre Herzensthemen.
5: Das war meine tiefe Überzeugung, die Verbindung aus Sozialpolitik und Friedenspolitik. Und wir sehen das ja heute. Wenn wir keine erfolgreiche Friedenspolitik machen, sollte es zu Kriegen in Europa wiederkommen, über die Ukraine hinaus, dann würde das zur Vernichtung Europas und Deutschlands führen.
4: Ich merke schon, wie sehr Sie das umtreibt und wir werden es dann eine ganze Weile aufhalten. Andere treibt gerade um, zum Beispiel sowas wie die aktuelle Sonntagsfrage, wen würden Sie wählen? AfD 27%, Union 22%, SPD 12%.
5: Ich würde bei meiner SPD bleiben, würde aber, wenn ich aktiv genug sein könnte, versuchen, sie in eine andere Richtung zu treiben. Sozialpolitik ist nicht alles, Friedenspolitik ist ein wichtiger Punkt. Und das heißt, die SPD müsste gegenwärtig die Stimme führen. Wer spricht mit Putin? Putin hat gesagt, schickt mir jemanden aus Europa. Und die Europäer haben gesagt, wir wissen niemanden. Das ist ein unmöglicher Zustand.
4: Ja, wenn Sie jetzt doch immer darauf hinzielen, die AfD würde sich vermutlich sehr wohl in Verbindung setzen mit Putin.
5: Das ist richtig. Aber sie hat auf der anderen Seite innenpolitische Ziele, die ich nicht teilen kann. Insbesondere hat man jetzt gesehen, dass die AfD im Norden Deutschlands

0: bereit ist, also bis in den Kunstbereich hinein Vorgaben zu geben, wie man Heimat darstellen sollte und so weiter. Und das finde ich weder gut noch zukunftsweisend.
1: Jetzt hat ja ein ehemaliger Genosse von Ihnen, SPD-Ministerpräsident Albig, vor Tagen zur Öffnung der Brandmauer geraten. Also zumindest Dialog mit Einbeziehen der AfD und eben auch Ihrer, ja, es sind ja Millionen Wähler. Was sagen Sie?
0: Dialog halte ich für richtig. Bei der Auswahl der Personen muss man aufpassen. Aber gar nicht miteinander zu reden, halte ich für einen Fehler. Und der ist ja auch nicht erfolgreich gewesen. Wir haben uns nicht mit der AfD dialogisch und im Streit auseinandergesetzt. Und das Ergebnis war nicht, dass die AfD deswegen zurückgegangen ist, sondern dass sie ständig zugenommen hat. Wir müssen also darauf achten, dass wir die AfD eindämmen. Und es geht offenbar nicht auf dem Wege einer strikten Brandmauer.
1: Und mit regieren, gestalten lassen?
0: Gegenwärtig nicht, so wie es gegenwärtig aussieht, nicht. Aber vielleicht gibt es in der AfD Leute, mit denen man vernünftig arbeiten kann. Man muss die AfD auch spalten. Man muss also jeden Weg suchen, um dieses große Wählerpotenzial nicht sozusagen in die Irre führen zu lassen.
1: Was besonders schmerzt, da sind viele Ex-SPD-Wähler dabei.
0: Ex-SPD-Wähler, viele Jugendliche, viele junge Leute, die das Gefühl haben, dass sie noch ihre Zukunft vor sich haben und mit der AfD weiterkommen können. Wir müssen also erkennen, dass die sogenannte Brandmauer, die dazu geführt hat, dass man mit den Leuten nicht einmal redet, ohne Erfolg war. Also was könnte erfolgreich sein? Durch einen Dialog mit einigen Personen schrittweise spalten. Das scheint mir vernünftig.
1: Dann gibt es aber in der SPD noch eine große Gruppe, die liebäugelt mit dem Verbotsantrag.
0: Das halte ich für einen Fehler. Nach meiner Überzeugung hat diese strikte Brandmauer, die wir hier verfolgen, nicht zu einer Deradikalisierung der AfD geführt, sondern im Gegenteil zu einer immer größeren, immer weiteren Stärkung der radikalen Kräfte. Und das sollten wir abbrechen.
1: Ich meine, der große Test kommt ja im September, Landtagswahl. Sachsen-Anhalt, momentan laut Umfragen steht die AfD bei 41%. Da müssten dann Schwarz, Rot, Grün und die Linke koalieren, um das zu verhindern. Aber was hieße das dann für die Demokratie?
0: Nein, das würde ich auch nicht für gut halten. Wir werden abwarten müssen, was das wirkliche Wahlergebnis ist. Aber ich bin zutiefst davon überzeugt, dass wenn ein gutes Viertel der deutschen Wählerschaft bereit ist, AfD zu wählen, dass das bedeutet, dass man mit diesen Leuten auch reden muss. Ich halte es für einen Fehler, zu meinen, man könnte sie sozusagen aus dem Dialog aussperren. Das halte ich nicht für richtig und da bin ich anderer Meinung.
1: Jetzt sitze ich mit einem der berühmtesten Genossen beieinander in Eppendorf, Hamburg, an der Außenalster. Sie haben bald 80 Jahre Frieden, Freiheit, Demokratie, Wohlstand miterlebt, mitgestaltet. Lässt Ihre Lebenserfahrung Sie jetzt im Moment gelassen nach vorne schauen oder bang?
0: Mir bleibt gar nichts anderes übrig, als gelassen nach vorne zu schauen. Wie wollen Sie sonst nach vorne schauen? Die Welt sieht ziemlich verrückt aus. Und wenn die übrige Welt verrückt ist, muss man selber seine Nerven bewahren und versuchen, gelassen nach vorne zu schauen.
1: Jetzt kommt eine, die ist 11 Jahre jünger als Sie und drum kann sie leicht auf Tour unterwegs sein. Heute Abend bei New York und dann geht's weiter nach Minneapolis. Die 86-jährige Mavis Staples, Peaceful Dream.
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1: Klaus von Donani. Frieden, wie geht das?
2: So der Titel Ihres neuen Buches. Ein langes Gespräch mit dem ehemaligen Brigadegeneral Erich Fahrt. Beide eint sie die Sorge, dass Europa an der Seite der Ukraine in einen Krieg mit Russland schlittert. Aber so wie es gerade steht, hat sich doch das russische Militär allein schon an der Ukraine verhoben.
3: Ja, das ist ja richtig. Aber Kriege geschehen aus Zufällen, aus Verwicklungen. Jetzt ist eine Drohne in Rumänien gelandet und man weiß nicht, was aus solchen Entwicklungen oder solchen Unfällen dennoch passieren kann. Also ich versuche darauf zu drängen, dass die deutsche Politik eine Verhandlungsbasis mit Putin findet. Und Putin selber hat ja den Europäern gesagt, schickt mir jemanden, mit dem ich reden kann. Und die Europäer haben niemanden finden können. Sie haben sich nicht einigen können auf eine Person. Und das, finde ich, ist tragisch, weil wenn Putin schon sagt, schickt mir jemanden, mit dem ich über den Ukraine-Krieg und den Frieden in Europa reden kann, dann müsste Europa entschlossen, klar und fähig sein, diese Person auszusuchen und zu Putin zu delegieren.
2: Wie weit er sich überzeugen ließe, von seinen Friedenszielen abzurücken, das steht dann dahin. Sie bemängeln, dass überhaupt kein Versuch unternommen wird. Und was ich spannend fand an Ihrem Buch, Sie plädieren dafür, realistisch und pragmatisch erstmal auf die Weltkarte zu schauen. Da ist das riesige Russland auf immer Europas Nachbar. Also sollte man sich A, vertragen und B, verstehen, dass die EU oder die NATO nicht noch näher an Moskau ranrücken darf. Siehe eben auch Hinterhof USA, Mexiko, Kuba, Venezuela. Das heißt aber, die Großmächte haben eine Art Dunstkreis, wo ein paar Gesetze außer Kraft gesetzt sind, wie Selbstbestimmung, Frieden, Freiheit, Gleichheit.
3: Ich bin nicht sicher, ob sie etwas außer Kraft gesetzt haben, weil ich nicht sicher bin, dass es das jemals gab. Also die kleineren Mächte, auch die kleineren europäischen, waren eben immer im Banne US-amerikanischer Politik oder dann nach 1945 im Osten eben russischer oder sowjetischer Politik. Also ich glaube nicht, ich halte das für ein Gerücht, dass es in der Geschichte der letzten 100 Jahre sehr viel Selbstständigkeit in Europa gegeben hat.
2: Dann wäre die Ukraine aber nicht frei, sich für ein Westbündnis zu entscheiden. Sprich, an irgendeiner Stelle sagen Sie sogar unter Umständen, zahlt dann dieses Land und seine Bürger den Preis, damit es im großen Europa keinen großen Krieg gibt?
3: Ja, ich glaube, was heißt Preis? Die Ukraine ist ja mit Schuld an dem Krieg, der heute von Russland gegen die Ukraine geführt wird.
2: Das ist der größte Aufreger. Sie wurden vor 4 Jahren überfallen.
3: Nein, das ist doch so gewesen. Jeder hat gesagt und gewusst, die großen amerikanischen Denker, Burns, der dann später CIA-Chef von Biden wurde, die haben alle davor gewarnt, dass die Ukraine in die NATO will. Die Ukraine wusste das. Die großen Amerikaner, die Geopolitik bestimmt haben, haben gesagt, ihr dürft das nicht. Die Ukraine hat es trotzdem bei sich in die Verfassung geschrieben. Und die Ukraine ist dadurch ohne Zweifel mitschuldig an der Entwicklung des Krieges. Denn hätte die Ukraine nicht darauf bestanden, dass sie in die NATO will, hätte es den Krieg gar nicht gegeben.
2: Dennoch waren Sie selbst überrascht und, wie Sie sagen, ins Mark getroffen vom Einmarsch der Russen vor 4 Jahren. Und wenn man dahin zieht, was da passiert ist, anfangs der Massenmord an den Zivilisten, diese Kinderverschleppung, ein Fünftel der Ukraine besetzt, darf Putin damit davonkommen? Geht das? Das ist unmoralisch.
3: Also ob jemand mit etwas davonkommen kann, hängt auch von den Bedingungen und den Machtverhältnissen an. Gegenwärtig sind die Amerikaner dabei, sich aus dem Ukraine-Krieg zurückzuziehen als Unterstützer, weil sie andere Sorgen haben mit Iran. Gegenwärtig kann Europa die Ukraine nicht mehr wirklich finanzieren. Uns geht die Luft aus. Wir haben nicht mal mehr genug Geld für unsere Schulen Und wir müssen also darauf achten, dass es nicht immer heißt Ukraine first, sondern es muss auch manchmal heißen Germany und Deutschland first. Also wir müssen auch an uns denken.
2: Und dieser Einwand, die Ukraine kämpft für uns, damit der Dominostein nicht fällt und Europa als nächstes dran ist, die halten gerade für uns ihren Kopf hin?
3: Halte ich für absoluten Quatsch. Für absoluten Quatsch. Die Ukraine kämpft nicht für uns, sie kämpft für sich. Und sie kämpft auch ziemlich rücksichtslos, weil sie uns auch immer mit hineinziehen will in den Krieg. Nein, die Ukraine verteidigt uns nicht. Putin hat keinerlei Absicht, sich mit der NATO in Westeuropa anzulegen. Das halte ich für völlig ausgeschlossen. Und ich halte mich dabei auch an den Satz von Moshe Dayan, diesem bedeutenden israelischen Strategen, der gesagt hat, wenn du Frieden willst, sprich mit deinen Feinden, nicht mit deinen Freunden. Das heißt für heute, wenn du Frieden willst, sprich mit Russland und nicht nur mit den USA.
2: Ich meine, auch ohne Dialog ist ja schon klar geworden, was Putin aktuell wünscht, die Ukraine weitgehend entwaffnen, eine eher Moskau-freundliche Regierung installieren und die Gebiete Donbass und Co. für immer abtreten. Ist das Ihr Vorschlag oder wie sähe Ihre aus?
3: Mein Vorschlag sähe aus, dass man sich zusammensetzt und realistisch über die Möglichkeiten auf beiden Seiten verhandelt. Ich bin nicht derjenige, der weiß, wie man das Problem der Ukraine löst, die ja kein neues Problem ist, wenn Sie bedenken, welche Konflikte zwischen der Ukraine und Polen bestehen oder bestanden haben. In anderen Worten, man braucht eine umfassende Friedenskonferenz. Das ist ein Teil der Europäer, das sind natürlich die Polen an der Grenze, die baltischen Länder an der Grenze, das ist Russland, das ist USA. Wir müssen das irgendwie zusammenführen. Und dazu hat ja Putin auch geladen, in gewisser Weise. Er hat gesagt, schickt mir einen Europäer, mit dem ich reden kann. Und wir haben das nicht gemacht. Es ist eine Schande, dass Europa nicht in der Lage war, eine Person zu bestimmen, die mit Putin in Ruhe reden könnte.
2: Beim Lesen Ihres Buches könnte man manchmal meinen, die USA wären die größere Bedrohung für uns.
3: Na, so würde ich das nicht formulieren. Aber ich würde schon sagen, dass die USA immer wieder bereit wären, einen Krieg in Europa zu führen, der nicht bei ihnen selbst stattfindet. Als Zelensky neulich zu Präsident Trump gesagt hat, wir verteidigen auch Amerika, da hat der Trump mit Lächeln zurückgegeben, uns verteidigen nicht die Ukraine, sondern der Atlantik. Und das ist auch wahr und so war es immer. Die Kriege, die in Europa stattgefunden haben und zum Ausbau der amerikanischen Weltmacht geführt haben, in diesen Kriegen hat in New York keine Fensterscheibe geklirrt. Und ganz Europa war verbrannt. Also ich meine, das muss man doch mal in Erinnerung haben.
2: Ich meine, ein Wort zu Trump. Die Mehrheit sieht ihn halb erschrocken, halb belustigt wie einen bösen, leicht irren Clown. Und Sie?
3: Ich gar nicht. Ich halte ihn für eine innenpolitische Revolution.
2: Sagen Sie als alter Sozialdemokrat.
3: Ja, natürlich, er ist ein...
2: Frei, gerecht, solidarisch?
3: Nein, er ist eine innenpolitische Revolution. Revolutionen sind nicht immer gut. Und wir hatten auch die Nazis waren.

0: Schrecken oder mit Faszination?
1: Können Sie mir sagen, wann man von einem Schrecken nicht fasziniert wird? Und Trump wird nach meiner Meinung auch nicht ohne Spuren bleiben. Selbst wenn er geht, wir werden diesen Mann und das, was er in der Innenpolitik in den USA angerichtet und angeführt hat, nicht vergessen.
0: Und drum und zum Abschluss ist es dann geboten, aber auch realistisch, ein großes, starkes, ungebundenes, neutrales Europa. Das ist ja Ihre Vision, wie eine große Schweiz. Weder an Westen gebunden, noch an den Osten.
1: An den Westen gebunden, ja, aber nicht abhängig gebunden. Man kann sich ja sehr wohl verbinden und ist dennoch nicht abhängig. Also ich bin sehr dafür, dass Europa sich an den Westen bindet. Ich bin sehr dafür, dass Europa offen bleibt gegenüber Russland. Ich bin aber auf der anderen Seite auch dafür, dass wir unsere Unabhängigkeit unterstreichen, indem wir uns ausreichend abschreckend bewaffnen, aber dennoch mit Russland reden und wissen, dass der Nachbar Russland bleibt. Der bleibt auf der geografischen Karte. Und wir werden das nicht ändern. Wir müssen also mit diesem Nachbarn zurechtkommen.
0: Dann darf jetzt auch eine Nachbarin singen, über die im Grunde auch viel gesprochen wurde. Eine Ukrainerin mit dem Künstlernamen Erika, in Wahrheit Anastasia. Der Titel übersetzt: Auf den ersten Blick. Und ich glaube, es ist ein Liebeslied.

0: 1 zu 1 heute auf Hausbesuch an der Außenalster in Hamburg bei Klaus von Donani. Geboren im Juni 1928, waren denn zumindest die ersten 11 Lebensjahre bis zum Kriegsbeginn unbeschwert?
1: Unbeschwert würde ich nicht sagen, weil ich natürlich frühzeitig bemerkte, dass unsere Eltern mit dem Naziregime überhaupt nicht einverstanden waren. Aber wir hatten trotzdem eine glückliche und friedliche Kindheit.
0: Der Vater war bei Gericht, hatte es aber zunehmend schwer, eben als Jurist, weil er gegen das stand, wofür die Nazis standen. Sie waren eine ganze Weile bei uns, hätte ich jetzt beinahe gesagt, im Klosterinternat Ettal im Alter von 12 bis 16.
1: Und habe dann in Kloster St. Ottilien Abitur gemacht später. Also bin dem Klosterleben eng verbunden, auch innerlich. Ich habe ein tiefes Verständnis

0: für das, was ich in den Klöstern an Ruhe, an Besinnung und auch an gegenseitigem Vertrauen ergibt. In Kloster Ettal hängt eine kleine Plakette, bevor man die Basilika betritt, und die ist für den Pater Ruprecht Meyer und Dietrich Bonhoeffer eine gemeinsame Plakette. Ein Protestant und ein Katholik, die beide gegen die Nazis gekämpft haben.
1: Und gestorben sind.
0: Ja.
1: Und waren Spross eines außergewöhnlichen Elternhauses. Der Vater Hans von Donani, Jurist, die Mutter Christine Bonhoeffer, deren Bruder, also ihr Onkel Dietrich Bonhoeffer, und alle drei im Widerstand gegen Hitler. Wann haben Sie denn als Kind oder Jugendlicher zum ersten Mal begriffen, meine Familie ist in Gefahr?
0: In Gefahr habe ich weniger begriffen, als sie ist nicht einverstanden mit dem, was sich hier abspielt. Wir hatten als Kinder plötzlich in unserem Schlafzimmer ein kleines Mädchen, das wir nicht besonders mochten, aus der Nachbarschaft. Und die Eltern waren geflohen nach Norwegen 1933, nach Hitlers Machtübernahme.
1: Und haben die Tochter da gelassen?
0: Ja, natürlich. Und haben sie nachgeholt später. Die waren Kommunisten und offenbar aktive Kommunisten. Und so ist das Mädchen dann auch nachgezogen worden. Ja.
1: Und dass eine echte Bedrohung lauert, wann ging Ihnen das durch den Kopf?
0: 1943 wurden meine Mutter und mein Vater verhaftet und Dietrich Bonhoeffer zugleich. Und insofern, ja, das ist richtig.
1: Können Sie sagen, was Sie von Vater und Mutter mitgenommen haben fürs Leben?
0: Also von beiden eigentlich gleichermaßen eine Haltung, die mit Vernunft Widerstand leistet. Aber nicht sozusagen, indem man auf die Straße geht und laut schreit, sondern indem man versucht, Dinge zu ändern. Ich bin, wenn Sie so wollen, in meiner Politik immer eine Art Handwerker geblieben. Also etwas zu ändern, aber mit der Technik und dem Können, wie läuft Politik.
1: Besonders zwiespältig muss es ja für Sie gewesen sein in den letzten Kriegsmonaten. Sie sind mit 16 bei einem Arbeitskampfbataillon im Einsatz, im Volkssturm, während Ihr Vater im Konzentrationslager ist. Und über beidem im Grunde hängt das Hakenkreuz. Wie erinnern Sie diesen Zwiespalt?
0: Also diese Gleichzeitigkeit des KZs auf der einen Seite und mein Eingezogenwerden in einen Wehrdienst mit einer Nazi-ähnlichen Armee und einem Hakenkreuz an meinem Arm, ist ein interessantes Phänomen, wenn man heute zurückdenkt. Es wäre in der DDR nach meiner Meinung undenkbar gewesen, dass man in der DDR nicht gewusst hätte bei der Volkspolizei, dass der Vater verhaftet worden ist. Die Nazis hatten eine schlechte Organisation. Niemand von der Führung im Reichsarbeitsdienst wusste, dass ich sozusagen ein Kind von Hans von Donani sei, ein Sohn. Und niemand hat deswegen auch widersprochen, dass man versucht hat, mich als blonden, starken jungen Mann da im Arbeitsdienst zu befördern. Also es ist eine interessante Sache, diese Unterschiedlichkeit. Die Nazis waren sehr wenig effektiv mit ihrer Gestapo-Arbeit.
1: Aber in ihnen muss es doch einen Widerstand gegeben haben, gegen etwas anzutreten, was am Ende Ihren Vater befreien könnte?
0: Ich habe mich dabei an meinen Vater erinnert, was er gemacht hätte. Mein Vater hat 14 Juden in die Schweiz gebracht, was ihm ja dann sehr gefährlich geworden ist, indem er mit der Gestapo abgesprochen hat, die Leute kommen als Spione in die Schweiz. Und die Gestapo hat das akzeptiert. Man muss mit den Leuten auch reden, wenn man etwas erreichen will. Und er hat die Gestapo einfach betrogen, aber eben geschickt. Ich war ja dann sehr schnell verantwortlich für eine Truppe von vielleicht 100 Jungs.
1: Dabei waren Sie 16.
0: Ja, richtig. Und die waren auch 16. Die anderen. Und ich habe das mit großer Selbstverständlichkeit gemacht. Und vielleicht hatten die Leute auch insofern recht, als ich nicht geduldet hätte, wenn diese Kinder in eine gefährliche Situation gebracht worden wären. Und wir sind dann nach Nordwesten wegmarschiert und relativ frühzeitig in kanadische Gefangenschaft geraten.
1: Wochen vor ihrem 17. Geburtstag war ja dann Kriegsende. Ist das Gedonner, wie Sie es nennen, bis heute in Ihnen geblieben?
0: Ja, das habe ich nicht vergessen. Das Grollen der Kanonen und der Panzer in einer Luftlinie von vielleicht 30 Kilometer Entfernung, das habe ich noch sehr wohl im Ohr, ja.
1: Das erklärt auch vieles vom Heute und Ihrem Eintreten im Ukraine-Konflikt.
0: Ja, es erklärt mein tiefes Bedürfnis, meinen Beitrag zu leisten, dass dieses geschundene Land Deutschland nicht noch einmal in einen Krieg gezogen wird.
1: Oder wie Helmut Schmidt es, glaube ich, auch mal sagte, er habe keine Lust, noch mal als völlig zerstörtes Land befreit zu werden.
0: Richtig.
1: Wann und wie erfuhren Sie denn von der Hinrichtung Ihres Vaters im April 1945?
0: Meine Mutter konnte sich erst im November 1945 entschließen, eine Todeserklärung für meinen Vater abzugeben. Weil es gab immer wieder auch Gerüchte, die Russen hätten ihn aus Sachsenhausen entführt oder wie auch immer. Also man wusste nicht damals, was wirklich geschehen war. Erst im November haben wir dann einigermaßen Klarheit bekommen.
1: Und so gibt es auch gar keine Grab- und Ruhestätte?
0: Nein, gibt es keine. Es gibt ein Kreuz in Sachsenhausen. Und ich war dabei, als die Asche meines Vaters, oder das, was man glaubte, sei die Asche meines Vaters, bestattete.
1: Sie haben recht spät, ich glaube erst vor 10 Jahren, seine Briefe veröffentlicht unter dem Titel »Mir hat Gott keinen Panzer ums Herz gegeben«. Ich nehme an, das ist eine Zeile von ihm. Ist das auch Vermächtnis für Sie und eine Art Auftrag?
0: Dieses Buch wollte ich eigentlich gar nicht veröffentlichen. Mein Bruder und ich fanden es zu intim. Wir verdanken dieses Buch, das ja viel zitiert wird inzwischen, meiner Frau Ulla Hahn, die darauf gedrängt hat, dass diese wichtigen Dokumente auch veröffentlicht werden. Und da steht in der Tat dieser Text auch, Gott hat meinem Herz keinen Panzer gegeben. Ja.
1: Also da geht es um Mut und Empfindsamkeit.
0: Ja, Standhaftigkeit, Mut, Empfindsamkeit, Überzeugung, Glaube, vieles kommt zusammen.
1: Und sind Sie auch darum Jurist geworden, um in seinen Fußstapfen weiterzugehen, gerade nach der Erfahrung, dass Recht und Gerechtigkeit nicht identisch sind?
0: Nein. Erstens wusste ich, dass mein Vater am liebsten nicht Jurist geworden wäre, sondern Historiker. Und ich habe das juristische Studium gewählt, weil es mir den schnellsten Zugang nach Amerika öffnete. Und habe dann sehr früh an der Universität München abgeschlossen, nach knapp 6 Semestern Referendar gemacht und konnte dann an dem Tage meiner Doktorprüfung, konnte ich dann nach Amerika gehen.
1: Da reden wir drüber. Nach der nächsten Musik. Das ist einer, der klingt wie ein alter Soul- und Gospelmann, aber er ist 39 Jahre alt. Corey Henry, Fighting for Peace.
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1: Klaus von Donani zwischen Hanse und Hafenstraße.
2: Da bin auch ich in der Hansestadt Hamburg und die Hafenstraße ist nah und doch so fern von den Villen hier an der Außenalster. Wann waren Sie denn zuletzt in dieser anderen Welt an der Hafenstraße?
3: Ja, vielleicht vor 3 Jahren, schätze ich, oder sowas.
2: Die dort werden sagen, wir sind die wahren Roten.
3: Ja, also wissen Sie, solche Meinungsverschiedenheiten oder Streitfragen kann man gar nicht entscheiden. Was ist wahrer Sozialismus? Also für mich ist eine sozial orientierte Politik immer eine, die auf die Gesamtheit schaut und nicht nur auf einen Teil.
2: Aber dieser eine laute, vielleicht auch dunkelrote Teil ist da und soll auch dazugehören?
3: Ja, natürlich. Wenn wir insgesamt Ordnung bewahren, und das haben wir auf der Hafenstraße auch wieder hergestellt, wenn wir Ordnung bewahren und in dieser Ordnung eine Richtung ist, die nicht diese Demokratie als Ganze in Frage stellt, dann glaube ich, kann man damit gut leben.
2: Wir schlagen mal einen großen Bogen noch zurück in Ihr Leben, weil Sie bei einer ja immer noch jungen Demokratie landeten, die Sie wohl auch eine ganze Weile bewundert haben. Stipendium für die USA.
3: Also ich hatte natürlich eine privilegierte Position, weil ich von Anfang an erst an die Columbia Law School und dann nach Yale kam. Das war eine großartige Zeit. Allerdings hatte ich gleichzeitig eine junge Familie und musste die ernähren. Und nachts saß ich an der Adrema, Platten herstellend und tagsüber im Studium.
2: Was haben Sie da hergestellt?
3: Adressplatten. Wissen Sie, früher, wenn man die Adressen wiederholen wollte, hatte man solche Aluminiumplatten, die wurden gestanzt, wie von einer Schreibmaschine gestanzt. Und diese Platten habe ich hergestellt. Das ist unangenehme Tätigkeit, aber wurde ordentlich bezahlt.
2: Und diese USA, die Sie da in Yale kennengelernt haben, die haben Sie fasziniert oder bewundert?
3: Ja, natürlich. Also ich bewundere diesen Teil der USA noch immer. Und ich kann auch davon nicht gelöst werden, von dieser Bewunderung für ein Land, das den Versuch gemacht hat, sozusagen auf einer neuen Grundlage, fern von den europäischen politischen Bedingungen, eine neue Politik zu entwickeln. Und lange Zeit hindurch hat das ja auch in erstaunlicher Weise vielleicht funktioniert und heute natürlich nicht mehr. Heute haben wir sehr schwierige Bedingungen in den USA, die insbesondere von einer wachsenden Kluft zwischen Reich und Arm gespeist wird.
2: Sie träumen sich wahrscheinlich auch zurück in diese Zeit der frühen Familie. Sie waren erstaunlich junger Papa, 24 Jahre alt, bei Geburt des Sohnes. Irgendwo habe ich mal gesehen, Sie meinten, es war mit die glücklichste Zeit im Leben.
3: Ja, es war eine sehr glückliche Zeit. Aber ich würde nicht sagen, die glücklichste. Ich habe jetzt zum Beispiel eine vom Schlaganfall betroffene Frau, mit der ich unwahrscheinlich glücklich bin. Also wir haben so viel Gemeinsamkeit in den Interessen und in ihrem Wissen und so weiter. Also nein, ich würde sagen, ich habe eigentlich eine frühe und eine späte Zeit mit sehr viel Glück gehabt.
2: Ja, und leider kracht in jedes Glück auch das Schicksal oft hinein. Ein Tag

0: vor dem 6. Geburtstag des Sohnes stirbt ihre Frau. Dann waren sie ja schlagartig alleinerziehend und das 1958.
1: War sehr schwierig. Meine Schwester hat mir geholfen, aber es war trotzdem sehr schwierig. Ja, wissen Sie, alleinerziehend mit einem Beruf, den ich hatte damals, Infratest, habe das Unternehmen aufgebaut und dann bin ich in die Politik gegangen. Es war sehr schwer, meinem Sohn und seinen berechtigten Ansprüchen gerecht zu werden. Sehr schwierig.
0: Ja, er hat mal später ein paar Zeilen drüber geschrieben. Mein Vater gab mich auf Jahre zu seiner Schwester und stürzte sich in die Arbeit. Das war seine Weise, mit der Trauer umzugehen. Wie denken Sie heute drüber?
1: Das ist so einfach nicht gesagt, wie mein Sohn das irgendwie gesagt hat. Denn meine Schwester hatte eine Tochter, die fast auf den Tag so alt war wie mein Sohn. Und die beiden sind wie Geschwister aufgewachsen. Insofern hatte meine Schwester recht, wenn sie sagte, warum soll er dir immer hinterherreisen, irgendwo, wo du politisch tätig bist? Gib ihn zu mir, dann sind die beiden Geschwister. Und die sind noch heute sehr eng miteinander.
0: Und gab es dann noch mal einen Zurück zum Vater mit 15? Oder?
1: Schwierig. Es war schwierig, weil ich war ja immer irgendwie mit der Arbeit belastet. Und ich glaube, ich bin ihm nicht gerecht geworden, aber ich habe das getan, was ich konnte unter damaligen Verhältnissen.
0: Ja, Sie haben auf jeden Fall eine steile Karriere hingelegt. 7 Jahre Manager bei Ford, 8 Jahre Infratest, dieses große Institut mit aufgebaut. Was meinte eigentlich Genosse Willy Brandt zu diesem Werdegang, dieses Genossen?
1: Der Willy Brandt, der hat große Stücke auf mich gehalten, vielleicht zu große sogar. Wissen Sie, ich bin niemand, der sehr gut ist in der täglichen Parteiarbeit. Ich bin ein Denker, versuche ein Denker zu sein und nach vorne zu denken, in dem, was wohl die Partei als Aufgabe hat. Aber ich bin auf der anderen Seite keiner, der die Abende in der Kneipe mit den Genossen gerne verbringt. Das habe ich auch nie sehr viel gemacht.
0: Und Sie waren doch unter ihm 2 Jahre Bundesbildungsminister. Ich habe schon häufiger Gäste gehabt, die meinten, Sie als Arbeiterkinder hatten es vor 50 Jahren leichter aufzusteigen als die Enkel jetzt.
1: Ja, klar, ist richtig.
0: Es war mal durchlässiger und wir waren mal weiter.
1: Naja, weil das Geld eine wachsende Rolle spielt, das ist das Problem. Und das werden wir auch so schnell nicht wirklich beseitigen können. Ich weiß nicht, was man tun kann.
0: Sie waren da noch 7 Jahre erster Bürgermeister von Hamburg, ein Stadtstaat, und haben mal gesagt, hier kann ich Außenpolitik machen und mich um Hundedreck kümmern. Warum hat Ihnen diese Mischung Freude bereitet?
1: Also das ist der beste Job, den man haben kann. Man ist mit der Wirklichkeit verbunden, mit dem täglichen Leben der Menschen. Das ist ja mit dem Hundedreck nur symbolisch gemeint. In Wahrheit meine ich natürlich damit, mit den täglichen Problemen der Menschen ist man verbunden als Bürgermeister eines Stadtstaates. Und zugleich sitzt man im Bundesrat, ist an außenpolitischen Entscheidungen mitbeteiligt. Also es ist auch sehr anstrengend. Also ich glaube, es gibt wahrscheinlich außer dem Bundeskanzler kaum einen anstrengenderen Beruf als den des Stadtstaatenbürgermeisters, weil man hat die Außenpolitik am Hals, man hat die ganze Kommunalpolitik am Hals, man hat die Länderpolitik, also über den Bundesrat am Hals, man ist ziemlich busy.
0: Aber es war Ihr Ding.
1: Ja, wundervolle Arbeit.
0: Und habe ich das richtig verstanden? In Ihrer Zeit hier haben Sie es lieber 2-mal auf Neuwahlen ankommen lassen, als mit den Grünen zu koalieren?
1: Naja, die Grünen damals, das war was anderes als die Grünen später. Und es war eine SPD, die anders war als die SPD später. Es war nicht einfach und ich glaube, wir haben es ganz vernünftig gemacht.
0: In jedem Fall kam es zu einem überraschenden Rücktritt 1988, kurz vor Ihrem 60. Geburtstag, also im Grunde früh. Können Sie heute sagen, warum Sie wirklich hingeworfen haben?
1: Ich wollte das immer. Ich hatte mir vorgenommen, nicht länger.

0: mehr als 20 Jahre Politik zu machen, weil ich weiß und aus vielen Büchern und Memoiren und so weiter gesehen, dass länger als 20 Jahre Politik wirklich eine deformierende Folge hat. So schien es mir. Das muss nicht so sein, aber das schien mir ein bestimmender Faktor. Ich wollte mit meinem Leben noch einmal etwas anderes sehen und etwas anderes erfahren.
1: Dann gab es ja noch, glaube ich, Aufgaben bei der Treuhand oder bei einem großen Konzern.
0: Richtig, richtig. Es gab viele Aufgaben. Also Ostdeutschland hat mich damals wirklich fasziniert. Und ich glaube, ich habe ein sehr weitsichtiges Buch über die Wiedervereinigung geschrieben. Das Buch heißt Das deutsche Wagnis. Und wenn Sie das heute in die Hand nehmen und insbesondere das letzte Drittel des Buches sich ansehen, dann habe ich eigentlich das vorhergesagt, was eingetreten ist. Deutschland wurde durch die Teilung gespalten und ist es geblieben. Und das war vorhersehbar und deswegen der Titel Das deutsche Wagnis, weil ich vorausgesehen habe, dass wir in Ostdeutschland eine andere demokratische Entwicklung haben werden als im Westen. Und jetzt sind wir vor einer schwierigen Wahl in Sachsen-Anhalt. Und da bewahrheitet sich sozusagen noch einmal meine Prognose.
1: Lange war ja die Hoffnung, dass sich das binnen einer Generation zumindest rauswächst.
0: Meine Hoffnung war das nicht. Das war ein tiefer Einschnitt in dem politischen Bewusstsein der Ostdeutschen. Und wir waren erfolgreich mit der Marktwirtschaft, weil wir kaputt waren. Ostdeutschland war aber nicht kaputt, es war nicht gut geführt und hatte Probleme. Aber die Leute hatten ihr tägliches Leben und ihren Frieden. Und dann wurde alles anders und Arbeitsplätze gingen verloren.
1: Bayern 2, 1:1, heute auf Hausbesuch an der Hamburger Außenalster bei Klaus von Donani, der in wenigen Wochen 98 wird. Sehen Sie das als Glück, als Gnade oder ist es Ergebnis von harter Arbeit, gesundem Leben?
0: Es ist eine Gnade, so würde ich das sagen. Eine Gnade, die mir mitgegeben worden ist und die auch eine Verantwortung ist. Wenn man ein längeres Leben rückblickend betrachten kann, wie ich das kann, dann heißt es auch, man muss bereit sein, den Lerneffekt dieser Zeit umzusetzen und weiterzugeben. Und das versuche ich gegenwärtig zu tun. Ich habe den großen Zweiten Weltkrieg noch erlebt und ich möchte nicht, dass wir durch Leichtfertigkeit erneut in einen Krieg gezogen werden.
1: Und beim Blick voraus, ist da sowas wie ein sportlicher Ehrgeiz, übernächstes Jahr die 100 zu feiern?
0: Nein, ich habe keinen sportlichen Ehrgeiz. Ich habe die Bitte, dass ich so lange wie möglich erhalten bleibe, auch weil meine vom Schlaganfall getroffene Frau mich in gewisser Weise braucht. Das ist so. Und ich empfinde es als eine Gnade, so lange leben zu dürfen.
1: Ja, Sie haben es gerade angesprochen, Ihre Ehefrau, die Ulla Hahn, eine bedeutende Schriftstellerin und Lyrikerin. Sie ist 17 Jahre jünger, ist, glaube ich, ein Stockwerk über uns. Wie geht's ihr denn heute nach dem Schlaganfall vor bald 3 Jahren?
0: Also, sie ist ja mit dem Segen insofern davongekommen, als sie schreiben und lesen kann und reden kann und sozusagen, sie ist voll da. Aber sie kann nicht selbstständig aufstehen, weil ihr linkes Bein noch nicht richtig funktioniert und die linke Hand, sie kann keinen PC bedienen. Sie schreibt mit der Hand und dann schreibt das jemand für sie ab. Also, sie ist behindert, aber an der zentralen Stelle ihres Lebens, nämlich an der Bereitschaft nachzudenken, zu schreiben, zu beobachten, da hat sich nichts geändert.
1: Es ist aber noch Hilfe da, oder? Sonst würde ja der bald 98-Jährige sich um die 81-Jährige kümmern.
0: Nein. Es ist Hilfe da, eine Pflegerin für meine Frau und ich leiste mir jemanden, der mir hilft. Ich muss auch aufpassen, wissen Sie, ich darf nicht beliebig gehen, wenn ich nicht unterstützt werde, weil wenn ich stürze, dann ist das keine gute Sache.
1: Ja, der Rollator parkt neben uns, aber Sie gehen manchmal noch ohne.
0: Ja, ja.
1: Und das fand ich noch amüsant beim Vorbereiten. Sie haben einst gepunktet als

0: Ulla Hahn bei einem Zufallsbesuch ein Buch von sich sah bei Ihnen.
1: Ja, ja.
0: Nicht um Eindruck zu schinden, sondern es war schon da.
1: Richtig, so ist das.
0: Und könnten Sie ein Gedicht von ihr?
1: Nein, nicht auswendig. Ich bin da mit Gedichten nicht so gut dran. Aber ich würde jedes Gedicht wiedererkennen, ob es von ihr ist oder nicht.
0: Sie hat ja ein fulminantes Debüt damals hingelegt, über 50.000 Mal verkauft, was enorm ist für ein Lyrikband. Herz über Kopf.
1: Ja.
0: Aber das ist nicht Ihr Motto, oder?
1: Nein, das ist aber ein schönes Motto, ja.
0: Worauf freuen Sie sich, wenn der Tag beginnt heute?
1: Na, ich freue mich erstmal darauf, dass ich meine Frau wiedersehe morgens, weil sie hat ja oben in dem oberen Teil des Hauses eine Art Pflegestation, die wir einrichten konnten. Und dann hat sie oben eine Pflegerin und dann freue ich mich, dass ich sie sehe. Und dann frühstücken wir in der Regel zusammen, manchmal auch nicht. Also heute wollte ich noch mal die Zeitungen lesen, ehe Sie kommen, damit ich auf dem Laufenden bin. Und deswegen war ich heute noch nicht oben.
0: Dann gibt's ja noch, wollen wir nicht vergessen, 3 Kinder im Alter von 60 bis 74. Was ich jetzt nicht weiß, ob da auch Enkel sind.
1: Ja, richtig. Ich habe einen Sohn hier in Hamburg, einen Sohn in Berlin und dann meine Tochter, die lebt in Florenz.
0: Enkel sind auch noch da?
1: Eine Enkeltochter. Jetzt ist sie gerade in Lausanne.
0: Und wenn Sie in deren Jahrhundert schauen, das sind ja auch Möglichkeiten. Oder sehen Sie da vor allem schwere Wolken?
1: Es gibt beides, glaube ich. Es gibt erstens die offenbar nicht aufhaltbare Klimaveränderung, die schwere Probleme aufwerfen wird.
0: Sie hatten hier in Hamburg Ende Mai auch 30 Grad.
1: Ja, es geht nicht nur um die 30 Grad. Es geht auch um die Wasserversorgung in den Städten. Es geht um die Stromversorgung. Wenn Sie zum Beispiel, wenn es warm wird, brauchen Sie vielleicht einen Ventilator. Kann man den anstellen? Darf man das noch? Also wir haben in eine Verteilungsgesellschaft kommen, weil bestimmte Dinge wie Strom und vielleicht auch wie Wasser nicht beliebig verfügbar sein werden.
0: Das macht Ihnen Sorge?
1: Weil ich jeden Morgen kalt dusche. Mein ganzes Leben lang dusche ich immer kalt morgens. Und neulich habe ich von einem Gesundheitspapst gelesen, das sei gesund. Das wusste ich aber nicht.
0: Fast 98 sind Sie schon mal geworden damit.
1: Ja, ja, klar, ja, ja.
0: Wenn Sie nur kurz ergänzen, beim Blick zurück empfinde ich,
1: dass ich dankbar bin für so eine lange Strecke mit wachem Kopf erlebt zu haben.
0: Beim Blick voraus
1: hoffe ich, dass alle, die heute Verantwortung haben und morgen Verantwortung haben, Deutschland vor einem nächsten Krieg bewahren.
0: Und in welchen Momenten wird Ihnen leicht ums Herz?
1: Immer wenn ich mich mit meiner Frau unterhalten kann über Dinge, die waren oder die kommen, weil wir so viel Gemeinsamkeiten haben.
0: Dann bedanke ich mich für die Stunde.
1: Ich bedanke mich bei Ihnen und jetzt am Ende bin ich etwas schweigsamer geworden, weil in die Zukunft zu schauen in meinem Alter eine schwierige Aufgabe ist.
0: Umso mehr bedanke ich mich für die kostbare Lebenszeit, für die Stunde. Danke, Klaus von Donani.
1: Danke Ihnen sehr.
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Bei grünen Daumen, die vom Gartendasein schwärmen wird. Bertha Trautmann. Jetzt aber erstmal Nachrichten, dann die Welt am Abend. Eine gute Zeit wünscht Norbert Joach.

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1: Um 17 Uhr mit Diana Gaul. Justizministerin Hubich will sich dafür einsetzen, dass im deutschen Sexualstrafrecht künftig das sogenannte Konsensprinzip gilt. Also nur Ja heißt Ja. Sie erklärte beim Treffen der EU-Justizminister, das in der Koalition vorantreiben zu wollen. In EU-Staaten wie Schweden, Spanien und Frankreich ist das schon so und Sex gilt nur dann als einvernehmlich. Aus Brüssel berichtet Katrin Schmidt.
2: In Deutschland gilt seit einer Reform des Sexualstrafrechts 2016 das Prinzip Nein heißt Nein. Rechtlich liegt also eine Vergewaltigung nur dann vor, wenn Beteiligte ausdrücklich widersprechen. Innerhalb der Bundesregierung gibt es offenbar schon weitgehend Konsens darüber, das Ja heißt Ja-Prinzip im Sexualstrafrecht für Jugendliche einzuführen. Sie sei dafür, so Hubich in Luxemburg, den gesamten Schritt zu gehen und generell mehr Schutz für Betroffene von Gewalt und klare Regeln einzuführen. Damit hat auch die Bundesjustizministerin ihre Position verändert.
1: Der Gesetzentwurf zur Pflegereform von Gesundheitsministerin Warken stößt weiter auf Kritik. Wegen der geplanten Einschnitte für Pflegebedürftige und deren Angehörige befürchten die Kommunen, dass mehr Betroffene in die Sozialhilfe rutschen. Diese Mehrkosten müssten dann die Kommunen tragen. Er sei erschüttert und wütend, sagte dazu Städtetagspräsident Jung. Es sei respektlos, ältere Menschen dem Sozialamt zu überlassen, so der SPD-Politiker. 6 Staaten des Westbalkan wollen schon seit längerem der EU beitreten und sie können darauf hoffen, dass der Prozess beschleunigt wird. Das sagte jedenfalls Bundeskanzler Merz zum Abschluss des EU-Westbalkan-Gipfels in Montenegro.
3: Die klare Botschaft des heutigen Tages ist, wir wollen euch. Und wir wollen, dass diese Region, dass diese Staaten dieser Region bald Mitglied der Europäischen Union werden. Das Ziel ist und bleibt die volle Mitgliedschaft aller Staaten der Westbalkanregion, weil wir ein strategisches Interesse daran haben, diese Staaten an uns, an die Europäische Union zu binden.
1: Soweit Bundeskanzler Merz, der Montenegro die besten Chancen einräumte. Antisemitismus ist an Bayerns Schulen weit verbreitet. Zu diesem Schluss kam eine Studie im vergangenen Februar. Die Landtags-SPD fordert nun die Staatsregierung auf, gegenzusteuern. So müsse es Fortbildungen für Lehrkräfte, Schulleitungen und die Schulaufsicht geben, damit diese Antisemitismus rechtzeitig erkennen und dagegen vorgehen können. In einem Dringlichkeitsantrag fordert die SPD Unterrichtsmaterial zur Antisemitismusprävention und Beratungs- sowie Meldeangebote für betroffene Schüler. Zehntausende Musikfans sind mal wieder mit wechselhaftem Wetter in Rock im Park gestartet. Die Veranstalter erwarten heuer täglich etwa 80.000 Besucherinnen und Besucher. Damit ist das Festival komplett ausverkauft. Viele waren bereits gestern angereist und hatten teilweise schon bis spät in die Nacht gefeiert. Laut dem Bayerischen Roten Kreuz hatten die Retter im Laufe des Tages vor allem mit kleinen Verletzungen zu tun, aber es kamen auch schon 21 Menschen ins Krankenhaus. Das Wetter in Bayern. Einzelne Schauer und Gewitter, die am Abend nachlassen. In der Nacht klart es auf, Tiefstwerte 10 bis 5 Grad. Auch morgen unbeständig mit Schauern, am Sonntag meist trocken bei bis zu 25 Grad, am Montag noch etwas wärmer. Soweit die Nachrichten, es ist in einer halben Minute 17.04 Uhr. Die Verkehrsmeldungen: A7 Fulda Richtung Würzburg, zwischen Fuldaer Dreieck und Bad Brückenau Wildflecken, 8 Kilometer stockender Verkehr. Und die A96 Lindau München ist zwischen Leim und Sendling wegen Brückenarbeiten in beiden Richtungen bis Montag früh um 5 Uhr gesperrt. Es wird ab der Ausfahrt Blumenau abgeleitet, in Richtung München 2 Kilometer Stau. Soweit die Übersicht.
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4: Mit Christoph Perenboom. Herzlich willkommen an diesem Brückentag. Die Pfingstferien in Bayern gehen ja so langsam dem Ende entgegen. Schön, dass Sie

0: 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Die Ausgaben der Pflegeversicherungen steigen immer weiter. Bundesgesundheitsministerin Warken will deshalb jetzt reformieren und sparen.
1: Wir wollen einen stärkeren Fokus auch auf Prävention legen, also die Vermeidung von Pflegebedürftigkeit. Natürlich wird der Einstieg in einen Pflegegrad etwas erschwert. Das hat finanzielle Auswirkungen.
0: Auf die Pflegebedürftigen, aber auch auf Angehörige und Pflegekräfte kämen durch diese Reform Einschnitte zu. Ein Gespräch dazu gleich mit dem Präsidenten der Diakonie, mit Rüdiger Schuch. Dann, 6 Länder auf dem Westbalkan wollen Mitglieder der Europäischen Union werden. Beim Gipfeltreffen in Montenegro sagte Bundeskanzler Merz:
2: Die Europäische Union muss zeigen, dass sie erweiterungsfähig und erweiterungswillig ist. Über alledem muss stehen, dass dieser Teil Europas in der Perspektive zur Europäischen Union dazugehört.
0: Die Westbalkanstaaten und ihr Wunsch nach EU-Mitgliedschaft. Mehr zum heutigen Gipfel um 17:30 und Musik gibt's unter anderem von ihr.
3: Hey, this is Taylor Swift and you're listening to my new song I Knew It, I Knew You from Toy Story 5.
0: Heute veröffentlicht der neue Taylor Swift Song aus dem Soundtrack zum Film Toy Story 5. Läuft bei uns um 17:45.
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1: Beyoncé war das auf Bayern 2. Ihr Song Cuff It. 17.10 Uhr wird's gleich. Immer mehr Menschen in unserer alternden Gesellschaft werden pflegebedürftig. Sie und wir alle im Fall des Falles wollen uns gut versorgt wissen. Pflegebedürftigkeit soll niemanden finanziell ruinieren, aber bezahlbar bleiben sollen die Versicherungsbeiträge dafür auch noch. Das alles zusammenzubringen ist wahrlich keine leichte Aufgabe. Die zuständige Bundesgesundheitsministerin Nina Warken von der CDU hat nun einen Entwurf für eine Pflegereform vorgelegt. Hier die wichtigsten Punkte daraus.
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3: Geplant ist, dass Menschen mit höheren Einkommen etwas mehr zahlen. Und mehr zahlen sollen auch Menschen ohne Kinder, die ja auch jetzt schon etwas höhere Beiträge haben. Und Arbeitgeber sollen künftig auch für Minijobber Beiträge zur Pflegeversicherung abführen. Außerdem soll die kostenlose Mitversicherung von Ehepartnerinnen und Partnern eingeschränkt werden. Die Idee dahinter, mehr Menschen zahlen ein, damit die Pflegekasse wieder besser gefüllt wird. Wer in einem Pflegeheim lebt, soll außerdem länger warten müssen, bis höhere staatliche Zuschüsse greifen. Unter anderem soll es etwas schwieriger werden, überhaupt einen Pflegegrad zu bekommen und damit Anspruch auf Leistungen zu haben. Und auch bei Angehörigen, die zu Hause pflegen, soll gespart werden. Für sie sollen künftig geringere Rentenbeiträge gezahlt werden. Unterm Strich würde das bedeuten, die Pflegeversicherung gibt weniger Geld aus. Einige Betroffene müssten dafür aber selbst mehr stemmen.
1: Soweit also die Pläne für eine Reform der Pflegeversicherung. Widerstand gibt es von vielen Seiten. Von der Opposition, von den Bundesländern, aber auch von Sozialverbänden wie der Diakonie, also dem Wohlfahrtsverband der evangelischen Kirche, die selbst viele Pflegeeinrichtungen betreibt. Mit dem Präsidenten der Diakonie Deutschland bin ich verbunden, mit Rüdiger Schuch. Guten Abend.
4: Guten Abend, Herr Pierenbohm.
1: Die Kritik der Diakonie an den Plänen, die kam ja prompt. Die Sparmaßnahmen würden die Versorgung von pflegebedürftigen Menschen massiv gefährden, so heißt es von Ihrem Verband. Was genau befürchten Sie denn da?
4: Also zunächst einmal, glaube ich, kann man sagen, dass der Referentenentwurf, so wie er jetzt vorliegt, zeigt, dass es der Regierung am sozialen Gespür fehlt. Wir haben es hier insgesamt weniger mit einer wegweisenden Strukturreform zu tun als vielmehr mit einem Sparpaket. Und dieses Sparpaket findet dann in der Tat zu Lasten der Pflegebedürftigen statt, der pflegenden Angehörigen, wir haben es gerade schon gehört, der Pflegekräfte und letztlich dann auch der Einrichtungen.
1: Es muss allerdings ja auch gespart werden, zumindest wenn man nicht möchte, dass die Beiträge immer weiter steigen oder das Defizit in der Pflegekasse immer größer wird. Das wird ja in den nächsten Jahren schon auf Milliardensummen geschätzt. Was also tun?
4: Also ich glaube, man muss auf die Finanzierung der Pflegeversicherung schauen. Zunächst einmal muss man nochmal festhalten, dass in der Corona-Zeit fast 6 Milliarden Euro aus der Pflegeversicherung herausgenommen wurden für Corona-Maßnahmen. Und diese Gelder sind bisher nicht von der Regierung zurückgeführt worden. Und das sind aber Gelder, die die Beitragszahlerinnen und Zahler eingezahlt haben, damit die Pflegeversicherung entsprechend wirken kann. Dann kann man auch versicherungsfremde Leistungen aus der Pflegeversicherung herausnehmen und sie anders finanzieren lassen. Das sind zum Beispiel Gelder für Ausbildungsangelegenheiten für Pflegekräfte, aber auch Rentenpunkte von den pflegenden Angehörigen. Auch das könnte anders finanziert werden und dann würde die Pflegeversicherung finanziell nicht so schlecht dastehen, wie wir es momentan haben. Das heißt, es gilt also nicht nur zu sparen, sondern es gilt auch zu schauen, wie man die Pflegeversicherung stabilisieren kann durch andere Einnahmen.
1: Andere Einnahmen, alles das, was Sie jetzt genannt haben, würde dann den Bundeshaushalt betreffen, der natürlich auch schon angespannt ist. Da wird der Finanzminister wahrscheinlich nur schwerlich mitmachen. Aber selbst wenn, kommen vermutlich nicht all die Milliarden zusammen, die der Pflegekasse Jahr für Jahr fehlen. Kann man dann nicht trotzdem sagen, wenn die Finanzlage eben so angespannt ist der Pflegekasse, dann ist es halt auch zumutbar, dass Betroffene ein bisschen mehr aus eigener Tasche für ihre Pflege bezahlen, bevor dann die Allgemeinheit der Versicherten einspringt?
4: Also ich bin nach wie vor der Meinung, dass wir schauen müssen, wie wir die Pflegeversicherung finanziell stabilisieren. Und ja, da muss man auch über Steuern nachdenken und man muss auch über andere Wege nachdenken. Machen wir uns klar, dass jetzt schon Pflegebedürftige über die Maßen für die Pflege bezahlen. Das tun sie, wenn sie in der stationären Altenhilfe sind, indem sie im ersten Jahr im Durchschnitt 3.200 Euro zahlen. Das tun sie, wenn pflegende Angehörige in Teilzeit arbeiten, damit sie das tun können und auf wichtige Rentenpunkte verzichten, einen gewissen

0: Ausgleich gibt es bisher, der ist in Frage gestellt. Das ist in meiner Meinung nach eine Katastrophe, denn die pflegenden Angehörigen bilden das Rückgrat der Pflege, gerade auch der häuslichen Pflege. Und von daher glaube ich, sind die Leistungen und die Gelder, die momentan für die Pflege aus jeder Familie kommen, schon sehr, sehr hoch. Da jetzt nochmal zusätzlich anzusetzen, bedeutet eine finanzielle Belastung. Allein im stationären Bereich, dadurch, dass die Hilfen zur Pflege verzögert geleistet werden sollen um jeweils 6 Monate, erwarten die Pflegebedürftigen mehr Ausgaben von über 20.000 Euro. Das ist nicht zu rechtfertigen.
1: Und Sie als Diakonie betreiben ja auch sehr viele Pflegeheime und Dienste. Das heißt, Sie kennen auch die Situation der Beschäftigten im Pflegebereich. Die wären laut dem Reformentwurf ja auch betroffen, denn es könnte die sogenannte Tariftreue-Regelung für Pflegekräfte ausgesetzt werden eine gewisse Zeit. Das heißt konkret, Kassen dürften dann auch mit solchen Heimen Verträge schließen, die ihre Beschäftigten nicht nach Tarif bezahlen. Welche Folgen hätte das aus Ihrer Sicht?
0: Also machen wir uns nochmal klar, dass wir in der Corona-Zeit auf den Balkonen gestanden haben und den Pflegekräften für ihre unglaubliche Arbeit applaudiert haben. Und dann haben wir in den Folgejahren den Beruf stabilisiert finanziell durch Tariftreue, aber auch, weil wir ihn fachlich weiterentwickelt haben. Jetzt soll dort genau wieder gespart werden. Das heißt, die Tarifsteigerungen sollen für die kommenden 4 Jahre ausgesetzt werden. Das ist in meinen Augen ein Schlag ins Gesicht für die Pflegekräfte, die eine Realkürzung ihres Lohnes erleben werden und die wahrscheinlich sich überlegen, bleibe ich in der Altenpflege oder gehe ich in die Gesundheitspflege, gehe ich ins Krankenhaus, dort verdiene ich besser. Das kann nicht Sinn der Sache sein. Und es kann auch nicht Sinn der Sache sein, dass Einrichtungen finanziell an den Rand gebracht werden, weil sie diese Mehrkosten für Tariftreue aufbringen sollen, obwohl sie, wie zum Beispiel in der Diakonie als freie Wohlfahrtspflege, überhaupt keine Möglichkeiten haben, Rückstellungen aufzubauen, um dann solche Unterschiede auszugleichen. Also das ist in meinen Augen wirklich deutlich zu kurz gedacht.
1: Viel Diskussionsbedarf also noch, hören wir raus bei der Reform der Pflegeversicherung. Der Beratungsprozess, der politische, der beginnt auch erst noch. Da wird sicherlich noch an der ein oder anderen Stelle was verändert. Rüdiger Schuch war das, Präsident der Diakonie Deutschland, des Sozialen Dienstes der Evangelischen Kirche. Danke Ihnen für das Gespräch.
0: Sehr gern.
1: Bayern 2, jetzt mit Heimatsound aus der Schweiz. Mo Klee, Songwriter aus Zürich. Er ist mit King of Mediocrity.

Mowgli aus der Schweiz. Gibt es Lebewesen tatsächlich nur hier bei uns auf der Erde oder vielleicht auch irgendwo da draußen in den Weiten des Weltalls? Eine faszinierende Frage. Nach Spuren von solch außerirdischem Leben auf anderen Planeten suchen Forschende schon lange, bisher allerdings ohne Erfolg. Und das könnte auch an der Art des Suchens liegen, so warnt eine Gruppe von Wissenschaftlern jetzt in einem Fachmagazin.

0: Mit unseren bekannten wissenschaftlichen Methoden könnte es passieren, dass wir Hinweise auf außerirdisches Leben übersehen. Näheres von Philipp Artelt.
1: Mit Beweisen ist es in der Wissenschaft so eine Sache. Manchmal stellen sie sich im Nachhinein als falsch heraus. Als False Positives bezeichnen Wissenschaftler Nachweise für etwas, was gar nicht existiert. Ein Beispiel: die Meldung, dass Spuren von außerirdischem Leben auf der Venus gefunden wurden, erzählt der Planetologe Frank Postberg von der Freien Universität Berlin.
2: Venus-Atmosphäre war ein Riesending, wurde von der Presse als fast schon Entdeckung von außerirdischem Leben gehypt. Nachher musste man es wieder ein bisschen zurückrudern. Und das sind solche False Positives, ja. Und das ist in aller Munde, da achten jetzt auch alle drauf, dass man das möglichst vermeidet. Aber die False Negatives eben, das Übersehen von Leben, die hat keiner so wirklich auf dem Radar in der Community.
1: Postberg hat gemeinsam mit anderen Forschenden Gründe identifiziert, warum wir Leben auf anderen Planeten übersehen könnten. Wissenschaftler suchen oft nur nach dem, was sie bereits kennen. Dabei existiert Leben nicht nur da, wo wir es erwarten. In der Antarktis haben Wissenschaftler Bakterien in kleinsten Gesteinsspalten entdeckt, an einem Ort, wo sie sie nie vermutet hätten. Das Gleiche kann auch auf einem anderen Planeten passieren, wenn Wissenschaftler nur nach Leben suchen, wie sie es bereits von der Erde kennen. Postbergs Kollegin Lena Noack sucht nach Spuren von Leben außerhalb des Sonnensystems.
3: In der Wissenschaft ist es sicherlich diese Problematik zu verstehen, wie können wir in dem Dunklen suchen, wenn das Licht, das was wir kennen, doch tatsächlich woanders ist.
1: Dort suchen, wo wir eigentlich im Dunkeln tappen. Das versucht Robert Hazen an der Carnegie Stiftung für Wissenschaft in den USA. Und zwar mit Hilfe von maschinellem Lernen, einer Art künstlicher Intelligenz. Hazen hält ein durchsichtiges Probenröhrchen mit einem schwarzen Klumpen in der Hand.
4: I've just been working this morning.
5: Heute früh erst habe ich mit dieser Probe gearbeitet. Das ist organisches Material aus China, etwa 1,1 Milliarden Jahre alt.
1: An dieser Probe von der Erde muss die KI zeigen, was sie kann, bevor sie auf anderen Himmelskörpern getestet wird. Die Technologie soll auffällige Muster erkennen, ganz unabhängig davon, ob die Probe aus China stammt oder von einem anderen Planeten.
5: Wenn wir davon ausgehen, dass lebende Organismen immer nach einem Muster aufgebaut sind, das ihnen das Weiterleben und die Fortpflanzung ermöglicht, dann haben alle Moleküle dieser Lebensform eine Funktion, einen Sinn. Und deshalb werden diese Moleküle immer nach bestimmten Mustern vervielfältigt und nicht nur zufällig angeordnet.
1: Diese Muster können ganz anders aussehen als bei dem Leben, das wir von der Erde kennen. Aber, so Hazens These, trotzdem sind bestimmte Regelhaftigkeiten erkennbar, die zum Beispiel bei toten Meteoritengestein nicht vorhanden sind. Die Wissenschaftler in Berlin finden den Ansatz aus den USA interessant. Aber auch KI und maschinelles Lernen haben Grenzen, sagt Exoplanetenforscherin Lena Noack.
3: Solange wir nicht ein zweites Beispiel von Leben gefunden haben, tappen wir im Dunkeln. Also ich würde so weit gehen zu sagen, dass wir nicht garantieren können, dass wir definitiv Leben entdecken könnten auf einem anderen Planeten, weil einfach die Möglichkeit dieser falsch negativen Nichtentdeckungen einfach viel zu hoch ist.
1: Trotzdem suchen Sie und Ihr Kollege Frank Postberg weiter. Der freut sich schon auf die Mission zum Saturnmond Enceladus. Dort vermuten Wissenschaftler, könnte unter einer dicken Eisschicht Leben existieren. Und ganz vielleicht werden sie es sogar finden.
0: Bayern 2, jetzt mit Sass, dem Juli für zwei Konzerte nach Bayern kommt, nach München und Erlangen, beide schon ausverkauft. Den Titelsong ihres aktuellen Albums wird sie da sicher auch spielen. Sir Esof.

0: Sir Aesop aus dem gleichnamigen letzten Album von Sass. Bayern 2, 17 Uhr 26. Viele Menschen sind regelrecht verzweifelt, wenn sie eine neue Wohnung suchen, denn die Mieten steigen und steigen, gerade bei uns in Bayern, wie Zahlen der Bundesregierung zeigen, die dem BR vorliegen. Im Freistaat gingen die Mieten in der letzten Zeit im Schnitt um jährlich 4,3% nach oben bei neuen Angeboten. In einzelnen Regionen war es noch deutlich mehr und das nicht nur in bekannten Hotspots wie München. Hintergründe von Daniel Knopp.
1: Den stärksten Anstieg bei Mietpreisangeboten im Internet verzeichnen 2025 Stadt und Landkreis Bamberg. Hier legten die Preise bei Neuvermietungen innerhalb eines Jahres um rund 25% zu. Trotz deutlicher Zunahme liegt die Stadt Bamberg mit rund 12 Euro Kaltmiete noch im Mittelfeld der 20 größten kreisfreien Städte in Bayern. Den deutlichen Anstieg in Bamberg sieht Svenja Zeidler vom Landratsamt Bamberg in der Attraktivität Bambergs.
2: Der Landkreis ist ein sehr attraktiver Lebensraum. Wir haben eine gute Anbindung an Autobahnen, an verschiedene Ballungszentren, sowohl Nürnberg als auch die Stadt Bamberg. Wir haben große Arbeitgeber, gerade in der Automobilindustrie im Landkreis und natürlich auch eine hohe Lebensqualität, auch durch Freizeitangebote und so weiter.
1: Den zweithöchsten Preisanstieg bei Neuvermietungen war 2025 im Unterallgäu zu beobachten. Der Wohnungsmangel sei inzwischen überall spürbar, sagt Landrat Alex Eder von den Freien Wählern. Zugleich läge das Unterallgäu aufgrund seiner Attraktivität beim prognostizierten Bevölkerungswachstum des Landesamts für Statistik auf Platz 1 in ganz Bayern und brauche somit schnell mehr bezahlbare Wohnungen, so Landrat Eder. Mehr Wohnraum braucht auch Fürth. Die Stadt liegt mit 9,7% auf Platz 3 beim Preisanstieg von Neuvermietungen. Oberbürgermeister Thomas Jung von der SPD will deswegen in den nächsten 5 Jahren für 2000 neue Wohnungen sorgen.
3: Wir sind die Stadt in Bayern, die am stärksten gewachsen ist in den letzten 10 Jahren. In meiner Amtszeit gut 20 Jahre, über 20.000 Menschen mehr. Fürth ist richtig entdeckt worden. Also jeder will jetzt da wohnen, weil wir auch tolle Wohnlagen haben. Und deswegen, ja, ist es die Kehrseite. Viel Nachfrage führt offensichtlich auch zu steigenden Preisen.
1: Der Eigentümerverband Haus und Grund Bayern ist nicht überrascht vom Preisanstieg bei Neuvermietungen. Es fehle an Wohnungen. Zugleich werde das Bauen immer teurer und komplizierter, so Rudolf Stürzer.
4: Es müssten ganz einfach mehr Wohnungen gebaut werden, aber genau das Gegenteil ist der Fall. Wir beobachten, leider muss ich sagen, dass sich gerade auch die privaten Investoren, die ziehen sich aus dem Mietwohnungsbau Schritt für Schritt zurück. Was gebaut wird, wird fast ausschließlich noch für den Eigenbedarf gebaut. Wir warnen davor seit Jahren, aber diese Warnungen werden von der Politik leider ignoriert. Im Gegenteil, die Eigentümer werden immer mehr zum einen verunsichert, zum anderen auch verärgert.
1: Die Zahlen der Bundesregierung zu den stetig steigenden Angebotsmieten beziehen sich auf Neuvermietungen im Internet. Repräsentativ für das gesamte Wohnungsangebot bei Neuvermietungen sind diese Zahlen nicht, da insbesondere Wohnungen im günstigen Mietsegment in dieser Datenquelle laut Bundesregierung unterrepräsentiert sind.
0: Josef von Fraunhofer, ein Name, den viele kennen, nachdem auch die Fraunhofer Gesellschaft benannt ist, aber

0: was macht diesen Wissenschaftler eigentlich so besonders? Anlässlich seines 200. Todestages sprechen wir gleich darüber. Davor die Nachrichten. Hier ist Diana Gaul.
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0: Merz macht Montenegro Mut. Der Westbalkanstaat ist nach Einschätzung des Bundeskanzlers der erste Kandidat der Region für einen EU-Beitritt. Aber auch für die anderen 5 Länder werde der Beitrittsprozess beschleunigt, sagte Merz zum Abschluss des EU-Beitrittsgipfels in Montenegro. Die Botschaft laute: Wir wollen euch. Liste der Pflegereformkritiker wächst immer weiter, so spricht die Ministerpräsidentin von Mecklenburg-Vorpommern-Schwesig bei den geplanten Veränderungen von einem Belastungspaket. Und der frühere bayerische Gesundheitsminister Holleczek sieht bei den Plänen von Bundesgesundheitsministerin Warken einen Schlag ins Gesicht der Menschen, die das Pflegesystem jeden Tag am Laufen halten. Rückendeckung kommt allerdings aus der CDU. Fraktionschef Spahn verweist auf die großen Defizite in der Pflegeversicherung. Hubig will, nur Ja heißt Ja als Gesetz. Die Justizministerin setzt sich dafür ein, dass im deutschen Sexualstrafrecht künftig das sogenannte Konsensprinzip gilt. Sie erklärte beim Treffen der EU-Justizminister, das in der Koalition vorantreiben zu wollen. In EU-Staaten wie Schweden, Spanien und Frankreich ist das schon so. Sex gilt dort nur bei einem ausdrücklichen Ja als einvernehmlich. Seedrohne explodiert in rumänischem Hafen. Im Schwarzmeerhafen Konstanza ist eine verirrte Überwasserdrohne aus der Ukraine detoniert. Angaben der ukrainischen Marine zufolge sei diese durch elektronische Kampfführung aus Russland gestört worden und habe die Kontrolle verloren. Angaben rumänischer Behörden zufolge ist dabei aber niemand verletzt worden. Soweit die Nachrichten um 9:30.
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0: Am Abend durchwachsen mit Sonne, Wolken, Schauern und Gewittern. Nachts klart es auf. Und die Bayern 2 Verkehrsmeldungen. A7 Fulda Richtung Würzburg. Zwischen Fulda Dreieck und Bad Brückenau Wildflecken. 8 Kilometer stockender Verkehr. A96 Lindau Richtung München. Zwischen Memmingen Nord und Memmingen Ost ein Unfall im Baustellenbereich. Und die A96 Lindau München ist zwischen Leim und Sendling wegen Brückenarbeiten in beiden Richtungen bis Montag früh um 5 Uhr gesperrt. Es wird ab der Ausfahrt Blumenau abgeleitet. In Richtung München 2 Kilometer Stau. Und die Zeit 17.33 Uhr.
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2: mit Christoph Perenboom am Mikrofon. Er war einer der bedeutendsten Wissenschaftler seiner Zeit, Anfang des 19. Jahrhunderts, Josef von Fraunhofer. Vor allem im Bereich der Optik, Fernrohre und Mikroskope hat er entwickelt und hat seine Forschungsergebnisse auch als Unternehmer vermarktet. Gerade jetzt, rund um seinen 200. Todestag, übermorgen wird mit vielen Veranstaltungen an Fraunhofer erinnert.
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3: Glück und Unglück liegen oft nahe beieinander. So wie bei Josef Fraunhofer, der mit 37 Jahren in den Adelstand erhoben wurde. 2 Jahre vor seinem Tod. Beispielhaft für sein ganzes Leben. Mit 11 Jahren wird er zum Waisen und daraufhin von Straubing in eine Spiegelschleiferlehre nach München geschickt. Er erweist sich darin als sehr geschickt, allerdings stürzt das Haus seines Lehrherrn ein und begräbt ihn unter sich. Der 14-Jährige überlebt das Unglück und erregt damit die Aufmerksamkeit des Kurfürsten, der ihn daraufhin fördert. Fraunhofer nutzt diese Gunst, bildet sich konsequent weiter und wird zu einem weltberühmten Fernrohrkonstrukteur und Spezialisten für Lichtbrechung. Wenige Jahre nach seiner Aufnahme in die Königlich Bayerische Akademie der Wissenschaften und der Erhebung in den Ritterstand stirbt er 1826 im Alter von 39 Jahren an Tuberkulose.
2: In sehr jungen Jahren also schon, am Sonntag übermorgen ist sein 200. Todestag. Die Fraunhofer Gesellschaft trägt bis heute den Namen dieses großen Wissenschaftlers und Unternehmers und verbunden bin ich mit dem Autor, Schauspieler und Moderator Andreas Breu. Der schlüpft für die Fraunhofer Gesellschaft immer wieder in die Rolle ihres Namensgebers, verkörpert die historische Figur, zum Beispiel

0: Bei Events hat auch ein Buch darüber geschrieben mit Titel Die Gesetze des Lichts und hält Vorträge. Grüße Sie, Herr Boy.
1: Hallo, grüß Gott.
0: Was fasziniert Sie persönlich denn so sehr an Josef von Fraunhofer?
1: Mir gefällt an dem Josef so, dass es eine Aufsteigerkarriere ist. Dass das jemand ist, den niemand auf dem Zettel hatte. Ein Glaserbub mit 11 Jahren schon vollweise, der in die Lehre gegangen ist. Über dem auch noch ein Haus zusammenstürzt im Jahr 1801 und dessen Leben im Negativsten vorgezeichnet war. Und dann allerdings ändert dieser Haussturz alles. Er wird zu jemand, der an Bildung herankommt, der sich selber bilden darf und der dann in ein Institut eintritt und vom Lehrling zum Meister und schließlich zum Institutsleiter, Forscher und Wissenschaftler wird.
0: Also in der Tat ein sehr faszinierender Lebenslauf. Die Fraunhofer Gesellschaft, die kennen ja viele, die ist nach diesem historischen Vorbild benannt, immerhin Europas größte Organisation für angewandte Forschung mit Sitz in München. Warum passt Josef von Fraunhofer denn gerade zu einer solchen Gesellschaft offenbar sehr gut?
1: Ja, weil es um die angewandte Forschung geht. Also auch Josef von Fraunhofer hat ja begonnen, Glas zu schleifen und optische Geräte herzustellen und hat seine ganzen Theorien erst einmal aus der Qualitätssicherung abgeleitet. Er wollte nämlich schlierenfreies, blasenfreies Glas haben, um das möglichst einheitlich und gut und perfekt für die Linsen zu bekommen. Und daraus hat er dann später die Spektroskopie abgeleitet und irgendwann die Fraunhofer-Linien gefunden. Das heißt, aus der Praxis heraus, auch aus direkt auf ein Instrument oder auf eine Sache hin forschend, vielleicht einen größeren Hinterbau dann danach zu erzeugen, das passt ganz gut zur Fraunhofer-Gesellschaft.
0: Das heißt, es ging nicht nur um die wissenschaftlichen Erkenntnisse als solche, sondern auch gleich immer darum, die dann umzusetzen, praktisch zu verwerten, im Alltag auch zu vermarkten. Warum war Fraunhofer da so besonders erfolgreich? Als Unternehmer eben auch, nicht nur als Wissenschaftler?
1: Ich glaube, weil sich die Qualität durchgesetzt hat. Wir sind in einer Zeit, als Napoleon über Europa herfällt, als eine Kontinentalsperre herrscht. Das heißt, man kann die besten optischen Instrumente damals nicht aus England importieren. Das heißt, man muss sie selber herstellen und findige Unternehmer wie ein Herr Reichenbach, ein Herr Utzschneider kommen nun auf die Idee, das selbst zu tun. Und dann finden sie einen jungen Mann wie den Josef von Fraunhofer, der an der Spitze der Forschung sich stellt, der das Rührverfahren verbessert, der die Glasherstellung perfektioniert und der nebenbei dabei noch eine wissenschaftliche Theorie entdeckt, die später als Grundlage für die Astrophysik gelten darf.
0: Und was haben diese optischen Instrumente, die er da entwickelt und perfektioniert hat, was haben die damals verändert? Inwiefern haben sie auch den Horizont der damaligen Welt erweitert?
1: Oh, sie haben den Blick in die Sterne massiv verändert. Das waren die besten Refraktoren, also die besten Fernrohre, mit denen man nun den Himmel durchsuchen konnte und beobachten konnte, was der Grund ist, warum man später deswegen den Neptun entdecken konnte. Fraunhofer aufgrund des richtigen Grundstoffs und der richtigen Bearbeitung schafft es, eine Vergrößerung in vorher nie gekannte Maße herzustellen. Und den ersten, den großen Refraktor, würde dann nach Dorpat ins heutige Estno schicken und wird 1824 das beste Fernrohr der Welt herstellen.
0: Also Bahnbrechendes hat er da geleistet, obwohl er, Sie haben es gesagt, kein klassischer Wissenschaftler mit Unilaufbahn war, sondern sich eben als Lehrling wirklich nach oben gearbeitet hat. Hat es ihm das auch schwerer gemacht, wirklich Anerkennung zu finden zu seiner Zeit?
1: Viel schwerer, weil er eben aus diesem komplett außerakademischen Bereich kommt. Also man darf nicht vergessen, ihm wurde als Lehrling sogar das Lesen verboten, weil man gesagt hat, das braucht er nicht, er soll einfach nur dem Meister zuhören. Das heißt, er hat schwarz gelesen, er hat sich rausgeschlichen und dort in Grundlagenwerken zur Optik gearbeitet. Später durfte er auf die sogenannte Feiertagsschule gehen. An 50 Sonn- und Feiertagen in Bayern wurde den Lehrlingen eine basale Bildung zuteil. Das ging erstmal ums Lesen und ums Schreiben, was er schlichtweg nicht gelernt hatte. Und dann beginnt dieses Autodidaktentum und irgendwann wird er durch seine ersten Veröffentlichungen und auch durch seine Fortschritt in Benedikt Beuern und am Institut Reichenbach, Utzschneider und Liebherr so gut, dass die Akademie auf ihn aufmerksam wird. Und dann wird er lustigerweise nicht in München, sondern außerhalb zuerst zum Ehrendoktor, zum Professor, dann allerdings zum geadelten, vollwertigen Mitglied der Königlichen Bayerischen Akademie der Wissenschaften.
0: Ihre Faszination für Josef von Fraunhofer ist durchzuhören, wenn Sie von ihm reden, Herr Breu. Sie lassen den Mann ja auch wirklich wieder aufleben, wenn Sie ihn verkörpern als Schauspieler, wenn Sie in seine Rolle schlüpfen, ihn als Autor zur Romanfigur machen. Was wollen Sie denn Ihrem Publikum da vermitteln durch all das? Also was sollen die mit nach Hause nehmen? Was können die lernen von Josef von Fraunhofer, seiner Forschung, seinem Leben bis heute?
1: Mal wissen Sie, wir beschäftigen uns doch gerade mit so vielen Männern, die das ganze Weltgeschehen sehr zum Negativen beeinflussen. Und hier haben wir mal jemanden, der genau das Gegenteil ist. Einer auf der guten Seite, auf der richtigen Seite, auf der Seite des Lichts im wahrsten Sinne des Wortes. Das war jemand, der unter den schlechtesten Voraussetzungen für seine Sache brannte und vorankommen wollte. Der einen wissenschaftlichen Nutzen für alle bereitgestellt hat und der unser aller Blick in die Sterne und ins Licht verändert hat. Das heißt, das ist jemand, der kein Showman war, niemand, der sich produziert hat, sondern der für seine Sache brannte. Und das ist als Schauspieler schön, wie man so zurückhaltenden, nur seinem Inhalt sich bewegenden Menschen darzustellen. Und deswegen fand ich auch die Romanfigur so interessant, unter den schlimmsten Voraussetzungen jemanden zu haben, der niemand auf dem Zettel hatte und der zum führenden Optiker und Grund

0: Grundlagenforscher der Optik geworden ist. Das hat mich immer fasziniert, weswegen ich gesagt habe, auch im Roman, das ist eine Geschichte, die erzählt werden muss.
1: Am Sonntag ist der 200. Todestag von Josef von Fraunhofer. Ein sehr besonderer Mensch und Wissenschaftler. Davon hat uns Andreas Breu berichtet, der sich als Schauspieler, Autor und Moderator intensiv mit Fraunhofer beschäftigt. Ganz herzlichen Dank Ihnen.
0: Ich sage vielen herzlichen Dank für das sehr schöne Gespräch.
1: 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Als Sohn mexikanischer Einwanderer wurde Rodriguez in den USA geboren, hat unter anderem auf dem Bau gejobbt als Sozialarbeiter und natürlich auch Musik gemacht. Hier ist er mit I Wonder.

0: Rodriguez, der Welt am Abend auf Bayern 2 mit I Wonder. Auf dem Westbalkan warten gleich 6 Länder auf einen Beitritt zur Europäischen Union und haben darüber heute bei einem Gipfeltreffen mit EU-Vertretern gesprochen. Wir wollen euch, hat Bundeskanzler Merz dort gerade gesagt, die volle EU-Mitgliedschaft aller Staaten der Region bleibe das Ziel. Zu diesen Staaten gehört Albanien, das zurzeit allerdings von einer Protestwelle in Atem gehalten wird. Nahezu täglich gibt es Demonstrationen dort. Nicht mehr nur gegen die Korruption der Regierung, sondern jetzt auch gegen Pläne des Trump-Schwiegersohns Jared Kushner. Der will in einem albanischen Naturschutzgebiet nämlich ein Luxusressort bauen. Mehr dazu von unserem Südosteuropa-Korrespondenten Oliver Schusch.
1: Seit Anfang Juni gibt es fast jeden Tag eine Demonstration in der albanischen Hauptstadt Tirana. Es geht um das geplante milliardenschwere Luxustourismusressort, an dem der amerikanische Investor Jared Kushner beteiligt ist, der Ehemann von Donald Trumps ältester Tochter Ivanka Trump. Einer der Demonstranten, Joni Vorbsi, ein in Albanien bekannter Umweltaktivist, spricht von einer massiven Zerstörung der Natur, die im Gange sei. Wir protestieren gegen diesen Eingriff in die Natur. Die Maschinerie muss gestoppt werden. Sie sollen die Natur in Ruhe lassen. Das Projekt, das man jetzt der Öffentlichkeit präsentiert hat, ist hochgradig destruktiv. Sie wollen 10.000 Zimmer bauen innerhalb von 10 bis 15 Jahren. Sie wollen in der Natur eine komplett neue Stadt erschaffen. Schon länger ist bekannt, dass Jared Kushner am geplanten Ausbau der Insel Sazan beteiligt ist. Die kleine ehemalige Militärinsel liegt vor der albanischen Küste bei Vlora. Sie ist unbewohnt und verlassen. Hier sollen Hotels und Villen entstehen und eine Marina für Yachten. Die Bilder des Plans erinnern ein bisschen an eine voll luxuriös ausgebaute Malediveninsel. Kushner will

0: allerdings auch ein Stück Festland gegenüber der Insel mit ausbauen, den Strand bei Svernitz, ganz in der Nähe der Nata-Lagune. Sie ist eines der wichtigsten und artenreichsten Küstenökosysteme des gesamten Mittelmeerraums. Hier rasten und ernähren sich über 200 Vogelarten. Bis zu 3000 Flamingos kommen in die Lagune und bedrohte Arten wie der Krauskopfpelikan und der Eisvogel. Am vergangenen Wochenende kochte die Wut vieler Bürger hoch. Tausende Protestierer versammeln sich am Strand von Svernitz, nicht weit von der Lagune, am neu aufgestellten Stacheldrahtzaun. Steine fliegen, Polizisten sprühen mit Tränengas. Private Sicherheitsleute gehen auf Demonstranten los, ein Mann wird weggezerrt und verletzt. Die Empörung ist so groß, dass später der Polizeidirektor von Vlora zurücktreten muss. Der Zaun wird entfernt. Der bekannte deutsche Naturschützer und Filmemacher Ulrich Eichelmann ist regelmäßig in Albanien und setzt sich für den Schutz der Nata-Lagune ein. Er spricht von einer beeindruckenden neuen Protestwelle in Albanien.
1: Also in Albanien explodiert gerade was, was schon lange unter Druck war. Dass die Leute in Albanien sich das trauen, gegen den Edi Rama aufzustehen und sagen, jetzt reicht's. Ich hätte das nie gedacht.
0: Die Opposition wirft dem albanischen Premierminister Edi Rama immer wieder Korruption und einen autoritären Regierungsstil vor. In letzter Zeit kam es oft zu Demonstrationen deswegen. Rama behauptet selbstbewusst, dass die Tourismusprojekte in keinster Weise gegen den Naturschutz verstoßen würden. Der Premier steht zum Kushner-Projekt. Warum sollte ich gegen den Bau eines Luxusresorts sein? Es schafft Einkommen für alle. Ein Euro, der in ein Luxusresort fließt, holt 1,6 bis 2 Euro wieder heraus für die lokale Wirtschaft des Landes. Denn die Menschen kommen dahin, sie konsumieren die lokalen Produkte, sie nutzen die lokalen Dienstleistungen und sorgen für Wirtschaftswachstum. Und das sorgt für höhere Staatseinnahmen und von diesem Geld bezahlt der Staat Gehälter und Renten. Edi Rama präsentiert sich und sein Albanien stolz beim EU-Westbalkan-Gipfel in Tivat in Montenegro. Als den Staat, der bei den EU-Beitrittsverhandlungen am zweitweitesten ist nach Montenegro. Da dürften die Unruhen in Albanien äußerst unangenehm sein.
2: Und jetzt auf Bayern 2. Die Wiener Hip-Hop-Jazz-Big-Band Jasmo und die Klangkantine. Ihr Song heißt ganz wienerisch Bussi Baba.

Jasmo und die Klangkantine hier auf Bayern 2, 17.49 Uhr. Am Flughafen München gibt es eine sogenannte Kammer des Schreckens. Diesen Namen trägt ein Raum, in dem das Hauptzollamt kuriose, gefährliche, vor allem aber verbotene Dinge sammelt. Souvenirs, die Urlauber mit nach Deutschland gebracht haben, obwohl das gegen Artenschutzabkommen oder sonstige Gesetze verstößt. Auch jetzt, wenn viele Menschen aus den Pfingstferien zurückkommen, wird wohl wieder das ein oder andere

0: andere illegale Mitbringsel in diese Asservatenkammer am Flughafen wandern. Birgit Grundner.
1: Ganz ohne Souvenir geht nicht, sagen die meisten Urlauber am Flughafen München. Aber die Ansprüche sind in der Regel nicht allzu hoch.
2: Eine Kappe oder sowas.
3: Handtasche.
4: Ich habe auf die Philippinen mal einen Traumfänger mitgenommen.
5: Ich nehme eigentlich nie was mit, außer diese kleinen Magneten, die man an den Kühlschrank hängen kann.
6: Kleines Schmuckstück oder ein Magneten. Man muss ja immer Andenken haben, auf jeden Fall.
1: Nur, es gibt auch Leute, die aus dem Urlaub gebratene Rohrratten oder tote Singvögel mitbringen. In manchen Ländern angeblich eine Delikatesse. Was in der Asservatenkammer des Zolls gleich ins Auge fällt, tote Kobras in kleinen Reisschnapsflaschen. Definitiv kein gutes Mitbringsel, sagt Zollsprecher Thomas Meister.
7: Uns ist mal eine Flasche runtergefallen, das stinkt bestialisch. Also für mich wäre es nichts, schon allein mal einen Schluck zu nehmen. Soll angeblich als Partygag immer mitgenommen werden. Aber auch hier gilt, die Kobra darf nicht mitgenommen werden.
1: Nach dem Washingtoner Artenschutzübereinkommen darf man gefährdete oder vom Aussterben bedrohte Tiere und Pflanzen nicht mitbringen und auch nicht Waren, die daraus hergestellt wurden. Zum Beispiel Schmuck mit Papageienfedern oder Elefantenhaar. Arzneimittel aus geschützten Kakteen, Dekogegenstände mit Muscheln und Korallen.
7: Das ist zum Beispiel so eine Madonnenfigur, kreislich wie Nacht, aber halt mit irgendwelchen Muscheln und Korallen verziert. Also einfach Finger weg, unabhängig vom künstlerischen Wert.
1: Wer verbotene Gegenstände mit unschuldigem Blick am Zoll vorbeischmuggeln will, ist oft längst im Fokus der Kontrollbeamten.
7: Wir haben in der Gepäckförderanlage Röntgengeräte. Das heißt, wir wissen schon, bevor Sie Ihren Koffer genommen haben, was in dem Koffer drin ist. Und dann haben Sie theoretisch noch die Möglichkeit, die Waren anzumelden über den roten Ausgang. Aber das machen die wenigsten. Deswegen sind auch bei uns verdeckte Zollbeamte im Einsatz, die bei speziellen Funden den Koffer begleiten.
1: Und zur Kontrolle bitten. Dann ist das Souvenir weg und zudem droht Bußgeld. Die Sammlung in der Asservatenkammer wird vor allem für interne Schulungen und Fortbildungen verwendet oder für die Aufklärung von Besuchergruppen. Ihnen zeigen Thomas Meister und seine Kollegen dann auch eine Handtasche, die aus einem kompletten kleinen Krokodil samt Kopf gefertigt wurde.
7: Das ist auch schon ein bisschen ein älteres Exemplar. Ab und zu haben wir noch Schuhe aus Kroko- oder Schlangenleder. Kommt Gott sei Dank auch nicht mehr so häufig vor. Also das Bewusstsein der Reisenden ist schon besser geworden.
1: Auch eine Touristenfalle, gefälschte Markenware. Wer nur für den Eigenbedarf etwas gekauft hat, hat vielleicht nichts Verbotenes getan, aber womöglich trotzdem ein Problem.
7: Ich nehme jetzt mal einfach da einen Schuh unten raus. Es steht eine Marke drauf. Jetzt riechen Sie mal. Nicht, dass er nach Fußschweiß riecht, sondern er riecht nach Kleber. So richtig, so nach Chemikalie. Jeder sieht immer nur den Preis, aber was dahinter steckt, dass hier zum Beispiel Chemikalien ausdünsten, die krebserregend sein könnten. Man weiß nie, was drin steckt.
1: Der Experte rät deshalb, statt Andenken lieber Eindrücke sammeln. So hält es auch dieser Tourist, der eher weniger Souvenirs kauft.
8: Weil Staubfänger sind. Die Souvenirs bleiben im Kopf.
0: Und da sind sie ja am besten aufgehoben. 17.53 Uhr.
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0: Es ist eine Nachricht, auf die man bei der Lufthansa wohl gerne verzichtet hätte. Gestern ist am Frankfurter Flughafen bei einer Maschine, die noch am Gate stand, das Fahrwerk am Bug eingeknickt, das Flugzeug dann nach unten auf den Boden gesackt. Es gab mehrere Verletzte. Unser BR-Luftfahrtexperte Stefan Liener aus der Wirtschaftsredaktion verfolgt das Ganze. Stefan, gibt es denn inzwischen schon neue Erkenntnisse zur Unfallursache?
10: Nein, wirklich belegbare Erkenntnisse gibt es nicht. Das wird wohl auch noch 8 bis 10 Wochen dauern. Das sagen die Experten der Bundesstelle für Flugunfalluntersuchungen, die heute in Frankfurt eingetroffen sind. Der Flieger wurde in der Nacht angehoben und dann in einen Hangar gebracht. Und jetzt untersucht man, was da passiert ist, ob es ein technischer Fehler war oder ein Materialfehler oder möglicherweise sogenanntes menschliches Versagen. Denn es gibt bei diesem Modell, der 787-9, am Bugfahrwerk eine Bohrung. Und wenn man da bestimmte Tests macht am Boden, also ob das Fahrwerk funktioniert, dann muss man da einen Bolzen reinschieben, damit eben das Fahrwerk nicht einklappt aus Versehen. Allerdings gibt es eben zwei Bohrungen, die direkt nebeneinander liegen, haben mir Techniker erklärt. Und die sind gleich groß und können verwechselt werden. Und eigentlich sind die Techniker darauf geschult, dass es dieses potenzielle Problem gibt. Man soll auch den falschen Bohrung, das falsche Bohrloch mit einem Stopfen verschließen, ist eine Anweisung von Boeing. Aber im Moment ist man da noch im Bereich der Spekulation und der Wahrscheinlichkeiten. Wie gesagt, Belegbares wird es in 8 bis 10 Wochen wohl geben.
0: Der Imageschaden für die Lufthansa

0: Dürfte auf jeden Fall erheblich sein. Was wäre denn wirtschaftlich schlimmer für das Unternehmen? Ein technisches Versagen oder eben ein menschlicher Fehler der Techniker in Frankfurt?
1: Ja, beides ist schlimm. Also wenn es wirklich ein Materialproblem oder gar ein Konstruktionsproblem gäbe rund um das Bugfahrwerk, dann wäre das in erster Linie natürlich ein Problem für Boeing, den Hersteller, aber natürlich auch mit Implikationen für alle Airlines, die diesen Flieger betreiben, denn dann müsste der womöglich zurückgerufen werden. Das wäre aber der wahrscheinlich oder der unwahrscheinliche Fall und der schlimmste Fall. Natürlich ist es für die Lufthansa ein Problem, wenn ein Techniker oder eine Technikerin da einen Fehler gemacht hat, denn das Unternehmen wirbt ja auch sehr stark damit und hat auch das Image, da technisch ganz an der Spitze zu sein, was Zuverlässigkeit, was Wartung angeht. Also das wäre schon ein böser Imageschaden, wenn rauskommt, dass da jetzt mal vereinfacht gesagt geschludert wurde.
0: Informationen von Stefan Liener waren das. Dankeschön.
1: Bitte.
0: Und wir schauen ein bisschen voraus auf den 23. Juli, denn da kommt der Film Toy Story 5 in die Kinos und der hat einen prominent besetzten Soundtrack.
2: Hey, this is Taylor Swift and you're listening to my new song I Knew It, I Knew You from Toy Story 5.
0: Taylor Swift, ihren Song zum Film, den hat sie heute veröffentlicht und hier ist er.

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6: In eine Mülltonne?
8: Ich bin auch da, die Katrin, und ich freue mich, wir gehen auch noch auf den Flohmarkt.
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1: Ja, hurra, heute fangen wir mal ganz, ganz früh an. Das ist ja toll. Das passt perfekt zu unserem Jubiläumstag heute, dem 5. Juni 2026. Ich bin die Katrin und ich feiere heute... Moment, lass mich überlegen.
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1: Also gut, ich habe doch was gefunden. Ich weiß, was ich heute feiere. Jubel, Jubel, genau heute, in 10 Monaten, habe ich Geburtstag. Ja, okay. Also das ist jetzt nicht so der Hammergrund, einen Tag zum Jubiläumstag zu erklären. Das ist mir klar. Vielleicht hat ja jemand von euch heute Geburtstag, Aradu?
2: Also ich nicht, aber...
1: Du kennst jemanden?
2: Ja, ich kenne einen.
1: Perfekt, dann wissen wir schon jemanden, wen wir feiern, nämlich Studiokind Aras Bekannten, der heute Geburtstag hat. Das feiern wir natürlich auch stellvertretend noch mit einem anderen Geburtstagskind, das nachher noch kurz wahrscheinlich ins Studio kommt. Was aber heute auf der ganzen Welt gefeiert wird und wir von Radio Mikro machen dabei mit, das ist der Internationale Tag der Umwelt. Da ist in Deutschland nämlich seit genau 50 Jahren dabei bei diesem Tag. Und auf der ganzen Welt heißt es heute, hey super, dass sich so viele Menschen für den Schutz der Umwelt einsetzen. Weiter so und immer mehr. Und das Motto heute ist, Umweltschutz bringt was zusammen. Ja, dazu habe ich gleich eine Frage an Ara, Studiokind heute. Wir haben dich jetzt schon gehört. Kurz, schön, dass du da bist, Ara.
2: Ja, freut mich.
1: Was fällt dir denn spontan ein, was du Gutes für die Umwelt machst?
2: Also ich würde keinen Müll hinterlassen und wenn zum Beispiel Papiermüll oder irgendwie keinen Restmüll, dass ich das nicht auf den Boden schmeiße, sondern einfach in die Mülltonne tue.
1: Das ist ja schon mal was und das ist natürlich nicht ganz zufällig, hat es was damit zu tun, was wir heute auch in Radio Mikro genauer anschauen. Ja, es klingt dann ungefähr so. Ja, hast du erkannt, oder? Was ist da gerade passiert?
2: Ja.
1: Da ist irgendwas von Weitem in einen metallischen Mülleimer geflogen. Ja, es geht nämlich um das, was wir alle machen jeden Tag. Es geht um Müll. Was hast denn du heute schon weggeschmissen alles, Ara?
2: Also, ich habe eine Papiertüte in den Müll geworfen, in den Papierkorb. Ja, das ist mein einziges.
1: Hey, so wenig Müll hast du heute gemacht?
2: Ja, warum nicht?
1: Ja, nicht, warum nicht? Super. Also toll, wäre schön, wenn wir das alles schaffen würden, einmal am Tag eine kleine Papiertüte wegzuwerfen. Was ist denn das Größte, was du bisher schon mal weggeschmissen hast?
2: Also ich nicht. Also ich und meine Familie haben ein riesiges Sofa weggeschmissen. Das ist richtig groß. Und ja, absolut groß, ja.
1: Das ist. Aber das Sofa, das habt ihr dann ja nicht in die Hand genommen und einmal in die Mülltonne geworfen.
2: Nein, das haben wir halt so. Das haben wir halt mit anderen Menschen haben wir, die haben halt so ein, also andere Personen haben uns geholfen und dann haben wir es einfach weggeschmissen bei so einem Wertstoffhof.
1: Genau dahin, wo wir heute auch noch ganz genauer hinschauen, nämlich auf den Wertstoffhof, weil irgendwie wir schmeißen ja dauernd Sachen weg, ob es jetzt große Sachen sind oder kleine oder alte oder kaputte, es gibt immer irgendwas. Und an diese Orte, wo diese Sachen dann hinkommen, auch die großen und giftigen und auch die noch guten Sachen, da gehen wir heute in Radio.

0: Mikro hin. Aber jetzt zuerst wollen wir mal den Ara noch ein bisschen besser kennenlernen.
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0: So, Ara, jetzt geht's nur um dich. Wie alt bist du?
2: Also, ich bin 11.
0: Und wo, ja?
2: Ja.
0: Sprich gerne weiter.
2: Ja, passt schon.
0: Wo kommst du denn
2: her? Also, ich bin in Deutschland. Also, ich bin in München geboren und ich komme halt aus Kurdistan. Das ist in Asien.
0: Mhm.
2: Und ja.
0: Wenn du aber in München geboren bist, warum sagst du, du kommst daher?
2: Also, naja, meine Eltern kommen halt daher und ich bin halt so Teil davon, Teil von den Kurden.
0: Mhm.
2: Und ja.
0: Und wenn jetzt jemand dich fragt, so der dich noch nie gesehen hat, so wie ich eigentlich gerade, so, hey, wo kommst denn du her? Was sagst du dann?
2: Ich würde sagen, ich komme aus Kurdistan.
0: Tatsächlich?
2: Ja. Aha.
0: Was verbindet dich so sehr mit diesem, es ist ja kein Land, Kurdistan, es ist ja gerade ein Gebiet, wo viele Länder Ansprüche drauf erheben.
2: Genau.
0: Und was verbindet dich so sehr damit, obwohl du da ja nicht geboren wurdest und nicht lebst?
2: Also, naja, meine Eltern kommen halt daher und es gibt halt eine Sprache auch dazu und ich habe auch Freunde in meinem Heimatland und ja, und ich fühle mich da halt einfach wohl, wenn ich dahin fliege oder fahre, ja.
0: Mhm. Du sprichst die Sprache?
2: Ja.
0: Kannst du uns was sagen? Kannst du uns vielleicht sagen, hallo, willkommen bei Radio Mikro, ich heiße Ara.
2: Johnny, mein Name Arayo. Immer noch Radio Mikroin.
0: Vielen Dank, Ara. Das klingt toll. Kannst du dies auch schreiben?
2: Nein, nicht ganz, nee.
0: Wie sieht denn die Schrift aus?
2: Also, naja, die ist sehr rund und hat, ja, sie ist, also...
0: Andere Buchstaben, nicht ja, die Buchstaben, einfach, die wir haben, gell?
2: Nee, ist ganz anders.
0: Und sind die Zahlen auch anders?
2: Ja, also es gibt ein paar Zahlen, die sind einfach ähnlich, ein paar Ziffern, die sind einfach ähnlich und ja...
0: Ich sehe gerade, dass jemand anruft. Wisst ihr was? Ara, vielleicht gibt es ja eine Frage dazu. Ich gehe da einfach mal hin. Moment, hier muss ich klicken. Hallo, wer ist denn am Telefon?
3: Hallo, hier ist die Paulina.
0: Hallo Paulina, schön, dass du anrufst. Was möchtest du denn sagen oder fragen?
3: Ich wollte nämlich fragen, ob du meine Schwester Eva grüßen kannst.
0: Meinst du mich oder meinst du den Ara?
3: Ich.
0: Okay, gut, weil wir sind ja gerade bei der Vorstellung von Ara. Ich grüße ganz, ganz herzlich die Schwester von der Paulina und das ist die Eva. Hat die heute Geburtstag?
3: Ja.
0: Wirklich? Wie alt wird sie?
3: Ja. 10.
0: Eva, herzlichen Glückwunsch zum Geburtstag, zum 10. heute. Nachher kommt noch der Jonathan, der wird heute 7 und ich denke, ganz, ganz viele feiern auch noch ihren Geburtstag heute. Herzlichen Glückwunsch dazu. Paulina, vielleicht hast du ja nachher Lust, nochmal anzurufen. Jetzt spreche ich noch weiter mit Ara, weil wir wollen ihn noch ein bisschen besser kennenlernen, gell?
3: Okay.
0: Schön, dass du angerufen hast. Bis nachher. Tschüss, vielleicht. Ja, das war Paulina und jetzt bist du wieder dran, Ara. Wir waren jetzt gerade bei deiner Sprache und dass du es auch schreiben kannst, dass die Schrift ganz anders aussieht, so ein bisschen so kugelig rund. Ich wollte nur, dass alle das wissen, weil du hast mir ein Plakat gezeigt, wo die Buchstaben drauf sind und das ist echt spannend, weil für mich sieht es alles aus wie so ein bisschen so wie so ein liegender Halbmond mit Haken mehr und Haken weniger. Also es schaut sehr kompliziert aus, wenn man es nicht kennt.
2: Ja, also ich kenne es und es ist leicht.
0: Ach, ja. Es ist leicht.
2: Aha. Für mich schon.
0: Aha.
2: Und für meine Familie und für die Kurden oder Kurdinnen, die hier leben. Ja, ja. Auch bestimmt.
0: Und was ist noch typisch kurdisch an dir?
2: Eigentlich das Essen. Wir haben Reis mit Bohnen.
0: Ja.
2: Und das absolute Highlight. Und das mag ich.
0: Mhm.
2: Und das esse ich gern.
0: Ja.
2: Dann haben wir noch Döner. Naja. Ja, Döner. Und ja, also... Das sind diese beliebtesten Traditionen halt in Kurdistan, halt in Irak.
0: Und jetzt der Ara, der hier in München lebt. Welchen Sport magst du am liebsten?
2: Fußball.
0: Spielst du auch selber?
2: Ja.
0: Können wir nachher noch ein bisschen drüber sprechen, weil das hat ja was mit deinem Wunschlied zu tun. Was magst du denn gar nicht?
2: Was ich nicht mag? Also ich mag nicht Flohmarkt. Also wenn wir mit meiner Mutter halt zum Flohmarkt gehen. Und das dauert halt einfach so und das mag ich nicht so und mich interessiert das einfach nicht so und Ja.
0: Dann würde ich mit dir auch nicht zum Flohmarkt gehen, weil ich liebe

0: Flohmärkte und du würdest dich todeslangweilen wahrscheinlich, weil ich überall stehen bleibe und mit allen rede und immer noch handle und oh, kann ich dies und kann ich das.
1: Ja, also meine Mutter so, ja okay, wir müssen jetzt unbedingt zu diesem Stand gehen, wir müssen unbedingt dahin gehen, da gibt's was Tolles, das musst du.
0: Ja. Ja, deine Mutter und ich, wir würden uns verstehen, aber wir beide natürlich auch. Wir hören jetzt Musik und zwar hat es auch was mit Reparieren zu tun. Also wer seine Sachen nicht wegwerfen möchte, der repariert sie oder versucht's. Jetzt kommen die Imagination Movers mit Fix It Up, das heißt eben so viel wie reparieren.

0: Fix it up, reparier's einfach. Ja, ich habe gerade schon gesagt, ich bin ja auch eine alte Repariererin, aber manchmal, da geht's einfach nicht, da kriegt man es nicht hin. Und was dann mit dem alten Zeug, wenn man nicht mal beim Repair-Café jemanden findet, der es einem reparieren kann? Das gibt's ja jetzt immer mehr, so Orte, wo man hingehen kann und sein Zeugs mitbringt und sagt, hey, können wir das zusammen reparieren? Kennt sich jemand aus? Ja, wenn das alles nicht klappt, dann bleibt leider nur der Weg dorthin, wo Reporterin Tina und Karl mit dem Mikrofon hingegangen sind. Und dank dieses Mikrofons durften sie auch an Orte, wo man normalerweise nicht hinkommt. Und da nehmen sie uns jetzt hin mit.
1: Und zwar stehen wir, jetzt müssen wir schon zur Seite gehen, weil ein Auto kommt, auf einer Art Parkplatz.
2: Aber rundherum sind ganz viele orange Container mit Nummern und Schildern drauf, wie Holz, Haushaltsgeräten und vielen anderen Schildern.
1: Genau, hinter mir auf dem Schild steht Kühlgeräte, hier drüben steht Fernseher und Monitore, da hinten Kabel. Ich kann mal schon mal verraten, es ist kein Supermarkt. Man kann diese Sachen hier nicht kaufen, sondern man bringt sie hierher. Und vor uns wuchtet jetzt gerade ein Mann ein
2: Riesensofa aus seinem Auto. Ein ziemlich großes. Das wollen sie jetzt, glaube ich, in einen der Container schmeißen.
1: Ja, das sieht schon mal recht schwierig aus. Ich glaube, ihr könnt schon erraten, wo wir sind. Es ist nicht der Schrottplatz und es ist auch keine Müllhalde, sondern
2: der Wertstoffhof.
1: Genau, wir sind auf dem Wertstoffhof und werden heute mal erfahren, was ist jetzt hier eigentlich noch wertvoll und was ist Schrott. Oh, jetzt wird wirklich gerade dieses grüne Sofa, oh Gott, zu dritt in den Container geschmissen. Hoch, hepp und... Können Sie überhaupt hingucken? Ihr grünes Sofa wird gerade zerdrückt.
3: Ist 26 Jahre alt, also es reicht jetzt.
1: Sie sind ganz froh?
3: Ich bin froh, dass es weg ist, ja.
1: Kein bisschen traurig, dass das jetzt hier so herzlos zerquetscht wird?
3: Nein, wirklich nicht. Gestern waren schon die Sessel dran und heute ist die Couch dran. Ist alles weg, ist gut so.
1: Ja, dann sagen wir Tschüss, Wohnzimmer. Oh Mann, oh Mann. Wir stehen hier inmitten von, ich würde sagen, es ist Müll, aber es nennt sich Wertstoffhof. Ist es denn noch wertvoll, was hier ankommt? Bei uns ist der Stefan Zweckel, der muss sich auskennen damit.
4: Also ich gehe davon aus, dass es Wertstoffe sind, das sagt ja schon der Name.
1: Wir haben gerade zugeschaut, da hat eine Frau ihr altes Sofa gebracht, das ist doch nicht mehr wertvoll, oder?
4: Das Sofa an sich nicht mehr, aber das Sofa geht ins Sperrmüll und der Sperrmüll geht ins Heizkraftwerk. Und im Heizkraftwerk wird es, wie es der Name schon sagt, verheizt. Und aus dem

0: Ganzen wird Fernwärme. Und Fernwärme kommt uns als Münchner Bürger wieder zugute. Quasi, wenn die Leute in München die Heizung aufdrehen, ist es warm.
1: Dann ist es das alte Sofa von der Frau gerade eben.
0: Quasi, ja. Ist ein kleiner Teil, aber ja.
1: Und wir stehen also schon vor einem dieser großen orangefarbenen Container. Können mal oben reinschauen. Da sieht man, wie gesagt, noch das letzte Fitzelchen von dem Sofa der Frau. Genau, der Karl muss richtig hüpfen, dass man das sieht. Dürfen wir da mal hochklettern?
2: Selbstverständlich.
3: Also es liegen Matratzen, Körbe, dann eben noch Teile vom alten Sofa.
1: Oh, hier von rechts kommt auch noch was an.
3: Auch ein alter Teppich.
1: Ein alter Teppich. Da unten liegt noch eine Teekanne.
3: Wie viel kommt denn dann hier insgesamt im Jahr an?
0: Also man sagt so ungefähr 80.000 Tonnen an allen 12 Münchner Wertstoffhöfen. Für euch bildlich gesprochen, ich sage jetzt ungefähr 40.000 Nashörner.
4: 40.000 Nashörner. Was für ein Vergleich, ganz ehrlich. Wer wirft denn Nashörner weg? Also gut, dann stellen wir uns jetzt einfach mal 40.000 große indische Panzernashörner vor. Davon wiegt nämlich jedes ungefähr 2.000 Kilo. Und so viel Müllgewicht kommt jedes Jahr allein in Münchens 12 Wertstoffhöfen an. Also ich würde mal sagen, das ist viel. Was denkst du dazu, Ara?
5: Ich denke auch. Also ich denke, das ist sehr viel, ja.
4: Also ich meine, es ist schon toll, dass die Leute das da hinbringen zum Wertstoffhof oder wir das da hinbringen. Aber vielleicht wäre es ja gescheiter, man würde erstmal gar nicht so viel Müll machen, damit es überhaupt auch weniger wird.
5: Ja, dass man gut auf Sachen aufpasst und gut damit umgeht.
4: Und vielleicht auch nicht immer was Neues kauft.
5: Genau.
4: Oder so. Also ich liebe das ja, wenn mir Leute Kleidung schenken, wirklich. Also wenn sie sagen, schönes Teil brauche ich nicht mehr, gefällt mir nicht mehr, magst du es und es gefällt mir zufällig. Und dann weiß ich, oh, dieses Kleidungsstück hat Geschichte. Das war vielleicht schon in einem anderen Land mal, weißt du, auf Reisen. Und ja, also ich finde das schön gebraucht. Hast du auch gebrauchte Sachen?
5: Ja, Bücher. Also von gebrauchten Sachen eigentlich Bücher, weil ich bekomme zum Geburtstag manchmal Bücher und ja.
4: Mhm. Und ja, die kann man ja, klar, kann man noch mal lesen. Egal, ob sie schon mal gelesen sind, die Buchstaben sind ja nicht rausgelesen worden, gell? Okay, es geht weiter mit Tina und Karl auf dem Wertstoffhof. Die durften sogar in einen Müllcontainer reingehen.
1: Was hier los ist um uns rum, Leute ächzen, bringen ihr Zeug in Autos an. Jetzt schauen wir hier mal. Ah, hier kann man sogar in diesen Container reinstapfen.
3: Hier stehen lauter alte Röhrenfernseher und alle aufeinander geworfen.
1: Das sieht aus wie ein Misthaufen aus Fernsehern. So ein richtiger Berg.
3: Werden die auch irgendwie zerquetscht oder wird irgendwas draus gemacht?
0: Also die Fernseher, die gingen zu einer Fremdfirma und die Fremdfirma zerlegt die in ihre Bestandteile. Metall drin, teilweise Gold.
1: Im Fernseher steckt Gold?
0: Ja, in die PCs zum Beispiel, in die Computer. Da sind Kabel mit drin, Kupfer, Aluminium. Und das in Massen natürlich ist wieder Rohstoff und ist was wert.
3: Kann man das dann wieder in neue Fernseher einbauen?
0: Das wird eingeschmolzen und geht dann in die Autoindustrie.
1: Wo sollen wir noch hinschauen, Karl? Gucken wir noch um die Ecke. Hier rechts waren, glaube ich, auch.
3: Ich fand spannend Eisenschrottdosen.
0: Gehen wir geradeaus, der Neuner, gehen wir die Treppen hoch. Können wir reinschauen.
1: Da ist ein Bild mit einem...
3: Mit einer Dose und so einem alten Fahrrad und einem alten Topf, ja.
1: Okay, wir checken mal, ob da Fahrräder und Töpfe drin sind.
3: Große Dosen von Sauerkraut und eine mit Pizza, Tomaten, Creme. Riesige Mengen.
1: Oh, ah, da kommt noch mal was. Kopf.
3: Jetzt ist, glaube ich, neu dazugekommen. Stehlampe, dann so ein alter Stiel von so einem Schrubber, dann eine Brotzeitbox, die auch noch ziemlich gut aussieht. Und dann Mülleimer, ja.
1: Wieso wirft man das denn nicht daheim in Müll?
0: Könnte man theoretisch auf, aber die meisten haben keinen Platz in der kleinen Mülltonne. Und nachdem es ja Mülltrennung auch interessant ist, fahren sie es daher und geht in den Eisencontainer, egal was.
1: Oh, wir gucken, da kommt schon jemand. Halt, wir wollen wissen, was hast du dabei?
6: Ich habe Metallschrott dabei.
1: Wir gucken mal, ob das alles passt. Mülleimer aus Metall. Da ist noch wieder Deckel von der Pfanne, oder?
3: Genau. Ja.
1: Gut, es passt. In hohem Bogen rein. Achtung.
0: Es ist drin, super. Jawohl.
1: Und ist das ein gutes Gefühl?
6: Natürlich, ja, wenn der Keller mal wieder leer ist, dann lebt sie es gleich befreiter.
1: Zack, und noch ein Stückchen. Und was passiert mit dem Eisen?
0: Das Eisen geht auch zum separaten Entsorger. Ein Metall-, ein Eisen- und Metallschrotthändler.
1: Vielleicht wird wieder ein Teil von einem Auto draus.
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4: Wir hören nachher noch mehr von Tinas und Karls Expedition auf dem Wertstoffhof. Und jetzt gibt es aber Aras Wunschlied, habe ich vorhin schon gesagt. Thema Fußball, das hat was damit zu tun.
5: Ja.
4: Möchtest du was über dein Wunschlied sagen?
5: Ja, also da geht es um Ronaldo. Ronaldo ist mein Lieblingsfußballer, my favorite football player, ja. Der spielt richtig gut und Messi ja auch, der ist gut. Und ja, der hat Ballon d'Or gewonnen und WM auch einmal, ja.
4: Und deshalb hast du dir jetzt dieses Lied ausgesucht. Mhm. Dann sag's doch sehr gerne selber an, wie es heißt. Also von wem es ist,
5: also, und wie es heißt. Es heißt der Messi und Ronaldo Song von der Dennis und Jesko Band und Wurms halt, von Wurms.
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0: Das Wunschlied von Ara, großer Fußballfan.
1: Ja.
0: Wer wird Fußballweltmeister, Ara?
1: Also mit dem Team meint sie? Ich hoffe Deutschland und ich hoffe auch Irak. Mhm. Und ich denke tatsächlich, Spanien hat eine große Chance.
0: Ja.
1: Die haben schon gute Fußballspieler. Lamine Yamal und Olmo und andere Spieler wie Petri und so andere. Ja, und ich denke, Spanien wird die WM safe gewinnen, ja, denke ich.
0: Jetzt am nächsten Donnerstag geht es ja los mit der Fußball-WM. Und am 14., das ist dann am Sonntag, ist das erste Spiel von Deutschland.
1: Genau, ja.
0: Curaçao. Wirst du da dabei mitfiebern?
1: Ja, auf jeden Fall.
0: Auf jeden Fall? Es kommt ja zu einer anständigen Zeit, gell? Es ist ja nicht so mitten in der Nacht oder so.
1: Nein.
0: Das haben die schon so gelegt, dass man es gerade noch am Abend anschauen kann.
1: Ja, ja. Also ich freue mich schon so richtig.
0: Yeah.
1: Und Deutschland spielt auch gegen die USA am 6., denke ich.
0: Ja. Aha, du kannst schon auswendig.
1: Okay. Also naja.
0: Na gut, aber du hast gesagt, Irak und Deutschland sind deine, für die du Daumen drückst.
1: Na gut, genau,
0: du hast ja zwei Daumen, dann kannst du für beide drücken. Okay, Fußball-WM erst kommende Woche. Heute ist auf der ganzen Welt Tag der Umwelt. Und da geht es darum, wie wir uns am besten verhalten, damit unsere Natur und Umwelt gesund und heile bleibt oder wieder wird. Und es geht bei uns in Radio Mikro heute ganz viel um Müll, von dem wir ja am besten möglichst wenig machen sollen und der auf jeden Fall nicht einfach so in die Umwelt gehört, sondern zum Beispiel auf den Wertstoffhof. Und jetzt gehen Reporterin Tina und Karl zu Müll, der nur an einem Spezialort abgegeben und gelagert werden darf. Das sind jetzt keine Container mehr, sondern das ist ein extra Haus.
2: Da sind 7 Tore durchnummeriert und über dem 5. Tor steht Problemstoffannahme.
3: Man sieht drin auch so blaue Fässer und neben mir steht der
4: Hubert.
3: Was ist denn hier das Problem?
4: Es geht los bei Farben, Chemikalien, bei Säuren, Laugen, Spraydosen. Ja, weil die halt für die Umwelt erstmal gefährlich sind und weil die halt einfach entsprechend entsorgt werden müssen.
3: Ist es zu gefährlich oder dürfen wir mal reinschauen in eure, ich muss mal gucken, wie es heißt, Problemstoffannahme?
4: Nein, man darf reinschauen. Sie schon, sonst eigentlich keiner.
3: Aber man sieht schon, hier sind überall Totenköpfe an die Wand gemalt. Das ist ein bisschen wie eine Geisterbahn hier drin, guck mal, Karl.
4: Und ganz hochgiftige Sachen kommen dann in diesen speziellen Giftschrank.
3: Oh, ich bräuchte ja gar nicht jetzt hier in den Giftschrank zu gucken.
5: Also es sind, glaube ich, so kleine, vielleicht auch Medizinfläschchen.
4: Ja, genau.
5: Und da oben ist so ein Totenkopf.
3: Das sieht aus wie Frankensteins

0: auch wieder so zerlegt. Also das heißt, das Blei kommt raus. Das ist natürlich auch Rohstoff irgendwo, Blei. Und bringt natürlich auch Geld.
1: Ach, weil ihr das ja dann wieder verkaufen könnt, was hier ankommt. Deshalb Stadt Wertstoff, München. So langsam kapiere ich.
0: Wertstoff, genau, hat einen gewissen Wert. Alle Sachen haben einen gewissen
1: Habt
0: Wert.
1: Habt ihr deshalb auch so einen hohen Zaun außenrum, damit euch keiner was klaut?
0: Genau deswegen.
1: Echt jetzt?
0: Ja, genau. Das kam schon oft vor, dass also nachts halt, dass Einbrüche waren. Und dass sie halt dann eben diverse Sachen rausholen. Elektrogeräte, Laptops oder Flachbildschirme, Kupfer, Messing und so weiter, halt die ganzen Edelmetalle.
2: Was passiert denn dann mit den Sachen, die da in den blauen Fässern sind?
0: Die Problemstoffe kommen zur Sondermüllverbrennungsanlage, werden da speziell verbrannt bei hohen Temperaturen, bei 1000 Grad und mehr, mit entsprechenden Filtern und so weiter.
1: Gehen wir, glaube ich, lieber wieder raus hier aus dem Sondermüll, oder? Also mir ist es hier ein bisschen unheimlich. Machen wir die Tür wieder zu. Wo schauen wir noch hin, Karl?
2: Grünzeug.
1: Ja, vielleicht mal noch ein bisschen was Gesundes jetzt nach all diesem Gift.
2: Da ist auch schon ein Mann. Da wird ein Sack voller Gartenabfälle.
1: Sie haben Rasen gemäht?
3: Ja.
1: Ja? Und es ist jetzt alles auf einem großen Berg da oben.
2: Also in der Schule habe ich gelernt, dass daraus Blumenerde wird und Strom.
1: Strom?
2: Also da wird Biogas draus und aus dem Biogas kann man dann irgendwie Strom machen.
1: Karl und ich haben jetzt so eigentlich ganz gut die Runde gemacht. Hier hinter uns wird schon wieder das nächste Sofa zerschreddert. Das ist eigentlich, muss ich zugeben, das Schönste auf dem Sperrmüll. Diese super Pressen, die alles zusammendrücken.
2: Ja.
4: So wie euer Sofa wahrscheinlich. Das wurde auch so zusammengedrückt, von dem du am Anfang erzählt hast. Was machst du denn mit Sachen, Ara, die du nicht mehr brauchst und magst, aber sie sind eigentlich zu schön, um zusammengepresst zu werden?
5: Also, das ist eine gute Frage.
4: Die liegen dann einfach rum, bis sie verstauben? Und
5: nein, also ich verschenke sie vielleicht jemandem. Oder, naja, vielleicht halt auch zum Geburtstag eines Freundes kann ich irgendwie ein Spielzeug verschenken oder so.
4: Oder du hast ja auch Glück, du hast kleine Brüder, da kannst du immer weitergeben und es bleibt in der Familie, das ist auch gut. Aber wer halt niemanden hat, kann solche Sachen auch an einen speziellen Ort bringen und den haben Tina und Karl auch angeschaut.
1: Karl und ich sind mit dem Rad weitergedüst und sind jetzt...
2: Ich verrate noch nichts. Hier stehen viele Sachen rum. In der einen Ecke Kinderspielzeuge, dann ganz viele Regale voller Bücher. Überall stehen auch Preise, aber ziemlich billig. Da steht zum Beispiel Geschirr für 50 Cent. Und hier ab 10 Euro steht in einer Ecke lauter Sessel. Und wir sind in der Halle 2.
1: Und wir sind hier noch mit dem Goran verabredet. Der arbeitet in der Halle 2 und den suchen wir jetzt mal.
2: Ich glaube, der steht da vorne.
1: Ja, denn die Mitarbeiter sind perfekt zu erkennen.
2: Sie haben alle orange Kleidung an, so wie auf die Männer auf den Wertstoffen.
1: Hallo Goran, ich bin die Tina.
2: Ich bin der Karl.
6: Freut mich.
1: Und wir haben schon gehört, wir kommen ja gerade vom Wertstoffhof. Also die Dinge, die noch zu gut sind, um sie wegzuwerfen, die kommen zu dir. Oder wie funktioniert das genau?
6: Ja, also wie ihr seht, wir haben von allem ein bisschen was und das kommt eigentlich in einem großen Haushalt wieder. Also es spiegelt eigentlich das wieder, was man wirklich auch zu Hause alles brauchen kann.
1: Oh, schau dir das an, was hier in der Ecke ist.
2: Da sind ganz viele Golfschläger.
1: Das sind irgendwie, wie viele Taschen sind das? 25. Golfschläger scheinen die Leute viel wegzuwerfen. Und hier oben haben wir noch Gitarre, 15 Euro übrigens. Ich glaube, wir sind in der Sport- und Hobby-Ecke gerade.
2: Ja. Handtaschen und Koffer und wie es richtig sieht, sogar Rasenmäher.
1: Und nebendran steht eine Schaufensterpuppe, die könnte man auch kaufen, wenn man wollte.
2: Ich glaube, was für die Märklin, für die Modelleisenbahn, sind hier Häuser.
1: Und das heißt, dann hat aber ein Mitarbeiter vom Wertstoffhof gesagt, Moment, bevor sie es in die Presse schmeißen, das kommt hier rüber.
6: Genau, also wir sind auch wirklich darauf angewiesen, dass die Kollegen oder Mitarbeiter auf den Wertstoffhöfen auch wachsam sind. Und uns natürlich gute und interessante Sachen rüberschicken.
2: Ich habe eine alte Märklinbahn. Würde mich interessieren. Könnte vielleicht im Stil dazu passen.
1: Ich glaube, wenn du hier an den Sachen für die Modelleisenbahn interessiert bist, dann musst du mit dem Goran verhandeln. Kann man hier verhandeln?
6: Wird schwer. Also wir lassen eigentlich nicht mit uns handeln. Also die Preise sind wirklich fix.
1: Anders als beim normalen Flohmarkt.
6: Richtig.
1: Ja, und Karl und ich haben Spaß hier im Gebrauchtwarenhaus in der Halle 2, wo die Dinge landen, die noch zu gut sind für den Wertstoffhof. Und ich glaube, Karl hat seine Ecke gefunden. Wir sind in der Spielwarenabteilung. Karl sitzt schon auf, nun weiß ich gar nicht, was ist das denn?

0: Eine Tigerente.
1: Ah, genau, so eine Tigerente. Nebendran Schaukelpferd, nochmal ein Schaukelpferd. Hier hinten eine große Kiste, da könnte man sich ja reinlegen mit Kuscheltieren. Mhm. Und hier um die Ecke, letzte Ecke, die wir noch nicht gesehen haben. Oh, eine Schallplatte neben der anderen. Da muss ich, glaube ich, jetzt gleich noch ein bisschen stöbern. Und davor Bücher, Bücher, Bücher, Bücher. Karl, was, in welche Ecke guckst du noch?
2: Ich würde vielleicht mal da bei den Asterix-Heften schauen.
1: Okay, ich schaue zu den Schallplatten und sage schon mal danke, Goran, dass wir bei dir vorbeischauen
3: immer
1: durften.
3: Gerne, kein Problem.
1: Und tschüss aus der Halle 2 vom Wertschöpfhof sagen
0: Karl
3: und Goran
1: und die Tina Gentner.
4: Und jetzt sind wir wieder da im Radio Mikro Bayern 2 Studio. Ja, für die einen ist was nicht mehr nützlich und die sagen, brauche ich nicht. Und für die anderen ist genau diese Sache vielleicht ein Schatz. Und ich habe ja den Ara gerade gefragt, was machst du mit Sachen, die du nicht mehr brauchst, die noch gut sind? Du hast gesagt, ja, dann schenke ich es vielleicht jemandem. Jetzt stell dir mal vor, du hast Geburtstag und jemand schenkt dir was, was schon mal benutzt wurde, was gebraucht ist. Wie findest du das?
5: Gut, dass es nicht weggeschmissen wurde. Also gut, dass es nicht weggeschmissen wurde. Und
4: ja?
5: Ja, und vielleicht habe ich Spaß auch daran.
4: Okay. Ja, ist schon mal passiert? Hat dir schon mal jemand was geschenkt, was ganz offensichtlich schon gebraucht war?
5: Ja.
4: Was denn? Weißt du noch?
5: Ein Spielzeugauto, das war so ein Playmobil-Auto. Und aha, ja, und das hatte mein Freund damit gespielt. Und dann hat er es mir zum Geburtstag geschenkt. Ja.
4: Und du hast dich auch gefreut. Apropos Geburtstag, neben dir steht Jonathan. Jonathan, jetzt darfst du mal nah ans Mikrofon gehen. Erstmal, Jonathan, herzlichen Glückwunsch zu deinem Geburtstag heute. Tada! Wie alt wirst du heute?
6: Ich werde heute 7 Jahre alt.
4: Sehr toll. Und da darfst du heute ein bisschen so auch als Geschenk heute bei Radio Mikro auch dabei sein. Was war denn dein größter Wunsch für deinen Geburtstag heute?
6: So ein Helm von Star Wars. Mhm. So ein Sturmtruppenhelm. Ich wünsche den mir schon, seit ich 3 bin.
4: Ja.
6: Und habe ihn nie gekriegt.
4: Boah.
6: Aber heute kriege ich ihn nicht. Ende August kriege ich den, nur weil der von Frankreich kommt.
4: Ach so, dann braucht er noch ein bisschen Zeit.
6: Ja.
4: Boah, hast du noch ganz schön viel Vorfreude vor dir und Wartezeit, gell? Aber weißt du was, wir von Radio Mikro, wir erfüllen dir jetzt sofort einen Wunsch, nämlich deinen Musikwunsch. Und so wie der Ara vorhin seinen Wunschlied angesagt hat, darfst du dein Geburtstagswunschlied jetzt auch selbst ansagen. Also, wie heißt dein Lied?
6: Believer von Imagine Dragons.
4: Super.

0: Tja, herzlich willkommen hier live im Radio-Mikro-Tanzstudio. Das hättet ihr sehen müssen, wie Jonathan und Ara hier zu Believer von Imagine Dragons getanzt haben. Das Geburtstagswunschlied von Jonathan zum 7. Geburtstag heute und die Eva wird heute 10 und allen anderen auch herzlichen Glückwunsch. So, Ara, jetzt gehen wir dorthin, wo du nicht hingehen magst, aber ich wahnsinnig gerne, nämlich zum Flohmarkt. Wir hören uns da jetzt direkt hin mit Hilfe von Radio-Mikro-Reporterin Annabel Zametzer und zwei Flohmarkt-Profis.
1: Hallo, ich bin die Marlene
2: und ich die Ronja.
1: Also für den Flohmarkt braucht man eine Picknickdecke.
2: Dafür braucht man Sachen.
1: Also Sachen, die man nicht mehr braucht, verkauft man dafür billiger.
3: Das Haus, in dem Marlene wohnt, hat einen Hinterhof. Dort haben alle Hausbewohner, die ihr altes Zeug loswerden wollen, einen Tisch aufgestellt oder, wie Marlene und ihre Freundin Ronja, eine Picknickdecke ausgebreitet. Da kommen die Sachen drauf. Und zwar nicht kreuz und quer durcheinander, sondern
2: ordentlich und die kleinen Sachen vorne und die großen Sachen eher hinten.
3: Wie auf einem Klassenfoto eben. Da will man ja auch alle Kinder sehen können. Auf der rot karierten Picknickdecke von Ronja und Marlene ist kein bisschen Platz mehr frei. Die beiden haben richtig gründlich ihre Kinderzimmer ausgemistet.
2: Hier habe ich Bücher und eine CD, Großvater und die Wölfe und Mama findet alles und kleine Pippa ganz groß. Ah ja, und Milli in Italien. Die habe ich alle schon gelesen.
4: Ich habe Murmeln, ein Playmobil-Pferd, Puzzle, Filme, die heißen Bernhard und Bianca, Känguruland, ein Wecker und einen ganzen Korb voller Kleinkram.
3: Dann müssen ja eigentlich nur noch die Kunden kommen. Im Moment sind die Besucher noch ein bisschen abgelenkt von den Tassen und Kleidern und Lampen und CDs der anderen Stände. Aber Marlene hat eine Idee, um das zu ändern.
4: Zum Beispiel kann man Werbung machen für die Murmeln. Dann lockt man die Leute auch an. Zum Beispiel, die großen Murmeln kosten nur 10 Cent und die kleinen kosten nur 5 Cent. Kaufen Sie die besten Murmeln im Hinterhofflohmarkt.
3: Und tatsächlich schauen gleich mal ein paar Erwachsene rüber. Aber dann stecken sie doch wieder ihre Nase in die Bücher für Erwachsene. Ach, die wollen Bücher kaufen? Ronja hat doch auch Bücher.
2: Für meine Bücher mache ich so Werbung. Das Buch für 4 Euro und man kriegt ein Buch geschenkt.
3: Und es klappt wirklich. Ein paar ihrer Bücher sind bald weg. Und Marlene hat auch eines verkauft. Aber wieso schaut sie denn jetzt so komisch?
4: Ein Buch, das fand ich so toll früher und jetzt eigentlich auch noch ein bisschen. Das ist jetzt schade, dass ich es doch verkauft habe. Und dann habe ich mir genau gedacht, wo ich den Preis gesagt habe, oh Mist, jetzt hätte ich es doch behalten wollen. Aber immerhin habe ich dafür 2 Euro gekriegt.
3: Es wäre viel besser gewesen, der Kunde hätte sich für etwas anderes entschieden.
4: Das ist so ein Friseur-Barbie-Kopf und Puppenzeug und so rosa Zeug. Igitt.
3: Aber dafür muss natürlich erstmal der passende Kunde auftauchen. Vielleicht eine Mama mit ihrer kleinen Tochter. Also fest die Daumen drücken. Aber bis es soweit ist, können Ronja und Marlene ja noch ein bisschen ratschen oder Werbung machen oder ihre Sachen neu sortieren. Denn
2: am Flohmarkt macht mir am meisten Spaß. Wenn jemand mitkommt, kann man noch mit dem spielen.
4: Und manchmal ist es ein bisschen ärgerlich, wenn so unfreundliche Leute da sind. Aber sonst macht mir Flohmarkt ganz Spaß.
0: Und Radio Mikro macht natürlich auch Spaß. Jetzt geht's gleich ums Denken und sich merken, also Sachen merken können. Hast du da irgendwie einen besonderen Trick, wie du dir Sachen gut merken kannst?
5: Naja, also jetzt zum Beispiel halt zum Vokabeln lernen bei Englisch, dass man da jetzt einfach halt vom Buch diese 10 Vokabeln einfach irgendwie 5, 6 Mal durchliest.
0: Aha.
5: Dann halt ohne abzuschauen halt auf das Heft zu schreiben und das halt immer wieder ins Vokabelheft zu schreiben, bis du es halt irgendeinen Kopf hast.
0: Ah, okay. Also du verbindest dann das Merken mit Schreiben, also nicht
5: genau,
0: nur hören.
5: Ja.
0: Oh, dann wird es jetzt schwierig. Für mich wird es eh schwierig, weil mein Hirn heute nicht so gut funktioniert. Weil wir hören jetzt ganz viele Sachen, die der Jakob ausgemistet hat. Und wir sollen uns möglichst viel davon merken. Jetzt wäre es total schön, wenn vielleicht einer oder eine von euch am Radio vielleicht anrufen würde, um mitzuspielen. Dann muss ich mir nichts merken und ich sage einfach, oh, ich bin Schiedsrichter und ihr beide vielleicht spielt oder auch zu dritt oder zu viert und versucht euch möglichst viel von diesen 20 Sachen, die der Jakob nachher sagt, zu merken. Von daher, die Telefonnummer zum Mitspielen ist 0800 246 2467. Es kostet nichts mitzuspielen, aber ihr könnt ganz nett mit uns sprechen. 0800 246 2467. Ich hoffe, das Telefon macht heute keine Ferien mehr. Und während ihr vielleicht wählt, erfinden jetzt Pauken und Trompeten mit Dota Kehr hier ein Düsendingsel-Tourbillott.

0: nämlich, was entsteht. Ein Düsendingsel-Gurgelot, ein Krakelstalaktit.
1: Ja, ich bräuchte jetzt ganz, ganz dringend ein Düsendingsel-Gurgelot. Das macht, dass das Telefon jetzt keine Ferien macht, sondern funktioniert. Aber es kann auch sein, dass ihr einfach wollt, dass Ara und ich zu zweit spielen. Ich muss mich also doch anstrengen, mein armes, armes Gehirn. Ara, ich hoffe, du bist wirklich jetzt total fit, weil wir jetzt 20 Sachen hören, die Jakob ausgemistet hat. Und was glaubst du, wie viele können wir in einer Minute sagen, die wir uns gemerkt haben?
2: 20 Wörter in einer Minute einfacher sagen.
1: Nein, er sagt 20, wie viele können wir uns merken und in einer Minute wiedergeben, ohne dass wir mitschreiben dürfen.
2: Oh, okay. Mhm. Probiere ich.
1: Ich würde sagen 2. Wie viele machst du, schaffen wir?
2: Weiß ich nicht.
1: Sag was.
2: Vielleicht 5.
1: 5. Oh, ich bin froh, dass du so wenig sagst. Ich sag 2. Wir schauen mal. Okay, Jakob, dann pack doch bitte mal deine Sachen weg.
3: Ich bringe heute zum Wertstoffhof eine verbogene Lampe, eine verkohlte Bratpfanne, eine zerrissene Jeans, ein demoliertes Dreirad, ein Planschbecken mit Loch, eine zerbrochene Gießkanne, eine verrostete Fahrradklingel, einen vollgepieselten Schlafsack, eine zerkratzte Schallplatte, eine Dose abgelaufenes Hundefutter, einen Eimer mit eingetrockneter Farbe, ein zerfetztes Sofakissen, eine gesprungene Fensterscheibe, einen Sack Laub, einen Teddy ohne Ohren, eine abgenutzte Badewanne, einen durchgebrannten Föhn und ein paar stinkende Turnschuhe.
1: Oh mein Gott.
2: Ich kann.
1: Ja,
2: also darf ich sagen,
1: fang an, bitte.
2: Ein Sack Laub und ein verpieseltes.
1: Irgendwas Verpieseltes.
2: Verpieselte Schlafdecke.
1: Okay. Eine Gießkanne. Eine Jeans, die war zerrissen. Ich glaube, eine zersplitterte Glasscheibe.
2: Und bei mir war es noch. Ich bin in den Ferien, ich kann nichts mehr merken.
1: Dein Gehirn macht auch Ferien, meins übrigens auch, es schläft gerade. Aber ich kann dir was sagen, wir haben schon 5. Komm, ein bisschen was geht noch.
2: Okay. Vielleicht
1: ein Fußball, bestimmt irgendein Fußball, ein kaputter Fußball. Da war bestimmt ein kaputter Fußball dabei. Hat er nicht auch
2: ein kaputtes Teddy?
1: Ein Teddy ohne Ohren oder so.
2: Ja, Teddy ohne Ohren,
1: hat er nicht auch eine Badewanne weggeworfen? Stinkende Turnschuhe,
2: und ja.
1: Ich würde mal sagen, eine alte Badewanne oder sowas. Ich meine, die wirft man eigentlich nicht weg. Aber
2: eine verrostete Klingel, Fahrradklingel.
1: Fahrradklingel, oh, super.
2: Boah.
1: Und der hat so viel Zeug.
2: Oh, Mann.
1: Okay, ich zähle. 1, 2, 3, 4, 5, 6, 7, 8. Wir haben 9 geschafft.
2: Boah.
1: Und jetzt müssen wir schon schauen. Sollen wir schnell schauen, was wir vergessen haben? Okay, Jakob, bitte sag's uns nochmal und wir schauen, was wir vergessen haben. Und los!
3: Ich bringe heute zum Wertstoffhof eine verbogene Lampe, eine verkohlte Bratpfanne, eine zerrissene Jeans, ein demoliertes Dreirad, ein Planschbecken mit Loch, eine zerbrochene Gießkanne, eine verrostete Fahrradklingel, einen vollgepieselten Schlafsack, eine zerkratzte Schallplatte, eine Dose abgelaufenes Hundefutter, einen Eimer mit eingetrockneter Farbe, ein zerfetztes Sofakissen, eine gesprungene Fensterscheibe, einen Sack Laub, einen Teddy ohne Ohren, eine abgenutzte Badewanne, einen durchgebrannten Föhn und ein paar stinkende Turnschuhe.
1: Also ich finde, so schlecht waren wir gar nicht.
2: Ja.
1: Und er hat tatsächlich eine abgenutzte Badewanne zum Wertstoffhof gebracht. Kann er halt jetzt nicht mehr baden, der Jakob. Ich finde, wir waren super. Wir haben 9 Stück geschafft und hatten gesagt 5. Ich hatte gesagt 2. Wir haben also mehr geschafft, als wir beide zusammen gesagt haben. Okay, jetzt lasst uns doch noch reisen. Zumindest mit den Ohren, bitte.
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1: Ja, das machen wir jetzt. Und du wirst entscheiden, wo es hingeht mit dem Würfel, den du vor dir hast. Hast du ihn
2: ja,
1: noch?
2: Okay, ja,
1: genau.
2: Hab ich.
1: Je nachdem, welche Augenzahl du würfelst, landen wir irgendwie auf einem anderen Kontinent. Und jetzt kannst du nochmal sagen, wo würdest du denn am liebsten hinreisen mit den Ohren?
2: Also ich würde, meine Mutter wollte gerne mit mir und meiner Familie nach China, mein Papa nach irgendeiner Insel und ich wollte auch noch nach Japan, nach Tokio.
1: Okay, also ich sehe schon Asien. Ich muss hier mein Gruschteln und mein Papieren, wie ihr es hört. Asien, das wäre, wenn du die 4 würfeln würdest, würden wir jetzt wenigstens mit den Ohren nach Asien reisen.
2: Boah. Ja, okay.
1: Dann würfel doch mal.
2: Okay. Boah, ich habe eine 3.
1: Knapp an Asien vorbei. Wir sind nach Nordamerika, quasi, also nach Kanada gereist. Damit, also du. Und zwar hören wir jetzt das Lied Carry You Home von Alex Warren. Der hat mit 9 seine erste Gitarre geschenkt bekommen und hat schon als Kind davon geträumt, Popstar zu werden. Ist jetzt ein wirklich berühmter Musiker geworden und in seinem Lied, da geht es darum, dass er meint, ob du glücklich bist oder traurig bist, rede darüber, wie du dich fühlst. Das Lied heißt Carry You Home und das hören wir jetzt.
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0: Alex Warren mit Carry You Home hat der Ara gerade erwürfelt. Und der Ara möchte jetzt gerne noch was erzählen und du hast ungefähr 20 Sekunden leider nur Zeit dafür.
1: Ach, okay. Okay. Also was noch für Kurdistan? 1923 in Irak gab es noch den Kurdistan vorher, aber dann kamen die Engländer und die Franzosen und Amerika auch und die haben das Land Kurdistan in 4 Teile zersetzt. Und zwar ein Teil der Kurden von halt Syrien, von der Türkei, von Iran und auch Irak. Und in jedem.
0: Das heißt, das, wo du eigentlich deine Wurzeln siehst, ist gar nicht mehr ein Land, Kurdistan, sondern ja. Andere Länder sind gekommen und sagen, uns gehört davon jetzt was.
1: Ja, ein kleiner Teil. Und dann gibt es diese Kurden, Türken.
0: Weißt du was? Wenn wir da nochmal drüber sprechen, holen wir dich als Experten dazu. Okay. Vielleicht können ja die Kinder jetzt schon mal auf der Karte schauen, wo war denn das mal? Jetzt geht's, morgen kommt wieder Programm für euch, kurz nach 18 Uhr in Radio Mikro auf Bayern 2. Lachlabor und Anna und die wilden Tiere. Jetzt geht's aber hier dann gleich weiter und ich sag euch, schöne Ferien noch und wir sagen auf Wiederhören. Eure Katrin und
1: Ara.
0: Genau.
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5: Ronny, der Regenwurm, hat einen Plan. Er möchte raus aus dem Zoo, in dem er bisher gelebt hat. Er will in der großen, weiten Welt Abenteuer erleben. Sein Freund Konrad, das Känguru, will ihn nicht begleiten. Deshalb macht Ronny sich ganz alleine auf. Er hat sich Zentimeter für Zentimeter durch die Erde gearbeitet. Jetzt aber sitzt er auf einem Anhänger mit viel Grünfutter und wird gefahren. Das ist so bequem. So kommt er sicher schnell hinaus in die Welt. Der Wagen hält an. Ronny überlegt gerade, ob er von dem Futterhügel abrollen soll oder ob er sich fallen lassen kann, ohne sich weh zu tun. Da sieht er einen Mann, der den Anhänger hinten öffnet. Langsam wird der Anhänger vorne hochgehoben und Ronny rutscht zusammen mit der Ladung Grünfutter auf die Erde. Ah! Ruft Ronny, wie gestern, als die Giraffe Gisela ihn durch die Luft auf den Anhänger gepustet hat. Aber Ronny landet ganz weich in an dem Grünzeug. Langsam kämpft er sich seinen Weg durch das Futter bis zum Licht. Ronny sieht sich um und ist glücklich. Ja, jetzt ist er draußen in der großen, weiten Welt. Hier wird er Abenteuer erleben, neue Regenwürmer kennenlernen und sich mit ihnen anfreunden. Er wird die Häuser und die Autos sehen, von denen sein Freund Konrad das Känguru erzählt hat. Und natürlich was anderes fressen als bisher. Kekse und Schokolade, so wie die Kinder, die den Zoo besuchen. Seine Reise ist zu Ende. Er ist da, wo er sein wollte. Oder? Was machst du denn da? Die Stimme kommt Ronny vertraut vor. Er sieht hoch und bemerkt Konrad, das Känguru, das ihn belustigt ansieht. Toll! Konrad ist auch in der großen, weiten Welt. Schön, dass du auch da bist, Ronny strahlt. Jetzt können wir gemeinsam Abenteuer erleben, hier in der großen Stadt. Konrad lacht, dass ihm der Kängurubeutel wehtut. Hey, wir sind in meinem Gehege. Du bist wieder zu Hause. Ronny mag es gar nicht glauben. Aber dann sieht er sich um. Hüpfende Kängurus, da hinten ein Pfleger. Ja, das kommt ihm alles sehr bekannt und vertraut vor. Enttäuscht kriecht er von dem Futterhaufen. Jetzt wird er wieder in der gleichen Ecke des Geheges in der Erde wühlen, ohne Abenteuer. Du warst wirklich lange weg, mein Konrad. Bestimmt 5 Tage. Ronny nickt. Jetzt, wo Konrad das sagt, kommt es ihm auch vor wie eine Ewigkeit. Er hat so viel gesehen. Was hast du denn alles erlebt? Will Konrad wissen. Da beginnt Ronny zu erzählen, von Tore, dem Tiger, der ihn vor dem Vogel beschützt hat, von Philipp, dem Pinguin, der so viel redet, von Samia, der Schildkröte, die so zufrieden ist, von Gisela, der Giraffe, die ihn auf den Wagen gepustet hat. Konrads Augen werden immer größer. Mit dem Tiger reden? Das würde ich mich nie trauen. Er hat mich beneidet, weil er ja nicht so einfach aus seinem Gehege kann wie ich, sagt Ronny. Kannst du mir noch ein bisschen mehr erzählen? Konrad beugt sich ganz weit vor, bis er mit den Ohren fast die Erde berührt. Er möchte jedes Wort hören, das Ronny von seinen Abenteuern erzählt. Ronny freut sich. Ja, irgendwie war er doch draußen in der Welt und hat Abenteuer erlebt. Er hat viel gesehen und neue Freunde gefunden. Jetzt will er erst einmal bleiben, bis er Konrad alles erzählt hat. Schön, wenn man einen Freund hat, der glücklich ist, wenn man wieder nach Hause kommt.
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12: Und hier kommt jetzt gleich der Zündfunk mit Ann-Kathrin Mittelstraß und Ralf Sommer. Und bei uns geht es unter anderem um die Freude am Älterwerden. The Joy of Aging, das neue Buch von Christiane Rösinger.
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13: Um 19 Uhr mit Silke von Walkow. Deutschland und Frankreich wollen die Westbalkanstaaten schneller an die EU heranführen. Auf dem EU-Westbalkan-Gipfel habe es dafür breite Zustimmung gegeben, sagte Bundeskanzler Merz in Montenegro. Das Gastgeberland hob Merz dabei besonders hervor.
14: Das Ziel ist und bleibt die volle Mitgliedschaft aller Staaten der Westbalkanregion, weil wir ein strategisches Interesse daran haben, diese Staaten an uns

0: uns an die Europäische Union zu binden. Wir sind hier in Montenegro. Montenegro ist ganz offensichtlich das am weitesten vorangeschrittene Land aus dieser Gruppe. Es kann jetzt bald abgeschlossen werden, auch der gesamte Prozess über die Mitgliedschaft in der Europäischen Union.
1: Soweit Bundeskanzler Merz in Montenegro. Die neuesten Zahlen zur Mietpreisentwicklung werden unterschiedlich bewertet. Nach Angaben der Bundesregierung sind die Mieten in Bayern im vergangenen Jahr im Schnitt um 3,4% gestiegen, regional sehr unterschiedlich und im 10-Jahres-Schnitt sogar um 43%. Die Einordnungen fasst Daniel Knopp zusammen.
2: Der Eigentümerverband Haus und Grund Bayern ist nicht überrascht von der Entwicklung. Es fehle vielerorts an Wohnungen, zugleich werde das Bauen immer teurer und komplizierter. Die Zahlen der Bundesregierung zu den stetig steigenden Angebotsmieten beziehen sich auf Neuvermietungen im Internet. Repräsentativ für das gesamte Wohnungsangebot sind diese Zahlen nicht, da insbesondere Wohnungen im günstigen Mietsegment in dieser Datenquelle laut Bundesregierung unterrepräsentiert sind.
1: Die Ukraine und Russland haben sich auf eine begrenzte Waffenruhe geeinigt, um wichtige Reparaturen am Atomkraftwerk Saporischschja zu ermöglichen. Das gab die Internationale Atomenergiebehörde bekannt, die zwischen den Kriegsparteien vermittelt hatte. Dabei soll eine Stromleitung wiederhergestellt werden, um das Risiko eines Atomunfalls zu verringern. Derzeit gibt es nur noch eine Leitung. Das von Russland besetzte AKW benötigt Elektrizität zur Kühlung von radioaktivem Material. Mehr als jedes zweite Unternehmen in Deutschland nutzt nach eigenen Angaben künstliche Intelligenz. Laut einer Umfrage des Münchner IFO-Instituts stieg der Anteil von knapp 41% im vergangenen Jahr auf inzwischen knapp 55%. Mehr als jedes sechste Unternehmen plant demnach aktuell den Einsatz von KI, mehr als ein Fünftel diskutiert darüber. Besonders stark verbreitet ist KI demnach in der Industrie, gefolgt vom Dienstleistungssektor und dem Handel. Und auch mit der Unternehmensgröße steigt die Verbreitung von KI. Eigene KI-Systeme entwickeln nur knapp 19% der Unternehmen. Zum Tennis. Alexander Zverev steht im Finale der French Open. Die deutsche Nummer 1 hat das Halbfinale gegen den jungen Tschechen Jakub Menschik in 4 Sätzen gewonnen. Im Finale trifft Zverev auf den Italiener Flavio Cobolli. Dessen Landsmann Matteo Analdi trat krankheitsbedingt nicht zum zweiten Halbfinale an. Zverev hat am Sonntag die Chance auf seinen ersten Grand-Slam-Titel. Das Wetter in Bayern. Einzelne Schauer und Gewitter, die am Abend nachlassen. In der Nacht klart es auf, Tiefstwerte 10 bis 5 Grad. Auch morgen unbeständig mit Schauern. Am Sonntag meist trocken bei bis zu 25 Grad. Am Montag noch etwas wärmer. Es ist 19.04 Uhr. Die Verkehrsmeldungen. Die A96 Lindau-München ist zwischen Leim und Sendling wegen Brückenarbeiten in beiden Richtungen bis Montag früh 5 Uhr gesperrt. Es wird ab der Ausfahrt Blumenau abgeleitet, in Richtung München 2 Kilometer Stau. Die A96 München Richtung Lindau, in der Einfahrt Landsberg am Lech West, ein Unfall. Soweit die Verkehrsübersicht.
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4: Einen schönen guten Abend und hallo zum Zündfunk am Freitag mit Ann-Kathrin Mittelstraß und Ralf Sommer.
5: Eine ganz besondere Zeit der Woche.
6: Welcome to the show. We have some wonderful new words and I hope you are experiencing Freitagabendlaune. Radiosendungsvorfreude. UKW-Nervosität.
4: All das fühlen wir jeden Freitagabend, wenn wir hier für euch den Zündfunk aufsperren. Und vielleicht habt ihr auch ein bisschen Radiosendungsvorfreude.
5: Und ich habe am Freitag auch noch das Album Neuheiten Auswahl prickeln. Ups, das war zu viel P. mich juckt es total in den Fingern zum Beispiel. Vom ersten Songwriter-Album von So Amber was zu spielen. Voila, hier ist sie.

0: So Amber aus dem Bible Belt der USA. Sie ist in den Wald gegangen, hoppsala, das wird sehr laut, das Instrumental hier, in den Wald gegangen, um als Jugendliche ihre Instrumente dort ungestört üben zu können. Auch eine gute Möglichkeit, aber das geht natürlich nur, wenn man viel Platz im Wald hat. Sie ist nun wieder zum Instrument ihrer Jugend zurückgekehrt. Wir haben es gehört, die Gitarre ganz dominant bei ihr. Und sie haucht damit den Genres Americana und Folk neues Leben ein. Und sie arbeitet mit Verzerrung und Noise. Und ich finde, dass sie das so gut hinbekommt, dass sie einerseits die Traditionalisten erreichen wird und durch ihre Stimme und die Dringlichkeit auch junge Fans en masse gewinnen sollte. Sie hat sich gerade die Haare abrasiert und ich bin gespannt, ob sie so richtig einschlagen wird. Dafür spricht, finde ich, dass sie heuer zu Hause in den USA noch so viele Konzerte spielen darf und wird, dass es im November nur für ein einziges Konzert in Europa reichen wird, in England leider nur. Also es kann einfach nicht sein, dass das so ist. Wir wollen mal jetzt nicht warten und machen euch schon ein bisschen ein Angebot. So Amber und ihr Eyes Full Album ist ab Montag Album der Woche im Zündfunk. Dann könnt ihr es wenigstens jeden Tag im Radio live hören. Das war eben ein Stück namens Weed Eating, Mahlzeit.
1: Ja, und der Rap-Konkurrent um unser neues Album der Woche war der nächste, ein Rapper und Schauspieler, Vince Staples. Angefangen hat er im Umfeld des Odd Future Kollektivs um Rapper wie Earl Sweatshirt. Seit 2013 ist er beim Hip-Hop-Label, war er beim Hip-Hop-Label Def Jam unter Vertrag.
0: Und er hat vor Jahren auch schon mal unsere Album der Woche Auszeichnung bekommen. 2017 war er für Big Fish Theory

0: Ich erinnere mich echt noch gut an dieses Album. Ein irre gutes Album. Da waren krasse Banger drauf mit fetten, tiefen Bässen. Total spannender Elektronik. Auf seinem neuen Album zeigt uns Vince Staples aus Kalifornien jetzt musikalisch eine andere Seite. Auch nicht so soulig, wie er mitunter auf den letzten Alben unterwegs war. Sein neues sechstes Album Cry Baby wagt jetzt den neusigen Rock-Crossover und ist gleichzeitig sein vielleicht politischstes Album bisher. Das hat unsere Kollegin Ida Morganti. Sie stellt uns Cry Baby vor.
1: Was ist heute noch übrig von den einst so stolzen USA? Diese Frage verhandelt Vince Staples in seinem neuen Album Cry Baby. Die Antwort ist düster. Wie eine musikalische Reise durchs Land, voller Rassismus und politischer Gewalt. Blackberry, Marmalade and Sweet Tea, Beast of Summer Blaze, they say honesty the best policy, okay. Bereits der erste Song, Blackberry Marmalade, setzt den Ton. Bedrohliche Atmosphäre unterstützt vom Noise-Rock-Klang aus E-Gitarre und schnellem Schlagzeugrhythmus. Staples berichtet von Waffengewalt. Für viele Schwarze in den USA eine Lebensrealität. Versprich mir, dass du mich nicht erschießt, sagt er da. Und im Musikvideo sieht man genau das. Schwarze Menschen, die von einem Amokläufer ermordet werden. Am Ende des Videos ein Zitat von Martin Luther King Jr.
2: Die Frage ist also nicht, ob wir Extremisten sein werden, sondern welche Art von Extremisten wir sein werden.
1: Das Motiv von Widerstand zieht sich durch das ganze Album, genauso wie die US-amerikanische Flagge. In der zweiten Single, White Flag, geht es um Rassismus und den Wunsch nach einem Leben in Frieden. White Flag, I don't wanna fight no more. Im Musikvideo malt er die amerikanische Flagge weiß an. Staples klingt müde, wenn es um diesen ewigen Kampf um Anerkennung geht. Schwarze in den USA werden heute immer noch anders behandelt als Weiße, zum Beispiel von der Polizei. Wie ein Alien fühlt sich der Rapper behandelt, nicht zugehörig, allein. Um Polizeigewalt geht es auch im Song TV Guide, in dem er davon singt, wie er von morgens bis abends vor dem Fernseher hängt. Hinrichtungen live im Fernsehen übertragen. Das erinnert an die vielen Videos, die um die Welt gingen. George Floyd, der in Minneapolis von einem Polizisten ermordet wurde. Und die vielen Opfer der US-Abschiebebehörde ICE. Das Lied Cotton hat einen sehnsüchtigen Klang, der tröstend wirkt und gleichzeitig den unendlichen Schmerz einfängt. Die lange Geschichte der Diskriminierung afroamerikanischer Menschen.

0: Im Musikvideo werden glückliche, tanzende Menschen eingeblendet, neben brutalen Szenen von Lynchmorden. Immer wieder sieht man Bilder von Baumwollblüten. Denn auch das gehört zur Geschichte, Millionen versklavter Menschen, die auf Baumwollfeldern ausgebeutet wurden. Neben diesem Schmerz steht hier die Musik, die zum Bewältigungsmechanismus wird. Denn auch Tanzen kann eine Form des Widerstands sein. Gegen wen sich Staples Protest richtet, wird anhand des Covers klar. Es zeigt ein weinendes Baby mit blonder Locke und einer Windel in Form der US-amerikanischen Flagge. Das weinende Baby wirkt wie eine Karikatur von Donald Trump. Es ist Wyn Staples politischstes Album bisher. Eine unbeschönigte Auseinandersetzung mit der Realität und ein eindringliches Statement. Wütend, aber nicht resigniert.
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2: Ida Morganti über das neue Album vom kalifornischen Rapper Wyn Staples.
3: Heute kommt die Platte raus und wir hören sein White Flag.

0: Crybaby heißt das neue Album von Vince Staples. Wir haben ihn gehört mit White Flag. Das ist das einzige Stück auf der neuen Platte, die heute rauskommt, bei dem die Gitarren nicht so dominant sind, sondern eher so ein federnder Basslauf das Ganze trägt.
1: Wir haben das Album gestern auch in der Musik von morgen besprochen, neben den neuen Platten von Lizzo, Fatoumata Diawara aus Mali oder Manuela aus München. Und ihr könnt die Albumkritiken von Ralf auf der Zündfunk-Homepage nachhören oder nachlesen und Ralfs Nachtmix von gestern eine Woche in der BR-App nachhören.
0: Was ich auch dabei hatte und was eine echte Überraschung war, hat keiner mehr mit da gerechnet, Lee Scratch Perry, einer der einflussreichsten Figuren der jamaikanischen Musik, einerseits Produzent vom jungen Bob Marley und andererseits dann Finder vom einflussreichen Dub-Sound, der taucht plötzlich aus dem Jenseits sozusagen nochmal kurz auf. Er ist ja vor 5 Jahren schon gestorben, Lee Scratch Perry, und jetzt kommt wohl das wirklich allerletzte Album, das er zu Lebzeiten noch aufgenommen hat, mit Maus on Mars aus Berlin, 2 Fans von ihm. Und das Experimentalduo hat wirklich lange gebraucht, seit 5 Jahren, 5 Jahre lang, um alles jetzt fertig zu mischen. Sie hatten einen riesen Respekt vor ihm, wie sie erzählen.
2: Ja, auch seine Forschung, das Studio als Instrument zu verstehen und aus diesem Reggae-Genre durch Dub, also durch die Hinzunahme von Effekten und Auslöschungen und einfach wirklich Studio-Experimenten, den Reggae quasi zu transformieren und zu abstrahieren. Und es gab so die Idee, okay, es wird jetzt erstmal eine Platte, obwohl Andi und ich ja immer noch diese Spatial-Idee im Kopf hatten, dass wir das so als Rauminszenierung irgendwie präsentieren. Und damals auch dachten, dass es natürlich toll wäre mit Lee Scratch Perry zusammen, weil den Dub mehrdimensional in den Raum hinein zu öffnen, macht ja eigentlich total Sinn.
1: Jan Werner von Maus on Mars. In Bayern ist er auch bekannt als langjähriger Leiter des Studiengangs Dynamische Akustische Forschung. Erst an der Kunstakademie in seinem Heimatort Nürnberg und später in München. Und auch weil er, wie man hört, so viel zu tun hat, hat dann so lange gedauert mit dem neuen Album.
0: Ja, und da haben sich die Richtigen getroffen im Jahr 2021 schon. Aber erst heute erscheint das gemeinsame Album von Maus on Mars und Lee Scratch Perry. Wir hören To the Rescue. 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

0: Er reimt Satellites auf Scatterlights. Die waren eine der bekanntesten Reggae-Bands. Und er zitiert hier im Stück To The Rescue den frühen Bob Marley-Hit Sunshine, so die Melodie und die Worte so ein bisschen. Lee Scratch Perry hat ja den Reggae-König am Anfang auch produziert. Andy Thoma und Jan Werner von Maus & Mars, die erinnern sich, wie es war, als Perry auf einmal bei ihnen in Berlin im Studio stand vor 5 Jahren und sie ein paar Tage Zeit hatten mit dieser Legende. Und am Ende seines Lebens hat Perry lieber gesungen, als am Mischpult zu stehen.
1: War sehr straight und wusste echt so Gas geben und jetzt wieder still sein und so. Und gleichzeitig war aber auch komplett in so einer eigenen Welt. Wirklich wie so ein Zauberwesen fast. Irgendwie aus dem UFO gestiegen, kommt irgendwie rein, spricht irgendwie so eine Sprache, die man nicht versteht. Wir haben jetzt 6 Jahre gebraucht, um alle seine Texte irgendwie durchzuackern. Diesen Flow, das ist ja wirklich so Automatic Writing. Das ist ja eigentlich so ein surrealistischer Prozess des Schreibens ohne zu denken und des Sprechens ohne zu denken. Dann reimen sich die Sachen bei ihm auch noch. Also was für eine Meisterschaft in der Sprache da auch drin steckt.
0: Großer Genuss und großer Respekt für ihn. Sie haben die Zeit genossen im Studio mit Lee Scratch Perry. Jan Werner war das von Maus & Mars zu Spatial No Problem, das Album, das heute erscheint. Und jetzt ist es wohl wirklich das allerletzte Album. Das haben vorher schon viele behauptet, aber ich glaube, später wird jetzt nichts mehr kommen mit Lee Scratch Perry, dem Dub-Pionier. Der ist ja mit 85 gestorben vor 5 Jahren.
2: 85, stolzes Alter, einerseits. Andererseits wäre Lee Scratch Perry da in meiner Heimatstadt, Bad Wörishofen im Allgäu, voll im Altersdurchschnitt gewesen. Also fast. Ich würde mal sagen, ich übertreibe vielleicht ein kleines bisschen. Tatsächlich fast ein Drittel in Bad Wörishofen sind über 65 Jahre und nicht nur die dort leben, auch die Kurgäste natürlich. Ich war die letzten Tage wieder dort, bin die Kurpromenade rauf und runter gelaufen und habe mich über die Mädelsgangs mit ihren Rollatoren gefreut und dachte mir so, hey, irgendwann bin ich hoffentlich auch eine von denen, die sich noch traut, alleine oder mit ihren Freundinnen so wegzufahren im hohen Alter. Dann halt mit Rollator. Noch nicht im Rollatoralter, aber auf dem Weg ins Alter und eine gute Ratgeberin, wie man da mit der richtigen Haltung reingeht, ist Christiane Rösinger. Heute 65 Jahre alt und ja, in gewissen Kreisen eine absolute Pop-Ikone.
0: Bekannt geworden ist sie Ende der 80er mit ihrer Band, den Lassie Singers. Bis heute macht sie Solomusik, inszeniert Theaterstücke und schreibt Bücher.
2: Genau, und das neueste Buch heißt The Joy of Aging, die Freude am Älterwerden. Die wird bei Christiane Rösinger offenbar auch nicht dadurch getrübt, dass sie mit ihrer Kunst nie reich geworden ist. Sie bekommt 400 Euro Rente. Zündfunk-Kollegen Alex Martini hat Rösingers Buch The Joy of Aging gelesen und nach eigenen Angaben jetzt auch richtig Bock auf das Seniorinnenleben aller Rösinger. Und auf deren Perspektive, auf diesen Übergang ins Alter, die Alterspubertät nennt sie es. Was darunter zu verstehen ist, das hat Rösinger bei der Lesung im Münchner Volkstheater erklärt.
3: Hier kann ein Modell Hilfe und Orientierung bieten, das mir persönlich sehr entgegenkommt, das Teenager-Modell. Die unangepasste Seniorin von heute hat die Möglichkeit, sich als Teenager zu definieren. Das ist ein Kunstwort zwischen Senior und Teenager.

0: vergebend. Ich, die 35-jährige freischaffende Journalistin mit einer Ahnung von Midlife-Crisis, und sie, die 65-jährige freiberufliche Künstlerin, Teenagerin, wir haben uns gemeinsam in einem rot-weiß gestreiften Strandkorb im Innenhof des Münchner Volkstheaters niedergelassen. In ihrem neuen Buch The Joy of Aging wirft Christiane Rösinger einen erfrischenden und dabei klassenbewussten und feministischen Blick auf das Altern. Ihr Motto? Die Alternative ist Sterben, dann doch lieber alt werden. Sie bestellt sich erstmal ein Spezi, das Koks für Ältere, wie sie sagt, und erklärt mir dann, warum sie die Verweigerungshaltung der Teenager auch für SeniorInnen empfiehlt.
1: Das ist eher so eine innere Haltung. Also ich vergleiche es mit Punk, bisschen No Future, was mit 80 leichter zu verstehen ist. Und auch so eine Haltung gegenüber dem Leben, ihr könnt mich alle mal. Ich muss überhaupt nichts machen. Ich mache jetzt nur noch, was ich will.
2: Du hast ja auch auf deiner Suche nach diesem Modell eines besseren Älterwerdens, zum Beispiel bei den alten Griechen, schon diese Misogynie gefunden gegenüber alten Frauen. Und
1: die runtergekommene, die Säuferin oder die lustige Alte oder die komische Alte gibt es ja im Theater noch.
2: Und dann schließlich bist du auf eine Figur gestoßen, die du die Oldschool-Hexe nennst, von den Gebrüdern Grimm, die für dich so ein bisschen die Lösung zu sein scheint.
1: Naja, das Buch hat auch stark satirische Einschläge.
3: Diese Oldschool-Hexe blickt auf ein selbstständig gelebtes Leben zurück. Im hohen Alter ist sie geistig fit und beweglich und hat meistens einen kleinen Grundbesitz im Grünen, im Wald oder am Dorfrand. Sie lebt, wird gefürchtet und respektiert und um ihre Autonomie auch beneidet. Reden auch manche schlecht über sie. Sie ist sich selbst genug, lebt mit einem schwarzen Kater, der um die Beine streitet, oder einem schwarzen Raben, der er auf der leicht gekrümmten Schulter sitzt. In schönster Harmonie mit Natur- und Tierwelt.

0: wenn man Single bleibt, vor allem wenn man älter wird als Frau, dann ja, fürchten ja auch viele so eine Vereinsamung.
1: Einsamkeit kenne ich auch ganz schlimm in Beziehungen. Aber es wurde so sehr propagiert, dass es eben auch ein Defizit ist, alleine zu sein. Und wenn man älter ist, so wie ich, wenn man 65 ist, dann ist man ja auf dem Pärchenmarkt überhaupt nichts mehr wert. Das heißt ja, die ältere Frau ist unattraktiv, unfuckable. Also, und das ist natürlich auch eine Unverschämtheit und das ist auch Ageism. Aber man kann auch sagen, ja, und wir wollen euch schon längst nicht mehr. Also ich habe kein Interesse an so einem brummeligen alten Mann. Aber das ist vielleicht für manche Leute eben nicht so.
0: Ja, du bist sehr pragmatisch. Du bist sehr diplomatisch, sag ich mal.
1: Ich bin auch mit dem Alter diplomatischer geworden.
0: Lieblich woke beschreibst du es ja auch.
1: Genau, lieblich woke. Und ich weiß ja nicht, ob ihr es wisst, aber ich bin auch Paarkritikerin. Es wird nie richtig ernst genommen, aber ich bin wahrscheinlich Deutschlands einzige bekannte Paarkritikerin. Ich habe den Fluch der RZB, der romantischen Zweierbeziehung, analysiert und ich habe sehr viel zum Thema gesagt eigentlich und auch immer wieder Vorlesungen gehalten. Liebe wird nämlich oft überbewertet, ich weiß nicht, ob ihr es wisst. Liebe ist nicht so wichtig, wie man denkt. Liebe ist nur ein Teilaspekt des Lebens und die anderen Teile sind auch nicht schlecht.
2: Alex Martini hat die tolle Christiane Rösinger für uns getroffen und die kommt im Herbst nochmal nach Bayern, um aus ihrem neuen Buch The Joy of Aging zu lesen und zwar am 7. Oktober nach Regensburg ins Ostentor-Kino und am 8. Oktober kommt sie nach Nürnberg in den Z-Bau.
3: Und hier ist das Lied, das schon ein paar Jahre auf dem Buckel hat und das ihrem Buch den Titel gegeben hat, Joy of Aging.

0: Joy of Aging von Christiane Rösinger Solo kam vor 10 Jahren auf dem bisher letzten Album der Wahlberlinerin raus, auf Lieder ohne Leiden. Und ich erinnere mich noch, die Platte war tatsächlich 2016 auch in den Jahrescharts von Nachtmix und Zündfunk. Und danach hat sie mit Stefanie Sargnagel und mit Denise Bourbon, den beiden Wienerinnen, ein Trio gegründet, die Legends of Entertainment. Die sollten eigentlich auch wieder mal auf Tour sein.
1: Ja, also aktuell ist Rösinger auf jeden Fall auf Tour mit ihrem 6. Buch Joy of Aging. Ich habe vorher schon gesagt, im Oktober in Regensburg und Nürnberg und, was ich vorhin unterschlagen habe, Frankfurt ist vielleicht noch für euch alle oben in Bayern, im Norden von Bayern interessant. Am 22. September liest Rösinger in Frankfurt.
0: Für die Franken, genau. Sie kommt aus der Stadt, der die Lassie Singers von Christiane Rösinger mal ein musikalisches Denkmal gesetzt haben mit Meine Schatzstadt Hamburg. Hier ist Lina Brockhoff, die kommt von dort. Und ihr Debüt zwischen Pop und Grunge, das kommt heute raus. Brockhoff.

0: Blue Star von Brock Hoff. Die Hamburgerin hat bisher Singles und EPs veröffentlicht, eine ganze Menge, aber heute nun das erste Album, also das Format, an dem man dann als Künstlerin ja am meisten gemessen wird. Easy Peeler heißt die Platte, so eine Mischung aus Easy Peasy und leicht zu öffnen zum Poolen sozusagen, sprich einfach Album auflegen, sofort reinkommen. Ihr Sound geht sofort rein und beziehungsweise geht zur Sache, auch musikalisch. Lina singt von japanischen Gärten, vom Ende der Gänsehaut und der Front Row der ersten Reihe bei den Konzerten.
1: Und kommenden Samstag, 13. Juni, also nicht morgen, sondern die Woche drauf, tritt Brockhoff im Süden auf, nämlich beim Noise Club Summer.
0: Bist du sicher, dass es übernächste Woche ist? Weil heute ist doch schon 5. Dann ist nächste Woche 12. und 13.
1: Ja, okay, nicht nächsten Samstag, aber nächstes Samstag wäre ja morgen, oder?
0: Also genau.
1: Heute ist doch Freitag,
0: Samstag
1: oder?
0: In der Woche.
1: Okay, wir haben uns hiermit geeinigt. Also Samstag in einer Woche am 13. Da tritt sie in Garmisch-Partenkirchen auf beim Neues Club Summer Festival mit unter anderem auch Marathonmann, Irie Fumbly oder Spirits. Und im Neues Club, das ist so das Festival des Clubs, das findet nur alle 2 Jahre statt, glaube ich. Also was Besonderes.
0: Eine der schönsten Platten, die heute rauskommt, ist für mich das singende Ehepaar mit dem irritierenden Namen Widow's Peak. Irritierend, weil ihr Mann lebt und mit ihr Musik macht. Hier also die rätselhaften New Yorker Indie-Folkies Widow's Peak. Über den Namen unterhalten wir uns später nochmal. Das Stück heißt No Corner.

0: Widow, Speak und No Driver. Und wir wollen jetzt mal das Rätsel um den Namen lösen.
1: Ja, bitte. Ich habe mich auch mal gefragt, was heißt es?
0: Ich wusste es bis vor einer Stunde auch noch nicht. Ich habe jetzt mal nachgeguckt. Also Widow Speak ist keine Witwensprache oder keine sprechende Witwe, sondern das ist ein Wortspiel aus einem eigentlich lustigen Begriff. Den haben sie zusammengezogen. Widow's Peak.
1: Spitze?
0: Also der Witwenkamm, den kannte ich aber auch nicht. Was ist jetzt der Witwenkamm? Das ist eine besondere Figur, bei der der Haaransatz auf der Stirn eine Spitze bildet, so V-förmig wie Gabriele Schmalz-Jakobsen oder so, wie hieß die Moskau-Korrespondentin.
1: Ja.
0: Und der Haaransatz in der Stirnmitte, wenn steht, dann sieht das irgendwie eigen aus. Und zweitens sagt der Aberglaube, und das hat die Band jetzt wiederum interessiert, der Aberglaube sagt oder der Volksglaube, das ist ein Anzeichen dafür, dass die Frau bald Witwe wird, die diese Frisur trägt. Also,
1: aber die Frau trägt's oder vielleicht trägt's er.
0: Nee,
1: eher
0: Widow's Peak. Also wenn eine Frau so einen Haaransatz hat mit dem V, dann wird sie bald Witwe sein.
1: Okay.
0: Aber Glauben gibt's, den gibt's gar nicht. Also ich finde es wirklich seltsam. Aber die neue 7. Platte von Widow's Peak ist jedenfalls eine klasse Empfehlung für Fans von Mazzy Star, Hope Sandoval, Cowboy Junkies.
1: Ja, und ein zauberhaftes Beispiel von Musik, die nicht KI generiert ist, muss man ja nicht bei uns im Zündfunk, aber bei viel Musik heutzutage dazu sagen, die einem bei Streamingdiensten begegnet oder die einem zum Beispiel in der Werbung unterkommt, ob die ein Mensch erschaffen hat oder ein KI-Programm. In wirklich so 3 bis 4 Minuten spucken so KI-Tools wirklich einen fertigen Song aus, so komponieren, Instrumente einspielen, Texten, all das, was früher manchmal Jahre gedauert hat, übernimmt die KI. Man muss ihr nur so ein paar entsprechende Befehle, sogenannte Prompts geben. Das klingt dann, was da rauskommt, oft genug ganz schön platt, was die KI ausspuckt. Andererseits gibt es natürlich auch Menschen, die stören sich gar nicht daran, platte Musik zu hören. Denen fällt es vielleicht gar nicht auf, die finden es auch nicht schlimm. Also alles halb so wild mit der KI-Musik? Natürlich nicht, so einfach ist es nicht. Die Debatte, wie sehr KI Fluch oder Segen ist, die begleitet uns ja schon länger. Und die Meinungen, die gehen weiter und immer wieder und so auseinander. Und über den aktuellen Stand, unser Reporter Ferdinand Mein.
2: 16. Mai 2026. Der aktuelle MBA-Jahrgang der Wharton School feiert am Campus der University of Pennsylvania seinen Abschluss. Und die Universität hat einen besonderen Redner eingeladen. David Solomon, den CEO der Investmentbank Goldman Sachs. Aber der spricht nicht über Banking, sondern über die Musik-KI Zuno AI.
3: We live in an age of self-driving cars, reusable rockets and an app called Zuno.
2: Zuno ist die App, bei der sich jeder anmelden und innerhalb weniger Minuten Songs produzieren kann.
3: It's an AI app that helps you produce music instantaneously.
2: Solomon sagt, er habe mit Hilfe von Zuno einen Song geschrieben, der den Absolventinnen vermitteln soll, dass sie optimistisch in die Zukunft schauen können. Und das, sagt der CEO, habe nur 10 Sekunden gedauert. Also, wie geil ist diese Welt bitte? David Solomon gehört mit einem Jahresgehalt von 47 Millionen US-Dollar übrigens zu den bestbezahlten Managern der Wall Street.
3: Today is the best day in the history of the world to be in their shoes. And tomorrow will be better.
2: Der Musikwissenschaftler Markus Henrik Würwig, besser bekannt als Dr. Pop, ist in Sachen KI-Musik pessimistischer.
4: Man muss sich klar machen, KI hatte niemals Liebeskummer, hatte nie Probleme mit den Eltern zu Hause. Die kopiert nur Sachen, die Menschen einmal geschaffen haben. Natürlich werden die Systeme immer besser. Es wird immer schwieriger, das zu unterscheiden. Aber ich sehe das unglaublich kritisch.
2: Und doch fluten KI-generierte Songs derzeit Social Media und die Streaming-Portale. Auf der Plattform Deezer ist aktuell schon jeder zweite neue Song KI generiert. Und es ist alles dabei, von Hexen, Pathos, Rock.
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2: Über Harry Potter Fansongs.
6: Ich bin Godric, Godric Gryffindor. 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
2: Bis hin zu PolitikerInnen-Rock. Zum Beispiel dieser Song von der grünen Anja Löffler, die den Song auf Instagram gepostet hat, um auf ihre neue Position im Kreisvorstand der Grünen Jugend Nürnberg hinzuweisen.
7: Demo-

0: Dr. Popp kritisiert, KI könne immer nur auf das zugreifen, was schon da ist. Dabei geht es beim Musikmachen aber um was anderes, um das Kreativsein, um Originalität. Aber KI, sagt Dr. Popp, ist nicht originell. Bestes Beispiel, die Songs für den toten Wal Timmy.
1: Am Ende des Tages spuckt die KI ein Ergebnis aus, was eigentlich eine leicht abgewandelte Kopie von etwas ist, was Menschen einmal erschaffen haben. Denn damit wurde die KI trainiert. Also im Falle des Wahl-KI-Songs »Er hat sich das nicht ausgesucht« nimmt man eine große Ähnlichkeit zu Wrecking Ball von Miley Cyrus wahr. »I came in like a wrecking ball«

0: Und ein ganz anderer Aspekt? Wer verdient damit? Für die Suno-Kopien bekommen UrheberInnen nichts, nur das KI-Unternehmen. Das Label Sony hat aus diesem Grund gefordert, dass über 100.000 KI-Songs von den Plattformen entfernt werden. Die Songwriterin und Produzentin Jovanka von Wilsdorf ist nicht ganz so pessimistisch wie Dr. Pop. KI habe auch positive Effekte. Sie empowere Bands, die vorher weniger Möglichkeiten und Know-how hatten. Ein Vorteil zum Beispiel für Frauen im Patriarchat.
1: Die wären vorher zu irgendeinem Producer-Dude gegangen, der gesagt hat, komm mal, Kleine, ich setz dir das mal um, hätten ihre Akkorde noch umgeändert und daraufhin gesagt, das ist ihre Musik. Und als Artist-Coach habe ich diese Geschichte, glaube ich, 100-mal gehört mindestens.
0: Gleichzeitig fürchtet Jovanka von Wilsdorf, dass Musik durch KI entwertet werden könnte. Weil auf einmal jeder glaubt, Musik machen sei ganz leicht.
1: Da sitzt jemand, hat noch nie Musik gemacht, hat nicht jahrelang an seinem eigenen Style gearbeitet, unheimlich aufwendig, der das nie erlebt hat. So, jetzt ist ja schon da. Wie soll eine Person, die nichts damit zu tun haben, das wertzuschätzen wissen?
0: Wenn man KIs fragt, ob die KI die Musik zerstört, sind die Antworten natürlich ganz objektiv. Kurz gesagt, wahrscheinlich nicht, aber sie wird das Musikgeschäft stark verändern, schreibt ChatGPT. Suno, die Musik-KI, ist noch euphorischer. Gefragt, ob sie aus dem Inhalt dieses Zündfunkbeitrags einen Song machen kann, ist die KI extrem lobend für den Autor des Beitrags und für sich selbst.
2: Ich

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1: Unser Kollege Ferdinand Mayen, der König des Promptens, erfreut uns in der Zündfunk-Redaktion nicht nur mit seinen tollen Radiobeiträgen, sondern auch immer wieder mit richtig schön schlechten KI-Songs.
2: Mit viel Technik, aber ich hoffe, ohne KI ist dieser Track entstanden. Das wäre nicht seine Art. Wir hören den Techno-Profi Rene Pavlovitz. Als Artist nennt er sich Shed, S-H-E-D geschrieben. Und so klingt sein neues Album, das auch gerade erschienen ist. Wir hören

0: Es bollert und wummert von den Bässen her, aber oben von den Synthes, da klingt es manchmal symphonisch, episch, zumindest aber so elegisch und dreamy bei ihm. Ein Kunststück eigentlich auch, dass diese beiden gegensätzlichen Pole seines Sounds die Tracks nicht auseinanderfallen lassen, sondern wie aus einem Guss daherkommen. Password, Techno ist die Zauberformel, beziehungsweise heißt dieser Track vom neuen Shed-Album, und das heißt Rave Echoes. Und auf den 8 Instrumentals seiner Platte lässt Shed Erinnerungen an vielleicht glücklichere Rave-Tage hochkommen. Auch ein Albumtipp an diesem Freitag und damit zu einem Konzerttipp für die nächste Woche.
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3: Ja, und zum Ende dieses Zündfunks haben wir noch eine traurige Nachricht für alle, die früher leidenschaftlich gern Buffy the Vampire Slayer geguckt haben. Anthony Head ist im Alter von 72 Jahren gestorben. Er hat den Bibliothekar gespielt in der Serie. Außerdem war er auch bekannt für Serien wie Ted Lasso und Little Britain. Rest in Peace.
0: Und AK, es ist auch nicht eingegangen, das ist nur eine Widow's Speak gibt für Frauen.
3: Nein, es gibt auch einen, Männer haben auch einen Widow's Speak. Muss man sagen. Ich habe gegoogelt, welche Menschen Widow's Peak haben, diesen spitzen Scheitel. Unter anderem Gavin Rossdale von Bush.
0: Ich habe mich selbst überzeugt, das stimmt.
3: Ja, habe ich überzeugt.
0: Mal gucken.

0: ob auch er bald Witwer wird, Gottes Willen.
1: Wir schauen, wie es weitergeht hier im Programm nach dem Zündfunk. Und zwar mit dem Bayern 2 Salon und einer weiteren Folge des Podcasts Reclaim Tic-Tac-Toe.
0: Heute um 5 nach 11 ein DJ-Mix von und mit unserer Kollegin Alba Wilczek. Bei ihr zu Gast die Hamburger DJ Young Womb.
1: Morgen im Zündfunk von Menschen und Mixtapes. Tobi Ruhland ist zu Besuch beim Jahresbürgermeister der City of Pop 2025-26. Christian Schmaus. Und nächsten Samstag dann wird dann ein neuer Bürgermeister gekürt in unserem Pop-Rat-Quiz.
0: Also nächsten Samstag sehen die von Kommen.
1: Ja. Oh mein Gott, nächsten kommt, ihr wisst schon, da 13.
0: Oder dieser so. Sonntag übermorgen im Zündfunk die Konzertvorschau mit Empfehlungen von Bamberg über Nürnberg bis Ulm und Regensburg.
1: Ja, und wir können uns am Montag wieder hören im Nachtmix Blue Monday.
0: Heute geht's raus mit einem der einflussreichsten Kulturpersönlichkeiten der USA aus dem letzten Jahrtausend, sag ich mal. Allen Ginsberg wäre am Mittwoch 100 geworden.
1: Er gilt als einer der Dichter der Beat Generation der 50s und als Pionier der Flower Power Generation der 60er.
0: Jüdisch, schwul, anarchistisch angehaucht, man kann gar nicht alle aufzählen, die von diesem New Yorker beeinflusst waren oder es sind. Jim Morrison von den Doors, die Punks von The Clash und selbst die Beatles lauschten ihm, wenn er von fernöstlicher Philosophie als erster überhaupt so in New York schwärmte oder Antikriegsprotest formuliert hat.
1: Also vor Allen Ginsberg wünschen wir euch jetzt ein schönes Wochenende. Ann-Kathrin Mittelstraß und Ralf Sommer sind raus.
0: Und hier ist er mit seinem jungen Fan, dem noch ganz kleinen Bob Dylan, der ihm beim Vertonen von Ginsbergs bekanntestem Gedicht geholfen hat vor Jahrzehnten. Howl heißt es auf Deutsch, das Geheul, verfasst 1955.
1: Und gesampelt oder zitiert unter anderem von Patti Smith, U2 oder Lana Del Rey.
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2: Um 20 Uhr mit Silke von Walkow. Seit mehr als 20 Jahren wird über die Aufnahme der Westbalkanstaaten in die EU verhandelt. Deutschland und Frankreich wollen den Prozess jetzt beschleunigen. Das wurde auf dem EU-Westbalkan-Gipfel in Montenegro deutlich. Die Aussichten der 6 potenziellen neuen Mitgliedsländer schildert David Freches.
3: Dabei ist die Perspektive von Montenegro und Albanien besser als die der anderen Westbalkanländer. Bosnien-Herzegowina ist politisch instabil und weit von der EU entfernt. Nordmazedonien führt schon lange einen Streit mit Bulgarien um die Anerkennung der bulgarischen Minderheit im Land. Kosovo hat keinen offiziellen Kandidatenstatus. In Serbien kokettiert Präsident Alexander Vučić immer wieder mit China und Russland.
2: Kreml-Chef Putin hat wirtschaftliche Probleme in Russland eingeräumt. Die wirtschaftliche Dynamik sei derzeit verhalten, sagte Putin auf dem Wirtschaftsforum in St. Petersburg. Russland sei nun auf das Niveau gesunken, auf dem sich die Eurozone seit Jahren befinde, fügte der russische Präsident ironisch hinzu. Einem Treffen mit dem

0: ukrainischen Präsidenten Selenskyj erteilte Putin eine Absage. Er sehe darin noch keinen Sinn. Zuerst müssten Vereinbarungen über ein Ende des Krieges getroffen werden. Die Entwicklung von künstlicher Intelligenz geht rasend schnell. Das KI-Unternehmen Anthropic schlägt jetzt eine Notbremse vor. Damit die Menschen nicht die Kontrolle über die Technologie verlieren, sollen alle großen Unternehmen der Branche eine Pause einlegen. Reinhard Spiegelhauer fasst zusammen.
1: Darin schreiben Mitgründer Jack Clark und Institutsleiterin Marina Favaro sinngemäß, die Welt müsse die Möglichkeit haben, Arbeiten an potenziell gefährlichen KI-Systemen vorübergehend zu stoppen. Firmenchef Dario Amodei gehört seit Jahren zu den prominenten Befürwortern einer Regulierung der Technologie. Kritiker werfen Anthropic Widersprüchlichkeit vor. Einerseits entwickelt die Firma immer leistungsfähigere KI-Systeme, andererseits warnt sie vor deren Risiken. Hinzu kommt der geplante Börsengang, mit dem auch Anthropic vom KI-Boom profitieren will. Das Unternehmen weist die Kritik zurück. Gerade die rasanten Fortschritte zeigten, warum verbindliche Sicherheitsmechanismen dringend nötig seien.
0: Zum Tennis. Alexander Zverev steht im Finale der French Open. Die deutsche Nummer 1 hat das Halbfinale gegen den jungen Tschechen Jakub Menschik in 4 Sätzen gewonnen. Im Finale trifft Zverev auf den Italiener Flavio Cobolli. Dessen Landsmann Matteo Arnaldi trat krankheitsbedingt nicht zum zweiten Halbfinale an. Zverev hat am Sonntag die Chance auf seinen ersten Grand-Slam-Titel. Das Wetter in Bayern. In der Nacht klingen die Schauer ab, es klart auf. Tiefstwerte 10 bis 5 Grad. Morgen ein Wechsel von Sonne und Wolken, vereinzelt Schauer und Gewitter. Am Sonntag meist trocken bei bis zu 25 Grad. Am Montag noch etwas wärmer. Soweit die Nachrichten. Es ist 20:03.
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3: Schön, dass Sie hier sind. Am Mikrofon begrüßt Sie Ralf Hohmann zu Story Podcast und Hörspiel und heute mit Klangkunst von der Biennale in Venedig. Das Hörspiel kommt von Frank Witzel, die dritte Folge seiner Hörspielserie Stanke. Dieser Stanke ist Architekt und im Auftrag einer Firma in der deutschen Provinz unterwegs. Das Geschäftsmodell sind fragwürdige Bauprojekte, von denen Stanke ahnt, dass sie mitunter die beteiligten Kommunen in den Ruin treiben werden. Zufall oder Zusammenhang? Nach mysteriösen Morden in der Gegend verschwindet Stanke. Zur Biennale. Die räumlich größte und zeitlich längste Klanginstallation der diesjährigen Biennale in Venedig präsentiert der Pavillon des Heiligen Stuhls. Programmatischer Titel: Das Ohr ist das Auge der Seele. Zitate aus dem Soundwalk und ein Interview mit Ben Vickers, einem der Kuratoren des Vatikanischen Pavillons, das alles gibt's so gegen 21.30 Uhr. Unser heutiger Story-Podcast heißt Reclaim Tic-Tac-Toe. Ein dokumentarisches Stück also. In der zweiten Episode geht es zuerst um Hintergründe ihres Erfolgssongs »Warum«. Dann um einen schweren persönlichen Schicksalsschlag und das, was der Boulevard Ekliges daraus macht. In den 1990er Jahren gab es zwar noch kein Clickbaiting, aber die Hatz der Springerpresse nach Printauflage war auch nicht nicer. Mehr dazu nach der Musik von Tic-Tac-Toe, Warum? Als Maxi-Single erschienen 1997.
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0: In dieser Folge geht es unter anderem um Suizid und psychische Krisen. Wenn euch diese Themen belasten, dann überlegt bitte, ob ihr die Folge gerade hören möchtet und hört sie im Zweifel nicht allein. Ein Hausboot auf der Spree, mitten in Berlin. Es ist der Tag vor Silvester 1996. Ein Typ kommt gerade aus der Dusche. Er tanzt oberkörperfrei durch die Kajüte. Und auf einmal geht die Kabinentür auf.
1: Sorry, wenn wir stören, aber wir haben uns total verfahren, wissen nicht mehr, wo wir sind.
2: Moment.
3: Seid ihr nicht Tic-Tac-Toe?
0: Ja, sie sind's. Und ja, Ricky, Jesse und Lee, die sind hier einfach so reingeplatzt. Wir sind bei gute Zeiten, schlechte Zeiten. Da passiert sowas in den 90ern schon mal. Tic-Tac-Toe sind zwei Folgen lang in der Daily Soap zu sehen. Das Millionenpublikum liebt Gastauftritte. Und nach Stars wie Corden the Act und Lucy Electric sind jetzt Jesse, Lee und Ricky dabei. Sie suchen den Weg zu einer Halle. Da wollen sie ihr neues Musikvideo drehen. Aber als sie vor Ort ankommen, da wartet schon der ungeduldige Videoregisseur auf die drei. Und Bad Vibes.
1: Was geht denn hier?
4: Los, wir ziehen in die andere Halle. Ich hab die Nase voll.
0: Wieso? Die Halle, in der sie drehen wollen, ist schon für eine Silvesterparty gebucht. Aber kein Ding, Jesse hat natürlich die Lösung.
5: Also Party hatte ich für eine verdammt gute Idee, oder was meint ihr?
6: Das wäre cool.
1: Also, Micky, entspann dich. Und wir kippen den Optionstag, feiern Party und machen auf der Party einfach noch ein paar Konzertszenen. Niemals ohne Gummi.
0: Tic-Tac-Toe treten einfach als Special Guests auf der Silvesterparty auf. Am Ende spielen sie drei Songs, machen eine Ansage zum Thema AIDS und lassen noch ein bisschen Werbung da.
7: Wir werden unser Album bald rausbringen und im April läuft unsere Tour. Genau.
5: Ach, da fällt mir noch was zu ein. Wir gehen nämlich mit einer richtigen Liveband auf Tour. Und die Tickets gibt's sogar jetzt schon zu kaufen im Vorverkauf.
8: Ja, und da gibt's noch ganz, ganz viele andere schöne Überraschungen nächstes Jahr.
0: Rund 17 Minuten Sendezeit für Tic-Tac-Toe. Und das in der reichweitenstärksten Vorabendsoap. Besser kann man doch gar nicht ins neue Jahr starten, oder? Mit einer Sache wird Ricky aber auf jeden Fall recht behalten. Das Jahr 1997 wird einige Überraschungen für die drei bereithalten. Nur werden sie anders aussehen, als sie jetzt noch glauben.

0: Hi, ich bin Merit Reh und ihr hört Reclaim Tic-Tac-Toe. Das ist Folge 2, Geheimnisse. Ich habe euch in der letzten Folge ja erzählt, wie Lee, Jesse und Ricky gerade zu Popstars werden. Sie tingeln durch Radiosendungen, sitzen im sehr bunten Studio von Bravo TV, haben Auftritte vor hunderten Fans. Je erfolgreicher die drei werden, desto größer wird das öffentliche Interesse an der Band. Die Medien wollen spicy Details wissen aus dem Privatleben der Frauen. Woher kommt die witzige Jazzy? Wen datet die schüchterne Ricky? Wovon träumt die charismatische Lee? Sowas halt.
1: Das letzte Jahr für mich, es war einfach nur bombig, weil es für mich meine Wünsche, die Ziele, die ich mir bis dahin gesteckt hatte, die bis jetzt alle wahr geworden sind und ich jetzt weitergehen kann und wieder neue Ziele stecken kann und eben halt immer so weitermachen will und es macht einfach nur tierischen Spaß.
0: Was Lee bis jetzt in all diesen Interviews noch für sich im Privaten halten konnte, ist, eigentlich macht sie sich gerade richtig große Sorgen um ihren Ehemann. Weil ja, Lee ist verheiratet. Ihr Mann heißt Frank. Aber davon weiß niemand was. Nicht ihre Fans, nicht die Medien. Lee und Frank kennen sich seit ihrer Jugend aus Iserlohn. Die beiden sind im sogenannten Schlieperblock aufgewachsen. Eine Siedlung mit schlichten Sozialwohnungen und hoher Arbeitslosenquote. Die Medien sagen dazu Problemviertel. Frank ist ziemlich beliebt. Er ist Fußballkapitän, Mädchenschwarm, so ein klassischer Anführertyp. Lee und er verlieben sich. Sie heiraten, als Lee den Plattenvertrag mit Tic-Tac-Toe bekommt. Das hatte sie ihm versprochen. Und die beiden ziehen zusammen. Das alles passiert noch, bevor das so richtig losgeht mit Tic-Tac-Toe im Sommer 1995. Aber schon ein paar Monate danach fängt es an zu kriseln. Das bekommt damals auch Janine mit von der Plattenfirma.
2: Lee, die ja am meisten Lebenserfahrung hatte, die hat schon oft aus ihrem Nähkästchen geplaudert, was sie so erlebt hat. Und auch die aus Iserlohn und was da alles so los war. Also die hatte auch nicht wirklich so das ganz leichte Leben.
0: Als Tic-Tac-Toe mit ihrer ersten Single »Ich find dich scheiße« plötzlich durchstarten, streiten Lee und Frank viel, auch am Telefon.
2: Es driftet natürlich auseinander. Ich meine, die waren ja wirklich manchmal 3 Wochen unterwegs. Dann hier im Hotel, da im Hotel. Das ist einfach schwer.
0: Die Beziehung ist immer wieder on and off. Aber Lee, die muss nach außen funktionieren. In Interviews gut gelaunt sein, auf der Bühne 150% abliefern. Sie lebt irgendwie in 2 Welten, die immer wieder aufeinanderprallen. Ganz besonders im August 1996. In der Kölsche Akropolis werden Tic-Tac-Toe gleich den Viva-Komet als Newcomer national entgegennehmen. Vorher telefoniert Lee aber noch mit Frank. Die beiden streiten. Und dann macht Frank Schluss am Telefon. Es ist das letzte Mal, dass sie seine Stimme hört. Tic-Tac-Toe kommen auf die Bühne. Lee trägt ein kariertes Bandana, ist kaum geschminkt. Sie hält den Preis, diese rote Kometkugel, in die Luft, aber ihr Lächeln wirkt irgendwie verschlossen. An diesem Tag, an dem Tic-Tac-Toe als beste Newcomer national ausgezeichnet werden, einen neuen Höhepunkt feiern, da geht Lees Ehe zu Ende. Irgendwie durchatmen, sich trösten lassen, dafür gibt's keinen Raum. Tic-Tac-Toe spielen »Ich find dich scheiße«. Lee wirkt jetzt wieder ein bisschen gefasster. Sie geht ganz nah zum Bühnenrand, zu den vielen Fans, die die Hände nach ihr ausstrecken. Aber als sie an dem Abend nach Hause kommt, da ist Frank aus der Wohnung ausgezogen. Und ein paar Tage später verschwindet er komplett.
2: Und dann war ja plötzlich einfach der Kontaktabbruch. Und da hat sie sich also wahnsinnige Sorgen gemacht. Ne? Also es war wirklich schlimm.
0: Lee macht sich so große Sorgen, dass sie sogar zur Polizei geht und einen Privatdetektiv beauftragt, der nach Frank suchen soll. Aber sie wird ihren Mann auch in den nächsten Monaten nicht finden. Auch ein halbes Jahr später, im Februar 1997, da ist Frank immer noch verschwunden.

0: Auf der einen Seite also Lee, die gerade durchmacht, was man sich überhaupt nicht vorstellen mag. Und auf der anderen Seite muss es irgendwie weitergehen. Tic-Tac-Toe sollen im Frühling nämlich zum ersten Mal auf Live-Tour gehen, pünktlich zum neuen Album.
1: Ich freue mich tierisch, irgendwie den Fans endlich das zu geben, was sie verdient haben, meiner Meinung nach. Nicht nur unbedingt Fans, sondern auch anderen Leuten zu zeigen, wir sind nicht nur kleine Leute und singen Scheiß und leck mich am A und das machen wir alles über Playback, sondern wir stellen uns dahin und singen live, also zeigen uns nackt.
0: Was Lee meint, sie werden auf der Tour vor tausenden Fans live singen. Und zwar ohne Playback. Das volle Programm mit Begleitband und Lichtshow. Also größer, professioneller als bisher. Weil klar, die drei hatten schon viele Auftritte, aber meistens kam die Musik vom Band. Mit kleineren Live-Parts für Jazzy, Lee und Ricky. Ungefähr so wie hier.
2: Was ist, wenn das nicht klappt mit denen? Ne? Wie machst du das denn? Da kannst du ja nicht wie Milli Vanilli dann Playback auf die Bühne gehen.
0: Der hier spricht, das ist Wolf Simon. Er ist Schlagzeuger. Und er wird ein paar Monate, bevor es losgehen soll, mit der Tour vom Produzenten Thorsten Börger angerufen. Wolf soll aus Tic-Tac-Toe einen Live-Act machen. Er soll also Musiker für die Liveband zusammenstellen, die Proben leiten, den ganzen Showablauf planen und das Schlagzeug übernehmen natürlich. Das ist eine ganz schön große Challenge, aber Wolf hat schon viel Live-Erfahrung. Zum Beispiel mit denen hier. Die Klaus-Lage-Band. Die sind schon mega oft live aufgetreten und Wolf war dabei am Schlagzeug. Der ist damals so Mitte 30 und hat ganz kurze graue Haare. Die sehen fast ein bisschen aus wie gefärbt.
2: Ich glaube, die waren ein bisschen unsicher erst mir gegenüber. Was ist denn das für ein Typ? Und dann war da irgendwie ein bisschen Blödsinn erzählt und rumgeflaxt. Und dann war es eigentlich relativ klar, ja, der soll das machen.
0: Sein Job ist jetzt, dass Tic-Tac-Toe live genauso gut klingen wie auf Platte. Und dass das Ganze auf einer Bühne auch noch eine richtig geile Show wird.
2: Das war ja direkt groß gedacht, weil dieser Millionen-Seller-Erfolg schon dahinter stand. Da konnte man ja jetzt schlecht in Clubs gehen.
0: Wolf holt 5 ziemlich erfahrene Tourmusiker ran. Er selbst bleibt am Schlagzeug. Und er macht einen Vorschlag. Eine Art Live-Tour-Bootcamp. Damit Tic-Tac-Toe und die Live-Band jetzt so richtig viel zusammen üben können. Dieses Bootcamp soll auf einem ehemaligen Bauernhof stattfinden, die sogenannte Rock Range bei Hagen. Da gibt's ein paar Übungsräume, Tonstudios und vor allem Ruhe.
2: Niemand wäre da auf die Idee gekommen, dass da einer der größten Acts der damaligen Zeit sich zum Proben trifft. Das war so ganz unscheinbar, so ein paar Gebäude nebeneinander im Grünen.
0: Die Proben sollen auf jeden Fall so Anfang Februar starten, aber nicht nonstop durchgehen. Bis zum Tourauftakt im April sollen alle immer für ein paar Tage am Stück zusammenkommen. Insgesamt so 3 Wochen. Stichtag ist der 8. April. Ein Tag vor dem ersten Konzert der Live-Tour. Da soll es dann eine fette Generalprobe geben. Mit Fans. Das Ding ist nur, in diesen 2 Monaten wird noch so viel mehr passieren, als einfach nur Bandproben auf einem Bauernhof. Ende Februar kommt die neue Tic-Tac-Toe-Single raus. Warum? Und ist ein Vorgeschmack aufs kommende 2. Album. Und die Single geht direkt ziemlich steil. Schon nach kurzer Zeit kicken sie den hier von Platz 1 der deutschen Charts. Time to say goodbye. Ironischerweise hatte Time to Say Goodbye ein paar Monate davor den Tic-Tac-Toe-Song Verpiss dich von der Spitze verdrängt. Also bisschen Full-Circle-Moment. Warum verkauft sich über 500.000 Mal? Der Song ist erwachsener, ernster, weniger rotzig als noch Ich find dich scheiße oder Leck mich am ABC. Und genau deswegen kommt er auch nicht, wie ursprünglich mal geplant, aufs erste Album, sondern erst aufs zweite. Damit Tic-Tac-Toe sich da von einer ganz neuen Seite zeigen können. Vor allem Lee. Der Song gibt nämlich einen Einblick in ihr Leben vor Tic-Tac-Toe. Er ist Melanie gewidmet, einer Freundin von ihr.
3: ist mit einem anderen Typen zusammengekommen, der ein Dealer war, der selber Drogen genommen hat und ist dann weiterhin selber mit reingerutscht, wollte erst nur ausprobieren, hat sich von ihm belabern lassen, hat es immer weitergenommen.
0: Das erzählt Lee am Set vom Musikvideo für eine Doku. Während des Interviews sitzen Lee, Jazzy und Ricky auf einem Krankenbett, das langsam durch so einen langen Flur geschoben wird.
3: Und anstatt dann um Hilfe zu bitten oder sonst irgendwas, also Familie nachzufragen oder Freunde, sie sich einfach in der Garage erhangen. Ich meine, das ist die Geschichte.

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1: Durch Lees persönliche Geschichte bekommt der Song einen klaren Auftrag.
2: Wir glauben, dass Heroin keine Droge sein sollte für andere Menschen. Man sollte die Droge am besten vergessen und so tun, als würde sie nicht geben. Weil irgendwann lebt man halt nur noch für die Droge und nicht mehr für sich selbst.
0: Dafür gingst du auf den Strich, aber nicht für dich, sondern nur für deinen Dealer mit dem Lächeln im Gesicht. Und warum?
1: Es geht also ganz klar um Aufklärung. Wie bei Leck mich am ABC, als sich Tic-Tac-Toe für Safer Sex ausgesprochen haben. Und jetzt wollen sie eben für das Thema Drogen sensibilisieren.
3: Wenn du keine Drogen nimmst, dann bist du uncool, wird oft gesagt.
4: Sind wir cool, wenn wir uncool sind? Ja!
1: Alle, die bisher gesagt haben, Tic-Tac-Toe, das ist doch nur so eine Girly-Band mit Musik aus der Konserve, all die checken jetzt, nee Mann, Tic-Tac-Toe, die sind echt. Und wie sich bald zeigen wird, vielleicht für manche sogar ein bisschen zu echt. Durch den Song Warum sind auf einmal all eyes on Lee. Ihr Leben, ihre Erfahrungen, Drogen, eine Frau, die es rausgeschafft hat, berühmt wird und jetzt eine klare Message hat. Es ist so ein bisschen der feuchte Traum der Boulevardpresse. Am 9. März 1997 bringt die Bild am Sonntag die ganze Story hinter Warum. Eine Woche, nachdem die Single draußen ist. Der Titel: Das Drogenmädchen um das Tic-Tac-Toe weinen. Dieser Melodrama-Modus, der zieht sich durch den ganzen Artikel. Die Tränen sind echt, wahrhaftig, schreibt die Bams. So, als ob sie das Recht hätten, das zu beurteilen. Der Artikel schlachtet Details übertrieben aus. Zum Beispiel geht's drei Absätze lang um einen Kalender von Lees Freundin Melanie, in dem sie laut Polizeiberichten ihre Tage ohne Drogen dokumentiert hat. Und dann, in so einem Nebensatz, erzählt Lee im Artikel noch von ihrer eigenen Vergangenheit. Von einem Job in einem Nachtclub, für den sie Männer zu Champagner überredet hat. Als Sexarbeiterin habe Lee nicht gearbeitet, so wird sie in der BAMS zitiert. Es sind nur zwei Sätze. Aber die könnten dazu beigetragen haben, dass sich im Hintergrund eine ganze Lawine lostritt, die in wenigen Wochen alles für die Band verändern wird. Jetzt gerade bedeutet das alles aber erstmal noch, Bad Publicity ist Good Publicity. Weil jeder Artikel ist irgendwie Aufmerksamkeit für das anstehende neue Album und die Tour. Die Proben für die Tour auf der Rock Range, dem Bauernhof in der Nähe von Hagen, die sind mittlerweile in vollem Gange. Und die Tage da sind ganz schön intens. Morgens 2 Stunden Konditionstraining im Fitti, danach Song für Song durchgehen mit Wolf, dem musikalischen Leiter.
5: Du willst, dass ein großer Teil der Show schon im Rückenmark ist, sodass du da rausgehst und kannst dich auf dein Publikum konzentrieren und haust es einfach raus.
1: Ein Gesangscoach bringt ihnen bei, richtig zu schreien, weil so Songs wie Verpiss dich und Warum, die können sonst voll auf die Stimme gehen. Und dann geht's irgendwann ans Feintuning der Show.
5: Du spielst mehrere Songs hintereinander, guckst, wie die Übergänge sind, wo kann man da musikalisch noch was machen, was können die sagen oder wollen die sich nicht festlegen und es ist immer improvisiert.
1: Bei diesen Proben ist Wolf ziemlich beeindruckt von Lee, Jesse und Ricky.
5: Sobald Showtime war, konnten die einen Schalter umlegen, auf die Bühne gehen und abliefern. Und ich habe mich immer gefragt, wie ist das möglich? Die sind so jung, die haben null Erfahrung. Aber das können sie.
1: Die Texte sitzen, die Frauen sind voll im Modus. 4 bis 6 Stunden lang, manchmal auch länger, wird geprobt. Ricky, die Jüngste, die ja auch oft als so ein bisschen schüchtern beschrieben wird, die zieht sich in den Pausen eher zurück.
5: Ich erinnere mich, dass Ricky wahnsinnig viel am Telefon hing.

0: Lee und Jesse eigentlich älter sind, aber sie für Credibility jünger gemacht wurden. Das ist der Öffentlichkeit aber auch ziemlich Wumpe. Die Bravo greift es nicht mal auf. Die News, die also irgendwie keine ist, versickert relativ schnell bald wieder. Aber für einige Journalisten ist es ein Grund, sich zu fragen, was liegt da wohl noch? Sie fangen an, weiter zu graben, nach mehr Geheimnissen. Und sie stoßen auf eine Story, die nicht so schnell wieder verschwindet. Drei Tage später. Es ist der 24. März 1997. Lee besucht da gerade ihre Mutter in Iserlohn. Das ist nur so eine halbe Stunde von der Rock Range entfernt. Und dann steht auf einmal die Kripo vor der Tür. Sie wollen mit Lee sprechen. Die Beamten sagen ihr, dass ihr Ehemann Frank tot aufgefunden wurde. Offenbar hat er sich das Leben genommen.
1: Lee rief mich an, war völlig aufgelöst.
0: Das erzählt Managerin Claudia in einem Viva-Interview.
1: Und ich habe sofort alles stehen und liegen gelassen, bin natürlich sofort zu ihr gefahren, habe die anderen informiert, die völlig entsetzt waren, sofort zu ihr fahren wollten. Ich bin aber erst alleine zu ihr gefahren.
0: Claudia ist in diesen letzten intensiven Monaten nicht mehr einfach nur die Managerin von Tic-Tac-Toe. Sie ist zur wichtigsten Bezugsperson für die Frauen geworden. Und auch jetzt, in dieser Ausnahmesituation für sie da, als schon die ersten Reporter vor Lees Tür warten.
1: Ich musste sie wirklich wie im Krimi aus diesem Haus rausholen. Also wir haben die nötigsten Sachen zusammengepackt. Ich habe den Wagen in den Hinterhof fahren lassen von jemand, der mich nicht kennt. Habe sie vermummt und rausgebracht, in meinem Wagen unten sitzen lassen. Also es war wirklich furchtbar.
0: Sie holen auch Jesse und Ricky ab, weil schon jetzt die Reporter extrem aufdringlich sind.
1: Du bist die ganze Zeit angespannt und da ist ja jemand gestorben und du bist total traurig und furchtbar und musst dann auch reagieren und das ist wirklich wie im Film.
0: Und das ist es auch. Die Band sieht sich gezwungen, das Land zu verlassen. Janine von der Plattenfirma, die kriegt es natürlich auch alles mit.
2: Also wir hatten wirklich Angst einfach um Lee, dass sie uns also wirklich, wie sie das wegstecken würde.
0: Die Managerin bringt Lee, Jesse und Ricky an einen geheimen Ort in den Niederlanden. Die Managerin ahnt, was dann noch auf die Band zukommen wird. Und davor will sie die Frauen beschützen.
2: Da wirst du dann halt eben auch zur Mutter und Vater in so einem Moment, ne?
0: Claudia sagt einen Auftritt bei einem Benefizkonzert in Sarajevo ab. Aber am restlichen Zeitplan ändert sich nichts. In zwei Wochen soll es ja mit der Tour losgehen. Der Druck auf Lee, Jesse und Ricky, der ist einfach auf einem absurden Level gerade.
2: Also ich glaube, die waren wirklich alle froh, sich auch zu haben.
0: Es dauert nur zwei Tage, bis ganz Deutschland von Franks Tod erfährt. Die Bild bringt die Story mit zwei Fotos der beiden auf dem Titel. Die Schlagzeile dazwischen macht ihre Beziehung zu einer knackigen Catchphrase. Sie wurde ein Star, ihr Mann erhängte sich. Weit über 4 Millionen Menschen lesen die Bild damals jeden Tag. Die Zeitung hat Macht und sie macht Meinung. Umso wichtiger ist uns diese Sache. Wir wollen hier keine verletzenden Inhalte reproduzieren. Deswegen werden wir Details der Berichterstattung nur dann wiedergeben, wenn es unbedingt nötig ist. Laut Artikel ist da Lee, das flippige Supergirl und ihr erfolgloser Ehemann, der daran zerbricht. Am Ende vom Artikel gibt's eine Gegenüberstellung. Der erfolgreiche Song Verpiss dich von Tic-Tac-Toe und dazu die Zeile: Frank steigt in den Tagen auf den Dachboden, als dieses Lied im Radio lief. Auch wenn es nicht im Klartext steht, das Narrativ, das die Leser und Leserinnen zwischen den Zeilen lesen, ist klar. Der Mann ist das Opfer, die Frau ist die Schuldige. Und das ist keine neue Erzählung. Sowas gab es schon immer und wird es immer geben. Frauen werden für die Entscheidungen von Männern verantwortlich gemacht. Wie die Reporter von diesen Berichten heute darüber denken, das hätten wir euch natürlich auch gern erzählt. Leider wollten sie nicht mit uns reden. Auch nach vielen, glaubt mir, vielen Überzeugungsversuchen nicht. Einen Tag nach dem Artikel macht die Bild weiter. Welche Schuld trägt sie am Tod ihres Mannes? Es kommt zu einem richtigen Pressegewitter, genau wie Managerin Claudia geahnt hat. Einzelne Artikel anderer Zeitungen, die kritisieren zwar diese Art der Berichterstattung, aber Beleidigungen und Vorwürfe gegen Lee werden darin

0: trotzdem wiederholt. Wie eine Welle, die sich immer weiter aufbaut. Ein Ausnahmezustand, auch für Janine bei der Plattenfirma.
1: Also eigentlich machst du dir jetzt gar keine Sorgen, da irgendwie um dein Projekt, es mal in Anführungsstrichen zu nennen. Du machst dir einfach Sorgen dann um die Mädels. Was macht das mit denen?
0: Nach Franks Beerdigung in Iserlohn werden dort Tic-Tac-Toe-CDs öffentlich in den Müll geworfen. Auf den Häuserwänden im Viertel sind Morddrohungen und Beleidigungen geschmiert. Die Schulddebatte in den Medien trägt den Hass in die Öffentlichkeit, der aus Franks Bekanntenkreis kommt.
1: Kam ja auch so viele Lügengeschichten.
0: Behauptungen, dass Lee Heroin genommen habe zum Beispiel, was sie immer bestritten hat.
1: Das waren, glaube ich, auch diese Menschen da in Iserlohn, keine Ahnung, die sich dann auch wichtig und im Vordergrund spielen wollten.
0: Reporter tun den Rest. Sie klingeln an den Türen von Leuten im Viertel und verbreiten in Berichten deren explizite Beleidigungen und sogar Rachepläne. Die Managerin Claudia versucht, Lee und die anderen so gut wie es irgendwie geht, von all dem abzuschirmen. Aber auch der Druck auf die Managerin selbst wird natürlich größer. Was, wenn die Stimmung gegenüber Tic-Tac-Toe jetzt kippt? Was ist dann mit den ganzen großen Plänen für das Jahr? Auch Janine und die Plattenfirma werden nervös.
1: Wir brauchen Unterstützung, ja. Genau.
0: Sie merken, sie schaffen das alleine nicht mehr. Sie brauchen jemanden, der weiß, wie man mit so einer medialen Krise umgeht. Und sie rufen Gabi Allendorf an.
2: Wir stecken auch alle zu tief drin, haben viel zu viele Gedanken und Ideen dazu. Aber jetzt muss jemand von außen, der halt eben mit Medienarbeit vertraut ist, uns unterstützen und hätte Bock drauf.
0: Gabi hat Bock.
3: Ich finde das ja eigentlich immer gut, wenn solche Geschichten passieren, dann steigt bei mir eher die Betriebstemperatur. Ich finde, mir macht das ja Spaß.
0: Gabi Allendorf ist PR-Expertin.
3: Also das klingt jetzt komisch. Also mir tun ja Leute leid, die da irgendwie in die Mühlen der Medien geraten, aber ich mache das super gerne.
0: Mitte der 90er gründet sie ihre eigene PR-Agentur und betreut Künstler wie Peter Maffay, Thomas Anders und Stefan Raab.
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0: Und jetzt soll sie Tic-Tac-Toe unterstützen. Kurz nach den ersten Schlagzeilen über Lee in der Zeitung setzt sie sich ins Auto und fährt los. Zum geheimen Ort, an dem sich die Band mit Managerin Claudia versteckt hat. Gabi will mit den Frauen sprechen.
3: Wahrscheinlich sah man irgendwie mir an, dass ich angespannt war, wie auch immer. Jedenfalls setzten sich danach dann auch Autos in Bewegung. Und da dachte ich, es kann eigentlich nicht sein.
0: Sie wird da gerade von Reportern verfolgt, als wäre sie auf Staatsmission unterwegs, bei der man keinen Moment verpassen darf. Da ist jetzt richtig Druck drauf. An der Stelle mal ein kurzer Ausflug in die Medienwelt der 90er. Damals haben Printmedien, lineares Fernsehen und Radio riesige Reichweiten und können mit hohen Auflagen und Einschaltquoten richtig viel Kohle machen. Deshalb sind gerade Journalisten von den Boulevardmedien ständig auf der Suche nach der nächsten großen Schlagzeile, um jeden Preis.
3: Da waren ja die Freitagsanrufe von einer bestimmten Boulevardzeitung, die waren ja gefürchtet. Die suchten halt Schlagzeilen und dann wurden die auch massiv eingefordert, wirklich massiv eingefordert.
0: Für die PR-Frau Gabi bedeutet es, dass ihr Sonntag so aussieht. Nach dem Aufstehen erstmal zum Kiosk sprinten, um die Bild zu kaufen.
3: Also Sonntagsbild am Sonntag. Ich konnte gar nicht frühstücken, wenn ich die nicht schon auf dem Tisch hatte, um zu gucken, schnell zu gucken, ist einer von meinen Leuten da drin.
0: Also von den Acts und KünstlerInnen, die sie als PR-Managerin betreut.
3: Und am Montag ging dasselbe mit Spiegel und Fokus weiter.
0: Der Status Person des öffentlichen Lebens in den Augen vieler Journalisten rechtfertigt, dass anscheinend die Berichterstattung über intimste Details aus dem Leben von Stars.
3: Die sind tatsächlich dann aufgetreten, als wenn sie etwas enthüllen würden, auf das der Bürger auch einen Anspruch hat, das zu wissen. Und das ist aber gar nicht so, weil es sich um private Dinge handelt von Prominenten.
0: Was das mit den Betroffenen macht, geschenkt. Hauptsache, es verkauft sich gut.
5: Es gibt da kein Unrechtsbewusstsein. Also es ist so, ja, die sind halt in der Öffentlichkeit. Haben die sich dazu entschieden, damit müssen die leben? Nee.
0: Das ist Nadia Beneisser von den No Angels. Sie hat sowas auch schon mal erlebt. Wie bei Lee hat die Boulevardpresse auch bei ihr mal das Bild der gefallenen Frau verbreitet.
5: Also es war so beschämend irgendwie. Man kann ja auch nichts mehr dann irgendwie machen, weil das ist dann ja draußen.
0: Klar, Nadia ist nicht Lee und die No Angels sind nicht Tic-Tac-Toe. Aber auch Nadja hat schon die Zeitung aufgeschlagen und Bilder von sich gesehen, die im Privaten entstanden sind. Und mit denen jemand Profit gemacht hat, als sie ein Star wurde.
5: Man wurde verraten und man wurde verkauft. Ja. Und das ist ja auch genauso.
0: Das Ding ist, obwohl sich Boulevardmedien irgendwie scheinbar alles rausnehmen können, Künstlerinnen und Künstler müssen mit ihnen arbeiten. Und noch mal mehr in den 90ern, weil da gibt's kein Social Media, um sich selbst zu promoten. Man braucht die Fernsehsender, Radiostationen und Zeitungen, um bekannt zu werden. Und damit kommen wir wieder zurück zu Tic-Tac-Toe, weil der Bericht rund um den Song Warum und Lees Freundin Melanie Anfang März, der hat Tic-Tac-Toe ja wirklich weitergebracht. Von der Jugendzeitschrift Bravo rein in die ganz große Bild am Sonntag. Aufmerksamkeit für die Single und die neue Tour, quasi gratis. Aber das ist der Boulevardpresse nicht genug. Erinnert ihr euch noch an diese unscheinbaren Sätze in dem Artikel zu Warum? In denen Lee erwähnt hat, dass sie mal in einem Nachtclub gejobbt hat? Was Lee da nicht gesagt hat, der Nachtclub war ein Bordell. Und die Bild will jetzt mehr dazu wissen. Janine und ihr Marketingchef bei der Plattenfirma, die wissen schon davon. Managerin Claudia hat sie vorgewarnt. Und die Plattenfirma will jetzt verhindern, dass das an die Öffentlichkeit kommt. Der Marketingchef lässt seine Connections spielen. Er trifft sich mit einem Freund bei der Bild-Zeitung.
1: Und die haben gesagt, ganz klar, wir müssen das bringen, weil sonst bringt es niemand anders. Also einer bringt sowieso. Das wird sich nicht lange geheim halten lassen.
0: Nur 3 Tage nach dem Artikel über Franks Tod bringt die Bild die nächste große Enthüllung und schreibt, Tic-Tac-Toe-Star arbeitete im Bordell. 2 Wochen hat Lee in einem Bielefelder Bordell gearbeitet. 2 Wochen. Und sie hat immer wieder gesagt, dass sie dort keinen Sex mit Freiern hatte. Der Artikel geht wieder mal ins geschmacklose Detail. Die Nummer des Zimmers, in dem sie die Männer empfangen haben soll. Wie karg der Raum war. Was sie mit dem verdienten Geld angeblich gemacht hat. Über die Mitte der Seite erstreckt sich ein Bild von Lee, knapp bekleidet. Am nächsten Tag zerrt die Bild dann schon das nächste Geheimnis von Lee auf den Titel. Es geht um eine Affäre und einen Schwangerschaftsabbruch. Den hatte Lee tatsächlich auch. Aber wieder stellt der Artikel sie als die Frau dar, die ihren Mann betrogen hat. Dass auch Frank Affären hatte, wird nicht erwähnt. Jahre später nimmt Lee sogar in einem Song auf diese Zeit und die Presse Bezug.
6: 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Bist du wieder heiß oder lediglich pleite? Und wie war das damals mit deinem Mann?
0: Die ganzen Berichte treten auch eine Riesendiskussion los. Lees Vergangenheit ist dann wohl doch zu viel für das, was man bei weiblichen Prominenten akzeptieren kann.
6: Warst du im Rotlicht unterwegs? Und wenn ja, wie war's? Lass es uns verstehen.
7: Sind Tic-Tac-Toe etwa doch nicht die Vorzeige-Girlies? Gehen die mühsam erworbene Glaubwürdigkeit und damit zukünftige Nummer-1-Erfolge jetzt den Bach hinunter?
0: Ich weiß, das klingt wie KI, ist aber tatsächlich ein Beitrag vom WDR aus dem Jahr 1997. Na und genau hier steckt jetzt die größte Angst des Managements. Was, wenn jetzt alles Crash-Out geht? Wenn die Tour abgesagt werden muss? Das könnte richtig teuer werden. PR-Frau Gabi soll das jetzt in Ordnung bringen. Genau deswegen ist sie ja extra mit dem Auto in die Niederlande gefahren.
3: Die Dinge haben sich überschlagen und die Schlagzeilen waren heute so und morgen anders und überhaupt niemand wusste mehr, wo man eigentlich steht und was jetzt der nächste vernünftige Schritt ist.
0: Betriebstemperatur auf jeden Fall erreicht. Gabi weiß, der erste wichtige Schritt in solchen Situationen ist totale Transparenz. Welche Geschichten können jetzt noch kommen? Von Bekannten, aus dem Viertel?
3: Gibt's da Leute, wo du denkst, ach, die plaudern jetzt noch irgendwas aus?
0: Schritt 2, Kontrolle über die Nachrichtenlage.
3: Dann lass es uns lieber selber gleich den Medien erzählen, als dass wir ständig von irgendwelchen Nachrichten getrieben werden, die irgendwo irgendwer wieder ins Spiel bringt.
0: Manchmal sagt Gabi, da ist Aussitzen einfach das Beste. Kein Öl ins Feuer kippen. Das geht im Fall von Tic-Tac-Toe aber nicht mehr. Hier braucht es jetzt was anderes, was Größeres. Eine öffentliche Erklärung.
3: Das wäre ja mit Einzelinterviews und so auch gar nicht mehr zu handeln gewesen bei der Masse der Anfragen. Und dann ist es manchmal so, dass man eben sagt, man macht ein Interview mit jemandem, den man lange kennt und zu dem man Vertrauen hat. Und dann können alle anderen davon abschreiben.
0: In derselben Woche, als diese ganze vernichtende Berichterstattung über Lee angefangen hat, da gibt die Band dem Stern ein Exklusivinterview. Lee stellt sich da allen Vorwürfen und spricht auch noch vor der Kamera für Viva.
3: Das war ja damals das Medium schlechthin, wenn man die Zielgruppe erreichen wollte. Ne? Und die Fans von Tic-Tac-Toe waren ganz junge Leute, nicht etwa Fokusleser.
0: Weil die Band ja gerade noch in den Niederlanden ist, wird das Viva-Interview in Amsterdam gedreht. Das Setting wirkt fast schon gewollt improvisiert. In einer Art Veranstaltungssaal steht eine Couch mit gelbem Überwurf. Vor der Wand im Hintergrund hängt ein dunkelgraues Tuch. Lee sitzt alleine auf einer Couch. Sie guckt ernst. Und ihren ersten Satz spricht sie direkt in die Kamera.
8: Ihr habt in letzter Zeit ziemlich viel Scheiß über uns gehört. Jetzt hört er die Wahrheit.
0: Lee sagt, dass sie Frank, ihren Mann, immer geliebt hat. Das Interview ist mit dem Instrumental von Warum unterlegt.
9: Wenn die Leute sich doch wirklich dahinstellen und wirklich die Wahrheit erzählen wollen, warum erzählen sie nicht davon, wie gut es ihm in der Anfangszeit ging? Dass er richtig aufgeblüht ist und alles.
0: Jetzt schaut Lee viel auf den Boden. Ihren Kopf hat sie auf die rechte Hand gestützt. Darin ist ein geknäueltes Taschentuch.
8: Das ist das Einzige, was mich tierisch runterzieht.
9: Ich meine, hat irgendjemand schon mal gefragt, wie das ist, mit 22 eine Witwe zu sein? Das hätte ich mir bestimmt nicht träumen lassen.
0: Diese Töne zu hören und sie zu spielen, fühlt sich irgendwie komisch an. Lee weiß bei dieser Aufnahme selbst erst seit 5 Tagen, dass ihr Mann tot ist. Jeder guten Freundin würde man hier einfach nur wünschen, nimm dir alle Zeit der Welt zu trauern. Aber stattdessen muss sie jetzt ihr Innerstes für Millionen Zuschauerinnen und Zuschauer offenlegen. So, als ob die Öffentlichkeit irgendwie Anspruch darauf hätte.
9: Wenn ich nicht durch diese Scheiße gestiefelt wäre, dann könnten wir solche Lieder gar nicht singen.
8: In keinster Weise. Also mein Leben mehr oder weniger macht auch viel von diesen Texten aus.
0: In diesem Moment lastet die Zukunft der Band auf den Schultern von Lee.
9: Also ich bin total leer. Ich bin froh, dass die anderen beiden, also Ricky und Jazzy, da sind. Claudia und Burger da sind, weil wenn sie nicht da wären, würde ich wahrscheinlich genau das Gleiche machen, wie Frank gemacht hat.
0: Immer wieder mal äußert sich auch Jazzy im Interview. Sie verteidigt Lee.
10: Irgendwann geht es zu weit. Also irgendwann ist dann auch ein Punkt, wo man sagt, also jetzt ist gut, weil ich meine, wie es Lee geht, hat bis jetzt noch keiner gefragt.
0: Jazzy wirkt wie die große Schwester, die bei all dem den kühlen Kopf bewahrt. Sie hat ihren Arm um Ricky gelegt, die müde neben ihr auf der Couch hängt und auf den Boden guckt. Auch wenn der Fokus auf Lee liegt, das Projekt Tic-Tac-Toe muss irgendwie weitergehen. Und die drei, die wollen da zusammen durch.
1: Die anderen Mädchen haben wirklich mitgelitten, ne? Die anderen beiden. Also es war ganz schlimm. Und da sind die wirklich auch, die sind da echt zusammengewachsen, die Mädchen. Also die haben Lee ganz toll unterstützt, Jazzy und Ricky.
0: Und die eigentliche Herausforderung für die Band in diesem Jahr 1997, die kommt ja erst noch. Die Live-Tour. Während sie in die Niederlande gefahren sind und täglich neue Schlagzeilen kamen, da hätten sie ja eigentlich gerade auf der Rock Range proben sollen.
1: Und dann hast du eigentlich diesen Stress, jetzt funktionieren zu müssen und da Sachen einzutrainieren. Das ging ganz schwer zusammen.
0: Nach dem Viva-Exklusiv-Interview sind es noch 9 Tage bis zur Generalprobe. Bis sie das erste Mal live und ohne Playback vor hunderten Fans auftreten sollen.
1: Da ziehe ich heute noch den Hut vor, muss ich wirklich sagen. Also ich glaube, in der Situation hätte ich gesagt, ich Tournee? Danke, nein, jetzt nicht. Nee, aber da haben die wirklich Stärke gezeigt, die Mädchen. Und gesagt, die wollen uns jetzt live sehen und dann machen wir das auch und dann ziehen wir das auch durch.
11: Ja, und es ist ja auch krass, weil die Fans waren ja auch, das war denen ja komplett egal auch alles.
1: Okay. Das ist menschlich.
11: Ja.
1: Ja, der eine hat eine tolle Vergangenheit, der andere hat halt nicht so eine tolle Vergangenheit. Und Lee hat es nicht leicht gehabt. Ne? Und das ist einfach nur menschlich. Und ich glaube, dass das eigentlich die Fans fast noch mehr verbunden hat mit der Band, dass sie eben nicht perfekt sind. Sie haben auch nie gesagt, dass sie perfekt sind, sondern nie behauptet.
0: Viele Fans verfolgen die Exklusivinterviews mit Tic-Tac-Toe. Auch die 11-jährige Sophia aus Aachen.
12: Damals, obwohl ich sehr jung war, fand ich das unter aller Sau. Ich war richtig gekränkt. So, ich habe mit denen mitgelitten, als ob es um mich geht.
0: Sophia sieht das Interview bei Viva und sie liest ein paar Tage später von all dem in der Bravo.
12: Wie wäre es vielleicht anders gelaufen, wenn die vielleicht Unterstützung gehabt hätte? Und so wie ihr ergeht es ja ganz vielen anderen Frauen. Und anstatt daran zu arbeiten, dass man das vielleicht irgendwie hinbekommt, hat man die halt voll zerstört.
0: Für Sophia ist damals schon klar, problematisch ist nicht die Sache mit den 2 Wochen im Bordell. Schwierig ist, dass wir in einer Gesellschaft leben, in der die Betroffenen zu Schuldigen gemacht werden.
12: Wieso konnte so ein junges Mädchen wie ich so denken Aber andere, die berichtet haben, die ja um einiges älter sind, die studiert haben, die sich gepflegt ausdrücken können, wieso schaffen die das nicht, so zu denken?
13: Wirklich hinter die Geschichte zu schauen, den Kontext zu verstehen, in dem Frauen gewisse Entscheidungen treffen, das schaffen weder die Medien noch die breite Gesellschaft damals. Die Fans dagegen, die halten zu Tic-Tac-Toe. Nach der ganzen Negativpresse steigt, laut einer Sprecherin der Band, die Nachfrage nach Tourtickets sogar. Viele Journalisten glauben deshalb, dass die Berichterstattung der letzten Wochen sogar gewollt war. So ein richtig gelungener Coup der Musikindustrie. Komplett absurd, wenn man sich überlegt, was die Band in den vergangenen Wochen durchgemacht hat. Es ist der 8. April 1997. In Melle, einer kleinen Stadt in der Nähe von Osnabrück, findet heute die Generalprobe statt. Die Vorpremiere. Mindestens so wichtig wie das erste Konzert der Tour. Und vielleicht sogar wichtiger. Die Presse geiert jetzt nämlich so richtig darauf, zu sehen, ob die drei es packen. Ob sie dem Druck der letzten Wochen standhalten können. Im Publikum sind hunderte Fans. Die sind kostenlos reingekommen und die sollen richtig Stimmung machen. Auch Wolf ist on fire. Für ihn als musikalischer Leiter wird sich jetzt gleich zeigen, ob sich die ganzen Proben gelohnt haben. Er weiß, da draußen stehen jetzt etliche Journalistinnen und die freuen sich darauf, gleich alles in der Luft zu zerreißen.
14: Und irgendwie war das so eine Intuition von mir. Ich will mit denen raus auf die Bühne gehen und diesen Leuten ihr schlechtes Gedankengut um die Ohren hauen.
13: Und dann geht's los. In schlichten Schwarz-Weiß-Outfits treten die drei auf die Bühne.
14: Die Mädchen kamen raus und du bist taub geworden. Weil das natürlich ein Gekreische, ein Gepfeife war. Das war so laut.
13: Wolf wollte ja, dass alle, vor allem die Kritiker, mit offenem Mund dastehen.
14: Und so ist es gekommen, Gott sei Dank. Vor allen Dingen, weil die drei einfach toll waren. Die haben abgeliefert.
1: Ich war wirklich bei den Proben so schwer überrascht, wie toll die Mädchen auf der Bühne live waren. Wie fit die Mädchen waren von den Choreografien, wie schnell sie sich das drauf geschafft haben. Also es hat mich schwer beeindruckt. Hat mich echt schwer beeindruckt, ja.
13: Auch Janine von der Plattenfirma ist nach Melle gefahren und kann jetzt beobachten, was nach dem 9. Song auf der Bühne passiert. Da gibt's nämlich auf einmal eine Art Break.
15: Seid doch mal ganz kurz ruhig, bitte.
13: Lee richtet sich jetzt direkt an die Fans. Das, was in den nächsten Minuten passiert, wird noch ziemlich wichtig für die Band.
15: Bitte, bitte! Ich möchte mich gerne bei dem ganzen Publikum, bei meinen Fans, beziehungsweise unseren Fans und die Leute, die nicht unsere Fans sind, bedanken dafür, dass sie unter uns stehen. Deswegen wollte ich Ruhe haben. Weil wenn ihr nämlich nicht wärt, dann würde ich jetzt nicht mehr hier oben stehen. Und es gibt gewisse Situationen, so wie bei Melanie, wo ich mich frage, warum?
13: Fans wischen sich die Tränen aus dem Gesicht, singen die Lines mit. 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

0: 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Mit dem Lächeln im Gesicht.
1: Lee vergräbt ihren Kopf auf Jazzys Schulter. Es wird nicht weniger krass, darüber nachzudenken. Nur 2 Wochen ist es her, dass die Kripo vor Lees Tür stand und ihr von Franks Tod erzählt hat. Nur 2 Wochen ist es her, dass Medien angefangen haben, ihr Privatleben in der Öffentlichkeit auseinanderzunehmen. Und trotzdem zieht Lee das hier durch. Ziehen Jazzy und Ricky das durch. Die Band performt das erste Mal live und gibt wirklich alles.
2: Das kann man nicht in Worte fassen, das war irre. Stimmt da alles?
3: Ja, und wo Lee geweint hat, das war halt auch gut. Das war keine Show.
4: Das war.
3: Die hat ja richtig Tränen und so und das hat man auch an der Stimme gehört.
1: Und wie reagieren die Medien? Vielleicht mal ein anerkennendes Wort? Irgendwie Respekt vor so einer Leistung? Natürlich nicht.
5: Die Frage des Abends. Waren die Tränen echt?
1: Dieser Moment, in dem Lee geweint hat auf der Bühne, in dem sie sich ehrlich, zerbrechlich gezeigt

0: gesagt hat, der wird ihr auf einmal wieder negativ ausgelegt. Das alles sei perfekt einstudiert. Ob die Tränen echt waren oder nicht, das wird noch bis heute diskutiert, auch in aktuellen Podcasts. Wolf Simon, der Schlagzeuger und musikalische Leiter, der ja bei allen Proben dabei war, der sagt dazu:
1: Also das kann ich mit Sicherheit sagen, das haben die auf gar keinen Fall getan. Da war überhaupt keine Zeit jetzt, um sowas da irgendwie demonstrativ einzubauen. Die werden schon sich überlegt haben, was kann man zu dem Song sagen, was kann man zu dem Song sagen. Aber das ist ja nicht verwerflich, das macht ja jeder Künstler, damit du nicht dann da stehst und weißt nicht, was du sagen sollst. Das ist ja völlig normal.
0: Vielleicht ist dieses Thema damit jetzt dann auch mal erledigt. Nach dieser Generalprobe ist jetzt auf jeden Fall klar, die Tour kann losgehen. Jesse, Lee und Ricky, die halten zusammen. Oder? Ein Tag nach der Generalprobe ist der offizielle Tourneeauftakt. Weil es gerade so einen großen Medienrummel um Tic-Tac-Toe gibt, findet vorm Konzert extra noch eine Pressekonferenz statt. In einem Bürgersaal der Stadt. Der wirkt nicht sehr viel größer als ein Klassenzimmer und trotzdem sind da jetzt gefühlt 100 Journalistinnen rund um Jesse, Lee und Ricky versammelt. Die drei sitzen eng nebeneinander. Managerin Claudia steht direkt hinter Lee, hat ihre Hände auf ihrer Stuhllehne.
2: Wir möchten euch bitten, zu dem Thema der vergangenen Woche bitte keine Fragen zu stellen.
0: Kameras und Mikros werden ihnen aufdringlich vors Gesicht geschoben. Jessys Augen wirken müde. Lee lächelt gekünstelt, Ricky ist blass, sie wirkt irgendwie abwesend. Sie spricht kein Wort während der Fragerunde. Und irgendwann beugt sie sich rüber zu Claudia. Ich halte es nicht mehr aus, sagt Ricky. So berichtet es zumindest ein Reporter der Süddeutschen Zeitung später. Die Bravo schreibt, dass Ricky weinend den Raum verlässt. Später soll sie noch ein Glas gegen die Wand geworfen haben. Vielleicht übertreiben die Medien. Vielleicht sind die letzten Wochen aber doch nicht spurlos an den dreien vorbeigegangen. Und vielleicht sind dabei auch innerhalb der Band Risse entstanden.

0: Das war Reclaim Tic-Tac-Toe, Folge 2, Geheimnisse. Wir sind ein bisschen neugierig. Welche Rolle hat Tic-Tac-Toe in eurem Leben gespielt? Gibt es Songs, die ihr heute noch mitrappen könnt? Oder einen Moment, den ihr mit der Band verbindet? Dann schickt uns doch eine Sprachnachricht an reclaim@br.de. Reclaim Tic-Tac-Toe ist ein Podcast von Eileen Doan, Lilian Landesvatter und mir, Merit Rieh. Diese Folge hat Lilian geschrieben und sie mit unserer Redakteurin Vanessa Schneider überarbeitet und in Form gebracht. Im Studio haben unsere Regisseurin Helen Marlich und die Tontechniker Fabian Zweck und Viktor Völzner-Werisch gezaubert. Wir danken Sonja Meyer-Golling, Till Ottlitz und Florian Nöbauer fürs Möglichmachen von diesem Podcast. Alex Gernand und allen Leuten, mit denen wir für unsere Recherche gesprochen haben, die aber nicht zu hören sind. Ihr habt uns alle ein großes Stück weitergebracht. 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
1: 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Kleiner Vorgriff. Tic-Tac-Toe mit Bitte küss mich nicht.

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1: Bitte küss mich nicht von Tic-Tac-Toe als Single-Auskopplung erschienen im Herbst 1997. Sie hören den Bayern 2 Salon am Freitag mit Story-Podcast und Hörspiel. Genauer gesagt präsentieren wir eine Hörspielserie Stanke von Frank Witzel. Heute Folge 3, Bad Gammerstedt. Stand der Dinge, ein Gerichtsprozess, in dem Stanke aussagen soll. Der Prozess selbst ist profan. Steuerhinterziehung, Angeklagtes Stankes Chefin, Unternehmerin. Spannend bleibt Stankes unerklärliches Verschwinden. Sichtbar wird jedoch Stankes Arbeitsweise. Mögen es im Studium noch hehre städtebauliche Diskurse gewesen sein, nun ist Stankes Berufsehre verschwunden. Es zählt der Vertragsabschluss. Der Zweck heiligt die Mittel.
2: Die Sünder waren wenigstens irgendwann einmal aktiv gewesen und hatten sich nicht gescheut, Entscheidungen zu fällen, Meinungen zu haben, andere zu unterjochen, auszubeuten und zu unterdrücken. Sie würden dereinst zur Rechten Gottes sitzen und unter dem Blick väterlichen Wohlgefallens die Früchte ihrer Arbeit genießen. Denn nur sie allein waren überhaupt in der Lage, das ewige Leben zu ertragen. Und nicht diejenigen, die schon hier auf Erden Last hatten, die wenigen Jahre rumzukriegen.

0: Stahnke. Hörspielserie von Frank Witzel. Folge 3. Bad Gammerstedt.
1: Wenn der anzeigt, dass er keine Scheine mehr nimmt, dann muss ich doch mit Karte zahlen, bei dem, was eine Fahrkarte hier kostet.
2: Ja, natürlich. Uns gefällt das alles auch nicht. Früher hätte ich Ihnen den Automaten einfach aufschließen können und wir hätten Ihre EC-Karte rausgeholt. Ja. Aber jetzt?
1: Ja, was jetzt?
2: Ja, jetzt haben wir selbst keinen Schlüssel mehr. Wir kommen da nicht ran. Die Stadt hat die Wartung der Automaten an den billigsten Anbieter weggegeben. Wir können auch nichts anderes machen, als die Nummer da anzurufen.
1: Das hab ich doch schon gemacht. Vor Montag kommt da keiner, hat man mir gesagt. Eine Unverschämtheit.
2: Ja, die sitzen irgendwo am anderen Ende der Welt in Mecklenburg-Vorpommern.
1: Ich habe gesagt, ja, soll ich vielleicht das ganze Wochenende hier neben dem Automaten kampieren? Schließlich kann man ja sehen, dass da eine Karte drin steckt. Da sagt er ungerührt, die Karte müssen Sie natürlich sofort sperren lassen. Das ist doch eine Unverschämtheit.
3: Entschuldigung, darf ich es mal versuchen?
2: Tun sich keins mangeln.
1: Ich bin hier zu Besuch und fahre morgen weiter. Wie soll ich denn ohne Karte an Geld kommen oder mein Hotel bezahlen?
3: Ich würde ganz einfach die Polizei anrufen.
2: Ja, dann sollen die sich drum kümmern.
1: Ach was, das habe ich in meiner Verzweiflung doch schon gemacht.
2: Und?
1: Ausgelacht haben die mich. Da hätten sie viel zu tun, sich auch noch um kaputte Automaten zu kümmern.
2: Auch als sie gesagt haben, dass sie auf der Durchreise sind und kein Bargeld haben?
1: Das hat die überhaupt nicht interessiert.
3: Dann probieren wir es mal ganz anders. Das wäre doch gelacht.
2: Was haben Sie denn da alles mit? Schraubenzieher, Hammer, Drahtschlinge und ein halbes Dutzend Zangen.
3: Von denen wir nur diese hier brauchen.
2: Interessant.
3: Ja, selbst ist der Mann, wenn alles outgesourced wird und im Unzuständigkeitschaos versinkt. Darf ich?
1: Bitte.
3: Ich kann Ihnen leider nicht garantieren, dass die Karte dabei nicht draufgeht.
1: Dann ist sie wenigstens ganz hin.
3: Und... voilà, da ist das gute Stück.
1: Danke.
4: Schraubenzieher, Hammer, Drahtschlinge, ein halbes Dutzend Zangen. Das würde mich auch interessieren, was Stahnke da eigentlich alles mit sich rumschleppt.
5: Das wird schon bald zur Standardausrüstung des feinen Mannes von Welt gehören. Eine Art Reisenecessaire der Grotesk-Moderne.
4: Protestmoderne?
5: Oh, du bist immer gut für ein Lehrstück aus der Psychopathologie des Alltagslebens. Ich sagte Grotesk-Moderne. Oder wie soll man unsere schöne neue Welt im postsignifikanten Zeitalter sonst bezeichnen?
4: Und Kennzeichen dieser Grotesk-Moderne wäre nach deiner Theorie...
5: Na, wie der Name schon sagt, die Moderne als Groteske. Obwohl alles den Bach runtergeht in Richtung steinerne Vorzeit, wird so getan, als ginge es weiter vorwärts. Alles in Ordnung, sozusagen. Wir haben nur die Schuhe verkehrt herum angezogen.
4: Bei Groteske denke ich automatisch an ein expressionistisches Drama mit schiefen Häuserwänden und Bürgern, denen der Hut vom Spitzenkopf liegt. Ja,
5: ganz recht. Nur dass das Kennzeichen der Grotesk-Moderne die gentrifiziert herausgeputzten Häuserwände sind und die Bürger keinen Hut mehr tragen, sondern Holzfällerbart und Dutt.
4: Aber was hat das mit den Zangen und Drahtschlingen in Starnkes Tasche zu tun?
5: Wie anders willst du überleben, wenn du ganz auf dich gestellt bist?
4: Übertreibst du das nicht gewaltig?
5: Ach, tue ich das? Ich gehe zum Beispiel auf die Post, um mich zu beschweren, dass ein Paket nicht angekommen ist. Da geben die mir einen Zettel mit einer Telefonnummer und sagen, sie haben damit nichts zu tun. Sie sind die Postbank.
4: Du gehst auf die Post?
5: Jetzt mal allgemein gesprochen. Dann sage ich, aber sie verkaufen hier doch auch Briefmarken. Antwort, ja, im Auftrag von DHL.
4: Auftrag ist Auftrag.
5: Warte! Ich sehe ein Sonderangebot in einem Telefonladen, gehe rein, sage, ich bin schon Kunde bei Ihrer Gesellschaft, kann ich die Konditionen dennoch bekommen? Klar, sagt der, kein Problem. Und wir machen einen Vertrag. Resultat, einen Monat später habe ich 2 Telefonanschlüsse.
4: Mich würde schon interessieren, was du mit einem Anschluss machst.
5: Kannst du gar nicht abstrahieren. Ich sagte doch, allgemein gesprochen. Außerdem habe ich das erst erfahren, als ich bei der Telefonfirma anrief, weil man mir das Doppelte abgebucht hatte. Ja, sagten die, wie sollen Sie das auch merken, dass Sie 2 Anschlüsse haben? Grund? Der Telefonladen hat nichts mit der Firma zu tun, obwohl beide denselben Namen tragen.
4: Gut, aber ich meine Zangen und Drahtschlingen. Was sollten die einem denn...
5: Du wirst in Zukunft noch dankbar sein, wenn du einen Kreuzschlitzschraubenzieher dabei hast.
6: Ich erinnere mich noch ziemlich genau an den Augenblick, der unsere Trennung einleitete. Wir saßen nach einem recht mittelmäßigen Essen bei einem überall über den grünen Klee gelobten Italiener beim Espresso, als es ans Bezahlen ging.
7: Ich würde gern zahlen.
8: Prego, Signora.
6: Natürlich war klar, dass ich zahlte. Dennoch erwartete ich irgendeine minimale Geste von Starnke. Eine kurze Regung, ein Zucken, irgendwas.
9: Und?
6: Aber genau das blieb aus.
9: Was machen wir jetzt?
6: Was aber noch schlimmer war, sein völlig unbeteiligter Gesichtsausdruck, mit dem er mir nicht einmal mehr zu verstehen gab, dass er sich dieses Arrangements zumindest noch bewusst war. Dieser Moment, ich kann es nicht anders sagen, war auf eine solch nachhaltige Weise ernüchternd, dass ich wusste, es gibt kein Zurück mehr.
10: Ich weiß wirklich nicht, was es bringen soll, den Ehemann auch noch mit in die Sache zu ziehen. Vernehmen Sie mal eher diesen Linus Egelmann.
11: Ich verspreche mir da ehrlich gesagt sehr viel davon. Der Ehemann scheint an der Steuerhinterziehung maßgeblich beteiligt zu sein.
10: Direkt?
11: Ja, ziemlich direkt. Nach außen ist es natürlich alles getrennt, aber es gibt eine Verbindung. Das ist wie bei einem Mühlespiel.
10: Mühlespiel?
11: Wie bei einer Zwickmühle, wo ein Stein immer hin und her gezogen wird und einmal ist die eine Firma geschlossen und dann wieder die andere. Verstehen Sie?
10: Leider nicht, aber das spielt auch gar keine Rolle. Sie müssen mich nicht hier, sondern im Gerichtssaal überzeugen.
12: Notiz. Die Salinen sind wegen erhöhtem Quecksilbergehalt geschlossen. Der ganze Kurpark ist in einem desaströsen Zustand. Die abgetakelten Pensionen ringsumher. Die geschlossenen oder zu Rauchertreffs umgewidmeten Cafés mit den defekten Leuchtreklamen. Der Park selbst aufgebrochen, weil die Umfriedungen fehlen. Katastrophale Baumaßnahmen der 70er und 80er. Ganze Baumgruppen nachlässig abgeholzt oder verdorrt. Der Teich nur noch ein mit Blaualgen verseuchter Tümpel.
13: Hey, du Penner!
14: Was?
13: Da kannst du nicht drin baden.
14: Was? Das hatte ich auch nicht vor.
13: Besser so.
14: Was ist eigentlich da oben mit der Klinik? Ist die noch in Betrieb?
13: Hat die Stadt gerade für einen Euro abgestoßen. Apropos, hast du mal einen Euro? Ich will mir auch eine Klinik kaufen. Für die Lunge.
14: Also was ich mich frage, wie hat Bad Gammerstedt das geschafft, immer noch Bad zu heißen?
13: Das sprichst du falsch aus. Das heißt nicht Bad, sondern Bad. Bad Gammerstedt. Am besten komplett Abriss.
14: Und darauf dann vielleicht ein Freizeitpark.
15: Und wenn ihr das Ganze über Nacht in den Kühlschrank stellt, habt ihr am Morgen einen erfrischenden und gesunden Smoothie. Oh, ich kann mir mein Frühstück schon gar nicht mehr ohne vorstellen. Und wenn er euch auch so gut schmeckt, dann klickt einfach auf Like. So, aber jetzt kommen wir zu euren Mails. So viele von euch haben mir wieder geschrieben. Und ihr wisst, ihr alle bekommt die Luna 2 Herzsticker zum Aufpiegeln. Denn beantworten kann ich pro Folge immer nur 2 Mails. Die erste kommt, bam, von Henry.
16: Was?
15: Henry ist ein Girl und 13 Jahre alt. Und sie schreibt, Luna, ich finde deinen Kanal einfach toll. Mega toll. Obwohl ich das Wort nicht mag. Aber für dich, da passt es. Oh, wie süß, Henry. Ja, ich mag das auch nicht. Aber dich finde ich schon jetzt mega toll. Aber weiter. Ich versuche auch an die Kraft der 2 Herzen zu denken. Aber manchmal schaffe ich es einfach nicht. Denn mein Dad lebt nicht nur woanders, er ist auch oft nicht da, wenn ich zu ihm komme.
16: Ja.
15: Keine Ahnung, weiß nicht, warum mir das so viel ausmacht. Aber irgendwie kann ich mich nicht daran gewöhnen. Kannst du das verstehen? Oh, meine mega tolle und starke Henry. Und wie ich das verstehen kann.
16: Ja?
15: Weißt du, mir ging es ganz ähnlich wie dir. Da war ich gerade mal ein knappes Jahr älter.
16: Mhm.
15: Mein Vater war damals seit einem halben Jahr ausgezogen. Und ich konnte ihn nur an jedem zweiten Wochenende sehen.
16: Ja.
6: Vor allem die Müdigkeit.
7: Von den Tabletten?
6: Nein, überhaupt. Ich habe das Gefühl, immer nur schlafen zu können und doch nie ausgeschlafen zu sein. Hm.
7: Haben Sie denn einmal versucht, auszuschlafen?
6: Was meinen Sie?
7: Sind Sie einfach mal so lange im Bett geblieben, bis Sie von selbst aufstehen wollten?
6: Den Punkt gäbe es nicht. Ich würde ewig liegen bleiben.
7: Sind Sie sicher? Probieren Sie es einmal aus. Nehmen Sie sich vor, nicht aufzustehen, komme, was wolle. So lange, bis Sie sich wirklich ausgeschlafen fühlen.
6: Wenn Sie meinen. Ich weiß nicht.
7: Ja.
6: Ob das was bringt?
8: Er hat mich dann vor diesen Imbiss bestellt in der Waldstraße. Dieses Schild werde ich nie vergessen. Jeden Sonntag Bauchtanz und Orgelmusik.
14: Orgelmusik ist gut. Komisch, dass man das nie für was Profanes benutzt. Obwohl es da eigentlich...
8: Ja, aber du musst dir vorstellen, dass ich das als Zeichen gedeutet habe, dass er... Oh mein Gott, das ist so peinlich.
14: Ach Quatsch, jetzt sag doch. Ich habe dir auch schon ein paar Peinlichkeiten von mir erzählt.
8: Naja, also ich stand da und habe echt gedacht, vielleicht macht er mir ja einen Antrag. Kannst du dir das vorstellen?
14: Na komm, das ist doch ganz normal, sowas.
8: Also dann fing es an zu regnen. Das war schon mal ein schlechtes Zeichen. Die Busse fuhren vorbei, Feierabendverkehr. Ich bin auf und abgegangen, habe in den Antiquitätenladen reingeschaut und in diesen Elektroladen. Die gibt es ja beide schon längst nicht mehr. Und gegenüber das Hutgeschäft, das ich seit meiner Kindheit kenne, das hatte schon zu und sah jetzt ganz düster und melancholisch aus. Mir sind alle möglichen Erinnerungen durch den Kopf gegangen. Ja, und dann kam er schließlich. Mir hat das Herz bis zum Hals geklopft. Ich wusste einfach nicht, was jetzt passiert. Obwohl ich es natürlich schon hätte wissen können. Diese ganzen Nummern von den Frauen auf seinem Handy, die hatte ich doch alle durchtelefoniert. Und das war natürlich ein Vertrauensbruch.
14: Ein Vertrauensbruch? Das ist gut, das muss ich mir merken.
16: Ich kann den Herrn Verteidiger beruhigen, auch für den Ehemann von Frau Schmidt-Ehry gilt hier ganz selbstverständlich das Zeugnisverweigerungsrecht. Seien Sie da ganz unbesorgt.
17: Dann verstehe ich nicht, warum er hier überhaupt vorgeladen
16: ein weiterer hat. Von über 20 Zeugen, nicht mehr oder weniger.
18: Fahren Sie fort, Herr Staatsanwalt.
16: Herr Schmidt-Ehry.
17: Ja?
16: Sie sind mit dem Geschäftsmodell der Firma Ihrer Frau vertraut.
17: Was heißt vertraut? Natürlich weiß ich, was meine Frau beruflich macht.
16: Aber darüber hinaus gibt es keinerlei Vereinbarungen mehr zwischen Ihren beiden Unternehmen.
17: Nein.
16: Was genau darf ich mir denn eigentlich unter dem blumigen Namen Astraios vorstellen?
17: Wir koordinieren Pflegedienste.
16: Sie koordinieren Pflegedienste. Es handelt sich bei Astraios also nicht selbst um einen Pflegedienst.
17: Nein, nicht direkt. Wir sind quasi eine Dachorganisation, die sich zum Beispiel um die Einhaltung verschiedener Qualitätsmaßstäbe kümmert.
16: Qualitätsmaßstäbe? Interessant. Haben Sie darüber mal mit Ihrer Frau gesprochen?
17: Ich verlange, dass dem Herrn Staatsanwalt solche polemischen Anspielungen untersagt werden.
19: Aber das habe ich
14: nicht. Ja, natürlich. Natürlich haben Sie mir das alles bereits gesagt, aber Sie können mir glauben... Ja, ich weiß. Aber Sie können mir glauben, dass ich Sie nicht ohne Grund noch einmal belästigen würde. Sehen Sie, es geht doch nur um einen vorübergehenden Engpass.
19: Wie lange dachten
14: Sie? Sechs bis acht Wochen, nehme ich mal an. Und da sollte sich doch irgendetwas machen. Nein, damit kann ich leider nicht dienen. Ich habe meine geschiedene Frau bereits für das erste Darlehen bürgen lassen.
19: Vielleicht könnte sie noch...
14: Nein, das geht nicht. Außerdem gibt es doch noch die Praxis. Ja, natürlich zur Miete. Das steht doch alles in Ihren Unterlagen. Aber die Modernisierung, die hat doch auch einen gewissen Wert. Muss doch irgendeinen Wert... Ich habe doch nicht umsonst beinahe 10.000 Euro hier reingesteckt.
6: Wir kannten uns bereits anderthalb Jahre, eben seit ich bei Rothmann und Sorge angefangen hatte.
14: Ja, ja.
6: Stanke war da schon eine halbe Ewigkeit.
14: Aha.
6: Hatte während des Studiums dort gejobbt und war dann mehr oder minder da hängen geblieben. Ohne aufzusteigen allerdings. Und das war wohl auch das Problem.
14: Es ist wirklich wieder ein super Tag heute.
6: Warum?
14: Erst wird das Modell nicht fertig, dann ist der Kostenvoranschlag verschwunden. Und jetzt streikt auch noch die Kaffeemaschine.
6: Er gebärdete sich immer noch als Hilfskraft, kokettierte damit, was ihm täglich alles daneben ging und ließ eine ganz bestimmte Form von fehlendem Ehrgeiz raushängen.
14: Ja.
6: Das war mir in diesem leistungsorientierten Betrieb nicht nur unsympathisch.
14: Soll ich dir auch noch Kaffee mitbringen?
6: Ja.
14: Ich meine, hast du noch eine halbe Stunde Zeit?
20: Ja, warum?
14: Ja, weil es so lange dauert, so unter Garantie, bis ich das Ding wieder zum Laufen bringe.
20: Er war der Einzige, mit dem man mal ein paar normale Sätze reden konnte. Der sich auch Zeit nahm, wenn es irgendein Problem gab. Mit den Chefs war er auf Du und Du, weil die sich noch vom Studium her kannten. Aber das ergab eben auch Reibung. Vor allem wegen der Kompetenzen.
14: Oh ja.
20: Deshalb war das für mich ein Fortschritt.

0: Schritt, als er zu IGWT gewechselt ist.
1: IGWT?
0: Ich dachte, es ist auch für unsere Beziehung besser. Ja. Also, dass wir uns nicht automatisch jeden Tag bei der Arbeit sehen.
1: Ja, ich verstehe. Natürlich.
2: Ach, zu viel läuft im Leben automatisch ab. Reflexhaft. Das muss dann an anderer Stelle alles wieder aufgearbeitet werden.
3: Du sprichst von der Traumarbeit.
2: Ja, klar.
3: Ja, klar. Ja, klar, du hast gut reden. Schließlich bist du's ja nicht, der diesen ganzen hirnverbrannten Firlefanz mühsam strukturieren muss, den du mir da Nacht für Nacht hochschickst.
2: Strukturieren? Du meinst wohl zensieren.
3: Ach, hör doch mit diesem Unsinn auf. Selbst keine Verantwortung übernehmen, aber mir ein paar abgehalfterte Komödianten mit einem absolut mittelmäßigen Skript liefern und dann rummeckern, wenn ich die Truppe etwas auf Vordermann zu bringen versuche.
2: Du beschneidest willkürlich die Freiheit der Kunst.
3: Ach, Kunst soll das sein? Kunst! Nacht für Nacht immer dasselbe. Ich will den Papi erschlagen und die Mami heiraten und mir anschließend die Augen ausstechen und durch die Wüste wandern. Das nennst du Kunst.
4: Vor allem die Selbstverständlichkeit, mit der er davon ausgeht, dass das alles immer so weiterläuft.
5: Ja, das ist doch unglaublich.
4: Auch jetzt, wo seine Mutter schon ein halbes Jahr tot ist.
5: Wie? Jetzt immer noch? Aber ihr seid doch auch schon eine halbe Ewigkeit auseinander.
4: Ich habe mich wirklich um alles gekümmert. Ihm auch noch eine Pflegekraft besorgt. Aber dass ich da jetzt auch noch das Betreuen betreue.
5: Nein, da musst du unbedingt einen Schlussstrich ziehen.
4: Mich ärgert schon, dass ich mir überhaupt so viel Gedanken darum mache. Sein Talent, sich unsichtbar zu machen, ist wirklich einmalig. Und ich frage mich immer noch manchmal, ob er einfach nur naiv oder schlichtweg kaltschnäuzig ist.
5: Ja.
4: Da schaut man bei ihm einfach nicht dahinter. Und deshalb kommt er auch immer wieder durch damit. Aber bei mir nicht mehr.
6: Das, was in den 50er Jahren einmal als herrschaftlich galt. Eine Villa, wie sie sich Peter Frankenfeld leisten konnte, mit einer überdachten Garage, von der ein Rundbogendurchgang ins Wohnhaus führt, findet sich 50 Jahre später in einer etwas heruntergekommenen Gegend in der Nähe des Ostbahnhofs wieder.
7: Natürlich ging es nicht darum, eine ganze Stadt zu unterhöhlen, wie das später überzogen und verfälscht von den Medien kolportiert wurde.
1: Es ging allein um den maroden Kern mit Kurpark und angrenzender Altstadt, die einfach völlig runtergekommen und am Ende waren. Scheinbar über Jahrzehnte ohne Planung immer weiter verbaut. Da war nicht nur die Verkehrsführung katastrophal, sondern auch die Situation für die Geschäfte und Gebäude. Die standen sich selbst im Weg. Man geht in eine Straße, weil man von fern ein Café sieht und hofft, dass hier wenigstens die Andeutung einer Flaniermeile zu finden ist. Stattdessen muss man einen Slalom um leerstehende Scheunen, marode Anbauten und verlassene Geschäfte laufen. An sowas kann man nicht mehr rumdoktern. Aber das radikal zu einem Vergnügungspark umgestalten und darunter eine Einkaufspassage und Tiefgaragen bauen, wie man sie heute in jeder größeren Stadt findet, das wäre auch für die Siedlungen und Wohngebiete ringsum ein neuer Impuls.
8: Na, Staatsfreund? Was macht die Kunst?
9: Mensch, Edelmann. Mein Gott, was schleichst du dich denn so ran?
8: Schlechtes Gewissen, was?
9: Geht so.
8: Klar, im Alter lässt eben alles nach. Hat auch seine Vorteile.
9: Sag mal, was willst du eigentlich?
8: Nichts, gar nichts. Ich freue mich einfach, dich mal hier im Büro zu sehen. Das ist alles.
9: Ja, wenn es nach mir ginge, müsste ich hier gar nicht vorbeikommen.
8: Ja, ja, das kann ich mir gut vorstellen.
9: Was willst du damit sagen?
8: Gäbe es nicht einiges zu bereden?
9: Als da wäre.
8: Als da wäre. Der Bürokomplex in Außernanderwiek, das Luxusferienresort in Bad Feuchthating, die Shopping Mall in Wiederzagen und natürlich die Shopping Mall in Zarenwälder, ganz zu schweigen von der Shopping Mall in Weichseltann und nicht zu vergessen das Wellness-Spa in Kellenwies.
10: Nur weil es bei dir ausnahmsweise gerade mal besser läuft, denkst du gleich, du könntest mich in die Weibchenrolle zurückpressen. Da hättest du mich wohl am liebsten. Nein, mein Lieber.
11: Was für ein Quatsch. Wenn ich ein Weibchen wollte, dann hätte ich mir bestimmt nicht dich ausgesucht.
10: Ach, du hast mich ausgesucht. Du mich? Das habe ich aber ganz anders in Erinnerung. Du warst damals nicht mal mehr in der Lage, dir deinen Fusel auszusuchen, wenn du dein Hirn mal zur Abwechslung anwerfen wolltest. Hättest auch Waschbenzin gesoffen.
11: Aber glücklicherweise kamen Mutter Teresa und Florence Nightingale im Personalunion vorbei und kümmerten sich liebevoll um den Gestrauchelten.
10: Etwa nicht?
11: Liebevoll? Ja, doch. Wenn ich genau zurückdenke, für den winzigen Moment, als du mich gefragt hast, ob ich nicht pro forma ein paar Papiere unterschreiben könnte, da waren deine Augen tatsächlich nicht so eiskalt wie sonst.
8: Aber ich meine, irgendeine Perspektive musst du doch auch haben. Oder meinst du, das geht alles ewig so weiter?
9: Was heißt schon ewig?
8: Ewig heißt in der Regel bis zur Rente.
9: Rente? Na, du bist mir gut.
8: Na, jetzt mal im Ernst, Starnke. Du weißt, ich mag deine Art, aus dem Bauch heraus vor Ort fantastische Ideen zu entwickeln.
9: Ach, wirklich? Ich dachte immer, dass ich für dich dann nur als überholter Dinosaurier draußen rumlaufe, bis mich der nächste Komet erwischt.
8: Ach, völliger Quatsch, Starnke. Bad Gammerstedt zum Beispiel. Die Idee, eine Stadt komplett zu unterhöhlen, den Alltag quasi unter die Erde zu verlegen und aus dem oberirdischen Rest eine Art Potemkinsches Phantasialand zu machen, das hat was Genialisches.
9: Die Schmeri war überhaupt nicht begeistert.
8: Ja, weil es eben stockte. Und es stockte, weil das entsprechende Narrativ fehlte. Das hat zum Scheitern geführt und nichts anderes. Nicht die Grundidee. Storytelling, das fehlt dir. Ich meine, klar, vor Ort die Leute beschwatzen. Aber die große Erzählung.
12: Sie sind verbunden mit der Mailbox von
13: Stilling.
12: Bitte sprechen Sie Ihre Nachricht nach dem Tonsignal.
14: Ich weiß, Doktor, ich weiß, das ist nur die Nummer für Notfälle, aber in gewissem Sinn ist das ein Notfall, weil ich das Rezept nicht habe finden können, als ich in der Apotheke war. Kann es sein, dass ich das bei Ihnen in der Praxis vergessen habe? Kann das sein? Dann wüsste ich wenigstens, wo es geblieben ist. Ich dachte nämlich, dass ich noch was zu Hause habe, aber nichts, absolut nichts. Deshalb bin ich auch noch wach. Ich frage mich, also vielmehr wollte ich Sie fragen, aber natürlich ist es schon zu spät. Es ist absolut zu spät für mich, für uns alle, nur für Sie nicht. Es tut mir leid. Ich rede Blödsinn. Ich bin einfach in völliger Panik. Verstehen Sie das? Ich weiß nicht, wie ich die Nacht rumbringen soll. Nein, nein, nein, nein, auf gar keinen Fall. Ich will nicht in die Notaufnahme. Ich will da nicht hin. Das zieht sich dann wieder. Dann ist morgen der ganze Tag futsch. Ich hatte gedacht, vielleicht irgendein Tipp, irgendein Hausmittelchen. Ich habe schon alles probiert, was ich da hatte. 5 Jahre altes Alprazolam, keine gute Idee. Noch von Ihrem Vorgänger. Vorgänger. Ist aber schon wieder draußen, zusammen mit der Gemüselasagne. Also, keine Sorge. Nur das Rezept. Wo kann das nur geblieben sein?
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16: 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Tatsächlich schmunzel ich immer über Frank Witzels Erfindungen von Ortsnamen. Sie klingen so ungemein deutsch und gleichzeitig so gnadenlos falsch, wie eben Diemelsbach an der Lur. Also, den Diemelsee gibt's. Die Lur hingegen oszilliert zwischen Lahn und Lüge. Was gibt es doch in unserer Sprache für seltsam schöne Wörter? Auch bei Tic-Tac-Toe. Schubi-Dam-Dam.
17: Hallo, wir sind Tic-Tac-Toe. Und du willst mir erzählen, wir haben kein Niveau, weil wir Wörter benutzen, die dich verdutzen?

Schubidamdam von Tic-Tac-Toe. Am Mikrofon Ralf Hohmann. Sie hören den Bayern 2 Salon jeden Freitag mit Hörspiel und Story-Podcast und heute Abend mit einem akustischen Blick zur Kunstbiennale in Venedig. Das Ohr ist das Auge der Seele. Das ist das Motto der Ausstellungen des Heiligen Stuhls in Venedig. Die kommenden Wochen werde ich im Bayern 2 Salon öfter Soundarbeiten vorstellen, die auf der diesjährigen Venedig-Biennale zu hören bzw. zu sehen sind. Den Start bildet die päpstliche Kunstpräsentation. Der Vatikan fokussiert bei der 61. Biennale 2026 besonders den Sound im Kontext bildender Kunst. Das finde ich spannend. Und praktischerweise befindet sich die Ausstellung direkt neben dem Hauptbahnhof der Inseln, Venezia Santa Lucia, dort, wo üblicherweise eine Tour durch Venedig beginnt. Gleich neben dem Bahnhof ist ein Klostergarten, in dem sich der erste Teil der päpstlichen Ausstellung befindet. Ein Soundwalk, ein Klangspaziergang. Am Eingang des Gartens treffe ich Ben Wickers. Er kommt vom Londoner Kunstmuseum für zeitgenössische Kunst, den Serpentine Galleries. Nun ist er zuständig für die päpstliche Kunstpräsentation. Der Titel des Pavillons ist »Das Ohr ist das Auge der Seele«, ein Titel, den Alexander Kluge dem Pavillon gegeben hat. Der Pavillon fokussiert auf das Werk und das Leben von Hildegard von Bingen. In diesem Pavillon haben wir gut 20 Musiker, Komponisten und Poeten eingeladen, um neue Soundwerke zu produzieren, die vom Leben von Hildegard von Bingen inspiriert sind. Ben Wickers, einer der beiden Kuratoren des Pavillons des Heiligen Stuhls. Der andere ist Hans-Ulrich Obrist. Unterstützt werden sie von der Gruppe Soundwalk Collective. Beigetragen zur päpstlichen Präsentation haben Künstler wie Brian Eno, Jim Jarmusch oder Patti Smith. Sie nähert sich in einem Text der Muttergottes Maria. Der kürzlich im März 2020

1926 in München verstorbene Künstler und Hörspielmacher Alexander Kluge hat nicht nur den Titel der Ausstellung »Das Ohr ist das Auge der Seele« beigesteuert, er ist auch mit seinem zuletzt entstandenen Werk im Vatikanpavillon vertreten. Die Präsentation des Heiligen Stuhls teilt sich in zwei räumlich getrennte Ausstellungen. Kluges Arbeit befindet sich im zweiten Teil, das sind Räumlichkeiten auf der anderen Seite der Altstadt. Hier am Hauptbahnhof Santa Lucia ist der erste Teil, im Klostergarten namens Giardino Mistico, der mystische Garten. Und darin ein Soundwalk. Den werde ich nun die nächsten 20 Minuten mit meinem Kopfhörer durchwandern, genauer gesagt durchhören, immer wieder unterbrochen von Kurator Ben Wickers. Die Liste der nun zu hörenden Künstlerinnen gibt's im Abspann dieser Sendung.

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1: Wir sind hier in einem Garten der Karmeliter in Venedig. Die Tradition wurde von Teresa von Avila gegründet, die einen sehr wichtigen Text namens Wohnungen der inneren Burg geschaffen hat. Der handelt von der Verbindung mit Gott durch die sieben Dörfer der Seele. Der Garten ist also auf dieser Basis organisiert. Es ist ein aktiver Garten. Die Mönche haben ihren Gemüsegarten hier, aber auch jede Pflanze, jede Blume ist von enormer symbolischer Bedeutung. Wir kommen als neue Bewohner in diesen Garten. Das heißt, zum einen die Präsenz von Teresa von Avila als eine großartige Mystikerin der Kirche. Und was wir bringen, ist Hildegard von Bingen und diese neuen künstlerischen Auftragsarbeiten eines räumlichen Audioerlebnisses. Damit gibt es diese Echos. Zeitgenössische Musiker finden unterschiedliche Wege, um ihre eigene Beziehung zu Hildegard von Bingen zu generieren. Es ist also ein sehr diverser Mix von Klängen und Erfahrungen. Und dazu kommen Schriftsteller, die ebenfalls ihre spezifische Poesie einbringen, inspiriert von Hildegard von Bingen.
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0: Sie hörten Zitate aus Kompositionen, Texten und Gedichten für einen Soundwalk von Brian Eno, FKA Twigs, Patti Smith, Dev Hynes, Jim Jarmusch, Meredith Monk, Susanne Czerny, Terry Riley, Katharina Barbieri, Laraji, Moore Mother, Otobong Kanga, A Precious Okoyomon, Carly Malone, Holy Herndon and Matt Dryhurst, Carminho, Banu Kapil, Soundwalk Collective, Raul Zurita, Kazu Makino, Ilda David und dem Chor der Benediktinerinnen der Abtei St. Hildegard im hessischen Aibingen. Interviewpartner war der Kurator des Pavillons des Heiligen Stuhls, Ben Wickers. Das war der Bayern 2 Salon, wie jeden Freitag mit Story, Podcast und Hörspiel und heute mit einem Besuch der Kunstbiennale in Venedig, der Soundwalk im Giardino Mistico, der bei dieser 61. Biennale von Venedig Teil des Pavillons des Heiligen Stuhls ist. Am Mikrofon sagt Servus, Ralf Hohmann.
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7: Um 22 Uhr mit Silke von Walkow. Leider wählt die russische Seite erneut den Krieg. Mit diesen Worten hat der ukrainische Präsident Selenskyj bedauert, dass der russische Staatschef Putin ein direktes Treffen ablehnt. Selenskyj hatte sich in einem offenen Brief an den Kreml gewandt. Putin reagierte beim Wirtschaftsgipfel in St. Petersburg. Eine Einschätzung von unserer ARD-Korrespondentin Susanne Peterson.
8: Der Zeitpunkt ist natürlich kein Zufall. Es geht darum, auch diesen Wirtschaftsgipfel, den Putin so sorgfältig inszeniert hat, in St. Petersburg zu stören. Zuerst gab es die Drohnen, die St. Petersburg angegriffen haben und jetzt eben diesen Brief, auf den Putin permanent angesprochen wird. Und damit wendet sich Selenskyj wohl auch ein Stück weit an die russische Bevölkerung und macht klar, in der Geschichte haben die Russen immer darüber entschieden am Ende, wie es weitergeht. Und diese Möglichkeit gibt es eben jetzt auch.
7: Seit mehr als 20 Jahren wird über die Aufnahme der Westbalkanstaaten in die EU verhandelt. Deutschland und Frankreich wollen den Prozess jetzt beschleunigen. Das wurde auf dem EU-Westbalkan-Gipfel in Montenegro deutlich. Die Aussichten der 6 potenziellen neuen Mitgliedsländer schildert David Freches.
9: Dabei ist die Perspektive von Montenegro und Albanien besser als die der anderen Westbalkanländer. Bosnien-Herzegowina ist politisch instabil und weit von der EU entfernt. Nordmazedonien führt schon lange einen Streit mit Bulgarien um die Anerkennung der bulgarischen Minderheit im Land. Kosovo hat keinen offiziellen Kandidatenstatus. In Serbien kokettiert Präsident Alexander Vučić immer wieder mit China und Russland.
7: Traurige Gewissheit in Frankreich. Bei der Leiche, die gestern in einem Getreidesilo nahe Toulouse gefunden wurde, handelt es sich um die 11-jährige Liana. Das Mädchen wird seit einer Woche vermisst. An dem Fall hatte sich eine Debatte um ein Versagen des französischen Justizsystems entzündet. Frühere Anzeichen gegen den mutmaßlichen Täter, der in Gewahrsam sitzt, seien ohne Konsequenzen geblieben, sagen Kritiker. Nach Mittelfranken. Entwarnung in Fürth. Die 2 Fliegerbomben aus dem Zweiten Weltkrieg sind entschärft. Die Blindgänger waren am Vormittag bei Bauarbeiten im Stadtteil Unterführberg entdeckt worden. Im Umkreis von 300 Metern

0: mussten Anwohner am Abend ihre Häuser verlassen. Ein Teil der Bahnstrecke zwischen Würzburg und Nürnberg war für die Entschärfung gesperrt worden, ebenso die Südwesttangente in dem Bereich. Das Wetter in Bayern. In der Nacht klingen die Schauer ab, es klart auf, die Tiefstwerte 10 bis 5 Grad. Morgen dann ein Wechsel von Sonne und Wolken, vereinzelt auch Schauer und Gewitter. Am Sonntag meist trocken bei Temperaturen von bis zu 25 Grad, am Montag noch etwas wärmer. Soweit die Nachrichten, abschließend die Zeit, 22 Uhr und 3 Minuten.
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2: Schön, dass ich bei Ihnen sein darf, an der Außenalster.
3: Ja, schön, dass Sie gekommen sind zur Außenalster. Und der Bayerische Rundfunk wird von mir in großer Ehre gehandelt. Ich habe auch mal für den Bayerischen Rundfunk gearbeitet.
2: Oh, da kommen wir vielleicht noch dazu im Laufe der Stunde. Ich sitze jetzt gerade hier in der Stadtvilla, Garten drumherum, die Sonne scheint. Warum ist Ihnen hier in diesem Paradies mit 97 Jahren der Tumult der Welt da draußen nicht gleichgültig?
3: Naja, wenn man politisch aufgewachsen ist, Politisches erlebt hat sein ganzes Leben lang, dann wird Politik nicht gleichgültig.
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2: Sie ziehen eine Augenbraue hoch. Grand Seigneur, weltgewandt, mit Haltung und Manieren, in Yale studiert, Spitzenjobs in der Wirtschaft und in der Politik. Nun diese schöne Stadtvilla an der Außenalster. Was haben Sie denn zeitlebens zum Einwand gesagt? So einer passt doch gar nicht in die SPD.
3: Naja, das habe ich immer für falsch gehalten und dann darauf geantwortet, wieso ich bin die SPD. Also meine Auffassung von Sozialdemokratie ist auch etwas anders als die, die heute vorherrschen ist. Ich glaube nämlich, dass die Sozialdemokratie zwei wichtige Wurzeln hat. Die Sozialpolitik und die Friedenspolitik. Ich bin ja in der Nähe von Willy Brandt lange Zeit politisch tätig gewesen. Und für ihn war das eine Selbstverständlichkeit, dass sowohl die soziale Frage wie die Friedensfrage Wurzeln der SPD sind.
2: Zur Friedensfrage kommen wir noch ausführlich im zweiten Kapitel. Zum Einstieg in die SPD kam es bei Ihnen 1957. Da waren Sie 29. Es war nach dem dritten Wahlsieg Adenauers. Warum sind Sie damals eingetreten?
3: Weil Adenauer 1957 eine absolute Mehrheit gewann. Und ich fand, es wird Zeit, dass ihm eine auch bürgerlich verankerte SPD gegenübersteht.
2: Und die Schlagworte sind seit jeher frei, gerecht, solidarisch, sozial und friedlich. Und all das für Sie, der ja damals schon beim Ford-Konzern relativ weit oben war. Das waren Ihre Herzensthemen.
3: Das war meine tiefe Überzeugung, die Verbindung aus Sozialpolitik und Friedenspolitik. Und wir sehen das ja heute. Wenn wir keine erfolgreiche Friedenspolitik machen, sollte es zu Kriegen in Europa wiederkommen, über die Ukraine hinaus, dann würde das zur Vernichtung Europas und Deutschlands führen.
2: Ich merke schon, wie sehr Sie das umtreibt und wir werden es dann eine ganze Weile aufhalten. Andere treibt gerade um, zum Beispiel sowas wie die aktuelle Sonntagsfrage, wen würden Sie wählen? AfD 27%, Union 22%, SPD 12%.
3: Ich würde bei meiner SPD bleiben, würde aber, wenn ich aktiv genug sein könnte, versuchen, sie in eine andere Richtung zu treiben. Sozialpolitik ist nicht alles, Friedenspolitik ist ein wichtiger Punkt. Und das heißt, die SPD müsste gegenwärtig die Stimme führen. Wer spricht mit Putin? Putin hat gesagt, schickt mir jemanden aus Europa. Und die Europäer haben gesagt, wir wissen niemanden. Das ist ein unmöglicher Zustand.
2: Ja, wenn Sie jetzt doch immer darauf hinzielen, die AfD würde sich vermutlich sehr wohl in Verbindung setzen mit Putin.
3: Das ist richtig. Aber sie hat auf der anderen Seite innenpolitisch

0: Ziele, die ich nicht teilen kann. Insbesondere hat man jetzt gesehen, dass die AfD im Norden Deutschlands bereit ist, also bis in den Kunstbereich hinein Vorgaben zu geben, wie man Heimat darstellen sollte und so weiter. Und das finde ich weder gut noch zukunftsweisend.
1: Jetzt hat ja ein ehemaliger Genosse von Ihnen, SPD-Ministerpräsident Albig, vor Tagen zur Öffnung der Brandmauer geraten. Also zumindest Dialog mit Einbeziehen der AfD und eben auch ihrer, ja, es sind ja Millionen Wähler. Was sagen Sie?
0: Dialog halte ich für richtig. Bei der Auswahl der Personen muss man aufpassen. Aber gar nicht miteinander zu reden, halte ich für einen Fehler. Und er ist ja auch nicht erfolgreich gewesen. Wir haben uns nicht mit der AfD dialogisch und im Streit auseinandergesetzt. Und das Ergebnis war nicht, dass die AfD deswegen zurückgegangen ist, sondern dass sie ständig zugenommen hat. Wir müssen also darauf achten, dass wir die AfD eindämmen. Und es geht offenbar nicht auf dem Wege einer strikten Brandmauer.
1: Und mit Regieren gestalten lassen?
0: Gegenwärtig nicht, so wie es gegenwärtig aussieht, nicht. Aber vielleicht gibt es in der AfD Leute, mit denen man vernünftig arbeiten kann. Man muss die AfD auch spalten. Man muss also jeden Weg suchen, um dieses große Wählerpotenzial nicht sozusagen in die Irre führen zu lassen.
1: Was besonders schmerzt, da sind viele Ex-SPD-Wähler dabei.
0: Ex-SPD-Wähler, viele Jugendliche, viele junge Leute, die das Gefühl haben, dass sie noch ihre Zukunft vor sich haben und mit der AfD weiterkommen können. Wir müssen also erkennen, dass die sogenannte Brandmauer, die dazu geführt hat, dass man mit den Leuten nicht einmal redet, ohne Erfolg war. Also was könnte erfolgreich sein? Durch einen Dialog mit einigen Personen schrittweise spalten. Das scheint mir vernünftig.
1: Dann gibt es aber in der SPD noch eine große Gruppe, die liebäugelt mit dem Verbotsantrag.
0: Das halte ich für einen Fehler. Nach meiner Überzeugung hat diese strikte Brandmauer, die wir hier verfolgen, nicht zu einer Deradikalisierung der AfD geführt, sondern im Gegenteil zu einer immer größeren, immer weiteren Stärkung der radikalen Kräfte. Und das sollten wir abbrechen.
1: Ich meine, der große Test kommt ja im September, Landtagswahl Sachsen-Anhalt. Momentan, laut Umfragen, steht die AfD bei 41%. Da müssten dann Schwarz, Rot, Grün und die Linke koalieren, um das zu verhindern. Aber was hieße das dann für die Demokratie?
0: Nein, das würde ich auch nicht für gut halten. Wir werden abwarten müssen, was das wirkliche Wahlergebnis ist. Aber ich bin zutiefst davon überzeugt, dass wenn ein gutes Viertel der deutschen Wählerschaft bereit ist, AfD zu wählen, dass das bedeutet, dass man mit diesen Leuten auch reden muss. Ich halte es für einen Fehler, zu meinen, man könnte sie sozusagen aus dem Dialog aussperren. Das halte ich nicht für richtig und da bin ich anderer Meinung.
1: Jetzt sitze ich mit einem der berühmtesten Genossen beieinander in Eppendorf, Hamburg, an der Außenalster. Sie haben bald 80 Jahre Frieden, Freiheit, Demokratie, Wohlstand miterlebt, mitgestaltet. Lässt Ihre Lebenserfahrung Sie jetzt im Moment gelassen nach vorne schauen oder bang?
0: Mir bleibt gar nichts anderes übrig, als gelassen nach vorne zu schauen. Wie wollen Sie sonst nach vorne schauen? Die Welt sieht ziemlich verrückt aus. Und wenn die übrige Welt verrückt ist, muss man selber seine Nerven bewahren und versuchen, gelassen nach vorne zu schauen.
1: Jetzt kommt eine, die ist 11 Jahre jünger als Sie und drum kann sie leicht auf Tour unterwegs sein. Heute Abend bei New York und dann geht's weiter nach Minneapolis, die 86-jährige Mavis Staples, Peaceful Dream.
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1: Klaus von Donani. Frieden, wie geht das?
2: So der Titel Ihres neuen Buches. Ein langes Gespräch mit dem ehemaligen Brigadegeneral Erich Fahrt. Beide eint sie die Sorge, dass Europa an der Seite der Ukraine in einen Krieg mit Russland schlittert. Aber so wie es gerade steht, hat sich doch das russische Militär allein schon an der Ukraine verhoben.
3: Ja, das ist ja richtig. Aber Kriege geschehen aus Zufällen, aus Verwicklungen. Jetzt ist eine Drohne in Rumänien gelandet und man weiß nicht, was aus solchen Entwicklungen oder solchen Unfällen dennoch passieren kann. Also ich versuche darauf zu drängen, dass die deutsche Politik eine Verhandlungsbasis mit Putin findet. Und Putin selber hat ja den Europäern gesagt, schickt mir jemanden, mit dem ich reden kann. Und die Europäer haben niemanden finden können. Sie haben sich nicht einigen können auf eine Person. Und das, finde ich, ist tragisch, weil wenn Putin schon sagt, schickt mir jemanden, mit dem ich über den Ukraine-Krieg und den Frieden in Europa reden kann, dann müsste Europa entschlossen, klar und fähig sein, diese Person auszusuchen und zu Putin zu delegieren.
2: Wie weit er sich überzeugen ließe, von seinen Friedenszielen abzurücken, das steht dann dahin. Sie bemängeln, dass überhaupt kein Versuch unternommen wird. Und was ich spannend fand an Ihrem Buch, Sie plädieren dafür, realistisch und pragmatisch erstmal auf die Weltkarte zu schauen. Da ist das riesige Russland auf immer Europas Nachbar. Also sollte man sich A, vertragen und B, verstehen, dass die EU oder die NATO nicht noch näher an Moskau ranrücken darf. Siehe eben auch Hinterhof, USA, Mexiko, Kuba, Venezuela. Das heißt aber, die Großmächte haben eine Art Dunstkreis, wo ein paar Gesetze außer Kraft gesetzt sind, wie Selbstbestimmung, Frieden, Freiheit, Gleichheit.
3: Ich bin nicht sicher, ob sie etwas außer Kraft gesetzt haben, weil ich nicht sicher bin, dass es das jemals gab. Also die kleineren Mächte, auch die kleineren europäischen, waren eben immer im Banne US-amerikanischer Politik oder dann nach 1945 im Osten eben russischer oder sowjetischer Politik. Also ich glaube nicht, ich halte das für ein Gerücht, dass es in der Geschichte der letzten 100 Jahre sehr viel Selbstständigkeit in Europa gegeben habe.
2: Dann wäre die Ukraine aber nicht frei, sich für ein Westbündnis zu entscheiden. Sprich, an irgendeiner Stelle sagen Sie sogar unter Umständen, zahlt dann dieses Land und seine Bürger den Preis, damit es im großen Europa keinen großen Krieg gibt?
3: Ja, ich glaube, was heißt Preis? Die Ukraine ist ja mit Schuld an dem Krieg, der heute von Russland gegen die Ukraine geführt wird.
2: Das ist der größte Aufreger. Sie wurden vor 4 Jahren überfallen.
3: Nein, das ist doch so gewesen. Jeder hat gesagt und gewusst, die großen amerikanischen Denker, Burns, der dann später CIA-Chef von Biden wurde, die haben alle davor gewarnt, dass die Ukraine in die NATO will. Die Ukraine wusste das. Die großen Amerikaner, die Geopolitik bestimmt haben, haben gesagt, ihr dürft das nicht. Die Ukraine hat es trotzdem bei sich in die Verfassung geschrieben. Und die Ukraine ist dadurch ohne Zweifel mitschuldig an der Entwicklung des Krieges. Denn hätte die Ukraine nicht darauf bestanden, dass sie in die NATO will, hätte es den Krieg gar nicht gegeben.
2: Dennoch waren Sie selbst überrascht und, wie Sie sagen, ins Mark getroffen vom Einmarsch der Russen vor 4 Jahren. Und wenn man dahin sieht, was da passiert ist, anfangs der Massenmord an den Zivilisten, diese Kinderverschleppung, ein Fünftel der Ukraine besetzt, darf Putin damit davonkommen? Geht das? Das ist unmoralisch.
3: Also ob jemand mit etwas davonkommen kann, hängt auch von den Bedingungen und den Machtverhältnissen an. Gegenwärtig sind die Amerikaner dabei, sich aus dem Ukraine-Krieg zurückzuziehen als Unterstützer, weil sie andere Sorgen haben mit Iran. Gegenwärtig kann Europa die Ukraine nicht mehr wirklich finanzieren. Uns geht die Luft aus. Wir haben nicht mal mehr genug Geld für unsere Schulen Und wir müssen also darauf achten, dass es nicht immer heißt Ukraine first, sondern es muss auch manchmal heißen Germany und Deutschland first. Also wir müssen auch an uns denken.
2: Und dieser Einwand, die Ukraine kämpft für uns, damit der Dominostein nicht fällt und Europa als nächstes dran ist, die halten gerade für uns ihren Kopf hin?
3: Halte ich für absoluten Quatsch. Für absoluten Quatsch. Die Ukraine kämpft nicht für uns, sie kämpft für sich und sie kämpft auch ziemlich rücksichtslos, weil sie uns auch immer mit hineinziehen will in den Krieg. Nein, die Ukraine verteidigt uns nicht. Putin hat keinerlei Absicht, sich mit der NATO in Westeuropa anzulegen. Das halte ich für völlig ausgeschlossen. Und ich halte mich dabei auch an den Satz von Moshe Dayan, diesem bedeutenden israelischen Strategen, der gesagt hat, wenn du Frieden willst, sprich mit deinen Feinden, nicht mit deinen Freunden. Das heißt für heute, wenn du Frieden willst, sprich mit Russland und nicht nur mit den USA.
2: Ich meine, auch ohne Dialog ist ja schon klar geworden, was Putin aktuell wünscht, die Ukraine weitgehend entwaffnen, eine eher Moskau-freundliche Regierung installieren und die Gebiete Donbass und Co. für immer abtreten. Ist das Ihr Vorschlag oder wie sähe Ihre aus?
3: Mein Vorschlag sähe aus, dass man sich zusammensetzt und realistisch über die Möglichkeiten auf beiden Seiten verhandelt. Ich bin nicht derjenige, der weiß, wie man das Problem der Ukraine löst, die ja kein neues Problem ist, wenn Sie bedenken, welche Konflikte zwischen der Ukraine und Polen bestehen oder bestanden haben. In anderen Worten, man braucht eine umfassende Friedenskonferenz. Das ist ein Teil der Europäer, das sind natürlich die Polen an der Grenze, die baltischen Länder an der Grenze, das ist Russland, das ist USA. Wir müssen das irgendwie zusammenführen. Und dazu hat ja Putin auch geladen, in gewisser Weise. Er hat gesagt, schickt mir einen Europäer, mit dem ich reden kann. Und wir haben das nicht gemacht. Es ist eine Schande, dass Europa nicht in der Lage war, eine Person zu bestimmen, die mit Putin in Ruhe reden könnte.
2: Beim Lesen Ihres Buches könnte man manchmal meinen, die USA wären die größere Bedrohung für uns.
3: Na, so würde ich das nicht formulieren. Aber ich würde schon sagen, dass die USA immer wieder bereit wären, einen Krieg in Europa zu führen, der nicht bei ihnen selbst stattfindet. Als Zelensky neulich zu Präsident Trump gesagt hat, wir verteidigen auch Amerika, da hat der Trump mit Lächeln zurückgegeben, uns verteidigen nicht die Ukraine, sondern der Atlantik. Und das ist auch wahr und so war es immer. Die Kriege, die in Europa stattgefunden haben und zum Ausbau der amerikanischen Weltmacht geführt haben, in diesen Kriegen hat in New York keine Fensterscheibe geklirrt. Und ganz Europa war verbrannt. Also ich meine, das muss man doch mal in Erinnerung haben.
2: Ich meine, ein Wort zu Trump. Die Mehrheit sieht ihn halb erschrocken, halb belustigt wie einen bösen, leicht irren Clown. Und Sie?
3: Ich gar nicht. Ich halte ihn für eine innenpolitische Revolution.
2: Sagen Sie als alter Sozialdemokrat.
3: Ja, natürlich, er ist ein
2: frei gerecht.

0: Recht solidarisch?
1: Nein, er ist eine innenpolitische Revolution. Revolutionen sind nicht immer gut. Und wir hatten auch, die Nazis waren auch eine Revolution. Also wir haben eine innenpolitische Revolution in den USA, in dem eine rechtsradikale und ich würde mit aller Vorsicht sagen, teilweise auch faschistoide, also vom Faschismus angekränkelte Mehrheit sich für Trump mit diesen Entscheidungen in den letzten Wahlen festgelegt hat. Trump hat jetzt eine große Macht, weil er ist für 4 Jahre gewählt. Ein Jahr ist jetzt vorbei und diese 4 Jahre, die werden noch sehr schwierig werden.
0: Sehen Sie ihn mit Schrecken oder mit Faszination?
1: Können Sie mir sagen, wann man von einem Schrecken nicht fasziniert wird? Und Trump wird nach meiner Meinung auch nicht ohne Spuren bleiben. Selbst wenn er geht, wir werden diesen Mann und das, was er in der Innenpolitik in den USA angerichtet und angeführt hat, nicht vergessen.
0: Und drum und zum Abschluss ist es dann geboten, aber auch realistisch, ein großes, starkes, ungebundenes, neutrales Europa. Das ist ja Ihre Vision, wie eine große Schweiz. Weder an Westen gebunden, noch an den Osten.
1: An den Westen gebunden, ja, aber nicht abhängig gebunden. Man kann sich ja sehr wohl verbinden und ist dennoch nicht abhängig. Also ich bin sehr dafür, dass Europa sich an den Westen bindet. Ich bin sehr dafür, dass Europa offen bleibt gegenüber Russland. Ich bin aber auf der anderen Seite auch dafür, dass wir unsere Unabhängigkeit unterstreichen, indem wir uns ausreichend abschreckend bewaffnen, aber dennoch mit Russland reden und wissen, dass der Nachbar Russland bleibt. Der bleibt auf der geografischen Karte und wir werden das nicht ändern. Wir müssen also mit diesem Nachbarn zurechtkommen.
0: Dann darf jetzt auch eine Nachbarin singen, über die im Grunde auch viel gesprochen wurde. Eine Ukrainerin mit dem Künstlernamen Erika, in Wahrheit Anastasia. Der Titel übersetzt: Auf den ersten Blick. Und ich glaube, es ist ein Liebeslied.

0: 1 zu 1 heute auf Hausbesuch an der Außenalster in Hamburg bei Klaus von Donani. Geboren im Juni 1928, waren denn zumindest die ersten 11 Lebensjahre bis zum Kriegsbeginn unbeschwert?
1: Unbeschwert würde ich sagen.

0: später. Also bin dem Klosterleben eng verbunden, auch innerlich. Ich habe ein tiefes Verständnis für das, was sich in den Klöstern an Ruhe, an Besinnung und auch an gegenseitigem Vertrauen ergibt. In Kloster Etta hängt eine kleine Plakette, bevor man die Basilika betritt. Und die ist für den Pater Ruprecht Meyer und Dietrich Bonhoeffer eine gemeinsame Plakette. Ein Protestant und ein Katholik, die beide gegen die Nazis gekämpft haben.
1: Und gestorben sind.
0: Ja.
1: Und waren Spross eines außergewöhnlichen Elternhauses. Der Vater Hans von Donani, Jurist, die Mutter Christine Bonhoeffer, deren Bruder, also ihr Onkel Dietrich Bonhoeffer und alle drei im Widerstand gegen Hitler. Wann haben Sie denn als Kind oder Jugendlicher zum ersten Mal begriffen, meine Familie ist in Gefahr?
0: In Gefahr habe ich weniger begriffen, als sie ist nicht einverstanden mit dem, was sich hier abspielt. Wir hatten als Kinder plötzlich in unserem Schlafzimmer ein kleines Mädchen, das wir nicht besonders mochten aus der Nachbarschaft. Und die Eltern waren geflohen nach Norwegen 1933, nach Hitlers Machtübernahme.
1: Und haben die Tochter dagelassen?
0: Ja, natürlich. Und haben sie nachgeholt später. Die waren Kommunisten und offenbar aktive Kommunisten. Und so ist das Mädchen dann auch nachgezogen worden. Ja.
1: Und dass eine echte Bedrohung lauert, wann ging Ihnen das durch den Kopf?
0: 1943 wurden meine Mutter und mein Vater verhaftet und Dietrich Bonhoeffer zugleich. Und insofern, ja, das ist richtig.
1: Können Sie sagen, was Sie von Vater und Mutter mitgenommen haben fürs Leben?
0: Also von beiden eigentlich gleichermaßen eine Haltung, die mit Vernunft Widerstand leistet. Aber nicht sozusagen, indem man auf die Straße geht und laut schreit, sondern indem man versucht, Dinge zu ändern. Ich bin, wenn Sie so wollen, in meiner Politik immer eine Art Handwerker geblieben. Also etwas zu ändern, aber mit der Technik und dem Können, wie läuft Politik.
1: Besonders zwiespältig muss es ja für Sie gewesen sein in den letzten Kriegsmonaten. Sie sind mit 16 bei einem Arbeitskampfbataillon im Einsatz, im Volkssturm, während Ihr Vater im Konzentrationslager ist. Und über beidem im Grunde hängt das Hakenkreuz. Wie erinnern Sie diesen Zwiespalt?
0: Also diese Gleichzeitigkeit des KZs auf der einen Seite und mein Eingezogenwerden in einen Wehrdienst mit einer Nazi-ähnlichen Armee und einem Hakenkreuz an meinem Arm ist ein interessantes Phänomen, wenn man heute zurückdenkt. Es wäre in der DDR nach meiner Meinung undenkbar gewesen, dass man in der DDR nicht gewusst hätte bei der Volkspolizei, dass der Vater verhaftet worden ist. Die Nazis hatten eine schlechte Organisation. Niemand von der Führung im Reichsarbeitsdienst wusste, dass ich sozusagen ein Kind von Hans von Donani sei, ein Sohn. Und niemand hat deswegen auch widersprochen, dass man versucht hat, mich als blonden, starken, jungen Mann da im Arbeitsdienst zu befördern. Also es ist eine interessante Sache, diese Unterschiedlichkeit. Die Nazis waren sehr wenig effektiv mit ihrer Gestapo-Arbeit.
1: Aber in Ihnen muss es doch einen Widerstand gegeben haben, gegen etwas anzutreten, was am Ende Ihren Vater befreien könnte?
0: Ich habe mich dabei an meinen Vater erinnert, was er gemacht hätte. Mein Vater hat 14 Juden in die Schweiz gebracht, was ihm ja dann sehr gefährlich geworden ist, indem er mit der Gestapo abgesprochen hat, die Leute kommen als Spione in die Schweiz. Und die Gestapo hat das akzeptiert. Man muss mit den Leuten auch reden, wenn man etwas erreichen will. Und er hat die Gestapo einfach betrogen, aber eben geschickt. Ich war ja dann sehr schnell verantwortlich für eine Truppe von vielleicht 100 Jungs.
1: Dabei waren Sie 16.
0: Ja, richtig. Und die waren auch 16. Die anderen. Und ich habe das mit großer Selbstverständlichkeit gemacht. Und vielleicht hatten die Leute auch insofern recht, als ich nicht geduldet hätte, wenn diese Kinder in eine gefährliche

0: Situation gebracht worden wären. Und wir sind dann nach Nordwesten wegmarschiert und relativ frühzeitig in kanadische Gefangenschaft geraten.
1: Wochen vor Ihrem 17. Geburtstag war ja dann Kriegsende. Ist das Gedonner, wie Sie es nennen, bis heute in Ihnen geblieben?
0: Ja, das habe ich nicht vergessen. Das Grollen der Kanonen und der Panzer in einer Luftlinie von vielleicht 30 Kilometer Entfernung, das habe ich noch sehr wohl im Ohr, ja.
1: Das erklärt auch vieles vom Heute und Ihrem Eintreten im Ukraine-Konflikt.
0: Ja, es erklärt mein tiefes Bedürfnis, meinen Beitrag zu leisten, dass dieses geschundene Land Deutschland nicht noch einmal in einen Krieg gezogen wird.
1: Oder wie Helmut Schmidt es, glaube ich, auch mal sagte, er habe keine Lust, noch mal als völlig zerstörtes Land befreit zu werden.
0: Richtig, richtig, richtig.
1: Wann und wie erfuhren Sie denn von der Hinrichtung Ihres Vaters im April 1945?
0: Meine Mutter konnte sich erst im November 1945 entschließen, eine Todeserklärung für meinen Vater abzugeben. Weil es gab immer wieder auch Gerüchte, die Russen hätten ihn aus Sachsenhausen entführt oder wie auch immer. Also man wusste nicht damals, was wirklich geschehen war. Erst im November haben wir dann einigermaßen Klarheit bekommen.
1: Und so gibt es auch gar keine Grab- und Ruhestätte?
0: Nein, gibt es keine. Es gibt ein Kreuz in Sachsenhausen. Und ich war dabei, als die Asche meines Vaters, oder das, was man glaubte, sei die Asche meines Vaters, bestattete.
1: Sie haben recht spät, ich glaube erst vor 10 Jahren, seine Briefe veröffentlicht unter dem Titel »Mir hat Gott keinen Panzer ums Herz gegeben«. Ich nehme an, das ist eine Zeile von ihm. Ist das auch Vermächtnis für Sie und eine Art Auftrag?
0: Dieses Buch wollte ich eigentlich gar nicht veröffentlichen. Mein Bruder und ich fanden es zu intim. Wir verdanken dieses Buch, das ja viel zitiert wird inzwischen, meiner Frau Ulla Hahn, die darauf gedrängt hat, dass diese wichtigen Dokumente auch veröffentlicht werden. Und da steht in der Tat dieser Text auch, Gott hat meinem Herz keinen Panzer gegeben. Ja.
1: Also da geht es um Mut und Empfindsamkeit.
0: Ja, Standhaftigkeit, Mut, Empfindsamkeit, Überzeugung, Glaube, vieles kommt zusammen.
1: Und sind Sie auch darum Jurist geworden, um in seinen Fußstapfen weiterzugehen, gerade nach der Erfahrung, dass Recht und Gerechtigkeit nicht identisch sind?
0: Nein. Erstens wusste ich, dass mein Vater am liebsten nicht Jurist geworden wäre, sondern Historiker. Und ich habe das juristische Studium gewählt, weil es mir den schnellsten Zugang nach Amerika eröffnete. Und habe dann sehr früh an der Universität München abgeschlossen, nach knapp 6 Semestern Referendar gemacht und konnte dann an dem Tage meiner Doktorprüfung, konnte ich dann nach Amerika gehen.
1: Da reden wir drüber nach der nächsten Musik. Das ist einer, der klingt wie ein alter Soul- und Gospelmann, aber er ist 39 Jahre alt. Corey Henry, Fighting for Peace.
2: People!

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1: Klaus von Donani zwischen Hanse und Hafenstraße.
2: Da bin auch ich in der Hansestadt Hamburg und die Hafenstraße ist nah und doch so fern von den Villen hier an der Außenalster. Wann waren Sie denn zuletzt in dieser anderen Welt an der Hafenstraße?
3: Ja, vielleicht vor 3 Jahren, schätze ich, oder sowas.
2: Die dort werden sagen, wir sind die wahren Roten.
3: Ja, also wissen Sie, solche Meinungsverschiedenheiten oder Streitfragen kann man gar nicht entscheiden. Was ist wahrer Sozialismus? Also für mich ist eine sozial orientierte Politik immer eine, die auf die Gesamtheit schaut und nicht nur auf einen Teil.
2: Aber dieser eine laute, vielleicht auch dunkelrote Teil ist da und soll auch dazugehören?
3: Ja, natürlich. Wenn wir insgesamt Ordnung bewahren, und das haben wir auf der Hafenstraße auch wieder hergestellt, wenn wir Ordnung bewahren und in dieser Ordnung eine Richtung ist, die nicht diese Demokratie als Ganze in Frage stellt, dann glaube ich, kann man damit gut leben.
2: Wir schlagen mal einen großen Bogen noch zurück in Ihr Leben, weil Sie bei einer ja immer noch jungen Demokratie landeten, die Sie wohl auch eine ganze Weile bewundert haben. Stipendium für die USA.
3: Also ich hatte natürlich eine privilegierte Position, weil ich von Anfang an erst an die Columbia Law School und dann nach Yale kam. Das war eine großartige Zeit. Allerdings hatte ich gleichzeitig eine junge Familie und musste die ernähren. Und nachts saß ich an der Adrema, Platten herstellen und tagsüber im Studium.
2: Was haben Sie da hergestellt?
3: Adressplatten. Wissen Sie, früher, wenn man die Adressen wiederholen wollte, hatte man solche Aluminiumplatten, die wurden gestanzt, wie von einer Schreibmaschine gestanzt. Und diese Platten habe ich hergestellt. Das ist unangenehme Tätigkeit, aber wurde ordentlich bezahlt.
2: Und diese USA, die Sie da in Yale kennengelernt haben, die haben Sie fasziniert oder bewundert?
3: Ja, natürlich. Also ich bewundere diesen Teil der USA noch immer. Und ich kann auch davon nicht gelöst werden, von dieser Bewunderung für ein Land, das den Versuch gemacht hat, sozusagen auf einer neuen Grundlage, fern von den europäischen politischen Bedingungen, eine neue Politik zu entwickeln. Und lange Zeit hindurch hat das ja auch in erstaunlicher Weise vielleicht funktioniert und heute natürlich nicht mehr. Heute haben wir sehr schwierige Bedingungen in den USA, die insbesondere von einer wachsenden Kluft zwischen Reich und Arm gespeist wird.
2: Sie träumen sich wahrscheinlich auch zurück in diese Zeit der frühen Familie. Sie waren erstaunlich junger Papa. 24 Jahre alt, bei Geburt des Sohnes. Irgendwo habe ich mal gesehen, Sie meinten, es war mit die glücklichste Zeit im Leben.
3: Ja, es war eine sehr glückliche Zeit. Aber ich würde nicht sagen, die glücklichste. Ich habe jetzt zum Beispiel eine vom Schlaganfall betroffene Frau, mit der ich unwahrscheinlich glücklich bin. Also wir haben so viel Gemeinsamkeit in den Interessen und in ihrem Wissen und so weiter. Also nein, ich würde sagen, ich habe eigentlich eine frühe und eine späte Zeit mit sehr viel Glück gehabt.
2: Ja, und leider kracht in jedes Glück auch das Schicksal oft hinein. Ein Tag vor dem 6. Geburtstag des Sohnes stirbt ihre Frau. Dann waren sie ja schlagartig alleinerziehend und das 1958.
3: War sehr schwierig. Meine Schwester hat mir geholfen, aber es war trotzdem sehr schwierig. Ja, wissen Sie, alleinerziehend mit einem Beruf, den ich hatte damals, Infratest, habe das Unternehmen aufgebaut und dann bin ich in die Politik gegangen. Es war sehr schwer, meinem Sohn und seinen berechtigten Ansprüchen gerecht zu werden. Sehr schwierig.
2: Ja, er hat mal später ein paar Zeilen drüber geschrieben. Mein Vater gab mich auf Jahre zu seiner Schwester und stürzte sich in die Arbeit. Das war seine Weise, mit der Trauer umzugehen. Wie denken Sie heute drüber?
3: Das ist so einfach nicht gesagt, wie mein Sohn das irgendwie gesagt hat. Denn meine Schwester hatte eine Tochter, die fast auf den Tag so alt war wie mein Sohn. Und die beiden sind wie Geschwister aufgewachsen. Insofern hatte meine Schwester recht, wenn sie sagte, warum soll er dir immer hinterherreisen, irgendwo, wo du politisch tätig bist, gib ihn zu mir, dann sind die beiden Geschwister. Und die sind noch heute sehr eng miteinander.
2: Und gab es dann noch mal ein Zurück zum Vater mit 15? Oder?
3: Schwierig. Es war schwierig, weil ich war ja immer irgendwie mit der Arbeit belastet. Und ich glaube, ich bin ihm nicht gerecht geworden, aber ich habe das getan, was ich konnte unter damaligen Verhältnissen.
2: Ja, Sie haben auf jeden Fall eine steile Karriere hingelegt. 7 Jahre Manager bei Ford, 8 Jahre Infratest, dieses große Institut mit aufgebaut. Was meinte eigentlich Genosse Willy Brandt zu diesem Werdegang, dieses Genossen?
3: Der Willy Brandt, der hat große Stücke auf mich gehalten, vielleicht zu große sogar. Wissen Sie, ich bin niemand, der sehr gut ist in der täglichen Parteiarbeit. Ich bin ein Denker, versuche ein Denker zu sein und nach vorne zu denken in dem, was wohl die Partei als Aufgabe hat. Aber ich bin auf der anderen Seite keiner, der die Abende in der Kneipe mit den Genossen gerne verbringt. Das habe ich auch nie sehr viel gemacht.
2: Und Sie waren doch unter ihm 2 Jahre Bundesbildungsminister. Ich habe schon häufiger Gäste gehabt, die meinten, Sie als Arbeiterkinder hatten es vor 50 Jahren leichter aufzusteigen als die Enkel jetzt.
3: Ja, klar, ist richtig.
2: Es war mal durchlässiger und wir waren mal weiter.
3: Naja, weil das Geld eine wachsende Rolle spielt, das ist das Problem. Und das werden wir auch so schnell nicht wirklich beseitigen können. Ich weiß nicht, was man tun kann.
2: Sie waren da noch 7 Jahre erster Bürgermeister von Hamburg, ein Stadtstaat, und haben mal gesagt, hier kann ich Außenpolitik machen und mich um Hundedreck kümmern. Warum hat Ihnen diese Mischung Freude bereitet?
3: Also das ist der beste Job, den man haben kann. Man ist mit der Wirklichkeit verbunden, mit dem täglichen Leben der Menschen. Das ist ja mit dem Hundedreck nur symbolisch gemeint. In Wahrheit meine ich natürlich damit, mit den täglichen Problemen der Menschen ist man verbunden als Bürgermeister eines Stadtstaates. Und zugleich sitzt man im Bundesrat, ist an außenpolitischen Entscheidungen mitbeteiligt. Also es ist auch sehr anstrengend. Also ich glaube, es gibt wahrscheinlich außer dem Bundeskanzler kaum einen anstrengenderen Beruf als den des Stadtstaatenbürgermeisters, weil man hat die Außenpolitik am Hals, man hat die ganze Kommunalpolitik am Hals, man hat die Länderpolitik, also über den Bundesrat am Hals, man ist ziemlich busy.
2: Aber es war Ihr Ding.
3: Ja, wundervolle Arbeit.
2: Und habe ich das richtig verstanden? In Ihrer Zeit hier haben Sie es lieber 2-mal auf Neuwahlen ankommen lassen, als mit den Grünen zu koalieren?
3: Naja, die Grünen damals, das war was anderes als die Grünen später. Und es war eine SPD, die anders war als die SPD später. Es war nicht einfach und ich glaube, wir haben es ganz vernünftig gemacht.
2: In jedem Fall kam es zu einem überraschenden Rücktritt 1988, kurz vor Ihrem 60. Geburtstag, also im Grunde früh. Können Sie heute sagen, warum Sie wirklich hingeworfen haben?
3: Ich wollte das immer. Ich hatte mir vorgenommen, nicht länger als 20 Jahre Politik zu machen, weil ich weiß und aus vielen Büchern und Memoiren und so weiter gesehen, dass länger als 20 Jahre Politik wirklich eine deformierende Folge hat. So schien es mir. Das muss nicht so sein, aber das schien mir ein bestimmender Faktor. Ich wollte mit meinem Leben noch einmal etwas anderes sehen und etwas anderes erfahren.
2: Dann gab es ja noch, glaube ich, Aufgaben bei der Treuhand oder bei einem großen Konzern.
3: Richtig, richtig. Es gab viele Aufgaben. Also Ostdeutschland hat mich damals wirklich fasziniert. Und ich glaube, ich habe ein sehr weitsichtiges Buch über die Wiedervereinigung geschrieben. Das Buch heißt Das deutsche Wagnis. Und wenn Sie das heute in die Hand nehmen und insbesondere das letzte Drittel des Buches sich ansehen, dann habe ich eigentlich das vorhergesagt, was eingetreten ist. Deutschland wurde durch die Teilung gespalten und ist es geblieben. Und das war vorhersehbar und deswegen der Titel Das deutsche Wagnis, weil ich vorausgesehen habe, dass wir in Ostdeutschland eine andere demokratische Entwicklung haben werden als im Westen. Und jetzt sind wir vor einer schwierigen Wahl in Sachsen-Anhalt und da bewahrheitet sich sozusagen noch einmal meine Prognose.
2: Lange war ja die Hoffnung, dass sich das binnen einer Generation zumindest rauswächst.
3: Meine Hoffnung war das nicht. Das war ein tiefer Einschnitt in dem politischen Bewusstsein der Ostdeutschen. Und wir waren erfolgreich mit der Marktwirtschaft, weil wir kaputt waren. Ostdeutschland war aber nicht kaputt, es war nicht gut geführt und hatte Probleme. Aber die Leute hatten ihr tägliches Leben und ihren Frieden. Und dann wurde alles anders und Arbeitsplätze gingen verloren.
2: Bayern 2, 1:1, heute auf Hausbesuch an der Hamburger Außenalster bei Klaus von Donani, der in wenigen Wochen 98 wird. Sehen Sie das als Glück, als Gnade oder ist es Ergebnis von harter Arbeit, gesundem Leben?
3: Es ist eine Gnade, so würde ich das sagen. Eine Gnade, die mir mitgegeben worden ist, und die auch eine Verantwortung ist. Wenn man ein längeres Leben rückblickend betrachten kann, wie ich das kann, dann heißt es auch, man muss bereit sein, den Lerneffekt dieser Zeit umzusetzen und weiterzugeben. Und das versuche ich gegenwärtig zu tun. Ich habe den großen Zweiten Weltkrieg noch erlebt und ich möchte nicht, dass wir durch Leichtfertigkeit erneut in einen Krieg gezogen werden.
2: Und beim Blick voraus, ist da sowas wie ein sportlicher Ehrgeiz, über nächstes Jahr die 100 zu feiern?
3: Nein, ich habe keinen sportlichen Ehrgeiz. Ich habe die Bitte, dass ich so lange wie möglich erhalten bleibe, auch weil meine vom Schlaganfall getroffene Frau mich in gewisser Weise braucht. Das ist so. Und ich empfinde es als eine Gnade, so lange leben zu dürfen.
2: Ja, Sie haben es gerade angesprochen, Ihre Ehefrau, die Ulla Hahn, eine bedeutende Schriftstellerin und Lyrikerin. Sie ist 17 Jahre jünger, ist, glaube ich, ein Stockwerk über uns. Wie geht's ihr denn heute nach dem Schlaganfall vor bald 3 Jahren?
3: Also, sie ist ja mit dem Segen insofern davongekommen, als sie schreiben und lesen kann und reden kann und sozusagen, sie ist voll da. Aber sie kann nicht selbstständig aufstehen, weil ihr linkes Bein noch nicht richtig funktioniert. Und die linke Hand, sie kann keinen PC bedienen. Sie schreibt mit der Hand und dann schreibt das jemand für sie ab. Also sie ist behindert, aber an der zentralen Stelle ihres Lebens, nämlich an der Bereitschaft nachzudenken, zu schreiben, zu beobachten, da hat sich nichts geändert.
2: Es ist aber noch Hilfe da, oder? Sonst würde ja der bald 98-Jährige sich um die 81-Jährige kümmern.
3: Nein, es ist Hilfe da, eine Pflegerin für meine Frau und ich leiste mir jemanden, der mir hilft. Ich muss auch aufpassen, wissen Sie, ich darf nicht beliebig gehen, wenn ich nicht unterstützt werde, weil wenn ich stürze, dann ist das keine gute Sache.
2: Ja, der Rollator parkt neben uns, aber Sie gehen manchmal noch ohne

0: Ja.
1: Und das fand ich noch amüsant beim Vorbereiten. Sie haben einst gepunktet, als Ulla Hahn bei einem Zufallsbesuch ein Buch von sich sah bei Ihnen.
0: Ja.
1: Nicht um Eindruck zu schinden, sondern es war schon da.
0: Richtig, so ist das.
1: Und könnten Sie ein Gedicht von ihr?
0: Nein, nicht auswendig. Ich bin damit Gedicht nicht so gut dran. Aber ich würde jedes Gedicht wiedererkennen, ob es von ihr ist oder nicht.
1: Sie hat ja ein fulminantes Debüt damals hingelegt, über 50.000 Mal verkauft, was enorm ist für ein Lyrikband. Herz über Kopf.
0: Ja.
1: Aber das ist nicht Ihr Motto, oder?
0: Nein, das ist aber ein schönes Motto. Ja.
1: Worauf freuen Sie sich, wenn der Tag beginnt heute?
0: Na, ich freue mich erstmal darauf, dass ich meine Frau wiedersehe morgens, weil sie hat ja oben in dem oberen Teil des Hauses eine Art Pflegestation, die wir einrichten konnten. Und dann hat sie oben eine Pflegerin und dann freue ich mich, dass ich sie sehe. Und dann frühstücken wir in der Regel zusammen, manchmal auch nicht. Also heute wollte ich noch mal die Zeitungen lesen, ehe Sie kommen, damit ich auf dem Laufenden bin. Und deswegen war ich heute noch nicht oben.
1: Dann gibt es ja noch, wollen wir nicht vergessen, drei Kinder im Alter von 60 bis 74, was ich jetzt nicht weiß, ob da auch Enkel sind.
0: Ja, richtig. Ich habe einen Sohn hier in Hamburg, einen Sohn in Berlin und dann meine Tochter, die lebt in Florenz.
1: Enkel sind auch noch da?
0: Eine Enkeltochter. Jetzt ist sie gerade in Lausanne.
1: Und wenn Sie in deren Jahrhundert schauen, das sind ja auch Möglichkeiten. Oder sehen Sie da vor allem schwere Wolken?
0: Es gibt beides, glaube ich. Es gibt erstens die offenbar nicht aufhaltbare Klimaveränderung, die schwere Probleme aufwerfen wird.
1: Sie hatten hier in Hamburg Ende Mai auch 30 Grad.
0: Ja, es geht nicht nur um die 30 Grad, es geht auch um die Wasserversorgung in den Städten. Es geht um die Stromversorgung, wenn Sie zum Beispiel, wenn es warm wird, brauchen Sie vielleicht einen Ventilator. Kann man den anstellen? Darf man das noch? Also wir haben in eine Verteilungsgesellschaft kommen, weil bestimmte Dinge wie Strom und vielleicht auch wie Wasser nicht beliebig verfügbar sein werden.
1: Das macht Ihnen Sorge?
0: Weil ich jeden Morgen kalt dusche. Mein ganzes Leben lang dusche ich immer kalt morgens. Und neulich habe ich von einem Gesundheitspapst gelesen, das sei gesund. Das wusste ich aber nicht.
1: Fast 98 sind Sie schon mal geworden damit.
0: Ja, klar. Ja.
1: Wenn Sie nur kurz ergänzen, beim Blick zurück empfinde ich,
0: Dass ich dankbar bin für so eine lange Strecke mit wachem Kopf erlebt zu haben.
1: beim Blick voraus.
0: Hoffe ich, dass alle, die heute Verantwortung haben und morgen Verantwortung haben, Deutschland vor einem nächsten Krieg bewahren.
1: Und in welchen Momenten wird Ihnen leicht ums Herz?
0: Immer wenn ich mich mit meiner Frau unterhalten kann über Dinge, die waren oder die kommen, weil wir so viel Gemeinsamkeiten haben.
1: Dann bedanke ich mich für die Stunde.
0: Ich bedanke mich bei Ihnen und jetzt am Ende bin ich etwas schweigsamer geworden, weil in die Zukunft zu schauen in meinem Alter eine schwierige Aufgabe ist.
1: Umso mehr bedanke ich mich für die kostbare Lebenszeit, für die Stunde. Danke, Klaus von Donani.
0: Danke Ihnen sehr.
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6: Um 23 Uhr mit Silke von Walkow. Deutschlands Fußballerinnen haben vorzeitig die Qualifikation für die Weltmeisterschaft nächstes Jahr in Brasilien geschafft. Im vorletzten Gruppenspiel gewann die DFB-Auswahl 2:0 gegen Norwegen. Christopher Klein.
7: Der Schlusspfiff ging im großen Jubel der rund 33.000 Fans unter. Auf dem Rasen strahlende Gesichter bei den deutschen Nationalspielerinnen. Schon vor der Pause sorgten die Länderspieldebütantin Marie Müller und Carlotta Wamser für den 2:0 Endstand. Die Norwegerinnen hatten durchaus Chancen, aber die souveräne deutsche Torhüterin Ann-Kathrin Berger, etwas Glück und in einem Fall eine sehr knappe Abseitsentscheidung, sorgten dafür, dass die Deutschen keinen Gegentreffer hinnehmen mussten.
6: Die Vermittlungsbemühungen der USA stocken und so hat der ukrainische Präsident Selenskyj selbst in einem offenen Brief direkte Friedensgespräche mit dem russischen Staatschef Putin angeboten. Die Antwort hat zunächst auf sich warten lassen. Jetzt hat Putin beim Wirtschaftsforum in St. Petersburg das Angebot abgelehnt. Er sehe keinen Sinn in einem Treffen, so Putin, und bekräftigte seine militärischen Maximalforderungen. Selenskyj wiederum reagierte prompt und erklärte, Putin wolle den Krieg einfach nicht beenden. Am Abend wurde auch bekannt, dass Ex-Kanzler Schröder den russischen Präsidenten zu einem vertraulichen Gespräch getroffen hat. Um was es ging, wollte der Kreml nicht erläutern. Seit 13 Jahren hat die EU keine neuen Mitglieder mehr aufgenommen. Das soll sich bald ändern. In Montenegro haben die 27 EU-Staaten mit 6 Balkanländern über einen Beitritt beraten. Bundeskanzler Merz sprach im Anschluss von einem Erfolg und er stellte auch schon erste konkrete Schritte in Aussicht. Als Beispiele nannte er die Teilnahme der Staaten am europäischen Zahlungssystem SEPA, am Studentenaustauschprogramm Erasmus+ und am Mobilfunk-Roaming. Das Finale des Eurovision Song Contests hat in diesem Jahr deutlich weniger Menschen vor die Bildschirme gelockt als noch 2025. Nach Angaben der Europäischen Rundfunkunion EBU verfolgten weltweit 131 Millionen Zuschauer den Sieg der Sängerin Dara für Bulgarien mit dem Song Bangaranga. Im Vorjahr schalteten noch 166 Millionen Menschen ein. Das entspricht einem Rückgang von gut 20%. Die EBU führt das auch auf einen Boykott mehrerer Länder wegen der Teilnahme Israels zurück. Das Wetter in Deutschland. In der Nacht an Nord- und Ostsee Abkühlung auf 12 Grad an den Alpen sowie im Erzgebirge Tiefstwerte 5 bis 4 Grad. Morgen von der Ostsee bis nach Ostbayern freundlich und meist trocken, sonst wechselhaft mit Sonne und dichteren Wolken. Dazu ein paar

0: Schauer und Gewitter. Höchstwerte 17 bis 26 Grad. 23 Uhr und 3 Minuten.
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2: Eine junge Mutter rennt in Bademantel und Leoparden-Panties aus der Wohnung, legt eine Stunde auf einer Hausparty nebenan auf und sprintet dann zu Papa und Baby zurück, um wieder zu stillen. So in etwa geht die Geschichte von Young Womb aus Hamburg. Sie ist Teil des DJ-Kollektivs Slick Unit und setzt sich unter anderem für eine diversere Clubkultur ein. Heute ist sie mein Gast im Bayern 2 Nachtmix. Ich bin Alba Wilczek und in dieser Stunde spreche ich mit Young Womb über ihren Weg ins Business, über Clubkultur und natürlich über ihren ganz eigenen Sound. Im Anschluss ans Gespräch gibt's dann noch einen Mix zu hören. Auf los geht's los und ich freue mich sehr, jetzt meine Gästin begrüßen zu dürfen.
3: Ich bin Young Womb und mir geht's im Moment sehr gut. Der Sommer beginnt und ich freue mich auf die Open-Air- und Festival-Saison, die jetzt auf uns zukommt.
2: Young Womb ist 36 Jahre alt und heißt eigentlich Suré, kurz Susu. Sie ist based in Hamburg und wir treffen uns per Videocall. Susu erzählt mir, dass sie 2017 ihren ersten Gig gespielt hat, in einem Fachwerkhaus aus dem 15. Jahrhundert. Dort hat sie damals mit ihrer WG die heißesten Hauspartys geschmissen. Weil einer der DJs krank wird, springt Young Womb spontan ein. Der Start ihrer DJ-Karriere ist das aber erstmal nicht.
3: Und dann bin ich wieder mit 25 schwanger geworden, mit 26 mein Kind bekommen. Und dann hatte ich eine extrem große Zeitspanne, wo ich nichts anderes tun konnte, als mit ihm mich zu langweilen, beziehungsweise extrem stolz und extrem gelangweilt gleichzeitig zu sein und mit ihm abzuhängen. Und in der Zeit habe ich dann wieder so extrem viel Musik konsumiert einfach, weil man irgendwie, was konnte man denn sonst machen? Podcast kann man nicht so richtig hören und die Glotze kann man auch nicht laufen lassen. Also habe ich immer parallel extrem viel Musik mit ihm gehört.
2: Ihre beste Freundin ist es dann, die sie motiviert, zusammen jetzt so richtig das Auflegen anzufangen. Mit Controller, im Tag-Team. Und Susu gibt alles.
3: Es gibt, glaube ich, so eine sehr lustige, legendäre Story von einer meiner ersten Auftritte mit Controller, wo ich im Bademantel mit noch Handtuch im Kopf, aber also gestaged, also ich war nicht wirklich frisch aus der Dusche gekommen, aber ich habe halt so derzeit noch gestillt und ich hatte nur ein dreistündiges Fenster zwischen dem Stillen und habe halt so mein Baby gestillt und bin halt so in dieses so Hausfrauenkostüm quasi mit so Leopardenunterwäsche, weil ich war so, hä, das war lustig, wie so Jersey Shore-mäßig, Housewife, und bin halt rübergerannt zur der WG, weil die hat hier, meine beste Freundin hat dann in derselben Straße gewohnt, habe schnell aufgelegt, so ein kleiner Wirbelwind, war mal kurz da, zack, zack, zack, und dann war ich wieder zu Hause und habe dann direkt wieder das Kind gestillt. Und das war 2017 und ich glaube, meinen ersten richtigen Auftritt und den Punkt, wo ich sage, ab dann fing so ich an, ernsthaft aufzulegen, war 2018, wo ich Warm-Up für Miss Nina gespielt habe und seitdem lege ich auf.
2: Die Mutterrolle trägt sie schon im Namen, denn Young Womb heißt so viel wie junger Mutterleib. Die Liebe zur Musik war bei ihr auch schon immer da und doch treiben sie auch noch andere Aspekte an die Decks.
3: Ich habe da echt so Stunden in meinem Zimmer alleine damit verbracht, Musik auf meinem Computer so zu sortieren, bevor ich überhaupt Internet hatte, sondern einfach nur archivieren, sortieren, Playlisten erstellen. Das war schon immer irgendwie so voll, damit konnte ich mich Tage beschäftigen. Und habe auch den Craft von halt wirklich Übergänge und Sachen zu finden, welche Songs passen zusammen, wie komme ich von dem einen zum anderen. Das hat mich irgendwie total angefixt. Und dann gab es aber die andere Ebene, und zwar dieses, wer bin ich als DJ dann in dieser Szene? Das, was mich am meisten interessiert hat, gab es zu der Zeit noch nicht so viel in der Szene, musikalisch. Und wenn, dann waren es meistens immer nur sehr bestimmte Arten Menschen, die das aufgelegt hat. Und ich hatte es so ein bisschen satt, dass so bestimmte Leute, die nicht aus den Ländern kommen, die sich aber an der Musik bedienen und dann coole Edits oder irgendwie

0: irgendwie eine Interpretation davon machen, was ja gar nicht negativ anlassen möchte. Aber ich war so ein bisschen so, ich habe Lust selber, die Musik zu spielen und zu repräsentieren und nochmal einen anderen Bezug dazu zu haben und sie in den Club zu bringen. Und ja, also gerade bei so Genres wie Reggaeton, Dancehall, Rap, andere Arten von Latin, ich mochte schon immer, mich immer super hingezogen gefühlt zur Raver-Kultur und zu Raves, was aber halt super Techno, House und vor allem sehr white dominated war. Also da kam noch so dieser andere Impuls rein von so, ich will das in diese Spaces reinbringen. Ich möchte zeigen, dass diese Genres und diese Musikstile aus anderen Szenen, die nicht nur der westliche Techno, der westliche House ist, genauso gut funktionieren kann.
1: Ein weiterer Faktor auch, Suso ist eine schwarze deutsche Frau mit lateinamerikanischen Wurzeln. Personen wie sie sieht sie zu wenig in den Clubs repräsentiert. Auch ihren Sound, zu dem sie gerne selbst tanzt. Viele bringen den Vibe nicht, den sie sich für eine Party vorstellt. Und wenn, dann stehen da vorne oft nur weiße Männer.
0: Warum sind es denn die? Warum ist es nicht jemand aus Kolumbien? Warum ist es nicht jemand, der so aussieht wie ich? Warum müssen es immer irgendwie weiße Männer sein, denen geglaubt wird, dass, was damals Global Base oder Tropical Base genannt wurde, auch in einem Rave-Kontext funktionieren kann? Sie haben einen anderen Bezug zu der Musik und das ist, ich will die Szene nicht bewerten, aber trotzdem ist es was anderes, wenn ich irgendwie einen Track auflege, den ich bei mir zu Hause immer gehört habe, weil wir den auf CD hatten, weil ich damit aufgewachsen bin und ihn dann in den Club bringe, weil ich einfach weiß, es ist für andere Latin People wird er genauso hitten, weil wir den alle als 9-Jährige, 10-Jährige in unserem Wohnzimmer hören mussten. So, es ist halt dann nochmal, es hat nochmal so ein anderer Push dazu, als wenn die das machen, I guess.
1: Suso holt sich diesen Push zurück und gründet 2020 zusammen mit DJ Anissa Carrington das Kollektiv Slick Unit. 5 nicht weiße Frauen zwischen Hamburg und Berlin. Sie schließen sich zusammen, um gemeinsam stärker und überhaupt sichtbar zu sein. Seitdem ist das Kollektiv ziemlich gewachsen. 8000 Follower auf Instagram, zahlreiche namenhafte Festivals im Roster und eine feste Community, die regelmäßig zu den Slick Unit Partys kommt. Der Fokus dort: ein safer Space. Ohne Rassismus, ohne Homophobie, ohne Sexismus. Ganz safe kann man nie garantieren. Dafür kommen zu viele Menschen auf die Partys. Ich frage Suso deshalb:
2: Wie würdest du sagen, kann man es schaffen, Räume zu kreieren, in denen sich möglichst viele Menschen willkommen und sicher fühlen? Und vor allem, wie du auch sagst, wie schafft man es, Räume diverser zu gestalten?
0: Im Endeffekt stimmt das ja nicht. Es ist nicht jeder willkommen. So, obviously sind racist people nicht willkommen und sexistische people auch nicht und homophobic people auch nicht und Leute, die krasse cultural appropriation machen, auch nicht. So, deswegen, also so, in sich stimmt ja diese Aussage damit ja gar nicht. Und die, die willkommen sind, glaube ich, fühlen sich umso willkommener, wenn die merken, dass sowohl der Raum, die Leute, die auflegen, die Leute, die veranstalten, die Tür, das Awareness irgendwie aus einer Gruppe von Menschen kommt, mit denen sie sich identifizieren können oder wo sie sich wohl mitfühlen. Das heißt, im Endeffekt, glaube ich, ist es wichtig, dass, und das ist ein Gedanke, finde ich, der generell voll verloren gegangen ist, ist, dass die Szene nicht nur aus DJs besteht und sie besteht auch nicht nur aus Veranstaltern, sondern die Szene bestimmt sowohl aus der Crowd als auch von den Leuten, die Musik machen. Und wir sind nichts ohne die Crowd.
2: Es ist ja auch so, dass Räume in der Clubkultur, dass die ja heutzutage auch oft einfach mehr sind als Orte nur zum Feiern, sondern wie du schon sagst, da hält sich die Szene auf. Das ist auch ein Raum von Austausch, von Netzwerken und eben auch oft ein politischer Raum. Welche Rolle glaubst du denn, dass die Clubkultur heute spielt immer noch, auch im Hinblick vielleicht auch, oder auch spielen kann, im Hinblick auf das Weltgeschehen, was gerade so draußen passiert?
0: Wenn ich ganz ehrlich bin, würde ich tatsächlich sagen, dass wir uns gerade mit dem Raum Club und der Idee Party in einem krassen Limbus bewegen, wo gerade keiner wirklich weiß, was die Rolle ist. Also die letzten Jahre nach Covid, würde ich sagen, vor allem, aber wir haben uns auch vorher schon dahin bewegt, dass dieser Raum immer mehr seine Rolle, die es mal ursprünglich hatte, verliert. Ich kann nur von Deutschland reden. So, wir haben zum ersten Mal eine Generation, die super happy ist mit, wie sie erzogen wurde.

0: geworden sind. Das haben Studien schon gezeigt. Das heißt, wir haben eine Generation, die gar nicht mehr so rebellieren muss. Das fällt immer mehr weg. Wenn man gerade so an die queere Community denkt, es werden immer mehr Räume geschaffen, die außerhalb vom Feiern funktionieren, wo Leute zusammenkommen können. Social Media ist ebenfalls ein digitaler Raum geworden, wo Leute sich zusammentreffen können. Das heißt so, diese ganzen Menschen, die gedrungenerweise in den Club gegangen sind, weil sie sonst nicht wussten, wo sie Menschen, die so ähnlich sind wie die, treffen konnten, der fällt dadurch immer mehr weg. Es gibt auch eine ganz klassische Funktion, die früher da war, Leute kennenlernen. Ist auch nicht mehr so relevant. Es wurde auch ein bisschen übernommen von sowohl Tinder als auch Social Media. Wir haben jetzt schönerweise eine sehr lange Zeit gehabt in Deutschland, die sehr stabil war. Und dieser Drang, den es da mal gab von wir müssen alle zusammenkommen und wir müssen uns die Birne zuknallen und wir müssen einfach alle raven, wir müssen Kultur schaffen, weil wir wurden super krass oppressed, das ist so immer weicher geworden, je mehr Zeit dazu vergeht. Ich habe jetzt gerade das Gefühl, dass, so sad es sich anhört, der Club gerade keine richtige Rolle hat und ja alle sich beschweren, dass es super schwierig ist, sie aufrechtzuerhalten. Und ich bin gespannt aber, ob sich das jetzt wieder zurückentwickelt in so einem Jojo-Effekt, dadurch, dass die Situation hier im Lande sich immer mehr zuspitzt.
1: Im Interview wird klar, DJing und Partys veranstalten ist für Young Womb Selbstverwirklichung. Aber gleichzeitig auch ihr eigener Beitrag dazu, den Fokus in Clubs wieder weg von den einzelnen Artists und hin zur Community zu shiften. Dafür wünscht Soso sich wieder mehr DIY-Culture, mehr echten Underground in der Szene. Rougher soll es wieder werden. Und wer weiß, vielleicht ist der Jojo-Effekt ja bereits eingetreten und die Rebellion kommt zurück. Bis dahin rebelliert Soso selbst durch ihre diverse Bandbreite als DJ. Young Womb hat absolut keine Lust, sich auf nur ein Genre festzulegen. Auch nicht in dem Mix, den wir gleich noch von ihr hören.
0: Was nicht ganz üblich ist als DJ, weil es erschwert, an Bookings ranzukommen, wenn man zu divers spielt. Von mir wird man mal auch ein sehr langsames Dancehall, Reggaeton, R&B-Set hören, als auch ein Jazz-Set über Vinyl zu super brachialen, düsteren Sound wie Gom oder schnelleren Sound wie jetzt in diesem Mix. Wir kommen ja aus einer Zeit, wo Hard Groove ja gerade mega in ist oder in war. Und da wird ganz oft gedacht, dass Hardgroove das Einzige ist, was so mithalten kann in der Schnelligkeit und in der Intensität. Oder Techno auch, meinetwegen. Und es gibt super viele Genres oder super viele Szenen im Ausland, wie gerade vor allem Brasilien und Latam und auch bestimmte westafrikanische und südafrikanische Länder, die extrem schnell Musik produzieren gerade und auch extrem dolle Musik. Und ich komme nicht immer dazu, das zu spielen, weil ich oft das Gefühl habe, dass es die Leute auch überfordert, wenn so schnell gespielt wird. Und ich meistens lieber im Club etwas langsamer spiele. Aber ich habe so ein ganz großes Repertoire an Liedern, die ganz schnell sind, die ich einfach spielen wollte mal. Und deswegen habe ich sie in dieses Mix gepackt. Und ich hatte halt auch einfach Lust, persönlich einen guten Mix zu haben, zu dem man laufen gehen kann. Deswegen bleibt es immer auf derselben BPM-Zahl. Vibe-mäßig habe ich darauf geachtet, dass es halt so sehr energetisch ist. Und sonst, wenn nicht zum Laufen, würde ich es, glaube ich, in so einen sehr düsteren Raum packen, in einem Club, der sonst vielleicht der Techno vor wäre. Und da wird einfach diesen Genres manchmal zu wenig Vertrauen geschenkt, dass sie da eigentlich auch sehr gut mithalten können. So. Genau.
1: Na dann, ab in den dunklen Raum oder raus zum Joggen. Die nächsten 40 Minuten gehören Young Womb mit einem Mix voller Latin Club, US Club, UK Bass und Baile Rave. Ihr hört den Nachtmix auf Bayern 2. 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
1: Um 0 Uhr mit Silke von Walkow. Deutschlands Fußballerinnen haben vorzeitig die Qualifikation für die Weltmeisterschaft nächstes Jahr in Brasilien geschafft. Im vorletzten Gruppenspiel gewann die DFB-Auswahl 2:0 gegen Norwegen. Über 33.000 Fans sahen in Köln einen über weite Strecken starken Auftritt der DFB-Auswahl. Die Tore erzielten Debütantin Marie Müller und Carlotta Wamser. Bei den Männern steht die WM schon vor der Tür und die Verletzungssorgen sind groß. Jungstar Lennart Karl fällt wegen eines Muskelbündelrisses für die Weltmeisterschaft aus. Der Leipziger Assan Ouedraogo wurde bereits nachnominiert. Manuel Neuer wird auch bei der Generalprobe gegen die USA noch fehlen. Seit 13 Jahren hat die EU keine neuen Mitglieder mehr aufgenommen. Das soll sich bald ändern. In Montenegro haben die 27 EU-Staaten mit 6 Balkanländern über einen Beitritt beraten. Bundeskanzler Merz sprach im Anschluss von einem Erfolg und er stellte auch schon erste konkrete Schritte in Aussicht. Als Beispiele nannte er die Teilnahme der Staaten am europäischen Zahlungssystem SEPA, am Studentenaustauschprogramm Erasmus+ und am Mobilfunk-Roaming. Traurige Gewissheit in Frankreich. Bei der Leiche, die gestern in einem Getreidesilo nahe Toulouse gefunden wurde, handelt es sich um die 11-jährige Liana. Das Mädchen wurde seit einer Woche vermisst. An dem Fall hatte sich eine Debatte um ein Versagen des französischen Justizsystems entzündet. Frühere Anzeichen gegen den mutmaßlichen Täter, der in Gewahrsam sitzt, seien ohne Konsequenzen geblieben, sagen Kritiker. Das Finale des Eurovision Song Contests hat in diesem Jahr deutlich weniger Menschen vor die Bildschirme gelockt als noch 2025. Nach Angaben der Europäischen Rundfunkunion EBU verfolgten weltweit 131 Millionen Zuschauer den Sieg der Sängerin Dara für Bulgarien mit dem Song Bangaranga. Im Vorjahr schalteten noch 166 Millionen Menschen ein. Das entspricht einem Rückgang von gut 20%. Die EBU führt das auch auf einen Boykott mehrerer Länder wegen der Teilnahme Israels zurück. Das Wetter in Deutschland. In der Nacht an Nord- und Ostsee Abkühlung auf 12 Grad, an den Alpen sowie im Erzgebirge. Die Tiefstwerte in der Nacht 5 bis 4 Grad. Morgen dann von der Ostsee bis nach Ostbayern freundlich und meist trocken, ansonsten wechselhaft mit Sonne und auch dichteren Wolken, dazu ein paar Schauer oder auch Gewitter. Die Höchstwerte 17 bis 26 Grad. Soweit die Nachrichten, abschließend die Zeit, es ist 0 Uhr und 3 Minuten.
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3: Mit Constanze Fennel. Schön, dass Sie dabei sind in dieser Nacht auf Samstag. Das ARD-Nachtkonzert bringt Sie rein ins Wochenende, zunächst mit wunderbaren, handverlesenen Aufnahmen aus den Archiven des SWR. Wir starten mit Musik von Wilhelm Friedemann Bach, der älteste und angeblich der Lieblingssohn von Johann Sebastian Bach. Michael Behringer ist der Solist im folgenden Cembalo-Konzert in E-Moll. Das interpretiert er auf einem Hammerflügel und wird dabei begleitet vom Freiburger Barockorchester unter Gottfried von der Goltz.

Das war das Cembalo-Konzert in E-Moll, Werkeverzeichnis Nummer 43 von Wilhelm Friedemann Bach, hier interpretiert auf einem Hammerflügel von Michael Behringer und er wurde begleitet vom Freiburger Barockorchester unter Gottfried von der Goltz. Wir bleiben gleich noch beim Tasteninstrument. Für eine seiner Klavierschülerinnen hat Wolfgang Amadeus Mozart die folgende Fantasie in C-Moll, Köchelverzeichnis 475, geschrieben. Wir hören sie hier in einer Aufnahme mit Jewgeni Koroljow.

Klaviermusik von Wolfgang Amadeus Mozart war das. Seine Fantasie in C-Moll, Köchelverzeichnis 475, hier mit Jewgeni Koroljow am Klavier. 20 Minuten vor 1 ist es und jetzt ist großes Drama angesagt hier im ARD-Nachtkonzert. Genauer gesagt, großes Shakespeare-Drama. Über den blutrünstigen schottischen König Macbeth hat der Komponist Richard Strauss die folgende Tondichtung geschrieben. Das SWR-Sinfonieorchester Baden-Baden und Freiburg spielt sie für uns unter der Leitung von François-Xavier Roth.

Macbeth, Richard Strauss, Tondichtung Opus 23. Nach dem gleichnamigen Shakespeare-Drama haben wir hier gerade gehört. François-Xavier Roth leitete das SWR-Sinfonieorchester Baden-Baden und Freiburg. Immer noch ein Geheimtipp unter den Kammermusikfans ist die einzige Cello-Sonate von Edvard Grieg. Der norwegische Komponist war zwar selbst kein Streicher, aber er konnte sich während der Entstehung gut beraten lassen von seinem Bruder. Der spielte Cello und durfte sich am Ende freuen über dieses Werk. Für uns spielt es jetzt der Cellist David Geringas, hier zusammen mit Ian Fountain am Klavier.

Das war Edvard Griegs Cello-Sonate in A-Moll, Opus 36, hier in einer Aufnahme mit dem Cellisten David Geringas und Ian Fountain am Klavier. Gleich 13:30 ist es. Selten zu hörende Musik des Italieners Mario Castelnuovo Tedesco steht jetzt auf dem Programm unseres ARD-Nachtkonzerts. In seinem zweiten Violinkonzert lässt er die Propheten zu Wort kommen. Jeder der drei Sätze ist einem von ihnen gewidmet: Jesaja, Jeremias und Elias. Unter dem Eindruck eines, Zitat, tiefen religiösen Empfindens hat Castelnuovo Tedesco dieses Prophetenkonzert für den Geiger Jascha Heifetz komponiert und darin traditionelle jüdische Melodien verarbeitet. Für uns spielt es jetzt die Geigerin Tianwa Yang und sie wird begleitet vom SWR-Sinfonieorchester Baden-Baden und Freiburg unter Peter Jelle de Boer.

Tianhua Yang war die Solistin im Violinkonzert Nummer 2, Opus 66, Die Propheten von Mario Castelnuovo Tedesco. Peter Jelle de Boer leitete das SWR-Sinfonieorchester Baden-Baden und Freiburg. Und jetzt ist es kurz vor 2 Uhr.

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1: Um 2 Uhr mit Gabriela Kühne. Kremlchef Putin lehnt Verhandlungen mit dem ukrainischen Präsidenten Selenskyj ab. Selenskyj hatte Putin in einem offenen Brief direkte Friedensgespräche angeboten und ein Treffen in einem Drittstaat vorgeschlagen. Aus Jerewan Björn Blaschke.
2: Er sehe keinen Sinn in einem Treffen, so Putin, nicht jedenfalls, solange keine Perspektiven für einen dauerhaften Frieden gegeben seien. Eine Putin-typische Aussage. Mit langfristiger Perspektive meint er, dass Selenskyj all seinen Forderungen nachgeben soll, dass Selenskyj unter anderem die 4 im Osten der Ukraine umkämpften Regionen sowie die Krim als russisch anerkennt und räumt. De facto Kapitulation. Die Zeichen stehen weiter auf Krieg.
1: Bundeskanzler Merz und Frankreichs Präsident Macron haben sich beim Westbalkan-Gipfel für eine schnelle Erweiterung der EU ausgesprochen. Der Verhandlungsprozess soll nach ihrem Vorschlag einfacher werden, ohne die Aufnahmekriterien zu lockern. Die EU müsse zeigen, dass sie erweiterungsfähig und willig sei, sagte Merz bei dem Treffen in Tivat in Montenegro. Die Region sei geopolitisch wichtig. Derzeit warten 6 Balkanstaaten auf eine EU-Aufnahme. Neben Gastgeber Montenegro sind das Albanien, Bosnien-Herzegowina, Kosovo, Serbien und Nordmazedonien. Die deutschen Fußballerinnen haben sich vorzeitig für die Weltmeisterschaft im kommenden Jahr in Brasilien qualifiziert. Das Team hat am Abend in Köln mit 2:0 gegen Norwegen gewonnen. Aus Köln Christian Schulze.
3: Gleich den ersten guten Angriff schloss Marie Müller nach 17 Minuten erfolgreich ab. Im Länderspieldebüt gelang ihr damit direkt ihr erstes Tor. Noch schöner der Angriff und der Treffer 10 Minuten später. Im Strafraum schlenzte Carlotta Wamser per direkter Abnahme den Ball herrlich ins untere lange Eck. Schon vor der Pause musste die neu formierte DFB-Abwehr auch einige brenzlige Situationen überstehen. Und nach der Pause hatte Norwegen, der ärgste Konkurrent um den Gruppensieg, durchaus weitere gute Chancen. Doch die starke Ann-Kathrin Berger im Tor und Co. verhinderten ein Gegentor. Und durften feiern.
1: Bei der Fußball-WM der Männer gibt es einen Ausfall. Lennart Kahl kann nicht spielen. Wie der DFB mitteilte, hat sich der 18-jährige Offensivspieler vom FC Bayern München beim Training verletzt. Als Ersatz wurde Assan Quedraogo vom RB Leipzig nachnominiert. Am Abend trifft die deutsche Mannschaft im letzten Testspiel vor der WM in Chicago auf die USA. Das waren die Nachrichten. Das Wetter in Deutschland. Fast überall trocken, später Nebel, Tiefstwerte 12 bis 6 Grad. Tagsüber oft freundlich, vom Südwesten her gebietsweise Schauer und einzelne Gewitter, Höchstwerte 18 Grad in der Eifel bis 26 Grad in der Niederlausitz. Am Sonntag meist trocken, im Norden ein paar Schauer, 17 bis 25 Grad. Und am Montag überwiegend trocken, im Westen abends Schauer. Es ist 2:03 Uhr.
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4: Mit Constanze Fennel, schön, dass Sie dabei sind. Und was immer Sie wach hält, mit Musik ist es besser. Hinein in diese Stunde geht's mit einem Violinkonzert, und zwar dem in E-Moll des russisch-französischen Virtuosen Julius Cornus. Der war selbst Konzertmeister in New York. Sergei Ostrowski wandelt hier auf seinen Spuren. Thomas Sanderling dirigiert das Bournemouth Symphony Orchestra.